0: Na, wieder die ganze Nacht gearbeitet?
1: Guten Morgen.
0: Weißt du, wir waren verabredet gestern Abend. Sag mir doch einfach Bescheid.
1: Es tut mir leid, Kathi. Ja, es war ein Notfall. Weißt du, eigentlich würde ich einfach nur gerne duschen. Ich muss doch gleich wieder los.
0: Wie wär's mal mit Schlafen, Felix?
1: Kathi, heute Abend. Nur du und ich. Okay?
0: Okay.

0: Morgen, da.
1: Mensch, Kathi, du wirst wieder abgeschleppt.
0: Quatsch, ich werde nicht abgeschleppt.
1: Du nicht, aber dein Auto.
2: Kathi.
3: Der ist für dich. Ist das nicht ein herrlicher Morgen? Irgendwas Besonderes liegt heute in der Luft. Ich glaube, Uwe macht heute den nächsten Schritt und fragt mich, ob wir auch eine irdische Verbindung miteinander eingehen wollen. Er macht mir einen Antrag. Der Kosmos beschenkt heute alle Menschen, auch die mit blockiertem Energiefluss. Hier, der ist für dein Nabelchakra. Der wird dein Verdauungsfeuer entfachen.
4: Liebe Linda, ich wollte dir das unbedingt persönlich sagen. Unser gemeinsamer Weg ist zu Ende. Es ist nämlich so, ich bin verheiratet. Meine Frau und meine Kinder.
5: Er ist verheiratet.
4: Vielen Dank für dich.
5: Wer?
4: Wundervolle Zeit.
5: Wie verheiratet?
4: Denk dran, dass unser gemeinsamer Erlebte wird uns für immer verbinden.
5: Wir haben ja diese Verbindung und
6: es wird irgendwie besser so.
5: Sei doch froh, dass du diesen Penner endlich los bist.
6: Was habt ihr gegen Uwe?
5: Der hat sich dazu gebracht, deinen Urin zu trinken.
6: Die Eigenurintherapie war sehr gut für meine Haare und außerdem...
5: Hat der dir 5 Jahre lang was vorgemacht?
6: Aber ich habe ihn ja auch nie gefragt, ob er verheiratet ist.
5: Entschuldigung, der hat gerade per E-Mail Schluss gemacht.
6: Das ist eine sehr persönliche Videobotschaft.
5: Na, die Damen? Rumstehen ist das neue Arbeiten, oder was?
6: Uwe hat mich verlassen.
5: Liebe ist grausam. Immerhin hat er dich sitzen gelassen, bevor er dich geschwängert hat.
6: Er ist verheiratet und hat 2 Kinder.
5: Und du bist wirklich nicht schwanger von ihm? Das wäre nämlich immer...
6: Nein, das würde ich spüren.
5: Was du immer alles spürst. Wie wär's denn mal mit Denken?
6: Ja.
7: Und ich hatte schon Fritte. Ich hätte zu wenig Einfluss.
5: Was? Kathi, du musst heute mein Existenzgründerseminar übernehmen.
8: Aber das ist schon eine halbe Stunde.
5: Ich weiß. Zeitmangel als Chance. So, Ladies, frisch ans Werk. Na los.
9: Boah, ich arbeite für
5: den Profi. Kann ich mal einen Profi-Killer?
6: Jemand, der macht Voodoo-Puppen.

Fahrerflucht?

0: hat man denn als Chance? Genau. Blöde, control-freakige Blutsaugerin. Warum kümmert sie sich nie selber um ihre Luftschlossakrobaten?
1: Ja. Brauchen Sie Hilfe?
0: Nein. Ich komme klar.
1: Was?
0: Ich brauche Hilfe.
1: Gern. Schau mal her. Ja. Okay. Matthias Lenzen übrigens.
0: Karte wie der Kind. Ich springe heute für meine Chefin Frau Gerber ein.
1: Ach, das war die control-freakige Blutsaugerin?
0: Scheiße.
1: Ja, kein Problem. Ich habe selber ein extremes Autoritätsproblem und wäre gern Luftschlossakrobat.
0: Okay. Was?
1: Das ist mein Lebensmotto. Und das ist fürs Laptop. Ja, vielen Dank. Vielen Dank für dieses erfrischende Seminar.
0: Danke. In welchem Bereich wollen Sie sich so selbstständig machen?
1: Luftschlossakrobatik? Nein, ich habe nur was abgeholt von einem Freund.
0: Warum sind Sie dann da geblieben?
1: Ich fand die Kombination aus Akrobatik und Ihrem Kabelsalat irgendwie vielversprechend.
0: Ach so, Sie sind gar kein Seminarteilnehmer. Muss ich Ihnen das leider berechnen?
1: Ich würde Sie lieber auf einen Kaffee einladen.
0: Ja, klar. Nein, besser nicht. Nein. Bis nächste Woche.
1: Gut.
0: Nee, bis gar nicht.

0: Kathi Wedekind.
1: Matthias Lenze.
0: Woher haben Sie meine Nummer?
1: Von meinem Auto.
0: Von dem Auto?
1: Ja, das ist doch ganz eindeutig Ihre.
0: Oh nein, oh Gott, das war Ihr Auto. Oh, ich komme natürlich für den Schaden auf.
2: Ach, ich finde, ein geklautes Seminargänger, ein kaputtes Blinklicht ist doch fair.
0: einen Moment. Also, ich muss los. Sorry wegen dem Blinklicht, ja? Tschüss. Moment. Yildiz Autoservice. Beste Werkstatt der Stadt, ja? Ich hab nicht gehupt.

0: Du bist da, schön.
1: Schön, dass du da bist. Was ist meine Überraschung?
0: Ach, Süße, ich habe uns 2 Tickets nach London gebucht.
1: Was, echt?
0: Mhm. Wenn du willst, geht's freitags los.
1: Wie schön.
0: Freust du dich?
1: Ja.
0: Die Nudeln müsste man, glaube ich, noch mal aufwärmen.
1: Weißt du was, die packen wir ein, nehmen sie mit raus. Das ist so schöne Luft.
2: Hm? Echt?
1: Ja. Mach sie noch mal warm.
2: Ach, ich weiß nicht, ein bisschen kalt.

0: Kaffee.
1: Wer ist Matthias Lenzen?
2: Wer soll ich denn das wissen?
0: Du hast seinen Namen gegoogelt.
2: Hm? Ich? Ach so, der. Wie läuft's denn eigentlich mit Florian?
3: Ich glaube, es ist doch keine Affäre mehr.
2: Marlene, ihr seid seit 5 Jahren zusammen. Wie definierst du eigentlich Affäre? Er will ein Kind. Das ist doch wunderbar.
3: Ja, aber er ist 10 Jahre jünger und hat 10.000 Groupies. Was ist denn, wenn er sich morgen anders überlegt?
2: Der Typ liebt dich.
4: Ich weiß.
2: Was sagt er dir auch ständig, oder?
3: Sei denn, er legt gerade in Rio oder London auf.
2: Ja, da spielt er dann wahrscheinlich euren Song und denkt wahrscheinlich auch noch die ganze Zeit an dich, ja?
3: Und bei dir? Immer noch Ärger im Paradies, hm?
2: Also manchmal habe ich das Gefühl, dass Felix völlig überrascht ist, wenn ich in unserer Küche stehe, weil er zwischendurch einfach komplett vergisst, dass es mich gibt.
3: Ja, aber freut er sich denn, wenn es ihm wieder einfällt?
2: Ja, aber ja. Ich habe die ganze Nacht Kekse gebacken, um nicht an Uwe zu denken.
5: Kathi, wo bleibt die Auswertung der Teilnehmerbefragung von gestern?
6: Bin ich dran?
5: Falsch, du sitzt davor. Ich brauche die um 12 auf meinem Tisch.
6: Mensch, Linda, wie siehst du denn aus? Was ist das denn? Hast du den ESO-Heini immer noch nicht überwunden?
2: Das war doch erst gestern.
6: Meinetwegen, aber Zöpfe? Im Ernst?
2: Judith, ich muss meinem inneren Kind Raum geben, weil es nämlich total okay ist, negative Gefühle zu haben und auch mal richtig wütend zu sein.
6: Ja, aber deshalb musst du lange noch nicht aussehen wie Pippi Langstrumpf als Grufti. Also, Haare auf, Brust raus, Zähne zeigen, klar?
2: Okay. Willst du einen Keks?
4: Untervögelte Zicke.
2: Die wird gleich zahm hinlam. Die Kekse sind nämlich mit Johanniskraut.
4: Ja, warum nicht mit Arsen?
2: Bist du irre? Das ist tödlich.
6: Hm. Was ist?
2: Boah, willst du nur wissen, dass die untervögelt ist?
4: Ja, das kannst du doch sehen. Am Hüftschwung.
2: Echt?
4: Ja. Pass auf.
2: Komm her. Erdal!
6: Erda, kein Sex seit 2 Wochen. Dein Kumpel? Hm. Gestern.
4: Ich korrigiere. Sonntag.
6: Jetzt versuchst du mal, Kathi.
2: Der Schnösel. Gestern.
4: Wie kommst du denn darauf?
2: Wegen der?
4: Ja, sie ja, aber nicht mit ihm. Bei dem ist das mindestens schon 4 Wochen her.
6: Bitte, glaubst du, dass jemand, der so geht wie Judith, hatte im letzten Jahr auch nur einmal Sex? Oh, guck mal.
4: Da kommt ein Schnuckelkinder. Der muss sich schon mal überhaupt keine Gedanken um seinen Hüftschwung machen. Kathi, schau mal. Kathi?
7: Lenzen, ich wollte eigentlich zu einer Mitarbeiterin. Kathi Wedekind.
6: Oh, das Schnuckelchen.
8: Hallo, Matt. Was machen Sie eigentlich hier? Also, ich meine, so schnell.
7: Ja, ich habe mein Auto gerade in die beste Werkstatt der Welt gebracht. Und hier das Autoservice. Haben Sie mir empfohlen?
8: Ja, das stimmt. Das ist richtig klasse. Das ist super. Ich muss jetzt nur leider weitermachen.
7: Ich dachte mir, da Herr Yildiz gerade mit dem Linklicht beschäftigt ist, könnten wir zwei vielleicht Kaffee trinken gehen? Oder einen Wein vielleicht auch? Je nachdem.
8: Je nachdem? Hm? Was genau?
7: Was Sie wollen. Ich würde mal ganz gerne mit ihm was trinken.
8: Einfach was trinken, ja?
7: Sie kennen dann.
8: Was trinken? Kaffee könnten wir zum Beispiel. Oh, obwohl ich hatte schon 2 Kaffee. Und von der Psyche her habe ich auch überhaupt gar keinen Durst.
7: Von der Psyche her?
8: Ja, ganz genau.
7: Haben Sie jetzt von der Psyche her keinen Durst oder so ganz grundsätzlich?
8: Ganz grundsätzlich. Vollumfänglich sozusagen.
7: Schade eigentlich. Na dann. Schönes Leben noch.
6: Habe ich gerade gesagt, ich habe von der Psyche her keinen Durst?
4: So was Blödes hätte nicht mal Linda gesagt.
2: Ja, da hat sie recht.
6: Na los, die Damen.
2: Der Mann wollte bloß einen Kaffee mit dir trinken.
6: Kathi,
2: hm? Seit wann ist Kaffee trinken gefährlich? Ja, es gibt Kaffee trinken und es gibt Kaffee.
6: Also erstens habe ich eine Beziehung und zweitens... Der Typ interessiert mich überhaupt nicht.
2: Stimmt.
6: Deswegen hast du ihn noch gegoogelt.
2: Du hast ihn gegoogelt?
6: Ich?
2: Kathi, wenn du einen normalen Ehering tragen würdest, dann wäre das alles nicht passieren. Ich meine, wie viel Zeit man sich sparen könnte, wenn alle verheirateten Menschen ihre blöden Ringe tragen würden. Aber das tun ja heutzutage nur noch die, mit denen sowieso keiner Kaffee trinken gehen möchte. Und selbst die werden dann noch geheiratet.
1: Würden Sie sich bitte widersetzen? Die Fische kriegen ja Angst.
9: Oh Gott, Entschuldigung. Entschuldigung, oder es tut mir so leid, ihr kleinen Fische. Entschuldigung.
1: Oder kommt nur her.
2: Marlene, der ist so alt.
7: Guten Tag, die Damen.
2: Na, was ist dir, Flo? Was machst du hier? Ich dachte, du bist gerade Resident DJ auf Ibiza.
7: War schon. Bist du bereit für den Baby-Doktor? Macht's gut.
2: Tschüss. Tschüss. Oh Gott. Er hat Baby-Doktor gesagt. Mhm. Das ist das schönste Wort, was ich je für Gynäkologen gehört habe. Mhm. Hallo.
1: Tschüss, Linda.
2: Tschüss. Hallo. Habt ihr Hunger?
1: Flirtest du eigentlich manchmal mit anderen Frauen?
7: Ja, aber sicher. Was singst du denn? Besonders mit Frau Hegemann von Zimmer 28. Die ist zwar 82, aber noch ganz gut in Form.
1: Im Ernst? Angenommen, so eine sexy Kollegin lädt dich zum Kaffee ein. Würdest du dich mit ihr treffen?
7: Kathi, ich trinke jeden Tag Kaffee mit meinen sexy Kollegen. In der Kantine. Manchmal gibt es ja auch matschige Raviolis. Das ist sehr romantisch.
1: Ja, aber ich meine gar nicht in der Kantine, sondern ich meine so privat, also ihr zwei.
7: Warum sollte dann jemand privat mit mir was trinken gehen wollen?
1: Meine Güte, weil sie dich vielleicht interessant findet und attraktiv.
7: Weiß sie denn nicht, dass ich verheiratet bin?
1: Kannst du jetzt einfach mal meine Frage beantworten?
7: Ja, und wie war die jetzt nochmal?
1: Felix?
7: Ja, ich. Also nein, ich würde nicht mit dir flirten oder Kaffee trinken oder Ravioli essen. Warum sollte ich? Ich bin doch mit dir zusammen. Hm? War eine Fangfrage, oder? War es eine Fangfrage?

0: Aber Ronski.
1: Gotti, ist schon wieder Freitag?
2: Ja.
0: Freue mich auch sehr, Sie zu sehen. Na, paar Buchsbäumchen niedergemacht?
1: Wow, ist die schön. Mhm. Fährt die noch?
0: Du, ob die noch fährt.
1: Lust auf eine kleine Runde?
0: Nur wenn ich fahre.
1: Du?

0: Wow, ist das schön.
1: Wo steckt denn dein fescher Doktor?
0: Der muss arbeiten. Aber ich soll sie ganz lieb grüßen.
1: Er ist jetzt Oberarzt. Der will's wissen, dein Felix.
0: Mhm. Vor allem hat er jetzt noch weniger Zeit als vorher, mein Felix.
1: Probleme?
0: Ja. Nein, ich weiß nicht. Ist vielleicht auch nur so eine Phase.
1: Martini?
0: Mit Oliven, Frau Waronski.
1: Mhm. Alles vorbereitet.
0: Sehr lecker.
1: Genau hier. Habe ich Friedhelm zum ersten Mal geküsst.
0: Friedhelm? Ich dachte, Herr Waronski hieß Heinrich.
1: Friedhelm Menke. Vespa-Spezialist.
0: Mhm.
1: Und Herr Waronski? Heinrich und ich, wir hatten so eine Phase. Und plötzlich war Friedhelm da. Charmant. Attraktiv. Immer ein Lächeln auf den Lippen. Und er hatte Zeit. Sehr viel Zeit.
0: Und Sie und Friedhelm, haben Sie miteinander
1: noch ein Martini?
0: Ja, warum nicht?
1: Mhm.
0: Marlene.
2: Scheiße, Kathi. So eine gottverdammte Scheiße.
0: Wo bleibst du, wo du bist, ja? Ich komme sofort. Marlenchen?
2: Okay. Ihr ist nur zum Arzt gehen müssen.
0: Okay, wie stehen die Heilungschancen?
2: Den Mann, mit dem ich welche will, und ich kann überhaupt keine mehr kriegen.
0: Was denn mit dir? Was ist denn mit diesem Matthias?
3: Total bescheuert.
0: Ich muss die ganze Zeit an ihn denken.
3: Oh. Was aber nichts bedeutet, weil ich ja verheiratet bin.
0: Können wir bitte noch zwei haben?
2: Vier. Was mache ich denn jetzt?

0: Wir sind unterwegs.
1: Ja, ja, komm früh. Warum bist du noch nicht angezogen?
0: Ja, Kathi, ich kann jetzt nicht weg. Es tut mir leid. Ich hab aber... Vielleicht kannst du das... Ich beeil mich.
1: Dr. Wagner?
0: Ja.

0: Partybaby. Yeah. Geil.
1: Hallo. Happy Birthday.
0: Wo ist Felix?
1: Ja, der kommt da.
0: Dicker! Ein 18-jähriger Aongas, Leute! Also, dein Alter weiß wirklich, was ich gehört, ja? Yes. Schau mal.
2: Hallo,
3: Karte.
2: Hallo, schön.
3: Hallo, Liebes.
2: Na? Ach nein. Na geh, okay. Jetzt bist du allein da. Das tut mir ja total leid. Das war total blöd, aber total süß auch irgendwie. Der Felix hat nämlich die Besprechung für mich übernommen. Sonst wäre sich das alles da ja nicht ausgegangen.
3: Ah, ja.
2: Aber schön, dass du da bist.
3: Ja, ja, er rettet gerne Menschenleben, auch wenn sie es gar nicht verdient haben.
0: Karte, Baby, geil.
2: Du, Liebes, du schau, da hinten ist was zum Trinken. Nimmst dir was, ja? Und falls du niemanden findest, der mit dir sprechen möchte, wir sind da hinten. Und wo wir sind, ist immer Spaß.
0: Spaß? Was ist das denn, Baby? Schmelzkern. Wo wir sind, ist Schmelzkern.
3: Schmelzkern.
2: Dankeschön. Dankeschön.
4: Wer von den beiden trinken jetzt? Sie oder Ihre Psyche?
3: Sie? Also, ich meine, das ist ja. Also, was machst du?
4: Ich trinke auch und überlege mir, ob ich langsam an sowas wie Schicksal glauben soll.
0: Kathi! Vorsicht! Mit dem Monk. Das ist ein Jebo Monk, der ist hart fünfstellig. Ne? Vielleicht sogar sechsstellig, wenn ich Glück habe in Zukunft. Ja?
3: Ich meine, jetzt im Ernst, das sind Farbklecks und Chaos. Also, so eine Art
4: das würde Jebo aber freuen. Der liebt das Chaos und macht daraus immer Struktur.
3: Ich verstehe nicht.
4: Gibt's nicht zu verstehen, das ist Kunst. Aber schau mal, auf den ersten Blick sieht alles aus wie Chaos, ja, aber da ist alles da. Er legt Schicht auf Schicht auf Schicht und am Ende ergibt alles Struktur und Tiefe.
3: Es zieht da noch irgendwie rein.
4: Ja. Ja. Ich finde, darauf können wir jetzt wirklich mal trinken, oder?
3: Ja. Auf das Schicksal.
4: Aufs Chaos.
0: Das ist mein Freund Jamo. Er ist hart fünfstellig und du bist.
3: Vor 3 Minuten wollte ich mich noch erhängen, aber jetzt scheint der Arm gar nicht mehr so übel zu sein.
4: Wer hat sie denn hergezogen, der Psychiater?
3: Nee. Mein Mann.
4: Hm. Das erklärt natürlich auch ihre Ablagung gegen Kaffee trinken.
3: Nee. Du bist einfach zu hässlich und zu alt und zu. Ich mein Typ.

0: schon gar nicht mit verlierenden Frauen.
1: Ah,
0: ja, praktisch überlegen. Ich könnte natürlich auch eine Whisky-Sammlung aufmachen, aber ich will seit einer halben Stunde nur wissen, wie dein Haar ist.
2: Lenzen, wo steckst denn du? Hey! Cardi Baby!
0: Geil!
2: Ja. Fix mal besser, guck mal. Das ist Matthias, Matthias Lenzen, der hellste Stern am Kunstfilm.
0: Okay, ja, tut mir leid, dass es so spät geworden ist. Hallo, ich bin Felix.
3: Matthias,
0: hallo. Amüsiert ihr euch, ja?
4: Ja, sehr.
0: Hm. Holla.
4: So.
0: Holla.
4: Ich will jetzt heim.
0: Du willst heim? Was? Jetzt? Moment mal. Okay, dann ich melde mich.
2: Lexi, bitte. Ja?
3: Warum sind wir da jetzt eigentlich so schnell weg? Ich wäre gerne noch geblieben, ich war noch nicht mal richtig da. Au, Kathi! Spinnst du?
4: Ich könnte schlafen, Felix. Was? Jetzt sofort.
3: Nicht, dass der Taxifahrer dich so toll findet. Lass doch den Mantel an, ey. Was ist denn los mit dir?
5: Hier, hörst du mal, wenn die sich übergeben muss, ich werd echt sauer.
4: Alles will die einfach spüren.
3: Alles gut, das wird nicht passieren.
5: Cool. Ich muss dich erst das halbe Taxi auseinandernehmen.
3: Ja.
5: Nur weil ich die Schweinerei bereinigen musste. Ich sag ja immer. Besoffene Weiber sind schlimmer als besoffene Männer.
4: Wissen Sie was? Sie können sie ihre ganze Leberweißheide gerade hinschmieren, wo Sie wollen.
5: In meinem Taxi lasse ich mir den Mund nicht verbieten. Schon gar nicht von so besoffener Schlampe.
3: Hey, hey, Moment, Moment. Ja, wir beruhigen uns jetzt alle mal ein bisschen, okay?
4: So, ich geb dir jetzt mal Schlampe, du Arsch! Arschloch!
3: Du? Also meine Frau ist keine Schlampe,
4: nein.
3: Okay? Klar? Ist nur ein bisschen betrunken.
4: Ich.
3: Alles gut?
5: Wehe, die kotzt.
3: Scheiße,
5: sie hat gekotzt.
3: Warum hast du überhaupt so viel getrunken?
5: Das war echt scheiße, Karl.
4: Weißt du, scheiße ist, dass du mich vor dem Kerl nicht in Schutz genommen hast.
3: Du hast ihn beleidigt und in sein Auto gekotzt.
4: Der hat mich Schlampe genannt. Schlampe, ja? Aber du, nee, hier lieber Ohrenzug und so.
3: Kathi, du brauchst mich doch nicht, um mich gegen einen Taxifahrer zu wehren.
4: Mann, ich brauch doch nicht, dass du mich verteidigst. Ich will doch nur, dass du hinter mir stehst.
3: Aber das tue ich doch. Ich bin doch da.
4: Ich weiß nicht, du guckst mich gar nicht mehr an. Dein ganzer Kopf, der ist nur noch im Krankenhaus.
3: Aber das ist mein Beruf, Kathi. In diesem Krankenhaus, da sind Menschen, denen geht's wirklich schlecht. Die sind krank, die brauchen mich.
4: Ich vermisse uns. Ich vermisse dich und mich, ja?
3: Das wird sich auch wieder ändern.
4: Das wird es nicht, Felix. Weißt du, ich will jetzt leben. Nicht morgen und nicht nächsten Monat und erst recht nicht nächstes Jahr. Jetzt. Weißt du, und ich kann fucking Gerion und Lilly wenig ausstehen.

0: Na leider, London.
1: Boah, genau, ey, jetzt verschieben wir schon das Streiten auf spät.
0: Ich wollte gar nicht rangehen.
2: Kathi, ich muss dich sehen. Heute?
0: Oh, und dann wird alles nur noch viel schlimmer. Wir warten einfach, bis es von alleine weggeht. Und dann müssen wir es einfach irgendwie aushungern.
2: Wir müssen uns einfach näher kennenlernen. Alles andere wäre doch verschenkt.
0: Wie viel näher?
2: Bis zur Entzauberung.
0: Das kann ich Felix nicht antun. Ich leg jetzt auf, ja?
2: Kathi, warte, warte, Kathi, Kathi. Ich fahre heute für 4 Wochen nach Berlin. Ich habe da eine Aufstellung. Und wenn du dich um mich erlösen willst, dann... Mein Zug geht um 18.54 Uhr. Gleis 5.

Frau Baronski?

0: Lass mich nicht im Stich. Lass mich nicht im Stich.
1: Mann, Felix, wo bist du nur? Das gibt's doch nicht. Geh doch mal ran, bitte. Bitte dran. Bitte.
2: Das war's.

0: Krankenhaus raus. Wenn du hier drin nicht an innerer Verödung stirbst, dann ganz bestimmt an diesem Zeugs, was er einem vorsetzt.
1: Warum sind Sie nicht tot?
0: Warum soll ich denn tot sein? Das war eine langweilige Hüft-OP.
1: Warum bin ich nicht tot? Wo ist Matthias? Was ist denn das für ein Scheiß?
0: Das nennt man Realität.
2: Hi, Süße, du bist ja wieder wach. Na, wie war dein Trip?
1: Ich kann mich überhaupt nicht erinnern. Botox? Ich weiß es nicht. Du hast gesagt, du nimmst nie Botox. Und was ist das für eine kuriose Perücke?
2: Wow, was geben sie dir denn hier bei der OP für ein Zeug? Hast du davon noch was übrig?
1: Was ist denn überhaupt operiert worden?
2: Na, was man so operiert bei einer Blinddarmentzündung, deine Nasenscheidewand.
1: Wie lange war ich denn ohne Bewusstsein? Welcher Tag ist denn heute? Wo ist denn der Felix? Warum liegt Frau Baronski da drüben? Die ist doch eigentlich tot. Wer hat denn meine Haare geschnitten?
2: Ha? Kathi, diesen Pony hast du ja letzte Woche selbst geschnitten. Yes. Frau Baronski, ich mache mir ernsthaft Sorgen. Das ist nicht normal.
0: Ich weiß ja nicht mal, wer das heute Sonntag ist. Wir haben noch Sonntag, oder?
2: Sie hat gerade nach meinem Kater Felix gefragt. Und der ist seit 2 Jahren tot.
1: 7.
2: 7 was?
1: Dein Kater ist vor 7 Jahren gestorben. Ich meine ja auch den richtigen Felix, meinen Mann. Was ist denn heute für ein Datum?
2: 26. April.
0: Hm? Dienstag, der 26. April. Oder haben wir heute Mittwoch? Ich brauche einen Martini.
1: Welches Jahr?
2: 2011. Kathi, das wird normal.
1: Das ist alles 5 Jahre her. Hier, Lottofieber. Ich kann mich noch genau an die Zahlen erinnern. An Sie auch übrigens. Das ist doch Omas Geburtstag und mein Alter.
3: Sie sind aus der Psychiatrie, stimmt's? Kommen Sie, ich bringe Sie zurück.
1: Ich brauche Lottoschein.

0: keine so gute Idee.
1: Felix?

0: Was ist? Ich bin auch echt schlanker geworden.
1: Seit einer Woche? So riesig wird dein Blinddarm nicht gewesen sein.
0: Die Fältchen sind auch alle weg.
2: Glauben Sie an eine zweite Chance, Frau Baronski?
1: Ich glaube, dass jeder das kriegt, was er sich nimmt.
2: Wenn das Schicksal einem die Chance gibt, alles besser zu machen und dann einem ganz tollen Menschen einen großen Schmerz ersparen kann, dann sollte man das doch machen, oder?
1: Oh, Katilein. Ich kenne keinen Menschen, bei dem die Nachwirkungen der Narkose so lange anhalten wie bei dir. Ich werde dich vermissen.
0: Ich komme Sie besuchen, Frau Baronski.
1: Nee, da bin ich schon längst nicht mehr da. Der Laden hier ist einfach nicht meine Liga.
0: Dann komme ich zu Ihnen nach Hause.
1: Fährst jetzt aber nicht mehr im Auto, oder?
0: Das war der Blinddarm, nicht das Gehirn.
1: Ah, im OP ist schon so manches verwechselt worden.
0: Ich weiß. Ich muss dann mal los.
2: So.
0: Rollator.
2: Herr
0: Kai. Hustenanfall.
2: Ah, Lotte. Schön.
0: Du schon? War doch da.
3: Herr Dr. Wagner? Der Termin morgen steht?
4: Termin? Ach so, ja. Ich werde da sein. Gut. Tschüss.
2: Rettungswagen. Luftballon.
5: Ja.
6: Danke.
5: Mein Luftballon.
4: Schatz, das. Wir bringen Mutti beim nächsten Mal.
0: Ich bin schon.

0: Susi?
1: Hallo. Hallo, Kathi.
2: Hi.
1: Kathi, willkommen zurück.
2: Linda.
0: Was ist?
2: Ich weiß nicht, wie ich dir sagen soll.
0: Was riecht denn hier so? Das stinkt ja wie ein Windeleimer im Altersheim. Linda, was ist das?
3: Uwe hat gesagt, Urin riecht nicht.
4: Warte mal, bis sie auf Fremdurin umsteigt. Also ich meine, das wäre der nächste logische Schritt.
3: Eine Eigenurintherapie ist sehr gut für die Haare. Und Uwe hat gesagt...
4: Ja, der Uwe, der sagt viel, wenn er tagelang ist.
0: Gib das sofort weg und putz dir die Zähne am besten mit Benzin. Und wer ist eigentlich Uwe?
3: Mein neuer Freund und kosmischer Gefährte.
0: Klingt eher wie ein ganz tiefer Griff ins Klo. Eigenurin. Kathi, warum bist du erst heute im Büro? Deine OP war doch schon am Donnerstag.
4: Richtig, Judith. Betonung liegt auf OP, Operation, Bauchaufschneiden.
0: Meine Cousine hat 3 Tage nach ihrer Entbindung den Berlin-Marathon mitgemacht, aber okay.
5: Willkommen zurück in der Hölle.
0: Hey, Süße.
6: Hallo.
2: Wie geht's dir?
6: Geht's dir gut?
0: Du warst so komisch im Krankenhaus. Ich hab mir echt Sorgen gemacht.
6: Nee, alles super, super. Also ich meine, das war eine ganz merkwürdige Geschichte.
4: Aber jetzt bin ich wieder ganz die Alte, nur jünger und vor allem schlanker.
5: Wie heißt er? Du hast ihn im Krankenhaus aufgerissen.
4: Niemanden aufgerissen.
6: Arzt oder Patient?
4: Keins von beiden. Also, im Grunde genommen habe ich ihn noch gar nicht kennengelernt.
5: Jetzt klingst du wie Linda.
3: Ist doch völlig normal. Die wichtigsten spirituellen Verbindungen kündigen sich immer durch kosmische Vorzeichen an. Soll ich seinen Namen pendeln?
4: Er heißt Matthias.

0: Haben Sie sich wehgetan? Alles in Ordnung?
1: Also, das sah echt filmreif aus.
2: Also, es war ja wohl Ihre Schuld, wenn Sie hier mit Ihrem Einkaufswagen wie ein Verrückter durch den Laden düsen.
0: Was?
2: Auf, ja, Wiedersehen, ne?
0: Was? Moment. Hallo? Hey, Sie haben... Jetzt warten Sie doch mal. Hallo?
2: Achtung!
0: Hey, da hopp. Hey, jetzt warten Sie doch mal. Hallo? Hey.
3: Linda?
4: Kathi,
3: ich bin so aufgeregt. Uwe sagt, dass es Zeit ist für den Muttermund-Orgasmus. Ja, Uwe sagt, dass nur ganz wenige Frauen den erfahren können. Und noch weniger Männer können einer Frau einen verschaffen. Aber Uwe kann das. Eigentlich hat Uwe ihn sogar erfunden. Ja, weißt du, wir haben uns wirklich lange darauf vorbereitet und geübt. Und es war auch, ja, es war nicht immer so schön. Es hat auch wirklich viel getan.
2: Felix? Was machst du da? Ich such dich schon überall. Kommst du?
0: Das würde ich ja gerne. Aber diese Frau, die hat unseren Einkaufswagen.
2: Was? Das kann ich meiner.
0: Ah. Ja.
2: Solche Sachen würde ich auch nicht einkaufen.
0: Okay. Danke, sehr freundlich.
2: Hast du dich immer anquatschen lässt von den Leuten?
4: Bist du noch dran?
2: Hast du dir ja?
4: Gerade.
2: Ja? Was? Da bin ich.
3: Wir machen auch ein Video. Wir zeichnen das auf und das zeige ich dir dann. Damit kannst du sehen, wie das ist. Weil ich finde, man sollte solche Erfahrungen weitergeben.
2: Auf jeden Fall Felix mich kennenlernen. Tür ist offen. Kann ich heute Nacht hier bleiben?
3: Ja?
2: Und was treibst du so? Fett werden. Bin ich schon. Ich hab doch neulich diesen super süßen, super jungen, gut aussehenden DJ kennengelernt. Ja. Und der legt heute Nacht im Beyond auf. Und deshalb bleiben wir jetzt schön hier und gucken mindestens 3 Kinofilme hintereinander. Das mache ich nämlich dumm halten. Muss ich eigentlich alles selber machen? Du musst da natürlich hin.

0: Kosmos, hä?
1: Total! Es hat überall gekribbelt!
0: Sag ich doch! Ihr braucht Hilfsmittel, um euch zu berauschen? Traurig! Na los, komm, wir dürfen diese wunderschöne Vollmondnacht nicht verpassen, los!
1: Oh, ist der nicht umwerfen? Den würde ich sogar heiraten! Was meint ihr, der wär's doch, oder? Eigentlich finde ich, sieht der schon ganz schön verheiratet aus, Schatz! Wann siehst du nach den Männern ab? Naja, das ist wie mit dem Hüftschwung! Mach den für den Hüftschwung! Ach, vergiss es!
2: Küssen muss ich.
1: Hey, das ist Florian, Kathi.
2: Hi, Florian.
1: Hi.
2: Ich muss auch wieder, aber...
1: Okay.
2: Kann ich später zu dir, oder?
1: Ja. Ich warte zu Hause auf dich in meinem Bett.

muss morgen zum Arzt. Warte, ich trinke Luft, dann geht's wieder.

0: Okay.
1: Was machen wir hier eigentlich? Sagst du nicht? Überraschung?
2: Schön.
3: Was? Wer ist denn das? Du musst die Kinder in den Kindergarten bringen.
4: Es ist nicht so, wie es aussieht. Aua!
0: Entschuldigung. Du musst, also wirklich in deinen Worten, die ganze Wut deines inneren Kindes bündeln.

0: Danke.
1: Woher hast du es gewusst?
0: Das klingt verrückt, ne? Aber du glaubst ja an Zeitreise.
1: Absolut.
0: Ich habe immer gewusst, dass du im Grunde deines Herzens eine total spirituelle Person bist. Also ich habe schon mal 5 Jahre in der Zukunft gelebt. Ich bin sozusagen von der Zukunft in die Vergangenheit gereist und gehe jetzt wieder zurück in die Zukunft, die ich schon kenne. Also teilweise, weil alles, was sich verändert, das bleibt auch so. Du musst dich schrecklich alleine fühlen, du Arme. Aber du glaubst nicht, dass ich jetzt 2016 in der Leichenhalle liege und das hier alles träume, oder?
1: Nein, auf gar keinen Fall. Sterben ist was ganz anderes. Dann hättest du durch einen langen, dunklen Tunnel wandern müssen und dann durch einen See von Tränen schwimmen, die deinetwegen vergossen wurden. Und vorbei an all den Tieren, die wegen dir sterben mussten. Und dann wärst du ins Licht gegangen. So geht Sterben.

Das Chaos. Auf den ersten Blick. Das ist so Schicht auf Schicht und dann gibt es so ein bisschen Struktur im Chaos.

0: Ich fand's toll, was du gerade über das Bild gesagt hast. Ich meine, genau so ist es. Aber die meisten Menschen, die verstehen es halt einfach nicht so.
1: Aber das ist Kunst, das muss man gar nicht verstehen.
0: Ja, ist auch wieder richtig. Okay. Komm, ich zeig dir jetzt mal was.
2: Hallo, Matthias, wie geht's?
3: Alles gut?
2: Hallo.
3: Ja.
2: Matthias.

0: Okay.
1: Glaubst du an Schicksal?
0: Ob ich an Schicksal glaube? Mhm. Ich glaube, dass man sein Schicksal selbst bestimmt. Aber ich weiß gar nicht, ob man das dann noch Schicksal nennen kann. Mhm. Oder?
1: Ja.
0: Ja. Kat, ich muss dir was sagen. Ich muss für einen Monat nach New York. Ich bin der Artist in Residence.
1: Wow.
0: Ja, der Flieger geht morgen früh.
2: Größer als du und ich und was auch immer ihr vorhabt.
3: Vielleicht Zeit bis morgen. Oder vielleicht bis nachher.
2: Du wirst sie wiedersehen, früher oder später, wann auch immer eure Wege sich wieder kreuzen sollen.
3: Okay. Ja, dann.
4: Melde dich, ja?
3: Melde dich.
4: Jederzeit.
3: Okay.
0: Tschüss.
2: Also, wenn du wirklich aus einer Parallelwelt kommst und also umso länger ich darüber nachdenke, umso mulmiger wird mir. Wenn diese ganze Welt hier nur von deinem Unterbewusstsein erschaffen worden ist und du eigentlich aus einer anderen Wirklichkeit kommst, ich meine, was ist denn dann mit uns? Also, gibt es uns überhaupt? Bin ich die richtige Linda oder was bin ich denn dann eigentlich?
3: Keine Sorge, du bist definitiv die richtige Linda.
2: Oh. Darf ich vorstellen? Meine Fastfamilie. Wir haben jahrelang über Kinder geredet. Wir wollten den richtigen Moment abwarten. Dann verlässt er mich für eine Jüngere und zack. Der Klassiker eben.
3: Es tut mir leid.
2: Kein Mitleid, bitte. Immerhin habe ich jetzt die Agentur und keine Kinder kurz am Kleid. Kathi, hast du das Seminar für morgen vorbereitet?
3: Nee. Aber mache ich gleich. Also ich wollte noch fragen...
2: Später. Ich habe jetzt zu tun.
3: Morgen, Kathi.
2: Morgen, du. Wegen gestern. Ich hoffe, ich habe dir da nichts versagt.
3: Ist schon okay. Ich verbringe ja noch den Rest meines Lebens mit ihm.
2: Du glücklich. Immerhin weißt du, wer der Richtige für dich ist.
3: Guten Morgen. Wie geht's dir?
5: Hast du Schnürung? Dr. Kamillentee.
3: Du warst nicht beim Arzt?
5: Süße, mach's mal bitte kein Drama. Hast du ein bisschen Bauchschmerzen?
3: So, wir gehen jetzt zur Doktor. Abgeschlossenes Medizinstudium.
5: Was? Nein, wieso denn? Lass das!
3: Süß, ich weiß deine Sorge echt zu schätzen, aber das grenzt an Entführung. Oh. Die Schmerzen sind ja schon viel weniger.
2: Weißt du, es ist vielleicht jetzt gut, aber in ein paar Jahren kriegst du die Quittung dafür.
3: Wovon redest du?
2: Warum hast du nur so eine irre Angst vom Arzt?
3: Meine Mutter war einmal in ihrem Leben beim Arzt. Danach hatte sie keine Brüste mehr und ein halbes Jahr später war sie tot.
2: Also, wenn ich das jetzt richtig verstanden habe, dann ist deine Mutter gestorben, weil sie nie zum Arzt gegangen ist? Und du willst jetzt genau dasselbe tun?
3: Ich habe eine scheiß Angst vor diesem Typen. Scheiße, Kathi, nenn mir doch mal einen Arzt, den du voll und ganz vertrauen würdest.
2: Genau dahin gehen wir jetzt. Linda, sag du doch mal was. Wenn du dich jetzt auf deinen Schreibtisch legst, dann pendel ich das aus.

0: Was ist? Von der Tapete kriege ich Kopfschmerzen.
1: Die Tapete ist weiß.
2: Eben.
1: Sag mal, ist alles in Ordnung mit dir? Seit du aus dem Krankenhaus zurück bist, bist du so komisch. Was haben die denn mit dir gemacht?
3: Sie können jetzt zu Herrn Dr. Wagner.
0: Felix, also Herr Dr. Wagner ist super, habe ich gehört.
3: Viel Spaß.
1: Vergiss es. Du hast mich hierher geschleift, du kommst jetzt mit.
0: Also ich glaube nicht, dass das eine besondere...
4: Und seit wann haben Sie diese Schmerzen?
1: Ja, ungefähr seit 2 Wochen.
4: Seit 2 Wochen. Haben Sie noch andere Beschwerden?
0: Meine Güte, jetzt untersuchen Sie sie doch endlich. Sie hat Zysten an den Eierstöcken. Und in 5 Jahren, wenn sie Kinder kriegen, kann keine bekommen und dann ist sie unglücklich.
4: Ach, Sie sind auch Ärztin? Das wusste ich gar nicht. Oder können Sie wahr sagen?
0: Ich wollte Ihnen helfen, schneller zum Ergebnis zu kommen.
4: Das ist wirklich sehr reizend von Ihnen, danke. Sagen Sie, kennen wir uns nicht?
0: Nein.
4: Doch, ich glaube schon.
0: Woher wollen Sie das wissen? Ich habe eine Sonnenbrille auf.
4: Ach so, ja, natürlich. Nein, das ist eher Ihr irrationales Verhalten. Der Supermarkt auf der Bismarckstraße.
0: An dem Tag war ich gar nicht da.
1: Entschuldigung, dass ich mich einmische, aber wollten Sie mich nicht untersuchen?
4: Doch, da waren Sie da. Sie sind die Irre, die meinen Einkaufswagen geklaut hat.
0: Das war ein Versehen.
4: Nehmt ihr Drogen?
1: Und warum sagst du mir das nicht? Das waren die Typen im Krankenhaus, Sie haben sie abhängig gemacht.
4: Ich? Was? Ist das jetzt hier versteckte Kamera, oder?
0: Mensch, Felix, jetzt untersuch sie, verdammt. Und du bleibst jetzt liegen, bis er fertig ist.
5: Mega, mega.
6: Ach,
5: du dachtest
6: ja
5: nix. Das war mega.
6: Alles ganz schwierig, also.
5: Na, viel Spaß beim

0: Ich weiß nicht, woher du das gewusst hast, aber ein kleiner Eingriff und es ist alles wieder in Ordnung. Also, hoffentlich. Also, bestimmt. Wo ist der Fahrstuhl? Da. Du hast ganz schön Alarm gemacht, ne?
1: Wie kommst du denn darauf, dass ich mal Kinder haben will? Mit wem denn? Ja, mit Florian.
0: Der ist doch viel zu jung. Und außerdem ist es nur eine Affäre.
1: Ach, Mann. Marlenchen.
2: Du, ich komm gleich nach, ja?

0: Ja.
1: Ich muss Ihnen was sagen.
0: Ja?
1: Also, Ihre Lillian, die...
2: Felix? Kommst du? Wir brauchen dich in der Notaufnahme. Oder haben wir noch eine Patientin?
1: Nein.
0: Nein?
1: Ich bin schon weg.
2: Was ist jetzt? Kommst du?
1: Nein, im Notfallanzug. Und du? Was macht New York?
3: Ja, das New York zu vor sich hin. Aber bald wieder ohne mich.

0: Ich komme nämlich zurück. Jetzt gleich. Ich meine morgen.
1: Was? Wie, morgen schon? Ja. Yeah. Was ist passiert?
0: Ach, nichts. Alles. New York ist super, aber du bist nicht hier, also... Ich lande abends um 8, okay? Bis gleich, Katina Gedeck.
1: Du bist sicher, dass mit dir da oben alles in Ordnung ist, Katilin?
2: Na klar, alles im Griff.
1: Wie geht's denn eigentlich in der Hüfte?
2: Hüfte? Was für eine Hüfte? So. So, geschafft.
3: Martini und eine Zigarette.
4: Besser als der beste Sex.
2: Cheers, Katja. Auf die Gesundheit.
1: Cheers. Warum genau haben Sie sich noch mal von Herrn Baronski getrennt? Wie kommst du denn darauf? Warum hätte ich mich von meinem Mann trennen sollen?
2: Naja, also...
1: Wegen dem Friedhelm? Was weißt du von Friedhelm?
2: Das haben Sie mir erzählt.
1: Hab ich nicht.
4: Ist vielleicht an der Hüfte, aber nicht im Kopf.
2: Also nicht direkt. Erzählt. Nach der OP haben Sie über ihn geredet, im Schlaf.
1: Wirklich? Und was habe ich da gesagt?
2: Also, wie das so war. Mit dem Friedhelm. Nachdem Sie sich von Herrn Baronski getrennt haben.
3: Ich habe mich von meinem Heinrich nie getrennt. Er war der beste Mann für mich, immer.
2: Ja, aber... Was war denn mit dem Friedhelm, mit dem charmanten Lächeln und so?
3: Na ja. Heinrich und ich, wir hatten für eine Weile die Aufmerksamkeit füreinander verloren. Das passiert in der Ehe. Es gibt gute und es gibt schlechte Zeiten. Das Wichtigste ist nur, dass man die schlechten Zeiten übersteht.
2: Ja, woher wollen Sie nicht wissen, dass Sie mit Friedhelm noch bessere Zeiten gehabt hätten?
3: Katilein. Das Gras auf der anderen Seite ist immer grüner. Aber wenn du dann da bist, dann merkst du ganz schnell, dass es eben auch nur Gras ist. Das, wonach man sich sehnt, ist nicht immer das, was man braucht.

0: Aber du hast übrigens den Termin gemacht für die OP, ne?
1: Ja, oder mein Orakel. Hab ich. Nächsten Montag. Du kommst mit.
2: Hat irgendjemand meine Kekse gesehen?
1: Nimm die raus. Hier hinten. Da.
2: Ihr habt alle meine Kekse gegessen?
1: Ja.
0: Wir hatten keinen Mittag. Wir waren noch fürs Büro, oder?
2: Nee, die waren für meine Schamanengruppe heute Abend.
1: Die sind doch viel zu lecker für die ESO-Spinner. Nicht, dass du spinnst, Linda.
2: Leute. Das sind ganz besondere Kekse.
1: Lecker.
2: Mit heiligen Pilzen.
1: Willst du damit sagen, wir haben eine ganze Dose Magic Mushrooms gegessen?
2: Ja. Wir wollten damit unsere Ahnen kontaktieren und den Kosmos und... Naja. Gute Reise.
0: Oh, ihr müsst jetzt den Zug nehmen.
1: Oder das Flugzeug.
3: Ein Zeppelin.
4: Vielleicht ein Bubi.
0: Aber die war nicht stark, oder?
4: Nein.
0: Just nun, haben wir Probleme.
5: Aus der Schale rauskommen, Domus.
2: Marlene, wir kommen jetzt alle mal
5: runter. Wer du bist, ich bin dein Vater.
6: Lieber Felix, du weißt nicht, wer ich bin.
7: Ich muss mich kurz fassen. Das Papier hat schon dreimal die Farbe gewechselt.
6: Adieu, mein Kleiner.

0: Wenn Judith das hier sieht, bin ich meinen Job los.
1: Judith, Kekse, so viele gegessen.
0: Judith hat Kekse gegessen? Wo ist sie?
2: Lieber Felix, du weißt nicht, wer ich bin, aber ich weiß, wer du bist. Und ich habe dir so viel zu sagen. Ich muss mich kurz fassen, denn das Papier hat schon dreimal die Farben gewechselt. Du solltest eine Frau haben, die dich so liebt, wie du bist. Kastanienbraun. Und schieß Lilien auf den Mond. Die bedrückt dich nämlich mit Gerion. Und der bedrückt dich mit Lilien. Was ja an für sich logisch ist. Und trotzdem sehr traurig, ja? Du brauchst eine Frau, die sonnengelb ist. So wie das Papier gerade.
3: Bobs!
2: Und du solltest niemals diese Beförderung annehmen, dann schläfst du nämlich auf dem Sofa und kommst nicht mehr zu mir ins Bett. Was aber nicht der Grund ist, weshalb ich dich verlassen wollte. Es war nur alles so traurig, dass ich jetzt weine. Aber ich lache auch. Adieu, mein kleiner Felix. Deine Kathi.
4: Durch, ich bin zu früh, zu spät, vielleicht.

0: Guten Morgen.
1: Guten Morgen. Alles okay?
0: Ja.

0: Alle Süße.
1: Oh, mir tun die Haare weh. Ich glaube, bei den Keksen gestern war was schlecht.
0: Vielleicht die eine oder andere Zutat zu viel?
2: Wo bleibst du denn? Hm? Bin schon in der Agentur.
1: Dankeschön. Oh, mein Kopf. Wie war's denn?
0: Wie war was?
2: Hast du postkoitalen Alzheimer? Wie war's mit Matthias?
0: Ja, das war unglaublich. Alles gut.
2: Aber?
0: Aber was?
2: Oh, das klingt nicht gut. Okay, das besprechen wir später.
0: Ja.
2: Aber mal, dieser Dr. Wagner, ich weiß ja nicht, was du mit dem machst, aber der ist echt gut.
0: Felix? Ach du Scheiße, der Brief.
2: Kathi? Hallo?
3: Dankwart Gottschalk, wir wollten die Wöpke. Weg,

0: Okay.
1: Oh.

0: Kathi, wo steckst du?
1: Linda, ich brauche Hilfe, weil ich stecke in einem Briefkasten fest und ich brauche diesen Brief ganz dringend.
2: Ja, okay, kein Problem.
0: Ich helfe dir natürlich.
2: Du bist so praktisch. Also, ich bin in der Lehnaustraße 23. Also,
0: zuerst musst du dich locker machen.
2: Okay, was? Dann fangen wir am besten mit einer Atemübung an.
0: Also, du atmest tief in den Bauch ein. 1, 2, 3, 4. Und aus. 2, 3, 4. 1, 2.
1: Ich will nicht atmen, ich stecke in einem Briefkasten fest.
2: Ich weiß.
0: Aber vor der äußeren Befreiung
2: kommt die innere. Das ist immer so.
1: Kannst du erklären?
3: Sie schon wieder?
1: Ja. Genau. Das ist Ihr Briefkasten. Und richtig, ich stecke mit meiner Hand drin fest.
3: Die Frage ist, warum steckt Ihre Hand in meinem Briefkasten?
1: Ihr dummer Doktor, die Frage ist, wie kriege ich meine Hand da wieder raus?
3: Ja, aber was zur Hölle hat Ihre Hand in meinem Briefkasten verloren?
1: Sonnenbrille und ein Brief.
3: Eine Sonnenbrille?
1: Ja.
3: Ein Brief.
1: Das ist meiner.
3: Steht aber mein Name drauf.
1: Verzeihen Sie mal nicht so kleinteilig.
3: Also los. Sie ziehen, ich drücke. Bereit?
1: Nein.
3: Ja, aber so wird das doch nichts. Ich hol mein Skalpell. Ich weglaufe.
1: Das gibt's doch nicht. Gute Idee.
3: Danke. Ich glaube, das müsste reichen. Auf drei.
1: Mhm.
3: Bereit?
1: Mhm.
3: 1, 2.
1: Geil!
3: Oh, oh, oh, oh, oh. Alles klar? Hallo?
1: Oh.
3: Alles klar?
0: Felix. Ich hatte einen Unfall.
3: Das war kein LKW. Das war die Wand hier.
1: Wollen Sie mir nicht hochhelfen?
3: Natürlich. Ich nehme die andere an. Langsam. Langsam, langsam, langsam. Geht's?
1: Mhm.
3: Gut.
1: Danke.
3: Gerne.
1: Danke. Und auf nimmer Wiedersehen.
3: Mal gucken.
1: Frau Boronski?
2: Kathi.
1: Frau Boronski, ist alles okay? Frau Boronski! Ich brauche Ihre Hilfe.
3: Wieso?
1: Ja, ich weiß, das muss jetzt alles sehr verwirrend für Sie sein, aber Sie müssen jetzt wirklich mitkommen.
3: Okay.
1: Schnell, ja.
3: Ist aber nichts gebrochen. Ich werde ihn jetzt trotzdem Verband machen zur Stabilisierung. Dann haben Sie ein besseres Gefühl, ja? Einen Moment. Bitte. Nee. Okay. Gut. So. Sie sind sicher nicht auf den Kopf gefallen?
4: Er war nur ein bisschen taumelig wegen der Schmerzen.
3: Ja, das ist normal.
4: Ja. Das Haus ist zu groß und ja, ich hab's ein bisschen an der Hüfte. Und nein, ich ziehe in kein Heim.
1: Ja, aber Sie können nicht ewig hier alleine wohnen. Wenn irgendwas passiert, ist keiner da, der hilft.
4: Ich werde dieses Haus nicht verlassen.
1: Können Sie jetzt bitte auch noch was sagen? Ich meine, Frau Boronski lebt völlig allein hier in diesem Riesenhaus. Und jetzt ist ja wohl mal klar, wozu das führt.
3: Was soll ich denn da jetzt sagen?
1: Dass es Wahnsinn ist, weil sie sich nämlich sonst das Genick bricht.
3: Aber so einfach ist das nicht. Okay. Jeder Mensch sollte doch das Recht haben, selber zu entscheiden, wie er leben oder auch sterben will. Sorry, aber so ist das doch, oder?
4: Ja.
3: Ich mach uns mal einen Tee. Ich habe das Gefühl, ich sollte sie noch nach Hause fahren.
1: Wo ist denn ihr Fahrrad?
3: Was? Mein Fahrrad?
1: Nee, halt. Das funktioniert doch nicht. Hatten wir doch schon mal.
3: Das hatten wir schon mal?

0: bist.
1: Hey, oh, spann den Wagen an, seh der Wind.
2: Kathi? Kathi, oh, endlich, wo warst du denn? Ich habe mir solche Sorgen um dich gemacht. Du hast mich einfach weggedrückt.
3: Hallo? Die redet die ganze Zeit wirres Zeug. Irgendwas von Unfall, Koma, Zeitreisen und Paralleluniversen.
2: Ja, ich war mit Felix, also Dr. Wagner, bei Frau Baronski. Erzähl ich euch gleich alles.
4: Ja. Also tot bist du jedenfalls nicht. Mindestens das hätten wir geklärt.
3: Ja, da würde sich Kathi aber freuen. Wieso sollte sie denn auch tot sein?
4: Ach, das, du hast es ihr nicht erzählt.
3: Was erzählt?
4: Marlene. Kathi ist aus einer anderen Dimension zu uns gekommen. Verstehst du das?
3: Ja. Klar, jedes Wort. Siehst du, was ich meine?
2: Linda? Linda, ich glaube, nicht jeder hat so ein Verständnis für das Übernatürliche wie du.
3: Ja.
2: Ist ja auch völlig egal. Ich brauche eure Hilfe. Ich gehe nämlich gleich auf eine Party mit Matthias und will wahnsinnig gut aussehen.
3: Matthias, Felix, was denn nun?
2: Rot oder grün?
4: Rot. Grün.
5: Wow. Ich meine, wow.
4: Gehen wir feiern?
5: Unbedingt. Ich habe gerade erfahren, dass ich eine große Einzelausstellung in Frankfurt kriege. Gestern klar gemacht und gerade die Bestätigung bekommen.
4: Bist du deshalb früher aus New York zurückgekommen?
5: Das kann man so nicht sagen.

0: Sag mal, die Party ist bei Gerion?
1: Ja, er feiert seinen 35. Wie immer.
0: Ja, kein Wunder.
1: Kennst du ihn?
0: Ja, nein, also ich meine, vom Hörensagen, ne? Der Mann ist ja ein stadtbekannter, angesagter Partylöwe, ja?
2: Hey, Matthias, mein Mann! Ist das geil, ich mach dich groß, ich mach dich richtig groß. Komm her, komm her. Ja, groß.
1: Hier, ich hoffe, der fehlt dir noch in deiner Sammlung.
2: Auf jeden Fall, Alter, ja, damit. Du bist Kathi, ja?
3: Ja?
2: So, komm, Simon, hier, Getränke, Gäste, los. Ich stell dir mal ein paar Leute vor, ja? Das hier ist der Udo, das ist mein... Ja, ist der Udo, ne? Das ist der Martin, ja. Das ist Philipp Stark. Das sind Matthias und Till, das sind Claudi und Jakob.

0: Ja, da hinten ist noch ein Charles Eames, ne? Also alles vom Feinsten hier. Die Möbel, die Menschen, ja. Der geile Scheiß an den Wänden. Und guck mal hier, meine Wixis erst, ja? Die mache ich hier oben. So, komm mal her, Lenzi, komm mal her. Guck mal, der kam gerade gestern frisch rein. Der ist so alt, der macht dich weise. Ja? Kunst in Flaschen, sag ich immer. Vorsicht, ne? Du übrigens, ich habe gestern ein Bild gekauft. Den Reuter.
1: Ja, noch so ein Reiter gekauft.
0: Ja,
1: ist das so?
0: Ja. Mhm. Ist das geil oder was? Ja. Ist das geil? Ist das
1: ja,
0: geil?
1: Ist, ist, ja,
0: ist
1: das, ja,
0: ist
1: das
0: geil. Bruno, guck mal her.
2: Kann ich mal sehen?
1: Ja.
0: Das ist echt schön.
1: Wahnsinn, ne?
2: Ui. Oh, ich bin untröstlich.
0: Ja, das kann aber passieren, hä? Oder einfach nicht? Mein Gott, wer sind wir denn?
1: Bist du mir sicher? Ich glaube, die kostet so 700 Euro.
3: Schere, das war doch der 55er, von dem du mir neulich erzählt hast, oder?
1: Boah, der hat aber ein gutes Bouquet.
0: Witzig, ja. Sehr witzig, Weißkettel.
2: Oh je. Hallo.
0: Hey. Tja, ja, Felix, das ist Matthias, meine neueste Entdeckung. Matthias ist Felix, mein ältester Freund. Du gibst euch ja mal das Händchen, ne? Ihr wisst ja, Freundschaft ist wie Whisky, der wird auch mit jedem Jahr besser, ne?
4: Ach ja?
0: Ja.
4: Miriam, übrigens, apropos Freundschaft.
0: Ja.
4: Hast du eigentlich mit allen Frauen deiner Freunde geschlafen?
0: Ja?
2: Felix.
0: Hä? Was? Hm? Wovon redest du?
4: Wovon ich rede? Hier.
0: Sag mal, geht's noch? Spinnst du oder was?
4: Der Whisky ist wie Freundschaft, hast du selber gesagt?
0: Das kannst du doch nicht machen.
2: Felix, es reicht. Wir gehen sofort nach Hause. Das tut mir wahnsinnig leid. So, wir gehen. Komm.
4: Für dich habe ich auch noch einen. Einen ganz besonderen. Nehmen wir den? Ist der gut? Ist der besonders? Er ist für dich.
0: Gott. Spinnst du oder was? Hör doch mal auf mit der Scheiße. Das kannst du doch nicht machen, Felix.
4: Doch, kann ich.
0: Da kann ich doch nichts dafür, wenn deine Alte so notgeil ist.
4: Sag mal.
2: Geh scheißen. Geh jetzt alle scheißen. Tschüss, liebe Fee.
1: Was ist denn los?
2: Oh ja.
0: Hey, Flexi, du kennst mich doch. Du weißt doch, dass das nichts Persönliches war.
1: Ach so?
0: Nee. Hey, vergiss nicht, wessen Vater dein verkacktes Krankenhaus leitet.
4: Ich wünsche dir noch einen ganz schönen Abend.
0: Sag mal, geht eben noch. Geht's noch? Dreht ihr jetzt alle durch oder was? Kommt mal klar. Nancy, mach dich groß. Ich mach dich richtig groß. Ich liebe dich, Mann.
1: Was war das denn gerade? Ist alles okay?
5: Mein Gott, hast du schöne Augen.
1: Was? Hey, willst du mir ja was sagen, was los ist?
5: Ich war noch nie in jemanden so verknallt wie dich.
1: Boah, das klingt jetzt, als kommt gleich so ein ganz mieses Aber um die Ecke.
5: Mir ist gerade was klar geworden, was ich schon längst hätte wissen müssen.
1: Und aber ist wirklich ein hässliches Wort.
5: Es war toll, aber wir können nicht zusammen sein.

0: Ich habe mich in dich verliebt. Ich finde, dass wir beide ein schönes Paar sind. Und eine Menge Spaß miteinander haben können. Also, was willst du mehr?
1: Ich weiß nicht, ob du das verstehst. Es ist. Es gibt da eine Welt, also eine Welt, von der ich dachte, dass ich sie längst verloren habe. Aber.
0: Alter, das klingt gerade wie aus einem Film oder aus einem Buch. Aber das,
1: ich weiß.
0: Das ist nicht echt. Das hier ist echt. Wir sind echt.
1: Ich weiß, aber mein Herz braucht das, was es vorher hatte.

0: Ich habe 1000 Fragen an dich.
1: Ja.
0: Aber ich werde dir nur eine einzige stellen. Wer bist du?
1: Hm? Ich heiße Kathi.
0: Kathi.
2: Und eins sag ich dir, ja? Den Radiosender, den suche ich aus, klar?
0: Den Radiosender?
2: Ja, den Radiosender. Ich weiß, also, ich kann mir nämlich gut vorstellen, dass du einen wahnsinnig schlechten Musikgeschmack hast.
0: Ich? Ich höre Metal.
2: Also ja, vielleicht nicht schlecht, aber vielleicht nicht gerade das, was man zum Aufwachen bräuchte oder so.
0: Aber dann fahre ich Auto.
2: Aber wieso? Ich fahre super Auto.
0: Du willst noch Fahrrad fahren.

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0: In Frankfurt, im Katzendschungel des Zoos, wartet Fossa-Männchen Bohara auf die Vollendung des Spielgeräts, an dem seine Pfleger tagelang gearbeitet haben.
1: So, dann wollen wir heute einfach die zwei Schellen dann nochmal verkleiden.
2: Dass da keine Verletzungsgefahr ist.
1: Genau, dass er entweder hängen bleibt mit dem Schwanz oder mit der Pfote oder sie schneidet da dran.
0: Und darum geht's, um die Metallhalterung des neuen Kletterseils. Hans Karrer und Jasmin Morgenstern haben das Zuhause der beiden Fossas bereits ganz schön aufgemöbelt, damit die schlauen und scheuen Raubtiere noch mehr Spaß haben. Und wie alle Katzen klettern sie gern. Bloß, ob Jasmin Morgenstern auch so gut kraxeln kann?
1: So, jetzt wollen wir unser Glück probieren, gell?
2: Jo.
1: Darf ich dir den Sack reichen?
2: Gerne.
0: Begeisterung sieht anders aus. Hat die Pflegerin Respekt vor der Höhe? Sind ja gut und gern 3 Meter.
1: Leg mal den Sack drum.
0: Den haben sie vorher exakt zugeschnitten.
1: So. Also.
0: Note 1 im Bastelkurs für Einsteiger.
1: Ist schon mal drum wickeln.
0: Bei Bohara wächst die Neugier.
1: Lebensraumbereicherung nennt man sowas. Zwar nichts Natürliches, aber der Zoo ist ja natürlich auch nicht natürlich.
0: Natürlich nicht.
1: Wir werden das jetzt mal ein bisschen pimpen, um das noch mal interessanter zu machen, nämlich mit, was nimm mehr?
2: Baldrian, Beruhigungskur.
1: Baldrian.
2: Das ist deine Hausapotheke.
1: Genau, aus meiner Hausapotheke. Aus dem Onkel Hans seine Hausapotheke. Der Onkel Hans fällt gleich von der Leiter.
2: Aber jetzt hier nicht dich dranhängen an das Seil, tat sein Leid, ne?
0: Nein, nur mit Baldrian präparieren.
1: Das macht es eher noch interessanter, weil es ja nach was Fremden riecht. Und da gucken sie vielleicht mal.
0: Naja, sie gucken sowieso schon die ganze Zeit, was die beiden Pfleger hier so treiben.
1: Baldrian finden ja Katzen nachweislich sehr gut.
0: Noch besser finden wir, dass Tarzan und Jane ihr Kletterabenteuer heil überstanden haben. Nun, das Werk macht einen stabilen Eindruck. Zeit, endlich mal die Katze aus dem Sack zu lassen.
1: Das lassen wir jetzt so. Jetzt darfst du Fossa sich das mal angucken.
0: Und hoffentlich auch benutzen. Bohara hat bereits Witterung aufgenommen. Baldrian kann er eigentlich nicht widerstehen. Jetzt aber schnell den Spielplatz öffnen.
1: Jetzt kommt der Fossa hoffentlich. Da, guck mal, der riecht schon.
2: So, jetzt zeigt er uns mal, wie gut es ist oder eben auch nicht, ne?
0: Na, wir sind gespannt. Die süßen Löwenäffchen haben Nachwuchs, was nicht nur Revierleiterin Astrid Paris glücklich macht.
3: Na, wo sind denn die Kleinen? Gar keiner zu sehen. Gucken. Wir haben hier in dem Gehege Löwenäffchen und die haben 2 Jungtiere. Die sind jetzt heute 4 Tage alt, sehen auch sehr stabil und gut aus. Aber die gucke ich mir jetzt mal genauer aus der Nähe an.
0: Wenn ihre Eltern sie nicht versteckt haben, die sind zwar erfahren in Sachen Babyversorgung, aber Astrid Paris weiß, Vertrauen ist gut, Kontrolle ist besser. Und am besten ist sowieso Futter.
3: Hallo, hallo, hallo. Na, ihr Rasselbande? Alles gut bei euch? Darf ich mal einen Blick auf eure Babys erhaschen?
0: Nun, da sind sich die Eltern jetzt nicht ganz so sicher.
3: Guck mal hier.
0: Und wenn die Pflegerstimme besonders lockt.
3: Alles gut, hä? Huh?
0: Und wenn sogar Leckerlis angepriesen werden.
3: Guck mal, ich habe auch Heuschrecken mitgebracht.
0: Ja, dann will sie garantiert was von ihnen. Zum Beispiel Babys gucken.
3: Guck mal hier.
0: Nein, so einfach geht das heute nicht. Nur der Papa, der traut sich zunächst.
3: Hier, das ist der Vater, das ist der Zuchtmann. Den erkennt man auch ganz gut, an der ist ein bisschen heller wie die anderen. Jetzt will er auch eine Heuschrecke abholen. Hm?
0: Ja, nach und nach rücken dann doch alle an. Es ist eine Großfamilie. Mama und die Zwillinge aber bleiben erst mal unsichtbar.
3: Da kriegst du auch eine, gell?
0: Und dann entdeckt Astrid Paris doch noch die Babys, und zwar beide am Rücken der Mutter.
3: Bei den Kleinen ist es so, dass die am Anfang ja nur die Milch trinken. Und ein paar Tage später fangen die eigentlich schon an und interessieren sich dann doch schon fürs Futter, was die Mutter am Mäulchen hat. Das wird dann schon mal ein bisschen abgelegt, dann riechen die das Futter und der Übergang nachher von der Milch zu dem normalen Futter geht in der im Regelfall richtig einfach.
0: Im Regelfall, wie gesagt.
3: Ja, was ist denn los? Ja, die kratzen, gell? Aber die anderen machen es auch alle gut.
0: Die Löwenäffchen, die aus Brasilien stammen, sind eher scheu und wie einige ihrer Artgenossen vom Aussterben bedroht. Umso wichtiger ist der Nachwuchs, der in Zoos geboren wird. Hier in Frankfurt sind sie besonders fleißig.
3: Die Eltern, sie sind 2008 geboren. Das ist einmal hier der Alfons und die Antonia. Man fängt meistens mit zwei Tieren an, das heißt mit Vater und Mutter. Die bekommen dann Jungtiere. Wenn es dann funktioniert zwischen den beiden oder auch harmoniert, was es auch macht. Und dann kann man so sagen, alle halb Jahr kommt der Nachwuchs. Und das haben sie uns schon jetzt 8-mal bewiesen, dass es so ist.
0: Und auch dieses Mal sieht alles prima aus. Eine entspannte Mutter und zwei offenbar gesunde Babys.
3: Jetzt seid ihr doch schon so erfahren, jetzt muss es doch eigentlich gut funktionieren bei euch.
0: Ja, ja.
3: Gut, dann würde ich sagen, lassen wir es wieder mal in Ruhe. Kontrolle. Sieht erstmal alles gut aus.
0: Eine harmonische Familie. Später werden sie auch alle gemeinsam die Kinder großziehen. Und auch wenn sie die Zwillinge heute noch etwas abschirmen, Alfons und Antonia sind echte Vorzeigeeltern.

0: Gute Nachrichten für Tigerin Malea. Sie ist die längste Zeit allein gewesen. Nach dem Tod ihres Partners Iban hat sich der Frankfurter Zoo auf die Suche nach einem neuen Gefährten gemacht und ist hier fündig geworden. Im spanischen Benidorm. In der Terra Natura, dem Zoo der Touristenstadt, lebt Sumatra-Tiger Vanni. 7 Jahre alt, von meist ruhigem Wesen, ein hoffentlich idealer Geselle. Heute soll es für ihn auf die große Reise nach Deutschland gehen. Tierarzt Mario Toro und Transporteur Manolo Lopez tun alles, damit Vanni möglichst wenig Stress hat. Wobei, naja, ganz stressfrei wird's nicht. Für keinen der Beteiligten.
1: Wir beginnen jetzt mit der Narkose des Tigers. Das hier ist Manolo Lopez, der Transporteur.
0: Der übrigens ebenfalls Tierarzt ist und lange in Zoos gearbeitet hat. Nun haben sie begonnen. Vannis letzte Minuten im vertrauten Terrain. Tierarzt und Transporteur sind angespannt. Nicht jeden Tag verfrachtet man eine Raubkatze in eine Transportbox. Während draußen Vannis derzeitige Mitbewohnerin Kisha umherstromert, bereiten die beiden Männer die Narkose vor. Der Zoo von Benidorm hat sich entschieden, nur noch seine bengalischen Tiger zu behalten und die Sumatra-Tiger abzugeben. Den Anfang macht Vanni, der im Rahmen des europäischen Zuchtprogramms nach Frankfurt übersiedelt. Nachzucht ist nötig, denn weltweit gibt es nur noch etwa 500 Sumatra-Tiger. Tja, dann mal los mit dem Unvermeidlichen.
1: Mit dieser Narkose kann Vanni mindestens eine Stunde schlafen. Das wird aber nicht so lange nötig sein. Ich schätze höchstens 20 Minuten. Vom Auftreffen des Wurfpfeils bis zum Einleiten des Gegenmittels. Die Narkose braucht ungefähr 10 Minuten, bis sie wirkt. Dann prüfen wir von außen, wie es dem Tiger geht, und wenn er schläft, öffnen wir die Tür, gehen hinein und prüfen erneut. Wenn ich dann entscheide, dass alles okay ist und für keinen der Mitarbeiter Gefahr besteht, dann fangen wir damit an, den Tiger in die Kiste zu tragen.
0: Vanni macht sich hinter den Kulissen bemerkbar. Er spürt, dass eine gewisse Unruhe in der Luft liegt. Außerdem ist er von den anderen getrennt. Die Vorbereitungen laufen sorgfältig. Das Narkosemittel darf weder zu hoch noch zu niedrig dosiert sein. Und dann sind Tierarzt und Transporteur bereit für den Einsatz. Wie bei großen Raubtieren üblich, soll Vanni der Medizinpfeil mit einem Blasrohr injiziert werden. Hoffentlich klappt das reibungslos. Zurück in Frankfurt bei einer kleineren Raubkatze. Fossa Bohara hat ein neues Spielgerät bekommen. Seine Pfleger sind begeistert. Und Bohara?
2: Ja, den Sack interessiert ihn nicht.
3: Da, das wollen wir
2: Achtung,
3: mal sehen.
2: Jetzt. Da, jetzt. Ha, wie gut auch der Baldrian ist.
0: Hans Karrer hat das Seil mit Baldrian eingerieben, mit viel Baldrian.
2: Da, guck, wie er dran riecht. Die Klasse der Baldrian. Gleich fällt er von der Stange, weil er einschläft.
0: Na, kleiner Scherz. Katzen werden von ihrem Lieblingsduft eher, nun sagen wir, angeregt, statt schläfrig.
2: Siehst du mal, wie toll der das findet, den Baldrian. Gell? Du musst doch nicht.
3: Und das Seil vor allem. So.
0: Ja. Also ein Volltreffer, dieser duftende Hochseilgarten.
2: Da sieht man auch, wie geschickt die sind. Da reibt er sich dann gleich dran, um den Geruch anzunehmen.
0: Bohara parfümiert sich nicht, um Aufmerksamkeit.

0: Fossas kommen freilebend nur auf Madagaskar vor. Ihr Lebensraum wird dort allerdings zunehmend zerstört. Buhara klettert für sein Leben gern. Das neue Spielgerät und natürlich der Duft ziehen ihn magisch an.
1: Es geht auf den Saal. Achtung.
2: Schöne Pose.
3: Aber wie man sieht, hat er es doch ganz gut genutzt. Oder?
2: Ja, der nutzt es bestimmt auch, wenn wir nicht da sind. Ne?
0: Das ist ja überhaupt die Frage. Was treiben all die Tiere, wenn keiner guckt? Im Kronberger Opel Zoo haben sich die Mufflons auf einen ruhigen Vormittag eingestellt. Tja, wenn sie einen Kalender hätten, wüssten sie, es ist mal wieder soweit für das halbjährliche große Turnier hier in ihrem Gehege. Es stehen bereit eine Tierärztin, eine eigensinnige Herde Wildschafe und ein ganzer Trupp Pfleger. Heute als Nagelpfleger.
4: Wer war noch nie dabei?
5: Frau Lange.
4: Wir haben unsere zweijährliche Mufflon-Aktion. Das bedeutet, unsere Mufflons wohnen, haben ja ein relativ großes Gehege. Die müssen aber auch einmal richtig entwurmt werden, individuell, dann geimpft werden. Und die Klauen müssen nachgeschaut werden. Und das machen wir zweimal im Jahr. Da wir die aber sehr schnell sind und sehr gut springen können, wie Sie nachher sehen werden, haben wir sozusagen Bauzäune aufgebaut, um das Areal abzutrennen. Da treiben wir sie jetzt rein. Jedes einzelne Tier wird gegriffen, nachgeschaut, behandelt, dann kann es wieder raus. Das ist eigentlich recht übersichtlich.
0: Übersichtlich? Ganz im Gegenteil.
4: Wer kann alles schneiden? Perfekt, super. Ich habe Schneidemesser, Scheren, alles wieder. Ne? Dass wir dann gucken. Perfekt.
1: Das heißt, einfach, ich gehe schon mal los.
4: Sie gehen schon mal, wir bleiben hier.
1: Ja.
4: Und Sie würden versuchen, schon mal die ganze Herde, das ist ja ein leichtes, ja. Ne? Ja, tippitoppi, dann einfach hinzu, fertig, dann, ja. Danke.
0: Über diese Taktik können die Mufflons nur schmunzeln. Tippitoppi werden sie sich garantiert nicht fangen lassen. Ihr Plan? Den Plan der Menschen zu durchkreuzen. Ah, der junge Pfleger mit dem ältesten Trick der Welt. Futter. Ach bitte, für wie blöd hält er die Mufflons?
1: Ich hab das Futter jetzt verteilt. Jetzt müssen nur noch die Kollegen mitspielen. Und ich versuche halt so viel wie möglich in das Absperrgehege zu bekommen, dass wir nicht so viel treiben müssen. Umso mehr draußen sind, umso anstrengender wird's.
0: Genau.
1: So, es ist natürlich das Problem.
0: Aha.
1: Die Hälfte ist draußen. So, ich muss aber zumachen.
0: Erste Irritationen im zweibeinigen Team. Tippitoppi sieht anders aus.
6: Frau Doktor! Wir haben ein Problem.
0: Das fängt ja gut an.
1: Also, wenn man hier so schön sieht, sind noch ganz schön viele draußen. Das ist das Problem, gerade die Böcke. Das heißt jetzt, wir müssen nämlich jetzt über die Anlage die Tiere versuchen, ins Absperrgehege reinzutreiben.
0: Genau. Und darauf haben die Mufflons nur gewartet.
4: Müssen die hier unten reintreiben dann. Weil manchmal gehen die besser oben rein.
1: Ja.
4: Wir gucken, wir stellen einen hin, wir machen die
1: aufschneiden und dann.
4: Gehen wir hin. So.
1: Wir sind ja geübt.
0: Das ist jetzt die Phase der Partie, auf die sich die Mufflons eingestellt haben. Sie kennen das Gelände.
4: Wir haben jetzt einen Teil der Herde ist drin, ein Teil der Herde ist aber noch draußen, das passiert relativ häufig. Das heißt, jetzt müssen wir die einmal höflich bitten, zu den anderen zu gehen. Und das machen wir jetzt praktisch.
1: Wir machen erstmal eine Kette.
4: So, hierher, hierher.
0: Das vierbeinige Team ist schnell. Die Pfleger dagegen glauben an ihren Plan.
4: Ein bisschen herkommen und von hinten drücken.
0: Ja, der Mensch denkt, das Mufflon rennt.
4: Lalalalalala. Das Problem ist, wenn eine durchbricht, brechen alle. Hola, hola.
0: Dieses Spiel liegt den Mufflons.
4: Laufen lassen, laufen lassen. Die bringen die Kriege nie auf. Okay, kurze Planänderung.
0: Ach was.
1: Planänderung ist jetzt so, wir wollten eigentlich die Mufflons hier unten reintreiben. So, aber durch die weiße Wand, durch die Besucher, klappt das mal wieder heute nicht. Jetzt machen wir oben die Ecke auf, dass sie oben langlaufen. Hier oben im Wald ist es ruhiger und wir hoffen, dass sie dann da reinlaufen.
0: Sehr schön. Ja, ja, die Hoffnung stirbt zuletzt. Völlige Verwirrung im Mufflonlager. Macht hoch die Tür und was soll das überhaupt?

0: So.
1: Ob auch die Wildschafe ihre Taktik ändern sollten?
2: Es kann sein, dass wir es noch weiter aufmachen müssen und nur danach wirklich direkt zumachen.
1: Ein komplizierter Plan.
0: Genau, wir treiben jetzt oben lang. Also vielleicht klappt es ja schon, dass sie hier gleich hochlaufen.
2: Jawohl. Jawohl. Und lauf.
0: Vergiss es.
1: Aber aufgeben gilt nicht.
0: Ah ja, so, wir müssen hier schon mal eine Reihe aufstellen. Zwei laufen denen hinterher.
1: Hinterherlaufen? Geniale Idee. Im Zoo der spanischen Küstenstadt Benidorm geht der Tigertransport in die entscheidende Phase. Nachdem Vanni die Narkose erhalten hat, soll er in seine Transportbox gehievt werden. In der wird er seine lange Reise nach Frankfurt antreten. Der Gabelstapler rollt schon mal in Position, ein Signal, dass es bald losgehen kann. Tierarzt Mario Toro gibt grünes Licht.
3: Okay, it's ready.
4: Okay, es ist soweit. Vanni schläft jetzt. Aber wir haben das Gegenmittel schon verabreicht und in 5 Minuten wird er aufwachen. Können wir ihn sehen? Ja, kommt rein.
1: Vanni liegt schon in der Box. Und alle sind erleichtert, dass es bisher problemlos vonstatten ging.
4: Vanni ist okay. Wir haben seine Atmung überprüft und haben ihm Blut abgenommen. Außerdem hat er noch ein Beruhigungsmittel bekommen. Im Moment geht es ihm sehr gut.
1: Viel bekommt Vanni nicht mit von dem ganzen Hin und Her. Besser so. Vorsichtig schieben die Mitarbeiter die Box in Richtung Ausgang. Und noch immer schlummert Vanni. Genau so ist es geplant. Es ist eine kostbare Fracht, die sich gleich auf die Fahrt nach Frankfurt machen wird. Vanni ist vom europäischen Erhaltungszuchtprogramm ausgesucht worden, damit er für Nachwuchs sorgen kann. Sumatra-Tiger sind vom Aussterben bedroht und im Frankfurter Zoo wartet bereits Tigerin Malea auf ihn. Kurz bevor die Kiste auf den Gabelstapler kommt, wacht Vanni auf. Verblüfft darüber, was hier vor sich geht.
4: Jetzt ist der Moment, wo er aufwacht und denkt, was passiert hier? Aber aus diesem Grund haben wir ihm ja das Beruhigungsmittel gegeben, um sein Stresslevel minimal zu halten. Jetzt werden wir das Fenster der Box zuhängen. Wenn er im Dunkeln ist und weniger Geräusche hört, wird auch sein Stresslevel niedriger.
1: Tatsächlich wirkt Vanni ruhig. Hoffentlich bleibt das so. An den Hängen des Taunus, im Opel Zoo, soll die Gruppe der Gnus heute praktische Integrationshilfe leisten. Ein neues Mitglied ist da, der auch gleich das Zeug zum Boss hat. Bulle Kasper. Das Problem, er kennt bisher nur seine Gnu-Kumpels, aber keine anderen Tiere. Die Pfleger befürchten einen Kulturschock.
5: Ja, so. Ja, unser Gnu-Bulle, jetzt war er ein paar Tage hier drin, hat sich in den Stallungen und mit seinen Gnu-Kollegen zurechtgefunden. Jetzt geht es dann weiter mit, er muss den Weg raus auf die Außenanlage, durch Vorgehege, Aussperrgang kennenlernen und dann muss er die Zebras kennenlernen. Er ist aus Slowenien gekommen, er kennt nichts, er war mit keiner anderen Tierart vergesellschaftet, weder mit Zebras noch Giraffen. Das muss jetzt zusammenkommen alles und es muss ohne Schwierigkeiten über die Bühne gehen.
1: Das war ja mal eine klare Ansage.
5: Dickerchen, das Schloss geht nicht so schnell auf. Komm.
1: Und raus aufs weitläufige Außengelände zusammen mit den anderen Gnus. Das klappt schon mal prima. Dass den Gnus die Wiese hier draußen aber nicht allein gehört, wird Kaspar gleich lernen. Denn im Opel Zoo leben die Tierarten der afrikanischen Savanne alle gemeinsam. So wie in der Natur.
5: Das war der erste Part. Jetzt kommen die Gestreiften dazu.
1: Die Gruppe der Zebras rund um Zebrastute Hanni ist selbstbewusst und neugierig. In den Steppen Afrikas bilden sie oft große Gemeinschaftsherden mit Gnus. Das setzt aber voraus, dass man sich zumindest mal kennengelernt hat. Bisher ist Kaspar ganz ruhig geblieben.
5: Ja, man weiß es nicht. Das sind jetzt 3 Minuten.
1: Und das heißt?
5: Das kann noch, ja.
6: Das kann auf jeden Fall noch lustig werden. Gerade wenn die Gnus anfangen, so ein bisschen rumzusprinten, dann ist Hanni sehr neugierig und guckt dann doch auch mal gerne hinterher. Und kann auf jeden Fall interessant werden.
5: Na, jetzt zum Beispiel. Da ist ein Gnu und ein Zebra.
1: Und die können sich wohl riechen.
6: Ui, ja.
5: Ja, was will man mehr, ne? Guten Tag und Tschüss oder so. Sieht so aus wie ein Gnu, riecht wie ein Gnu, ist ein Gnu.
1: Okay, das hat Zebrastute Hanni verstanden. Nachlaufen muss jetzt nicht sein. Weil sonst kann sich das Spielchen auch ganz leicht umdrehen. Hanni zeigt bis hierhin Kaspar und nicht weiter.
5: Man muss dann auch damit rechnen, dass sich Zebras auch zusammenrotten und gegen ein einzelnes Tier am Mobben sind. Auch das ist drin. Ja? Bei den Gnus eher weniger, die laufen eher weg.
1: Groß genug ist das Gelände dafür. Momentan sieht es aber eher nach einer friedlichen Koexistenz aus. Das könnte sich aber schnell ändern, wenn die ganz Großen gleich dazukommen. Denn die Giraffen sind hier die eigentlichen Chefs im Ring. Am anderen Ende des Opel-Zoos geht's lebhaft zu.
2: Der Plan ist jetzt, dass sie oben rum da reinlaufen. Ja? Also, dass wir versuchen, sie möglichst gerade nach unten.
0: So, geht mal.
2: Komm. So, jetzt gehen sie hoch, okay?
0: So, jetzt aber.
2: Wir brauchen sie nur nach vorne, nach vorne.
1: Das Duell Pfleger gegen Mufflons ist in vollem Gange.
0: Jo. Ab.
1: Die Wildschafe müssen eingefangen werden für ihre Impfung und für Klauenpflege. Ihre Wendigkeit ist beeindruckend.
2: Nicht durchbrechen lassen.
1: Sie kennen das Spielchen schon seit Jahren und haben partout keine Lust, sich ins Wartezimmer der Tierärztin treiben zu lassen.
0: Ja, das Problem ist, da bleiben sie stehen.
2: Die durchlassen.
1: Wer hier warum durch soll, das weiß wohl nur Frau Dr. Westerhüß selbst.
0: So, und jetzt zu.
2: Jola.
0: Es muss ja immer zu Frau Doktor runter.
2: Ich brauche mal Hilfe.
1: Ein klassischer Fall von Desorientierung.
0: Ihr seid hier oben.
2: Lauf.
0: Okay.
2: Sehr schön.
0: Auf. Und
2: drücken,
0: jetzt.
2: Drücken.
1: Die Mufflons sind eingekesselt. Und so langsam dämmert es ihnen. Es gibt keinen Ausweg.
2: Auf. Lauf. Jo, lauf.
0: So.
2: Helfen. Perfekt.
0: So.
2: Ja, Zahl 1. Jetzt ein guter drin?
1: Naja, so gut es Kassenpatienten im Wartezimmer geht. Denn das bedeutet, es kann lange dauern. Halbzeit des Spiels, die Menschen liegen in Führung, aber noch haben die Mufflons in der zweiten Hälfte die Chance auf den einen oder anderen Erfolg. Und, meine Damen und Herren, wieder Anpfiff. Jedes einzelne Tier muss nun eingefangen und festgehalten werden. Das verspricht noch einmal Spannung und herrliche Zweikämpfe.
2: Also jetzt nochmal, wir impfen, wir entwurmen und machen die Klauen.
1: Die Tierärztin klingt entschlossen. Was aber ist mit ihrer Mannschaft? Schwächelt die auf einmal?
2: Auf was warten wir?
0: Auf Sie?
2: Nee, ich bin fertig.
0: Dann los.
2: Wie viel wollen Sie? Stopp, sorry, doch, ganz kurz. So. Wie viele Schneider? 1, 2, 3 Schneider haben wir auf jeden Fall. 1, 2, 3, 4, 5, 6, 7. Alles klar. Achso, erst die Jungtiere. Ansonsten erstmal nur 3 Tiere.
1: Das finale Duell beginnt. Fang das Mufflon, das beliebte Sportereignis im Opel Zoo.
0: Also wenn es geht, halt echte Jungtiere, die werden wir.
1: Florian Rimpler gilt als die beste Angriffsspitze des Teams und das mit Recht.
0: La, la, la.
1: Ja, typisch immer auf die Kleinsten. Die sind ja auch noch nicht so spielerfahren.
2: Super.
1: Und rein ins Sprechzimmer zu Frau Doktor.
2: Alles klar. Und die wollen wir jetzt schon hier lassen, dann die würde ich fast rausschmeißen.
0: Dann schmeißen wir sie raus, nur dass die nicht abhauen können.
2: Ja.
1: Die beiden sind aber wirklich noch winzig.
0: Die sind jetzt ein bisschen über einen Monat. Also noch ganz klein. Und das ist halt das Gute, wenn wir schon mal alle haben. Das heißt, da können wir alle noch mal die Hand nehmen, alle noch mal gucken.
1: Es bleibt natürlich nicht beim Gucken. Die Jungtiere erhalten wichtige Medizin.
2: So, das ist ein Wurmmittel.
1: Nee, Spitze, die Spritze.
2: Das mögen die überhaupt nicht. Deswegen können wir denen das nur so eingeben. Die nehmen das nicht übers Futter.
1: Das Kleine hier verhält sich brav. Andere stellen sich als wahre Zappel-Philippe heraus.
7: Wo soll ich dir helfen?
0: Nein. Halt du dich da raus.
2: So.
0: Gucken wir nach dem Geschlecht.
1: Das verrät der Mikrochip unter der Haut.
2: Genau. 841 ist ein Bock.
0: Das ist 633 und ist ein Männchen.
2: Ja, das ist gut, dann wissen wir es doch.
0: Also kann die raus?
2: Ja, dann kann sie raus.
0: Wir freuen uns.
1: Die Ersten haben es überstanden und alle sind ordnungsgemäß registriert.
2: Ja, das ist ein Bock.
0: Achtung.
2: 640 ist ein Bock. Also alle Jungtiere sind behandelt, wenn die sich wieder zurückdrücken, ist egal.
1: Jungtiere fangen, ja, okay, eine echte Herausforderung, aber stellen die älteren Mufflons dar. Meine Damen und Herren, wir sind pünktlich zur Schlussphase wieder zurück. Versprochen. Die Schlangen im Frankfurter Zoo, geheimnisvolle Schönheiten. Pfleger Oliver Reinhardt zeigt seinen neuesten Schützling.
8: Ja, da muss ich jetzt selbst mal suchen, wo die Kleine hockt. Wir haben hier drin eine Hakennasennatter, eine Heterodon nasicus. Die kommt aus Nordamerika. Und dieses Tier haben wir hier hinter den Kulissen sitzen, weil die doch ein ganzes Stück größer ist noch wie ihre, da ist sie ja, wie ihre Kumpels in der Schau. Die macht jetzt ein bisschen einen auf dicke Hose. Sieht man auch schon schön. Die kann den Hals so aufblähen. Dann sieht die ein bisschen aus wie eine Kobra. Ist aber ungiftig. Also es ist eine Trugnatter. Die hat Giftdrüsen, aber nur ein ganz leichtes Gift, was eigentlich nur bei Amphibien wirkt. Und die Giftzähne sitzen so weit hinten, dass sie mir damit nicht gefährlich werden kann. Deswegen kann ich die einfach so in der Hand halten. Ja, die regt sich jetzt zwar ein bisschen auf und macht hier markiert hier einen Molly, aber wirklich gefährlich ist sie nicht. Und also die Art ist richtig cool. Die haben noch ein paar andere Strategien. Also wenn das jetzt nicht funktionieren würde und ich ein großer Beutegreifer wäre, dann würde die sich einfach totstellen. Dann drehen die sich auf den Rücken und die haben ja so einen dunklen Bauch. Und dann lässt sie sogar noch die Zunge raushängen. Ja, und dann denkt der Beutegreifer, das ist Aas, das lasse ich mal lieber in Ruhe und lässt sie dann liegen. Also ein echt cooles Schlänkchen.
1: Oliver Reinhardt ist ziemlich begeistert von seinem Schlänkchen.
8: Die kommt aus Nordamerika, so ein bisschen wüstige Gebiete. Und da ist er mit der Färbung ja sowieso schon gut getarnt. Ja, und dann hat die noch was ganz Besonderes, auch wieder zur Feindabwehr. Und zwar erinnert die Zeichnung, die sie hat, an eine Zwergklapperschlange, die im gleichen Verbreitungsgebiet vorkommt. Und das nennt man Mimikry. Wenn man so aussieht wie ein Feind, ja, das kennt man in Deutschland von Schwebefliegen, die aussehen wie Wespen zum Beispiel. Ja, und so hat die einfach mal die Klapperschlange nachgemacht, dass er auch von ganz vielen anderen Tieren in Ruhe gelassen wird, weil die denken, oh, ist eine Klapperschlange, da lasse ich mal lieber die Pfoten von.
1: Und hier wird's bunt und königlich.
8: Jetzt sind wir im Schaubereich. Dann gucken wir mal, dass ich die Schlangen auch finde. Ich erzähle hier mal. Gut, also hier haben wir schon unsere Königsnattern.
1: Die sehen sehr auffällig aus, bloß, naja, immer wenn man gerade was sucht.
8: Oh, willst du dich verstecken?
1: Oh, auch ein schönes Schlänkchen.
8: Also das ist ein ausgewachsenes Tier, größer werden die nicht. Und bei dieser Unterart, also die sind so ja, 80, 90 Zentimeter, maximal einen Meter. Und dann war es das bei denen schon. Richtig schön kontrastreich gefärbt. Ja, also dass die Ringe so schön abgesetzt sind und so. Also richtig schöne Tiere.
1: Fast so farbig wie die Tattoos des Pflegers. Er hat hier seinen Traumjob gefunden.
8: Ich bin ein ziemlicher Schlangenfan, ja. Also ich bin auch froh, hier arbeiten zu dürfen, zu können. Hab die Bude auch voll mit den Biestern. Also ohne geht's eigentlich bei mir gar nicht. Ja. Das ist einfach, weil die so total anders sind wie Säugetiere oder Vögel. Ich meine, gerade bei den Schlangen, die haben keine Beine, die haben keine Ohren, die können nicht hören. Die haben eigentlich gar nichts, was man so braucht, wenn man nicht in der Erde als Wurm lebt. Und trotzdem gehören sie zu den Top-Predatoren, sind auf fast allen Kontinenten verbreitet, greifen andere Tiere an und fressen die. Wie schafft man das ohne Arme, ohne Beine? Also das ist einfach faszinierend. Und dazu kommt dann noch, dass sie verdammt hübsch sind. So, und du darfst jetzt wieder krauchen. Wir haben ja noch ein paar Schlangen, die wir zeigen möchten.
1: Und im Gegensatz zu den ungefährlichen Königsnattern geht es gleich zu richtig giftigen Schlangen. Grüne Mambas. Caramba! Zurück in Spanien, von wo aus sich Tigermann Vanni auf den Weg nach Frankfurt machen soll. Nach einer sanften Narkose sitzt er jetzt in seiner Transportbox und harrt der Dinge, die da kommen sollen. Vanni ist wieder wach, denn Tiere dürfen auf Reisen nicht narkotisiert sein. Tierarzt Mario Toro und sein Team verdunkeln Vannis Kiste, damit er mehr Ruhe findet.
9: Wir decken jetzt die Öffnung der Kiste ab, damit es innen so dunkel wie möglich wird. Das hilft ihm, sich wohler zu fühlen.
1: Aber nicht nur das, der Transporteur befestigt außerdem eine kleine Kamera an der Box.
9: Damit überprüfen wir, wie es dem Tiger während der Fahrt geht.
1: Manolo Lopez, der die Fahrt nach Frankfurt übernehmen wird, war früher selbst Tierarzt und kennt sich mit Zootieren gut aus. Dann wird Vannis Box behutsam ins Fahrzeug gehoben. Alles muss sitzen, denn immerhin wird der Tiger 24 Stunden unterwegs sein. Eine lange Reise in den Frankfurter Zoo. Das letzte Stück geht's dann nur mit Muskelkraft. Und geschafft. Die Anspannung fällt ab vom Team um Tierarzt Mario Toro. Und doch, es ist nie leicht, sich von einem Tier zu trennen. Aber sie alle wissen, dass es so besser ist. Und Vanni hat ja bisher auch alles gut überstanden.
9: Ihm geht es sehr gut.
1: Mario Toro hat getan, was er konnte.
9: Der Transporteur ist nun verantwortlich. Ich bin jetzt ganz ruhig.
1: Also geht's gleich los.
9: Ja, in etwa einer Stunde. Wir müssen noch schnell ein paar Formalitäten erledigen. Aber am Ende wird alles okay sein.
1: Aber so ganz kann und will er sich noch nicht trennen von Vanni, den er immerhin 5 Jahre lang ärztlich betreut hat. Währenddessen letzte Sicherheitsvorkehrungen im Fahrzeug durch Transporteur Manolo Lopez. Er wird den ganzen Tag und die ganze Nacht durchfahren.
9: Ich werde morgen früh gegen 10 im Frankfurter Zoo ankommen oder erst um 11. Kommt drauf an.
1: Auch die Position der kleinen Kamera wird überprüft. Eine praktische Sache. Schau an, da ist ja Vanni. Ganz gelassen, wie es meistens seine Art ist. Und deshalb sind auch alle davon überzeugt, dass auf der weiten Fahrt nichts passieren wird. Rund 1.800 Kilometer liegen zwischen Benidorm und Frankfurt.
9: Wir hoffen, dass Vanni eine gute Reise hat. Morgen werden wir darüber informiert, wie alles gelaufen ist und wie das Rauslassen aus der Box geklappt hat.
1: Gleich wird Vanni weg sein. Aber warum nicht mal nach Frankfurt kommen und ihn besuchen?
9: Oh, ich würde gerne. Ja, vielleicht. Ja, wir bleiben immer in Kontakt mit den Tieren und verfolgen ihr Schicksal. Mindestens einmal im Jahr informieren wir uns, um zu erfahren, wie sie sich im neuen Zuhause eingelebt haben.
1: Na dann, gute Reise, großer Tiger. Auf der großen Afrika-Savanne des Kronberger Opel-Zoos tummeln sich viele Tierarten gemeinsam und das meist friedlich. Die Pfleger hoffen, dass sich der neue Gnu-Bulle Kaspar hier gut integriert. Sie sind aber noch nicht ganz davon überzeugt.
5: Der kennt keine Zebras, der kennt keine Giraffen. Und deswegen ist das alles ein bisschen viel aufregend.
1: Eindrucksvoll genug sieht er ja aus. Er müsste vor keinem Zebra Angst haben. Jetzt aber kommen die ganz Großen.
10: Jetzt kommt er raus.
1: Zeit für die Giraffen.
10: Dabei. Martin.
1: Und es sind einige.
10: Langsam. Mufaro. Mufaro. Hey, komm.
1: Dabei sind es nur die Jüngeren, die als Erste das neue Gnu kennenlernen sollen. Wobei sich Giraffen meistens nicht besonders für diese vergleichsweise kleinen Geschöpfe interessieren.
5: Unglaublich, diese. Wo bist du?
2: Hier.
5: Unglaublich, diese jungen Giraffen.
2: So
5: diese
2: schön.
5: Diese halbstarken.
2: Action.
5: Ja.
1: Action?
5: Erst mit Schwung raus wollen. Und ja, komm, beweg dich mal.
1: Ja, okay, schon besser.
5: Ja, Bremsen nicht vergessen, wunderbar. Knus interessiert, das ist ein Scheißdreck.
2: Er guckt aber, er hat gerade geguckt.
5: Die zwei haben noch nicht gepeilt, dass da ein neues Gnu dabei ist.
1: Die Jagdszenen spielen sich woanders ab, nicht bei den Giraffen.
5: Ja, links, links und jetzt, running. Ja, yeah, komm, mach mal ein bisschen. Zeigt mal, was in euch steckt. Aber nicht alles.
1: Tja, und das war's dann auch schon wieder. Irgendwie mögen sich alle. Oder es ist ihnen völlig einerlei.
5: Also irgendwie scheint es tatsächlich so, als wenn es völlig egal ist, was wir auf die Anlage stellen. Es scheint keinen zu interessieren, die Giraffen nicht, die Zebras nicht, die Gnus selber nicht, mich auch nicht, geht's heim, tschüss.
1: Die Kollegin ist leicht irritiert.
5: Nein, natürlich nicht. Nee, aber es ist, ich meine, es ist mir lieber so, ja, du machst dir vorher Gedanken über alles und nix. Ja, Horrorszenarien spielen sich im Kopf ab und dann passiert gar nichts. Ist doch gut. So können wir weitermachen.
1: Ja, wir haben da so eine Vermutung, was die Giraffen am meisten interessiert. Jedenfalls nicht Kaspar. Der hat all die neuen Eindrücke heute gut verkraftet. Aber nun, wie versprochen, zurück zum Höhepunkt der Opel-Zoo-Festspiele, dem fröhlichen Mufflon fangen. Hier werden Helden geboren. Ja, oder eben auch nicht. Die Wildschafe liefern sich seit Stunden einen sehr schönen Schlagabtausch mit den Pflegern, die erstaunliche Ausdauer beweisen und manchmal einfach auch nur Glück haben.
11: Ach, huh.
2: Ich hab eins.
1: Ja, ganz toll, Frau Doktor.
11: Ran, ran.
2: Ah, ich hab eins.
1: Der Vorteil der Menschen ist klar, Teamarbeit.
2: Nee, alles klar. Ich hab's.
1: Das Match findet übrigens vor ausverkauftem Haus statt. Ja, schöne Motive. Und irgendwie haben alle ihren Spaß.
11: Ja, wollte ich nur mal anfassen.
1: Aber jetzt mal im Ernst.
11: Die Klauen müssen deshalb, das machen wir zweimal im Jahr, weil der Boden hier auch sehr weich ist. Und deswegen nutzen die sich natürlich nicht so gut ab. Und deswegen müssen wir da halt nochmal ran. Das ist natürlich, das ist ein Wildtier. Das ist natürlich nicht so extrem wie bei einem Haustier. Aber wie gesagt, der Boden ist hier so weich, gerade früher Herbst. Und dann noch die ganze Fütterei dazu. Ja, da wachsen natürlich die Klauen wie sonst was. Und deswegen müssen wir da ein bisschen nachhelfen. Ja, ist gut, mein Schatz. Ja, die rufen jetzt natürlich so, die wollen zu den Jungtieren, die wir jetzt schon draußen haben. Aber deswegen behalte ich da mal sie und dann kann sie gleich wieder zum Jungtier.
1: Aber erst noch der Arztbesuch.
11: Ich hab sie.
12: Hast du sie?
11: Ja, ich hab sie.
2: Sieht aber gar nicht so aus, ja.
11: Sie läuft nicht weg, Frau Doktor.
1: Ein Wunsch, den die restlichen Mufflons aber sehr wohl haben. Sie werden ihre Freiheit mit allen Mitteln verteidigen. Ich meine, wer will schon so peinlich herumgeschoben werden?
2: Okay, dann nehmen wir die vier jetzt auf einmal.
1: Und nun die Schlussphase der Partie. Wer am Rand rennt, hat schon verloren.
2: Sehr gut, Frau Schaumberg als Erste.
1: Wir staunen, Pfleger mit Wrestling-Künsten.
12: Oh, yes! Die drei waren noch.
2: Die Winche müssen wir jetzt auch noch kriegen.
1: Die Böcke sind einfach griffiger, obenrum.
11: Das ist das Gute bei den Männern. Ja, da hat man halt wenigstens mal einen Griff. Das ist genauso wie bei Ziegen, das ist halt einfach mal so, wenn es schnell gehen muss, dann ist es ganz gut.
1: Also quasi ins Boxhorn gejagt.
11: Für uns ist das prima, genau. Wir haben einfach schöne Handgriffe, da können wir festhalten. So, bei den Weibchen müssen wir immer ins Fell packen, am Fuß und sowas. So, da kann eher mal was passieren, wie bei so einem Mann, wie man da mal am Horn hat.
1: Das Klauenschneiden will gelernt sein. Marcel König ist ein Experte.
13: Bis zu einem gewissen Punkt kann man abschneiden, muss man aufpassen. Irgendwann wird es rosa und dann kommt auch schon das Leben. Und dann blutet es natürlich auch, deswegen immer Stück für Stück, ganz langsam, in Ruhe, sich nicht treffen lassen und dann passiert auch nichts.
1: Und die Mufflons, mal wieder den Kürzeren gezogen, die Pfleger bleiben Sieger.
11: Es ist gut gelaufen, das Fangen, Klauenschneiden und alles hat super geklappt, keine Verletzungen. Kein Blut geflossen, das ist die Hauptsache. Sowohl bei Tierpfleger und bei Tier. Also prima. Und mit so vielen Leuten geht es natürlich schneller und fürs Tier einfach besser. Jetzt haben sie wieder ein halbes Jahr Ruhe, es geht schon. Halbes Jahr Ruhe und dann geht's von vorne los.
1: In einem halben Jahr werden sie sich wieder gegenüberstehen, die Fänger und die schnellen Sprinter beim Rückspiel im selben Stadion. Giftgrün leuchtet die Treppe im Frankfurter Exotarium und grün ist auch die Schlange, die Pfleger Oliver Reinhardt jetzt besucht. Und giftig ist die erst. Wo steckt sie jetzt gleich? Also hier ist wirklich alles grün.
14: Hier in dem Becken haben wir unsere grüne Mamba. Bei der werde ich natürlich nicht die Tür aufmachen. Grüne Mambas, ich denke, das ist bekannt, sind verdammt giftig. Ja, also ja, das wäre viel zu risikoreich, da jetzt die Tür aufzumachen. Also ich meine, das, was man so sagte, man wird gebissen und 10 Sekunden später fällt man tot um, das ist meistens übertrieben. Aber wenn die einen beißen würde, dann muss man schon zusehen, dass man möglichst schnell ärztlich versorgt wird.
1: Aber schön ist sie schon, die Mamba. Der Pfleger hat schon das nächste Reptil im Visier.
14: Hier in dem Becken sind unsere Bradley-Pythons. Werden auch zentralaustralischer Python genannt. Sind, wie es der Name schon sagt, Pythons, dementsprechend Riesenschlangen. Hey, komm mal her.
1: Berührungsängste kennt er nicht.
14: Kannst du eine Riesenschlange? Also das ist jetzt eine von den größten Schlangen, die wir hier im Haus haben. Die hat ungefähr 2,5 Meter. Ich denke, die sind schon ganz ordentlich.
1: Ja, ist leicht untertrieben.
14: Und die ist absolut ungiftig, das ist eine Riesenschlange. Die Riesenschlangen sind alle ungiftig, ja, also Pythons, Boas, das sind Würgeschlangen. Die hat gut Kraft, ich meine, man sieht es jetzt auch, die hält sich hier nur mit ihrem Schwanz fest. Ja. Und die meint es ja jetzt noch nicht mal böse, also die hält sich wirklich nur fest, weil sie hier am Klettern ist. Und wenn die mit den dicken Schlingen hier sich um Rädchen schlingt, kann man sich vorstellen, also da hat die Rat keine Chance. Also im Allgemeinen sagt man, Schlangen können Futter aufnehmen, was so dick ist oder so groß ist wie die dickste Stelle vom Körper. Ja, das hier, also ich kann da mit meiner Hand nicht rumfassen. Okay, ich habe recht kleine Hände, aber also ich kann nicht rumfassen. Und das ist ungefähr wie eine große Ratte. Jetzt hat die aber diesen kleinen Kopf. Man sagt eigentlich, ja, wie soll denn da diese Riesenratte durchgehen? Aber Schlangen haben da einen Trick. Die können den Kiefer, hier am Mund sieht man es ein bisschen, da ist so ein Spalt. Und die können den Kiefer vorne auseinanderklappen. Und die können dann wirklich das Maul so riesenweit aufmachen und stülpen das dann über die Rad. Und dann können sie sich die nach und nach reinschieben. Also Schlangen sind da echt geschickt. So, du wirst ungeduldig, ne? Dann darfst du wieder zurück.
1: Wenn Oliver Reinhardt mit seinem Beruf hier im Zoo nicht so über die Maßen zufrieden wäre, er würde einen perfekten Schlangenbeschwörer abgeben. Auf irgendeine rätselhafte Art verstehen sie sich, der Pfleger und seine Schlängchen. Und wer ganz genau hinschaut, der sieht sie auch.

die besondere Schönheit dieser Tiere. Und so geht's weiter. Überraschung für die Giraffen, ob sie wohl an die Leckereien in der Flasche drankommen? Die Auflösung nächstes Mal bei Giraffe, Erdmännchen und Co.

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0: endlich volljährig. 18 Jahre meine Ausbildung. So lange schon können SchülerInnen aus ganz Hessen Filme über ihre Sicht auf Ausbildung ins HR-Fernsehen bringen. Aber warum gibt es diesen Wettbewerb schon seit so vielen Jahren? Und was hat sich eigentlich verändert? Früher war das Filmemachen komplizierter. Na gut, so aufwendig jetzt auch nicht. Aber die Technik war begrenzt und dadurch die Ideenumsetzung umso schwieriger. Heute ist fast alles möglich. Dank modernster Technik, kompakt verpackt, die easy ins Handtäschchen passt. Dank der starken und langfristigen Unterstützung unserer Sponsoren konnten auch mit der Zeit die Preise wachsen. Neben den klassischen Preiskategorien ist insgesamt der Blick vielfältiger geworden. Der technologische Wandel sorgt für die Innovation und eine diversere Haltung steckt die Inklusion. Auch Newcomer haben die Chance, ganz vorne mit dabei zu sein. Und wer entscheidet dann, welcher Schülerfilm in welcher Kategorie einen Preis gewinnt? Ich bin heute im Frankfurter Medienzentrum und wir befinden uns mitten in der heißen Phase. Denn hinter dieser Tür tagt die Jury und entscheidet, welche der nominierten Schülerfilme auch wirklich den ersten Platz absahen. Wir gehen mal zusammen rein. Warum hilft das Schauspiel dabei, sich mit der eigenen Zukunft auseinanderzusetzen?
1: Schauspielern ermöglicht es,

0: in andere Rollen zu schlüpfen. Dinge auszuprobieren, wozu man sich vielleicht im Alltag gar nicht trauen würde. Und dadurch entdeckt man vielleicht Stärken.
1: Wie doll schmerzt das Cutterherz, wenn du die Amateur-Cut-Künste der Schüler siehst?
2: Also gar nicht. Ich finde es total mutig. Und man muss ja auch erstmal anfangen. Und viele haben es schon ganz toll gemacht.
1: Du bist Medienkünstlerin. Wie prägt dein eigener Hintergrund der Blick auf die Filme?
3: Also ich habe damals selber genauso angefangen wie die Schülerin jetzt und freut mich, dass es so an die nächste Generation ein bisschen weitergegeben wird.
1: Welche Entwicklungen sind dir denn aufgefallen, wenn man die Filme mit denen vom Anfang des Projekts vergleicht?
4: Es gibt natürlich technische Entwicklungen in den 10 Jahren und die Bildqualität wird besser, die Tonqualität wird besser, aber die spannende Frage dahinter, also sollte ich einen Ausbildungsplatz wählen oder gehe ich weiter zur Schule und was sind meine Stärken und Schwächen, die bleibt ja gleich knifflig.
1: Hast du noch eine Botschaft, die du den zukünftigen Teilnehmenden gerne mitgeben möchtest?
5: Ich bin jetzt niemand, der gerne Botschaften verkündet, aber ich glaube, ich würde umgekehrt sagen, uns sind eure Botschaften wichtig. Drückt euch aus, sagt, was euch auf den Nägeln brennt und schickt uns das als Film. Das ist mir allemal lieber.
1: Was damals aber schon genauso war wie heute, sind die vielen verschiedenen Möglichkeiten nach der Schule. Über 400 Ausbildungsplätze, dazu kommen unzählige Studiengänge. Ein Praktikum oder ein FSJ zur guten Orientierung oder doch erst das Gap Year im Ausland. Und dann sind da noch die ganzen Erwartungen von außen. Je mehr Möglichkeiten, desto schwieriger die Entscheidung, wer möchte ich eigentlich sein und welcher berufliche Weg passt zu mir. Diese Fragen lassen sich nicht sofort beantworten. Es ist ein Prozess, der Zeit braucht. Und genau hier setzt der Wettbewerb an. Wer einen Film über Ausbildung macht, setzt sich automatisch mit dem Thema auseinander und berücksichtigt dabei seine eigenen Interessen. Sich schauspielerisch in Rollen hineinzuversetzen bedeutet, herauszufinden, was zu einem passt und was nicht. Hier auf unserer Ausbildungsmesse, kurz vor der Preisverleihung, kriegen unsere diesjährigen nominierten SchülerInnen nochmal exklusive Einblicke in die unterschiedlichsten Berufe. Ich check mal ab, wie die Stimmung ist. Let's go! Wenn du dir einen Messestand aussuchen könntest, wo du morgen Probearbeiten müsstest, welcher wäre das?
6: Wahrscheinlich der Stand von den Dachdeckern da drüben.
7: Ist genau dasselbe, da fange ich dann auch mein Praktikum jetzt in der 9. Klasse an und mich interessiert schon immer das Handwerkliche und da würde ich auch direkt reinpassen wahrscheinlich.
1: Was steckt denn hinter dem Spruch, Handwerker sind bodenständig, obwohl man das bei euch ja nicht wortwörtlich nehmen darf, oder?
8: Natürlich, wir stehen weniger auf dem Boden, wir stehen natürlich oben auf dem Dach, aber Bodenständigkeit halt, steht halt für Beständigkeit.
1: Was hat dir denn bei der Entwicklung des Filmes am meisten Spaß gemacht?
9: Also mir hat es am meisten Spaß gemacht, die Teamarbeit während dem Filmdreh und wie die Harmonie war. Es war sehr geil.
1: Wie fühlt es sich denn an, heute hier zu sein? Könnte da vielleicht ein Preis drin sein?
9: Es fühlt sich sehr gut an, weil wir das gar nicht gehofft haben, dass das so passiert.
1: Auch wenn die Zukunft nach der Schule noch offen ist, haben alle Teilnehmenden ihren Weg dorthin bereits begonnen. Sie haben sich informiert und ausprobiert, gedreht und geschnitten und dabei Perspektiven für ihre Zukunft entwickelt. Und mit wie viel Engagement und Herzblut sie das gemacht haben, schauen wir uns jetzt an. Film ab.
10: Für den HR-Filmwettbewerb meine Ausbildung.
11: Die MTT Productions Schülergruppe aus Wiesbaden.
12: So, erst einmal hoffe ich, dass Sie gut hergefunden haben.
13: Naja.

Ich hatte meine Probleme.

0: Guten Morgen.
1: Hallo.
0: Ich bin Jasmin. Und du?
1: Chiara.
0: Okay.
1: Ja, ich denke, dann ist es wahrscheinlich auch um 11.
2: Ja.
1: Ich hab da gar keinen Bock drauf, die ganze Klinge. Leute.

0: Leute, ich habe Bock, was richtig geiles Essen zu essen. Ich esse nicht gerade eben schon gegessen. Ja, aber man kann nicht genug essen.
1: Ich habe sehr Lust auf Fleisch.
0: Essen zu geil.
1: Ja, was mit Döner?
0: Ja, das ist ein Essensdöner. Ja, Soße ist das einzige da.
2: Moin.
0: Hey. Die geht mir schon wieder mega auf die Nerven.
2: Wer? Elisa?
0: Nein. Chiara.
3: Die ist so unhöflich. Ich habe sie schon ein paar Mal angesprochen und so, aber sie hat mich jedes Mal komplett ignoriert.
2: Same.
0: Ja. Von mir läuft sie immer weg. Es tut mir so leid, dass du mit der anderen Bio sein musst, ne?
3: Ja.
0: Und dann noch diese Sonnenbrille.
3: Oh, die Sonnenbrille, ich brech ab.
0: Kannst du ihr bitte sagen, dass sie damit aufhören soll? Das ist so gar nicht cool.
2: Ja. Das ist einfach nur dämlich, Leute. Also,
0: ja, ich richte sie definitiv das nächste Mal aus.
2: Wo ist sie überhaupt?
0: Ich habe sie hier noch nie gesehen.
2: Ich auch nicht.
0: Keine Ahnung. Also, was habt ihr heute zu machen?
4: Ja,

0: Warum machst du das eigentlich?
1: Was?
0: Na, drin eine Sonnenbrille?
1: Mir tut helles Licht weh.
0: So wie mit Migräne?
1: Ja, so ähnlich. Ich bin reizüberempfindlich.
0: Oh. Ist das auch draußen bei normalem Licht so?
1: Ja.
0: Das ist mies.
1: Es geht. Geräusche sind schlimmer.

0: machst du da?
1: Mein Glas ist weg. Ich habe es gestern gespült nicht hingestellt, aber es ist nicht mehr da.
2: Dann nimm noch ein anderes.
1: Ich kann aber kein anderes Glas nehmen.
0: Hey! Was ist hier los?
2: Deine Freundin tickt nicht mehr richtig. Chiara, alles in Ordnung?
1: Nein, mein Glas ist weg. Ich habe es gestern noch hingestellt, aber es ist nicht mehr da.
0: Nimm doch ein anderes.
1: Nein!
3: Wahrscheinlich benutzt einfach gerade jemand anderes.
1: Das ist dumm, mein Glas aber nicht benutze.
4: Tut mir leid. Gestern war ich sehr gemein zu dir. Und ich wollte dir einfach erklären, wie es dazu kam. Wenn viele Reize gleichzeitig auf mich einwirken, dann kann das mein Gehirn nicht verarbeiten. Und es kommt zu einem Meltdown. Das mache ich nicht mit Absicht. Es ist aber die Reaktion auf eine...
3: Hey! Es ist okay. Ich war vorher auch nicht so nett zu dir. Jetzt sind wir quitt.
4: Okay.
3: Chiara? Willst du gleich eine Pause machen?
4: Wieso?
3: Ich möchte gleich noch etwas drucken.
4: Ich mache eine Pause.

0: Schnappe und Action! Für den HR-Filmwettbewerb meine Ausbildung!
1: Regie führte in diesem Film
2: die Konrad-Adenauer-Schule aus Petersberg.
3: Okay, Kinder, jetzt wo wir das Thema Arbeitslehre, Berufsorientierung abgeschlossen haben, kommen wir zu dem eigentlich wichtigsten Thema, nämlich, wer hat sich eigentlich schon Gedanken gemacht über seine persönliche Zukunft, schulisch oder in Ausbildung? Wie sieht's da aus?
4: Lars. Also ich könnte mir vorstellen, als technischer Angestellter im Fachbereich Sauberungsprüfung zu arbeiten, und da habe ich mich auch schon beworben und habe auch demnächst ein Vorstellungsgespräch.
5: Wow, Otaku?
6: Also ich möchte gerne FOS machen bei der Berliner-Morgenschule und habe da auch schon Praktikumsplatz und auch schon die Zusage gemacht.
3: Das freut mich sehr. Wer macht Mara, bitte.
7: Also ich kann mir tatsächlich auch das wie der Lars vorstellen und ich habe da auch schon ein Vorstellungsgespräch.
8: Was mache ich denn jetzt? Mara bewirbt sich auch auf einmal dort. Und was, wenn sie mir jetzt den Job wegnimmt?
9: Ach, das schaffst du schon.
10: Mara ist keine Konkurrenz für dich.

0: Hallo.
1: Hallo, ich bin Ella aus Österreich. Ich habe heute ein Vorstellungsgespräch.
0: Ja, herzlich willkommen. Dann kommen Sie erstmal rein. Ich bin die Frau Michel. Mit mir hatten Sie auch bereits Kontakt.
1: Genau.
0: Ich hatte Sie ja angerufen. Und Sie können sich gerne einmal hier hinsetzen und ich rufe Sie dann auf.
1: Mara, du bist ja auch hier.
2: Ja, was machst du denn hier?
1: Ja, ich habe heute mein Vorstellungsgespräch hier. Und du?
2: Ich auch. Ich wusste gar nicht, dass du hierher willst.
1: Ja, doch. Ich habe das auch schon mal in der Schule gesagt. Du doch auch.
2: Stimmt. Ah, ja, okay.
1: Ja, wann bist du dran?
2: Ich sollte eigentlich so in 20 Minuten dran sein.
0: So, Frau Ritter, Sie können einmal gerne mitkommen.
2: Gerne.
1: Wünsche dir viel Glück.
2: Dankeschön, ich dir dann auch.
0: So, Frau Ritter, Sie können sich gerne einmal hier hinsetzen.
2: Dankeschön.
0: So, dann erstmal vielen Dank fürs Kommen. Schön, dass Sie heute hier sind. Und was mich natürlich brennend interessieren würde, warum möchten Sie genau die Ausbildung zur Fachkraft für Straßenverkehrstechnik hier bei uns machen?
2: Also ich habe das so gehört. Und ich brauchte irgendwas, wo ich halt hingehen soll oder muss dann, weil nach der Schule muss man ja was machen. Mhm. Und eine Freundin von mir, der Vater, der macht das. Und deswegen, das fand ich ganz interessant, deswegen habe ich mich hier beworben.
0: Okay. Haben Sie denn schon ein bisschen was von Hessen Mobil gehört?
2: Also nee, ich hatte das nur so mit den Straßen, dass das da so ist. Aber so richtig weiß ich auch nicht, weil ich hatte nicht so viel Zeit. Schule hat zu viel Stress und so, deswegen konnte ich mich nicht informieren.
0: Okay, vielen Dank.
2: Tschüss.
0: Tschüss.
2: Guten Tag.
1: Und wie war's?
2: Ja, eigentlich ganz gut. Ich habe voll das gute Gefühl. Ich glaube, die nehmen mich.
0: So, Herr Österreich, Sie können einmal gerne mitkommen.
2: Ich wünsche dir auch viel Glück.
1: Danke.
0: So, Herr Österreich, vielen Dank fürs Kommen.
1: Danke, dass ich eingeladen worden bin.
0: Ja, gerne. Ich habe mir vorab schon mal die Unterlagen von Ihnen angeguckt. Also das sieht alles echt gut aus, haben sich wirklich viel Mühe mitgegeben, das sieht man. Und was mich jetzt brennend interessieren würde, ist, warum möchten Sie denn gerne den Beruf erlernen?
1: Also ich habe schon mal im Fachbereich Architektur ein Praktikum absolviert, habe ich auch meine Praktikumsmappe dabei. Wenn Sie wollen, können Sie sich das später einmal anschauen.
0: Ja, unbedingt.
1: Und dann habe ich von einer guten Bekannten gehört, dass ihr Vater beim Brückenbau arbeitet und habe gedacht, es könnte auch was sein, habe mich vorab informiert und finde eigentlich, das ist sehr passend für mich.
0: Okay, das hört sich doch schon mal gut an. Haben Sie sich denn über Hessen Mobil ein bisschen informiert?
1: Ich weiß, dass ihr eine Landesbehörde seid und ihr habt, glaube ich, 46 Straßenmeistereien noch dazu.
0: Ja, da haben Sie sich sehr, sehr gut informiert auf unserer Internetseite.
1: Ja.
0: So,
1: dann. Dankeschön.
0: Ja, vielen Dank, dass Sie da waren.
1: Tschüss.
0: Tschüss. Herzlichen Dank, dass Sie bei uns waren zum Vorstellungsgespräch. Ich muss Ihnen aber leider mitteilen, dass es dieses Mal nicht geklappt hat.
2: Digga, die haben mich nicht angenommen.
3: Und warum?
2: Keine Ahnung, die hat mir keinen sinnvollen Grund genannt. Konnte mir nichts sagen.
3: Dann such dir was anderes Besseres.
2: Ja, ehrlich. Also wirklich.
3: Nicht cool.
2: Ich dachte, die nehmen mich. Oh Gott.
3: Nee.
1: Oh, ich bekomme einen Anruf. Hallo?
0: Hier ist nochmal Hessen Mobil. Ich wollte ja eine Rückmeldung geben zu Ihrem Vorstellungsgespräch. Ja. Sie haben einen sehr guten Eindruck bei uns hinterlassen und wir würden uns freuen, wenn Sie bei uns die Ausbildung beginnen würden. Und wir würden Sie aber zudem gerne zu einem Probearbeiten einladen.
1: Leute, Hessen Mobil hat eben angerufen und wisst ihr, was sie gesagt haben?
2: Was denn?
1: Sie haben mich angenommen zur Ausbildung und wollen mich jetzt zu einem Probearbeitstag nochmal einladen.
2: Wie cool.
4: Das freut mich voll.
2: Ja, viel Glück.
1: Danke.
5: So, hallo, guten Tag. Wolf, Carsten.
1: Ich bin der Lars.
5: Du bist
1: jetzt
5: so ein
1: Auszubildender.
5: Genau, du bist hier zum Probenarbeiten.
1: Genau.
5: Dann nehme ich dich mit.
1: Dankeschön.
5: Wir fahren dann raus zusammen. Danke. So. Ziehst du bitte mal die Jacke an, weil wir auch in den Fahrbahnbereich gehen, dass du erkannt wirst.

0: Hier drin selber, den Boden hier, verläuft Spannbeton. Das ist bei den großen Brücken oder bei den Talbrücken so üblich, sonst würden die natürlich nicht tragen.
1: Dein Probearbeitstag?
2: Ja, eigentlich voll gut. Also ich könnte ja noch mal einen besseren Einblick in den Beruf bekommen.
1: Ja, ist der schön mit Mara?
2: Ja, was ich gehört habe, die wurde ja nicht genommen. Also die hat sich richtig schlecht verkauft und sonst war mal Angst, als ich falsch gewesen, dass du mir den Ausbildungsplatz hättest.
1: Ja, es war doch klar, wie du das bekommst. Wollen wir reingehen?
2: Ja.

0: Klappe und Action! Für den HR-Filmwettbewerb meine Ausbildung!
1: Regie führte diesen Film.
2: Die Anne-Frank-Schule aus Frankfurt.
3: Ausbildung beginnt in der Schule und nicht erst im Beruf. Um ehrlich zu sein, ist die Gegenwart an deutschen Schulen und die Art der Bildung eher aus, anstatt Ausbildung. Dazu haben wir uns im nachfolgenden Film unsere Gedanken gemacht. Wir, die Jugend, die Zukunft dieser Gesellschaft. Wir sind zwar jung, aber wir wissen, was wir wollen und was wir nicht wollen. Und so ein Bildungssystem, wie wir es haben, wollen wir nicht mehr. Film ab.
4: Teil von Michael Jacksons Song They Don't Care About Us möchte uns das sagen, was wir zum Ausdruck bringen wollen. Wir wollen nicht anklagen, wir verurteilen nicht, wir jammern nicht, aber wir wollen gehört werden.

0: Aber wir wollen gehört werden, ernst genommen werden, den Dialog suchen. Es ist an der Zeit, dass ihr den Fokus auf uns richtet. Wir, die Jugend, die Zukunft der Gesellschaft, Demokratie einer Welt, die besser sein soll als das, was ihr gerade macht.
1: Meine Schüler sind die Zukunft dieser Gesellschaft, dieser Demokratie und die Zukunft dieses Landes. Und ich denke, es ist an der Zeit, den Fokus politisch auf unsere Jugend zu setzen und nicht auf andere Dinge.
2: Die Schule sich nicht so viel geändert hat in den letzten 100 Jahren. Und man sollte vielleicht anfangen, was daran zu ändern. Vielleicht fangen wir kleiner mit der Unterrichtsgestaltung oder vielleicht auch bei dem Stundenplan. Aber was weiß ich schon, ich bin ja nur ein Schüler.
0: Man sollte sich lieber auf die Stärken von Schülern fokussieren, damit sie sich auch wohler fühlen und auch was im Leben erreichen können.
3: Ich würde mir für die Zukunft der Schulen wünschen, dass wir mal modernere Bücher und PCs bekommen. Und was am besten wäre, wenn mal die Klassen mal ein bisschen kleiner wären, weil dann würden wir besser lernen.

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4: Rente ist keine Option. Auch mit 92 Jahren liebt Elli Plien aus Gründau lieblos ihren Job als Fußpflegerin. Wie gefährlich kann eine Hose sein? Frauen landen wegen Modetrend in der Notaufnahme. Und Hessens wohl jüngste Komponisten. Mit 13 und 14 Jahren lieben diese Brüder klassische Musik. Main Tower Weekend mit den Highlights der Woche.
5: Und wir starten direkt mit super guten Nachrichten. Buddy ist wieder da. Erinnern Sie sich, wir haben vor so circa 2 Wochen über die Königspython berichtet, die ihren Besitzern im Main-Kinzig-Kreis ja davongekrochen ist. Der Finder, der hatte gleich doppelt Glück. Zum einen, weil er die Schlange entdeckt hat und zum anderen, da hätte er im schlimmsten Fall auch selbst zur Beute werden können.
4: Mehr als 2 Wochen lang beschäftigt dieser Fall ein ganzes Dorf. Eine Schlange verschwindet, nicht ganz spurlos. Und doch fehlt von Buddy jede Spur in Prachtal-Hellstein im Main-Kinzig-Kreis. Bis heute früh, kurz nach Mitternacht, ausgerechnet ein schwarzer Kater den Fall löst.
6: Ich war dabei, ich habe die Python angeleuchtet mit der Taschenlampe. Und da wurde sie sehr ruhig und hat sich kaum noch bewegt. Und dann war ich schon ein bisschen erleichtert. Ich bin auch sofort gekommen. Ich bin sofort runtergekommen, als ich gehört habe, dass meine Katze bei der Schlange steht.
4: Aber erst mal von vorn. Vor gut 2 Wochen haben wir über Buddy berichtet. Die Königspython war plötzlich aus ihrem Terrarium verschwunden. Nur ihre abgestreifte Haut blieb zurück. Gefunden hier in diesem Holzstapel von Jessica Riemenschneider. Seitdem war in Prachtal-Hellstein nichts mehr wie vorher. Jedes Rascheln im Garten, jeder Griff zum Holz. Immer die gleiche Frage. Liegt Buddy vielleicht genau hier?
7: Ich habe am Sonntag Zucchinis abgemacht und habe immer geguckt, oh Gott, ist es eine Schlange oder ist es irgendwas? Ist es? Also es war schon ein ungutes Gefühl gewesen.
4: Eine Königspython gilt eigentlich als friedlich, nicht giftig. Und ihre Beute

0: Wirte sind meist Mäuse oder Ratten. Doch nach mehr als 2 Wochen draußen könne sich ihr Verhalten verändern, sagt Schlangenexperte Dennis Jentschke vom Frankfurter Zoo.
1: Du hast ja vorher Gegebenheiten gehabt, das Tier ist im Terrarium, das hat ihre Temperatur, wird regelmäßig gefüttert, wird gesprüht. Jetzt ist es natürlich weg, ist unterwegs. Natürlich ist es immer möglich, dass da andere Verhaltensweisen sind. Ne? Es ist natürlich, die Schlange hat ja auch Feinde, Greifvögel und was da alles bei uns rummacht. Und dann kann sich da halt schon viel verändern. Ne?
0: Die Nachbarn wollten deshalb sogar schon mit einer Wärmebildkamera nach Buddy suchen. Doch dazu kommt es gar nicht mehr. Denn in der Nacht übernimmt jemand anderes die Suche. Nicht die Feuerwehr oder Schlangenexperten, sondern Ramon. 4 Pfoten, schwarzes Fell und offenbar genau die richtige Spürnase. Eine Anwohnerin beobachtet die tierische Verfolgungsjagd zufällig vom Fenster aus, alarmiert die Feuerwehr und die Besitzerin von Ramon, Petra Simon. Sie folgt ihm und tatsächlich, nur wenige Meter entfernt, liegt Buddy.
2: Also, sie hat den Python gesehen und ist ihr nachgelaufen. Python ist von dem Mietshaus rüber zum anderen Nachbarhaus geschlängelt und Ramon hat sie verfolgt und dadurch hatten wir es gesehen.
0: Währenddessen schläft Nachbarin und Feuerwehrfrau Jessica in ihrem Bett bis
3: 23:45 ging dann die Feuerwehrmelder und ich gucke drauf und lese nur Tierrettung Beroldstraße und denke so, oh nein, die Schlange. Die ist hier vorne gefunden worden und da standen die Nachbarn schon ganz aufgeregt. Und die Schlange wollte dann gerade über eine Mauer drüber und habe ich halt mit Herz zugegriffen. Habe mich aber dann erschreckt, weil die sich um mein Handgelenk geschlungen hat und habe sie dann erstmal wieder runtergelassen. Und unseren Wehrführer, der ist ja auch hier direkt aus der Nachbarschaft, hat mir dann ein paar Handschuhe zugeworfen. Dann habe ich sie dann auf den Boden fixiert, bis die Feuerwehr eingetroffen ist und die Besitzerin.
0: Auch die kann endlich aufatmen. Während ihres Urlaubs sagte Eileen Schmidt noch, die Schlange hätte sich irgendwo in der Wohnung versteckt. Wahrscheinlich war Buddy da schon längst draußen unterwegs.
4: Sehr erleichtert auf jeden Fall. Also ich hatte ja schon Sorge, dass vielleicht auch irgendwas ihm passiert ist. Und ja, ist schon Stein vom Herzen gefallen jetzt. Das ist ja mein Haustier.
5: Ja. Wie geht's der Schlange jetzt so?
4: Sehr gut. Also wir fahren heute Nachmittag tatsächlich nochmal zum Tierarzt zur Vorsorge. Aber von äußerlichen her hat keine Blessuren, nichts. Sieht immer noch wohl genährt aus, ist fit. Also dem hat es anscheinend ganz gut gefallen draußen.
0: Eileen hat ihr Haustier wohlbehalten zurück. Buddy ist zurück im Terrarium. Jessica kann wieder entspannt in ihren Garten. Nach gut 2 Wochen kehrt Ruhe in die Nachbarschaft ein.
3: Wir haben schon gesagt, am Wochenende grillen wir alle zusammen hier draußen auf der Straße darauf, dass die Schlange wieder im Terrarium ist.
0: Und Ramon? Der dreht wahrscheinlich morgen wieder seine ganz normale Runde durchs Dorf.
6: Ja, wer mit 92 noch jeden Tag arbeitet, der muss das wohl wirklich sehr, sehr gerne machen. Genau so ist das bei Elli Plien aus Gründau lieblos. Statt ihren Ruhestand zu genießen, da kümmert sie sich fast jeden Tag noch um die Füße ihrer Stammkunden. Meine Kollegin Antonia Hirnig hat Hessens wahrscheinlich älteste Fußpflegerin besucht.
0: Elli Plien aus Gründau lieblos arbeitet noch fast jeden Tag als Fußpflegerin mit 92. Nicht, weil sie muss, sondern weil sie es gar nicht anders möchte.
7: Morgens um 6 stehe ich auf. Sonst habe ich ja viel mehr gemacht, aber durch meine Augen, die OP, habe ich das alles reduziert. Bin ja alt genug. Ja, sonst ist mir es ja zu langweilig. Was soll ich denn hier den ganzen Tag machen?
0: Seit über 40 Jahren gehört das dazu. Und noch viel länger dreht sich in diesem kleinen Laden alles um Füße.
7: Jetzt gut, alles gut. Herzlich willkommen in meinem Laden. Früher habe ich hier Schuhgeschäft gehabt bis 2015. Und die Fußpflege, die mache ich seit 85.
0: Eigentlich wollten ihre Eltern, dass Elli einfach weitermacht. Sie wollte ihren eigenen Weg gehen.
7: Dann habe ich gedacht, ich muss mal irgendwas machen, was ich von mir aus will. Sonst muss ich immer machen, was meine Eltern wollten. Die Fußpflege, das habe ich mir aufgebaut.
0: Diese Hände kennen inzwischen hunderte Füße. Früher hat Elli 10 Menschen am Tag behandelt. Heute sind es noch 3.
8: Kommt ja vor, dass jemand mal einen Termin vergisst. Da muss die Elli dann anrufen.
7: Ja, gell? Ja. Oder der Termin wird geändert.
0: Viele Kunden kennt Elli schon fast ihr ganzes Leben, wie die 90-jährige Eleonore Böhm.
8: Ach ja, weil wir erstens mal uns kennen schon so lange und die Elli macht das gut. Und solange die Elli das macht, da komme ich auch. Ne? Weil jetzt im Sommer, da hat man die offene Schuhe an, da will man ja auch schöne Füße, also auch mir in unserem Alter. Ja. Ich frag

0: die Elli immer, wie sie es bei sich macht.
1: Ja, ich verrenke ja, aber mich.
0: Aber sie sagt, sie muss sich verrenken.
1: Mach dann so.
0: Ja, das stelle ich mir eigentlich schwierig
2: kann
0: vor.
2: Kann das aber nicht alles auf einmal mehr machen. Das geht nicht. Das halte ich nicht aus.
3: Elli wird nicht nur von ihren Kunden gebraucht. In ihrer Küche nebenan wartet schon Familienbesuch. Ihre Enkelin Tina und ihre Urenkel, die Zwillinge Kate und Leo.
2: Bin ich froh, dass die da sind.
4: Sehr hilfsbereit, sehr nett und Kochen ist bei ihr super lecker. Und vor 3 Jahren waren wir auch mit ihr zusammen auf dem Helene Fischer Konzert.
2: Ja, irgendwann kommen wir wieder hin.
3: Auch mit 92 werden also noch Konzertpläne gemacht und WhatsApp-Nachrichten geschrieben und eine gute Nacht gewünscht.
5: Ich schreibe ihr abends eigentlich immer, dann liest sie es auch noch sehr spät.
3: Stillstand gibt's bei Elli Plien nicht. Selbst nach einer Augen-OP wollte sie deshalb nur eines wissen.
6: Bei der Nachuntersuchung hat die Ärztin dann gesagt, dass soweit alles in Ordnung ist. Und dann hat die Oma sie halt gefragt, wann sie wieder Fußpflege machen kann. Und die Ärztin hat halt dann gesagt, ja gut, also in 1-2 Wochen können sie da ruhig wieder hingehen. Und dann sagt dann die Oma zu ihr, nee, ich habe gemeint, wann ich selber wieder Fußpflege machen kann. Und da ist sie halt fast vom Hocker gefallen, weil sie nicht vorstellen konnte, dass jemand in dem Alter dann quasi selbst noch Fußpflege macht.
3: Genau diese Energie bewundert Enkelin Tina an ihrer Oma. Das wird sie auch an ihre Kinder weitergeben.
6: Gerade so dieses Durchhaltevermögen. Ne? Es musste einfach immer alles so angenommen werden. Sie ist ja in einer ganz anderen Zeit aufgewachsen als wir. Also sie hatten es ja deutlich schwerer. Und dass auch einfach das Jammern nichts bringt.
2: Ich habe die Einstellung, man schadet sich nur selber. Und es ändert ja doch nichts. Das ist so und bleibt so. Und alles andere muss sie eben das Beste draus machen.
3: Vielleicht ist das ihr wahres Geheimnis. Nicht, dass sie mit 92 noch arbeitet, sondern dass sie jeden Tag Menschen hat, auf die sie sich freut. Und Menschen, die sich auf sie freuen.
7: Ich weiß ja nicht, wie es Ihnen geht, aber bei mir ist nach jedem Urlaub mein Instagram-Profil, aber auch mein Handy voll mit Fotos. In jedem Bild, da steckt ja auch einfach sehr viel Erinnerung und die möchte man einfach gern festhalten. Ja, und genau diese Erinnerungen, die haben wir heute bei den Menschen in Hessen eingesammelt.
8: Ich hatte dieses Jahr so einen richtig schönen Slow Summer in Italien im Austertal. Wandern, baden in den Gumpen.
9: Die schönsten Urlaubsschnappschüsse. Social Media ist gerade voll damit. Ich will meine auch noch posten.
8: Aber ich habe auch was Unschönes mitgebracht. Ein kleines Urlaubssouvenir. Einen fetten Flipflop-Abdruck. Und jetzt frage ich mal die Leute hier in Darmstadt, was sie so aus dem Urlaub mitgenommen haben.
9: Und ich muss nicht lange suchen. Strickend sitzt Michaela Schreier auf einer Bank und sie hat etwas ganz Wichtiges aus dem Urlaub mitgenommen.
10: Ich war im Urlaub in Hessen, in der Rhön.
9: Ach. Haben Sie irgendwie so ein besonderes Urlaubsgefühl, was Sie jetzt auch vielleicht mit in den Alltag nehmen?
10: Die Ruhe. Die Ruhe und die Weite. Das Land der weiten Fernen. Also das ist einfach sehr erholsam.
9: Auf diesem hübschen Urlaubsfoto ist die 6-jährige Melody zu sehen, im Familienurlaub in Belgien. Was hat dir denn am besten gefallen im Urlaub?
11: Eine große Rutsche und eine kleine Rutsche.
9: Und welche hat mehr Spaß gemacht?
11: Diese große Rutsche.
9: Ja? Warum war die so cool?
11: Ja, weil es ist so hoch und es geht so schneller, wenn man so schubsen.
9: Wasserspaß und Action hat auch Ari genossen. Ihr Lieblingsfoto, einen Sonnenuntergang.
12: Ich war in Frankreich im Urlaub.
9: Und was hast du da gemacht?
12: Ich war mit meiner Familie am Meer, ein bisschen schwimmen und einfach entspannen, mal aus Darmstadt rauskommen.
9: Ach toll, hast du auch so einen Lieblingsmoment?
12: Ja, tatsächlich, als ich mit meinem Bruder Volleyball gespielt habe am Strand.
9: Was war da so besonders schön?
12: Einfach sich zu bewegen und so am Strand zu sein und einfach, man konnte sich hinfallen lassen, konnte machen, worauf man Bock hat und das war irgendwie alles egal, das fand ich sehr cool.
9: Wolfgang Paul hat seinen Sommerurlaub zu Hause verbracht. Und dafür gab es einen guten Grund.
13: Bei uns kam ein Engelchen. Und das ist jetzt 2,5 Jahre alt. Und das wird dann immer bei uns mal abgeliefert. Und dann müssen wir hier präsent sein.
9: Auch für Dajana bedeutet Urlaub vor allem eins: Zeit für Familie.
14: Ich war in der Türkei. Ich war mit meiner Tante, die ist schon fast 80. Wir haben nicht viel gemacht. Wir haben einfach nur gefaulenzt. Wir verbringen sehr viel Zeit, das ist eigentlich auch meine Freundin. Wir sind ja nur 15 Jahre unterschiedlich, von daher gesehen ja, machen wir viel zusammen.
9: Und auch wenn die Sommerferien jetzt zu Ende gehen und wir unsere Koffer wohl oder übel wieder auspacken müssen. Unsere Erinnerungen reisen dank unserer Handybilder zum Glück noch ein bisschen mit uns mit.
7: Ich glaube, jeder von uns hat bestimmt schon mal so einen Modetrend mitgemacht, von dem man sich dann im Nachhinein dachte, oh Gott, was hatte ich denn da an? Plateauschuhe, Schlaghosen, Sandalen mit Socken. Ist da vielleicht irgendwas dabei, was Sie wiedererkennen? Bei mir waren es die Leggings. Die hatte ich wirklich ja, fast jeden Tag an, mit zum Teil wirklich sehr wilden Mustern. Der Modetrend, um den es jetzt allerdings geht, der ist weit mehr als nur eine Modesünde, würde ich sagen. Man kann behaupten, er könnte sogar lebensgefährlich werden.

0: gezeigt hat, wirklich gute Arbeit. Aber hast du die mal angezogen? Hast du die mal im Alltag so ausprobiert? Weil Verletzungsgefahr besteht.
1: Sogar töten kann uns diese Hose. Das ist der Vorwurf vieler TikTokerinnen gegen Zara. Hashtag Stolpergefahr.
2: Da stellt sich schon die Frage, sollte sowas verkauft werden?
3: Nee, nein.
2: Findest du es denn wenigstens irgendwie hübsch?
3: Nee, also das ist... Naja, also das sieht aus wie aus einem kleinen Container. Bin ich am... Ja.
4: Ja, da muss man halt wissen, ne? Möchte man stolpern oder stylisch aussehen oder nicht stolpern und dafür dann halt nicht ganz so stylisch sein in Mode, ne?
2: Der alte Spruch, wer schön sein will,
5: muss leiden.
6: Ja. Also wenn das bestätigt ist, dass ich halt wirklich so viele Leute verletzen soll, würde ich sagen, sollten die das vielleicht aus dem Sortiment nehmen.
7: Ich habe ja gerade gesehen, als sie hier rüberkamen, dass sie leicht gestolpert sind. Also hochziehen, dann ist die Gefahr etwas gebannt. Ansonsten den Fummel wegschmeißen. Dumb ways to die.
2: Und zack, liegt man am Boden. Das geht schnell mit dieser Hose. Stellt sich die Frage, wer haftet da jetzt bei Unfällen für? Kann ich den Laden verklagen?
8: Hersteller müssen die Vorgaben des Produktsicherheitsgesetzes einhalten und dürfen keine gefährlichen Produkte auf den Markt bringen. Dabei geht es rechtlich aber eher um versteckte Gefahren, wie etwa giftige Chemikalien im Stoff oder extrem leicht entflammbare Materialien. Ein weiter Schnitt, der dann zur Stolperfalle werden kann, ist ein offenkundiges Designmerkmal, das der Kunde ja sieht und auch bewusst kauft. In diesem Fall liegt die Verantwortung ganz klar beim Konsumenten, die Kleidung sicher zu tragen und im Alltag entsprechend vorsichtig zu agieren.
1: Zara hat die Killer-Klamotte weiterhin im Sortiment und möchte uns zu dem Thema kein Interview geben.
5: Ich sag mal, rein praktisch gesehen, das Problem erledigt sich ja. Wenn man da ein paar Mal drauf tritt, dann reißt das eh irgendwann auf und ein und dann ist es eh durch.
7: Hochziehen.
2: Aber das soll ja auch schick aussehen und da soll die ja das unten,
7: sieht
2: ne?
7: Nicht schick aus, wenn sie den ganzen Dreck von der Straße mitnehmen.
9: Ja, ist schwierig. Also ich würde mir die auf jeden Fall kürzen lassen dann.
10: Das schult wieder die Achtsamkeit einfach so. Man stolpert nicht einfach so durch die Gegend, sondern achtet wieder mehr drauf, weil das könnte auch eine Lieblingshose von mir werden.
2: Vielleicht trägt man sie einfach so, die Todeshose von Zara. So many don't ways
11: to die. Wie oft fahren Sie denn mit dem Auto an oder auch mit dem Fahrrad an Graffiti vorbei und denken sich, ach na toll, schon wieder so eine Schmiererei. Ja, das ist auch oft der Fall, aber manchmal da lohnt es sich auch wirklich genauer hinzuschauen. Vor allem, wenn Sie das nächste Mal in Lampertheim unterwegs sind. Was da zwei Sprayer auf eine Tunnelwand kreiert haben, das ist deutlich mehr als nur ein paar Farbspritzer.
12: Zwei Sprayer, eine Wand und ein ganz persönliches Battle. Der Wettstreit zweier Künstler mit ihren Waffen und ihrer ganz eigenen Bildsprache. In Lampertheim, unter der Bundesstraße 44, wo sonst der Durchgangsverkehr dröhnt, entsteht ein Stück Natur. Auf sonst eintönig grauem Beton.
13: Da ist auch ein bisschen Sand mit drin und Haselnuss, kann sein.
12: Für Tobias Kilian mit Pseudonym Rise One ist das Thema Natur ein ganz wichtiges Anliegen.
14: Zum einen ist es immer schön, Natur zu malen oder zu sehen. Und dann kann man ziemlich gut Tiefen erschaffen durch die Natur. Und ja, da gibt es viele Aspekte. Natur ist einfach wunderschön.
12: Rick Riochas ist unter dem Sprayer-Namen Gizmo in Mannheim groß geworden. Hier in Lampertheim verarbeitet er seine eigene Geschichte. Und die geht weit über Mannheim hinaus.
15: Ich habe meine Schwester als Vorlage genommen. Meine Schwester Monika, die lebt in Texas. Habe ich recht viel Kontakt. Und die ganze Familie war auch letztes Jahr zusammen in Mexiko. Und es hat mich auch noch ein bisschen inspiriert, das Thema aufzugreifen. Noch dazu sind wir alle mexikanischer Abstammung.
12: Das Thema? Die Kulturen der Azteken. Die Kultur seiner Vorfahren. Die Eindrücke vom Besuch der Pyramiden von Chichen Itza leben immer wieder in ihm auf.
15: Wenn man mal diese Bilder gesehen hat, dass das komplett vom Dschungel überwachsen war, ne? Die waren ja für eine Ewigkeit versteckt unter dieser ganzen Vegetation, bis sie die dann freigelegt haben. Also das hat alles so was Mystisches und Geheimnisvolles, wenn man dort ist.
12: Rick hat keinerlei Ausbildung als Maler oder Designer. Der 48-Jährige ist Autodidakt, fing mit 14 an zu sprayen. Die Faszination fürs Bildermachen ist bis heute ungebrochen.
15: Es ist einfach ein totales Geschenk, dass ich einfach das machen kann, was mir Spaß macht. Also wir bekommen ja nichts dafür und trotzdem machen wir das ja aus Liebe zur Kunst irgendwie.
12: Auf über 100 Quadratmetern verstecken sich nun Motive einer untergegangenen Welt und Bilder aus dem heutigen Urwald Mittelamerikas. Vor 5 Jahren haben sie sich den Tunnel zum ersten Mal erobert. So fing alles an. Übrigens immer ganz legal, mit dem Segen von Hessen Mobil sozusagen. Doch dieses Mal schaffen sie ihr bisher persönlichstes Werk. Jeder auf seine Weise.
15: Wir haben das ja schon so ein bisschen aufgeteilt. Tobi macht die linke Seite, ich die rechte Seite von der Brücke. Aber dass es trotzdem am Schluss stimmig aussieht. Man wird aber trotzdem sehen, dass es 2 verschiedene Leute gemacht haben, weil es trotzdem verschiedene Stile sind, sage ich, von der Art des Malens.
12: Der aktuelle malerische Wettstreit ist damit vorerst beendet. Das Ergebnis? Ein riesiges Wandbild, das von großer Achtung vor der Natur und vor anderen Kulturen spricht.
11: Falls Sie demnächst einen jungen Mann sehen, der Ihr Auto fotografiert, dann keine Sorge, der verteilt keine Knöllchen. Im Gegenteil, Luca Tschitschko aus Fulda, der macht das aus purer Leidenschaft. Autos zu fotografieren ist nämlich sein Hobby und damit ist er inzwischen sogar erfolgreich.
16: Dann schauen wir mal, was sich hier so rumtümmelt.
17: Seine Freizeit verbringt Luca Tschitschko am liebsten auf Parkplätzen. Der 21-Jährige sucht dort nach Autos, die er fotografieren kann.
16: Ich würde jetzt auch gar nicht behaupten, dass ich so der riesen Car-Freak bin und mich ultra auskenne. Ich finde es einfach nur schön, die Autos zu fotografieren.
17: Vor 3 Jahren bekommt Luca eine Kamera geschenkt. Seitdem spottet er mehrere Stunden täglich Autos und Motorräder in seiner Heimatstadt Fulda.
16: Natürlich sportliche Autos sind dann immer schöner als jetzt ein Opel Astra. Aber es muss jetzt wirklich nicht unbedingt das teuerste Auto sein. Es muss einfach irgendwie etwas haben, was nicht jedes andere Auto hat.
17: Obwohl sein Hobby ihm Spaß macht, Autos zu fotografieren, ist gar nicht so einfach.
16: Es gibt auf jeden Fall schon mehr besondere Autos hier, als ich gedacht hätte. Das Problem ist, dass die meistens eben rumfahren und gar nicht stehen. Ich würde mich auch gerne vor den Dom stellen, aber das geht natürlich nicht. Das wäre natürlich eine super Location. Und halt die meisten Alleen, die wir hier so in Fulda haben, die dann wirklich gut aussehen würden, sind halt auch sehr viel befahren.
17: Auf diesem Parkplatz hat Luca aber Glück. Erst spottet er einen Porsche 911er mit auffällig weißen Felgen und einem roten Cabrio-Dach. Auf einem anderen Parkplatz steht eine Rarität aus den bayerischen Motorenwerken, ein 7er BMW.
16: Das schwarze Matt ist natürlich auch sehr cool. Das müsste der i7 sein. Der ist relativ neu. Ist halt so eine... Ich weiß nicht, das ist für mich so eine Präsidentenlimousine irgendwie.
17: Fotos knipsen, parallel mit dem Handy für Instagram mitfilmen, schnell die Bilder bearbeiten und ausdrucken. Manchmal trifft Luca sogar auf die Besitzer der Autos.
16: Hi, hi. Ich habe gerade Bilder von Ihrem Auto gemacht. Wenn Sie noch 5 Minuten warten, dann kann ich die Ihnen gleich geben.
18: Ja. Coole Sache, aber es ist, ja. Guck mal, ein bisschen bearbeiten die Bilder, oder?
16: Ja, habe ich auch. Ist,
18: ach, da sind die Drecke. Ein bisschen Staub und sowas, ein bisschen Dreck.
16: Das sieht man gar nicht.
18: Ja gut, alles gut. Was machst du da genau? Bist du Straßenfotograf?
16: Genau, Straßenfotograf.
18: Wow, cool. Die jungen Leute sind kreative, ne? Die sind sehr, sehr kreativ, was das angeht und sowas. Früher hat man so, ja, das Auto soll seinen Zweck erfüllen. Ist nicht mehr so, ne? Das Auto ist so ein bisschen Prestige und das Ganze. Ja, das hat sehr viel damit zu tun, was für ein Auto man fährt. Und dann wird man ganz anders auch angesehen. Das ist, leider Gottes, ist halt so in der Gesellschaft.
17: Sein bester Freund Enrico Becker ist stolz auf Luca.
19: Ich finde es halt schön, ihn dabei zu begleiten, wie er da aufgeht. Vor allem, weil ich eigentlich weiß, dass der Luca eher ein ruhiger Typ ist. Und da finde ich es halt immer schön, wenn ich dann sehe, dass er ja, einfach ohne irgendwas auf die Leute zugeht und die auch anspricht und da so richtig aus sich rauskommt. Das finde ich halt schön.
17: Über Instagram bekommt Luca inzwischen sogar Anfragen und fotografiert Autos für kleines Geld.
16: Hauptberuflich ja, wird es eher schwierig, aber wenn ich nebenberuflich so oder nebenbei ein bisschen was damit verdiene, wäre es auf jeden Fall sehr cool.
17: Bis dahin bleibt die Fotografie aber nur ein Hobby. Ab Oktober will Luca erstmal Lehramt studieren.
11: Also mein 14-jähriges Ich, das wollte gefühlt nur draußen unterwegs sein mit Freunden, den Tag und ja auch die Nacht gut feiern. Ich bin vielleicht aber kein Maßstab, aber umso beeindruckender finde ich es, wenn junge Menschen in dem Alter schon genau wissen, was sie können und was ihnen Spaß macht und dafür auch jede freie Minute investieren. So wie zwei musikalisch hochbegabte Brüder aus Darmstadt.
1: Das sind Jad und Schad, die vielleicht jüngsten Komponisten in Hessen. Jad ist 14, sein Bruder Schad 13 Jahre alt.
20: Ich würde das D zum C machen, weil da haben wir auch jetzt was. Okay.
1: Die Jungs verbringen fast jede freie Minute mit klassischer Musik.
21: Also ich habe das Stück im Kopf. Es kommt meistens von alleine. Manchmal, wenn ich mir ein anderes Stück anhöre, kommt eine Idee. Und dann muss ich nichts experimentieren, ich kann es direkt zu Papier bringen oder in dem Fall aufschreiben.
22: Wir haben diese Idee einfach ganz intuitiv, also wir müssen uns wirklich nicht ans Klavier setzen, wir müssen die Melodie nicht skizzieren oder ausprobieren oder Akkorde ausprobieren. Wir können uns einfach wirklich an den Tisch setzen und einfach nur die Noten aufschreiben.
1: Und das bereits seit vielen Jahren. Schon mit knapp 5 bringen die beiden jungen Musiker regelmäßig Menschen zum Staunen. Die beiden haben ein seltenes Talent.
22: Absolutes Gehör heißt, dass man einen Ton hört und ihn sofort lokalisieren kann. Dass man sofort sagen kann, welcher Ton das ist. Und dass man dafür auch keine Hilfsmittel oder besondere Übung braucht. Also wenn jetzt jemand, wenn ich nicht hingucke und jemand auf dem Klavier irgendeinen Ton spielt, kann ich sofort sagen, das ist ein zweigestrichenes F oder das ist ein verstimmtes Gis.
1: Musik improvisieren, das macht Jad am meisten Spaß. Dafür lässt er sich gern eine ihm unbekannte kleine Melodie geben, spielt sie aus dem Kopf nach und baut dann ganz frei einen ganzen Song draus. Quer durch unterschiedliche Rhythmen, Tonarten und Harmonien.
22: Wenn ich improvisiere, bin ich derjenige, der dieses Stück überhaupt plant. Und weil man ja sowas nicht vorher konzipieren kann, habe ich immer so eine unglaubliche Freude daran, die Finger auf die Tasten zu legen und sofort anzufangen zu improvisieren und so ein Stück entstehen zu lassen. Ich habe so eine wahnsinnige Freude daran, das Thema direkt zu verarbeiten.
1: Diese Impro-Freude gepaart mit viel Talent hat Jad einen Platz in der Young Academy an der Hochschule für Musik und Darstellende Kunst Frankfurt gebracht.
23: Ja, genau. Das hat sicher damals auch mit wesentlich einen Ausschlag gegeben, dass wir gesagt haben, dass wir entgegen unserer üblichen Verfahrensweise, dass wir nämlich in so jungem Alter nur in Ausnahmefällen Schüler in die Young Academy aufnehmen, haben wir gesagt, okay, in dieser besonderen Lage sehen wir ihn als so förderungswürdig, dass wir das gerne machen möchten. Ja.
1: Ob wir es bei den Brüdern mit neuen Mozarts oder Beethovens zu tun haben, da mag sich der Klavierprofessor aber noch nicht festlegen.
23: Ja, also natürlich muss man immer mit Prognosen und solchen Einordnungen etwas vorsichtig sein in einem Feld, was auch sehr, sehr weit ist und international auch sehr profiliert aufgestellt. Aber was Jad und eben auch sein Bruder Schad doch auszeichnet, ist ihre große Kreativität, das ist schon was überhaupt nicht alltäglich ist.
1: Jad und Schad haben kurdische Wurzeln und das ist ihnen auch wichtig. Häufig nutzen sie fast vergessene kurdische Melodien und arbeiten diese neu auf. Konkurrenz untereinander, das kennen die beiden bei der Musik übrigens nicht.
22: Schad ist mein einziger und mein liebster Bruder und ich finde es ganz schön, dass ich mit jemandem wie ihm Musik machen kann.

0: Männer aus Darmstadt mit großem musikalischem Talent.
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7: Laufen wir jetzt, ja? Okay, dann machen wir den Stopptrick. Hi, ich bin Daniel Stanic.
8: Meine Leidenschaft im Herbst. Das ist so wirklich das Allerschönste, Pilze sammeln zu gehen. Sieht man mir vielleicht nicht an, aber wie sieht eigentlich ein typischer Pilzesammler aus? Mit 4 Jahren wollte ich schon unbedingt moderieren. Also ich wusste schon immer, was ich machen will. Nur meine Eltern waren nicht so begeistert davon. Daniel, mach bitte was Anständiges. Am besten abschalten kann ich natürlich zu Hause und vor allem auf meinem Balkon. Ich liebe Urban Gardening, das heißt, ich bepflanze meinen Balkon mit Gemüse, mit Kräutern. Wir sehen uns.

Mhm.

0: Guten Abend und willkommen zum Hessenschauwetter. Ich würde ja heute so gerne nachhaltigen Regen und eine Abkühlung vorhersagen, aber leider muss ich, wie so oft in diesem Sommer, auf Hitze und Trockenheit hinweisen. Die heiße Luft, die ist schon bei uns. Morgen sorgen zwei Tiefs vorübergehend ja für wechselhaftes Wetter. Ab Dienstag übernimmt dann wieder ein Hoch. Bis auf einzelne Schauer und Gewitter ist kein Landregen in Sicht. Das heißt, ja, die Situation an unseren Flüssen, die wird sich weiter zuspitzen, die Waldbrandgefahr zunehmen. Heute Nacht kann es noch in Nord-, aber auch in Osthessen zu einzelnen Schauern kommen. Später klart es dann von Südwesten her auf und es bleibt überall trocken. Morgen startet der Tag dann für viele sonnig. Ab dem Nachmittag kann es dann besonders in der Südhälfte kräftige Schauer und Gewitter mit Starkregen, Hagel und auch Sturmböen geben. Also bitte die Wetterlage gut im Blick behalten. Wie immer gilt, wenn überhaupt, dann sind das lokale Ereignisse. Die meisten werden davon überhaupt gar nichts mitbekommen. Heute Nacht wird es regional tropisch. Die Werte liegen zwischen 20 Grad im Rhein-Main-Gebiet und 12 Grad im Werra-Meißner-Kreis. Morgen dann in der Südhälfte heiß und drückend, im Upland 27 Grad, an der Bergstraße bis zu 36 Grad. In den kommenden Tagen geht es sonnig und trocken weiter. Zumindest kann man aber in den Nächten ganz gut durchlüften. Tagsüber wird es aber ziemlich schwierig sein. Noch eine kleine Info zum Schluss, was die Anzahl der Hitzetage angeht. Also die Tage, an denen die Temperatur 30 oder mehr Grad beträgt, da steuern wir wahrscheinlich auf einen neuen Allzeitrekord hin. Kommen Sie gut in die neue Woche, ausreichend Wasser trinken und auch gerne mal nach den älteren Menschen schauen. Schönen Abend noch. Tschüss.
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4: Ja, der Klassiker. Der Fernseher wurde immer lauter. Der Umgangston mit mir wurde auch etwas lauter. Daran habe ich es gemerkt.
5: Ja, und wer schlecht hört, der steigert damit auch sein Risiko, eine Demenz oder eine Depression zu kriegen. Zum Glück gibt es aber auch Hilfen. Wir zeigen gleich was. Und damit willkommen zu den Ratgebern. Einen schönen Freitagabend wünschen wir Ihnen. Wir haben heute auch einen ganz einfachen Tipp, wie Sie nervige Fruchtfliegen in der Küche wieder loswerden. Und wir besuchen das, ja, vielleicht verrückteste Haus Hessens mit wirklich irren Erfindungen. Jetzt aber erstmal zur Altersschwerhörigkeit, die bei vielen sogar schon unbemerkt mit 50 Jahren beginnt.
6: Wie viel haben Sie heute schon gemacht?
7: Sven Berg ist Rentner und arbeitet im Miniaturwunderland in Hamburg. Tickets kontrollieren gehört zu seinen Aufgaben, genau wie Kontrollgänge durch die Ausstellung. Drei Arbeitstage in der Woche. Gar nichts mehr zu machen, wäre dem 70-Jährigen zu langweilig.
8: Als will ich nicht, ob der Film will, der alsjeblieft in die Richtung geht.
9: Die Arbeit hier ist unheimlich abwechslungsreich. Dadurch bleibe ich halt körperlich und geistig fit.
7: Die vielen Umgebungsgeräusche hier sind eine Herausforderung.
9: Und um da mit den Kollegen und den Kunden sinnvoll und vernünftig kommunizieren zu können, ist es zwingend erforderlich, gut zu hören.
7: Das aber konnte er lange Zeit nicht. Sven Berg ist altersschwerhörig. Deshalb klang seine Welt zunehmend dumpf.
10: Es ist halt wirklich wie so ein bisschen so Watte auf dem Ohr. Ne? Es dringt nicht mehr alles komplett in der Tonlage und auch in der Feinheit ans Ohr.
7: Häufig geht eine Altersschwerhörigkeit schon so mit 50 los. Das Problem, viele Menschen bemerken das nicht.
11: So ein Hörverlust entwickelt sich ja oft schleichend. Und etwas, was sich über eine längere Zeit in ganz kleinen Schritten oder wie in einer kleinen Rampe bewegt, das ist auch nicht so ohne weiteres direkt zu bemerken.
7: Altersschwerhörigkeit ist ein Verschleißprozess. In der Hörschnecke nehmen Sinneshärchen Schallwellen wahr. Mit zunehmendem Alter sterben einige von ihnen ab, besonders im Bereich der hohen Frequenzen. Und das hat Folgen.
11: Man kann das Störgeräusch nennen oder auch wirkliches Leben. In der Hinsicht wird es auch als der Cocktailparty-Effekt beschrieben, dass man praktisch, wenn viele miteinander sprechen, aber man eigentlich nur einer Stimme zuhören möchte, man einfach in große Schwierigkeiten gerät.
7: Anzeichen dafür habe es auch bei ihm gegeben, erinnern sich Sven Berg und seine Frau.
4: Ja, der Klassiker. Der Fernseher wurde immer lauter, der Umgangston mit mir wurde auch etwas lauter. Daran habe ich es gemerkt.
3: Die Fänge ruhig zu stellen, damit hätte er durchaus zugegriffen.
7: Irgendwann bekommt Sven Berg zusätzlich einen Tinnitus. Sein HNO-Arzt macht einen Hörtest.
10: Dann kam eben das Ergebnis, Herr Berg, das ist bei Ihnen Altersschwerhörigkeit, gut, dass Sie gekommen sind, Sie brauchen dringend Hörgeräte.
7: Tinnitus ist häufig ein Symptom für eine Altersschwerhörigkeit. Der Tinnitus-Ton ersetzt den geschädigten Frequenzbereich.
11: Wenn Sie dort irgendwo praktisch eine Lücke haben, dort, wo die Härchen praktisch umgefallen sind und aussehen wie nach dem Sturmtief, dann kommen dort ja keine Nerveninformationen hinein. Wir haben dann plötzlich ein Phantomgeräusch. Und das ist dann letztlich etwas, was wir als Tinnitus wahrnehmen.
7: Der Neurologe Mirko Könken weiß, bleibt eine Altersschwerhörigkeit unbehandelt, kann das gravierende Folgen haben. Zum Beispiel, dass Menschen auch kognitiv abbauen.
6: Ich verstehe die Dinge alle nicht mehr, dann nehme ich nicht teil, ziehe mich zurück. Und soziale Interaktion ist ein ganz großer Teil unserer kognitiven Fähigkeiten.
7: Sven Berg bekommt nach seinem HNO-Besuch Hörgeräte. Als die für 2 Wochen in der Reparatur sind, meint er für kurze Zeit schon ohne Ersatzgeräte auszukommen und baut geistig schnell ab.
10: Es ist extrem anstrengend, sich auf Dinge zu konzentrieren, zuzuhören, weil die Anstrengung so groß ist, dass man sagt, nein, ich schalte ab. Ich nehme mich zurück, ich sondere mich ein bisschen ab.
7: Eine unbehandelte Schwerhörigkeit gilt als einer der wichtigsten beeinflussbaren Risikofaktoren für Demenzerkrankungen. Und auch wenn man bereits an Demenz erkrankt ist, bringt es noch was, sein Hören zu verbessern.
6: Man kann keine Demenz stoppen, aber den Verlauf kann man schon beeinflussen. Das heißt, wenn ich eine Demenz habe, wenn die eher in früheren Stadien, und es hilft mir, ein Hörgerät zu haben, und ich dadurch viel mehr am Leben teilnehmen kann, kann das auf jeden Fall auch den Verlauf beeinflussen.
7: Sven Berg weiß, wie wichtig seine Hörgeräte für ihn sind und lässt sie regelmäßig kontrollieren.
12: Also das Erste, was ich immer mache, ist äußerlich Reinigen der Geräte, um einfach als erstes mal zu prüfen, funktioniert das Gerät so, wie es soll.
7: In den 2 Wochen ohne Hörgeräte hat Sven Berg auch gespürt, wie ihm das schlechte Hören seelisch zusetzte.
10: Man vereinsamt bis hin zu Streit und Stress, weil ich einfach nicht mitbekomme, was mir gesagt wird oder worüber gesprochen wird.
6: Und dann irgendwann führt es vielleicht auch zu einer Depression. Die Stimmung wird schlecht, ich habe keinen Antrieb mehr.
7: Und es gibt noch eine mögliche Folge schlechten Hörens. Besonders wenn die hohen Frequenzen fehlen, steigt die Sturzgefahr.
11: Wir haben auch letztlich eine akustische Raumorientierung, indem wir mitbekommen, wo wir irgendwo sind, auch mit geschlossenen Augen. Und der Bereich ist bei einem beeinträchtigten Hochtonhörvermögen schneller, nicht mehr so gut nutzbar als der Rest des Hörens.
7: Zu akzeptieren, dass er Hörgeräte brauchte, ist Sven Berg am Anfang schwer gefallen.
10: Im ersten Moment habe ich mich erschrocken. Ich dachte, was? Ich bin schwerhörig? So alt bin ich doch noch gar nicht.
12: Ganz viele kommen hier rein und haben Angst, dass man dann von jemandem für alt gehalten wird. Tatsächlich ist es genau andersrum. Also meistens ist es so, dass das Umfeld halt bemerkt, dass man nicht so gut hört und es total positiv aufgenommen wird, wenn man sich dann darum kümmert, einem die Kommunikation mit den Menschen drumherum wichtig ist. Also das heißt, die Erwartungshaltung und die Realität liegen da ganz oft recht weit auseinander.
7: Je länger eine Altersschwerhörigkeit andauert, desto schwieriger wird es, sich an ein Hörgerät zu gewöhnen.
11: Das ist viel, viel mühsamer. Also dafür gibt man sich Zeit. Und das, was ich eigentlich auch da am häufigsten höre, ist dieses: Hätte ich es mal früher gemacht, so habe ich jetzt hier Zeit verloren.
7: Sven Berg war glücklicherweise noch gut in der Lage, sich schnell auf die Hörgeräte einzustellen. Sein Job im Miniaturwunderland, aktiv sein, Menschen begegnen. Für ihn heute selbst bei lauter Geräuschkulisse kein Problem mehr.
10: Das ist eine wahnsinnige Steigerung meiner Lebensqualität, definitiv.
5: Tja, das glaube ich. Wir wünschen Ihnen weiterhin alles Gute. Ja, und Steigerung der Lebensqualität passt irgendwie auch so ein bisschen zur Keller Ranch in Südhessen. Dort genießen ja über 260 Tiere einen artgerechten Lebensabend oder werden von dort aus sogar weitervermittelt. Leonie Koch war heute für uns dort, denn es gibt auch Neuankömmlinge.
13: So, süße Maus. Also die Kateräffchen hier, da gibt es nämlich ein bisschen Ärger unter denen. Jetzt wird natürlich gefüttert und alle wollen hier die leckeren Rosinen haben. Da stehen sie nämlich ganz besonders drauf. Da oben wird auch schon schön gefuttert. Also das sind die Neulinge hier auf der Keller Ranch. Herr Keller, was bedeutet das, dass die hier neu sind? Was brauchen die alles?
14: Also das sind erstmal Lemuren, also Katas, die wir hier haben. Die zwei Mädels wurden privat in Deutschland gehalten, in der Wohnung. Und wurden dann erst zur Arab rübergebracht nach Holland und danach haben die Holländer noch einen Spanier bekommen, der ein bisschen gestört ist. Das ist unser Junge. Der hat eine Handstörung, das heißt, er hat Probleme mit Händen. Entweder hat er öfters mal eine gekriegt oder ist so stark gegriffen worden. Und hat ja natürlich auch nichts zu sagen. Ist ja wie im wahren Leben. Männer haben nichts zu sagen, wenn die Frauen da sind. Das haben wir halt. Und dann wurden die erstmal bei denen alles gemacht. Und weil er die Störung hat und reingegliedert worden ist, können die erstmal in keine Zoos. Weil die meisten haben ja die begehende Hege.
13: Aber er beschwert sich gerade schon, dass er nicht die Aufmerksamkeit kriegt, die er gerne haben möchte. Da gehen wir doch wieder hin. So, bitteschön. Was brauchen die denn konkret? Was ist der große Unterschied?
14: Das Wichtigste bei denen ist Beschäftigung, wie bei allen Primaten. Man muss immer was Neues einfallen lassen, dass sie beschäftigt werden, dass sie was zu tun haben, dass sie keine Langeweile bekommen. Weil wenn die Langeweile kriegen, dann fangen sie auch im Kopf durchzudrehen. Das muss man vermeiden. Das ist in jedem Zoo überall so. Primaten brauchen Beschäftigung ohne Ende und das sind keine Tiere für die Wohnung.
13: Da möchten wir doch bitte ein Ausrufezeichen hinsetzen, auch wenn sie natürlich ultra süß sind. Sie haben vorhin schon verraten, klar, so Filme wie der Madagaskar oder so, die sorgen dafür, dass die Leute denken, ach, die sind süß, die hätte ich gerne zu Hause. Aber Das ist der große Fehler.
14: Ja, das ist meistens so. Die Leute, meistens haben wir nach solchen Filmen haben wir immer sowas. Harry Potter hatten wir Schneeeulen, jetzt haben wir diese. Immer je nach Film, was angeht, die Leute gefällt das, das will ich haben. Und natürlich gibt es das dann auch im Internet zu kaufen.
13: Wie viele Tiere haben Sie gerade aktuell hier?
14: Wir haben so zwischen 260, zwischen 280. Weil wir hatten jetzt gerade wieder eine Räumung mit einem Haufen Wellensittich aus einer Wohnung, Zimmerfoliere, wo kranke Wellensittich waren. Die sind jetzt alle wieder fit, die können jetzt in die Vermittlung gehen. Und dann immer Kleinvögel, man muss halt wieder zuzählen. Das sind halt, dadurch hast du immer wieder mehr Tiere. Aber wir haben auch hier, wie sieht man, unsere Alpakas. Unsere Alpakas, da ist auch noch ein Lama dabei. Die, wo wir schon ewig haben jetzt. Es ist auch so eine Sache, Alpakas sind goldig, sehen süß aus, will ich haben, habe ich im Garten stehen. Das gibt es wirklich, auch wenn es keiner glaubt. Die werden auch in Gärten gehalten, wo sie dann leben. Aber keiner interessiert sich dafür, was das Tier wirklich braucht. Ja.
13: Hier wissen Sie ja, was die Tiere wirklich brauchen. Und Sie haben ein besonderes Jubiläum. Und zwar am Sonntag gibt es einmal 10-jähriges Jubiläum fürs Tierheim und 30-jähriges Jubiläum Tierschutz, Sie und Ihre Frau.
14: Da haben wir es übernommen, 96 mit meinem Vater. Der hat schon ein bisschen was gemacht. Wir haben es halt mehr gemacht, haben dann 2002 den Verein gegründet. Das haben wir jetzt als Jubiläum, 10 Jahre Tierheim. Wir haben ein großes Fest, wir haben Tombola, wir haben Essen, Trinken, alles, was die Leute benötigen. Kuchen gibt es, Kindersachen gibt es. Wir haben eine Kindergruppe, die Freiwillige für Kinder macht. Und da haben wir alles.
13: Also zwischen 10 und 17 Uhr sollte man auf jeden Fall herkommen. Muss man irgendwas Besonderes beachten dann?
14: Nur gute Laune mitbringen, das ist das Wichtigste.
13: Das kriegen wir hin, würde ich sagen. Also ich wünsche Ihnen ganz viel Vergnügen hier am Sonntag zwischen 10 und 17 Uhr auf der Keller Ranch in Weiterstadt.
5: Er hatte mich schon bei dem Wort Kuchen. Dankeschön, Leonie. Alle Lust und Laune haben am Sonntag einfach vorbeikommen. Ja, Sommerzeit ist ja immer auch Sandalenzeit, vorausgesetzt natürlich, man hat schöne Füße. Wir haben uns dafür mal wirklich Tipps von einer Podologin geholt und auch drei Fußmasken getestet. Und das Ergebnis, das kann sich zum Teil richtig sehen lassen.
15: Alice, Nicole und Sabine brauchen schnelle Hilfe für ihre Füße. Unterstützung gibt's von Podologin Miriam Steven-Nowak.
16: Ihr dürft gerne hinten durchgehen und dann schauen wir uns eure Füße mal an.
17: An meinen Füßen stört mich am meisten, dass ich wirklich an den Rändern und an den Ballen halt diese Hornhaut habe. Ich gehe alle 4 Wochen halt zur medizinischen Fußpflege, aber habe dann eigentlich nach 2-3 Wochen spätestens wieder neue Hornhaut darunter.
18: Also ich habe tatsächlich trockene Füße.
15: Und wie oft werden die gepflegt?
18: Manchmal nach 3 Wochen oder auch alle 2-3 Tage, wenn die extrem trocken sind.
19: Ja, also auf der einen Seite habe ich sehr trockene Füße und auf der anderen Seite aber auch einen schwitzigen Fuß.
15: Für all diese Probleme gibt es Produkte verschiedenster Marken, die Hilfe versprechen. 3 davon testen wir mit Alice, Nicole und Sabine. Zu den Inhaltsstoffen der Produkte gibt's nachher noch ein paar Infos von der Podologin.
16: Wir haben einmal für schwitzige Füße, das ist für dich. Dann haben wir einmal für sehr trockene Füße und einmal für Füße mit Hornhaut.
15: Die Hornhaut an Nicoles Fußrändern und Ballen soll jetzt weg.
17: Die Maske 60 bis 90 Minuten tragen, je nach Hornhautmenge. Meinst du, wie viel soll ich nehmen?
16: Das ist natürlich schwierig, als Selbstanwender das einzuschätzen. Und deshalb würde ich immer sagen, macht lieber 60, wenn ihr das noch nicht kennt, das Produkt.
15: Nicole testet eine Fruchtsäuremaske von Dr. Scholz für 3,95 Euro. Hier steckt der Wirkstoff in 2 Söckchen. Und eins fällt direkt auf.
17: Die riecht schon ein bisschen extrem, so nach Säure.

0: Also man sollte immer vorsichtig sein, ne? Weil die Säure unterscheidet ja nicht zwischen guter Haut und schlechter Haut. Ne? Gerade auf dem Fußrücken kann die Haut sich noch mehr schälen, wenn das da dran kommt, weil es ist ja eine gesunde Haut meistens. Und es ist ganz, ganz wichtig, dass Diabetiker diese Socken nicht anziehen.
1: Denn sie haben oft ein geringeres Schmerzempfinden.
2: Es kribbelt schon.
1: Die Maske von Schäbens für 3,25 Euro probiert Alice aus.
3: Bis zu 209% mehr Feuchtigkeit. Ich bin gespannt.
1: Wie Nicole hat auch Alice eine Sockenfußmaske. Aber die will erstmal nicht so richtig.
4: So, öffnen. Wenn sich dann auch öffnen lässt.
1: Bei Alice muss die Maske 20 Minuten einwirken. Sie enthält hauptsächlich pflegendes Macadamianussöl und Shea-Butter.
2: Und wie fühlt es sich an?
3: Also bisher eigentlich ganz gut. Ich habe so ein bisschen das Gefühl, dass sich so eine Art Vakuum bildet. Und da ist auf jeden Fall Creme drin, das merke ich. Mhm. Und es wird leicht warm.
2: Ja. Ich bin ehrlich, das fühlt sich so an, als würde ich auf eine Nacktschnecke rumtreten.
3: Auf einer Nacktschnecke.
1: Hoffentlich überzeugt das Ergebnis mehr als das Hautgefühl. Sabine hat heute am wenigsten Arbeit mit ihren Füßen.
5: Regelmäßig auf die Füße auftragen und einmassieren. Mehr nicht.
1: Regelmäßig heißt, sie muss das Produkt von Alverde für 4,90 Euro ab jetzt täglich auftragen. Durch den enthaltenen Salbei soll das Schwitzen verbessert werden.
0: Also Salbei ist ein super Wirkstoff. Es zieht ganz leicht die Teigdrüsen zusammen und dadurch schwitzen die Füße natürlich nicht so viel.
1: Alice befreit jetzt ihre Füße aus den Socken. Auffällig ist, dass sich die Pflege offenbar nicht gleichmäßig verteilt hat. Ausgerechnet an den Fersen ist am wenigsten. Aber
3: ich hatte hier am Anfang hatte ich auch eine ziemlich trockene Stelle, die ist jetzt tatsächlich gar nicht mehr ganz so trocken. Man hat das Gefühl, dass die mit mehr Feuchtigkeit und Nährstoffen versorgt sind.
1: Nach einer Stunde wird die Maske von Nicoles Füßen abgewaschen. In ein paar Tagen beginnt der Schälprozess, also die Ablösung der Hornhaut. Dabei darf Nicole auf keinen Fall nachhelfen.
2: Also wenn ich mir das jetzt hier so genauer betrachte, sieht man auf jeden Fall, dass hier die Haut sich schält. Ich würde das am liebsten abreißen, aber nein, dürfen wir nicht. Und auch hier unten drunter.
0: Man sieht hier die Hornhautgeschichte, die so ein bisschen gelblich ist. Und hier ist ja keine und die sieht ein bisschen gerötet jetzt gerade aus.
1: Die Rötung kommt vermutlich durch die Fruchtsäure. Jetzt zum Alltagstest.
0: Und ein kleiner Pflegetipp, also bei dir erstmal gar nichts. Wir müssen schauen, wie sich das entwickelt. Bei dir würde ich zweimal die Woche so eine Maske machen. Und du musst das leider jeden Tag machen, ne? Weil Schweiß ist die ganze Zeit am Produzieren.
1: Eine Woche lang werden die drei dokumentieren, was sich an ihren Füßen tut.
5: Ich bin sehr positiv überrascht. Also meine Füße, gerade heute ist es sehr heiß, sind überhaupt nicht schwitzig und ist sehr angenehm und leicht kühlend für die Haut.
1: Alice wiederholt ihre Behandlung nach 3 Tagen.
3: Da beim letzten Mal die Creme sich ziemlich vorne gesammelt hatte, werde ich das jetzt noch ein bisschen einmassieren. Letztendlich war das trotz meiner Mühe, die Creme in dem Schuh ein bisschen nach hinten zur Ferse zu verteilen, immer noch überwiegend an den Zehen. Ich glaube, so für den alltäglichen Gebrauch ist es einfach besser, wenn man sich jeden Tag die Füße eincremt.
1: Das rät übrigens auch die Expertin. An Tag 6 fangen Nicoles Füße an, sich zu schälen.
6: Das sieht halt schon ein bisschen komisch aus und ehrlich gesagt, ich würde es nie wieder machen, weil mir das einfach zu lange dauert.
1: Laut Hersteller kann das Schälen bis zu 2 Wochen dauern. Für eine schnellere, aber sanftere Lösung gegen Hornhaut hilft ein Bimsstein. Und für alle Füße gilt laut Podologin:
0: Dadurch, dass wir keine Teigdrüsen haben, brauchen wir eine Rückfettung. Und das geht sehr gut mit einer Macadamia-Fußcreme oder mit einer Shea-Butter. Die wirken sowohl antioxidativ als auch feuchtigkeitsbindend.
1: Wer seine Füße täglich, am besten abends vor dem Schlafengehen, pflegt, kann auch die Sandalenzeit genießen.
7: Ja, und jetzt wird es richtig abgefahren und crazy, denn Tobi Kämmerer zeigt uns eine fahrende Badewanne, Kettensägen, Schlittschuhe und auch eine Waschmaschine, die es in sich hat. Alles made bei uns in Südhessen.
8: Wir sind bei den Real Life Guys. Eine Gang, die eine unfassbare Anhängerschaft bei YouTube hat und die ein Händchen haben fürs Bauen. Und der Dirk. Dirk,
9: hi Tobi,
8: hat uns eingeladen, weil die Gang hat hier in Pfungstadt ein, stimmt das, ein Bauprojekt umgesetzt, könnte man das sagen?
9: Das Hausprojekt, ja, wir kommen im verrücktesten Haus der Welt.
8: Ja.
9: Ich bin Teil der Crew, ja. Die meisten sind leider gerade im Urlaub. Alright. Vieles wird hier gebaut, weil wir es einfach können und weil du Spaß dran hast.
8: Ja, okay.
9: Die Offroad-Badewanne.
8: Natürlich.
9: Ja, also Badewannen ziehen hier sehr gut durch. Es ist ein altes Quad genommen, einfach auseinandergenommen, Badewanne dazwischen gesetzt. Wenn du Bock hast, kannst du mitfahren. What the
8: Das ist meine erste fahrende Badewanne, Leute. Es gefällt mir sehr, sehr gut. Das ist sehr gut.
9: Wir sagen, bevor wir ins Haus gehen, gucken wir mal kurz in die Halle.
8: Was ist das denn?
9: Das ist das dreistöckige Fahrrad. Das haben die Jungs damals gebaut.
8: Ja.
9: Und sind damit in Berlin, Tempelhof, auf dem alten Flugfeld gefahren.
8: Also jemand war auch oben?
9: Ja, jemand sitzt noch ganz oben. Ja.
8: Ja, na klar.
9: Eine fahrende Mülltonne, eine fahrende Badewanne. Ja, ja. Das ist diesen Überschlagstuhl, wo du dich reinsetzen kannst, ja, und dich dann rollen lassen kannst damit.
8: Also im Prinzip ist ein, ich erkenne jetzt schon einen Kern,
9: ja,
8: hier. Man braucht irgendeinen normalen Gegenstand und der müsste fahren.
9: Genau, da hinten sind Ketten, Sägen, Schlittschuhe.
8: Oh, das gefällt mir gut. Waren die in Betrieb?
9: Die waren in Betrieb.
8: Na klar.
9: Ja, du hast halt hier so dein Handgas,
8: ja.
9: Ja, damit du sie halt antreiben kannst. Schade. Ja, lass uns einfach mal ins Haus schauen.
8: Ja.
9: Da haben wir übrigens gerade Marvin, der am Arbeiten ist. Marvin arbeitet gerade an den Karts, die wir haben. Weil wir eine Kartbahn, du siehst, das ist hier auf einer Rennstrecke unterwegs, Real Life Racing da drin.
8: Das ist eine Kartbahn.
9: Das ist eine Kartbahn und die Jungs haben halt eigene Karts gebaut.
8: Alter Vater, das ist ein normaler Akkuschrauber.
10: Hier unten, also man sieht das hier recht gut. Hier ist der Akkuschrauber mit dem Antrieb. Ja. Und hier ist der Bautenzug, der dann sozusagen den Akkuschrauber betätigt.
8: Ja, und dann fährt er.
10: Dann hier über das Rad und der Achse.
8: Mhm. Ja, mega gut.
9: Geil, oder?
8: Ja, auch wirklich.
9: Ja.
8: Akkuschrauber, Leute. Und ihr habt ein Bällebad?
9: Ja, wir haben ein Bällebad. Du kannst gerne vom ersten Stock einfach reinspringen. Wir machen die Treppe an die Wand und dann hüpfst du runter.
8: Wie tief ist das?
9: Ja, das Bällebad ist so ein Meter Bälle, dann haben wir ein Netz drin, noch mal ein paar Bälle. Und dann
8: also, mich überlebst.
9: So, ja, ja, auf jeden Fall.
8: Ja, auf jeden Fall.
9: Marvin, gehst du vielleicht gerade mal mit hoch und machst die Treppe mit hoch?
8: Okay. Marvin, hast du das schon mal gemacht?
9: Marvin, ja. Hilf mir gerade mal mit der Treppe.
10: Du musst gucken, dass du auf dem Rücken landest. Dann ist ein bisschen ein leichterer Fall.
8: Mhm.
10: Und dann einfach.
8: Okay.
9: Ja.
8: Ich hab echt Schiss. Wie hoch ist das?
9: 3 Meter.
8: 3 Meter.
9: Das ist wie vom Dreier, nur dass du halt nicht ins Wasser knallst, sondern in Bälle.
8: Es ist fantastisch. Es ist fantastisch. Alter Vater. Das beste Treppenhaus der Welt, Dirk, ohne Mist.
9: Ja.
8: Ist das gut.
9: Also. Wollen wir gerade mal raus in den Garten?
8: Du.
9: Dann lauf einfach mal nach.
8: Ich bin immer noch ein bisschen zittrig.
9: Ja, dann schau am besten mal im Brunnen.
8: Eieieiei. Wie tief ist das?
9: 13 Meter.
8: 13?
9: Vom ersten Spatenstich bis aufs Wasser kommen, komplett mit der Hand gebuddelt. Also bei dem Bagger zugange. Da, wo du hier an der Seite dieses Loch siehst, ist der Geheimgang ins Haus. Ja,
8: den Geheimgang.
9: Geheimgang? Wollen wir einfach runtergehen? Ich zeig dir mal den Geheimgang im Keller.
8: Ja, na klar.
9: Ja, klasse, dann.
8: Die 3 Fragezeichen und der geheime Gang. So, und nun?
9: Suchst du den Geheimgang?
8: Jetzt suche ich den Geheimgang.
9: Ja, also. Nee, das ist er nicht.
8: Da ist er nicht, okay. So, warte mal. Wo ist der? In welche? Könnt ihr erstmal gucken, wo der. In diese Richtung ist der. Ah, lass mich raten.
9: Na, fast.
8: Fast.
9: Aber du musst es nicht verschieben.
8: Hahaha! Das ist der Geheimgang?
9: Das ist der Geheimgang. Da ist noch so eine Klappe innen drin, die kannst du aufdrücken.
8: Da komme ich ja nie im Leben durch. Und wenn man durch ist, kommt man ja nie wieder zurück. Oh Gott, oh Gott.
9: Am besten mit den Arm zuerst rein.
8: Nee, Moment, ich muss erst auf super sanft hier einstellen. Das ist meins. So, okay. Also. Dir, kannst du mir die Schulter brechen?
9: Nee, schieb mir den Arm zuerst rein. Ja.
8: Ah.
9: Elegant.
8: Ich pass nicht durch.
9: Jetzt robb dich wie so ein Wurm rein.
8: Oh, drin geht's. Hallo. Ich weiß, wo der Geheimgang ist. Psst. Hier ist schön kühl. Die alte Regel, was reingeht, muss da auch wieder rauskommen, ne?
9: Genau. Gut?
8: Riecht mega gut.

0: zum Entscheiden, ob du mich irgendwo auf die Leine hängst oder in den Trockner steckst.
1: Ich glaube, wir nehmen gleich den Trockner.
0: Hier, grüßt die Jungs, lieb von mir.
1: Mach ich auf jeden
0: mega,
1: Fall.
0: Mega, mega gut. Mit Weichspüler.
2: 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Stark vergrößert, so wie hier, könnte man fast schon so ein bisschen Angst vor diesen kleinen Viechern kriegen. In Wirklichkeit sind die aber total winzig und trotzdem nerven sie uns wie blöd. Es geht um Fruchtfliegen. Wir haben jetzt aber einen sehr guten und sehr einfachen Tipp für Sie, wie Sie die Plagegeister in der Küche wieder loswerden.
3: Sie sind aktuell wieder überall in unseren Küchen, Fruchtfliegen. Jedes Jahr zu dieser Zeit ist es das Gleiche. Wo Obst oder süße Getränke offen stehen, schwirren sie unzählig umher. Aber warum?
4: Gerade jetzt ist es, weil es sehr warm ist und Insekten ja wechselwarm sind. Das heißt, wenn es warm ist, können sie sich schnell entwickeln. Deswegen haben sie kurze Entwicklungszeiten und man hat schnell viele Tiere. Hinzu kommt, die Weibchen legen sehr viele Eier. Das können bis 100 Eier am Tag sein. Das heißt, wir haben so eine explosionsartige Vermehrung zurzeit durch die warmen Temperaturen.
3: Was viele aber nicht wissen, die kleinen Störenfriede aus unseren Küchen sind echte Stars der Forschung und Wissenschaft. Dort zählen sie zu sogenannten Modellorganismen. Das sind kleine Lebewesen, an denen die Forschenden Versuche durchführen. Die Ergebnisse können dann auf andere Organismen, wie zum Beispiel den Menschen, übertragen werden. Mit ihrer Hilfe konnten unter anderem viele wichtige Erkenntnisse in der Genforschung gemacht werden. Auch in der Demenz- und Schlafforschung kommen sie zum Einsatz. Der Wissenschaft nützen sie also, in der Küche sind sie aber eher nervig. Hier möchte man sie nur loswerden. Aber wie?
4: Das erste ist, man muss die Ursache finden und die entfernen. Das zweite ist, man muss die vorhandenen Fruchtfliegen einfangen. Und als drittes kann man vielleicht überlegen, was für Produkte man einkauft.
3: Für eine Fruchtfliegenfalle muss man aber nicht unbedingt Geld ausgeben. Mit einfachen Haushaltsgegenständen kann sie jeder selbst bauen.
4: Man kann einfach eine Plastikflasche nehmen, sie im oberen Drittel köpfen, den oberen Teil umdrehen, dann ist es wie eine Reuse. Und wenn man dann was Leckeres hineingibt, dann fliegen die Fruchtfliegen alle in die Falle rein, ertrinken in der Flüssigkeit. Wir haben jetzt hier ein professionelles Lockmittel reingegeben, aber letztendlich ist das eine Zuckerlösung und ein bisschen Farbstoff drin. Man kann als Laie aber einfach einen Schluck Cola nehmen, ein bisschen den Weinrest vom letzten Abend oder ein bisschen Bier rein, ein bisschen Alkohol, dass es so gärt. Man könnte auch frisches Obst noch mit reintun, also dass es irgendwas ist, was die sowieso gerne sehen.
3: Übrigens, an der Fliegeninvasion ist man oft nicht selbst schuld.
4: Häufig kauft man die Eier oder die Larven mit frischem, reifen Obst ein.
3: Trotzdem gilt auch hier, vorbeugen ist besser. Obst im Sommer am besten im Kühlschrank oder abgedeckt lagern und Biomüll täglich rausbringen. Pfandflaschen und Altglas abdecken oder kurz ausspülen, um klebrige Rückstände zu entfernen. Saft, Wein oder Bier nicht offen stehen lassen und benutztes Geschirr umgehend spülen oder in die Spülmaschine einräumen. Und wer doch einmal aus Versehen eine Fruchtfliege mitisst, keine Panik. Denn spätestens im Magen ist Schluss. Da werden sie durch die Magensäure abgetötet.
2: Naja, aber deutlich besser schmecken auf jeden Fall Fruchtcocktails. Zum Beispiel so ein sommerlicher Bellini. Was da alles reinkommt, das verrät uns jetzt der Profi.
3: Leicht, süß und super erfrischend. Aus der Sommerfrucht Pfirsich zaubert Barmanager Gabriel Daun einen Refresher.
5: Wir machen einen Bellini. Der kommt ursprünglich aus Venedig, aus Harry's Bar. Wir machen ihn ein bisschen besser als in Venedig, finde ich persönlich. Weißes Pfirsichpüree und ein bisschen erfrischender Schaumwein und Eis. Das ist es und mehr Sommer geht nicht.
3: Und los geht's.
5: Man sollte einfach irgendeinen Schaumwein nehmen, den man auch so ganz gerne trinkt. Vielleicht nicht zu süß, ein bisschen trockener. Geht natürlich auch mit einem alkoholfreien Schaumwein so. Aber wie gesagt, heute haben wir uns für Champagner entschieden, im Original eigentlich mit Prosecco.
3: Dazu kommt das weiße Pfirsichpüree. Das findet man in einem gut sortierten Supermarkt oder man macht das ganz einfach zu Hause. Eiswürfel zu dem Püree und zum Schaumwein geben und mit einem Küchenmixer cremig rühren.
5: Wir vermischen einerseits die beiden Zutaten und natürlich das Eis, kühlen den Drink runter, verlängern ihn ein wenig und geben ihm dieses cremige Mundgefühl, einfach indem wir alle Zutaten miteinander vermischen.
3: Die fertige Mixtur in ein Glas geben und schon ist der herrlich herbe Sommerdrink aus Pfirsich perfekt.
2: Tja, das Rezept für diesen sommerlichen Bellini finden Sie ab jetzt bei uns auf der Ratgeber.

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4: Bizarre Unterwasserwelt im Wilhelmer Aquarium. Das ist eine Fetzenseenadel. Klein, aber mit großem Hunger.

0: Abreise und Ankunft. Gerade ist Schneeleopardenmutter Lea in den Krefelder Zoo umgezogen. Da trifft für ihre Tochter Lola der Mann fürs Leben ein. Direkt aus Dänemark.
1: Ach, hallo.
2: Und, was habt ihr Schönes mitgebracht?
1: Ach, eine kleine Katze.
2: Eine Kiste Knäckebrot, oder was?
3: Willst du dir mal angucken? Mal schauen, ob sie rausguckt.
1: Ist auch noch alles zu?
2: Ja. Den will ich nicht haben, der hat ja lauter Flecke.
3: Tja, so sieht's aus.
2: So ein alter Flickenteppich.
1: Nein.
2: Ach so, ist bei Leoparden normal. Wie heißt denn der überhaupt?
1: Das ist der
4: Bob.
1: Bob. Bob wie Bob der Baumeister. Ich bin immer bei Paul, aber Bob heißt er. Bob.
2: Ja, Bob ist gut, da brauchen wir immer nur 3 Buchstaben zum Schreiben, nicht so lange Namen.
1: Aber 15 Jahre alt ist er nun mal schon, ne? Also
2: so ein alter Kracher. Jetzt mal ab.
0: Ein bisschen mehr Begeisterung hätte Jürgen Deisenhofer aber schon zeigen können. Der Däne in seiner Kiste ist ohnehin verschüchtert.

0: Und jetzt weiter. Jetzt kommen noch eine Reihe, eine Reihe. Andreas, bleib du draußen, dann kannst du draußen den Schieber ziehen.
1: Ja.
0: Da muss man immer gut sichern, weil die Katzen sonst den Schieber hochschieben können. Deswegen brauchst du immer Schrauben da drin. Komm schnell dran zum Drehen, das ist das Problem.
2: Ah,
0: jetzt verspielt. Muss man gleich da liegen. Bist du am Schieber dran?
3: Gleich ist es soweit.

0: Fetzenseenadeln, ja, Frühstück.
1: Mysis, kleine Schwebegarnelen. 0,3 bis 2,5 cm lang und noch leichter als die fast unsichtbaren Fetzenseenadeln. Und die können sich gut verstecken.
0: Normalerweise dort vor der australischen Küste, wo die halt leben, kriegt man fast gar nicht mit, weil die halt sich von ihrem Äußeren, den wirklich dem Seetang und so alles angleichen. Und das sind halt Lauerjäger und warten halt auf alles, was vorbeigeschwommen kommt, um das halt zu packen. Das ist halt in dem Becken nicht wirklich so. Man sieht es halt auf den ersten Blick, aber trotzdem für die Garnele wahrscheinlich trotzdem kaum zu erkennen, dass da der Feind lauert.
1: Und dass da der Feind lauert, ist dann oft die letzte Erkenntnis.

0: Haben die Fetzenseenadeln Verwandtschaft im Meer?
1: Die gehören zu den Seenadeln, Seepferdchen, in die Gruppe mit rein. Seepferdchen, Seenadeln und Fetzenfische. Wegen Fetzenseenadel. Die gehen halt auf Bewegung. Die Fetzenseenadeln, die schwimmen, oder Fetzenfische, die schwimmen halt auf die Garnele drauf zu oder warten halt, bis die Garnele auf die Nadel drauf zugeschwommen kommen. Und dann, wenn die halt mit einem Sog, saugen die ein. Ich stülpe mal ins Maul, dann ist die halt weg. Muss man sehen.
0: Und der Ansaugstutzen funktioniert einwandfrei.

0: Ein Wasserbaumeister bei der Arbeit, der Biber. Schwimmhäute und ein flacher Schwanz machen ihn zum hervorragenden Schwimmer. Und sein Lungenvolumen ermöglicht Tauchgänge von bis zu 20 Minuten. Deshalb kann der Biber den Eingang zum Biberbau auch immer unter die Wasseroberfläche verlegen. Für Unbefugte kein Zutritt. Gerhard Popp kommt natürlich als Freund. Und er bringt auch gleich seinen Praktikanten mit.
1: So, Frank, komm rein.
2: Jo.
1: Man schneidet Haselnuss, Weide, alle Sachen, die man von Füttern kennt. Mhm. Ich erkläre dir das. Und zwar kommt nachher der Andreas von den Bären, vom Biber. Und der kriegt das ganze Zeug zum Verfüttern.
2: Ja.
1: Den Haselnuss und die Weide und so weiter. Und dann darfst du mal mit rauffahren nachher zu den Bären, zum Eisbär und zum Biber. Und dann siehst du mal, was wir alles machen müssen. Außer Käfig putzen und Pinguin füttern, gell?
0: Putzen und Füttern sind natürlich besonders wichtig. Aber jetzt wird gesägt.

0: Also Andreas, der Frank hilft dir. Ich muss mal weiter, gell? Dann hast du jetzt mal was für den Biber.
1: Und der wartet schon auf sein Futter und neues Arbeitsmaterial.

0: Ja, schönes. Schöner Kracher. Weißt du, warum der so schwer war in der Kiste? Ganz schöner Brummer. Auf 50, 60 Kilo. Ein Mann in den besten Jahren. Die werden nicht so alt. Also schnelle Parter werden vielleicht also maximal 20 Jahre, wenn überhaupt. Das müssen wir erst mal warten, ob der noch irgendwelche Krankheiten hat. Muss ein bisschen Quarantäne machen. Deswegen ist er jetzt noch mal getrennt von ihr. Mal gucken, ob sie sich vertragen. Müssen wir jetzt nächste Tage probieren. Hat jetzt jeder sein eigenes Gehege jetzt mal. Und dann können sie sich mal erst mal angucken. Schauen wir in die Augen, Kleines. Gell? Oh, sieht ganz ruhig aus. Jetzt machen wir alles dicht, dann lassen wir ihn in Ruhe und heute Mittag gucken wir wieder nach. Dann kriegt er mal was zum Essen. Wird wahrscheinlich heute noch nichts fressen. Erst morgen. Und der erste Tag ist natürlich immer so, wie wenn wir auch jetzt irgendwo hinkommen. Der war wahrscheinlich auch nicht mit seinem Umzug einverstanden. Aber das ist bei denen, die sind nicht so nachtragend. Das haben die auf ein, zwei Wochen und haben die das vergessen.
1: Mal abwarten. Katzen gelten schließlich als eigenwillig. Sie sind immer auf dem Sprung, die Erdmännchen. Und sie wissen immer, wann es etwas gibt.
2: Ja, hallo. Oh, probieren wir mal was Neues. Eure Verwandten, die Mangussen, die haben das schon ganz super hingekriegt, die Eierchen.
1: Für sie ist es die Eierpremiere. Aber erstmal will jeder eins haben, obwohl so richtig klar ist ihnen der Sinn dieser Dinge noch nicht.
2: Die Mangusten, die schaffen das halt besser, denn ihre Verwandten, die nehmen das Ei und hauen das zwischen die Hinterbeine durch und irgendwo dran, da platzt es auf und so clever sind die nicht hier. Da muss man ein bisschen mithelfen.
1: Alles sehr aufregend. Aber das bringt sie auch nicht weiter.

0: Na also.
1: Ja, die sind ganz gierig drauf. Muss man halt aufpassen, dass sie sich jetzt nicht streiten. Und dass nur die Ranghohen was kriegen. Deswegen ist es auch wichtig, dass man da echt mehrere Eier auch anbieten. Damit wirklich jeder was abbekommt. Weil jeder seins natürlich verteidigt. Nein, ihr braucht nicht streiten. Für alle was da.
0: Hier wird nicht rumgeeiert. Hier herrscht Gerechtigkeit.

Ein Veteran, der Wilhelmer, der blaue Zackenbarsch. Seit 40 Jahren im Revier. Das schafft natürlich Privilegien.

0: Marcel Kunert kann ihm ungefährdet den kleinen Finger reichen. Hautkontakt unter Wasser.
1: Der ist sehr zutraulich. Der kriegt halt ab und zu seine Streicheleinheiten. Das ist halt so eine Gewohnheitssache. Ich hatte halt mal irgendjemand angefangen hier im Revier. Mal einen sauber machen, dass man den halt mal gekrault hat. Das geht wahrscheinlich auch nicht mit jedem Fisch, aber mit einigen. Und der ist schon lang genug hier in der Wilhelma.
0: Ein bisschen Neid kommt schon auf. Ist er denn völlig ungefährlich?
1: Mutig muss man dazu nie sein. Eigentlich. Man muss halt ein bisschen aufpassen, dass man den halt nie ins Maul fasst unbedingt, obwohl bei dem wahrscheinlich auch nichts passieren würde. Aber schlimmer sind die Drückerfische und die Moränen, die in den Becken drin sind. Dass die halt aus Versehen mal zuschnappen oder so. Und so eine Moräne ist halt wegen den ganzen Bakterien sehr gefährlich. Ein Drückerfisch, der hat halt so einen Schnabel wie so ein Kugelfisch. Und da fehlt halt leider mal ein Stück Finger. Und deswegen, aber der Zackenbarsch ist eigentlich der ungefährlichste hier drin. Und der ist ja, wie gesagt, an uns auch ganz gut gewöhnt.
0: Ein Gewohnheitstier also. Die Meistertaucher warten auf Nachschub.

0: So, da sind wir jetzt bei unseren Bibern.
1: Ist das dahinter auf der Insel auch ein Biber?
0: Nein, das ist ein Fischotter. Das ist was ganz was anderes. Wird zwar häufig nebeneinander gezeigt, Biber als Nagetier und der Fischotter eigentlich als marderartiges Raubtier. Ganz was Unterschiedliches, aber die Leute verwechseln es häufig.
1: Ja, hätte ich jetzt auch gemacht.
0: Das ist meistens alles an einem Stück.
1: Und die Biber, fressen die bloß die Rinde oder was machen die denn mit dem Übrigen?
0: Also von den kleinen Zweigen, da fressen die eigentlich alles komplett. Aber von so größeren Stämmen, da nutzen die eigentlich hauptsächlich das weiche Holz unter der Rinde. Das mögen die da ganz besonders.
1: Zum Bauen oder was machen die damit?
0: Ja, die nehmen sie in erster Linie mal als Futter, aber die verbauen auch ziemlich viel, was übrig bleibt. Du kennst ja die großen Dämme, die bauen. Und die bauen die gerade deshalb, damit sie besser an ihr Futter kommen. Damit die stauen Wasser auf, damit die Wasserfläche größer wird. Da hat er einen viel größeren Umkreis, wo er an sein Futter rankommt.
1: Der eine nagt schon dran rum.
2: Das Fell des Bibers ist extrem dicht und darüber hinaus noch wasserabweisend. Und noch ein besonderer Bonus der Natur, das Gebiss wächst ein Biberleben lang weiter. So hat auch der Senior-Biber keine Probleme mit Holz oder anderer harter Kost.
1: Wie viele Biber sind hier eigentlich drin?
0: Das sind zwei Biber. Wir haben ein altes Pärchen. Unser Weibchen hat schon über 50 Jungtiere hier bekommen, aber vor 2-3 Jahren hat so die Zucht eingestellt, einfach altershalber. Da passiert jetzt nicht mehr viel mit Jungtieren.
2: Die hier sind aber auch noch ganz fit.

0: das erste Eierereignis für die Erdmännchen. Inzwischen wissen sie aber, wie es geht.
1: Scheint auch, dass sie die Schale dann alles komplett fressen von dem Ei, die lassen nichts übrig.
0: Tja, Kalkmangel war gestern. Einer aus der Truppe der Erdmännchen muss immer Wache halten. Ein Ritual, das Sinn macht.
1: Da wird immer einer zum Wächter abgestellt, der dann guckt, ob irgendwelche Greifvögel kommen oder irgendwelche andere Gefahren kommen, damit einfach die Gruppe in Ruhe fressen kann. Ist halt in der Natur sehr wichtig. Hier im Zoo ist natürlich eher die Krähen, auf die sie aufpassen müssen, weil die schnappen sich natürlich auch das Futter weg. Also der passt genau auf.
0: Er passt aber auch auf, dass seine Eierration nicht weg ist. Was fressen die denn sonst so?
1: Also hauptsächlich fressen die Insekten und so kleine Mäuse und sowas, das fressen die hauptsächlich. Hey. Komm, da knackst mal das letzte auch noch an hier. Bitteschön.
0: Die rohen Eier kommen aber doch ganz gut an.
1: Da waren sie drin. Vielleicht ist ja doch mal irgendwas, was schmackhaft ist. Das schmeckt, hä? Richtig schöne Säcke, leckere Sauerei.

0: Und die haben jetzt auch noch eine Weile zu tun. Die müssen sich jetzt putzen wieder, sauber machen, weil das Eiweiß und das Eigelb, das klebt ja schon ein bisschen jetzt im Fell. Und ihr wärmt euch schön auf. Und ich gehe auch wieder rein ins Warme.
1: Bis zur nächsten Eierparty. Die privilegierte Fütterung des Zackenbarschs hat nicht nur Sympathiegründe.
2: Wir müssen halt zuerst den Zackenbarsch füttern, bis wir zu den Moränen runterkommen, weil der sonst alles wegschnappt.
1: Dann doch lieber aus der Hand in den Mund.
2: Geben wir den Trüger mal was, der Zackenbarsch nicht gerade schneller ist. Der Zackenbarsch ist halt der schnellste, der ist immer halt als erstes oben. Deswegen frisst er auch immer zuerst und kriegt halt das meiste. Und wenn man halt jetzt bloß 5-6 Kalamar reinschmeißen würde, dann würde auf jeden Fall der Zackenbarsch die alle fressen und dann wäre es gut. Eventuell würde der Trügerfisch was abkriegen, weil er halt mutig und frech ist und ab und zu mal mit ans Maul schwimmt vom Zackenbarsch. Aber eh die Moränen das mitgekriegt haben, dass es überhaupt was zu fressen gibt, dann ist es schon die Fütterung vorbei. Deswegen füttern wir das halt mit einem Stock, damit es halt auch unten ankommt, dort wo es hin soll.
1: Und bis dahin hat auch die Moräne geschaltet.

0: Die Moränen sind halt Lauerjäger, die sitzen halt meist in irgendeiner Höhle, in irgendeinem Loch drin und warten halt, dass irgendwas rein oder vorbeigeschwommen kommt, dass sie halt blitzschnell zugreifen können. Weil mit hinterher schwimmen sind sie halt einfach viel zu langsam. Ich versuche jetzt, denen das Futter zu zeigen und immer so ein Stück für Stück wegzukriegen, dass die aus dem Stein rauskommen, aber da kommt halt wieder der Drückerfisch.
1: Und der macht immer Druck.

0: Die nächste Portion, bitte. Neue Lage bei den Cheladas. Häuptling Gonzales, bisher unangefochtener Chelada-Chef, hat die Herde verlassen. Kurze Ratlosigkeit. Vorübergehend. Denn gleich gibt's Äpfel. Das lenkt ab.
1: Jetzt haben wir hier die Chelada-Bande ohne Haremsführer, den wir ja der Gonzales abgeben haben. Und die Truppe ist fit und wohl auch munter, wie man hört. Freut sich auch ohne Mann über die Äpfel. Und an und für sich ist ja alles ruhig geblieben.
0: Aber irgendetwas muss doch anders sein, wenn der Chef weg ist.
1: Wir haben jetzt ein Mädel, wo ein bisschen einen auf Chef macht. Das haben wir ein bisschen so erwartet, dass wenn eben so das Führungsoberhaupt weg ist, dass es halt dann das ein oder andere Mädel gibt, wo dann meint, hier den Posten zu übernehmen. Und das haben wir auch jetzt, Zendafa, die älteste Tochter vom Gonzales praktisch. Die gibt so ein bisschen den Ton an gerade. Also, wenn die Mädels sich untereinander streiten, jetzt freuen sie sich. Aber wenn sie ein bisschen Zicke-Alarm haben und Meinungsverschiedenheiten, dann geht jetzt halt keiner mehr dazwischen zum Schlichten. Das hat halt früher der Gonzales gemacht. Und jetzt ist es halt eher so hin und her und schimpf, schimpf. Und bis Ruhe einkehrt, dauert es einfach länger.
0: Gonzales fehlt also doch bei der Erhaltung des Chelada-Friedens. Wilhelmer Mitarbeiter mal wieder auf Reisen, diesmal auf dem Weg nach Steinhausen in Oberschwaben. Hier warten ein paar Dülmener Pferde auf Ramona Schiele und Dr. Günther Schleusner. Zwei der Tiere sollen in Zukunft auf dem Wilhelmer Schaubauernhof leben.
2: So, da darf ich Sie auf unserer Hengstweide begrüßen. Hier ja, haben super. Wir unsere Dülmener alle beisammen stehen. Die werden artgerecht gehalten, die Dülmener hier. Leben im Freien, wie ja. Sie sehen. Haben viel Auslauf, sehr, sehr viel Platz, leben in einer Herde zusammen, so wie es eigentlich sein soll bei unserer Rasse.
3: Genau, ja, ist klasse. Ich dachte immer, Dülmener sind grundsätzlich Graufalben.
2: Ja, aber da sind es ja auch viele Schattierungen, viele Farbschattierungen
3: dabei
2: in unserer
3: noch.
2: Rasse.
3: Ja.
2: Auch Braunfalben sind sehr häufig vertreten.
3: Ja.
2: Es nahmen viele Pferderassen einfach Einfluss im Laufe der Jahre auf die Farbgestaltung, auf die Größe, auf das Fundament.
0: Und welche sollen jetzt mit auf den Schaubauernhof?
3: Meine persönlichen Favoriten sind natürlich die Graufalben, ne? Ist ganz klar.
0: Dr. Schleusner tendiert zur Ursprungsfarbe der Rasse, deren Entwicklung sich bis ins Mittelalter zurückverfolgen lässt.
2: Das ist die älteste Wildpferderasse Deutschlands, urkundlich erstmals erwähnt um die 1350 rum, das Jahr, da kann ich mich nicht direkt festlegen. Ja, die werden gehalten in eine Herde beim Herzog von Croy im Mährfelder Bruch. Ein 300 bis 400 Hektar großes Areal hat er dort zur Verfügung. Und in der Herde selbst leben 350 bis 400 Wildpferde.
0: Neben der Stammherde im Münsterland und der hier in Steinhausen ist also die Wilhelmer demnächst neuer Anlaufpunkt für Dülmener Pferde. Die Moränen sind vielleicht ein bisschen langsam, trotzdem aber mit Vorsicht zu behandeln.
4: Gefährlich ist halt, weil man nie weiß, wie die reagieren. Wenn die halt wirklich mal einen am Finger oder irgendwo erwischen, dann ist es halt das, im Prinzip das Gleiche wie mit Hyäne und Moräne oder Warane, Komodowarane. Die haben halt alle sehr im Speichel sehr vielfältige Bakterienfauna. Und da gibt es auf jeden Fall eine Art Entzündung. Das ist wahrscheinlich auch nicht so toll. So, jetzt müssen wir sie eigentlich alles satt gekriegt haben, die Bande.
0: Wenn alle einigermaßen gesättigt sind, bleibt es sicher friedlich hier im Becken.

0: Sogar die Sterne leuchten.
1: Ja, die Seesterne, die laufen den ganzen Tag, die ganze Zeit im Becken rum. Und wenn man die halt füttert, wenn ich jetzt in die Muschel reinwerfe, würde sie die selber finden würden oder in der Natur, wenn sie selber auf ihre Streifzüge gehen nach Futter, dann würden die Fische das halt viel eher hier finden. Wenn ich jetzt eine Muschel reinwerfe, ehe der auf der Muschel ist, das haben die Fische den gefressen. Die kriechen auf alles drauf, was sie halt fressen können. Tote Fische, halt mehr oder weniger alles, was Aas ist, ziehen Muscheln auseinander, auch lebende Muscheln ziehen sie halt auseinander, fressen sie aus.
0: Ganz schön kräftig, so ein Seestern. Aber langsam.
1: Nehmen wir die Muschel. Ich lege die Muschel hin, sehe den Seestern drauf, dass sie sich das praktisch sofort drum rumlegen kann und dass da kein Fisch mehr reinkommt und irgendwas wegnimmt. Damit gehe ich halt sicher, dass die ganzen Seesterne halt auch gefüttert werden und nicht, dass die halt ein halbes Jahr ohne irgendwas zu fressen im Becken rumkriechen und dann irgendwann sind sie tot.
0: Der Seestern, das attraktive Besetzt-Schild für die exklusive Muschelmahlzeit. Männer im Pass bei den Chiladas. Was sagen denn die Haremsdamen, dass der Chef so plötzlich weg ist?
2: So richtig sagen kann man es halt schwer, aber eigentlich, die benehmen sich wie immer. Also das ist nicht, dass die jetzt den tagelang gesucht hättet und Ausschau gehalten oder so, sondern ja, der Trauern, dass sie jetzt im Eck hockt und nicht wisst, was sie tun sollen, das ist eigentlich nicht so. Das ist eigentlich auch schnell vergessen. Und ich schätze mal, wirklich total vergessen ist, sobald die Neue da sind. Das ist eh, das ist eigentlich wie in der Natur, die Männer kommen und gehen. Das ist halt, ja, jetzt ist der weg und jetzt wartet sie halt mal. Man, hier können sie sich nicht wirklich nach einem umgucken, sie müssen halt warten.
0: Was hier noch keiner weiß, zwei Nachfolgekandidaten warten schon in der Quarantänestation. Die fröhliche weibliche Chelada-Anarchie ist also zeitlich begrenzt.
2: Also jetzt mit den neuen Männern, die man dann hier reinlässt, kann es halt, jetzt halt immer die Theorie-Grundlage, man kann sagen, okay, man schmeißt die halt einfach dazu und die Mädels, yippie, neue Männer, und dann werden die sich gleich unterwerfen, entweder in einer großen Gruppe oder aber die, da ist ja die Auswahl hin von zwei Männern, vielleicht die Frauen gehen zu dem und die zu dem, man weiß es nicht. Es kann auch sein, für das, dass sie jetzt schon geraume Zeit ohne Mann sind, dass sie erstmal sagen, hey, wir sind eine starke Truppe jetzt, was wollten ihr jetzt hier? Und die vielleicht erstmal ein paar Tage lang prüfend angucken und die Jungs gar nicht so leicht machen, sich jetzt den Mädels zu nähern.
0: Spannende Zeiten, die da auf die Chiladas zukommen. Schneeregen. Für Wilbert und seine Mutter nicht besonders beeindruckend. Außerdem gibt es gleich Frühstück. Vorher wird aber noch schnell gebadet. Der Etagenservice ist schon auf dem Weg.
3: So, Frühstückchen. Ja, das ist jetzt mehr oder weniger Knochen zum Abnagen. Die kriegen heute Abend noch mal was. Das ist jetzt Frühstück. Und dadurch, dass er jetzt so groß ist, vor ein paar Monaten konnte er ja noch gar nichts wegbeißen. Aber jetzt hat er da Spaß dran. Jetzt sind die mindestens stundenlang beschäftigt mit Knochen abnagen, haben da mords Spaß dran und ich habe meine Ruhe.
0: Kauspielzeug mit Mehr- und Nährwert. Wilbert kann es kaum erwarten.
3: Ja, geht er gleich los. Gleich gibt's was, ja? Oh, es wird langsam immer aggressiver. Er kann sich jetzt halt immer besser durchsetzen, weil er jetzt immer kräftiger wird. Jetzt geht es schon ab und zu mal richtig zur Sache. Sie wird jetzt zwar jetzt noch fertig mit ihm, ja, aber es wird langsam, legt er immer weiter zu. Sieht man ja schon den Größenunterschied. Also nur zwei Monate, da kann man dann wahrscheinlich nicht mehr unterscheiden von der Mutter. Noch so groß wie die alte.
0: Aber jetzt gibt's erst mal Futter.

0: Wilbert hat wie immer Appetit.
1: Ja, wird halt jetzt ein richtiger Eisbärmann. Man merkt es halt, wie er sich jetzt immer mehr durchsetzt gegen die Mutter auch. Die wird jetzt gar nicht mehr so einfach mit ihm fertig. Am Anfang, da konnte sie einfach mal kurz so ihn verschütteln. Und jetzt muss sie dann richtig ran. Und wenn die miteinander spielen, wird es natürlich jetzt auch immer grober. Früher war das, muss man vorstellen, das war nur ein Gezwicke und jetzt ist es natürlich richtig beiße. Wenn der mal richtig loslegt, dann kommt es halt aus dem Spiel raus, wird es natürlich immer heftiger, das Ganze. Und dann muss er mal ab und zu muss ihm richtig mal eine schmieren. Und das passt dann auch immer wieder. Dann weiß er gleich Bescheid, aber das hält ja nicht lange. Wie bei kleinen Kindern auch. Das sind halt erstens mal 3 Minuten und dann wird er wieder frech. So, also die sind noch ein Weilchen beschäftigt mit Knochen ablutschen. Und bei euch komme ich nachher wieder vorbei, wenn ihr fertig seid. Also, bis später.
0: Zwei Dülmener Wallache sollen von der Weide in die Wilhelma umziehen. An Zucht wird momentan also nicht gedacht.
2: Wir brauchen, sage ich mal, dringend Verstärkung bei uns auf dem Bauernhof. Und zwar einfach für diese Ponyreitgeschichten, für die Kinder natürlich.
0: Dülmener Pferde, größer als Ponys, können deshalb auch größere Kinder tragen.
2: Und dann sollte es natürlich auch, weil das ist ja das Grundthema unseres Bauernhofs, ein Vertreter einer bedrohten Haustierrasse sein.
0: Einer der Umzugskandidaten ist Nevada.
3: Laufen sehr schön als gespannt zusammen.
0: 4 Jahre ist er alt.
2: So.
3: Das ist der Ältere, das ist der Geronimo. Der ist jetzt 5 Jahre alt, der wird dieses Jahr 6 Jahre alt. Ist ein rassetypischer Vertreter der Dülmener. Schwarzen Aalstrich. Der Graufarbe, diese graue Farbe an sich. Und dann, das kommt jetzt leider durchs Winterfell nicht so sehr zur Geltung, die Zebrierung an den Beinen. Hier kann man es leicht erkennen. Und er ist vom Charakter her sehr ruhig. Wie Sie sehen können, auch sehr anhänglich sind unsere Pferde.
0: Besser geht's ja gar nicht für die Kinder auf dem Schaubauernhof der Wilhelma.
2: Unsere Vorgaben waren halt, dass es eben Tiere sind, die natürlich schon auf Menschen fixiert sind, die Umgang mit Menschen haben. Das bringt uns jetzt nicht so ganz viel weiter, wenn wir dann einen Pony haben, was aus 200 Meter Entfernung die Flucht ergreift, wenn ein Mensch kommt.
0: Die beiden Wildpferde haben keinerlei Berührungsängste.
2: Ja. Wie ist denn mit die Halfter?
3: Die bekommen sie mit.
2: Die gehen sozusagen, sind die beim Preis dabei. Das ist sehr schön. Ey!
0: Geronimo und Nevada sind reisefertig.
4: Nee, Jungs.
2: Ach Gott. Und rufen werden sie auch so.
3: Ja. So, fest ist es.
2: Schön Hydraulik. Oh. Alles klar, gut. Okay, also, tschüss. Ade, tschüss.
0: Und ab geht sie, die Pferdefuhre. Schaufütterung der Seesterne. Da gibt es auch andere Interessenten. Schließlich hilft Marcel Kunert ein bisschen nach.
5: Der Seestern hat seine Mundöffnung unterhalb, genau in dem zentralen Punkt zwischen den ganzen Armen.
0: Er lässt sich also Zeit, wenn das mal kein Fehler ist.
5: Jetzt kommt der Schlangenseestern, kommt jetzt schon von allein vor. Er hat es gemerkt, dass es Futter gibt.
0: Und in seiner zupackenden Art könnte er eher ans Ziel kommen.

0: Ja, der hat es mit dem Arm gepackt. Der ist halt schneller und beweglicher, der Schlangenseestern. Der merkt es eher, der ist halt viel schneller. Der kann sich halt die Muschel, der rollt die halt den Arm ein, zieht sie zu sich hin. Der verhungert halt nie so schnell in dem Becken. Aber trotzdem kriegt er seine Muschelportion extra zugeteilt.
1: Hier wird eben jeder satt. Der absolute Wilhelmer-Luxus. Auch wenn es manchmal schwer ist.

0: Aber das ist alles Geplänkel. Verglichen mit der Gefahr, die von einem anderen Aquariumsbewohner ausgeht, dem Steinfisch. Die Begegnung mit ihm kann lebensgefährlich werden.
1: Das Gift ist halt sehr giftig. Das kann durchaus zum Tod führen. Und dann, da man halt wie sieht, was es halt ist, weil der sieht selbst bei uns im Aquarium, sieht er halt wirklich aus wie ein Stein, der ist halt voll gealgt. Und wenn man genau hinguckt, sieht man die zwei Augen und den kreisförmigen oder den halbkreisförmigen Mund. Aber wenn ich jetzt halt irgendwo an der See ins Meer reingelaufe und dreht halt irgendwo drauf, der haut halt nicht ab, der stellt halt hinten seine Stacheln auf und da tritt man halt genau rein. Und dann weiß ich nicht, bin ich jetzt in die Glasscherbe von irgendeinem Drunkenbold getreten oder bin ich in Steinfisch getreten oder in Seeigel oder bloß auf eine scharfe Kante. Und dann kann es halt passieren, dass ich mich halt vergifte und halt nicht so schnell irgendwelche Sachen einleite, um in den See rumzukommen. Und dann kann es halt schon mal passieren, dass es dann aus die Maus ist. Weil der ist wirklich giftig.
0: Also aufpassen. Schwimmen und Tauchen im tropischen Indopazifik. Ehe die neuen Chelada-Könige intronisiert werden, muss erst einmal Ruhe einkehren auf der Felsenanlage.
2: Je schneller halt die neuen Männer jetzt reinkommen, umso besser ist es für die Gruppe. Umso leichter haben es Mädels und die Buben.
0: Besonders schwierig wird es wohl für die Kleinen.
2: Ja, mit den Jungtieren haben wir halt das Problem, dass noch kleine Jungtiere vom Gonzales praktisch drin sind. Und eben, wenn ein neuer Mann so eine Gruppe mal übernimmt, da sind die halt schon im Weg durchaus. Und dann kann es schon Übergriffe geben von den neuen Männern eben auf die Vorgängerjungtiere, dass er sie vertreibt, verbeißt und dementsprechend eben beseitigt, damit die Mädels schnell wieder heiß werden und empfängnisbereit für ihn und seine Gene praktisch. Das hat die Natur so vorgesehen und hat auch seinen Sinn eigentlich. Dann gehe ich jetzt mal in die Krankenstation, die Jungs besuchen, neue angucken. Dann erzähle ich euch, was auf euch wartet. Ha? Okay.
0: Da sind sie, die zukünftigen Chelada-Chefs.
3: Was sind die Burschen?
2: Burschen, hallo. Na, ihr?
3: Hallo, hallo.
2: Hi, ohne das Schild.
3: Also der kleine Dicke ist Grisou. Und der große Schlanke ist der Jürgen.
2: Der gut aussehende.
3: Der gut aussehende, der wo weg sitzt.
2: Alles klar. Die schüchtern.
3: Genau.
2: Die schüchtern guckst ja.
3: Versteckt.
2: Die kommen jetzt aus Ungarn, gell?
3: Ja, aus Westbrem kommen die jetzt. Wobei Jürgen ist in Duisburg geboren, 2000. Mhm. Und Grisou ist 2001 geboren. Mhm.
2: Tja, und da oben wartet ein Stall voll Mädels auf euch. Ne?
3: Wartet sich freuen.
0: Davon sind die Herren überzeugt.

0: Der Steinfisch wirkt etwas apathisch, kann aber sehr rege werden.
1: Und hier im Becken, wenn ich da irgendwas drin rummache, klar kann es mal sein, dass der über irgendwas erschrickt und kommt halt raus. Oder kommt halt mir entgegengeschwommen oder so. Aber dann halt auch nicht mit dem Ziel, mich irgendwie vergiften zu wollen, sondern bloß, weil er halt irgendwo erschrocken ist. Aber es ist auch noch nie was passiert, aber falls für den Notfall gibt es halt immer noch das Serum da, weil er halt wirklich giftig ist.
0: Gott sei Dank bewegt er sich kaum, der giftige Steinfisch. Aber wie kommt der denn dann an seine Beute?
1: Irgendein anderer Fisch, der macht halt die Fliege, der haut ab. Er bleibt aber sitzen, halt seine Tarnung, gerade wegen Fisch. Der wartet halt, dass der Fisch an ihm, zu ihm geschwommen kommt. Dann braucht er halt bloß unter wenig Energieaufwand, schnappt er sich praktisch den Fisch, der genau übers Maul schwimmt, weil der Fisch das nie unterscheiden kann, oder viele Fische nie unterscheiden können, zwischen Steinfisch und Stein. Deswegen Steinfisch. Und das war's. Blitzschnell zugeschlagen, Kalamar gefressen und wieder Tarnung, keine Bewegung, einfach so sitzen bleiben, als wäre nie was passiert. Wir können es jetzt noch ein zweites Mal versuchen. Wahrscheinlich wird er jetzt schon satt sein nach dem ersten.
0: Kein Wunder, wer sich so wenig bewegt.
1: Jetzt gucken wir mal, ob er den noch haben will oder ob er sich einfach überhaupt nicht stören lässt davon. Und jetzt haben wir halt den Fall, der ist halt satt und der reagiert halt nicht, der schwimmt nicht weg und gar nicht, kann ihn jetzt anstupfen. Da passiert halt überhaupt nichts, weil es halt seine Tarnung ist. Der schnappt halt ihn nochmal zu, der ist satt, Sache erledigt. Und der weiß halt auch nicht, wann er was kriegt. Der schluckt halt wirklich eine ziemlich große Maulöffnung, kann das Maul sehr weit aufmachen, dass er halt auch große Portionen runterkriegt, weil er halt nie weiß, wie bei uns am Speiseplan, früh, mittags, abends gibt was zu essen. Es kann halt sein, er kriegt in 4 Wochen erst das nächste. Und bis dahin muss es halt halten. Das ist halt praktisch wie beim Krokodil. Die meiste Zeit liegen sie irgendwo rum und sparen halt wirklich sehr viel Energie. Und wenn halt was kommt, dann muss man halt in dem Moment blitzschnell zuschnappen. Ist halt das ganze Wochenende Zeit zum Verdauen.
0: Und das alles ohne jede Hektik.

0: 3 Autostunden dauerte die Anreise der neuen Wilhelmer Schaubauernhofbewohner, der beiden Dülmener Wildpferde Geronimo und Nevada.
1: Schauen wir erst mal, wie es aussieht.
2: Ja, wollen wir es gleich.
1: Halt, ich sag, wann ihr aussteigt. Okay, das war schon mal gut. Jetzt lasse ich mal den da raus.
2: Okay. Komm, feiner Junge, ist er noch da.
1: Strick kommt. Ja.
2: Guck mal her.
1: So.
2: So ist er fein. So ist er fein.
1: Und jetzt.
2: Ja, echt.
1: Oh.
2: Ganz ruhig. Ja.
1: Ja, Alpakas, komm, geh noch einen Schritt.
2: Ganz
1: so.
2: Brav.
1: Auf geht's.
2: Man sieht kaum mehr was, ne?
0: Auf die schönen Wallache wartet schon ein Empfangskomitee.
1: Ja, klar. Super.
2: So, komm mal. Geronimo.
1: Die haben schon was, würde ich sagen. Huch, ein Alpaka. Hilfe.
3: Stellt euch nicht so an, ihr habt schon Ponys gesehen.
1: Ja, ja.
2: Das sind sie ja fein.
0: Die Alpakas sind verwundert. Und die Dülmener auch. Dr. Schleusner ist zufrieden.
1: Absolut, ja. Absolut gut, da, wo sie herkommen, war es winterplüschig. Da können sie das ganz gut brauchen. Nee, aber das passt einfach. Ne? Die haben eine passende Größe, würde ich sagen. Sie sehen schick aus. Sie sind jetzt etwas verschwitzt. Aber bloß etwas.
2: Ja, wollte gerade sagen, also toll ist nicht.
1: Doll ist überhaupt nicht. Nee, Stall kannten sie nicht. Ich überlege nämlich gerade, ob wir denen nicht das Heu mal ein bisschen nach draußen schmeißen. Weil bevor sie da die ganze Nacht mit dem Schicksal hadern, gehe ich da rein oder gehe ich nicht rein. So. Das dachte ich mir nämlich, Kohldampf haben sie, ja.
0: Diese Begrüßung lassen sie sich schmecken. Ein pferdgerechter Wilhelmer Einstand. In den Chelada-Harem kommen neue Männer. Gepardin Tana kommt in die Röhre. Und bei den Bonobos läuft ein Karton. In der nächsten Folge von Eisbär, Affe und Co.
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0: Soweit ich mich recht entsinne, haben Sie gemeinsames Sorgerecht, nicht wahr?
1: Ja.
0: Stellen wir es einfach da ab.
1: Danke, Herr Schmidt.
0: Sie müssen schon entschuldigen, ich habe die Details Ihrer Scheidung nicht mehr so genau im Kopf, aber darf ich?
1: Danke.
0: Ihr Ex-Mann ist vom Gesetzgeber her verpflichtet, Ihnen einen angemessenen Umgang mit Ihrem Kind zu ermöglichen.
1: Aber ich will nicht nur mit ihm einen Umgang haben, ich will mit ihm zusammenleben.
0: So wie die Dinge im Moment stehen, hätte Ihr Ex-Mann die wesentlich besseren Chancen vor Gericht.
1: Wieso? Warum?
0: Max lebt weiterhin in seiner gewohnten Umgebung. Seine Freunde wohnen in der Nähe. Ihr Ex-Mann hat ebenso das Sorgerecht wie Sie, Frau Paulsen. Inzwischen arbeitet er sogar zu Hause, um Max besser betreuen zu können. Max müsste die Schule wechseln. Warum sollte das Gericht ihn aus dieser Situation entfernen? Nach allem, was Sie mir bis jetzt gesagt haben, kann es für das Gericht einen Grund geben, warum Max bei Ihnen leben sollte. Und das ist, wenn der Kleine explizit sagt, dass er das unbedingt will. Will er das?
1: Ja. Ja, also damals vor meinem Unfall, da wollte er es.
0: Gut. Dann schlage ich vor, wir beantragen eine einstweilige Anordnung auf Umgang beim Familiengericht.
1: Also ich will eigentlich nicht gleich vor Gericht ziehen. Ich werde einfach nochmal in Ruhe und vernünftig mit ihm reden.
0: Ihr Ex-Mann ist Jurist. Da müssen wir schwerere Geschütze auffahren als Ruhe und Vernunft.
1: Hallo.
2: Hallo.
1: Ist Leonard da?
2: Nein, der Termine. Den ganzen Nachmittag Fußball gespielt. Wollen Sie ihn sehen?

0: So hat er schon als kleines Kind geschlafen.
1: Leonard, sagen, dass Sie da waren. Soll ich ihm noch etwas ausrichten?
0: Sagen Sie ihm, dass ich beim Anwalt war. Er soll mich anrufen. Möglichst bald. Mache ich.

0: Mit der Materie bin ich bestens vertraut. Ich habe in solchen Fällen schon ermittelt und ich verfüge natürlich auch über das nötige Hightech-Equipment. Also Wärmebildkamera, Unterwassermetallsuchgeräte, Unterflurendoskop und so weiter.
1: Hallo.
0: Ja, ja. Ich arbeite alleine. Ja. Hm? Ja. Wilkins und Paulsen, ja. Richtig. Ach so, nein, nein, ja. Das ist mehr so eine Art Bürogemeinschaft, Frau. Paulsen ist keine Detektivin im klassischen Sinn. Sie arbeitet eher an Fällen, die, naja, ich sag mal, etwas psychologischer sind. Naja, wenn auf der letzten Weihnachtsfeier der Frauengruppe niemand mit seinem Geschenk zufrieden war, dann schaltet sie sich ein. Ja, der Fall liegt eigenverantwortlich in meinen Händen. Wenn Sie mir das Vertrauen aussprechen, das würde mich freuen. Vielen Dank. Wiederhören. Mann, das ist ja ein ganz fettes Ding.
1: Ich könnte Ihnen wirklich stundenlang zuhören, wenn Sie so liebevoll über mich reden.
2: Sache, das geht in
3: die Beute aus dem Raub vor 3 Jahren. Schmuckbäcker, das ist eine ganz große Sache.
1: Großartig.
3: Was ist denn das?
1: Nicht für Sie. Wer ist das?
2: Für Sie.
1: Ach, stimmt was Psychologisches,
3: hm? Nun seien Sie doch nicht so. Ich musste den Mann beruhigen. Der braucht einen knallharten Profi. Das musste ich ihm doch irgendwie vermitteln.
4: Er sieht gut aus, oder?
1: Ja. Ja, sieht gut aus.
4: Er ist sehr charmant. Er kann unwiderstehlich sein. Er spielt Klavier.
1: Wie alt ist Ihr Mann?
4: 62. Seit 41 Jahren sind wir verheiratet.
1: Gab es in...
5: Entschuldigung.
1: Gab es in...
5: Bin schon so gut wie draußen.
1: In all den Jahren schon mal...
5: Ich kann die Kiste nicht finden.
4: Das ist gleich mal hier.
5: Ich könnte schwören, dass ich die Sachen hier irgendwo...
4: Kann ich Ihnen helfen, Herr Kollege?
5: Nein, nein, nicht nötig. Ich komm schon klar. Wegen Hightech. Nicht mal ein lausiges Verbindungskabel ist hier drin. Bin jetzt wieder auf meinem Platz.
1: Entschuldigung. Warum glauben Sie, dass Ihr Mann Sie betrügt?
4: Er ist jahrelang nicht mehr aufgetreten und jetzt fängt das alles wieder von vorne an. Mit der Musik, mit den Auftritten, mit den Frauen, die ihn anhimmeln. Er verspätet sich neuerdings oft und erzählt nicht, wo er war. Er lügt. Er telefoniert heimlich. Er duftet nach einer anderen. Es ist alles genauso wie damals.
1: Warum sprechen Sie nicht ganz offen mit ihm darüber?
4: Ach, das ist unmöglich.
1: Was ist denn damals passiert?
4: Es geht darum, was jetzt passiert.
1: Gut. Was stellen Sie sich vor, dass ich für Sie tun soll?
4: Ich kann unserer Haushaltshilfe einen kleinen Urlaub geben. Sie könnten die Vertretung übernehmen und... hätten Gelegenheit, das Zimmer meines Mannes zu...
1: durchsuchen?
4: Ja. Sie würden ihn zu seinen Auftritten begleiten, ihn beobachten?
1: 41 Jahre.
4: Das ist eine lange Zeit.
0: Undercover, das heißt lediglich Ermittlungsarbeit mit falscher Identität.
6: Ich hab sowas noch nie gemacht.
0: Langweilig, was Sie denken. Wie heißen Sie jetzt?
1: Tatjana Martens. Tatjana Martens.
0: So, hier ist Ihr Handy. Hier ist die entsprechende Nummer dazu. Können Sie den Leuten geben für den Fall, dass Sie sie anrufen möchten.

0: wenn er wissen will, wo ich wohne?
1: Wird er nicht interessieren.
0: Fragen nach meinem Privatleben?
1: Werden nicht beantwortet.
0: Oder für wen ich sonst noch arbeite?
1: Wieso sollte er denn das wissen wollen?
2: Wo arbeiten Sie eigentlich sonst noch so?
3: Ich? Für eine Familie.
2: Haben Sie selbst auch Familie?
3: Ja, ja, ja.
2: Kinder?
3: Nein, nein, nein.
2: Aber einen Mann?
3: Nein.
2: Sie haben doch gesagt, Sie haben Familie.
3: Eltern. Die hat doch jeder.
4: Tatjana ist ja nur für ein paar Tage bei uns. Dann ist unsere Anne wieder da und alles ist wie immer.
2: Gut, gut, gut.
4: Ich zeige Ihnen dann mal, wo Sie hier alles finden.
3: Ja.
4: Ich werde gleich weggehen. Vielleicht nutzt er die Gelegenheit, eines seiner Telefonate zu führen.
3: Ist gut. Sie wollen Gewissheit haben, das ist doch verständlich.
4: Ja. Ist es das? Sie denken vielleicht, das ist nur eine alte Liebe. Aber das ist anders. Er ist meine

0: Wie ist meine Frau eigentlich auf Sie gekommen?
1: Das weiß ich nicht. Da müssen Sie Ihre Frau fragen. Eines Tages klingelte das Handy und
0: schon was passiert. Ich habe morgen einen Auftritt. Müssen Sie mich begleiten? 3 Uhr geht's los. Ich spiele zum Tanzstil.
1: Schön.
0: Ja.
2: Ja, ich bin's. Ja, natürlich. Ich will dich auch sehen. Morgen.
0: Ja.
2: Morgen gehen. Also bis dann.
0: Ciao, ciao. Ich dich auch.
3: Alter charmanter Zausel und eine etwas eifersüchtige Ehefrau, das ist doch ganz okay, oder? Meine Telefongespräche hin oder her.
1: Das dachte ich am Anfang auch.
3: Ach, die Sache ist doch heiß.
1: Ja, deshalb brauche ich auch Ihre Hilfe.
3: Das ist sortiert. Ja, ich stecke mitten in den Vorbereitungen für meinen Großauftrag. Ja, ich habe jetzt wirklich keine Zeit für solche psychologischen Geschichten.
1: Es geht um eine große alte Liebe. Bitte.
4: Ständig rotten sich hier alle zusammen zu irgendwelchen Veranstaltungen.
1: Ja, ich wollte mit dir mal über Leonhard reden. Er zeigt leider überhaupt keine Bereitschaft, mir den Kontakt zu Max zu ermöglichen.
4: Oh, da kann ich dich beruhigen. Der Kleine hat es sehr gut bei Leonhard. Max kriegt von seinem Vater jeden Wunsch erfüllt.
1: Da glaubst du nicht, dass er vielleicht auch mal seine Mutter braucht?
4: Ja. Dreh mir doch nicht jedes Wort im Mund herum.
5: Entschuldigung.
4: Ist denn deine neue Wohnung wenigstens was Vernünftiges?
1: Ja, ist ganz nett.
4: Oh, da können wir ja mal bei dir Kaffee trinken.
1: Du.
4: Hier ist immer so öde mit.
1: Ich bin gerade erst eingezogen, das dauert noch.
4: Wo liegt die Wohnung überhaupt?
1: Mama, kannst du mir helfen? Kannst du mal mit Leonhard reden?
4: Wenn ich mich jetzt in euren Streit einmische, hoffe ich nur, dass Leonhard mich auch weiterhin mit dem Kleinen besucht. Der Kleine darf doch nicht den Kontakt zu seiner Oma verlieren, nur weil seine Eltern geschieden sind.
1: Natürlich nicht. Und das braucht er ja auch.
4: So ist es.

0: Hallo?
1: Du glaubst doch nicht, dass du mir drohen kannst. Du hast offenbar vergessen, dass ich Anwalt bin.
0: Deshalb hat mir Dr. Schmidt auch geraten, notfalls stärkere Geschütze aufzufahren. Ich erwirke eine einstweilige Anordnung auf Umgang und im nächsten Schritt klage ich das alleinige Sorgerecht ein.
1: Wann willst du ihn sehen?
0: Morgen. Nein, da arbeite ich. Übermorgen.
1: Gut. Um 3 Uhr. Bei mir, hier zu Hause.
0: Wir gehen in den Zoo.
1: Okay, dann in den Zoo. Aber sei pünktlich.
0: In Ordnung. Tschüss.
2: Ja! Aua!
1: Oh. Zufrieden?
3: Mir gefällt das besser. Wenn du so wütend auf sie bist, dann wird mir immer klar, wie sehr du sie geliebt haben musst. Und ganz ehrlich, daran denke ich nicht so gerne.

0: Hier, das ist der.
1: Was?
0: Mein Mann hat gerade keinen Führerschein. Flensburg hat ihm 4 Wochen Fahrsperre verhängt.
2: Ampel war ganz sicher noch auf Gelb.
3: Das ist jetzt ein bisschen unglücklich. Ich bin keine so gute...
1: Sie schaffen das schon.
3: Das glaube ich nicht.
2: Tschüss, Liebes. Mach dir keine krausen Gedanken. Tatjana passt auf mich auf.
0: Ich wünsche dir viel Spaß. Toi, toi, toi.

0: weiß, dass du eifersüchtig bist.
1: Lass das jetzt.
0: Ich bin dir treu. Du bist bloß ein bisschen verrückt, das ist alles. Tschüss.
1: Tschüss.
0: So, können wir dann?
1: Also ich weiß nicht, ich...
0: Sie können doch Auto fahren, oder?
1: Ich fahre lieber Fahrrad.
0: Wissen Sie was? Ich finde, jeder sollte das machen, was ihm Spaß macht.
1: Hey! Also bitte, Sie halten sich an die Abmachung.
0: Ganz lang, ja.
1: Und wo geht's jetzt lang?
0: Immer geradeaus.

0: Das war eine tolle Fahrt, Tatjana.
1: Ja.
0: Etwas schneller, als ich sonst fahre. Oh, bitte.
1: Sie spielen hier?
0: Naja, ist nicht gerade die Carnegie Hall. Ich bin auch nicht Frank Sinatra. Hier, mein Koffer, den dürfen Sie trotzdem tragen.
1: Kein Problem.
2: Früher hat mich meine Frau immer zu meinen Auftritten begleitet. Aber dann haben wir uns ständig gestritten, weil sie eifersüchtig war. Seitdem kommt sie nicht mehr mit und ich will es auch nicht mehr. Rezeption. Wo müssen wir denn jetzt hin?
3: Das Klavier ist oben.
4: Na, das ist ja eine Überraschung.
3: Oh. Guten Tag.
4: Guten Tag. Sag mal, willst du mich nicht begrüßen?
3: Schönen Tag noch.
4: Ich bitte dich, Nadja.
3: Ich weiß auch nicht.
2: Tatjana.
4: Na, so heißt du doch noch, oder, Nadja?
3: Tut mir leid, ich kenne sie nicht.
4: Was?
3: Und Sie kennen mich auch nicht, hm?
2: Tatjana.
4: Sag mal, soll das ein Witz sein? Ich werde noch meine eigene Tochter kennen.
2: Die arme Frau ist nicht zu helfen.
3: Ja, kann einem leid tun.
4: Nadja!

0: Bravo.
1: Ich hab dir doch gesagt, dass ich einen neuen Job habe.
2: Ja, das hast du erwähnt, nur nicht, was für eine Tätigkeit das ist.
0: Privatdetektiv.
2: Privat, das gibt's ja.
3: Mein Gott, musste das nun auch noch sein.
0: Ich bin hier im Zuge meiner Ermittlungen, unter falschem Namen, im Auftrag meiner Klientin.
3: Ah, ja. Gut, dass dein Vater tot ist.
0: Mama, ich lebe allein. Ich habe wenig Geld und ich kämpfe um den Kontakt zu meinem Sohn. Klar? Das ist mein Leben, okay?
3: Und da beleidigst du mich vor diesem Klavierspieler? Du ahnst gar nicht, was da alles mir vorgeht.
0: Ich habe doch gerade versucht, dir zu erklären, wie es dazu gekommen ist. Ich tue hier nur meine Arbeit. Ich wollte dich nicht beleidigen, okay? Entschuldige.
3: Niemand kümmert sich um mich. Wie soll ich mich unter diesen Umständen für dich bei meinem Schwiegersohn einsetzen?
0: Es ist nicht mehr dein Schwiegersohn,
3: ja.
0: Okay? Verstehst du?
3: Ja.
4: Können Sie mir leisten.
1: Wie lange hast du mir das schon versprochen?
0: Was?
1: Na, dass wir wieder mal was zusammen unternehmen.
0: Wann habe ich dir das versprochen?
1: In die Oper gehen zum Beispiel. Zauberflöte, Peter und der Wolf zum Beispiel.
0: Das ist also der Preis für deine Versöhnungsbereitschaft, hm?
1: Ich glaube, ich gehe mal lieber wieder rein. Es wird hier langsam kühl. Entschuldigung.

0: Ja, hallo?
1: Ja.
0: Guten Tag, mein Schatz.
1: Ja.
0: Ja, alles in Ordnung.
1: Gesehen. Ich habe für dich gespielt. Ja, ich weiß, wo das ist. Ich bin in einer halben Stunde da. Ich freue mich auf dich. Ich freue mich sehr auf dich.
2: Ich geh mit dir in die Oper, okay?
0: Wie schön, ganz lieb von dir.
2: Ja, so oft du willst. Aber du musst mir jetzt sagen, wer diese Frau da draußen ist.
0: Das ist Charlotte von Meidell. Die läuft allem hinterher, was Hosen anhat.
3: Oh, ja. Ich bin dann soweit. Ach, die Noten.
2: Sind die nicht im Koffer?
3: Wenn Sie so freundlich wären.
2: Ja.
3: Meinen Kopf. Und, wie hat es Ihnen gefallen?
2: Oh, großartig, toll. Das Publikum war ja auch begeistert. Die schienen Sie gut zu kennen.
3: Ja, manche haben mich vielleicht noch in Erinnerung aus den Fernsehshows in den 70er Jahren.
2: Ich hatte das Gefühl, die eine oder andere kannte Sie sogar persönlich.
3: Ja, haben Sie sich getäuscht.
2: Das heißt, Sie sind also eine kleine Berühmtheit als Musiker.
3: Gesungen und Klavier gespielt. Manchmal mit Leuten, die man schnell vergessen hat. Manchmal mit Leuten, die man nie vergisst.
2: Nicht so bescheiden. Sie haben doch noch richtige Fans, sogar internationale Fans.
3: So, Sie meinen. Ja, komponiert und produziert. Einmal sogar einen kleinen Hit in Asien mit Sun Le, einer bekannten Sängerin. Mhm. Bekannt in China, meine ich. Schlüssel steckt. Daher kennen wir noch manche.
2: Ich hole nur mein Fahrrad.
4: Vielen Dank, Tatjana.
5: Ah, gut, dass Sie da sind.
2: Ist er hier? Nichts.
5: Ich habe dir heute den ganzen Technikkram angeliefert für die große Sache, Sie wissen schon. Wo ist denn der alte Herr?
2: Ja, der ist mir abgehauen.
5: Na, bravo.
2: Was mit Frau Thompson?
5: Nichts Besonderes. Sie hat ein paar Erledigungen gemacht. Apotheke, Schlaftabletten.
2: Schlaftabletten?
5: Ja.
2: Na, bravo.

0: Vielleicht. Vielleicht gibt es ja eine ganz harmlose Erklärung. Was macht Sie so misstrauisch? Noch immer der Seitensprung? Wie lange ist das jetzt her?
1: Fast 40 Jahre, aber sowas vergisst man nicht. Seien Sie froh, wenn Ihnen so eine Enttäuschung bisher erspart geblieben ist.
0: Also, wenn Ihr Mann Sie betrogen hat, dann heißt das noch lange nicht, dass er Sie zu irgendeinem Zeitpunkt weniger geliebt hat.
1: Woher wollen Sie das wissen? Fast mein ganzes Leben war ich mit Robert zusammen. Da sollte man doch denken, eine Pause wäre mal ganz in Ordnung. Aber für mich ist das anders. Ich liebe ihn immer noch. Es tut mir weh, wenn er sein Versprechen bricht, wenn er weggeht, um mich zu verlassen. Wenn er einer anderen das Gefühl gibt, großartig zu sein. Wenn er mich vergisst. So, als hätte es mich nie gegeben. Und wenn die Liebe wirklich vergeht, etwas muss doch bleiben.
0: Ja.
1: Wenn es keine Liebe mehr gibt, dann doch wenigstens Respekt.
0: Ja.
2: Und sie waren glücklich und zufrieden. Und wenn sie nicht gestorben sind, dann leben sie noch heute. Genau. Schlaf gut, mein Süßer. Also, schlaf jetzt.
3: Gute Nacht, Papa.
2: Nacht. Sag mal, Max, hättest du Lust, mal wieder in den Zoo zu gehen?
3: Ja.
2: Morgen? Mit Mama?
3: Mit Mama? Au ja.
2: Okay, dann machen wir das so. Aber jetzt musst du schlafen.
3: Um wie viel Uhr gehen wir in den Zoo?
2: Um 3.
3: Um 3? Super.
2: Ja, aber jetzt wird geschlafen.
3: Ja.

0: Sie sind ja vorhin sehr schnell verschwunden.
1: Schläft Paula schon?
0: Ja. Wo waren Sie?
1: Entschuldigen Sie bitte. Ich bin meiner Haushaltshilfe doch keine Rechenschaft schuldig.
0: Ich mache mir Sorgen um das Leben Ihrer Frau. Sie können Sie ja nicht einfach sagen, was los ist.
1: Paula ist zu labil. Das sehen Sie doch.
0: Betrügen Sie sie?
1: Nein. Gehen Sie.
2: Bitte. Lassen Sie mich in Ruhe.
1: Lassen Sie uns in Ruhe. Bitte. Es gibt eine alte Geschichte. Da sind wir beide nicht richtig fertig geworden. Paula hat damals wegen dieser Geschichte unser Kind verloren. Ärzte haben gesagt, dass sowas passieren kann. Unter Schock. Ich habe damals meine schwangere Frau betrogen.

0: Eigentlich wollte ich ja mit einer geologischen Expedition in die Antarktis.
1: Wirklich, ja?
0: Ja, ja. Ich hatte keinen festen Job. Ich war frei und die brauchten noch jemand, der es gut in der Kälte aushalten kann.
1: Das hätte die bestimmt nicht gefallen.
0: Ja, und dann starb mein Vater. 5 Jahre ist das jetzt her.
1: Das ist schade.
0: Dann
1: dachte
0: ich mir,
1: fand ich süß.
0: Na ja, und dann war seine Detektei genauso allein wie ich. Und
1: die Detektei, die Detektei.
0: Dann habe ich mir gedacht, Privatdetektiv, warum nicht?
1: Wer ist das?
2: Moment.
0: Hallo? Hi.
1: Lassen Sie sich nicht stören.
0: Noch bei der Arbeit?
3: Ja, ich habe heute 2 Frauen getroffen, die es auf Herrn Thompson abgesehen haben. Oder umgekehrt. Leute von Meide. Hier. Die war Violine-Geigerin.
4: Hallo.
0: Violine
4: Hallo.
0: Und Klavier passt doch, oder?
3: Ja, aber so war es nicht. Er hat sie nicht betrogen.
4: Wie bitte?
0: Woher wissen Sie das?
3: Weil, Nadja, weil ich ihn gefragt habe. Oh, danke.
0: Interessante Ermittlungstechnik. Fragt den Verdächtigen, warum sollte er lügen?
3: Das nennt man Intuition.
0: Lassen Sie mal den Profi ran. Was ist mit der anderen Kandidatin?
3: Sun Li. Die hat mit ihm in China... Da, hier, genau die.
0: Die war heute auch bei seinem Auftritt.
3: Ja.
0: Na, ist doch noch viel logischer. Sie ist ihrer alten Liebe bis hierher gefolgt. Romantisch.
3: Tschüss. Ein Bärchen. Wir können ja nächste Woche mal telefonieren.
0: Ich melde mich. Oh. Haben Sie mal die Daten überprüft? Ich meine, die Dame müsste doch auch schon über 60 sein.
3: 60? Nee, 40. Höchstens 40. Also, meine Klientin, die hat noch keine Gewissheit. Und die habe ich ihr versprochen. Ich brauche sie morgen noch mal, Herr Kollege.
0: Ausgeschlossen. Ich muss mich mit den elektronischen Unterwasserdetektoren beschäftigen. Also, die haben hier nur eine finnische Bedienungsanleitung beigelegt.
3: Auf die großen Gefühle und die vielen Jahre, die sie durchhalten müssen.

0: Ich liebe dich so sehr.
1: Robert. Seit wann bist du hier?
0: Du hast geschlafen. Wollte ich nicht wecken.
1: Was tust du bloß?

0: Hallo, mein Schatz.
1: Na, geht's dir gut?
2: Und du? Bist du wieder ganz gesund?
1: Ja, prima. Mir geht's gut. Bist du fertig?
2: Fix und fertig.
3: So, viel Spaß, mein Großer.
2: Bis später, Papa.
3: Ja.
1: Nach dem Zoo fahren wir noch in meine neue Wohnung, wenn wir es schaffen.
3: Drei Stunden.
1: Drei Stunden für den Anfang.

0: mein neues Zuhause, ja? Hm? Ja. Und da ist ein Bett für dich und Spielsachen.
1: Nur für dich? Was denn?
0: Na, so eine Ritterburg, wie du zu Hause hast.
1: Super, dann bist du der schwarze Ritter, ja?
2: Na klar, schwarz und düster. Und ich werde die Burg erobern.
0: Oh, die 3 Stunden sind rum. Ich muss dich nach Hause bringen.
1: Aber warum
0: denn? Ich hab's Papa versprochen.
1: Das ist gemein.
0: Oh, es geht leider nicht. Es tut mir leid. Weißt du, ich hab's ihm versprochen. Und versprochen ist versprochen.
1: So wird ja oft gebrochen.
0: Ein andermal, ja? Ganz bestimmt hier.
1: Wann?
0: Bald. Sehr bald.
3: Ich hab dir was.

0: Mama Tschüss sagen.
1: Tschüss, mein Schatz.
2: Tschüss, Mama.
1: Bis bald.
0: War schön im Zoo?
1: Sehr schön.
0: Danke.
1: Entschuldigung.
3: Komm jetzt, Romy.
1: Hallo? Mama. Ja. Ja, ich habe gerade Max zurückgebracht. Wo sind Sie? Ja, ich komme. Bis gleich. Tschüss.

0: jung. Ich hole mir eben eine Vase. Gib mir die Hand.
1: Ich hab die nicht mal reingehen sehen.
2: Und wo ist er?
1: Er ist drin. Hat sich mächtig in Schale geworfen. Wurde schon erwartet. Allerdings nicht von seiner Frau.
2: Oh. Also gut, ich da und Sie da. Da. Hm. Nein, da.
3: Frau Sohn? Ja? Was kann ich vor Sie tun? Entschuldigung. Mein Deutsch ist mit mir böse.
2: Ja, mein Chinesisch mag mich auch nicht besonders. Ich wollte mich gerne mit Ihnen über Robert Thompson unterhalten.
3: Robert? Wieso?
2: Weil...
0: Tatjana, was machen Sie denn hier?
2: Mein Name ist Nadja Paulsen.
3: Jona?
2: Ich bin Privatdetektivin. Ich hoffe, Sie entschuldigen.
0: Verstehe.
2: Ich nehme an, Frau Sohn ist Ihre Tochter. Ach, und Ihre Mutter ist...
0: Sun Li. Eine ehemalige Sängerin. Ich wusste lange Zeit überhaupt nichts von Yuna. Sie hat mich gesucht und ich. Über meinen alten Musikverlag hat sie herausgefunden, wo ich jetzt lebe. Sie wollte mich kennenlernen. Sie wollte mich spielen lernen.
2: Und wann wollten Sie es Ihrer Frau sagen?
0: Es ging nicht um das Wann, sondern um das Wie. Paula sagen sollen, dass meine Affäre, durch die sie unser Kind verloren hat, dazu führte, dass ein anderes Kind geboren wurde von einer anderen Frau. Paula hat damals versucht, sich umzubringen.
2: Entschuldigung. Hallo? Ja. Was? Ja, und wo? Ja, gut. Ja, wir kommen.
4: Lieber Robert, in meinem Herzen habe ich dir all deine Fehler verziehen. Doch nach 40 Ehejahren gehörst du immer noch nicht ganz zu mir. Es ist nicht zu ertragen, dass es Dinge gibt, die ich dir nicht geben kann. Dass du dich bei einer anderen Frau geborgener fühlst. In all den Jahren habe ich es nicht geschafft, dir zu geben, was du brauchst. Verzeih mir. Deine dich liebende Paula.
5: Wollen Sie ihm das nicht lieber persönlich sagen?

Darf ich dir meine Tochter vorstellen?

0: Also ich habe meinen Teil zur Wochenbilanz beigetragen. Hm,
1: deswegen geben Sie jetzt auch einen aus.
0: Wieso ich? Sie haben doch diesen Großauftrag. Hm?
1: Was ist damit? Was? Wieso? Ach so. Ach, Schmuckbäcker. Mhm. Naja. Naja, die haben sich für eine andere Detektei entschieden.
0: Was? Der Großauftrag einfach weg? Warum?
1: Ja, weil ich keine Frau in meinem Team habe. Ja?
0: Nein. Mhm,
1: wir erwarten sich viel von weiblicher Intuition, sagen die. Gut. Hm? Habe ich wohl einen Fehler gemacht? Hm? Hm? Könnte sein, oder?
0: Könnte sein. Na, dann gebe ich einen aus.
1: Danke. Ja? Ah, Lisa. Ja, natürlich freue ich mich. Ja, bis gleich. Tja.
0: Ja. Hm.
1: Muss dann.
0: Bis morgen.
1: Danke.

0: Hallo, Lennart.
1: Ich habe nochmal nachgedacht. Donnerstag wäre...
2: Gut, da hat Max nach der vierten Stunde frei. Ja, und übrigens, er erzählt den ganzen Tag von den Bären, den Affen. Wir sehen uns am Donnerstag, ne? Ja, ich grüße Sie. Tschüss.
0: War doch gar nicht so schwer, oder? Und? Wie fühlst du dich jetzt?
2: Danke.
0: Bitte.
2: Ich komme jetzt ein kleines Stück entgegen, ja?
0: Ach, Leonard.
2: Aber wenn sie glaubt, dass Max irgendwann bei ihr leben wird, dann hat sie sich geschnitten.
0: Donnerstag. Juhu!

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0: Die müssen heute alle in die Erde, mach denen das klar, Marek.
1: Popaki, muss ich mich auf das Bärschicht, dafür muss ich das sehen.
0: Ärger mich schwarz. Erst liefert Petersen viel zu spät und dann stimmt noch nicht mal die Menge.
2: Reg dich bitte nicht auf. Der hat gesagt, der Rest kommt so schnell wie möglich.
0: Ja, schon für die ist doch eigentlich zu spät.
1: Ah! Oh! Chef!
3: Sag der Mama einen schönen Gruß von mir. Mach es. Warte einen Moment. Tschüss.
4: Tschüss. Hallo, Onkel Christian.
0: Ja, Schiedbüttel.
3: Nee, das ist aber nicht dein Ernst, Christian.
0: Wieso, was ist denn los?
3: Kannst du nicht einmal das tun, was die Ärztin zu dir sagt?
0: Glaubst du, ich mache das mit Absicht?
3: Nein, dazu bist du ja nicht raffiniert genug. Das ist reine Blödheit bei dir.
0: Reibst du mich ein? Bitte, Anna.
3: Na, los geht's.
0: Oh, Vorsicht!

0: Ja, Frieda. Dein Herrchen ist ein alter Sack. Fällt alles auseinander.
1: Mach dir mal keine Sorgen, Frieda. Unkraut vergeht nicht.
0: Gehst du nachher für mich aufs Feld?
1: Klar, ich habe sonst nichts zu tun. Du, wenn du bis zum Feuerwehrfest nicht wieder fit bist, dann tanze ich den ganzen Abend mit fremden Männern. Ich will ja schließlich auch was davon haben.
0: So. Was denn für fremde Männer? Kennst du doch jedes Trampeltier.
1: Hier, schöne Ferien.
2: Ja, mach dich nur lustig.
3: Da denkt man, die eigene Frau hat ein bisschen Mitgefühl, aber nein, weit gefehlt.
1: Armer schwarzer Kater.

0: Ist was?
1: In Polen kenne ich jeder Praktiker. Er langt einmal hin und gut ist. Frau Anna,

0: Das hätte ich doch machen können.
1: Kommt gar nicht in die Tüte. Solange ich noch kriechen kann, werde ich immer dafür sorgen, dass du warme Füße hast. Oh.

0: Frieda hat schon wieder die Gänse von Hansen gejagt. Darf sie das nicht durchgehen lassen? Muss richtig mit ihr schimpfen, dass sie das kapiert.
1: Mach ich.
0: Hansen ist schon fuchsteufelswild.

0: Christian.
1: Ich weiß. Wird jedes Jahr schwerer. Ganz im Ernst, ich kann gut verstehen, dass dein Bruder euren Hof verkauft hat.
0: Was soll denn das jetzt wieder heißen?
1: Ja, die ganze Plackerei, wozu?
0: Bist du jetzt völlig verrückt geworden?
1: Ja, ich meine ja nur wegen meinem Rücken und so.
0: Ach. Ist ja nett, dass ich das auch erfahre. Willst deinen Hof verkaufen, der 200 Jahre deiner Familie gehört?
1: Ja, so habe ich das doch gar nicht gemeint.
0: Wie denn dann?
1: Ja, ist doch jetzt auch egal.
2: Na, Frieda. Geh zu Christian. Vielleicht redet er ja mit dir. Ab.

0: Sag mal, du willst dich auch zur Ruhe setzen? Hat deine Schwester dir das erzählt? Anna, mir doch nicht. Hier.
1: Sie meinte, du wirst immer ein bisschen merkwürdig, wenn dich der Ischias nervt.
0: Der Ischias nervt.
2: Was für ein Schnaps?
0: Ja, mir auch, geht aufs Haus.
1: Mein Mann versucht wieder die Wirtschaft anzukurbeln.
2: Rainer?
0: Christian.
2: Hast du auch verkauft?
0: Ich bin Bürgermeister. Bürgermeister und Obsthof, das ging nicht mehr zusammen.
1: Quatsch, du wolltest einfach nicht mehr. Schon auf der Landwirtschaftsschule warst du nur wegen deinem Vater, das weiß ja nun jeder.
0: Was du nie sagst.

0: Liebe Frau Sechting, dieser Brief, den ich nun an Sie schreibe, fällt mir sehr schwer. Ich habe lange überlegt, ob ich diesen Schritt wage. Nachdem meine Mutter gestorben ist, lässt mich der Gedanke nicht los, meine leibliche Mutter kennenzulernen. Falls Sie einem Treffen zustimmen, würde ich mich freuen, wenn Sie mir schreiben oder mich anrufen. Herzliche Grüße. Ines Arnold.
1: Ach du lieber Gott.
2: Schönen guten Abend.
3: Guten Abend, hallo.
2: Ja, hallo. Judith, bitte, wie immer. Gott?
1: Ich gehe da gleich mal rüber. Nur weil der dir den Hof abgekauft hat, musst du dem doch nicht den Rest deines Lebens in den Arsch kriechen.
3: Ich bring mal das Bier weg.

0: Geht's oder sollen wir dir eine Rollstuhl besorgen?
1: Sehr wissig.
0: Ja, das ist kein Spaß, wenn man es so im Kreuz hat wie du.
2: Besser war es im Kreuz als hier oben.
0: Das ist meiner. Kann kaum krauchen, teilt aber munter aus. Fragt sich nur, wie lange noch?
2: Länger als du denkst.
3: Jetzt hört aber auf, beide.
0: Wenn du es nicht mehr packst, ich kann dir deinen miesen kleinen Hof jederzeit abkaufen, das weißt du ja.
2: Eher verreckig.
0: Pech für dich, dass du es nicht gebracht hast.
2: Was war das?
0: Hast keinen, der deinen Hof übernimmt, tut mir echt leid.
2: Halt dein Maul!
0: Ich versetze mich nur in deine Lage, das ist alles.
2: Weißt du was? Mich wundert's überhaupt nicht, dass Gitta weg ist. Die hat endlich kapiert, was für ein Arschloch du bist. Kriegst den Hals nicht voll. Willst immer das, was andere haben.
0: Ich habe drei prima Jungs. Und du?
2: Anna, davon kannst du nur träumen.
0: Die tut doch hier allen leid. Da kannst du sicher sein.
2: Jetzt hör mal auf! Jetzt hör auf! Jetzt komm hier! Du wolltest sowieso gehen! Das Arschloch hier! Mann!

0: Hallo.
1: Ah, du hast ja wieder schön gesungen.
2: Mama hat Pfannkuchen gemacht mit deiner Marmelade.
1: Na dann saus mal.
3: Einen wunderschönen Sonntag wünsche ich.
1: Was war das denn?
4: Keine Ahnung.
5: Na geht doch, ich dachte, ihr springt euch gleich wieder an die Gurgel. Immer schön freundlich bleiben.
1: Wieso?
6: Dein Göttergatte hat sich von Johann ein bisschen ärgern lassen.
1: Was hat er denn gesagt?
4: Nichts.
5: Naja, wir sehen uns ja später. Tschüss.
1: Warum ist er denn dann so zuckersüß?

0: Was wird das denn?
1: Der Lorenz will unsere Äpfel nicht mehr in seinem Laden haben. Er hat plötzlich einen Exklusivvertrag mit Johann.
2: Das gibt's doch nicht. Dieser Dreckskerl.
1: Das kommt ihm angeblich günstiger.
2: Ich meine doch nicht Lorenz. Johann hat das eingefädelt, jede Wette.
3: Ihr seid die reinsten Sandkastenkinder.
0: Ich hab nicht damit angefangen.
3: Nee, aber mitgemacht hast du, ich kenn dich doch.
0: Deshalb hatte der so gute Laune. Na warte, wenn ich den in die Finger kriege.
3: Hör auf, wir haben gerade einen Kunden verloren.
2: Dafür kann ich doch nichts.
3: Wir können uns alle keinen Kleinkrieg mit Johann leisten. Auf der einen Seite beschwerst du dich, dass dir alles zu mühsam ist, und auf der anderen Seite sorgst du dafür, dass wir einen Abnehmer verlieren.
2: Ich? Johann hat dafür gesorgt. Warum bist du nicht sauer auf den?
3: Du bist so ein Hornochse. Kannst du mir vielleicht verraten, warum ich dich geheiratet habe?
0: Nein.
3: Ich gehe schon.

0: Was wollen Sie?
1: Ich dachte, mein Brief war vielleicht zu unpersönlich.
0: Ich habe keine Zeit.
1: Ich kann ein anderes Mal wiederkommen.
0: Auf gar keinen Fall.
1: Kann ich nicht kurz mit Ihnen reden?
2: Anna?
0: Und dann sind Sie wieder weg. In einer halben Stunde am Friedhof.
1: In Ordnung.
2: Was war denn?
3: Gundula. Ich soll nachher auf Sarah aufpassen.
2: Ja, wollt sie nicht reinkommen?
3: Nö,

0: Wohin gehen wir denn?
1: Wo uns keiner sieht. Ich kenne ja hier jeder.
0: Wovor haben Sie Angst? Ich will Ihnen nichts Böses.

0: So.
1: Hätte ich besser anrufen sollen. Ich habe dran gedacht, aber...
2: Woher haben Sie meine Adresse?
1: Ich habe einen Detektiv beauftragt.
2: Ein Detektiv?
1: Als Kind war ich immer so gerne in dieser Gegend. Als ob ich irgendwie geahnt hätte.
2: Einfach hier so aufzutauchen, ohne jede Vorwarnung.
1: Ich habe Ihnen doch geschrieben.
2: Sie hätten abwarten können, bis ich mich melde.
1: Sie wollten sich also melden?
2: Was wollen Sie von mir?
1: Ich dachte, Sie würden sich freuen, mich zu sehen. Wollten Sie nie wissen, was aus mir geworden ist?
2: Es tut mir leid, ich muss nach Hause.

0: Also dann. Das ist meine Tochter. Das Foto ist schon ein bisschen älter. Damals war sie 13.
1: Kommen Sie nie wieder hierher.

0: Ich habe noch was eingepackt. Marmelade, Altländer Jakobsäpfel und einen Johannisbeerlikör.
1: Danke.

0: Na, endlich.
1: Es hat länger gedauert.
0: Tut mir leid, dass ich so ein Hornochse bin. Ich besorge uns Ersatzfülle uns laden. Versprochen. Okay? Hörst du mir nicht zu? Bist nur sauer auf mich.
1: Ich weiß, warum du aufgeben möchtest.
0: Anna, das war doch nur so ein Gedanke.
1: Weil wir keine Kinder haben, keinen Erben.
0: Herrgott, noch mal.
1: Du liebst doch dieses Land.
0: Hätte ich bloß nichts gesagt.

0: Weißt du eigentlich, wie spät es ist?
1: Hi, Mama. Ich freue mich auch, dich zu sehen.
0: Du solltest um 8 Uhr zu Hause sein.
1: Oh, 10 nach 8. Hast du schon die Bullen gerufen?
0: Cosima, willst du überhaupt nicht wissen, wie es war?
1: Nenn mich Joe, Mama. Das kann doch wohl nicht so schwer sein.
0: Ich nenne dich seit 15 Jahren Cosima.
1: Ja, das ist es ja eben. Sag mal, hast du schon wieder meine Sachen rumgewühlt?
0: Nein, habe ich nicht.
1: Hast du mal Schnaps?
2: Knatsch? Noch ein?
0: Bringst du mir ein Stück?
3: Kann ich machen.
4: Meine Tochter hat mich gefunden.
3: Nö.
4: Stand heute vor der Tür.
3: Einfach so? Und Christian?
4: Hat nichts mitgekriegt. Was soll ich denn jetzt machen?
3: Ich weiß nicht, aber irgendwann müsstest du es ihm mal sagen.
4: Ich schaff das nicht.
3: Musst du wissen. Und wie ist sie so?

0: Ich weiß noch nicht, ob ich nächste Woche wieder welche nehme. Johann hat mir da so ein Angebot gemacht.
1: Was, dir auch?
0: Wem denn sonst noch?
1: Lass dich bloß nicht darauf ein.
0: Anna, ich muss auch rechnen.
1: Ja, dann kann ich demnächst bis Dänemark fahren, um meine Äpfel zu verkaufen. Ein schöner Freund bist du, danke schön.
0: Anna,

0: Johann! Hör auf damit.
1: Guten Morgen, Anna. Womit soll ich aufhören?
0: Das weißt du ganz genau.
1: Auch wenn es dir nicht passt, Gnädefrau, ich mache meine Geschäfte so, wie ich das will.
0: Dir geht's doch überhaupt nicht ums Geschäft.
1: Warum denn sonst?
0: Lass uns in Ruhe. Sonst bereust du es noch, das verspreche ich dir.
1: So kenne ich dich ja gar nicht. Aber steht dir irgendwie.

0: Herr Marek, alles klar?
1: Chef, du musst doch nicht alle halbe Stunde herkommen. Hier arbeitet jeder so gut er kann.
0: Na, hoffentlich.
2: Ich mag das schon.
0: Bin der wohl im Weg, was?
2: So sieht's aus.

0: sagen tschüss, bis zum nächsten Mal. Ging doch super, schön dranbleiben.
1: Vielen Dank.
0: Hallo? Entschuldigen Sie bitte. Die Frau, mit der Sie gerade eben gesprochen haben.
1: Was ist mit ihr?
0: Ist das ein Cello? Ich habe mir überlegt, ob ich mir auch eins zulege.
1: Ich glaube nur, dass das ganz schön schwierig ist, wenn man erst so spät anfängt.
0: Ja, es wäre ja ein Versuch wert. Wann haben Sie denn angefangen?
1: Ich spiele, seit ich 7 bin. Die Arnold. Die ist echt klasse.
0: Sie ist Cello-Lehrerin.
1: Ja, ich muss dann mal.
0: Tschüss. Danke. Ja?
2: Alle Arbeiter sind weg, bis auf Marek. Johann hat denen das Doppelte geboten. Kannst du dir das vorstellen?
0: Ich beeil mich.
2: Verdammt nochmal, wo soll ich denn so schnell neue Leute herkriegen? Dieses Arschloch!
3: Danke, dass du noch da bist.
4: Kein Thema, Chef.

0: Na, Humpi? Was ist denn?
1: Ich hau dem eine rein.
0: Mit dem ist ja's. Gute Idee.

Hier ist Anna Innstrup. Ich war gestern. Ich habe mich nur einfach wahnsinnig erschrocken und ich könnte morgen nach Hamburg kommen. Wollen wir uns treffen?

Meine Adoptiveltern haben sich aufopfernd um mich gekümmert und mich liebevoll erzogen. Nur habe ich mich all die Jahre gefragt, wer die Person ist, der ich meinen Charakter, mein Temperament und mein Aussehen zu verdanken habe.

0: Christian?
1: Nein, ich bin's. Ist ein schöner Mist mit euren Leuten.
0: Kannst du nicht mit Johann reden?
1: Ich glaube kaum, dass der auf mich hört. Seitdem Gitter weg ist, tickt er doch nicht mehr richtig.
0: Ja, doch nicht erst seit Gitter weg ist.
1: Lass ihn richtig bluten. Er hat den ausgekochten Anwalt besorgt und mit den drei Blagen. Hoho, so teuer.
0: Mir kommen die Tränen. Na, wenigstens noch alles dran.
2: Er war nicht da.
1: Ich werde ihn mir vorknöpfen. Wir bringen das wieder in Ordnung.
2: Der ist ja wie angezählt.
1: Sag mal, du hast doch nicht etwa...

0: Komm, ich reib dich ein.
1: Das hier habe ich im Auto gefunden.
0: Christian, nicht.
1: Wieso hast du eine Tochter?
0: Das ist eine Verwechslung.
1: Eine Verwechslung?
0: Ja. Der gleiche Mädchenname, Anna Sechting. Ein Missverständnis.
1: Hast du dich mit ihr getroffen?
0: Nein, warum? Ich habe nur vergessen, den Brief wegzuwerfen. Komm, lass uns schlafen.

0: Das ist ja ein Ding.
1: Ja, dann mal los, Jungs. Wir sind immer da, wo es brennt, stimmt's?
2: Stimmt. Oh, genau. Ja. Na sicher, so sieht das aus, ne?
3: Und ihr wisst alle, wie man Bäume pflanzt?
4: Ja,
5: na, Logo.

0: Ich habe mich ganz furchtbar benommen, entschuldigen Sie.
1: Wissen Sie schon, was Sie möchten? Können wir bitte eine Karte bekommen?
0: Steht alles auf der Tafel.

0: Ein Espresso, bitte. Ich nehme einen schwarzen Tee.
1: Alles klar.
0: Wissen Sie, dass Sie meiner Mutter unheimlich ähnlich sehen?
1: Wirklich? Die Leute haben früher immer gesagt, dass ich aussehe wie mein Vater. Da wusste ich noch nicht, dass ich adoptiert bin.
0: Wann haben Sie es erfahren?
1: Da war ich 6. Das war wie ein Märchen für mich. Also meine Eltern waren meine Eltern, aber da gab es dann noch diese geheimnisvolle Frau. Ich habe mir immer vorgestellt, sie wären so eine Art Prinzessin.
0: Ich eine Prinzessin?
1: Und mein Vater war ein schwarzer Ritter. Ich habe eine Geschichte über die beiden geschrieben.
0: Mein Gott.
1: Meine Mutter fand die Geschichte sehr schön. War sie eine gute Mutter? Ja. Sie fehlt mir sehr. Ja.
0: Natürlich habe ich mich in all den Jahren gefragt, was aus Ihnen geworden ist.

0: Wie war das denn damals? Ich meine... Warum haben Sie mich weggegeben?
1: Ich war 16. Wir hatten einen Feuerwehrball und da war ein sehr hübscher junger Mann. Ich habe gar nicht gewusst, dass man so schnell schwanger werden kann. Mein Vater hat mich verprügelt und meine Mutter hat nur geheult. Sie haben mich dann weggegeben in so ein Heim für schwer erziehbare Mädchen, damit niemand was merkt. Das Foto stammt auch daher.

0: wie lange hält sich das denn alles? Wir sind ja nur zu zweit. Haben Sie noch mehr Kinder?
1: Ich habe mir gedacht, ich könnte Sie besuchen ab und zu.
0: Wir können auch zu Ihnen kommen.
1: Das geht vorläufig nicht.
0: Warum?
1: Mein Mann weiß nichts von Ihnen.

0: Er ist nicht mehr. Nein. Aber vielleicht würde er sich freuen, wenn... Sie schämen sich für mich. Wer ist mein Vater? Sie müssen doch wissen, wer er ist. Warum haben Sie kein Vertrauen zu mir?
1: Ich hätte gar nicht erst herkommen sollen.
0: Warten Sie!
2: Du, Marek?
3: Ja?
2: Wenn du was erfahren würdest über jemanden, den du gut kennst, und der, den du gut kennst, würde sagen, dass das nicht stimmt, was würdest du denn dann glauben?
3: Dem, den ich gut kenne. Es wird zu viel Blödsinn erzählt.
2: Ich glaube, wenn du nicht sicher wärst. Du hast immer geglaubt, du kannst ihm trauen, aber vielleicht hast du dich ja geirrt.
3: Klar kannst du deiner Frau trauen.
2: Wer redet denn von meiner Frau?
3: Ja, beide seid doch wie Topf und Dings. Wie heißt das noch?
2: Deckel.
3: Ja, genau, Topf und Deckel. Sag mal, was ist denn passiert? Aha, nun, dann

0: Tina. Hey.
1: Frau Ingstrup.
2: Was machen Sie hier?
1: Ich will wissen, wer mein Vater ist.
2: Ich kann jetzt nicht fahren, Sie. Nicht bevor Sie mir sagen, wer er ist.
1: Bitte. Ich habe ein Recht darauf.
2: Ich kenne seinen Namen nicht.
1: Den müssen Sie doch wissen. Ich kann mich nicht daran erinnern. Es ist so lange her. Sie lügen mich doch an. Genau wie Ihren Mann.
2: Fahren Sie jetzt. Steigen Sie ein. Reden Sie mit mir. Und kommen Sie nie wieder hierher.
3: Wieder mal, Mädchen. Frieda! Hier bleibst du! Frieda!
2: Frieda!
1: Das habe ich nicht gewollt.
2: Verschwinden Sie!
1: Oh mein Gott.
4: Wer war das?
1: Wir müssen sofort zum Tierarzt fahren.
4: Wer war diese Frau? War sie das?
1: Ist doch jetzt egal.
5: Warum lässt sie einfach wegfahren?
1: Ach, weil sie mich nicht in Ruhe lässt. Sie ist doch völlig verrückt.
6: Christian.

0: Friederlein, Gott sei Dank.
1: Sie hat noch mal Glück gehabt. Sieh zu, dass sie was frisst.
2: Mein armer Hund.

0: Kinder.
1: Mann, Mama!
0: Das hast du doch gar nicht nötig.
1: Mama, raus!
0: Ich hab den Hund überfahren.
1: Welchen Hund?
0: Ich bin ihr nur lästig. Eine Zumutung.
1: Hey, Mama.

0: Herr Ingstrup.
1: Was wollen Sie von meiner Frau?
0: Das mit dem Hund, das tut mir leid.
1: Frieda, geht es gut? Warum glauben Sie, dass meine Frau Ihre Mutter ist?
0: Ich denke, das klären Sie am besten mit ihr selbst.

0: warst du? Christian, rede mit mir.
1: Red mit mir? Ist das alles?
2: Es wäre zumindest ein Anfang.

0: Ich hab's mir überlegt, kannst du meinen Hof haben?
1: Was?
0: Also ein Vertrag da?
1: Was soll der Scheiß?
0: Ja, ich will gleich unterschreiben.
1: Bist du betrunken?
0: Machst du jetzt einen Rückzieher?
1: Willst du nicht erst mal einen Gutachten?
0: Nein.
1: Was hast du denn für eine Preisvorstellung?
0: Was du für angemessen hältst.
1: Wie du willst.

0: Bier und Korn.
1: Nichts da, bis heute Abend ist dicht.
2: Bier und Korn!
1: Wenn du Randale machst, kannst du gleich wieder gehen. Was ist los mit dir?
0: Hilde, mein Hof ist weg.
1: So ein Quatsch. Dein Hof ist nicht weg.
0: Jetzt sind meine Gloster Quastäpfel. Willst du mal sehen?

0: Na endlich, wo warst du denn? Der Petersen hat angerufen, es gibt wieder Probleme mit den Setzlingen.
1: Ist mir doch egal.
0: Nee, das glaube ich jetzt aber nicht. Bist etwa in die Feuerwehrbowle gefallen? Bist in dem Zustand aufs Feuerwehrfest?
1: Natürlich, ich bin Oberbrandmeister.
0: Schöner Oberbrandmeister. Stockbesoffen bist du.
1: Quatsch, ich bin kein bisschen besoffen.
0: So nehme ich dich aber nicht mit.
1: Ja, dann gehe ich eben alleine. Alle Mann in die Uniform und angetreten.

0: Entschuldige bitte. Christian ist total zu.
1: Ist das ein Wunder? Was ist ein Wunder? Ich habe selbst erst mal einen Schnaps gebraucht. Wozu? Jetzt tu doch nicht so. Ihr seid wahnsinnig, Johann den Hof zu verkaufen. Was? Und der Preis ist ein Witz. Mensch, warum habt ihr nicht mit uns darüber geredet? Willst du mich auf den Arm nehmen? Du weißt nichts davon? Nein, da hast du dich sicherlich verhört. Wir würden doch Johann niemals den Hof verkaufen. Anna, ich habe den Vertrag gesehen.

0: Christian.
1: Anna, meine schöne Frau, das ist aber schön, dass ich dich sehe. Wo hast du denn deine Tochter?
0: Du wolltest doch zu Hause bleiben.
2: Hab dich angelogen.
0: Hast du nicht etwa unseren Hof verkauft?
2: Was dagegen?
3: Verdammte Scheiße.
4: Krischer.
5: Verdammte
4: du oben und du unten.
5: Kommt.
4: Verdammte Scheiße. Und jetzt hier lang. Komm doch mal beiseite. Und hier lang.
6: Lass mich, ich kann alleine.
0: Halt deinen Mund!
7: Danke, die Treppe runter.
0: Christian. Ich möchte wissen, warum du das gemacht hast.
8: Geh weg.
0: Was?

0: Diese Woche sehe ich dich öfter als das ganze letzte Jahr.
1: Ich muss mit dir reden.
0: Ich kann jetzt nicht.
1: Und ob du kannst?
0: Ich wüsste nicht, was wir zu reden hätten.
1: Nein, das kannst du auch nicht wissen. Deshalb bin ich ja hier. Ich habe immer gedacht, es ist vielleicht besser, wenn niemand was davon weiß.
0: Wovon?
1: Von dem Kind. Meiner Tochter.
0: Du hast ein Kind? Seit wann?
1: Seit dem Feuerwehrfest. Damals. Ich meine 9 Monate später. Sie will dich kennenlernen.
0: Netter Versuch. Ich wäre fast darauf eingefallen.
1: Ich will das endlich loswerden. Verstehst du das nicht?
0: Ich habe dich geliebt. Dir war es scheißegal. Und jetzt raus hier.
1: Nein, das war mir gar nicht scheißegal. Ich war schwanger.
0: Das erzählst du mir jetzt, weil du den Hof zurückhaben willst.
1: Sie haben mir das Kind weggenommen.
0: Raus.
1: Sie haben mir das Kind weggenommen.

0: Ich bin's.
1: Machen Sie auf, es ist wichtig.
2: Ich wollte dem Mann nichts gesagt. Er ist von selbst drauf gekommen.
1: Ich wollte Ihnen sagen, wer Ihr Vater ist. Ich fände es schön, wenn Sie mit mir zu ihm fahren würden.
2: Jetzt auf einmal?
1: Es wäre aber gut.
2: Wieso? Oh, das ist Cosima. Ich meine Joe. Das ist Anna Engstrup.
3: Ach du Scheiße, das ist deine richtige Mutter? Freut mich, hallo.
1: Wir wollten gerade ins alte Land, zum Vater deiner Mutter. Möchtest du mit?
3: Klar, warum nicht?
4: Inzwischen ist er einer der reichsten Bauern hier in der Gegend. Er kauft nach und nach alle Höfe auf.
5: Wieso ist es nichts mit euch beiden geworden? Ich meine, hat er dich sitzen lassen, weil du schwanger warst?
4: Cosima.
5: Ich meine ja nur.
4: Ich durfte nicht mehr sehen. Er war Erntehelfer. Und ich war gerade mal so alt wie du.
5: Hast du ihn geliebt? Konntet ihr nicht zusammen weg?
4: Meine Mutter hat mir ihr ganzes Leben lang Vorwürfe gemacht. Ihrer Meinung nach war es Gottes Strafe, dass wir keine Kinder bekommen haben.
2: Wollten Sie keine Kinder mehr?
4: Doch, doch, mindestens drei, aber irgendwann bin ich zum Arzt gegangen. Bei mir war alles in Ordnung.

0: Johann? Johann! Da kann ein ganz schöner Stinkstiefel sein. Nur, dass Sie sich nicht wundern. Johann, das ist unsere Tochter.
1: Du Schwein! Da komme ich ja gerade rechtzeitig zu eurem kleinen Familientreffen. Hätte ich mir denken können, dass ihr der Vater ist. Habt ihr euch ja prima ausgedacht, mir den Hof abzuluxen.
0: Bist du verrückt geworden?
2: Die ist wohl scharf drauf, was sterben. Bei euch ist ja nichts mehr zu holen. Wieso hast du mir nie ein Wort gesagt?

0: Ich würde sie einfach gerne kennenlernen.
1: Kann ich darauf verzichten?
2: Und mit den allen bist du verwandt?
0: Du auch.
3: Kannst du nicht immer weglaufen? Bleib stehen! Du machst mich wahnsinnig. So können wir doch nicht weitermachen.
4: Das sehe ich genauso. Lass mich in Ruhe.

0: wieder. Hm. Friederlein, wird alles gut. Der beruhigt sich schon wieder. Was ist denn?
1: Können wir einen Schlüssel haben, ja?
0: Hier.
2: Du kannst nicht jedes Mal, wenn du stumm hast,
1: in Ruhe.
2: Aber auf Recht, lass mich doch mal hören, Felix.
0: Rainer, komm.
1: Kennt ihr euch?
3: Sozusagen. Also, ich meine eigentlich nicht. Schachmatt.

0: Sie sind's.
1: Ich habe mir Sorgen gemacht.
0: Kommen Sie rein. Das mit Ihrem schwarzen Ritter tut mir wirklich leid.
1: Ich muss zugeben, den habe ich mir wirklich anders vorgestellt. Prost. Prost. Wo ist denn Ihr Mann?
0: Ich nehme an, im Dorfkrug. Da ist er immer, wenn wir Krach haben.
1: Ich habe das nicht gewollt.
0: Es ist gut. Nein, es ist wirklich gut. Ich bin froh. Ich bin froh, dass du da bist.

Ja? Ah, Hilde. Ich danke dir. Wie ich es gesagt habe, er ist im Dorfkrug.

0: Also. Tschüss. Viel Glück, Mutter.
1: Was?
0: Viel Glück?
1: Das andere.
0: Beim nächsten Mal.

0: Christian!
1: Hau ab!
0: Nicht, wenn du nicht mit mir redest!
2: Mach hier nicht so einen Krawall.
0: Es ist doch immer wieder das Gleiche. Du ziehst dich in dein Schneckenhaus zurück und ich kann sehen, wo ich bleibe. Das macht alles kaputt. Da haben wir überhaupt keine Chance.
2: Wer macht hier alles kaputt?
0: Lass mich rein.

0: Ich wollte es dir ja sagen. Aber solange meine... Kannst du nicht mal die Tür zumachen? Aber solange meine Eltern noch gelebt haben, habe ich mich nicht getraut. Sie haben sich so geschämt und ich habe mich auch so geschämt. Ich habe mir gedacht, wenn wir erst mal Kinder haben, dann erzähle ich es dir. Irgendwann. Aber dann konnte ich es dir nicht mehr sagen. Ich wollte dir nicht wehtun.
1: Du hast mich angelogen. Die ganze Zeit.
0: Was hättest denn du an meiner Stelle gemacht?
1: Schrei hier nicht rum.
0: Ich war auch traurig. Ich habe mir auch Kinder gewünscht. Ich habe genau gewusst, wie du dich fühlst.
1: Ich gehe jetzt.
0: Gott sei Dank.
1: Allein. Ich will dich auf meinem Hof nicht mehr sehen.
0: Was?
1: Es ist Schluss.
0: Das kannst du doch nicht machen.
1: Schluss aus, du kannst mir gestohlen bleiben.
2: Du mir auch. Übrigens, es ist nicht mehr dein Hof.
0: Den hast du nämlich verkauft. Schon vergessen.

0: kann's nicht fassen, dass du mir nie davon erzählt hast. Du bist mein Mann.
1: Sie hat nicht gewollt, dass irgendjemand was davon erfährt.
0: Ich hätte schon für mich behalten.
1: Machst du mir noch ein Bier?
0: Du bist langsam mein bester Kunde, weißt du das?
1: Der Krishna verscheuert seinen Hof für ein Butterbrot.
0: Ich möchte mal wissen, was du noch alles für Geheimnisse vor mir hast.
1: Kriegst du noch ein Bier?

0: Frieda. Hey, Frieda, meine Süße.
1: Was hast du hier zu suchen?
2: Na ja, vielleicht brauche ich ja meine Sachen.
1: Von mir aus, aber beeil dich.

0: Ja, Sarah. Was bist du denn hier?
1: Ich krieg doch immer Holunder-Marmelade von Anna.
0: Das ist richtig. Dann wollen wir mal sehen. Komm mal her.

0: Keine mehr da.
1: Wo ist Anna?
2: Und du bist jeden Tag so rumgelaufen?
3: Ja, oft.
2: Auch zum Feuerwehrfest?
3: Ja, sicher.
2: Besonders sexy ist das ja nicht.
3: Na, hör mal, ich war immerhin zweimal Blütenkönigin.
4: Anna? Dein Mann hat vorhin angerufen. Er kommt heute noch vorbei.
3: Was?
4: Er will sich bei dir entschuldigen.
3: Das wurde aber auch höchste Zeit.
4: Ich mache uns was zu essen.

0: Marek, hör endlich auf damit. Hat nur der Johann was davon.
1: Das sind deine Bäume, Chef.
0: Frieda, mach Fass.
2: Ja, der Kuh. Ja, ja. Braver Hund, ja. Wir schauen uns nur mal kurz um.
1: Das Schlimmste ist, dass du selber schuld bist.
0: Meine Frau ist schuld.

0: Herr Engstrup. Ich bin Joe. Ihre Enkelin sozusagen. Halbenkelin.
1: Wenn du dich entschuldigen willst, dann beeil dich bitte. Ich muss gleich wieder weg.
2: Ich dachte, du wolltest dich entschuldigen.
1: Sie haben mich angelogen.
2: Hast du ihm erzählt, ich will mich bei ihm entschuldigen?
1: Verarschen kann ich mich alleine.
3: Herr Engstrup, wenn Sie Ihren Hof behalten wollen, dann schaffen Sie das nur gemeinsam. Sie müssen zusammen ein Schreiben aufsetzen, dass Sie zu gleichen Teilen Eigentümer sind. Dann wäre ein Kaufvertrag ohne Ihre beiden Unterschriften ungültig.
2: Bist du dir sicher?
3: Ganz sicher.
1: Das mache ich nicht.
2: Und was ist mit meinem Erbe? Das habe ich alles in unseren Hof gesteckt.
1: Ich gehe jetzt.

0: Danke, dass Sie gekommen sind.
1: Ja, wollen wir vielleicht da? Was gibt es denn so Dringendes?
0: Ich wollte Sie bitten, sich das mit der Eigentumserklärung noch mal zu überlegen.
1: Ich habe Ihnen doch gesagt, da gibt's nichts zu überlegen. Der Hof war unser Leben und was war das wert? Ich will mit der ganzen Sache nichts mehr zu tun haben. Ist das so schwer zu begreifen?
0: Dann ist Ihnen ja wahrscheinlich auch egal, dass Johann all Ihre Bäume fällen lassen will.
1: Was ist das für ein Unfug? Wir haben Apfelbäume, die sind über 100 Jahre alt.
0: Er möchte eine neue Sorte anpflanzen. Aus Neuseeland. Wenn ich das richtig verstanden habe. Ihre Frau hat schon unterschrieben. Was Sie machen, ist Ihre Sache. Ich bin um 4 beim Quasthof. Wiedersehen. Wenn er nicht unterschreibt,
2: kannst dich drauf verlassen. Und wenn er mich noch so sehr hasst, aber seine Bäume sind ihm heilig. Die hat nämlich schon sein Großvater gepflanzt. Na bitte.
1: Sieht ganz so aus, als gehört mein Hof immer noch mir, Johann.
3: Ich wollte dir schon Bescheid sagen. Ich lass das mit den Exklusivverträgen. Lorenz will, dass er ihn wieder beliefert. Und deine Arbeiter brauche ich auch nicht mehr.
1: Okay.
3: Ja, dann. Ich hab zu tun.
4: Tschüss. Ciao, Opa.

0: Danke, Herr Engstrup.
1: Was war das denn?
0: Freust du dich gar nicht? Ach komm, jetzt tu doch nicht so. Ich weiß genau, wie sehr du an deinem Land hängst. Mein Gott, was bist du nur für ein sturer Bock?
2: Das ist wieder typisch. Du kannst nur auf mir rumhaken. So ein Pech, dass du mich geheiratet hast und nicht den da.
0: Nein, Christian. Ich hab's niemals bereut, dich geheiratet zu haben. Aber ich bereue, dass ich dir nicht von meiner Tochter erzählt habe. Und es tut mir entsetzlich leid. Jetzt sind wir eine Familie.

0: Wollen wir nach Hause gehen?
1: Ja.
2: Ist echt schön hier. Vielleicht kann ich auch mal bei der Ernte helfen.
3: Ja, da musst du Christian fragen. Der stellt die Erntehilfe ein.
4: Klar kannst du mitmachen.
5: Manche der Bäume hier sind über 100 Jahre alt.
4: Kann das sein, dass Sie das mit den Neuseeländer-Sorten nur gesagt haben, damit ich unterschreibe?
5: Das klären Sie am besten mit Ihrer Frau.
4: Und wenn ich nicht drauf reingefallen wäre?
5: Für den Fall hatte ich vorgesorgt. Ich habe Johann versprochen, auf meinen Erbteil an seinen Besitz zu verzichten, damit er Ihnen den Hof zurückgibt. Das hat ihn ziemlich überzeugt.
3: Das hast du gemacht?
2: Typisch.
4: Dann war die Eigentumserklärung ja vollkommen überflüssig.
3: Nein, das sehe ich nicht so.
4: Ganz schön ausgekocht, deine Tochter. Wie die Mutter.
2: Aber das heißt ja noch lange nicht, dass ich auch auf mein Erbteil an seinem Hof verzichte.
3: Ach, der arme Johann, der hat einfach kein Glück mit den Frauen.
4: Von mir aus kannst du machen, was du willst. Solange du auf dein Erbe hier nicht verzichtest.
3: Hey, du redest ja schon wie ein richtiger Großvater.
4: Jo.

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8: Ihr Lieben, herzlich willkommen zu einer neuen Folge vom Campingcheck. Die Sendung von Campern für Camper und einfach alle, die das Outdoor-Leben lieben. Ne? Und es ist was ganz Besonderes. Wir wollen ja mit euch auf die Insel Amrum. Aber jetzt starten wir gerade in Hamburg. Da hinten seht ihr die Speicherstadt. Wir sind hier auf dem Dach vom Pier 3 Hotel. Warum wir hier sind, das erzähle ich euch gleich. Wir wollen nach Amrum mit euch richtig schick Inselcamping machen. Ja? Also da gibt es einen ganz, ganz tollen Campingplatz mit auch sehr interessanten Mietobjekten, wo man drin schlafen kann für Leute, die nicht campen. Und wir werden sicherlich auch ganz, ganz viele nette Camper kennenlernen. Da bin ich fest von überzeugt. Jetzt ist aber so, wir hatten eine lange Anreise. Das heißt, irgendwo müssen wir auch mal kurz einen Stopp machen, eine kleine Übernachtung. Und zwar genau hier in Hamburg. Die Pamela, die habe ich schon mal in einem Wohnmobilhafen geparkt. Und wir brauchen ja immer eine ganz besondere Möglichkeit zum Übernachten für...
9: Hallo, grüß euch, ich bin mal wieder dran.
8: Für den
9: Luki. Ich bin ja schon gespannt hier, du.
8: Genau. Und es ist nämlich jetzt so, Luki, fall da nicht runter, das ist wirklich hoch hier, pass auf. Das ist nicht so. Das Besondere ist nämlich, hier im Pier 3 Hotel gibt es den wahrscheinlich kleinsten Campingplatz der Welt oder Deutschlands und der ist im Hotel. Und zwar da.
9: Das ist ja mal ein Mini-Campingplatz.
8: Da darfst du rein.
9: Mega.
8: Der eine ist für dich.
9: Ist cool. Ah, Friso.
8: Hast du dein Gepäck dabei?
9: Ah, scheiße. Ich glaube, ich habe meine Zahnbürste vergessen. So ein Mist.
8: Ich habe da eine Idee. Das Hotel hat nämlich einen eigenen Shop, einen Späti. Cool, oder? Guck mal, wie auf dem Campingplatz sogar. Hier gibt's doch alles.
9: Ich kann da immer laden, Friso.
8: Kondome,
9: ja, hier auf dem Campingplatz. Das ist keine Zahnbürste.
8: Nee, das ist keine Zahnbürste.
9: Du hast mir eine Zahnbürste versprochen.
8: Zahnbürste. Hier. Betty, was? Minions?
9: Nee, bitte.
8: Okay, dann hier.
9: Die grüne.
8: Die? Okay.
9: Ja, super. Danke dir.
8: Ich bin direkt aufs Zimmer, aber in deinem Fall auf den Camper geschrieben. Perfekt, oder?
9: Super. Danke.
8: So, ihr Lieben, jetzt geht's hier runter in den ersten Stock. Tatsächlich, dieser Campingplatz liegt im ersten Stock vom Hotel. Das ist schon abgefahren, oder?
9: Hier, Flower Power, mega. Ab durch die Büsche, super.
8: Ja, auf die Idee muss man erstmal kommen. Die wurden übrigens damals mit einem Kran hier reingehoben. Das ist kein Witz.
9: Ist da. Super.
8: Drei Plätze?
9: Das ist ja cool hier, echt. Das ist mal.
8: Luki, das ist deiner. Hier.
9: Das ist eine Art Hippie-Wohnwagen.
8: Das ist auch das Modell Hippie, tatsächlich.
9: Echt?
8: Ja. Bist du bereit?
9: Ich bin bereit.
8: Und
9: bitte öffnen Sie die Tür. Dankeschön.
8: Bitte.
9: Oh, yes, we camp. Super. Guck mal hier. Das ist was zum Wohlfühlen. Warte mal, Schuhe ausziehen, dass hier nichts dreckig wird.
8: Natürlich.
9: Staustränke. Überall.
8: Ja, wie beim Camper.
9: Kann ich ja einziehen, Leute. Bam!
8: Mit Fernsehen.
9: Oh, Friso, guck mal hier. Achtung. Und da. Ich kann aber keine Gitarre spielen.
8: Hier wird dann nachher, glaube ich, dein... Genau. Guck mal, mit Anleitung, wie du gleich dein Bett zusammenbastelst.
9: Nee, das kannst du mir ja für mich mal machen.
8: Nee, das machst du. Ich gehe ja nach in die Pamela-Rin. Ich wünsche dir eine gute Nacht hier drin, du.
9: Danke.
8: Und morgen, mein Lieber, geht's nach Amrum.

0: Am nächsten Morgen starten wir mit Pamela vom Wohnmobilhafen Elbepark Bunthaus, direkt vor den Toren von Hamburg. Es geht nach Amrum. Der Platz ist schick gelegen auf so einer Landzunge zwischen Süderelbe und Norderelbe.
1: Und Luki, gut geschlafen?
2: Ah, super, hier sofort eingepennt, ein Träumchen.
1: Hallo, alles nette Leute, hallo, grüßt euch.
2: Warte mal,
1: was ist das denn?
2: Komm, da gucken wir mal rein.
1: Stimmt.
3: Ist das denn überhaupt ein Camper? Eine Tür ist drin.
1: Hallo.
2: Moin, moin.
1: Moin, moin. Moin, moin sagt man nicht. Das hatten wir schon mal, Lukas.
2: Moin.
1: Moin. Ja. Moin sagt man hier. Carola. Grüß dich. Hi, Carola. Wo kommst du her?
4: Aus Erfurt.
1: Aus Erfurt. Ah, ich habe in Weimar studiert. Das ist eine sehr schöne Ecke.
4: Ja, das stimmt.
1: Moment, da ist noch einer. Grüß dich, Friso.
5: Hallo, moin. Carsten. Moin.
1: Der Lukas vom Campingcheck. Grüßt euch. Guten Morgen.
5: Morgen.
1: Sorry, dass wir euch so überfallen. Ist das ein Camper oder ist das ein Kühlwagen? Ich bin noch am Überlegen.
5: Ein Camper in der Theorie.
1: Ja, aber da kommt
5: vielleicht aus, sieht es aus wie ein Kühlwagen.
1: Ja, ja. Und? Wo sind die Fenster?
5: Ja, versteckt.
1: Ja, wie funktioniert das?
5: Ja, müssen wir aus der kleinen Kiste eine große Kiste machen. Einmal Deckel nach oben.
1: Ich verstehe nicht, was du meinst. Mach mal bitte.
5: Ja.
1: Das gibt's ja nicht. Das ist ja total irre.
2: Also das ist mal ein Kistenwunder.
1: Wie kommt man auf die Idee, Carsten?
5: Naja, ich wollte klein bleiben, also unter 3 Meter und nicht mit so einer hohen Schaukelkiste.
1: Aber lang bist du, guck mal.
5: Ja, lang.
1: Oder?
5: Ja.
1: Dürfen wir mal reingucken, Carola?
4: Ja, gerne.
5: Immer rein in die gute Stube.
1: Bitte, nach euch. Alles selbst gebaut?
5: Ja.
1: Wahnsinn. Wie lange hast du dann gebaut?
5: 3 Jahre.
1: Krass. Was machst du denn beruflich, dass das geht?
5: Ja, ich baue so Steuerung für Gebäudeautomation.
1: Das sieht man hier, Lukas. Hier. So sieht ein Computer von innen aus im Prinzip. Krass.
5: Ja.
1: Das ist ja toll. Alles mit Boxen.
5: Alles mit Boxen.
1: Da kannst du natürlich schön schnell rein- und rausräumen alles, ne?
5: Ja.
1: Entschuldigung, jetzt gucken wir genau in die Unterwäscheabteilung hier. Warum? Warum so ein Riesenteil? Also ich habe einen kleinen Camper, weißt du? Und Lukas hat jetzt heute Nacht übernachtet in so einem ganz kleinen Wohnwagen. Warum habt ihr sowas Großes?
5: Naja, ich wollte nicht so eng und da können ja mal ein paar mehrere, da können ja mal die Kinder mitfahren oder die Kinder mit ihren Kindern.
1: Das hat ein bisschen was, ihr Lieben, von, kennt ihr so Altbauwohnungen, wo die Decken so schön hoch sind? Das hat ein ganz, also wir waren noch nie im Wohnmobil, was so eine hohe Decke hat. Das hat ein ganz anderes Raumgefühl. Carola, wie sieht's aus? Wo wollt ihr damit denn noch hin mal?
4: Mein Traum ist der Baikalsee.
1: Mode, ja.
4: Und die Panamerikaner runter.
1: Das musst du mal erklären, die Panamerikaner, das ist nämlich was ganz Aufregendes.
4: Das ist eine Straße, die an der Westküste von Amerika lang geht, von Kanada bis Südamerika.
1: Vielen Dank, dass wir gucken durften. Ich wünsche euch eine schöne Zeit in Hamburg.
5: Ja.
2: Und eine gute Reise auf der Panamerika.
1: Genau.
4: Ja, dauert doch ein paar Jahre, okay. Aber
1: passt auf euch auf.
2: Super, klar. Danke.
1: Ganz viel Spaß.
4: Ja. Tschüss.
0: So, jetzt geht's aber mal wirklich los. Amrum ruft. Wir lassen Hamburg hinter uns und machen uns auf den Weg zur Fähre. Das sind gute 200 Kilometer Strecke, die wir von Hamburg zum Fähranleger in Dagebüll brauchen, um dann nach Wittdün auf Amrum zu schippern.
1: So. Moin. Leute, es geht ab auf die Insel. Pamela, hä? Das erste Mal mit mir auf dem Boot. So. Oh, ich darf nicht, Leute, wir dürfen nicht nach vorne. Ist ja ein bisschen frischer hier auf hoher See gleich. Geil, oder? Pamela. Das ist doch schön manchmal, wenn so alte Schätzchen noch einen guten Platz kriegen hier.
2: Und jetzt geht's rüber nach Amrum, Leute.
1: Mal gucken, da hinten sind auch ein paar Camper. Hallo. Guck mal, das ist ja ein dickes Teil. Moin.
6: Moin.
1: Friso, Lukas Ude, von Campingcheck. Grüßt euch.
6: Servus.
1: Moin. Hallo.
2: Servus, grüß euch.
1: Was habt ihr denn da für einen Brecher, sag mal?
6: Irgendwas, mit dem man gut campen kann.
1: Fahrt auch rüber nach Amrum, logischerweise.
6: Jetzt fahren wir natürlich nach Amrum.
1: Und kann man empfehlen?
6: Wir schon. Ist remote, ist relaxed, ist nicht so viel Shishi.
1: Dankeschön. Wir sind sau gespannt. Danke. Macht's gut. Ciao. Viel Spaß. Das ist ja mal ungefähr. Hallo. Darf ich mal klopfen bei euch? Hi.
7: Servus.
1: Wir sind von der Sendung Camping Check, Lukas und Friso.
7: Hi, grüß
1: dich. Ihr habt ja mal ein abgefahrenes Gefährt.
8: Ja.
1: Mit einem Wohnwagen hinten dran.
8: Ja.
9: So geht das auch.
1: Ja. Wo fahrt ihr hin?
9: Wir fahren zum Unimog-Treffen.
1: Auf Föhr, ne?
9: Ja, auf Föhr.
1: Wie schnell seid ihr damit unterwegs?
9: 60.
1: 60?
9: Ja.
7: Ja, das,
9: theoretisch über 80, aber das ist zu laut dann.
1: Entdeckung der Langsamkeit. Ich wünsche euch ganz viel Spaß.
8: Ja, also, euch
9: der,
8: auch.
9: Der Weg ist das Ziel, ne?
1: So ist es. Ein tolles Gefährt, wirklich. Ja. Passt auf euch auf. Tschüss.
0: Die Unimog-Crew fährt jetzt in Föhr schon von der Fähre. Wir müssen noch eine Station weiter bis Amrum. Insgesamt dauert die Fahrt 1,5 Stunden.
1: Moin, hallo.
7: Na?
1: Lukas und Friso vom Campingcheck. Servus, grüßt euch. Moin.
7: Hallo.
1: Ihr seid auch Camper.
7: Wir sind Camper seit 15 Jahren hier.
1: Mit dem Fahrrad?
7: Mit dem Fahrrad.
10: Wie gehört sich das?
1: Ja. Das ist ja krass. Vater und Sohn wahrscheinlich, ne?
10: Genau, ja.
1: Was meint ihr mit seit 15 Jahren?
10: Seit ich 6 bin, fahren wir jedes Jahr einmal hin. Einmal auf dem Campingplatz und machen ein paar Tage.
1: Aber nicht immer Amrum?
10: Doch.
1: Also anscheinend eine gute Insel. Wir waren noch nie da.
10: Na dann.
1: Dann sehen wir uns auf dem Platz.
10: Machen wir.
1: Ciao.
0: Und dann sind wir endlich auf der Insel. Amrum, die Perle der Nordsee. 6 Kilometer lang und 2,5 Kilometer breit mit richtig viel Strand. Übrigens der breiteste Sandstrand Norddeutschlands. Auf geht's zum Campingplatz.
1: Welcome to Amrum, wo die Natur zu Hause ist.
7: Hallo, servus.
1: Gute.
7: Die ersten Strandkörbe, Friso, die ersten Strandkörbe.
1: Grillstation, geil. Guck mal, Dachzeltcamper hier. So. Ich habe schon mal vorher eingecheckt. Und hier vorne muss es irgendwo sein. Hier.
7: Ist es hier? Da ist es.
1: Hier ist es. Oh, ist hier. Die sehen aus wie in der Bretagne, oder?
8: Mensch.
7: Hä? Absolut mega.
1: Ist das was? Guck's dir an, Luki. Guck mal. Das ist doch richtig abgefahren.
7: Und alles mittendrin.
1: Das hätte ich nicht gedacht. Wir waren schon auf vielen Campingplätzen, Luki, aber das ist wirklich was Besonderes hier. Mitten in den Dünen.
7: Wahnsinn.
1: Abgefahren.
7: Wahnsinn.
1: Pamela, du kleine Dünenmaus.
7: Komm, lass uns erkunden gehen.
1: Ja, komm.
0: Die Lage vom Campingplatz haut einen echt um. Ich meine, campen einfach in den Dünen, das ist schon fett, oder? Der Platz ist von März bis Oktober geöffnet und liegt mitten im Landschaftsschutzgebiet. Deshalb kommt man auch nur über einen 1 Kilometer langen Holzsteg zum Strand.
1: Das ist, Luki, hast du schon mal einen Campingplatzboden gesehen mit so einem
7: feinster Amruma?
1: Mit so einer Konsistenz hier?
7: Ja.
1: Das ist cool, oder? Muss eigentlich barfuß gehen. Definitiv. Oh ja,
7: hier draußen geht es ganz gut.
1: Ja, guck mal hier. Ist eh alles voll mit Sand.
7: Guck mal, das Zelt hier.
1: Kannst du auch mieten.
7: Dünenzelt.
1: Ja. Hallo? Wie klopft man eigentlich ans Zelt?
7: Schwierig.
1: Hallo?
7: Hallo, hallo.
1: Dürfen wir mal stören?
8: Ja.
1: Hallo?
8: Hallo.
1: Lukas, ich bin der Friso.
7: Servus.
1: Vom Campingcheck. Hallo.
8: Hi, Katrin. Hi.
1: Hallo, Katrin.
7: Hi, Katrin.
8: Hi.
1: Und wer bist du?
11: Ich bin Carola.
1: Hallo, Carola.
7: Servus. Hallo.
1: Mutter, Tochter, richtig?
11: Mhm.
1: Warum denn gerade Amrum?
8: Waren wir noch nie.
11: Wir wollten gerne mal eine neue Insel kennenlernen.
1: Aber jetzt hier so rustikal im Zelt, ist es gut?
11: Ja, absolut gut.
1: Ja? Ihr habt ja schon hier ein bisschen Luxus, ne? Mit,
8: Das ist Glamping. Also,
1: das ist Glamping.
8: Um. Also ist der Wahnsinn, ja? Wir haben ein Bett, wir haben Küchensachen, wir haben alles. Ja?
1: Seid ihr öfter auf Tour, ihr zwei?
8: Eigentlich, wenn dann im Schwarzwald. Meine Mutter kommt aus Freiburg und da erkunden wir immer Ecken. Aber hier auf Amrum waren wir noch nie. Auf Sylt waren wir mal.
1: Ja. Und Sylt? Was ist schöner, Sylt oder Amrum? Jetzt muss das richtige Sache mal...
11: Amrum.
1: Amrum, so ist es nämlich. Amrum, genau.
8: Nein, es ist wirklich, also wir sind, ich meine, das Wetter ist der Wahnsinn und wir sind echt, wir sind richtig glücklich. Also wir haben so viel Tolles schon gesehen, wir sind ganz viel Fahrrad gefahren und also wir sind echt richtig begeistert, vor allen Dingen von den Dünen.
1: Das ist krass,
8: also
1: oder?
8: Gleich hier hinterm Campingplatz, das ist richtig krass.
1: Ja, du musst auch ein bisschen laufen bis zum Strand, ne?
8: Mhm, aber richtig toll, ja.
1: Und hat das einen bestimmten Grund, dass ihr zusammen unterwegs seid?
8: Also wir sind schon immer ganz viel zusammen unterwegs gewesen. Ja. Dann ist meine Mama ganz schwer erkrankt vor 8 Jahren, hatte eine Hirnblutung.
3: Oh.
8: Und dann hätten wir, muss man ehrlich sagen, nicht gedacht, dass wir nochmal irgendwo hinreisen. Du saßt im Rollstuhl und da war an Reisen gar nicht zu denken. Und deswegen freuen wir uns heute doppelt und dreifach, dass wir ja, zusammen reisen können, dass wir zusammen leben können und Spaß haben können und Urlaub machen können.
3: Und zusammen campen vor allem.
8: Ja.
3: Ja, dann herzlichen Super. Glückwunsch, dass es schon mal so gut geklappt hat. Das finde ich ja, klasse. Und dann mit der Tochter unterwegs. Ich wünsche euch ganz viel Spaß.
11: Dankeschön.
3: Vor allen Dingen ganz viel Gesundheit.
11: Ja.
3: Passt gut auf euch auf, ja?
8: Danke.
5: Danke.
3: Macht's gut. Tschüss.
8: Ja,
7: ja. Guck mal, wie nett die beiden, ha?
3: Total, Luki. Camper sind auch einfach nett, ich sag's dir. Das ist schon krass, oder? Guck, Luki, das ist mitten in den Dünen. Das haben wir so noch nie erlebt.
7: Irre.
3: Was soll mal einer sagen, es gibt an der Nordsee keine Berge. Hallo, ach hi.
7: Achtung, Kopf einziehen.
3: Wer seid ihr?
12: Wer wir sind?
3: Ja.
12: Die Barbara aus der Schweiz.
3: Barbara und?
13: Und der Bert.
3: Und der Bert.
7: Das ist super.
3: Das ist der Luki. Und ich bin der
12: Hallo, Luki.
3: Wie, aus der Schweiz seid ihr hingekommen? Ja. Ihr habt doch so schöne Berge. Jetzt habt ihr viel kleinere hier.
13: Ja, ja, aber es ist auch schön hier. Ja. Diese Weite und das Wattenmeer und diese Ruhe hier und Berge sind schon schön im Winter, aber jetzt, der Winter ist mal vorbei und jetzt genießen wir das hier, ja.
3: Sehr schön. Was macht ihr den ganzen Tag hier?
12: Oh, wir sind mit den Rädern unterwegs, wir gehen viel laufen und genießen die Ruhe und Natur.
3: Dann lassen wir euch jetzt in Ruhe.
7: Viel Spaß.
3: Viel Spaß beim Chillen.
12: Ja, tschüss. Danke, tschüss.
3: Nee.
7: Was ist das denn? Das ist mal,
3: Was ist
7: sieht aus wie ein Puppenhaus.
3: Das ist ja geil, das sieht aus wie ein Tiny House. Hallo!
14: Hi.
3: Oh, wen haben wir denn da?
7: Ja, im Schatten hier.
3: Wer ist das?
14: Das ist Anouk, der Wachhund hier.
3: Anouk? Der ist ja süß. Hi.
7: Servus.
3: Hi. Ich bin Friso, grüß dich. Hi.
14: Hi, Janina. Hi.
3: Janina und?
7: Hi, Kevin.
3: Kevin, das ist Luki.
7: Gute, grüß euch.
3: Wir sind vom Campingcheck. Wir drehen hier eine kleine Sendung und wir sind immer auf der Suche nach abgefahrenen Campern. Was ist denn das? Habt ihr das selber gebaut?
7: Ja, ganz genau. Wir haben hier so einen kleinen, gemütlichen Holzwohnwagen.
3: Dürfen wir den mal sehen?
7: Ja, voll gerne.
3: Kommt ihr mit? Bitte nach euch. Aber da passen wir gar nicht alle rein, oder?
7: Stopp, darf ich mal vorgehen, bitte?
3: Ja. Oh, guck dir das an hier.
7: Guck mal hier, du.
3: Das ist ja geil.
7: Wahnsinn. Und alles selbst gebaut? Also ich bin Fahrzeugbauingenieur. Also das liegt alles so ein bisschen genau in der Hand. Auch noch das Holzarbeiten, denn also wir haben natürlich sehr viel Planungsarbeit hier reingesteckt, sehr viel CNC gefräst.
3: Ich darf mal, ja?
7: Ja, sehr gerne, das ist da verriegelt.
3: Das ist ja, das ist ja richtig durchdacht hier.
7: Also ich finde natürlich das echt schön, dass man das Fahrzeug, obwohl es so klein ist, auch bei schlechtem Wetter nutzen kann. Das heißt, man kann hier echt gut drin sitzen. Oder wenn das gutes Wetter ist, dann kann man die komplette Küche rausziehen. Ich glaube, das ist so mein Highlight an diesem Fahrzeug. Ja, schon. Also die komplette Küche lässt sich rausziehen. Ich kann euch das auch gerne zeigen.
3: Ja, unbedingt.
7: Ja,
3: ach, guck mal, ein Klo gibt's auch.
7: Das ist eine Outdoor-Küche.
3: Guck mal, Luki, das ist schön, oder? Das
7: ja.
3: Holz ist schon dein Ding, was für Details.
7: Super, ja. Ja, ist einfach so ein schöner Werkstoff und das gibt natürlich auch ein ganz anderes Raumklima dann.
3: Ja, jetzt bin ich gespannt.
7: Die wird entriegelt.
3: Schau mal,
7: Flat hier rausziehen.
3: Wie geil ist das denn? Das ist natürlich genial. Innen drin ist richtig Platz und draußen mal eben eine Outdoor-Küche. Das ist ja, wie abgefahren ist das denn?
7: Und eine kleine Stütze drunter und dann hat man eigentlich alles, was man braucht hier draußen.
3: Wie hast du dir denn sowas ausgedacht? Hast du das erst gesägt oder hast du es wirklich am Computer designt?
7: Das ist alles am PC. Alles.
3: Also den Kasten gab es vorher nicht. Du hast dir überlegt, wie wäre das cool, wie würde das passen? Und dann
7: voll. Ich habe auch den Fokus auch darauf gelegt, den Verschnitt so gering wie möglich zu halten. Das heißt zum Beispiel dieses kleine Brettchen hier, das kann man sich vorstellen, dass hier für die Spiele ja ein riesiger Cutout ist. Also es wird einmal komplett rausgeschnitten. Ja. Normalerweise wird das weggeworfen. Und ich positioniere die Bauteile dann da drin und statt dass dann so ein Riesenteil weggeworfen wird, werden einfach noch neue Teile daraus generiert.
3: Geil. Hast du da mitgebaut?
14: Ich habe, glaube ich, so ein bisschen, wenn es um das Innenkonzept geht. Ne? Okay. Also so das Design und die Farben und sowas.
3: Das Bett ist ein bisschen eng.
7: Das können wir noch ausziehen.
3: Ach so. Es wäre sonst ein bisschen eng, oder?
14: Das stimmt, ja. Aber wir passen auch zu dritt rein.
3: Zu dritt mit Hund, okay. Okay. Wie lange hast du da angebaut, sag mal?
15: zu lange.
7: Super cool. Ach, guck mal, jetzt ist ein Bett.
1: Ah, okay. Genau. Das heißt, die Küche passt auch noch daneben dann?
15: Genau, die Küche passt genau hier noch ran. Das Bett geht genau bis da ran. Wir haben 1,20 Meter hier in der Breite.
1: Also ich hab ein Wohnmobil. Ich bin sehr glücklich damit. Aber ja, wenn ich jetzt einen neuen Camper haben wollen würde, das wäre genau mein Ding.
7: Ja.
1: Das ist echt sehr, sehr cool.
7: Also mittlerweile bieten wir die auch an. Also wir werden ständig darauf angesprochen, wie schön das ist und wie cool das ist. Und dass andere Leute das auch gerne hätten. Und daraus hat sich jetzt auch eine Geschäftsidee dann einfach entwickelt, dass wir die Fahrzeuge jetzt auch anbieten und bauen. Ja.
1: Du hast ein Startup?
7: Ja, genau.
1: Aus dem Hobby einen Beruf gemacht. Das ist natürlich sehr cool. Also das finde ich wiederum...
7: Ja.
1: Was jetzt kommt der wahrscheinlich der schwierige Moment. Was kostet sowas?
7: Also die starten bei 17.500 Euro.
1: Ist halt auch alles Handarbeit, ne? Das ist halt nicht von der Stange gerade mal. Überall diese kleinen Details, wie das ist wirklich schick. Also ihr beiden, vielen, vielen Dank, dass wir euch kennengelernt haben. Ja, ganz viel Spaß auf Amrum. Ist schön Insel, oder?
14: Ja, auf jeden Fall. Wir sind das erste Mal hier und wir genießen es heute noch.
1: Wir auch. Deswegen, wir müssen mal los weiter den Platz entdecken.
14: Macht das.
1: Ganz viel Spaß.
16: Schöne Zeit.
1: Auch. Anouk, mach's gut. Tschüss. Guck mal, jetzt ist er ganz lieb. Ja. Das ist der Luki, Anouki.
17: So, ihr Lieben, ich hatte eigentlich Frisos Spezial-Abholservice gebucht. Mal sehen, wo er ist. Ach, guck mal hier, alles fertig geladen, da kommt er. Na, der alte Showmaker, der hat doch wieder hier was. Was hast du denn da schon wieder? Und natürlich durch die Pfütze gefahren.
1: Das haben die uns vom Platz hier ausgeliehen. Weißt du, normalerweise fährt das jemand anders. Und die haben gesagt, du, wenn du den Lukas mit deinem ganzen Krempel mal irgendwo hinbringen willst.
17: Super Idee, hab nämlich einiges
1: dabei. Dann dürfen wir das nämlich. So.
17: Dann hilf mir mal bitte einladen.
1: Oh, sag mal, hast du wieder, ja, was hast du da wieder dabei?
17: Hier. Ja. Ja. Komm mal her.
1: Ist das ein Kühlschrank?
17: Danke. Alles rein damit. So mag ich das.
1: Are you ready?
17: Warte. Los geht's, Leute.

0: Schön langsam, das Gepäck ist hinten dran.
1: Oh, ich präsentiere dir deine Bühnenlok. Kann jeder mieten hier? Da hinten.
0: Das
1: kostet
0: cool.
1: 89 Euro für zwei Leute pro Nacht.
0: Das ist cool.
1: Oder?
0: Super, bis vor die Haustür gefahren.
1: Komm, wollen wir gleich mal reingucken.
0: Ja, vielen Dank, Herr Richter, für den Bringservice hier. Danke.
1: Ja, bitteschön.
0: Sehr schön.
1: Jetzt wollen wir mal gucken, wie das aussieht. So, hier ist dein Schlüssel zum Glück. Treibholz.
0: Oh, mega. Leute, meine erste Dünen-Lodge.
1: Schon cool, ey. Komm.
0: Achtung, mal schauen. Tada! Oh, das ist doch mal eine Lodge. Leute, hier mein Arbeitsplatz die nächsten Tage. Sehr gut.
1: Dein Urlaubsplatz.
0: Das ist aber klasse hier, du.
1: Oh, hier.
0: Hast du gesehen? Schlafzimmer.
1: Der feine Herr.
0: Oh, herrlich.
1: Oh, da kannst du schön träumen in den Dünen, du.
0: Aber sowas von, du. Und direkt drüber gucken. Guck mal hier, was ein geiler Blick.
1: Das ist wirklich gut.
2: Die Dünen-Lodge, in der Luki wohnt, und noch weitere ziemlich coole Mietobjekte haben die neuen Betreiber gebaut. Drei Freunde, die den Platz 2021 übernommen haben.
1: Luki, ich glaube, die mögen dich nicht.
3: Ja? Natürlich mögen die
1: mich. Komm zu Onkel Luki.
3: Jedes Huhn mag mich.
1: Das sind Gnadenhühner hier, die dürfen hier bleiben, von der Insel. Das ist übrigens sehr cool. Hier kann jeder sich Kräuter pflücken. Zum Beispiel haben wir hier Petersilie, Koriander und ein bisschen, ah, das mag ich ja gerne, Pfefferminz. Hier wohnt Christian, einer der Betreiber. Grüß dich, Christian. Moin. Hi. Schön, dich kennenzulernen.
4: Hallo,
1: hi.
4: Christian. Hallo.
5: Moin. Grüß
1: hi.
5: Moin.
1: Lukas, hallo. Grüß dich. Hey. Wer ist hallo. Das hier? Wer macht die Männchen?
4: Das ist Sammy.
1: Oh.
4: Unser Hauf- und Hoßhund. Hofhund.
1: Der ist ja lieb. Du wohnst richtig auf dem Campingplatz hier. Das ganze Jahr im Prinzip.
4: Wir wohnen richtig auf dem Campingplatz. Genau, im Moment gerade in unserem bescheidenen Zuhause, sage ich jetzt einfach mal. Und irgendwann später dann natürlich auch in unserem neuen Zuhause dann. Hier überm Rezeptionsgebäude.
1: Ah, ihr wohnt bald hier oben?
4: Wir wohnen hoffentlich bald da oben, genau.
1: Warum hast du dich entschieden, hier so einen Campingplatz zu übernehmen?
4: Es war schon immer ein Traum, irgendwie in die Selbstständigkeit und so zu gehen. Und dann natürlich noch am besten ins große Hobby, das Campen.
1: Was hast du vorher gemacht?
4: Ich habe vorher als Elektroingenieur in einem Planungsbüro gearbeitet, in München.
1: Okay. Ja. Wahnsinn. Drei Leute insgesamt, ne?
4: Genau, genau. Im Moment sind wir zu dritt.
1: Und habt ihr euch aufgeteilt? Jeder macht hier so seine Sache, oder?
4: Also es hat schon jeder so ein bisschen sein Spezialgebiet, was er hier so abfrühstückt. Aber wir probieren schon gegenseitig uns auch zu unterstützen, egal in welchem Bereich. Ob es dann von im Restaurant aushelfen, in der Küche, im Supermarkt, in der Rezeption, auf dem Platz.
1: Und Hunde, voll der Yoga-Hund. Hunde sind erlaubt hier.
4: Hunde sind absolut willkommen. Ich glaube, wir haben mehr Hunde als Mitarbeiter hier auf dem Platz. Also das sind...
1: Was sind denn das für Hütten? Können die in deinem Hund alle, oder?
4: Das sind unsere Hundehütten. Wenn ihr einen Wuffi dabei habt und gerne eine Hundehütte mit dabei haben möchtet, hat ja auch nicht jeder Camper dabei, die Hundehütte für einen Hund. Die darf er sich gerne hier kostenlos ausleihen. Die bringen wir auch auf den Platz.
1: Das ist ja cool. Okay. Was ein Service. Ja. Einen Huhn kann ich nicht mitnehmen, ne?
4: Nein, das sind absolut. Das sind jetzt mittlerweile Familienmitglieder, die jetzt dazugestoßen sind. Das sind jetzt unsere vier Hühner.
1: Christian, ich danke dir. Wir gucken weiter auf den Platz. Es ist super cool hier, wirklich.
4: Ja, sehr.
1: Ich freue mich, dass es macht dich verdammt richtig.
4: Ich bin auch total zufrieden. Ich bin auch froh, drum hier zu sein. Also ich bereue es keinen einzigen Tag.
1: Das merkt man. Also, viel Spaß noch.
4: Super. Euch auch viel Spaß.
1: Danke.
4: Ja,
1: tschüss. Oh, das kenne ich. Wie heißt das immer? Wikinger? Wikinger?
6: Oh, guck mal hier.
1: Ganz hallo,
6: Family, ganz
1: moin. Lukas hallo. Und Friso hier vom Campingcheck.
6: Servus.
1: Grüß dich. Moin,
6: grüß
1: wer bist du?
6: Grüß dich. Henrik, hallo.
1: Henrik, und wer bist du?
7: Lila.
1: Was spielt ihr denn? Wer bist du denn?
7: Noah.
1: Noah, hallo Noah. Noah. Grüß dich.
6: Gude.
1: Du bist ja schon hart am Arbeiten. Was spielt ihr?
7: Wikingerschach.
1: Wikingerschach, jetzt weiß ich es.
6: Jetzt machen wir es wieder.
1: Entschuldigung, wollte nicht unhöflich sein, der Friso. Hallo. Hi.
8: Hi.
6: Servus, grüß dich.
1: Hi. Wollen wir mal um die Wette werfen?
7: Ja.
1: Wie funktioniert das?
6: Du musst die beiden dicken Pinne da noch treffen.
7: Die beiden.
1: Okay.
7: Den und den.
6: Genau.
1: Oh, das war aber knapp. Ich sag noch. Oh, der war eigentlich ist der gefallen. Ne? Und jetzt muss ich versuchen hier. Ne? Wo kommt der denn eigentlich her?
6: Aus Freiburg.
1: Aus Freiburg? Sophia, oh, bin ich schlecht, ey. Sophia, seid ihr das erste Mal auf Amrum?
9: Nee, nicht das erste Mal.
1: Sondern?
9: Mit meinen Eltern bin ich früher schon immer hingefahren, als ich noch ganz klein war. Aber auf dem Campingplatz tatsächlich sind wir erst seit ein paar Jahren.
1: Wo warst du früher immer dann?
9: Ferienwohnung.
1: Ferienwohnung?
9: Ja, okay. Meine Eltern waren jetzt nicht so die Camper.
1: Okay, ihr seid ihr Camper geworden?
9: Ja.
1: Ah, das ist schön. Van mit für 4 Leute mit dem Zelt oben drauf, ne?
6: Ja, genau. Ja, wir haben angefangen im Zelt und ja, haben uns dann über einen VW-Bus so langsam hochgearbeitet.
1: Sehr gut. Dann wünschen wir euch noch ganz viel Spaß. Ich verneige mich. Herzlichen Glückwunsch. Du hast das sehr, sehr gut gemacht. Ja, macht's gut, ihr Lieben.
6: Tschüsschen.
1: Ich habe jetzt aber auch Hunger, ey.
0: Guck mal, hier an den Strandkörben.
1: Boah, das sieht aber lecker aus.
0: Hallo, servus. Guck mal, da hinten ist noch einer frei, Friso, der rote. Lass uns den roten nehmen. Das ist auch ein Plätzchen hier, du, meine Herren.
1: Hallo.
5: Hallo, ihr Lieben.
0: Grüß dich.
1: Bist du Nadine?
5: Ich bin Nadine, ja.
1: Ach, guck, Leute.
5: Ja.
1: Das ist die zweite Chefin sozusagen, richtig?
5: Ja, eine von den drei.
1: Ihr seid ja drei Leute.
5: Grüß dich.
1: Schön, dich kennenzulernen.
5: Der Lukas. Grüß dich. Hi.
1: Deinen ersten Kollegen haben wir schon kennengelernt.
5: Quasi.
1: Und dein Mann, wo ist der? Ihr seid nämlich...
5: Genau, wir sind jetzt hier gerade voll eingespannt. Der ist gerade an der Bar zwischen Küche unterwegs und ja.
1: Dürfen wir was essen?
5: Natürlich, ihr dürft was essen, ihr dürft was trinken, ihr dürft euch wohlfühlen.
1: Ah, da ist es.
5: So, ihr beiden.
1: Dankeschön.
5: Da ist es.
1: Hast du einen kurzen Moment?
5: Ich habe einen kurzen Moment Zeit mitgebracht.
1: Die schmeißt hier wirklich alles alleine?
5: Nein. Also zum Teil. Aber wir haben 30 ganz wunderbare Menschen, die hinter uns stehen und die mit uns hier jeden Tag anpacken und wirklich Vollgas geben. Die ganze Saison wirklich richtig knallhart durchziehen und ohne die wären wir gar nichts.
1: Jetzt haben wir den Christian schon kennengelernt mit seinem Camper und seinem Hund. Sehr, sehr süß.
5: Sammy, ja.
1: Nadine, du hast noch den Mann, den Dominik, der steht in der
5: genau,
1: Küche.
5: Genau.
1: Warum habt ihr drei euch überlegt, so einen Campingplatz aufzumachen? Was hast du vorher gemacht zum Beispiel?
5: Ich komme ursprünglich aus einer wunderbaren Digitalagentur. Ich habe meinen Job sehr geliebt, aber eine Stunde Fahrzeit natürlich jeden Morgen. Berufsverkehr nach München rein zum Beispiel.
1: Ihr kommt aus München?
5: Wir kommen aus München.
1: Und ihr seid hier oben?
5: Wir sind jetzt hier oben, ja. Wir haben uns direkt spontan bei Nebel und Regen in diese Insel verliebt.
1: Ich kann es verstehen.
5: Wenn uns die im November gefällt, dann gefällt die uns mit Sicherheit auch im Juni.
1: Und ihr seid gekommen, um zu bleiben?
5: Richtig. Wir gehen hier nicht weg.
8: So, schaut mal. Einmal mit Queller und Krabben. Für wen?
1: Queller und Krabben. Für mich.
6: Oh, mega.
1: Dominik, hast du einen Moment? Grüß dich erstmal, Friso. Hi.
8: Hi, Dominik. Grüß
1: schön,
8: dich.
1: Schön, dich kennenzulernen. Magst du dich ganz kurz zusetzen?
8: Ich setze mich zu
1: euch. Queller, der nordische Spargel sozusagen.
8: Genau, Spargel der Nordsee. Was ganz Besonderes vom Geschmack.
1: Das ist wirklich salziges Gemüse. Das ist ja total lecker. Wie stelle ich mir das vor? Der
8: wächst hier in der Nordsee, im Wattenmeer.
1: Im Wasser?
8: Im Wasser. Und
1: Queller.
8: Profitiert halt von Ebbe und Flut, ne?
1: Queller.
8: Ja.
1: Leute, Queller müsst ihr euch merken. Pizza Queller. Mit Nordseekrabben. Sehr lecker. Luki, so was haben wir jetzt hier genau?
8: Hier haben wir den Classic Burger mit Amrumer Rindfleisch.
1: Oh Gott.
8: Führer Käse.
1: Nein.
8: Und alles Bacon auch hier von der Insel.
6: Der absolute Local Burger.
8: Quasi.
1: Dabei ist doch die Insel so klein.
8: Ja, aber wir probieren, was wir können mit den
6: Leute, Entschuldigung, ich muss
8: Bauern
6: da
8: hier von der Insel, das möglich zu machen.
1: Und Luki, kann das?
6: Wahnsinn.
1: Sehr lecker.
6: Mega.
1: Was hast du vorher gemacht beruflich?
8: Ich war im Management bei einer Tabakfirma und bei einer Gastronomiekette.
1: Ist fast das Gleiche im Prinzip.
8: Aber seit 34 Jahren Camper.
1: Seit 34 Jahren? Okay. Leute, deswegen sieht der Campingplatz so aus, wie es ist, weil das echte Camper sind. Ich danke euch. Auf
5: sehr
1: euch.
5: Gerne.
8: Lasst es euch schmecken. Cheers.
5: Cheers.
1: So, jetzt aber hier.
5: Haut rein.
8: Nicht, dass es kalt wird, gell?
1: Danke euch. Queller. Ach, guck mal hier. Das sind die Dünen-Spaces. Das ist cool, oder? Das sind so Mini-Tiny-Häuser. Haben wir aber auch noch nicht gesehen, ne?
6: Das sieht wie eine Raumstation aus.
1: Gucken, wie man da ist. Klopf, klopf, hallo.
6: Hi.
1: Hi. Lukas und Friso vom Hessischen Rundfunk. Ja, grüß dich. Hi. Moin, hallo. Wir haben euer tolles Haus gesehen. Wir wollen einmal fragen, ob wir einmal reingucken dürfen.
6: Natürlich.
1: Echt jetzt?
6: Ja, cool.
1: Wie heißt du eigentlich?
6: Max.
1: Max. Danke erstmal.
6: Hi, Max.
1: Das ist ja abgefahren. Oh, da schläft schon jemand.
6: Ja, da hört jemand Hörspiel. Machen wir kurz Pause, Bruno.
1: Bruno.
6: Jetzt einmal den Vorhang.
1: Hallo, so Bruno.
7: Hallo.
6: Und dann.
1: Das ist ja toll.
6: Boah. Hinter das.
1: Oh, Bruno, da siehst du ja sogar hinten den Leuchtturm.
10: Ja, deswegen bin ich gestern ungefähr bis 12 Uhr wach geblieben.
1: Du bist bis 12 Uhr wach geblieben?
10: Ungefähr, weiß ich nicht.
1: Und ist das toll hier?
10: Ja, wieso?
1: Weil ich immer blöde Fragen stelle, deswegen. Weißt du, wir moderieren hier so eine Campingsendung. Bist du auch Camper?
10: Ja, ich gehe hier, also ich gehe oft campen schon, aber halt in Amrum eigentlich jedes Jahr. Eigentlich auch mit meiner Oma, aber die waren schon, ich glaube, vor ein paar Monaten auf Föhr.
1: Ja, das ist nebenan, ne?
10: Ja.
1: Und deswegen seid ihr zu zweit hier?
10: Ja, zu dritt.
1: Zu dritt? Wer fehlt noch?
11: Die Mama fehlt.
1: Die Mama. Also ganz toll, wirklich. Hier, Lukas, das ist schon, ich meine, ihr wacht ja so morgens auch auf, ne?
11: Ja, ja.
12: Das ist schon erste Wahl hier.
1: Bruno, viel Spaß super. Noch.
10: Viel Spaß.
12: Bye, bye. Tschüss. Danke, dass wir mal gucken durften.
1: Vielen, vielen Dank.
11: Na klar, gerne.

0: Das ist schon cool, oder? Zelten so mitten in den Dünen.
1: Luki und ich wollen jetzt endlich mal zum Strand. Und weil der Weg dorthin mitten durchs Naturschutzgebiet führt, geht's für uns über den Holzsteg.
0: Sehr schick, echt. Kann man nicht sagen.
2: Also Leute,
0: hat was.
2: Natur pur.
0: Natur pur.
2: Genau hier.
0: Ja.

0: Hey, Friso, bitte.
1: Das gibt's doch nicht. Der Strand, der geht doch locker einen Kilometer nach gerade, bis das Wasser erstmal
0: ich
1: kommt.
0: Ich glaub es nicht.
1: Hast du sowas schon mal gesehen?
0: Ich habe schon viel Strände gesehen. Also wirklich viel.
1: Da wird sich das richtig schwierig, hier einen Platz zu kriegen, du.
0: Habe ich auch noch nicht gesehen. Und die Ruhe. Hör mal in die Ruhe rein.
1: Hör gar nichts.

0: Nach einer sternklaren Nacht machen wir uns am nächsten Morgen wieder los. Den Platz erkunden.
1: Der Muschelmusiker Friso.
2: Amen.
1: Immer wieder Amen. Auf geht's weiter, komm.
3: Ja. So, hier ist die Rezeption. Wo kommt ihr her?
4: Aus Berlin.
3: Aus Berlin?
4: Ja.
3: Oh, und jetzt reist ihr wieder ab oder kommt ihr gerade an?
4: Wir kommen gerade an.
3: Wart ihr schon mal auf Amrum?
4: Nein, noch gar nicht, das erste Mal.
3: Ganz viel Spaß wünschen wir.
4: Danke.
5: Danke, ciao.
3: Das ist ja cool, ein Hundestrandkorb. So, hier kommen die ganzen Leute an im Prinzip. Und hier wird noch... Das ist übrigens der Traktor, das ist der Platzwart. Der zieht mit dem Traktor die ganzen Wohnwagen auf den Platz. Gute! Entschuldigung, nicht Gude. Moin!
6: Moin!
3: Grüß dich, wer bist du?
6: Robert!
3: Robert, du bist der Platzwart, ne?
6: Ich bin der Platzwart, ja.
3: Ich hab gerade schon erzählt, du musst tatsächlich die Wohnwagen in die Dünen ziehen.
6: Ganz genau, weil der Boden ist so weich und da kommst du nicht mit PKW in den Wohnwagen rein. Da musst du den Wohnwagen reinziehen und wieder rausziehen.
3: Und geht das gut immer, oder?
6: Ja, selbstverständlich. Nach den Erfahrungen so viele Jahre macht mich Spaß auch.
3: Super. Mach mich auf.
6: Ciao. Ciao. Alles gut, ciao.
3: Das ist sehr cool. Guck mal, hier musst du deine Sachen selber mit der... Moin, grüß dich. Moin, der Friso, Lukas vom Campingcheck.
7: Grüß dich.
3: Ihr müsst selber euren Kram rüberbringen, ne?
7: Jo.
3: Mit der Schubkarre. Das ist ja schon abgefahren. Ihr zeltet?
7: Ja.
3: Wo kommt der her?
7: Aus dem Großraum Hamburg.
3: Okay. Warum Amrum?
7: Der ist dran schuld. Die beiden sind dran schuld.
8: Ja, wir zelten halt eigentlich immer Pfingsten. Ja. Ist so eine Tradition geworden. Und diesmal haben wir Pfingsten verpennt, deswegen eine Woche später.
3: Ja, viel Spaß wünsche ich euch.
8: Cool.
3: Aber hier, die Mütze ist ja geil. Guck mal, selbst gebastelt aus so einer Ikea-Tüte.
7: Nee, die kannst du kaufen.
8: Wahnsinn.
3: Irre. Ich sag euch, Camper sind sich für nichts zu schade. Das ist einfach so. Viel Spaß beim Zelten.
8: Viel Spaß.
3: Pass auf euch auf. Geil. Das ist auch, wenn es mal ein bisschen wärmer ist, kannst du dich hier so ein bisschen in den Wald zurückziehen. Hier gibt es ja ganz viele Zeltplätze mitten zwischen den Dünen. Das ist schon cool. Und hier gibt es ein Dachzeltdorf. Das ist wirklich was Cooles. Ihr kennt die Dinger, die kommen ja normalerweise aufs Autodach oben drauf. Und viele Leute entscheiden sich auch dafür, weil es relativ günstig ist, um in diesen Campingspaß einzusteigen. Natürlich ist ein Zelt noch günstiger, ist klar. Und jetzt kannst du einfach hier verschiedene ausprobieren. Die kannst du mieten. Die haben sie so auf so schönen Podesten drauf gezimmert. Guck mal, hier haben wir eins mit harter Schale. Hast du schon mal in einem drin geschlafen? Ich noch nie.
9: Klar, Friso, weißt du noch, damals auf meinem Bulli, Leute, hatte ich so ein aufblasbares, das haben wir mal getestet. Könnt ihr in der ARD-Mediathek nachgucken.
3: Stimmt. Ja, guck mal. Und normalerweise würdest du jetzt hier auf dein Auto drauf klettern. Ich versuch das mal.
9: Ich komme mal von der anderen Seite und hol dich mal ab.
3: Friso. Mach mal.
9: Das sieht ja ganz nett aus. Ja, das ist doch was zum Wohlfühlen, Friso, oder?
3: Das ist schick.
9: Und, wo bist du?
3: Hier.
9: Guck mal.
3: Hier hast du sogar so Dachluken, da kannst du echt in den Himmel gucken.
9: Ganz schön groß, guck mal hier, du.
3: Ja. Wie viele Leute passen hier wohl rein, was meinst du?
9: Zwei, drei.
3: Familie mit einem Kind?
9: Ja.
3: Sehr schick. Und jetzt hier der Ausblick, das ist natürlich... Ist alles meins, ist alles meins. Guck mal so, jetzt haben wir nämlich hier ein Dachzelt, so sieht es dann fertig montiert aus. Aber das sieht sehr gemütlich aus bei denen. Moin.
10: Moin.
3: Ihr habt es sehr schön auf jeden Fall. Es sieht sehr schick aus bei
10: euch.
3: Ja,
10: danke schön.
3: Macht's gut. Aloki, guck mal hier. Das ist ja abgefahren. Moin.
8: Das kann man mal ordentlich lesen. Komm, wieder. Oh, schön.
3: Moin.
8: Servus, dürfen wir mal reinkommen?
3: Du hast jetzt Servus gesagt, dabei steht da dick Moin. Jetzt haben wir uns endlich angewöhnt.
11: Dazu muss man mal in eine andere Richtung denken.
3: Grüß dich, Friso.
11: Servus, der
8: Lukas,
11: Paul.
8: Servus,
3: Paul.
8: Lukas, grüß
3: dich. Entschuldigung, erst die
4: Heike.
3: Dame. Hallo Heike.
4: Hallo,
3: Heike,
4: hi.
3: Ihr seid Dauercamper.
4: Ja.
3: Ihr habt euch ja richtig schick gemacht hier.
4: Richtig gemütlich, genau. Zweite Heimat.
3: Wo kommt ihr eigentlich her?
4: Aus Seslach.
3: Aus was?
4: Seslach, in der Nähe von Coburg.
3: Oh, das ist ja ein ganzes Stückchen noch
4: von
3: hier.
4: Ja.
11: 700.
3: 700?
4: Ja.
3: Ich will mal reingucken.
4: Gerne.
12: Unsere Küche.
4: Und hier ist unser Essplatz, wenn es kalt ist.
3: Sag mal, da kann man ja tanzen hier drin. Das ist ja...
12: Genau. Wir
3: oder?
12: Sind ja auch eine große Familie, weil die Enkelkinder und die Kinder kommen ja auch immer.
3: Alles klar.
12: Die kommen morgen zum Beispiel, genau. Und dann ist hier richtig...
3: zu coolen Oma und Opa. Oh, das habt ihr aber... Okay, genau. Das ist ein alter Camper, den ihr selber wieder
12: genau,
3: schick gemacht habt.
12: Den neu gemacht, genau, neu aufgepeppt sozusagen.
3: Das ist ja mal richtig schick.
12: Haben wir alles
8: Ja, das ist gut.
2: Ein bisschen Arbeit, aber es hat sich gelohnt.
3: Ja. Richtig, nee, aber Platz. Auch dadurch, dass ihr das so hell gemacht habt, wirkt das richtig, ja, groß, richtig mal, ne? Groß. Ja, genau. Was habt ihr damals für bezahlt?
2: Wir haben den gebraucht gekauft.
3: Für?
4: Schnäppchen. Genau, wir haben richtig Geheimnisse Schnäppchen gibt's. Gemacht. Wir haben den für 6.000 Euro.
3: Für 6.000? Ja. Und was habt ihr nochmal reingesteckt?
4: Also vielleicht auch nochmal 6.000 dann insgesamt mit allem, ja.
3: Aber dann habt ihr wirklich ein Unikat hier. Ja, also wirklich.
2: Ja. Was ist
3: er denn hier?
2: Ja, der weiß, dass wir da sind. Und dann
3: ihr habt einen eigenen Fasan.
2: Jawohl. Natürlich.
3: Als Haustier.
2: Aber nicht zum Essen.
3: Habt ihr ihm schon einen Namen gegeben?
4: Der hieß, glaube ich, mal Elvis.
3: Elvis. Vielleicht können wir ihn anlocken. Warte, warte, warte. Love me tender, love me sweet. Er geht. Never
2: let me go. Ja, dann komm ich mal. Und wir stoßen an gemeinsam.
3: Ja, das ist wirklich nett, danke schön.
4: Gerne.
2: Du so rum, wir so rum.
8: Will einer noch mal meins probieren? Also
3: auf euch.
2: Ja, gute Zeit.
3: Auf Amrum.
8: Ja, das sind mal freundliche Kinder.
3: Aufs Moin. Das schmeckt bei der Seeluft auch einfach noch mal ein bisschen besser.
8: Ja.
3: Ah, hier wird noch fleißig schon gepackt. Sehr gut, hi. Oh, hallo. Was macht ihr denn? Verkauft ihr Muscheln?
5: Ja, und es gibt eine Erklärung über Krabbenkrebse und wieso Miesmuscheln heißen.
3: Da bin ich mal gespannt. Also ich hätte gern eine Muschel und die Erklärung über Krebse. Wie geht denn das mit den Krebsen?
5: Also, hier, das ist eine Herzmuschel.
3: Ja.
5: Das erkennt man, weil sie so aussieht wie ein Herz.
3: Das wusste ich wirklich noch nicht. Okay.
5: Und dann, die mögen die Krebse am liebsten. Das ist die Pinzettschere und das ist die Knackschere. Und mit der großen Knackschere knacken die das hier auf, bis das da weg ist. Dann holen hier drin das Fleisch mit der Pinzettschere alles raus, essen das und das, was sie nicht essen können, das schmeißen sie dann neben sich weg.
3: Das wusstest du das? Das
8: ist eine ganz neue Geschichte hier, du.
3: Das wusste ich wirklich nicht.
8: Das sind ja richtige Biologen hier, du.
3: Habt ihr die angemalt?
5: Ja.
3: Oh, dann hätte ich gern. Darf ich die kaufen?
5: Ja, für 20 Cent.
3: Richtiges Start-up, ich sag's dir.
8: Ja, so geht's.
3: Die Muschelverkäuferin. Ach, guck mal, der Robert, der ist aktiv jetzt mit seinem Traktor. Dreht sogar die Reifen durch. Das ist ja heftig. Krass. Ach so, jetzt baggerst du da unten mit der Schippe im Prinzip, damit der gerade reinrutscht. Sehr heftig. Hallo, euer Wagen hier.
10: Ja.
3: Und habt ihr das schon mal erlebt, dass ihr so reingefordert
10: wurdet? Nein, das ist unser erster Urlaub auf einer Insel in der Düne.
3: Wo kommt ihr her?
10: Aus Karlsruhe.
3: Aus
10: oder
3: Karlsruhe?
10: Raum Karlsruhe, ja. Obstadt war ja.
3: Macht man sich da so ein bisschen Sorgen um den Camper, wenn er hier so reingebuddelt wird?
8: Ich denke, dass die wissen, was sie tun. Der Wohnwagen war schon mal hier mit den Eltern.
3: Okay, und wie oft warst du jetzt schon mit?
5: Also früher waren wir öfters weg, waren wir aber nicht mehr mit dem Wohnwagen weg und jetzt fahren wir wieder mit dem Wohnwagen.
3: Okay, macht Spaß, ist schön?
5: Ja.
3: Warum ist das so toll?
5: Weil es einfach so ein cooles Gefühl ist.
3: Hier, ich kann es besser nicht sagen, du hast recht, wie heißt du?
5: Felix.
3: Felix hat die Ahnung,
8: 100% Felix,
3: da können wir nichts zu sagen. So, ich glaube, er ist fertig. Er ist fertig, sieht gut aus.
13: Top Job, Robert!
2: Ja!
13: Ast rein wieder!
3: So, das hat der Robert doch gut gemacht, hä?
8: Ja, passt perfekt.
3: Passt, dann könnt ihr jetzt hier schön bleiben. Wir wünschen euch eine schöne Zeit hier.
8: Dankeschön.
3: Pass auf euch auf, macht's gut, ihr drei.
8: Tschüss, ade.
3: Viel Spaß auf Amrum. Also mit dem Wohnwagen kann man ja schon wirklich weiter rein in den Dünen. Da wird man mit dem Traktor reingezogen. Mit der Pamela muss man ein bisschen weiter hinten stehen bleiben, weil sonst drehen die Reifen durch. Und richtig weit rein kommst du mit dem Zelt. Guck mal, Lukas, da oben, die stehen ganz alleine. Ach, guck mal, die kennen wir ja. Hi, unsere Radfahrer von der Fähre. Grüßt euch, hi. Ihr habt aber einen sehr coolen Platz hier gekriegt.
14: Ja, wir haben einen coolen Platz. Ne? Hier ist immer schöner Wind, wunderbar, keine Mücken. Das ist richtig cool. Right.
3: Ist das okay so mit Vater alleine?
15: Doch, lässt sich aushalten.
3: Aber es ist schon selten so einen tollen Platz gesehen, echt jetzt.
14: Ja, es ist gut. Ne? Und wir haben auch schon, ja, wir kommen ja jedes Jahr 15 Jahre das gleiche Zelt, so langsam geht es in die Brüche.
3: Seit 15 Jahren habt ihr das gleiche Zelt?
14: Ja.
3: Sehr cool. Aber ihr steht nicht immer am gleichen Platz?
14: Ja, wir sind fast immer hier oder da unten. Also eigentlich im Umkreis von 50 Metern sind wir hier.
3: Da wünsche ich euch viel Spaß. Macht's gut.
14: Ja.
3: Pass auf deinen Papa auf. Echt, 15 Jahre ist das alt?
16: Ich kann es auch nicht glauben, aber das stimmt. Ja. Ich kenne nur das Zelt in meinem Leben.
14: Und der ist schon 20.
3: Krass. Jetzt haben wir es noch geschafft, Lucky. Ab in die Nordsee. Ich sag's euch, hier der Strand von Nebel, echter Tipp. Und ich muss euch sagen, der Campingplatz auf Amrum ist auch ein echter Tipp. Und was haben wir tolle Sachen gesehen, oder? Tolle Wohnwagenmöglichkeiten, tolle Mietobjekte. Ne, Lukas, war schön, wo du geschlafen hast.
9: Also Leute, das lohnt sich auf jeden Fall. Amrum ist geil.
3: Also im Prinzip was für die ganze Familie. Wenn ihr übrigens noch Tipps habt für Campingplätze oder wenn ihr einen tollen Camper habt, meldet euch bitte immer gerne bei mir bei Insta oder bei Facebook. Und jetzt ist es so, wir gehen natürlich nicht alleine campen, oder? Ich habe nämlich nur einen Tipp für euch. Wenn ihr zum Beispiel Oma oder Opa mal mitnehmen wollt, ne, das ist natürlich mit dem Sand und so immer ein bisschen schwieriger. Wir haben was für euch gefunden, Oma und Opa. Es gibt nämlich diese Strandbuggies. Da könnt ihr ganz bequem über den Strand mitfahren. Kostet 40 Euro.
9: Super, probieren wir jetzt mal aus.
3: Und ich finde, wir probieren das mal aus tatsächlich. 10 km/h schaffen sie. Und man kann da wohl 4 Stunden mit unterwegs sein.
9: Auf geht's.
3: So können Oma und Opa und auch alle, die vielleicht nicht mehr so gut laufen können, auch mal richtig cool cruisen. Also perfekt. Ich sag's euch, Amrum hat was für jeden. Luki?
14: Amrum, wir fahren nach Amrum. Wir fahren nach Amrum.
3: Wir fahren nach Amrum.
9: War eine schöne Folge, Friso.
3: Das war eine wirklich schöne Folge, ja.
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0: Wir haben Publikum bei uns. Heute ist Zuschauertag. Das heißt, Sie wurden wochenlang aufgerufen, dass Sie sich bei uns bewerben dürfen, um bei uns an der Sendung teilzuhaben und ein bisschen hinter die Kulissen zu gucken und alles genauer kennenzulernen. Da gab es jede Menge Bewerbungen und so at random haben wir daraus 12 durch Zufall ausgewählt. Und die sitzen jetzt hier und dürfen die ganze Zeit ein bisschen über die Schulter gucken und eben auch Teil der Sendung sein. Und ich frage mal einmal ganz kurz hier, wo kommen Sie her? Wie heißen Sie?
1: Ich komme aus Friedrichsdorf. Und ich heiße Birgit.
0: Was treibt Sie zu uns?
1: Tatsächlich bin ich für meinen Papa hier, der ja einfach nicht mehr kommen kann, weil er das nicht mehr schafft. Und ich muss heute alles hier ganz genau mitbekommen und heute Abend erzählen.
0: Also ich schicke gerne auch noch mal eine zusätzliche Nachricht, wenn Sie möchten. Wir können dann nachher noch mal in Ruhe sprechen. Ich finde, das ist so eine schöne Geschichte. Ihr Vater heißt?
1: Hermann.
0: Hermann. Lieber Hermann, es ist wunderbar, dass Sie zugucken und dass Sie zu unseren Zuschauern gehören. Sie haben eine tolle Tochter hier an der Seite. Also ich finde, das ist ein extra Applaus, wer sich extra ins Fernsehen traut dafür. Also wunderbar. Sie haben eine tolle Tochter, die Ihnen richtig, richtig schön heute Abend die Kulissen, hinter den Kulissen erzählen wird, was da alles so passiert. So, und wir starten natürlich in unseren Montag auch wieder mit der Tiervermittlung mit Herz rein. Das ist Brötchen, die wir gleich für Sie haben. Gucken Sie mal, die kleine Maus, die trinkt gerade. Ich finde, sie sieht aus wie ein kleines Weizenbrötchen. Sie ist nämlich auch wirklich klein. Wir klären mehr dazu aber gleich. Bevor ich darüber gehe und bei Steffi Kowald in der Küche vorbeigucke, möchte ich aber eins noch sagen. Wir starten jetzt ja gerade in die ferienfreie Zeit. Die Urlaubszeit ist vorbei. Der erste Schultag ist für die meisten jetzt rum und vor allem ist morgen der erste Schultag für eine ganze Menge. Manche hatten ihn heute schon, also alles Gute dafür und wir machen uns jetzt eine schöne Zeit auch außerhalb der Ferien, würde ich sagen. So, jetzt gehe ich mal einmal rüber zu Steffi Kowald. Wir sehen uns gleich im Laufe der Sendung wieder. Steffi, was hast du Schönes da für uns?
2: Ja, passend zum Brötchen gibt es heute einen Brötchenauflauf. Der heißt Ramequin. Das ist ein schweizer-französischer Ausdruck für diesen Auflauf, eben mit Pfifferling, Ei und ein bisschen altbackenen Brötchen.
0: Ramequin.
2: Ramequin.
0: Ich übe mein Französisch wieder. Es war eine 4-, muss ich leider zugeben.
2: Meins ist auch nicht besser.
0: Es sieht auf jeden Fall viel leckerer aus, als es auszusprechen ist, sozusagen. Ich freue mich drauf, dass wir das gleich zusammen probieren können.
2: Ich mich auch. Sehr gerne.
0: Ich husch mal rüber zu Brötchen.
2: Jawohl.
0: Ich nehme Sie einfach mit und bei uns ist Astrid Paparone vom Hallo. Tierheim Gießen. Hallo. Hallo Brötchen. Brötchen sucht ein neues Zuhause.
3: Ja.
0: Brötchen ist ein Mädchen und ein bisschen schüchtern.
3: Ja.
0: Wie würden Sie sie sonst beschreiben?
3: Also sie ist normalerweise gar nicht schüchtern. Normal ist sie sehr kernig und in der Welt. Sie kam übers Veterinäramt, hatte schlechte Voraussetzungen. Die kleinen Hunde werden ja oft nicht so richtig in die Welt gebracht und hat nicht viel kennengelernt. Aber man merkt, dass wenn sie jetzt hier alles kennenlernt, sie kommt ganz schnell. Sie möchte toben und spielen und möchte wie ein richtiger Hund behandelt werden.
0: Naja, aber es ist ja auch ein richtiger Hund.
3: Es ist auch ein richtiger Hund, Leonie, da hast du vollkommen recht. Sie soll in ein Zuhause, wo so ein kleiner Hund ist, mit dem sie spielen kann. Und sie soll auch einen Garten haben, wo sie toben kann. Das ist uns ganz wichtig. Und dass sie auch mal Kunststücke lernen darf und ein richtiger Hund sein darf. Ansonsten ist die toll. Die bindet sich ganz eng an die Bezugsperson.
0: Hey, Brötchen.
3: Halt keine kleinen Kinder oder so. Das wäre jetzt nichts,
0: ja,
3: weil sie dieses Hektische, die Bewegungen und so weiter, dann erschrickt sie und so.
0: Das ist jetzt so. Okay.
3: Genau. Also,
0: aber ja, du hast es eben schon gesagt, gerne als Zweithund oder sogar unbedingt.
3: Als, ja, okay, unbedingt als Zweithund mit einem souveränen Hund, der ihrer Größe entspricht, damit sie damit toben kann. Und ein Garten ist wichtig,
0: ja,
3: dass sie da rumrennen können. Also das ist bei ihr schon.
0: Was für eine Geschichte hat sie denn eigentlich? Wie ist sie zu euch gekommen?
3: Ja, übers Veterinäramt und dort, das waren halt nicht so gute Verhältnisse.
0: Okay, also ich glaube, da war sie auch relativ alleine vorher.
3: Ja.
0: Ne? Deswegen, ach guck mal, aber jetzt sind wir hier dicke Freunde schon geworden, Brötchen, Mensch. Wie alt ist sie denn ungefähr?
3: Sie ist 4 Jahre alt.
0: 4 Jahre, ja, okay. Was ist das so für eine Zeit beim Hund?
3: Das ist für einen Hund ist das ja noch ganz jung. Also die kleinen Hunde, die können ja besonders alt werden. Ne?
0: Mhm.
3: Also das ist wirklich.
0: Aber sie ist jetzt, ist sie so Teenager oder ist sie schon drüber hinaus?
3: Na, über Teenager ist sie hinaus.
0: Ja.
3: Aber sie hat natürlich dadurch, dass sie nicht so viel kennengelernt hat, hat sie noch viele Defizite und deshalb ist da noch einiges zu tun.
0: Also das heißt auch bei einem kleinen Hund, den man natürlich easy mal schnell hochnehmen kann, wenn was ist, trotzdem auch eine Hundeschule ratsam, ne?
3: Ja, immer. Es ist immer. Aber hier ist natürlich so, es soll jemand Erfahrung haben und sagen, hier, mit dir ich will noch dir was beibringen und du gehst so richtig mit mir in die Welt. Das fände ich ganz toll, wenn sie diese Chance hat und wird kein Taschenhund.
0: Ja, das ist immer so das Ding, ne? Ja. Bei so vielen kleinen Hunden, ich habe das auch schon mal gehört, da wird dann auch gerne mal so mit so einer Welpenmatte gearbeitet. Das heißt, dass die gar nicht groß rausgehen, sondern da ihr Geschäft verrichten oder so. Das ist wirklich viel zu schade. Also die hat richtig Bock, ne?
3: Die hat Bock und die ist stubenrein. Also die...

0: die ist ganz selbstbewusst jetzt hier eben rumgelaufen. Wenn die dann mal eine Chance hat, was Neues kennenzulernen, dann merkt man so richtig, die saugt das auf. Ja,
1: ja, man merkt, wirklich toll. Wir mal. Jetzt ist sie, die guckt ja schon fast in die Kamera, wie ein Profi hier, die kleine Maus. Also, wenn Sie sagen, ja, Brötchen wäre was für mich, ich habe da jemanden, zu dem würde sie wunderbar passen, sprich ein Zweithund, dann go for it, melden Sie sich bei uns. Wir gucken mal einmal auf unsere Homepage, da haben wir sie, hrfernsehen.de/hallohessen. Da haben wir natürlich die Kontaktdaten zum Tierheim Gießen, da können Sie gerne mit Astrid Paparone in Kontakt gehen. Also Brötchen, wir wünschen dir alles Gute. Wir haben natürlich gleich noch mehr, aber vorher gucken wir uns Zwerg-Zebus an. Klingt total exotisch, aber ist es eigentlich gar nicht. Gibt es jetzt auch nicht groß in Zoos oder so, sondern auch regulär bei uns in Hessen. Das ist quasi ein Rind im Mini-Format. Gucken wir es uns an.
2: Die Rinderherde von Ingo Hensel in Bersroth bei Reiskirchen in Mittelhessen. Doch etwas ist anders bei diesen Rindern. Sie sind deutlich kleiner als die, die wir sonst so kennen. Es sind Zwerg-Zebus. Die ersten zwei bekommt Ingo vor 9 Jahren von seiner Frau Simone zum 40. Geburtstag geschenkt.
3: Das war einer der ersten beiden Rinder damals. Jetzt ist mittlerweile eine Kuh, hat schon mehrere Kälbchen geboren, wo auch teilweise noch welche bei uns sind jetzt. Und die hat einen besonderen Charakter. Sie ist zwar sehr zahm, kann aber auch manchmal sehr stur sein.
2: Es war für den Landwirt eigentlich als Hobby gedacht, dachte auch seine Frau.
4: Ich war damals ein bisschen blauäugig und habe gedacht, ja okay, wir kriegen mal 2 Kühe, vielleicht einen Bullen und das war's. Aber gut, aus Männlein und Weiblein entsteht ja dann auch was Neues. Also eigentlich hätte ich dann auch weiterdenken müssen. Aber wir haben jetzt schon so geguckt, also schon so ein Deckel drauf, maximal, dass es halt nicht zu viel wird.
2: Mittlerweile haben Hensels 22 Zebus, züchten die Tiere. Zwerg-Zebus kommen ursprünglich aus der Region des heutigen Indiens und Sri Lankas. Groß werden die Tiere nicht. Bei einer Schulterhöhe von 80 cm bis 1,30 m ist Schluss. Dafür sind sie ziemlich genügsam bei der Nahrung. Nicht nur Gras, sondern auch Gehölze, Brombeeren und andere Sträucher futtern sie gerne. Damit helfen Zebus dabei, ökologisch wertvolle Flächen vor Verbuschung zu bewahren. Und sie haben einen starken Urinstinkt beim Herdentrieb.
3: Das merkt man auch, wenn ein Tier krank ist. Das haben wir bei Blauzungen gemerkt. Als die Blauzungenkrankheit da war, da hatten wir Tierverluste bei den Zebus. Und da konnte man beobachten, wie dann die kranken Tiere quasi aus der Herde verdrängt wurden. Sogar von den Kälbern mit verdrängt wurden. Wir konnten uns erst nicht einen Reim drauf machen, warum das so ist. Nachher war es aber logisch, in der freien Wildbahn wird das schwächste Tier verdrängt, um den Rest der Herde quasi zu schützen vor den Raubtieren.
2: Die Zucht der Zwerg-Zebus führen sie weiter, weil die Tiere etwas ganz Besonderes sind.
3: Man muss schon ein bisschen verrückt sein, um diese Tiere zu halten. Dass wir etwas verrückt sind mit den ganzen Tieren, die wir haben, dafür sind wir bekannt. Nun, die Zebus, das ist hier in der Ecke einmalig, glaube ich. Gibt es kein zweites Mal. Ist ein gewisses Herausstellungsmerkmal.
2: Wer also um Bersroth herum spazieren geht, kann sie durchaus auf den Weiden beobachten. Die Rinder-Mini-Version, die Zwerg-Zebus von Ingo und Simone Hensel.
1: So, das ist Frau Hinz, nur um es kurz vorzustellen. Und Herr Kunz sitzt hier vorne noch bei uns im Gatter drin. Frau Paparone, Astrid. Ich habe noch nie gesehen, dieses große Strahlen, also Tierliebe ja, bei dir sowieso, aber bei den Hühnern und bei Frau Hinz gerade, da bist du ja förmlich aufgeblüht. Ja. Wie kommt das?
0: Ich finde die vom Wesen her ganz toll, Hühner sowieso, aber die zwei sind besonders nett und so zutraulich. Also die kann man doch auf den Arm nehmen, ganz normal, die bleiben da sitzen und sie kuschelt auch gerne. Und ich lieb einfach die Art von den Hühnern, also Ich würde mich wahnsinnig freuen, wenn die zwei ein tolles Zuhause finden würden.
1: Was für ein Zuhause sollten die denn finden? Also was brauche ich, wenn ich Hühner halten möchte? Oder sind die dann eher so zu schon bestehenden Hühnern?
0: Sie muss ja, die können zu bestehenden Hühnern natürlich, dann wäre es natürlich auch von der Größe her, sollten die passend sein. Hm. Also nicht große und kleine Hühner so mischen, das wäre schon schöner. Hühner brauchen schon ein großes Gehege, müssen natürlich vor Raubtieren gesichert werden, müssen auch vor Vögeln aus der Luft, ne, dass da oben was drüber ist, ein Netz und so und auch ein Untergrabeschutz.
1: Legestellen.
0: Genau, das brauchen die auch. Und die haben sogar vorher in einem Haushalt gelebt, gell?
1: In also, einem Haushalt? Genau. Zu Hause? Mhm. In der Wohnung?
0: Die waren in der Wohnung,
1: okay,
0: ja.
1: Das ist speziell.
0: Also sie sind wirklich sehr, sehr zutraulich. Ja. Und ich würde mir auch freuen, würde mich wirklich freuen, wenn die jemand finden würde, die die zwei echt zu schätzen wissen.
1: Also ich habe das Gefühl, die ziehen eher bei dir ein. Ich dich so
0: ja.
1: sehr.
0: Kurz vor knapp.
1: Also Hinz und Kunz sind großartig. Wie sind die ja. denn eigentlich zu euch gekommen? Und warum, also wie viele Tiere, wie viele Hühner habt ihr bei euch? Weil das sind jetzt nicht so die ersten Tiere, die ich so im Kopf hätte, wenn ich ja. ans Tierheim denke.
0: Ja, aber wir haben mittlerweile immer mehr. Und schwierig wird es immer bei den Hähnen. Wir haben ja noch Hühner aus der Massentierhaltung. Das ist ja jetzt eine Zwerghuhnrasse. Mhm. Ne?
1: Und die sind auch so hübsch, ne?
0: Ja, ja. total. Und ja, da gibt es auch noch einige, die unbedingt ein Zuhause suchen, weil wir im Tierheim natürlich auch, wir haben sehr viele Tiere, aber wir haben echt nicht mehr so viel Platz. Mhm. Also im Moment sind die Haltungsbedingungen für unsere Hühner nicht optimal. Deshalb habe ich auch gesagt, bitte lass uns mal die zwei hier mitbringen, ja. dass wir die vielleicht in ein tolles Gehege vermitteln können. Aber wir sind natürlich sehr daran interessiert, dass wir noch weitere Abnehmer finden für unsere Hühner.
1: Also wenn es generell darum geht, dass ihr die Hühner gerne in gute Hände haben wollt, was wären ja. denn gute Hände? Also du hast eben gesagt, großes Gehege, aber wie viel Quadratmeter braucht man denn? Weil der eine oder andere, habe ich schon mal gehört, hält die auch vielleicht schon mal im Garten ja. In einer Kleinstadt oder so. Ja. Ne? Ja. Aber der Garten braucht ja auch ein paar Meter.
0: Ja, also ich finde so 20 Quadratmeter oder so sollte das Gehege schon haben. Mhm. Und dann kann man sie ja trotzdem noch rauslassen unter Aufsicht, ja? Dass die im Garten rumlaufen können und so. Das fände ich natürlich ganz toll. Die brauchen schon wirklich Platz. Und brauchen auch ein
1: also,
0: festes,
1: ja. Du guckst so verliebt, gibt es bestimmte Eigenschaften, die die haben? Also die sind ja, glaube ich, auch charakterlich alle unterschiedlich, die Hühner. Ne? Ja. Die haben ja auch ein großes Sozialgefühl miteinander.
0: Die sind alle unterschiedlich. Also sie ist sehr, sehr, sehr verkuschelt. Hinz, sehr verkuschelt. Er ist noch so ein bisschen zurückhaltend, aber auch nicht scheu. Mhm. Ja, also so sind die ja auch unterschiedlich. Manche Kaninchen wollen gestreichelt werden, manche Hühner wollen gestreichelt werden, die anderen wiederum nicht. Aber deshalb, ich glaube, hier kann jemand sehr, sehr viel Spaß haben mit denen. Natürlich können die auch zu einer Gruppe dazu, ne, wo noch mehr Weibchen sind. Mit den Hähnen ist das ein bisschen schwierig. Ne? Da
1: aber
0: darf natürlich kein weiterer Hahn sein.
1: Das einzige, in Anführungszeichen, Manko wäre quasi, die Eier sind vermutlich ein bisschen kleiner bei Frau Hinz, oder?
0: Das ist so. Aber man kann die trotzdem essen.
1: Auf jeden Fall. Man isst ja auch Wachteleier. Also von daher.
0: Ja Wachteleier, ja.
1: Also Frau Hinz und Herr Kunz, die suchen ein Zuhause. Wenn sie eins haben, 20 Quadratmeter sollte es sein, oder sie haben vielleicht schon bestehend Hühner und die beiden können mit dazu in die Gruppe, dann melden Sie sich gerne beim Tierheim Gießen. Natürlich auch wie immer bei uns auf der Homepage alle Kontaktdaten. Vielen Dank, liebe Astrid. Und wir sehen uns in der zweiten Stunde wieder. Da gibt es natürlich noch mehr Tierchen, ja. die ein neues Zuhause suchen. Und bei uns geht es jetzt um Pfifferlinge. Jetzt ist nämlich eigentlich so die richtige Zeit, dass Wetter passt zwar nicht so richtig dazu, aber eigentlich ist jetzt so die Jahreszeit für Pfifferlinge. Und gleich gibt es ja auch ein leckeres Rezept. Pfifferling Ramequin. Ich hoffe, ich habe das richtig ausgesprochen. Ich werde das gleich nochmal mit Steffi Kowald, die uns das kredenzt, kontrollieren. Und unsere Kollegin Mareike Leuchinger, die hat sich mal angeguckt, wie geht es den Pilzen denn eigentlich gerade? Sind die bei der Hitze trotzdem da und sind Waldbrände eine Gefahr für die?
5: Eigentlich wäre jetzt die Zeit, in der es losgehen würde mit Pfifferling und Co. hier im Wald bei Oberursel. Und Harald Sattler weiß auch ganz genau, wo er seine Schützlinge findet. Nur sind es nicht die, die in einem typischen deutschen Sommer hier jetzt wachsen sollten, sondern Pilze, die nicht auf lebende Bäume angewiesen sind, sondern auf Totholz.
6: Der dickschalige Kartoffelbrummist ist einer dieser Pilze, die jetzt mit dieser Trockenheit, die wir haben aktuell, wir haben ja hier seit vielen Wochen jetzt keinen wirklichen Niederschlag mehr gehabt, der den Namen Regen verdient. Aber dieser Pilz ist halt einer, der kann auch diese Trockenphasen gut überdauern.
5: Weil im Totholz noch Feuchtigkeit steckt. Diese sogenannten Zersetzerpilze recyceln das tote Holz zu Nährstoffen. Übrigens handelt es sich bei den Pilzen, die wir sehen und so bezeichnen, nur um die Fruchtkörper. Das große Ganze ist quasi unsichtbar.
6: Aber der eigentliche Pilz ist ja ein Myzelium. Das ist ein Fadenwesen, was im Substrat lebt, also entweder im Waldboden oder im Baum. Und der Pilz mit seinem feinen Myzelium durchzieht das Substrat mit einem Netzwerk, verbindet sich mit anderen Pilzen und bildet ein riesengroßes Netzwerk, was ein ganzes Ökosystem umspannen kann.
5: Kein Wald also ohne Pilze. Und was braucht ein Pilz zum Leben? Vor allem ausreichend Feuchtigkeit.
6: Das Hauptwachstumsmittel eines Pilzes ist die Bodenfeuchte. Also auch nicht nur ein Niederschlag, der jetzt mal die Oberfläche benetzt, sondern wir brauchen eine Feuchte, die den Boden durchdringt, mal 50, 60 Zentimeter und auch ein paar Tage anhält. Diese Feuchtigkeit ist für Pilze, für das komplette Ökosystem, extrem wichtig.
5: Kein Wunder also, dass es bei der massiven Trockenheit gerade kaum Pilzfruchtkörper zu sehen gibt.
6: Eine Grundversorgung wird schon da sein, aber es ist nicht ausreichend viel Energie, dass der Pilz dadurch in der Lage ist, die Fruchtkörper zu produzieren.
5: An sich sind Pilze nämlich recht robust und können auch mal Trockenphasen überstehen, bis es wieder genug Regen gibt.
6: Im Waldboden ist dieses Mycelium wahrscheinlich weiterhin aktiv. Das ist wahrscheinlich weiter lebend, das hat auch einen Schaden erlitten durch die Trockenheit natürlich. Aber wir beobachten, dass sich diese Myzelien dann wieder, sobald die Feuchtigkeit ja wieder einsetzt, wieder ja, rehabilitieren, wieder wachsen und auch wieder ihre Fruchtkörper ausbilden. Der Effekt, den wir haben, ist halt, dass sich diese typische Pilzsaison, die man so auf den Herbst oder Spätsommer bis Herbst fokussiert, dass die sich immer weiter nach hinten verschiebt.
5: Das wäre an sich ja nicht das Problem. Das große Problem für den gesamten Wald sind die Dauer der Trockenheit und die steigenden Temperaturen.
6: Es ist ja nicht nur so, dass jetzt einmal 4 Wochen der Regen weggeblieben ist. Wir beobachten das ja mit Sicherheit seit 4, 5, 6 Jahren, dass diese Trockenphasen in den Sommern immer länger werden, immer weniger Niederschlag fällt und auch die Temperaturen letzten Endes immer heißer werden.
5: Und die Folgen sind bereits jetzt schon sichtbar. Bleibt noch die Frage, was bei einem Waldbrand mit den Pilzen passiert.
6: Wenn man überlegt, dass dieses Pilzmycelium ja bis zu 1 Meter, solange der Mutterboden in die Wälder hereingeht, solange, so tief geht auch das Mycelium runter. Das heißt, das Pilzmycelium wird sich auch nach einem Waldbrand relativ schnell wieder erholen.
5: Aber die Bäume wären zerstört. Eines ist klar geworden, ohne Wasser keine Pilze und ohne Pilze keine Bäume und kein Ökosystem Wald.
1: Sodele, herzlich willkommen bei uns in der Küche. Und Sie wundern sich vielleicht, wenn Sie den Start der Sendung verpasst haben, warum denn da Publikum sitzt. Ja, wir haben heute Zuschauertag, wir haben ganz tolle Gäste und Gästinnen bei uns, die uns so ein bisschen über die Schulter gucken und gucken, ob wir das ja alles auch richtig machen. Ne? Ja. Denn wir haben ja aufgerufen, man durfte sich bei uns bewerben und zu uns in die Sendung kommen. Und 12 von Ihnen sind es geworden, per Zufallsprinzip. Deswegen herzlich willkommen nochmal bei uns in der Sendung. Schön, dass Sie da sind. Jetzt wird gekocht. Hallo. Und ich kann Ihnen sagen, es gibt gleich lecker Essen.
7: So,
1: ja. Oder?
7: Also genau, auf jeden Fall. Also ich hoffe lecker.
1: Bei dir wird es eigentlich immer lecker.
7: Ja, ich hoffe auch sehr. Heute bin ich ein bisschen im Druck, weil 12 Mitesser,
1: Ja, die Anzahl der Gerichte ist ja ein bisschen...
7: Ja, nicht deswegen, Teller, aber ne? Da hat man 12 Leute, die ein Urteil abgeben. Und ja,
1: das fängst ist schon... Das Schwitzen. An,
7: ja, ein bisschen, ja.
1: Ehrlich? Ja. Bei der Routine, die du seit Jahren hast.
7: Ja, das ist aber trotzdem was anderes. Aber gut, gehört dazu. Also Pfifferlinge putzen wollte ich jetzt nicht lange zeigen.
1: Ja.
7: Ich schneide immer einfach nur hier unten ein bisschen ab. Wenn die hier schon so ein paar braune Stellen haben, kann man die auch lösen.
1: Da scheiden sich ja auch die Geister, die
7: ja,
1: macht, ne?
7: Und dann ein bisschen, wenn Waldboden drin ist, ist ja gar nicht so viel, ein bisschen rauskratzen. Und ich wasche die auch tatsächlich ein bisschen, okay, weil dann geht es am besten raus. Viele machen diese Mehlmethode. Die machen wir in der Gastro eigentlich nicht, weil es gibt so viele Leute mittlerweile mit einer Glutenallergie, dann würden die Pfifferlinge gerne essen, was ja absolut möglich ist, aber können nicht, weil wir sie vorher im Mehl gewaschen haben. Ja.
1: Okay, verstehe.
7: Also, das machen wir nicht. Das nicht. Nein,
1: so ein bisschen
7: nicht
1: abknibbeln.
7: Genau, also so sehen die bei uns aus gewaschen. Ja, und die halten, wenn die so gewaschen sind, auch mit einer Folie, also ein paar Tage im Kühlschrank kann man das schon machen. Also,
1: muss man auch kein Wasser drin lassen oder so?
7: Nee, Wasser ist ja schlecht, dann faulen sie, aber so ein bisschen feucht schadet nicht. So ein Papiertuch drüber decken oder vielleicht eine Folie. Man muss da schon ein bisschen aufpassen, wir haben ja gehört, das sind empfindliche Lebewesen. Genau.
1: Ja.
7: Und das
1: sehr
7: dementsprechend, finde ich auch total begeisternd. Mhm. Deswegen muss man dementsprechend auch mit ihnen umgehen. Ja?
1: Also, wir haben noch gar nicht verraten, was wir genau machen. Wir machen Pfifferlinge
7: Ramka.
1: Oder Ramkeng, wie man hier in Hessen vielleicht sagen könnte.
7: Ramekeng.
1: Genau, also wofür brauchen wir das Brötchen?
7: Das Brötchen, also dieses Ramekeng ist zum einen, ist es in Frankreich oder in der französischen Schweiz, diese Förmchen heißen so. Und ich nehme an, dass deswegen das Gericht auch so heißt, weil früher gerade so Schweizer Bauern, die auch nicht so viel Geld hatten, haben eben aus altbackenen Brötchen, die sie vom gestrigen Tag oder wann auch immer hatten, einen Auflauf gezaubert. Also die hatten ja immer diese Brot oder so, dann hatten die viel Käse, dann hatten sie Eier, also alles, was man auf so einem Hof hat.
1: Arme Ritter hat man daraus auch gemacht.
7: Genau, bisschen, ne? Und das war, da waren die alle unheimlich pfiffig und haben sich was ausgedacht. Und dieses ist ein kleiner Auflauf, eigentlich mit Käse und Ei, aber ich habe das jetzt abgewandelt für die Pfifferlinge, weil jetzt eben die Zeit ist und es ja auch einfach jetzt ein bisschen leichter ist und schmeckt.
1: Also wenn ich diese Ramekin nicht habe, kann ich auch einfach eine Muffinform nehmen?
7: Ja, das habe ich auch gemacht, weil ich ja für unsere Zuschauer was gekocht

0: für den Fall. Und dann kommen die eben in diese Förmchen. Also die werden ein bisschen gebuttert.
1: Ja. Während du butterst, sag ja. mal ganz kurz, wir haben das Rezept natürlich für Sie parat auf hrfernsehen.de/hallohessen oder Sie scannen einfach den QR-Code, den wir Ihnen einblenden. Gucken wir mal, zack, da ist er. Also damit kommen Sie auf jeden Fall auf unsere Homepage und da gibt es den Reiter Rezepte und dann landen Sie auch auf diesem wunderbaren Gericht. Die ja. Pfifferlinge Rahmkern.
0: Man könnte natürlich auch Auflauf sagen, Brotauflauf, aber das klingt
1: Brot, nicht so schön.
0: Das andere klingt so schön,
1: ein bisschen ja. besonderer.
0: Das klingt besonders, genau. Also ich habe jetzt einfach, man kann auch dunkle Brötchen nehmen mhm. und weiß also, was man hat. Da ist man völlig frei, was man gerne hat oder eben, was man übrig hat. Das ist ja wirklich auch so eine Resteverwertung, was ich immer mhm. toll finde. Resteverwertung ist was Feines.
1: Ja, wenn man den Kühlschrank aufmacht und ja. man hat da irgendwie noch 5 Zutaten aus den letzten Tagen übrig von den letzten Gerichten, ja. die man gekocht hat, ist natürlich mega.
0: Ja, ja, und ich finde es auch schade, warum soll man das jetzt nicht nochmal verwenden? Das mhm. ist doch eigentlich eine Schande, es wegzuschmeißen.
1: Total,
0: sowieso, ja.
1: total.
0: Ja, also, die werden geschichtet. Man nimmt einmal eine Brotscheibe.

0: rein und später kommt da noch ein Eierguss drüber. Also es heißt gleich, aber erstmal, ich habe das schon vorbereitet, das ist Weißwein. Das kann man auch jede Sorte nehmen.
1: Das machst du da so easy drüber. Ich habe gerade gedacht, was gießt du denn da so rein? Ja, Weißwein ein bisschen.
0: Ja, okay. Ein bisschen Weißwein. Das hatten die Bauern ja auch manchmal. Ja. Da, ja? Also deswegen.
1: Also wer mag, ein bisschen Bums
0: ja,
1: mit rein.
0: Genau.
1: Also, aber ich denke mal, es geht ja auch um die Flüssigkeit. Wenn man jetzt keinen Alkohol will, was ist die Alternative?
0: Dann Wasser, einfach Wasser. Das geht genauso gut. Ich hole mal gerade, ich habe schon vorbereitet, weil wir wollen unseren Zuschauern ja was anbieten.
1: Unbedingt.
0: Und das ist es eben hier fertig in den Muffinförmchen. Ja. Ja.

0: frische Petersilie, das ist immer wichtig jetzt. Also nicht wichtig, aber schön, weil es weiß, lecker.
1: Wichtig, ja, aber schön. Das ist auch, also auch so eine wichtig, schöne Aussage. Genau. Ich gehe schon mal rüber.
0: Bitte.
1: Mach du mal weiter.
0: Ja, ich mach weiter.
1: So, ich komme mal hier an den Rand und darf ein bisschen anbieten. Schön, dass Sie bei uns sind. Bevor Danke. Sie da reinbeißen, weil dann kann man sich so schlecht unterhalten, wo kommen Sie denn her?
2: Wir kommen aus Polheim.
1: Und wer sind Sie?
2: Ich bin Harald Sänger, meine Frau Simone.
1: Sehr schön. Wie kamen Sie darauf, dass Sie zu uns kommen?
2: Das hat alles meine Frau organisiert.
3: Ha. Wir wollten gerne mal hinter die Kulissen schauen, was da so wirklich abgeht.
1: Ja, was da so abgeht, so ein bisschen was haben Sie ja schon mitbekommen. Ne? Wie war es, so anzukommen heute Nachmittag?
3: Sehr interessant. Sehr viel zu sehen. Ich habe mir zum Beispiel den Garten, euren Garten größer vorgestellt.
1: Ja, das ist geschickt, wie wir das machen. Ja, ja, ne? Wir machen aus allem das Kleine, was wir haben, machen wir was ganz Großes draus. Dann darf ich Ihnen schon mal einen Ramequin, einen pfifferligen Ramequin anbieten. Und möchten Sie die Serviette auch haben?
2: Ja, bitte. Bitte
1: schön. Dann der Rest wird natürlich nicht verhungern. Es gibt gleich noch mehr. Ich husch mal einmal wieder rüber, weil wir sind noch nicht ganz fertig an der Stelle.
0: Nein.
1: Was
0: kommt
1: fehlt
0: ein
1: noch?
0: Guss drauf, der besteht aus Ei. Die
1: der Eiguss.
0: Reinhauen. Ja, kannst du mal mit reinhauen.
1: Kann ich die schlagen?
0: Ja, ja. Okay. Also, oh.
1: Das ging schnell.
0: Ups.
1: Ups, das war aber ein dünnes Ei hier. Ja, ob das wohl von der Frau Hinz war?
0: Bestimmt nicht. Die sind zu groß für die Frau Hinz. So, genau. Dann kommt da rein Sahne.
1: Ja.
0: Milch.
1: Wahrscheinlich Vollfett, oder?
0: Ja, klar.
1: Ja, ja, klar. Also wenn dann richtig hier, ne, dann wird nicht gekleckert.
0: Also man kann natürlich auch eine Fettarme nehmen, wenn man das gerne hätte. Aber die Vollfette schmeckt einfach besser.
1: Was hast du da jetzt? Einfach Salz, Pfeffer?
0: Pfeffer und ein bisschen Paprikapulver auch. Gibt nochmal eine schöne Farbe, wird so ein bisschen braun, rötlicher und ist eben lecker. Lecker.
1: Das ist schön. Lecker. Es ist so vieles einfach, ist halt lecker. Also das finde ich ist die beste Begründung beim Kochen.
0: Warum man etwas macht, genau.
1: Absolut.
0: Jetzt habe ich ein schlechtes Schüsselchen gewählt, also besser, wenn man zu Hause vielleicht was wählt, wo man gießen kann.
1: Ja.
0: Aber im Endeffekt ist es so, man gießt das mit diesem Eier, in der Eiermischung zu und kommt jetzt dann in den Ofen, 180 Grad, Viertelstunde, 20 Minuten, muss man mal schauen. Im Endeffekt geht es auf, das Ei wölbt sich ja ein bisschen.
1: Das heißt nicht ganz voll machen?
0: Nee, nicht ganz, aber das stockt und dann kommt es hoch. Also wenn man es natürlich hier bis ganz zum Rand voll macht, dann läuft es über, ist klar.
1: Ja.
0: Aber man muss nicht weit unten, das soll ja alles bedeckt sein, weil das natürlich auch das Brötchen nochmal einweicht und auch das Ganze zusammenhält nachher.
1: Und wie schnell das auch geht, ne?
0: Ja.
1: Ich finde es großartig. Also das ist ja auch wirklich einfach gemacht.
0: Genau.
1: Da braucht man jetzt nicht irgendwie die große Kochkunst erlernt haben, um es umzusetzen.
0: Nein, überhaupt,
1: ne?
0: Nicht, überhaupt nicht.
1: Das finde ich richtig, richtig
0: mit
1: cool.
0: Mit einem schönen Salat jetzt im Sommer, ein perfektes Essen. Kann man auch vorbereiten, kann man kalt essen. Also
1: ist ein super Partyfood.
0: Ja,
1: also jetzt mal ehrlich, wer noch irgendwie ein Sommerfest macht oder noch seinen Geburtstag im Garten feiert oder ich meine Gott, man braucht keinen Garten, um dieses Gericht zu machen. Aber ich stelle mir das gerade so schön vor, gerade wenn man das in diesen kleinen Rahmen kann.
0: Ja.
1: Ich habe ein neues Wort gelernt.
0: Ja, sehr schön. Klingt auch super, also klingt
1: wunderbar.
0: Super,
1: also wenn man die dann auch noch hat, das hat halt irgendwie was Schönes. Und wenn die auch noch so bunt sind wie deine, finde ich wunderbar. Alles klar, also wahrscheinlich kann man das auch noch gut abwandeln und noch,
0: wie
1: man
0: gesagt,
1: könnte auch
0: Käse,
1: noch andere Sachen rein.
0: Also,
1: ne?
0: Ja, man kann alles rein tun, Gemüse, Käse, einfach nur das Ei, wenn man das möchte. Natürlich auch Speck oder sowas geht auch, oder Würstchen, wenn man die ein bisschen anbrät, klein schneidet, so Rostbraten.
1: Alles, was man im Kühlschrank
0: alles,
1: hat.
0: Alles, was man will, ja.
1: Steffi, großartig, vielen Dank, dass du bei uns bist.
0: Sehr gerne.
1: Ich sage nach da hinten nochmal guten Appetit und der Rest kriegt gleich auch noch. Und jetzt gehen wir zur Hochsaison an unseren Nachthimmel, denn die Perseiden sind wieder am Start und zwar so richtig. Was sie für die sternschnuppenreichsten Tage des Jahres so alles brauchen und wo sie am besten hingehen, das klären wir gleich. Und wir haben natürlich auch schon mal einen Blick reingeworfen und für sie ein bisschen was rausgefunden. Wir schauen schon mal rein.
4: Ah, hallo, hi, Kollegen.
5: Grüß dich. Hi, Oliver.
4: Hi, hallo, Christian. Hallo.
5: Schön, ne? Ja, herrlich, ne? Hoffentlich bleibt das so.
6: Sternenjäger im Taunus. Sie suchen sich derzeit die dunkelsten Ecken, um ganz ungestört den Nachthimmel zu beobachten.
4: Das Ziel ist, den Sternschnuppenstrom der Perseiden zu verfolgen. Und das möchte ich gerne mit möglichst vielen Kameras aufnehmen, damit mir möglichst keine dieser wunderbaren Sternschnuppen entgeht. Und da erwarten wir heute so 60 bis 80 Sternschnuppen pro Stunde.
6: Insgeheim hofft Oliver Debus aber auf mehr, nämlich auf Polarlichter. Deshalb richtet er eine Kamera nach Norden aus.
4: Deswegen habe ich hier insgesamt 4 Kameras am Laufen, mit denen ich dann möglichst alle Sternschnuppen, die zu sehen sind, die auftauchen. Ich gucke gerade, ob da schon eine zu sehen ist, dass wir die halt aufnehmen können.
6: Ab jetzt wird im Rotlicht gearbeitet, um die Augen zu schonen. Dann beginnt das Warten auf den gelungenen Schnappschuss.
4: Achtung, Foto.
6: Bei bestem Wetter präsentiert sich der Sternenhimmel über Weherheim im Taunus. Alle Augen starren ins All.
7: Oh, oh, oh, der war super. Der war super.
8: Der war geil.
7: Ja. Wir gehen die Wünsche. Oh.
6: Oder wieder. Oh. Und dann eine ganz besonders große Sternschnuppe. Ein gelungenes Foto für Oliver Debus. Ein Leuchten, das uns alle berührt.
9: Ich hatte kurz Gänsehaut gehabt, weil ich mache das erste Mal mit sowas, echt cool.
10: Das sieht man ja auch nicht sehr oft. Und ich habe auch sonst nicht so viele Sternschnuppen gesehen wie jetzt hier.
11: Es ist einfach das Wundervolle, dass man einfach sowas am Himmel sehen kann. Halt. Daher kommt auch bestimmt auch her, dass man sich was wünscht, wenn man sowas gesehen hat. Ist halt nicht was Alltägliches.
6: Der Wunsch von Oliver Debus ist in Erfüllung gegangen. Die Nordlichter, auf die es der Sternenjäger abgesehen hat, zeigen sich doch noch ganz früh am Morgen und bringen ihn zum Träumen.
1: Sabine Frank ist jetzt bei uns, ihre Science-Koordinatorin vom Sternenpark in der Rhön. Schön, dass du wieder bei uns bist.
12: Hallo.
1: Du hast uns wieder ganz viel mitgebracht und Sterne sind ja immer super interessant und auch so ein bisschen magisch. Ne? Mhm. Wo kann ich denn jetzt in den nächsten Tagen die meisten Sterne sehen? Beziehungsweise vor allem ist, glaube ich, die Uhrzeit wichtig. Ne? Um welche Stunden rum?
12: Vor allen Dingen das Wetter.
1: Ja, okay.
12: Ausschlaggebend. Genau, okay. Es muss schon klar sein. Mhm. Und dann eigentlich ist es wirklich am besten, wenn man einfach einen freien Rundumblick hat. Ja? Mhm. Also sobald man dann halt irgendwie Bäume oder Häuser hat, ist natürlich das Blickfeld auch einfach eingeschränkt. Ne? Der Mond stört ja nicht, der ist ja gerade kurz vor der Sonne. Genau, der stört also nicht, aber ein freier Blick. Und ansonsten, also ich denke auch, es gibt gar keine richtige Himmelsrichtung, wo man hinschauen muss. Halt einfach ein großes Seefeld und einfach drauf warten. Und während man ja auf die Sternschnuppen wartet, die fliegen dann halt einfach über den Himmel, kann man sich auch noch andere Gestirne angucken, auch die Milchstraße.
1: Das heißt, es ist so viel gerade da oben los, dass es wurscht ist, in welche Richtung ich gucke? Weil das wäre jetzt meine nächste Frage gewesen. Weil ich hätte gerne so genaue Parameter, weißt du?
12: Ja.
1: Wo muss ich stehen? In welche Richtung muss ich gucken? Welche Uhrzeit? Welcher Tag?
12: Na, die Sternschnuppen lassen sich nicht berechnen, ne? Aber zumindest, also sie heißen ja Perseiden, weil ihr Radiant, der Fluchtpunkt, ist im Sternbild Perseus. So, es macht also schon Sinn, wenn der Perseus, der ist unterhalb der Cassiopeia, das Himmelsweh, das kennen viele, und unten drunter ist der Perseus.
1: Ach,
12: und wenn der relativ hoch am Horizont ist, ab dann wird es dann halt auch einfach mehr deswegen so rund um Mitternacht. Ja. Da ist dann auch endlich mal ein bisschen kühler, wie ich gestern Abend erfahren habe.
1: Ja.
12: Und gestern Abend haben wir auch schon sehr viele gesehen, darunter auch echte Boliden, nennt man das, Feuerkugeln, also die man auch relativ lang sehen kann.
1: Also guck mal, Cassiopeia sagt mir sogar was. Das heißt, also auch wenn ich Perseus nicht genau parat habe, aber man kann sich ja auch noch mal im Internet kurz angucken, wie das Sternenbild dann an der Stelle ist. Ne?
12: Genau.
1: Was ist denn das Besondere eigentlich am 12. August? Da haben wir die Sonnenfinsternis. Was ist das Spezielle da? Also wir haben ja nicht nur Perseiden, wir haben auch Sonnenfinsternis, wir haben Mondfinsternis. Wir haben hier echt zu tun am Himmel im Moment.
12: Richtig. Und es ist doch einfach nur fantastisch, dass wir das alles vorhersagen können.
1: Ja, oder?
12: Genau, das ist Mathematik. Also Astronomie ist auch immer Physik und Mathe und Chemie und all diese Dinge, die da zusammenkommen. Das sieht natürlich auch cool
1: alles,
12: aus.
1: Alles, was ich nie konnte in der Schule, aber ich bin voll dabei.
12: Wenn man es aber am Sternenhimmel mit der Astronomie erzählt oder erklärt, dann wird es auf einmal richtig interessant. Genau, das können wir mal machen. Also tatsächlich haben wir jetzt am Mittwoch eine Sonnenfinsternis in Europa. Bei uns ist es partiell, so nennt man das. Und dann kannst du gerade mal die Sonne nehmen.
1: Ja.
12: Ja, genau.
1: Die Sonne lacht.
12: Die Erde. Genau. Und jetzt ist es halt so, eine Sonnenfinsternis kann tatsächlich nur passieren, wenn die Erde in ihrer Neumondposition ist. Und bei Neumond ist die Erde zwischen der, Mond zwischen der Erde, zwischen der Sonne und der Erde. Mhm. Genau, also in der Mitte, so dazwischen. Jetzt ist aber die Mondbahn gegenüber der Erdbahn geneigt. Das heißt, normalerweise zischt er da oben runter, oder kommt von unten hoch oder hier unten entlang. Normalerweise sind die nicht in einer Linie. Das liegt an den Mondknoten. Und jetzt kommt halt vieles zusammen. Das heißt, der Mond ist im absteigenden Mondknoten und steht genau auf dieser Erdbahn-Guckrichtung. Und von der Erde aus gesehen verdunkelt er dann die Sonne. Und bei uns immerhin knapp 90%.
1: Also ich habe nichts von den Mondknoten verstanden, aber das alles, was du erzählt hast, heißt, es ist wirklich was Besonderes. Ne?
12: Genau, ja, weil sonst hätten wir ja an jedem Neumond eine Mondfinsternis, haben wir aber eben nicht. Ja, sondern es müssen ein paar Sachen zusammenkommen und dann stehen die genau in einer Linie und dann wird halt, das ist so, die Sonne wirft ihr Licht auf den Mond und der Schatten trifft auf die Erde und dieser Schatten ist relativ schmal, der Kernschatten sozusagen, der ist vielleicht so 150 Kilometer breit und der läuft so über Spanien. Wir sind im Halbschatten und haben eine Bedeckung von 90 Grad.
1: Also das ist schon echt viel, ne? Ja. Ich erinnere mich, als ich Teenager war, haben wir irgendwann mal, da war ich auch auf dem Reiterhof noch, das ist lange, lange her, hatten wir, glaube ich, mal eine totale Sonne.
12: 99,
1: guck mal, boah, ist das viele? Lange her.
12: Ja. Ja, und viele haben sich sogar die Brillen aufgehoben. Wirklich,
1: das wollte ich nämlich gerade ansprechen. Wir haben damals so welche mit Alufolie gebastelt. Ich weiß gar nicht, ob das gut war, ehrlich gesagt. Was muss ich beachten, wenn ich mir das wirklich anschauen möchte? Erklär noch mal.
12: Ja, also tatsächlich, wir gucken ja natürlicherweise auch nicht in die Sonne, das ist viel zu hell. Und man braucht schon so eine spezielle Sonnenfinsternisbrille, das eignet sich einfach am besten. Da muss man auch ein bisschen gucken, dass die so ein ISO-Zeichen haben, ja, dass sie ein bisschen zertifiziert sind.
1: Ein ISO-Zeichen?
12: Ja, am besten bei so einem Astro-Shop, dass das ein bisschen zertifiziert ist.
1: Also ein CE haben Sie hier auf jeden Fall?
12: Genau, CE, so ein europäisches Zertifikationszeichen, ganz genau. Dann ist das so spezielle Schutzfolie und dann kann man gucken. Und ich muss auch mal sagen, man braucht doch keine Sonnenfinsternis.
1: Also ich sehe gar nichts, außer da oben einen Scheinwerfer. Ja. Gerlich, das ist wirklich Idee. Ziemlich dunkel, ja, genau. Ne? Aber das ist ja auch die Idee dahinter.
12: Ja, genau. Ich sehe gar nicht. Ah ja, doch, den sehe ich auch. Der sieht auch ein bisschen aus wie die Sonne. Witzig. Genau. Ja, und dann ist es halt so, von der Erde aus betrachtet, ist es dann halt so, hier ist die Sonne. Ja, ich habe immer meine Modelle mitgebracht. Ja, und dann schiebt sich halt so der Mond vor die Sonnenscheibe, und bedeckt sie halt.
1: Da sieht
12: und
1: man's.
12: Das Coole ist, dass die Sonne dann untergeht und ist verfinstert. Das ist wirklich cool.
1: Wie oft im Leben hat man eigentlich die Chance, sowas zu sehen? Weil wir haben gerade über die totale Sonnenfinsternis gesprochen, die waren 99 das letzte Mal. Ich glaube, die nächste erleben wir gar nicht mehr, oder? Also wir beide.
12: Also es gibt ja Leute, die fahren den hinterher.
1: Ja.
12: Ja. Also ich kenne da einige. Ja. Mhm. Also die nächste totale Sonnenfinsternis in Deutschland ist, glaube ich, 2081. Also es wird ein bisschen eng.
1: Ciao.
12: Genau, ciao. Ja. Aber ich muss das auch mal ganz ehrlich sagen, wir haben ja zweimal im Jahr eine Sonnenfinsternis, halt eine partielle. Und ich finde die auch schon schön, weil das ist schon echt cool. Wir sehen den Mond ja nie bei Neumond.
1: Ja.
12: Und dann sieht man ihn, wenn der Mond die Sonne berührt. Und auf einmal wird die Sonne zur Sichel. Wir sehen die Sonne ja sonst nie als Sichel. Und deswegen, das ist ein Foto hier von der letzten, etwas größeren partiellen
1: Sonnenfinsternis. Und das denkt man ja nicht. Man denkt ja, es ist irgendwie der Mond, der ein bisschen umgekippt ist.
12: Genau, ne? Aber es ist die Sonne und das ist halt das Besondere. Und deswegen, also muss man nicht immer diese Superlative haben. Und man kann sich auch so immer mal die Sonne angucken. Weil mit so einer Sonnenfinsternisbrille sieht man auch die Sonnenflecken.
1: Wir haben aber nicht nur das. Wir sind ja hier am Highlights sammeln, sondern ihr habt ja auch gerade Sternenparkwochen in der Rhön. Was bedeutet das?
12: Ja, also wir machen halt einmal im Jahr, legt man 3 Wochen fest, wo wir halt auch ganz viele so Akteure, Naturschutzverbände, Hotels, also alle, die irgendwie was beitragen können, halt aufrufen, irgendeinen Beitrag zu machen. Da haben wir ein ganz kunterbuntes Programm. Mhm. Das ist natürlich auch viele Sternenführungen. Ich war jetzt auch viel unterwegs. Wir haben nachts im Museum gemacht. Letztes Wochenende hatten wir unser Licht aus. Aktion, da haben dann sehr viele Kommunen einfach von Freitag bis Montagmorgen komplett die Straßenbeleuchtung ausgelassen. Dann kommen die Sterne sozusagen in die Ortschaft.
1: Freitag bis Montag, also wirklich 2 Tage am Stück, 2,5. Ne?
12: So, ist ja auch schön, ne? Dann kann man einfach, und wir hatten auch super schönes Wetter. Und genau, und so haben wir halt ein ganz buntes Programm. Aber es geht bei uns ja auch immer nicht nur um den Genuss, ne? Wobei ich sagen muss, die Sternenführung ist schon auch gut geeignet, dass die Menschen überhaupt mal eine Nachterfahrung machen und auch mal merken, dass wir schon mit Sternenlicht richtig gut sehen können. Das ist wirklich für viele sehr überraschend. Also nur mit Sternlicht, ohne Mond. Und das zeigt einfach, wie gut wir Nachtkontraste sehen können. Aber es geht natürlich nicht nur um die Menschen, sondern Licht ist halt eine sehr unterschätzte, aber wissenschaftlich anerkannte, extrem schädliche Umwelteinwirkung. Mhm. Und dazu haben wir natürlich auch Veranstaltungen, wollen auch dafür sensibilisieren. Und wenn die Augen dann mal so gewöhnt ist, dann merkt man auch gleich mal, wenn da so ein Dings ist, wie sehr das stört.
1: Ich wollte auch gerade sagen, soweit ich das in Erinnerung habe, ist das bei deinen Führungen ja auch so, dass man gar keine Taschenlampe dabei hat, gar kein irgendwie Handylicht oder so. Alles verboten. Sondern wirklich nur die Augen und die Sterne.
12: Ja, zumindest, also verboten ist es nicht. Aber ich rede halt auch immer darüber, wie man halt auch laufen kann, wenn man nicht so ganz sicher ist. Und ich nenne das halt, das ist der Gang des Krebses. Das heißt, wenn ein Fuß feststeht, dann erst hebe ich den anderen. Mhm. Das sieht zwar ein bisschen watschelig aus, aber so kann man nie fallen. Und das geht auch im Gebirge oder irgendwo. Und ich war neulich mal mit Ärztinnen aus Würzburg unterwegs, die Wasserkuppe hoch. Und dann haben die gesagt, wie wieso ist das, wieso sieht man hier alles? Und ich so, Sterne. Also das Sternenlicht reicht wirklich. Wir können nachts gut sehen, aber wir haben es halt verlernt bekommen durch die elendige Straßenbeleuchtung.
1: Das heißt, man braucht einfach ein bisschen, um sich wieder dran zu gewöhnen. Genau. Ne? Also wenn man so sich einen Moment nimmt, dann kommt man auch darin an, in den neuen Verhältnissen. Und dann gewöhnt sich auch unser Auge, was es nicht mehr so kennt, wieder dran.
12: Genau.
1: Also super spannend, was da gerade alles auf dem Plan steht. In der zweiten Stunde sprechen wir auch noch mal. Ich glaube, Mondfinsternis steht auch noch mit an. Ne? Ist auch nicht so weit hin. Wann war das noch mal?
12: Am 28. August.
1: Am 28. August. Also da sprechen wir gleich auch noch mal drüber. Dankeschön, dass du bei uns bist.
12: Gerne.
1: So, und jetzt haben wir unsere schöne Hallo-Hessen-Tasse für Sie. In Sonnengelb wieder und ich habe folgende Frage an Sie. Mundartspruch vervollständigen, bitteschön. Und zwar, man soll nicht mit der Wurst A. de Deibel verjahre, B. nach dem Schingeschmeiße, C. de Hinnern versohle oder D. die Hunde anlogge. Na, also, können Sie es mir sagen? 0800 627 27 26. Wenn Sie es wissen, dann sprechen wir in der zweiten Stunde und vielleicht gibt es dann die Tasse für Sie. Also, wir gucken jetzt mal auf ein besonderes Lebenselixier. Sie ist 94 Jahre alt, Elfriede Schubert. Die hat einen Minigolfplatz und ja, sie steht da immer noch. Wir gucken mal rein, denn die Frau ist ein wirkliches Original und da kann man sich richtig eine Scheibe von abschneiden.
13: Sie ist die wohl älteste Minigolfplatzbetreiberin Hessens, vielleicht sogar weltweit. Elfriede Schubert, 94, die sich selbst nur die Oma aus Lampertheim nennt. Es fing alles vor einem Vierteljahrhundert an.
14: Vor 25 Jahren. Mein Sohn hat hier gleich im Haus gewohnt, im Hochhaus. Und der war ja selbstständig gewesen. Ich habe damals noch gearbeitet. Und ich weiß nicht, der kam auf so eine Idee. Der hat mich mal angerufen und hat gesagt, Mama, hättest du was da, von mir, möchtest du mir helfen, wenn wir einen Minigolfplatz machen?
13: Elfriede Schubert sagt ja. Weitere Verwandte schließen sich an und ackern mit. Denn Geld gibt es kaum. Die Familie lebt ein bescheidenes Leben.
14: Und so haben wir angefangen zu bauen, haben wir 2 Jahre gemacht.
15: 2 Jahre?
14: 2 Jahre. Und alles selbst gemacht. Ja. Mein Mann, mein Bruder hat geholfen. Ich jeden Tag. Und mein Sohn auch. Das haben wir geschafft.
13: Entgegen vieler skeptischer Stimmen im Vorfeld wird der Minigolfplatz in Lampertheim sofort angenommen. Die Leute kommen, spielen und feiern als Krönung mindestens einmal im Monat eine große Party.
14: Auch sie wurde getanzt, mein lieber Scholli. Das war aber schön, manchmal.
13: Doch dann 2 Schicksalsschläge. Erst stirbt Ehemann Lothar nach 64 Jahren Ehe, dann Sohn Bernhard, der alles initiiert hatte. Kurz vor seinem Krebstod mit nur 56 hat er einen letzten Wunsch an seine traurige Mama.
14: Er hat mich gebeten, hat gesagt, Mama, er wusste ja, dass er stirbt, das wusste wer. Und hat gesagt, machst du den Minigolf? Das wäre mein größter Wunsch an dich. Habe ich jetzt Bernhard keine Angst haben. Ich übernehme das, ich mache das. Ich war verdammt froh. Ja.
13: Elfriede Schubert, die heute nur noch selten den Schläger selbst in die Hand nimmt, erfüllt Sohn Bernhards Wunsch. Jeden Tag außer dienstags hat die Anlage geöffnet. Die Gäste schätzen die Atmosphäre und helfen auch mal mit.
16: Sehr familiär, sehr, sehr nett und freundlich und wurde auch total gut aufgenommen. Also ich drücke den Altersschnitt hier massiv.
17: Ich hole es hin vom Schuppen raus, hilft immer jemand. Muss ich nicht selber machen. Ist zu schwer fassen. Ne?
18: Es gibt schon so diverse Orte, wo das halt immer noch so ist. Da hält man zusammen.
14: Ich habe es mir so angewohnt, ich lebe von heute auf morgen. Ich habe keine Pläne mehr. Lebst du leichter?
13: So plant sie auch nichts in Bezug auf die Anlage. Mal sehen, was nächstes Jahr ist. Hauptsache, die Gesundheit hält.
1: Und dafür wünschen wir natürlich alles, alles Gute. Ganz fantastisch. Und wir haben heute Publikum hier bei uns. Ich gehe mal hier rüber. Ich glaube, Sie haben noch nichts gehabt. Guten Appetit. Wer sind Sie denn eigentlich?
19: Mein Name ist Iris Krüger.
1: Und was treibt Sie zu uns?
15: Ich gucke regelmäßig die Sendung und da haben der Aufruf kam und da habe ich mich beworben und schon bin ich hier.
1: Ja, so schnell kann es gehen. Also wir haben nämlich einen großen Aufruf gemacht. Wir haben heute Zuschauertag. 12 ZuschauerInnen durften hier den ganzen Tag uns über die Schulter gucken ab dem Nachmittag und natürlich jetzt auch in der zweiten Stunde noch. Alle haben brav ihr Essen in der Hand und noch gar nicht viel gegessen. Ich habe gedacht, hier wird schon genascht oder so. Also lassen Sie es sich schmecken, unsere Pfifferling-Ramequin von Steffi Kowald. Wir sehen uns gleich nochmal wieder. Und jetzt husche ich mal einmal zum Rest. So, ganz ungewohnte Sitzposition. Heute bin ich mal auf dieser Seite. Guck mal, heute sitzt du auf meinem Platz. Und was ich sagen muss, schöne Runde, oder? Einmal Frauensendung.
12: Genau.
1: Frauenpower pur. Danke, Steffi.
12: Gerne. Also,
1: Pfifferling Ramequin.
12: Super.
1: Absolut abwandelbar.
12: Ja.
1: Wie lange war es im Ofen?
0: 15 Minuten, 20, man muss schauen. Man muss ein bisschen gucken. Wenn es hochkommt, braun wird, man sieht es schon.
1: Hängt wahrscheinlich auch so ein bisschen davon ab, wie groß es ist.
0: Wie groß,
1: ne? Wir haben gerade so hinten Muffinförmchen so verteilt, ne? Ungefähr so die Größe.
0: Ja, genau. Da dauert es vielleicht weniger. Also das Ei muss stocken, das ist auch immer wichtig. Ja.
1: Das Ei muss stocken, das halten wir fest. Guten Appetit.
0: Ja.
1: Guten Appetit. So.
0: Vielleicht einfacher nur mit der Gabel.
1: Ja, ich muss mal gucken, dass ich mir so ein Stückchen von dem Brötchen hier abschneide. Ich finde es jetzt so irritierend, hier Brötchen zu sagen, wo wir doch in der Anfangsstunde Brötchen den kleinen Chihuahua hatten, den wir gerne vermitteln möchten.
12: Brötchen also,
1: wenn Sie Brötchen gerne adoptieren möchten, schauen Sie noch mal vorbei bei uns auf der Homepage.
12: Oder wenn man Gassi geht und ruft dann Brötchen, Brötchen. Und jeder denkt, es gibt Brötchen.
1: Aber lecker. Mhm. Ich finde, es ist so eine deftige Mahlzeit, die man so zwischendurch machen kann. Aber wenn sie so klein ist, finde ich, passt das super.
0: Ja, genau. Kann man zwischendurch oder zwei, wenn man Hunger hat.
1: Übrigens zu ungewöhnlichen Hundenamen. Ich glaube, Hella von Sinnen war es, die ihren Hund Urlaub genannt hat. Und Taxi. Urlaub und Taxi. Und wenn die im Park immer Urlaub, Taxi gerufen hat, haben alle gedacht, was ist denn hier los? Also, wir sind hier eine lockere, lustige Runde. Wir haben tolle ZuschauerInnen zu Gast. Und in der zweiten Stunde haben wir natürlich noch mehr Tiere, die wir vermitteln möchten. Nehitiri ist dabei. Wir gucken mal einmal. Die Maus, die ist ein kleines bisschen schüchtern. Aber gucken Sie mal, so zutraulich nach und nach wird die nämlich auch. Also, Astrid Paparone aus Gießen hat sie mitgebracht. Vielen lieben Dank. Und bevor wir an die Nachrichten übergeben, möchte ich Sie noch einladen. Schicken Sie uns Ihre Einschulungsfotos, denn heute ist ja Start der Schule nach den Ferien. Ganz viele werden morgen eingeschult und schauen Sie mal, Steffi Kowald und ich sahen so aus. Das war ich, klein Leonie, oh, dieser Pony, der war auch wirklich von Ohr zu Ohr. Ne? Hier, guck mal, Steffi, ist ja auch so ein Pony. Also wir freuen uns über Ihre Fotos, schicken Sie sie gerne oder gratulieren Sie auch gerne. Jetzt gehen wir rüber an die Hessenschau und sehen uns in der zweiten Stunde wieder. Bis gleich. Martin Wirsing übernimmt.
19: Dankeschön, Toni, und damit willkommen zur Hessenschau. Wie gerade gehört, beginnt in Hessen heute wieder ein neues Schuljahr. Dazu gleich mehr. Aber eines ist dieser Tage gar nicht neu. Das Wetter. Heiß und trocken. Dazu passend diese Meldung von heute. Im Juni und Juli war es in Westeuropa, also auch bei uns in Deutschland, so heiß wie nie zuvor in den beiden Sommermonaten. So der Klimawandeldienst des EU-Programms Copernicus in Bonn. Und das führt zu viel zu niedrigen Flusspegeln.
20: Noch fahren hier bei Rüdesheim einzelne Schiffe. Damit könnte aber noch diese Woche Schluss sein. Wenn der sowieso schon historisch tiefe Pegel an der zentralen Messstelle im rund 17 Kilometer entfernten Kaub noch weiter sinkt. Die Lage am Rhein bringt auch hier am Main in Hanau den Hafenmeister mächtig ins Schwitzen.
21: Alle Schiffe, die von hier mainabwärts, rheinabwärts in die ARA-Häfen, also Antwerpen, Rotterdam oder Amsterdam fahren, müssen dort vorbei, müssen dort drüber. Und wenn es dort nicht geht, ja, das ist wie ein Blow-up auf der Autobahn, wo dann die Autos auch nicht mehr fahren können.
20: Pro Jahr sind hier rund 1.100 Schiffe unterwegs, die zum Beispiel Getreide oder Kies transportieren. Aber seit gut einer Woche fährt hier kaum noch was und wenn, dann nur mit viel weniger Ladung. Die Folge: Warenpreise steigen. Die Wirtschaft kann sich nur bedingt selbst helfen, so die IHK.
22: Die Bahn muss Kapazitäten bereitstellen, was sie angekündigt hat, was der Bundesverkehrsminister angekündigt hat. Das Lkw-Sonntagsverbot wird gelockert. Das sind richtige Maßnahmen, aber es hilft nichts mit Blick auf das nächste Niedrigwasser. Es müssen größere Maßnahmen folgen, wie die Rheinvertiefung.
20: Akut braucht es vor allem Regen. Der ist aber auch in den kommenden Tagen nicht in Sicht. Dafür aber wohl der nächste Rekordtiefstwert des Rheins.
19: Ein Waldbrand mit 4 verschiedenen Brandherden zwischen Ober- und Niederrodenbach im Main-Kinzig-Kreis beschäftigt seit dem Mittag die Feuerwehr. Die Ausdehnung des Feuers ist noch nicht abschätzbar, auch die Brandursache ist noch unklar. Inzwischen wird auch über die Warn-App Catwarn die Bevölkerung wegen des Feuers aufgefordert, unter anderem Fenster und Türen zu schließen sowie Lüftungen und Klimaanlagen abzuschalten. Ja, und diese Hitze macht auch uns zu schaffen, besonders die Konzentration leidet. Und das ist nicht ganz unwichtig für die etwa 800.000 Kinder und Jugendlichen, die ab heute wieder in Hessen die Schulbank drücken müssen. Wie sind eigentlich unsere Schulen auf diese Temperaturen vorbereitet? Oder begann der heutige erste Schultag gleich mit einem Hitzefrei? Kleiner Spoiler, nein.
2: Noch nicht mal 11 Uhr und schon 30 Grad im Klassenraum. Für die 4B an der Wilhelm-Leuschner-Grundschule in Egelsbach ein anstrengender Start ins neue Schuljahr. Ihr Klassenraum ist der heißeste der Schule.
3: Man kann sich nicht konzentrieren, man ist müde. Weil die Sonne einen die ganze Zeit ins Gesicht schlägt, dann kann man nicht aufs Arbeitsblatt oder aufs Heft gucken, wenn man dann was schreiben will. Und man schwitzt dann sehr schnell auch.
5: Morgens ist es halt noch angenehm, aber dann zur Mittagszeit wird es halt immer so bis fast 40 Grad.
2: Noch ist das Gebäude nicht ausgestattet für diese hohen Temperaturen, müsste nachgerüstet werden. Die Schule plant eine Hitzeüberlastungsanzeige.
23: Die Hitze ist eigentlich unerträglich. Es staut sich. Wir haben kaum Möglichkeiten, das einzudämmen, auch mit allen Hilfsmitteln, die man so hat. Und wir brauchen langfristige Lösungen, damit sich hier einfach alle wohlfühlen können, hier gut arbeiten können und wirklich die Grundbedingungen für Kolleginnen und Kollegen, aber auch vor allem für die Kinder geschaffen sind.
2: Für entsprechende Renovierungen ist das Landratsamt als Schulträger zuständig. Das überprüft gerade alle seine 90 Schulen im Kreis Offenbach.
24: Für Akutmaßnahmen haben wir vorbehaltlich der detaillierten Untersuchung aller unserer Schulen 2,6 Millionen nur für 26 eingeplant, für Hitzeakutmaßnahmen. Wir untersuchen alle unsere Schulstandorte klimatechnisch. Und da wissen wir heute schon, dass die Summe viel höher sein wird, was wir da entsprechend nachrüsten müssen.
2: Der Lehrergewerkschaft GEW gehen die Maßnahmen nicht schnell genug.
25: Wir brauchen dringend Optionen, wenn es so heiß ist, die sofort wirken, also Klimageräte. Die wollen wir ja nicht dauerhaft anhaben. Und es ist auch viel zu heiß und nicht umweltfreundlich. Aber wenn es so heiß ist, ist die einzige Möglichkeit, die ich im Moment sehe, ein Klimagerät.
2: Eine Vollklimatisierung kostet laut Landratsamt aber 7.000 Euro pro Klassenraum. Die 4B ist nach draußen gezogen. Heiß ist es hier auch, wenigstens geht ein leichter Wind.
19: Und zum Thema Schulbeginn haben wir auch wieder unsere sogenannte HR-Community zum Thema Schule befragt. Dort sind inzwischen über 4.500 Menschen, mit denen wir ganz oft im Austausch sind, über bestimmte Themen diskutieren und von denen wir wissen wollen, was sie so beschäftigt. Die Ergebnisse, die wir jetzt präsentieren, sind aber anders als bei unseren politischen Umfragen von Infratest DIMAP nicht repräsentativ. Sie bilden lediglich die Meinung dieser befragten Gruppe ab. Hier also unser Meinungsbarometer zum Schulstart.
26: Schule ist nicht überall gleich. Jedes Bundesland entscheidet über Lehrpläne, Abschlüsse und Schulformen. Für die meisten Teilnehmenden der aktuellen HR-Fragtrunde ist das nicht mehr zeitgemäß. Sie fordern ein einheitliches Schulsystem für alle, allein um Kosten zu sparen.
27: Jeder, der schon mal auf einer Schultoilette war, merkt, dass im Schulsystem auch irgendwo Geld fehlt. Und wir können es uns schlichtweg alleine deswegen schon gar nicht leisten, an mehreren Stellen Dinge zu entwickeln, die an allen Orten gleich gebraucht werden.
26: Damit ist Gloria nicht allein. 88% der Befragten sprechen sich für bundesweit vergleichbare Standards aus. Nur 8,5% sind eher dagegen. Die größten Baustellen in Hessen? Zu wenig Personal und marode Schulen. Gleichzeitig sprechen sich die Befragten für andere Lehrpläne aus. Der Unterricht müsse lebensnäher werden.
28: Körperliche, mentale Gesundheit, diese ganzen sozialen Kompetenzen, Teamfähigkeit oder auch was passiert vor der Haustür, was passiert auf der Welt, das ganz normale Alltagsgeschehen oder Weltgeschehen. All diese Dinge sind wichtig und interessieren die jungen Leute, haben aber im Lehrplan überhaupt gar keinen Platz.
26: So finden 71%, dass die Schule weniger bzw. nicht gut auf das Leben vorbereitet. Nur 18,5% sind mit der momentanen Situation zufrieden. Alle Ergebnisse der aktuellen HR-Fragtrunde können Sie im Detail noch einmal auf hr.de nachlesen.
19: Und wie gesagt, die Zahlen sind nicht repräsentativ. Wenn auch Sie Teil unserer hr-fragt-Community werden wollen, dann können Sie sich ganz einfach registrieren auf unserer Webseite www.hrfragt.de. Teile der hessischen SPD sind sauer, und zwar auf die Bundespartei. Mittlerweile ist der dritte Brandbrief aus hessischen SPD-Verbänden nach Berlin an Bärbel Bass und Lars Klingbeil gesendet worden, mit Vorwürfen, die Partei würde sich immer mehr von ihren Werten abwenden und so immer mehr Wählerinnen und Wähler abschrecken.
4: Eine Partei, die so handelt, darf sich über Vertrauensverlust nicht wundern. Brot- und Butterthemen, und zwar sofort. Wer dauerhaft als Juniorpartner regiert, wird auch als Juniorpartner wahrgenommen und irgendwann nicht mehr gebraucht. Harte Worte nicht zum ersten Mal. Innerhalb weniger Wochen schicken mehrere SPD-Ortsvereine, Unterbezirke und Arbeitsgemeinschaften aus Hessen Brandbriefe nach Berlin. Sie alle kritisieren den aktuellen Kurs der Bundespartei in der Regierungskoalition. Beispielsweise die geplante Krankschreibung vom ersten Tag an, Kürzungen bei Sozialleistungen wie beim Wohngeld oder dass Pflege zukünftig teurer wird.
6: An der Basis ist die Stimmung so, dass die Leute sich nur noch für die SPD vor Ort einsetzen, indem sie den Vorstand, also die Berlin, ausklammern. Und das ist doch eine traurige Tatsache. Also da oben wird ja die Politik für alle gemacht eigentlich. Aber wenn wir jetzt in einen Kommunalwahlkampf gezogen sind und froh waren, dass kein Bundespolitiker von der SPD da war, dann läuft was schief.
4: Der Landesvorstand der SPD will sich aktuell zur Stimmung nicht äußern. Auch nicht Wirtschaftsminister Kaveh Mansouri bei einem Termin heute in Baunatal. Dabei sagte er vor knapp 2 Wochen noch im Podcast des hr-Sommer-Interviews:
7: Da wird es ja auch einen Austausch geben, beziehungsweise ich bin auch schon mit vielen im Austausch. Ich glaube, bei dem, was in dieser Welt los ist, müssen wir uns immer wieder auch klar machen, Kompromissfähigkeit ist der Wesenskern einer jeden Demokratie. Das ist die beste Art, die friedlichste Art, Konflikte miteinander zu klären.
4: Mit wem er gesprochen hat und was dabei rausgekommen ist, ist nicht bekannt. Klar ist aber, in der Basis herrscht Unmut. Einige Mitglieder drohen sogar schon mit einem Parteiaustritt.
19: Und über diese drei Brandbriefe reden wir jetzt mit unserer Leiterin des Landtagsstudios in Wiesbaden, Ute Wellstein. Ute, der letzte Brief aus Groß-Gerau ist von vergangenem Mittwoch. Gibt es denn inzwischen schon Reaktionen, zum Beispiel vom Bund?
8: Naja, es brodelt so an der Basis, dass es unüberhörbar ist. Und die Arbeitsgemeinschaft Migration in der SPD, die hat sich heute zu Wort gemeldet und einen Sonderparteitag gefordert nach den Landtagswahlen im Herbst und sagt, da müsse eine neue Parteispitze gewählt werden. Ihr Urteil ist sehr hart über Lars Klingbeil und Bärbel Bas, die derzeit die Parteispitze bilden. Die sagen, die sei gescheitert, es brauche eine neue. Nun ist diese AG Migration nicht die allerwichtigste Arbeitsgemeinschaft in der SPD, aber sie hat heute ihre Stimme erhoben. Und man wird sehen, ob ihr andere folgen werden.
19: Was sind denn die Hauptvorwürfe an die Parteispitze deiner Meinung nach aus den Briefen?
8: Ja, man könnte sagen, der linke Flügel der Partei, der muckt jetzt so richtig auf und vermisst ein SPD-Profil in der Bundesregierung. Die Fragen dahinter sind, was hat man eigentlich von der Politik der SPD als Normalbürger? Es gibt Sozialkürzungen, es gibt Kürzungen im Gesundheitsbereich, aber wo bleibt der Klimaschutz? Was hat eigentlich die harte Migrationspolitik gebracht, die man auf Wunsch der CDU mitgetragen hat? Die Zahlen der AfD sind sogar noch gestiegen statt gesunken, wie man vorher versprochen hatte. Also die Leute, die den Brief unterschrieben haben, haben offenbar das Gefühl, dass die SPD der CDU zu viel gegeben hat, zu viel den CDU-Kurs mitträgt und sich selbst dabei verliert.
19: Die SPD, wie du sagst, verliert ja tatsächlich immer mehr an Boden in Deutschland. Können die Vorschläge aus den hessischen Brandbriefen vielleicht tatsächlich einen möglichen Trendwechsel bewirken?
8: Naja, die Unterzeichner dieser Briefe sagen, die Politik entscheidet sich an der Brot- und Butter-Politik, also daran, was die Leute am Ende des Monats noch in ihrer Tasche haben. Und sie denken offenbar, dass ein Linksbündnis die bessere Möglichkeit wäre. Groß-Gerau zum Beispiel wird regiert von einem Bündnis aus SPD, Linken und den Grünen. Und das schon seit Jahren. Das wird als Erfolgsmodell gepriesen und auch für den Bund wohl in Erwägung gezogen. Momentan hätte das Bündnis im Bundestag zwar keine Mehrheit, Aber die Bundesregierung sollte das trotzdem als Alarmzeichen sehen, denn seit Wochen schon fremdelt die CDU mit ihrem Kanzler und jetzt brodelt es auch bei der SPD und das wird alles in Frage gestellt. Also das zeigt, diese Koalition im Bund ist alles andere als stabil und das ausgerechnet vor wichtigen Wahlen im Osten und vor wichtigen Reformen.
19: Vielen Dank für die Einschätzung nach Wiesbaden. Ute Weltstein war das. Mit einem gestohlenen Golf sind Unbekannte am frühen Morgen in Limburg vermutlich rückwärts in ein Juweliergeschäft gefahren. Zeugen hatten den offenbar gut geplanten Einbruch beobachtet. Sie alarmierten sofort die Polizei. Die Täter stahlen Schmuck und ergriffen anschließend mit einer bereitstehenden dunklen Limousine schnell die Flucht. Trotz Fahndung fehlt von den Juwelendieben bislang jede Spur. Laut Polizei entstand ein Schaden von rund 200.000 Euro. Ja, und nun unser Blick auf die Nacht und morgen, das Wetter.
9: Die kommende Nacht verläuft oft klar. Nur im Norden ziehen auch mal ein paar Wolken vorüber. Morgen geht es mit viel Sonnenschein weiter. Es bleibt trocken. Von Norden her kommt aber vorübergehend etwas kühlere Luft zu uns nach Hessen. Im Norden wird die Nacht geradezu frisch mit nur 9 bis 11 Grad. 17 bis 18 sind es im Süden. Morgen liegen die Höchstwerte meist unter 30 Grad. 24 in Kassel, 27 in Fulda. Nur südlich von Darmstadt dürfte es wieder ein Hitzetag mit bis zu 31 Grad werden.
19: Und das war's erstmal von uns. Die nächste Hessenschau gibt's dann wieder um 17:45 Uhr, dann auch mit dem Sport. Und bis dahin geht's hier weiter mit Hallo Hessen, einem ganz besonderen Hallo Hessen heute.
1: Ganz genau. Vielen Dank, lieber Martin. Also bei uns ist Publikum zu Gast. Wir wollten nämlich wissen, wer guckt uns denn da eigentlich so? Wir haben heute Zuschauertag, haben eingeladen und gesagt, Sie können sich bei uns bewerben. Und 12 Personen dürfen kommen, sitzen hier im Publikum mit dabei, gucken uns über die Schulter, gucken überall in alle Ecken hinter den Kulissen. Wir waren schon gerade hinter der Küche. Also ich kann Ihnen sagen, wir haben überall reingeguckt. Das können Sie sich natürlich auch erzählen lassen, gegebenenfalls, wenn Sie den einen oder anderen kennen. Oder Sie sind nächstes Jahr vielleicht selber beim Zuschauer. Tag dabei. Also, erstmal Hallo zur Runde 2 bei Hallo Hessen. Schön, dass Sie da sind. Ja. Ich guck mal hier, Moment, drehen wir uns mal hier hin. Hallo. Wo kommen Sie denn her?
10: Aus Großbieberau.
1: Und Sie sind?
10: Die Nadine Görlich.
1: Nadine Görlich. Genau. Und was treibt Sie zu uns?
10: Ja, ich versuche es regelmäßig zu schauen. Und dann kam der Aufruf mit dem Zuschauertag. Und dann habe ich gedacht, ach, ich probiere es einfach mal. Ich habe eigentlich noch nie was gewonnen. Ich versuche aber mal regelmäßig anzurufen für diese Hallo Hessen.
1: Oh ja. Mhm.
10: Die ich leider noch nicht immer im Schrank habe, im Gegensatz zu anderen Kolleginnen hier, die schon 3 und 4 haben.
1: Wurde sich schon durchaus hier ausgetauscht. Ich verstehe. Ja,
10: genau. Ja, und dann ist es los auf mich gefallen. Da bin ich auch total glücklich, ja.
1: Wunderbar. Das ist mein letzter Urlaubstag. Dass Sie da sind. Also letzter daher. Urlaubstag? Ja. Auf einem Montag sogar?
10: Ja.
1: Extra so gelegt?
10: Ja, ich habe Kinder und eigentlich bin ich immer froh, wenn ich noch mal zu Hause bin, wenn die aus der Schule kommen. Klar. Heute müssen sie ohne mich sein. Naja.
1: Wie alt sind die denn?
10: Die sind schon 12 und 14.
1: Also. Ah, das schaffen die. Also, wie heißen die beiden?
10: Mia und Mara Sophie.
1: Mia und Mara Sophie, liebe Grüße. Mama geht's prima, die wird von uns hier gepampert. Also, die kriegt er morgen auf jeden Fall wieder oder heute Abend irgendwann. Ne? Genau. So wollen wir ja nicht sein. So, herzlichen Dank, dass Sie bei uns sind.

0: Was hast du Schönes für uns? Was zauberst du?
1: Heute gibt's oder jetzt gibt's eine Tomatentarte-Tatin. Also das ist ein Kuchen. Eigentlich ist der offiziell mit Äpfeln gemacht. Das heißt offiziell, das Originalrezept war mit Äpfeln. Man kann es aber abwandeln. Jetzt gerade zum Sommer mit Tomate und Rucola, Pinienkerne, auch was Frisches, Leichtes. Einfach so.
0: Du spielst auch immer ganz gerne mit den Rezepten, So ein bisschen immer so die Steffi Kowald Edition.
1: Ja, das macht's ja aus.
0: Also ich freue mich sehr drauf. Wir zaubern zusammen in der Küche gleich und ich gehe jetzt mal rüber zu unserem Tim, denn wir wollen natürlich auch wissen, wie wird denn das Wetter jetzt in den nächsten Tagen? Wie starten wir eigentlich in die Woche? Tim, schön, dass du da bist.
2: Hi, Tim Frühling. Was ist los hier heute bei euch?
0: Ja, du bist ja auch schon reingekommen und wurdest sofort begrüßt mit, oh ja, und da müssen wir mal ein Selfie machen, ne? Also so ist ja nun nicht.
2: Wetter scheint immer noch eine Rolle zu spielen bei den Menschen.
0: Latent und auch eine besondere diese Woche, da kommen wir gleich nochmal drauf. Aber wir wollen uns natürlich erst Ihre schönen Bilder anschauen, die Sie uns geschickt haben. Wir starten rein. Oh, das sieht doch nach Freiheit aus, oder?
2: Das ist stark.
0: Also Andrea Lommel aus Friedberg, unsere Wetterguckerin, hat uns das geschickt und geschrieben. Samstag und Sonntag hat der Aero-Club auf dem Flugplatz Obermörlen Tag der offenen Tür. Und da wurden diese Kunstflüge gezeigt. Ich finde das immer irre. Ich traue mich das in so kleinen Dingern ja gar nicht.
2: Auf gar keinen Fall.
0: Also,
2: nein. Guck mal, wie nah die auch wieder aneinander sind. Ja. Ich meine, vor dem blauen Himmel kommt es natürlich super zur Geltung. Mhm. Aber ich finde das auch mit einem hohen Risiko, was da gemacht wird.
0: Also vielen Dank für dieses Bild. Und wir gucken mal, Ursula Kernbach aus Lauterbach hat uns auch noch eins geschickt. Ist das schön, ne? Na? Das ist einmal so richtig zum Durchatmen. Abendstimmung auf dem Hohe Rootskopf.
2: Ist das schön.
0: Das ist doch wild romantisch, oder?
2: Ich war gestern auch noch oben. Schafe. Auf dem Hohen Hohe Rootskopf, ja. Das war aushaltbar.
0: Seid ihr euch dann nicht über den Weg gelaufen?
2: 29 Grad, nicht mehr so lange wie die Schafe leider. Abends war ich schon wieder unten. Aber tagsüber, wo es unten so heiß war, war es da oben wirklich ganz gut auszuhalten. Also diese 770 Meter, das macht schon was.
0: Das heißt, die nächsten Tage könnte es auch Sinn machen, sich dorthin zu begeben gleich, ne?
2: Da wäre es schön, wenn wir Berge über 2000 Meter in Hessen hätten wir.
0: Okay. Also ich ahne, was da auf uns zukommt, aber wir haben noch ein schönes Bild von Ihnen geschickt bekommen. Das wollen wir Ihnen natürlich nicht vorenthalten. Das ist richtig Farbe.
2: Wow.
0: Cornelia Montanus hat uns diesen Farbtupfer geschickt. Früchte der Eberesche, hat sie uns gesagt, auch Vogelbeere genannt. Ich wusste nicht, dass das Eberesche heißt. Vielen Dank. Wieder was gelernt in Hallo Hessen.
2: Ich glaube, wichtig ist auch nicht reinzubeißen.
0: Ja, das weiß ich auch. Danke dir.
2: Gut.
0: Sie hat auf jeden Fall eine Radtour gemacht am Feld entlang und dabei diesen schönen Schnappschuss gemacht. Herzlichen Dank. Und wenn Sie mögen, dann schicken Sie uns auch Ihre Bilder bzw. laden Sie hoch auf hrfernsehen.de/hallohessen. Da haben wir natürlich unseren Upload-Button und da können Sie Ihre Bilder uns zur Verfügung stellen. Wir freuen uns wirklich sehr. So,
2: na?
0: Wir freuen uns wirklich sehr. Wie sieht denn das so mit den nächsten Tagen aus?
2: Also morgen wird super. Mhm. Ganz angenehmer Tag, 22 bis 31 Grad, also so 22 Richtung Uppland, Waldeckerland. Richtig schön frisch, auch die Nacht teilweise unter 10 Grad zum Durchlüften. Das wird jetzt richtig angenehm und eben maximal 31 an der Bergstraße. Natürlich weiterhin trocken, keine Wolken, aber zumindest zum Durchatmen ein sehr guter Tag. Fertig, jetzt möchte ich gerne gehen.
0: Ja, also... Auf gar keinen Fall. Wir hätten jetzt gerne den Rest auch noch mal. Dann können wir nämlich morgen besonders genießen.
2: Genau, das ist wichtig, weil danach wird es jeden Tag noch mal ein bisschen wärmer. Mhm. Steigert sich bis zum Freitag oder bis zum Samstag. Freitag 33 bis 38. Das wird noch mal richtig, richtig unangenehm, glaube ich. Also, es sei denn, es gibt Menschen, die diese Hitze wahnsinnig mögen. Aber die sind ja diesen Sommer auch schon auf ihre Kosten gekommen. Und am Samstag könnte dann der Hitzehöhepunkt sein, bevor es am Sonntag, und da sind sich die Modelle alle ziemlich einig, kühler wird. Das heißt also, morgen kühl, ab Sonntag wieder kühler. Dazwischen müssen wir noch mal ein paar harte Tage überstehen.
0: Also wer für diese harten Tage noch nicht ausgerüstet ist, bestellt sich am besten jetzt entweder im Internet ganz schnell noch einen Ventilator oder geht mal schnell in den Laden nebenan und holt sich da noch die letzten Reste, bevor da irgendwie alles ausverkauft ist wieder.
2: Ja.
0: Meine Mutter hat so einen, den kannst du dir hier so anklippen. So ein kleiner, das sieht aus wie ein Jojo, kannst du dir dran machen und dann macht er die ganze Zeit so. Ja. Rennt unser Sohn jetzt
2: nicht schlecht, muss ich ehrlich sagen. Aber ich habe im Schlafzimmer auch einen und ich wäre ohne den wäre ich fertig.
0: Ich bringe ihn morgen mal mit, ich zeige ihn dir morgen.
2: Und das will ich sehen, ja, mach bitte.
0: So, also mehr in alle Wetter um 19:15, vielen Dank, dass du bei uns warst und wir sehen uns morgen wieder. Dann gucken wir noch mal ein bisschen weiter, die Lage ist ja auch immer dynamisch. Jetzt haben wir aber unsere Hessen-Entdeckerin Kate Menzig, die für Sie unterwegs ist. Und zwar am Langener Waldsee, es geht nämlich darum, dass, ja, die Ferien sind vorbei, heute der erste Schultag wieder, aber das Urlaubsgefühl, das wollen wir doch noch so ein bisschen verlängern. Wie sieht es denn eigentlich aus mit dem Ferienfaktor?
3: Also ich muss ganz ehrlich sagen, Leonie, würde ich jetzt hier nicht sitzen, eine Kamera vor mir, hätte ich noch mal ein bisschen mehr Feriengefühl und ganz vergessen, dass ich eigentlich arbeiten muss. Es ist ein absolutes Träumchen. Moment. Und es schmeckt auch wie ein absolutes Träumchen. Also Langener Waldsee bei

0: diesem Wetter, bei diesen Temperaturen ist einfach ein absoluter Must-Do-Spot. Und ich glaube, da bin ich auch nicht die Einzige, die das so sieht. Der Josef, der hat hier die beste Zeit überhaupt, oder?
1: Ja, ich fühle mich hier wie im Urlaub, wie in der Karibik.
0: Ne, hat schon so ein bisschen Karibik-Feeling. Was findest du hier am Langener Waldsee besser?
1: Also mega entspannt hier und die Leute sind auch entspannt. Das Wasser ist total klar und erfrischend, also super hier, wie im Urlaub, echt.
0: Und man spart sich vor allem die lange Anreise, ne?
1: Richtig, deswegen bin ich auch öfter hier im Sommer.
0: Super, dann genießt die Zeit hier auf jeden Fall noch. Vielen Dank. Ja, und ich bin total begeistert. Also es ist eine riesige Fläche, die man hier hat. Man hat die Möglichkeit, sich eine Liege rauszusuchen. Man hat aber auch die Möglichkeit, mit der kompletten Familie hier vorbeizukommen, mit den Kids. Es gibt einen Bereich mit Liegen, es gibt einen Bereich ohne Liegen, es gibt einen Bereich, wo man einfach die Seele baumeln lassen kann, was futtern kann. Und es gibt vor allem einen Mann, der hier einen Hut auf hat und ganz genau weiß, was auch in den nächsten Wochen hier noch so geplant ist. Und zwar der Robin. Du bist einer der Manager. Hi, Robin.
2: Hi.
0: Ich grüße dich. Danke dir. Also erzähl doch mal, was kann man hier alles am Langener Waldsee erleben? Was habt ihr hier alles auf die Beine gestellt?
2: Ja, wir haben die Gastronomie optimiert, also haben komplett zwei neue Verkaufsstände für unsere Gäste hergerichtet. Haben, wie man im Hintergrund erkennen kann, ganz viel Liegen hier rangeholt, damit die Kunden einfach eine entspannte Urlaubsatmosphäre genießen können, ohne jetzt weit wegfahren zu müssen oder in den Urlaub fahren zu müssen. Sodass du in der Nähe von Frankfurt 15 Minuten Fahrtstrecke einfach einen kleinen Ort zum Abschalten hast, gute Drinks genießen, schöne Musik genießen und einfach ein bisschen die Seele an diesem See baumeln lassen kannst.
0: Also tatsächlich so ein bisschen Mittelmeer-Feeling mit fast schon Skyline-View, wenn man so möchte. Jetzt hast du gerade Musik gesagt. Was heißt das genau? Also was passiert hier noch alles?
2: Also wir spielen jeden Tag Musik, einfach nur schöne für die Gäste zum Entspannen. Wir haben aber auch viele Events. Wir haben jetzt am 16.8., das ist nächste Woche Sonntag, beispielsweise den Thaler und Schiller hier. Und auch sonst gucken wir immer, dass wir für die Gäste in regelmäßigen Abständen immer wieder schöne Events auf die Beine stellen, sodass man das einem hier nicht langweilig wird.
0: Hast du schön gesagt. Ich glaube, so schnell wird einem hier nicht langweilig, wenn ich mich umgucke. Also es ist wirklich eine riesengroße Fläche. Das geht ja bis dahinter. Also dieser Bereich ist der mit den Liegen. Dort hinten ist sozusagen, ich sag mal, immer noch der normale Bereich, nicht wahr?
2: Genau, also auch hier ist der normale Bereich. Aber da hinten haben wir den FKK-Bereich, den haben wir auch genau so gelassen, haben den sogar noch optimiert mit neuen Tischen und Beschirmungen. Danach haben wir den öffentlichen Badebereich, den haben wir auch noch gelassen, eine neue Gastronomie hochgezogen. Und ab hier beginnt erst der Liegenbereich. Aber die Leute sind nicht ausgeschlossen. Also ihr seht ja auf unserem Strand, hier sind die auch. Die Gastronomie oben ist besuchbar. Wir haben oben noch so schöne Klappstühle von Salitos, wo man, wenn man sich einen Drink oder eine Pizza, Pommes, Rindswurst, alles holen kann, sich auch hinsetzen kann bei der Musik und einfach so ein Lounge-Feeling hat. Aber eben wie am Strand.
0: Und was kostet der Spaß, wenn man hier auf so einer Liege liegen möchte?
2: Also wenn du jetzt mit der Frau oder wenn der Mann jetzt mit der Frau kommen möchte, dann wärt ihr bei 50 Euro. Das inkludiert aber schon die Eintrittspreise, die sind dabei. Das Parken ist mit dabei. Mhm. Und der Rest wären einfach nur die Liegen, dass ihr bei uns seid. Und dann hast du einen schönen Tag wie im Urlaub.
0: Robin, ich danke dir. Wir quatschen gleich noch mal ein bisschen. Ich muss jetzt natürlich auch erst noch das Wasser testen, weil das ist ja das Wichtigste an einem Tag am Badesee. Gleich bei den Kollegen von den Ratgebern gucke ich ab 18:45 noch, was die Gastronomie so hergibt. Und was das Wasser anbelangt, muss ich sagen, Leute, das ist genau das, was ich bei diesen Temperaturen brauche, weil bei ab 25 Grad funktioniert ja bei mir nicht mehr sonderlich viel. Deswegen Badesee, check. Test bestanden.
3: Aber ich würde sagen, du kommst schon wieder zu uns zurück nachher, oder?
0: Nein.
3: Nein. Ja, okay, ich kann es verstehen. Tim Frühling hat ja auch eben gesagt, die nächsten Tage, abgesehen von morgen, werden sehr heiß. Also vielen Dank, liebe Kate. Es sieht fantastisch aus. Genieß es noch ein bisschen.
0: Mache ich, danke.
3: Ciao, ciao. So, und wir haben unsere Hallo Hessen-Tasse. Ulrike Neubert aus Lich möchte die gerne haben. Hallo, können Sie mich hören?
4: Ich höre Sie, hallo.
3: Ja, ganz fantastisch. Sie sind ganz klar und ich glaube, ja, das klingt so, als wüssten Sie es auch ganz sicher. Ich lege mal los. Der Mundartspruch, den möchte ich gerne vervollständigt haben. Und zwar, man soll nicht mit der Wurst A, der Deibel verjahre, B, nach dem Schinke schmeiße, C, de Hinnern versohle oder D, die Hunde anlogge.
4: Was sagen Sie? Das ist B, nach dem Schinkenschmeiße.
3: Das ist aber auch richtig mit Selbstbewusstsein vorgetragen. Und das ist natürlich auch selbstverständlich korrekt. Herzlichen Glückwunsch, die Tasse
4: super. Geht an Sie. Vielen herzlichen Dank.
3: Wie sind Sie drauf gekommen? Wissen Sie, wo es herkommt?
4: Nee.
3: Nee, dann helfe ich Ihnen ganz kurz weiter. Ich habe hier nämlich so einen kleinen Spickzettel. Es ist natürlich die Übersetzung, man soll nicht mit der Wurst nach dem Schinken schmeißen, bedeutet, man soll sich davor hüten, mit einem kleinen Einsatz etwas Größeres erreichen zu wollen. Aha. Also, da ist eine große Bedeutung dahinter, hinter dem lockeren Spruch. Aber Die größte Bedeutung ist die schöne Hallo Hessen-Tasse, die jetzt zu Ihnen nach Hause kommt. Viel Freude damit.
4: Vielen Dank.
3: Danke fürs Mitmachen.
4: Gerne.
3: Tschüss. Sodele. Und wir haben natürlich auch wieder unsere Tiervermittlung mit Herz. Wir haben Netiri, die sucht ein neues Zuhause. Und da gehe ich jetzt mal einmal zu Astrid Paparone aus dem Tierheim Gießen. Astrid, schön, dass ihr da seid. Ich laufe ein bisschen langsamer, weil die Gute nämlich auch sich schon mal erschrecken kann. Ne? Guck mal, ich habe hier so ein bisschen was für dich. Hallo Maus. Na, oh, das funktioniert. Bestechung läuft aber, ne?
5: Bestechungsgeld ist gut.
3: Hi, Netiri.
5: Ja.
3: Was ist die Maus denn für eine? Also sie ist ja so kniehoch, würde ich sagen, ne? Bleibt es so?
5: Ja, also maximal, denke ich. Ja, sie wächst auch nicht mehr viel, ist eine Hündin, ne?
3: Ja.
5: Ist ja 10 Monate so ungefähr alt und da kommt von der Höhe her nicht mehr so viel. Also was bei ihr ganz wichtig ist, dass sie trotzdem sehr erfahrene Leute braucht. Sie ist hübsch, ich weiß, jede Familie sagt, das ist genau das Richtige.
3: Aber wir hatten hier vorhin schon unseren Zuschauer, der gemacht hat, ne?
5: Ja. Ja. Aber sie sollte nicht zu kleinen Kindern, weil sie halt eben, ist sie unsicher, aber wenn sie im Haushalt lebt, kann sie sehr vereinnahmend sein, dass sie den Mensch für sich haben will und sagt, der Rest, den brauche ich nicht. Ne? So ist sie so ein bisschen.
3: Ah, okay.
5: So und deshalb ist es besser, wenn sie wo lebt, wo keine kleinen Kinder sind oder so. Und sie muss natürlich unbedingt gefördert und gefordert werden.
3: Warum? Was hat sie denn da im Köpfchen? Ja, du hast was im Köpfchen, du möchtest gerne ein bisschen gefordert werden. Ne? Und ich habe halt noch ein Leckerchen, ich weiß, wie ich dich kriege. Ja, oh Gott. Ist aber auch so zaghaft, ne? Also was das angeht, ganz vorsichtig an der Stelle. Richtig, richtig schön.
5: Ja, sie bindet sich total, also sie bindet sich sehr an ihren Mensch, aber deshalb möchte sie den auch für sich alleine haben und kann deshalb also auch ein bisschen andere abwehren oder territorial sein. Deshalb sollte man Erfahrung haben, wie man so einen Hund führen muss, damit er gut wird. Und damit er nicht irgendwie Selbstentscheidungen trifft später. Ne? Hier sind so zwei Sachen.
3: Selbstentscheidungen trifft, ist auch eine schöne Formulierung.
5: Genau, ja. Gewisserweise können sie das ja, aber gewisse Dinge sollten sie nicht selbst entscheiden. Und da kommen so zwei Sachen zusammen, ihre Unsicherheit und zum einen das andere. Aber sie liebt dafür ihre Menschen total. Mhm. Die ist auch total verschmust, die legt sich hin auf den Rücken und lässt sich stundenlang kraulen und je länger, umso besser. Und also wir würden uns sehr, sehr freuen, wenn wir da etwas erfahrene Leute finden würden, die ein bisschen sportlich unterwegs sind.
3: Also ist Agility vielleicht auch was
5: auch
3: für Sie?
5: Ja, klar. Weil ist ein leichter Hund, ne? Da kommt auch nicht mehr so viel.
3: Also wenn man sie streichelt, merkt man auch, da ist nicht so viel dran im Moment. Ne? Da darf noch ein bisschen was. Ne? Deswegen können wir dich auch gerade hier mit Leckerchen vollstopfen.
5: Genau, das macht gar nichts. Die schmecken gut. Und sie hat sich schon toll eingelebt. Am Anfang war sie ja sehr zurückhaltend. Jetzt klappt das schon ganz gut. Ja. Deshalb, also wenn wir da Leute haben, die die entsprechend noch fördern und fordern, dann ist das ein toller Hund.
3: Guck mal, eins habe ich noch.
5: Nur eins, gell?
3: Lass es dir schmecken, Maus.
5: Also es kann ein anderer Hund im Haushalt leben, muss aber nicht. Ne? Mhm. Also das wäre auch durchaus alleine.
3: Lernen Hunde denn auch so voneinander was?
5: Unbedingt.
3: Dann
5: die lernen auch durch Nachahmung, durch Zuschauen.
3: Ja. Ja?
5: Also wenn einer mit einem Hund irgendwas übt und die anderen Leute stehen mit den Hunden in der Hundeschule, in der Gruppe drumherum, dann gucken die ganz genau hin, was da passiert. Das merkt man immer wieder, dass die Sachen dann leichter umgesetzt werden können. Man traut den Hunden viel zu wenig zu. Die sind ja viel mehr im Beobachten wie wir. Also die kennen ja das Gegenüber schneller, als die Menschen sich untereinander kennen. Die können das viel besser und schneller
3: einschätzen. Die haben schnell so eine Ahnung davon, was hier so für eine Stimmung unterwegs ist.
5: Ja, die beobachten ganz intensiv. Also das ist schon toll.
3: Also die schöne Maus, die sucht ein neues Zuhause. Vielleicht möchten Sie es ihr geben. Die Kontaktdaten vom Tierheim in Gießen haben wir natürlich auch bei uns auf der Homepage auf hrfernsehen.de/hallohessen für Sie. Ne? Netiri, magst du noch mal gucken? Guck mal, da in die Kamera.
5: Na, die guckt jetzt lieber dich an.
3: Guckt lieber mich an. Ne? Ich nehme dich auch gleich mit nach Hause. Naja, das geht nicht. Aber also Ihnen viel Freude auf jeden Fall damit. Wir wünschen Ihnen natürlich alles Gute, wenn Sie Netiri adoptieren. Wir hoffen einfach drauf. Und jetzt habe ich ein paar Namen für Sie. Die klingen so ein bisschen wie aus der Namensliste beliebteste Vornamen der Mädchen aus dem letzten Jahr. Froni, Anni, Hedi und Ida. Aber nein, es sind 4 Wasserbüffel. Und diese Wasserbüffeldamen sind im Einsatz in Gläserzell, das ist ein Stadtteil von Fulda. Und die sind dafür zuständig, Frösche, Molche und andere Tiere, dass die so ein bisschen ein besseres Zuhause haben und dafür den Nährboden zu bereiten. Und das gucken wir uns jetzt mal an, die süßen 4.
6: 4 Wasserbüffeldamen haben hier in Fulda Gläserzell eine neue Beschäftigung angetreten. Ihr neuer Job? Landschaftspflegerinnen auf einer 5 Hektar großen Feuchtwiese. Doch der Job gestaltet sich schwieriger als gedacht. Konstantin Pfeffer von der nahen Lüdertaler Büffel Ranch hat die 4 vor 2 Wochen hierher gebracht.
7: Ganz hier vorne, in der ersten Reihe, ist unsere Leitkuh, die Ida. Da Dann ist hier die Hedi. Hinten rechts ist die Anni. Und dann hier hinten links die Froni.
6: Quasi eingestellt wurden die vier von der Stadt Fulda, erzählt Mona Enders von der dortigen Naturschutzbehörde. Sie lernt ihre neuen Mitarbeiterinnen heute das erste Mal kennen. Die vier sollen auf der städtischen Wiese mehrere Probleme lösen. Etwa eingeschleppte, sogenannte invasive Pflanzenarten reduzieren, die sonst alles zuwuchern, so wie das drüsige Springkraut.
8: Das ist eine invasive Art und die soll quasi nicht mehr auf der Fläche sein. Und hier im Hintergrund sieht man das auch schon teilweise, dass die abgefressen wurden. Oder auch der Bärenklau hat sich ein bisschen auf der Fläche ausgebreitet. Und diese Arten sollen eben durch die Beweidung zurückgedrängt werden.
6: Durch Abgrasen und Zertreten haben die vier Wasserbüffel die invasiven Arten schon gut zurückgedrängt. Maschinen wären hier lange nicht so effektiv.
8: Die Fläche ist einfach wirklich nass. Also das heißt, man bräuchte spezielles Gerät, was jetzt auch hier im Raum Fulda vielleicht nicht so vorhanden ist. Und die Wasserbüffel sind in dem Sinn einfach ökologischer.
6: Aber vor allem lieben Wasserbüffel Schlammsuhlen. Und wenn sie die anlegen, wie zum Beispiel hier in den Lahnwiesen bei Marburg, schaffen sie damit neue Lebensräume für Amphibien, Insekten und Vögel. Nur hier, bei Ida, Hedi, Anni und Froni, gibt es ein Problem. Wo sonst reichlich Wasser auf der Wiese steht, ist es dieser Tage einfach nur trocken. Statt Schlammbaden bleibt ihnen nur Schutz suchen im Schatten und auf Regen hoffen, um ihre Mission Suhlen bauen zu erfüllen.
7: Im ersten Moment fangen die Tiere an, zum Teil mit ihren Hufen ein bisschen eine Vertiefung zu schaffen und auch mit den Hörnern. Das ist auch ein sehr praktisches Grabwerkzeug, sodass ich dann immer ein Stück weiter mehr Wasser sammeln kann.
6: Momentan ist so etwas wie hier in Thüringen noch ein Zukunftstraum. Trotzdem sind alle optimistisch, dass es schon bald klappt mit den Suhlen. Und in ein paar Jahren dank ihrer Landschaftspflegearbeit die Natur- und Artenvielfalt auch in der Fuldaaue bei Gläserzell profitiert.
3: Wir machen weiter mit tollen Namen. Trudi und Sammy suchen ein neues Zuhause. Das sind die beiden hier vorne. Beides Kaninchen ist aber die richtige Bezeichnung. Ja, ne? Sind auch keine Hasen.
5: Nee, es wird immer von Hasen gesprochen, aber das, was wir hier so im Tierheim vermitteln, sind immer Kaninchen. Mhm. Und die kommen aus, also Trudi kommt aus einem Animal Hoarding Fall. Da haben wir über das Veterinär über 20 Katzen.
3: Also ganz viele Tiere.
5: Katzen, sag ich jetzt.
3: Kaninchen.
5: Kaninchen bekommen. Und da war auch eine Menge zu tun, also medizinischer Art. Und was wunderbar ist, die waren sehr, sehr ängstlich, als die kamen. Mhm. Und bei uns leben die in der großen Gruppe. Und das ist wunderbar zu sehen, wenn man jetzt reinkommt und bringt frisches Futter rein. Das kriegen die ja dreimal am Tag. Dann kommt eine ganze Horde, kommen die angeströmt und freuen sich. Nee, das ist wirklich wahr. Die Tiere können super zahm werden. Und man muss sie halt nur so nehmen, wie sie sind. Die einen mögen gestreichelt werden, die anderen mögen es nicht so. Aber es gibt da auch so Unterschiede wie bei uns Menschen auch.
3: Und wichtig, grundsätzlich natürlich keine Kuscheltiere, ne? Ja. Aber manche von denen mögen es auch und mögen's sind dann auch ganz zufrieden. Ja. Man hat ja gemerkt, Trudi kam auch gerade hier rum. Ja. Ne? Sammy hockt da noch ein bisschen unentschlossen. Den lässt man da einfach in Ruhe, bis der ein bisschen angekommen ist. Ja. Aber ich finde Trudi mit ihren großen schwarzen Löffeln auch großartig und im Streifen auf dem Rücken. Also ihr seid beide wirklich niedlich. Was für eine Art ist das? Kann man das sagen?
5: Kann ich nicht sagen.
3: Ja, also es sieht auch so ein bisschen aus wie ein wilder Mix. Also die großen Löffel hier vorne auf jeden Fall, die finde ich sehen schon so ein bisschen hasig aus.
5: Kann ein Riesenmix sein, ne, zum Beispiel. Ne, die sind ja sehr groß. Also das wissen wir nicht. Und vor allen Dingen ist ja so, die haben ja alle so durcheinander gelebt. Das kann auch Inzucht sein, keine Ahnung. Also die haben sich halt einfach so vermehrt.
3: Was wir gerade gehört haben, auch wie du es beschrieben hast, ne, die sind gut angekommen in der großen Gruppe. Das sind natürlich Tiere, die kann man nicht nur alleine oder zu zweit vermitteln, ne? Beziehungsweise man sollte ein paar mehr haben.
5: Also, ja, das sprichst du mir aus dem Herz, weil ich finde immer zwei sind zu wenig. Ne? Also so vier sollte schon mal sein und dann entsprechend, dass die rennen können. Bei uns haben die eine richtig lange Meile. Vielleicht beim nächsten Mal, wenn wir kommen mit Kaninchen, können wir mal einen Film mitbringen von denen, damit man mal sieht.
3: Einmal die Rennmeile.
5: Was wir für einen Auslauf für die Tiere haben. Ne? Und den nutzen die auch.
3: Ja.
5: Ne? Und das finde ich einfach ganz wichtig. Und dass die Platz haben, dass sie auch medizinisch versorgt werden. Also Kaninchen sind nicht so preiswert, wie man denkt. Ne? Die müssen zum Zahnarzt, die müssen also die Zähne nachgeguckt bekommen, also ein Tierarzt, der die Zähne kontrolliert. Und wir geben im Moment, wir hatten jetzt 50 ungefähr, ein bisschen weniger sind es jetzt, am Tag geben wir zwischen 40 und 50 Euro aus für Frischfutter.
3: Wahnsinn.
5: Geben wir jedes
3: Mal. Aber schlussendlich muss man sagen, es ist wichtig, dass man vorher weiß, was auf einen zukommt, genau. Dass man nicht überrascht ist, dann vielleicht feststellt, oh, das wächst mir über den Kopf und jetzt muss ich es ja auch wieder abgeben. Ja. Also wir sind hier immer für ehrliche Worte, wir sind immer ganz ehrlich unterwegs, was die Charaktere der Tiere angeht und auch was schlussendlich die Haltung angeht.
5: Und vielleicht dürfte ich eins noch sagen?
3: Nee, wir haben leider gerade keine Zeit mehr. Aber wir sind jetzt mit den beiden, auf jeden Fall mit Trudi und Sammy, auf einem guten Weg. Ich würde sagen, die finden ein wunderbares neues Zuhause bei jemandem von ihnen. Also da unbedingt mal vorbeischauen auf hrfernsehen.de/hallohessen. Da haben wir die Kontaktdaten vom Tierheim Gießen natürlich für Sie parat. Und jetzt gehen wir ins hessische Mittelgebirge in unserer Wochenserie. Da ist es richtig schön. Wir starten mit der Rhön. Haben wir ja in der ersten Stunde schon auch so ein bisschen drüber gesprochen. Und wir haben auch in dieser natürlich wieder den Sternenpark als Thema bei uns. Und dann ist Sabine Frank auch wieder da, wo wir später auch noch einen Blick hinwerfen werden mit ihr zusammen. Das sind natürlich der Himmel und Mondfinsternis etc. Aber wir gucken jetzt erstmal, was es sonst so Schönes in der Gegend gibt.
9: Sie wirkt ruhig und doch steckt sie voller Leben. Die Rhön, ein Mittelgebirge im Herzen Deutschlands. Rund 1850 Quadratkilometer groß zwischen Thüringen, Bayern und Hessen. Und hier erhebt sich auch der höchste Berg, die Wasserkuppe, rund 950 Meter hoch. Eine Landschaft, die seit Jahrhunderten von Mensch und Natur gemeinsam geprägt wird. Ein Gebirge, das Geschichte geschrieben hat. Ein Gebirge zum in die Sterne schauen. Und das Dach Hessens, wo Hessen oben ist. Unsere Mittelgebirge. Auf der Wasserkuppe gehört der Himmel zum Alltag. Fliegen bedeutet hier nicht Geschwindigkeit, sondern Vertrauen in die Kräfte der Natur. Der Pilot sucht die Thermik, lässt sich von aufsteigender Warmluft tragen und gleitet nahezu geräuschlos über die weiten Höhen der Rhön.
10: Seit ich denken kann, will ich Segelfliegen. Ich weiß nicht warum, keiner weiß warum, es war immer das Segelfliegen. Also echt so ein Urtraum, Kindheitstraum. Hier bin ich zu Hause. Und ich will auch nirgends anders zu Hause sein, weil hier gehöre ich her, das muss so sein.
9: Genau hier wurde der Segelflug erfunden. Seit mehr als 100 Jahren nutzen Menschen den Wind, um über die Rhön zu fliegen. Damit das nicht in Vergessenheit gerät, zeigt eine Ausstellung 60 Exponate.
11: Und hier sind jetzt die moderneren Flugzeuge. Aber man sieht im Hintergrund vielleicht an der Decke hängend noch so ein paar Oldtimer, echte Oldtimer. Wir haben inzwischen aber auch einen Bereich, wo man Experimente machen kann. Da kann man selber probieren, warum fliegt ein Flugzeug überhaupt? Wie ist das mit dem Luftwiderstand?
9: Und der Segelflug entwickelt sich immer weiter. Bald startet ein Großteil der Flugzeuge mit einer modernen Seilwinde, betrieben mit Solarenergie. Die Sonne zieht also das Flugzeug in den Himmel und dort trägt es der Wind.
12: Und wer hier die Wasserkuppe mal kennengelernt hat, der muss einfach Segelfliegen wollen. Es geht gar nicht anders. Das ist die größte Attraktion, die wir hier zu bieten haben in Hessen auf der Wasserkuppe.
9: Nur wenige Kilometer entfernt wird es idyllischer. Das Rote Moor gehört zu den bedeutendsten Hochmooren Hessens. Ein Lebensraum, der über Jahrtausende entstanden ist. Weltweit gibt es nur noch 3% Moorlandschaft. Und trotzdem binden diese mehr als doppelt so viel CO2 wie alle Wälder zusammen.
13: Moore leiden extrem unter dem Klimawandel. Moore sind ja relativ junge Landschaften, die nach der letzten Eiszeit, so ungefähr vor 12.000 Jahren, entstanden sind. Und solche Hochmoore entstehen nur da, wo mehr Niederschlag fällt als verdunstet. Das heißt, es muss ein kühlfeuchtes Klima herrschen, was ja heute eigentlich gar nicht mehr so da ist.
9: Wo früher Torf gestochen wurde, steht heute der Schutz im Mittelpunkt. Das Gebiet darf nicht mehr betreten werden und kann nur noch mit Abstand erlebt werden.
13: Und was mir auch ganz besonders gut gefällt, ist diese Fernsicht, die wir oben haben. Also deswegen nennt sich hier auch die Rhön das Land der offenen Ferne. Also wenn man auf dem Berg ist, im Gegensatz zu den meisten Mittelgebirgen, kann man hier ganz weit in die Ferne blicken. Und das ist ein wunderschönes Gefühl.
9: In Ehrenberg würde die Rhön ohne die Natur und ihre Bewohner auch anders aussehen. Und die vielen Wiesen gar nicht erst existieren. Seit Generationen halten Rhönschafe die ehemalige Vulkanlandschaft offen.
14: dass auch die Mittelgebirge hier, das ja ursprünglich bewaldet war, komplett bewaldet war, aus diesem Land eine Kulturlandschaft wurde. Das haben wir eben auch den Schafen zu verdanken, die schon seit dem Mittelalter so aussehen, wie sie heute aussehen, nämlich das, eben das weiße Schaf mit den weißen Beinen und dem schwarzen Kopf.
9: Was erstmal nach traditioneller Weidewirtschaft aussieht, ist gleichzeitig aktiver Naturschutz.
14: Das ist einfach die Erfüllung all meiner Träume, diesen Betrieb mit den Rhönschafen und den Ziegen, die auch dabei sind, und den Coburger Fuchsschafen so am Laufen zu halten, dass ich davon gut leben kann und dass ich einen Job mache, wo ich morgens aufstehe und sage, yay, ist wieder ein neuer Tag und ich kann wieder ein bisschen was tun.
9: Die Rhön, eine einzigartige Landschaft. Sie schenkt Wind zum Fliegen, Ruhe im Moor, Weite auf ihren Hochflächen und einen Himmel voller Sterne.
3: Wir sind hier schon am Philosophieren über tolle Tomaten. Ja. Jetzt nämlich bei uns Steffi Kowal. Schön, dass du da bist.
15: Ja, gerne.
3: Und ein bisschen was haben wir hier auch schon geschnitten. Und das Hübsche hier wird es nämlich Tomaten.
15: Tart.
3: Tart.
15: Tata.
3: Ja. Also ta-ta-ta-ta. Tada. Genau. Also das kredenzen wir heute zusammen, beziehungsweise du legst schon los. Du hast schon das ein oder andere hier geschnitten. Ja. Ich fange jetzt auch einfach mal an. Ne?
15: Also wir brauchen diese Tartatin ist ja ursprünglich eine ganz klassische, ein Apfelkuchen.
3: Mhm.
15: Der wurde
3: ein Apfelkuchen?
15: Ja, ist ein Apfelkuchen normalerweise. Also so das Original. Und zwar zwei Schweizer, französische Damen, die ein Hotel betrieben, haben immer für ihre Gäste Apfelkuchen gebacken.
3: Ja.
15: Und der war äußerst lecker und die beiden Schwestern waren dadurch ziemlich im Stress und eines Tages ist der einen diese Apfelkuchen auf den Boden gefallen. Und sie konnte sich natürlich nicht erlauben, das war Anfang des 19. Jahrhunderts, dass man das alles wegschmeißt. Das hat ja damals,
3: ja,
15: oder heute kostet es ja auch noch genug Geld. Also hat sich kurzerhand diese Äpfel alle wieder zurück in die Form.
3: Ja.
15: Und den Teig, der also eigentlich ein Mürbeteig war, hat sie einfach oben drauf geklatscht und hat es in den Backofen, hat gedacht, na gut.
3: Diese Streusel fast.
15: Ja, genau.
3: Ja.
15: Und hat gedacht, gut, was mehr als nichts werden kann es ja nicht. Und Tatsache,
3: ja.
15: Ja, es ist ein ganz, ganz klassisches Dessert geworden. Besonders lecker, auch mit Heiß, mit Vanilleeis oder so zu genießen. Ja. Aber das kann man auch abwandeln, wie ja die meisten Rezepte wandelbar sind. Und ich habe hier eine ganze, also so eine, normalerweise koche ich so auch nicht, aber ich fand das eine tolle Sache.
3: Also Backblech ja, auf dem Herd, ja, habe ich noch nie gesehen. Was ist das für eine großartige Idee?
15: Ja, ich fand das aber gut, ja,
3: ja.
15: Weil wir müssen jetzt hier diese Tomaten drin karamellisieren. Und karamellisieren heißt ja, also erstmal gebe ich ein bisschen Knoblauch, ja. Und dann kommt Zucker. Also karamellisieren heißt ja mit Zucker. Und das ist ja der Trick, das wäre bei den Äpfeln genau dasselbe. Diese Äpfel oder unsere Tomaten müssen da drauf. Wenn ich das jetzt erst karamellisiere und umschütte, dann wird es gar nicht so schön, wie ich das gerne hätte. Wenn ich das jetzt aber alles in diesem Backblech mache, dann liegt es ja schon direkt in seinem Karamellbett.
3: Einfach ein bisschen unkonventionell gearbeitet. Wir haben natürlich das Rezept für Sie auf hrfernsehen.de/hallohessen oder Sie scannen den QR-Code ab, den wir Ihnen einblenden. Zack, da haben wir ihn. Und dann landen Sie auch auf dem Rezept. Und wer hier ein Herzklabaster gekriegt hat, ich habe zwischendurch in der Serie gerade die Hände gewaschen nach den Tieren, selbstverständlich. Ich habe hier Zeugen, wir haben nämlich Publikum. Also von daher, wir haben 12 Zeugen dabei, wir wissen es ganz genau. Also es ist natürlich auch wichtig, immer darauf zu achten, aber wir kriegen immer wieder Zuschriften, wenn wir natürlich hinter den Kulissen, und da gucken ja im Moment alle hin, die bei uns im Publikum sitzen, wenn wir hinter den Kulissen natürlich auch mal Hände waschen, da kriegt man das natürlich im Fernsehen nicht so mit.
15: Ja.
3: So.
15: Genau, also Zucker, Butter, das war jetzt richtige Butter, kein Butterschmalz.
3: Das riecht schon so lecker.
15: Genau, ja. Und das lösche ich ab mit ein bisschen Balsamico, weil diese

0: Super. Mhm. Man muss natürlich nur gucken, dass man das passende Blech für den passenden Herd hat. Also ja, wenn, bei der Induktion muss es halt einfach auch eins sein, was funktioniert. Ja. So, wenn du mal ganz kurz ein bisschen weiter rührst, hole ich nämlich schon mal.
1: Ja, weil brutzeln soll es nicht zu doll, ne?
0: Nee. Aber ich habe schon mal was vorbereitet, weil wir wollen unseren Gästen das doch oder Zuschauern. Doch,
1: ja.
0: Ich mache da sofort weiter. Ich werde gleich die Tomaten und Zwiebeln drauf verteilen. Aber das ist schon mal das Endprodukt. Ja? Also der Teig oben, die Tomaten unten. So sieht es nachher aus. Und man kann das ein bisschen lösen mit einer Palette. Man kann aber auch, wenn da ein paar Tomaten jetzt drin hängen bleiben, was eventuell passiert, ist es überhaupt kein Drama.
1: Ah, du stürzt das
0: Ich immer. Stürze ja. das, ja. Weil das soll natürlich schon nachher aussehen wie ein Kuchen oder fast wie eine Pizza.
1: Ah,
0: ja?
1: Okay.
0: Ja, also das ist unsere Tarte-Tatin.
1: Also einmal andersrum.
0: Einmal andersrum, genau.
1: Darf ich schon mal reinlegen hier?
0: Ja, bitte, abwechseln. Also einfach mal die Tomaten, dazwischen dann die Zwiebeln, wie man will. Der Rucola, der kommt ganz zum Schluss drauf. Mhm. Ich schneide jetzt hier mal so zwei Stückchen. Ich mache ein bisschen Rucola drauf. Ich
1: mache das jetzt hier mal so Freestyle.
0: Ja, ne? Es ist auch Freestyle, ist ja alles. Also das könnte man auch mit so kleinen Kirschtomaten machen. Das wäre auch eine schöne Sache. Wenn man möchte, macht man...
1: Aber mit den Kirschtomaten schneidet man eine Weile oder würdest du die einfach ganz rein?
0: Die kann man ganz reinmachen.
1: Ja?
0: Ja, warum denn nicht?
1: Okay. Ja. Also wir haben gerade viele im Garten.
0: Ja, genau.
1: Ich glaube, das probiere ich mal aus.
0: Mhm. Genau. Und ich würde dir hier zwei Schnittchen schon mal geben.
1: Ja, gib mir mal. Dann darfst du hier nämlich...
0: Ich belege weiter.
1: ...weiter belegen.
0: Du kannst schon.
1: Und Moment, ich schnappe mir mal einmal hier kurz ein Tuch.
0: Jawohl.
1: Damit ich nicht so sapschige Finger habe. Und ich marschiere schon mal einmal hier rüber. Augenblick, Moment, wo habe ich es? Da ist mein Mikro, ja. Wunderbar, also gehen wir doch mal einmal hier rüber. Da waren wir ja noch gar nicht in der ersten Stunde. Hallo, ich habe hier was Leckeres zu essen. Und im Tausch hätte ich gerne ein paar Infos. Wer sind denn Sie und warum sind Sie bei uns?
2: Alfred Keller. Ich bin da mit meiner Frau, die sich darum beworben hatte.
1: Ah, man musste mit.
2: Wie vorne.
1: Okay, verstehe. Dann gebe ich hier schon mal eins von den Tatins und gehe mal einmal zu Ihrer Frau rüber. Bitte schön, das ist Dankeschön. Für Sie. Wie kommt es, dass Sie sich beworben haben?
3: Ich war früher schon mal in Hessen Studio Live und fand so eine Studioatmosphäre toll und dachte, die Gelegenheit nutze ich.
1: Wunderbar. Gibt es irgendwas, wo Sie sagen, oh, da könnte ich mir vorstellen, das sollte man auch mal hier kochen?
3: Oh, ich denke, da ist so viel Abwechslung und so leckere Sachen. Also ich finde es toll, was hier produziert wird.
1: Wunderbar, das nehmen wir als großes Kompliment, Steffi, oder? Also das ist doch fantastisch. Ja. Also lassen Sie sich schmecken und keiner bitte traurig sein. Es gibt natürlich für alle anderen auch noch was im Laufe der Sendung. Kein Stress, wir haben genug von der Tomaten-Tatin. So, aber ein bisschen was muss noch passieren, ne?
0: Jawohl, also hier haben wir unsere Tomaten, die Zwiebeln habe ich jetzt alles noch zum Rest verteilt. Mhm. Und dann... kommen ein paar Pinienkerne drüber.
1: Ich finde, davon kann man nie zu viele haben.
0: Nein, kann man nicht. Die sind äußerst lecker. Die habe ich jetzt auch nicht angeröstet, weil die natürlich sowieso in den Backofen kommen.
1: So, und dann Blätterteig.
0: Haben wir Blätterteig, weil das ist die einfache Variante. Das ist natürlich, und ich muss sagen, gekauft. Ich finde, es ist, ich muss das mal vom Herd nehmen.
1: Das heißt, gekauft oder auch eingefroren darf man. TK ist in Ordnung.
0: Ich finde jetzt gerade Blätterteig ist so schwierig zu machen. Mhm. Den müssen wir mal hier ein bisschen abtrennen.
1: Den muss man halt nur ein bisschen zurechtschneiden.
0: Genau.
1: Ne?
0: Und das, oder man hat ein Blech, was passt. Das kann man vorher schon machen. Aber das ist einfacher, wenn man das hier von dem Backpapier runterzieht.
1: So. Ich mache dann hier schon mal ein bisschen Rucola mit drauf. Ne?
0: So, und das ist jetzt hier die Tartin, wie der Madame Tartin sich das vorgestellt hat.
1: Oder Madame Tartin?
0: Ja. Okay. Ich glaube sogar Mademoiselle. Und das muss man ein bisschen einstechen, weil der Blätterteig ja extrem hoch geht, wenn er backt. Das soll er jetzt in unserem Fall nicht unbedingt. Das soll sich ja verbinden.
1: Wie lange geht es bei wie viel Grad?
0: Also den haben wir 200 Grad und da muss man auch nach 15 Minuten mal schauen, wenn der so eine schöne Bräune hat. Mhm. Unten drunter ist sowieso alles gar.
1: Also, das sieht richtig gut aus. Ich freue mich drauf, wenn wir es nachher probieren. Und der Rest, glaube ich, auch von unserem Publikum freut sich, glaube ich, auch schon. Zwei haben ja schon was gekriegt, aber der Rest bekommt natürlich gleich auch noch. Vielen Dank, Steffi Kowal.
0: Sehr gerne.
1: Bis gleich. Und wir gucken uns jetzt die Perseiden noch mal genauer an. Wir gucken in den Sternenhimmel, denn es bietet sich gerade einfach wirklich an. Und gleich haben wir noch Sabine Frank bei uns. Und da gucken wir ein bisschen genauer hin. Aber wir steigen jetzt schon mal mit ein paar Infos ein.
4: Nicht lang schnacken, Koppennacken. Dann kann man sie sehen, die Sternschnuppen.
5: Ja, ganz viele. 6 Stück heute Abend.
4: Zurzeit ist dafür nämlich nicht nur beste Sicht auf den Nachthimmel, sondern vor allem die Perseidentage. Die heißen so, weil die Sternschnuppen aus dem Sternbild des Perseus zu kommen scheinen. Ja, dem alten Zeus-Sohn schreibt man vieles zu, dass er Sternschnuppen schicken kann, aber wohl zu Unrecht.
5: Sternschnuppen sind Bruchstücke von Kometen, die in unserem Sonnensystem kreisen. Und die Erde wird einmal im Jahr immer diesen Weg kreuzen, wo diese Teilchen im All rumliegen, wenn man so will.
4: Kometenteilchen sind es also, ganz kleine Brocken, die in der Atmosphäre verglühen und dabei den Lichtschweif hinter sich herziehen. Gut sichtbar, wenn man sich an ein paar Regeln hält.
6: Wir haben ja viele Gebiete in Hessen, die sehr dunkel sind, aber man hat auch in der Stadt Chance. Wichtig ist einfach nur, dass man einen relativ freien Blick hat, dass man also keine Häuser oder Bäume hat und dann einfach nach oben gucken.
4: In der Rhön machen sie dafür extra nachts das Licht aus, spart Energie und erlaubt beste Sicht auf den Nachthimmel. Und viel mehr braucht man auch nicht zum Sternschnuppen gucken. Vorbei die Zeit, als Papi den halben Keller leergeräumt hat, wenn es hieß, auf zum Sterne gucken.
6: Also das war lange Zeit, dass Sterne gucken sehr technisch war und auch sehr männerdominiert. Halt immer mit Teleskopen und noch ein Rohr, noch ein größeres Rohr und das größte Rohr und eine Kamera und am nächsten Tag in den Computer. Und da ist es tatsächlich dann auch passiert, dass Leute gefragt haben, wenn ich eine Sternschnuppe sehen will, brauche ich dafür ein Teleskop? So, nein, du brauchst deine Augen. Und darum geht's mir.
4: Ja, denn Sterne gibt es ja genug zu sehen. Man möchte meinen unzählige, aber das ist nicht richtig. Der australische Wissenschaftler Simon Driver hatte wohl sehr viel Zeit in seinem Leben. Darum hat er die Sterne gezählt und kam am Ende auf 70 Trilliarden. Das ist eine Zahl mit 21 Nullen. Da hat man also eine Menge Möglichkeiten, Sternschnuppen zu sehen. Die Chancen stehen also gut, dass morgen niemand mehr sagen muss:
7: Ich habe auch noch nie eine Sternschnuppe gesehen.
4: Und wenn es doch nicht geklappt hat, kein Problem. Noch bis zum 24. August kann man die Perseiden sehen. Und sonst auf den kommenden Juli warten, wenn es wieder heißt, die Perseiden kommen. Also nicht lang schnacken, Koppenacken.
1: Weise auf jeden Fall. Sabine Frank, Koordinatorin vom Sternpark Rhön, ist jetzt direkt hier bei uns. Schön, dass du da bist.
8: Hallo.
1: Man hat dich ja eben schon gesehen.
8: Ja.
1: Das ist auch einfach so dein Herzensthema, ne?
8: Ja, schon. Genau. Wir haben ja im Beitrag vorher auch gesehen, mein Kollegen Elmar Hergit vom Biosphärenreservat. Und im Grunde genommen ist der Sternpark ja eigentlich the dark side of the Biosphärenreservat, weil wir haben ja das Moor gesehen, aber es gibt ja nicht nur tagsüber, es gibt es auch in der Nacht. Und wir haben halt leider diese Kunstlichteinflüsse von den Siedlungen, die halt über die Wolken dann halt in diese besonderen geschützten Bereiche reinleuchten. Und das versuchen wir ja zu minimieren. Also auch mit unseren Sternparkwochen dafür zu sensibilisieren. Oder wie jetzt die Stadt Hann, die wir im Beitrag gesehen haben, die schalten das ganze Jahr um 11 Uhr die Straßenbeleuchtung aus. Und das ist, muss man auch mal ehrlich sein, das ist der größte Beitrag zur Biodiversität, weil der Großteil der Tiere ist dämmerungs- und nachtaktiv. Hm. Und Licht ist eine sehr unterschätzte, aber erhebliche Umwelteinwirkung.
1: Auf jeden Fall. Und natürlich, mal abgesehen von diesem wichtigen Thema, sehen wir die Perseiden, die wunderschönen, ja auch viel besser, richtig, wenn es ringsherum dunkel ist.
8: Genau.
1: Ne? Jetzt ist es bis zum 24. August. Ne? Ja. Wieso kann man das so genau sagen?
8: Naja, weil man genau weiß, also es ist ja im Grunde genommen Staub auf unserer Umlaufbahn um die Sonne und der ist halt in diesem Bereich. Diesen Staub hat mal ein Komet hinterlassen namens Swift-Tuttle, der hat sich der Sonne genähert und das ist sozusagen Kometenabrieb. Ne? Wenn der sich der Sonne nähert, dann wird das ein bisschen warm und dann reibt das so ein bisschen ab und dann liegt der Staub liegt einfach so wie beim Sofa, einfach auf unserer Erdbahn rum und wir sausen dann mit der Erde so rein und man weiß halt genau, wo dieser Bereich ist. Aber wir haben mehrere Bereiche auf unserer Umlaufbahn im Die meisten Sternschnuppen haben wir im Dezember mit den Geminiden.
1: Also Sternstaub wäre mir deutlich lieber als der Staub unter meinem Sofa, muss ich ganz ehrlich sagen. Aber ich finde, es ist eine super schöne, anschauliche Variante, wie du das erklärst. Genauso wie zum Beispiel auch die Sonnenfinsternis. Mhm. Mittwoch haben wir eine, zumindest partiell, 90% hier in Deutschland zu sehen. Mhm. Wir zeigen noch mal ganz kurz, was das bedeutet. Ich darf wieder die Sonne sein.
8: Ja. Also eine Sonnenfinsternis findet immer nur bei Neumond statt und auch immer nur dann, wenn Sonne, Mond und Erde genau auf einer Linie sind. Das ist halt nicht jedes Neumond der Fall, sonst hätte man ja jeden Monat eine Sonnenfinsternis. Das liegt einfach daran, dass die Mondbahn gegenüber der Erdbahn ein bisschen geneigt ist und oft hier lang zieht oder halt hier lang, ja, also hier lang und eben nicht vor der Sonne her. Aber jetzt haben wir diese Situation und deswegen haben wir eine totale Sonnenfinsternis in Spanien. Wir sind ein bisschen am Rand und die 90% Bedeckung, aber das ist richtig, richtig viel. Mhm. Ja? Und zwei Wochen später haben wir Vollmond und zufälligerweise sind wir auch in einer Linie und dann haben wir in den Morgenstunden am 28. August eine Mondfinsternis. Das ist wirklich cool.
1: Das heißt konkret, also du hast gerade mal den Mond quasi nach hinten genommen, ja, den Golfball. Mondfinsternis bedeutet?
8: Genau. Mondfinsternis haben wir immer nur bei Vollmond. Mhm. Ja? Also bei einer Sonnenfinsternis fällt der Schatten des Mondes auf die Erde. Mhm. Und bei der Mondfinsternis ist es so, der Schatten der Erde fällt auf den Mond.
1: Ah, so rum, okay.
8: Ja, mhm, genau. Jetzt ist er ja hier und die Erde ist dazwischen. Mhm. Dann geht das Licht so durch unsere Atmosphäre durch. Die streut das blaue Licht weg. Das langwellige Licht geht durch unsere Atmosphäre und verfärbt den Mond dann rot. Und mhm, Mondfinsternis sind echt cool.
1: Warum sind die so cool?
8: Ah, weil der Mond dann so cool aussieht. Es wird dann wirklich rot. Und ja, es sind halt einfach besondere Ereignisse. Man kann auch gut verstehen, dass das früher die Menschen beunruhigt hat. Ja, und,
1: als man noch gar nichts erklären, ja, konnte. Klar.
8: Genau. Ja. Mit Wissenschaft ist ja gut, dass man es erklären kann, aber dann geht auch irgendwie so der Magic weg, ne? Weil man das alles genau berechnen kann.
1: Ja. Mhm. Jetzt gibt es ein paar Tipps, wie wir das am besten sehen können und wie wir es uns auf jeden Fall, ja, auch angucken sollten. Du hast, genau, hier ein paar Brillen, ja, liegen. Das gilt für die Sonnenfinsternis. Ne? Also, ja, wer, der ein oder andere erinnert sich noch dran. 99, mhm, hast du mir vorhin gesagt, ja, war das, ne, mit der totalen Sonnenfinsternis. Also, wenn ich die auch habe, sehe ich so im Studio wirklich gar nichts. Ich tappe wirklich im Dunkeln. Das ist Sinn der Sache, weil die Sonne so hell, ja, ist, wenn wir direkt reingucken, ja, ja, dass es unsere Augen schädigt. Ne?
8: Ja, wir gucken auch natürlicherweise gar nicht in die Sonne rein. Wir würden halt Augenschäden, mhm, bekommen. Ne? Aber noch mal eine Sache zum Beobachten. Also es sollte vielleicht jeder heute Abend, heute oder morgen Abend mal schauen, wo die Sonne untergeht von seinem Standort aus, den er sich ausgesucht hat und wann. Mhm. Weil wenn die Sonne von da, wo er ist, schon um 7:30 untergeht, dann hat er nicht viel von der Sonnenfinsternis. Also man braucht wirklich einen Standort, wo man tatsächlich den Sonnenuntergang sehen kann. Und zwar, wenn sie um 9:15 untergeht. Mhm. Ja? Weil sie geht ja verfinstert unter.
1: Also das müssen wir uns auf jeden
8: das
1: Fall
8: ganz machen.
1: Ein guter Trick an der Stelle. Ja. Aber muss ich an irgendeiner besonderen Stelle stehen?
8: Naja, also man braucht halt einen guten, flachen Blick zum Horizont, ja, Richtung Westen, wo die Sonne halt untergeht. Und der Mond schiebt sich ab 7:15 auf die Sonnenscheibe. Mhm. Um 7:45 ist dann das Maximum und dann schiebt er sich wieder raus und geht dann verfinstert unter. Und man hat natürlich am längsten was davon, wenn man tatsächlich den regulären Sonnenuntergang sehen kann. Wenn ich davor einen Berg habe, geht er halt schon um 7, ja, unter, ja? Genau, mhm, und darum geht's halt, dass man möglichst lange die Sonne sieht und das ist dann der richtige Standort. Und das kann man heute oder morgen schon ausprobieren. Das ist so Ticken.
1: Nochmal so einmal, ja, ein bisschen checken. Also, wir haben minimal Zeit noch. Ganz kurz, ja, ihr macht auch Sternenparkwochen und zwar, ja, bis zum 23.08. Genau. Sag mir noch mal ganz kurz, was man da bei euch sehen kann im Sternenpark und was für Veranstaltungen man,
8: ja, wir machen natürlich auch sehr viele, weil es in Ferien ist, mhm, und so weiter, natürlich touristische, also viele auch Sternführungen. Aber wir haben zum Beispiel auch viele Vorträge, zum Beispiel morgen in der Kinderakademie in Fulda, mhm, Leben in der Dunkelheit. Am Freitag ein Astro-Kids-Workshop, auch zum Thema, warum Tiere, manche Tiere tagsüber schlafen und manche nachts schlafen, ja. Dann denkt auch keiner, dass viele Tiere tagsüber schlafen. Und halt Fledermausführungen und halt Sternenführungen. Und, ja.
1: Also es ist ein großes Paket, man kann sich richtig schön was raussuchen. Vielen Dank, dass du bei uns gewesen bist. Es ist immer eine Riesenfreude. Wenn du erzählst, merkt man eine große Leidenschaft für dieses Thema. Und das finde ich immer so großartig. Also danke schön. Die Faszination der Sterne in den nächsten Tagen ganz besonders drauf achten. Danke dir. So, und ich gehe schon mal rüber zu Steffi Kowald. Du darfst gerne schon mal rüber zum Tisch. Steffi und ich müssen noch ein bisschen was verteilen, denn es hat ja nicht jeder was zu Essen bekommen vorhin. Oh. Dankeschön. Warte mal, ich schnapp mir mal noch das Mikro. Sordele.
0: Wo sind wir denn?
1: Denn wer hat denn noch nichts?
0: Hier in der
1: Mitte. Ach, guck mal, ich war doch hier. Sehr bitteschön. Gerne. Guten Appetit, wie hat es Ihnen gefallen?
9: Ich fand diesen ganzen Tag total klasse.
1: Das ist doch super. Ja. Irgendwas, was Sie vorher nicht gedacht haben, was passieren würde?
9: Nein, es war alles okay so.
1: Alles regelkonform.
9: Und ich werde die Sendung auch weiterhin gucken.
1: Das ist das Allerwichtigste. Ja. Es ist so schön, dass Sie bei uns gewesen, ja, sind. Es ist immer für uns was ganz Besonderes, wenn wir tatsächlich Publikum haben und unsere ZuschauerInnen auch wirklich kennenlernen können. Deswegen machen wir diesen Tag. Also schön, dass Sie da waren. Lassen Sie es sich schmecken. Und ich gehe jetzt mal rüber zum Rest. So. Gut schaut's aus, liebe Leute. So. Also ich habe so viele Tomaten ja bei uns im Kleingarten, dass das ein Rezept ist, was ich garantiert, ja, selbst ungegessen schon nachmachen werde. Guten Appetit.
8: Guten Appetit. Guten Appetit. Toll aus.
0: Danke. Mhm.
8: Das ist auch dieser Pfefferteig?
1: Mhm.
8: Ja.
1: Mhm. Aber diese Kombination mit diesem karamellisiert,
0: genau,
1: ich finde, wenn man es sieht, denkt man erstmal, ja gut, sind halt Tomaten auf dem Blätterteig, ne? Ein bisschen Rucola drüber. Aber nee, dieses Karamellisierte, mhm, mit dem Balsamico, das entfaltet sich ja nach und nach erst echt auf, ja, der Zunge. Mmh, lecker, lecker, lecker. Also, kann ich Ihnen definitiv empfehlen zum Nachmachen. Und morgen sehen wir uns wieder um 16 Uhr in Hallo Hessen. Dann machen wir einen Ausflug ins Museum Castellum in Mainz-Kastell. Da geht es um die letzten 2000 Jahre Geschichte, die wir uns angucken. Also unbedingt wieder einschalten. Ich wünsche Ihnen noch einen schönen Abend. Schön, dass Sie mit dabei gewesen sind. Tschüss. Oh, lecker.
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14: Und damit willkommen zur Hessenschau. Heute beginnt in Hessen wieder ein neues Schuljahr, dazu gleich mehr. Aber eines ist dieser Tage gar nicht neu. Das Wetter. Heiß und trocken. Dazu passend diese Meldung von heute. Im Juni und Juli war es in Westeuropa so heiß wie nie zuvor in den beiden Sommermonaten. So der Klimawandeldienst des EU-Programms Copernicus in Bonn. Und das führt zu viel zu niedrigen Flusspegeln.
15: Noch fahren hier bei Rüdesheim einzelne Schiffe, damit könnte aber noch diese Woche Schluss sein. Wenn der sowieso schon historisch tiefe Pegelstand an der zentralen Messstelle im rund 17 Kilometer entfernten Kaup noch weiter sinkt. Die Lage am Rhein bringt auch hier am Main in Hanau den Hafenmeister mächtig ins Schwitzen.
16: Alle Schiffe, die von hier Rheinabwärts in die Ara-Häfen, also Antwerpen, Rotterdam oder Amsterdam fahren, müssen dort vorbei, müssen dort drüber. Und wenn es dort nicht geht, ja, das ist wie ein Blow-up auf der Autobahn, wo dann die Autos auch nicht mehr fahren können.
15: Pro Jahr sind hier rund 1100 Schiffe unterwegs, die zum Beispiel Getreide oder Kies transportieren. Aber seit gut einer Woche fährt hier kaum noch was und wenn, dann nur mit viel weniger Ladung. Die Folge: Warenpreise steigen. Die Wirtschaft kann sich nur bedingt selbst helfen, so die IHK.
17: Die Bahn muss Kapazitäten bereitstellen, was sie angekündigt hat, was der Bundesverkehrsminister angekündigt hat. Das Lkw-Sonntagsverbot wird gelockert. Das sind richtige Maßnahmen, aber es hilft nichts mit Blick auf das nächste Niedrigwasser. Es müssen größere Maßnahmen folgen, wie die Rheinvertiefung.
15: Akut braucht es vor allem Regen. Der ist aber auch in den kommenden Tagen nicht in Sicht. Dafür aber wohl der nächste Rekordtiefstwert des Rheins.
14: Ein Waldbrand mit vier verschiedenen Brandherden zwischen Ober- und Niederrodenbach im Main-Kinzig-Kreis beschäftigt seit dem Mittag die Feuerwehr. Die Ausdehnung des Feuers ist noch nicht abschätzbar. Auch die Brandursache ist noch unklar. Inzwischen wird auch über die Warn-App Katwarn die Bevölkerung wegen des Feuers aufgefordert, unter anderem Fenster und Türen zu schließen sowie Lüftungen und Klimaanlagen abzuschalten. Ja, und diese Hitze, die macht auch uns zu schaffen. Besonders die Konzentration leidet. Und das ist nicht ganz unwichtig für die etwa 800.000 Kinder und Jugendlichen, die ab heute wieder in Hessen die Schulbank drücken müssen. Wie sind unsere Schulen auf diese Temperaturen vorbereitet? Oder begann der heutige erste Schultag gleich mit einem Hitzefrei? Kleiner Spoiler, nein.
18: Noch nicht mal 11 Uhr und schon 30 Grad im Klassenraum. Für die 4B an der Wilhelm-Leuschner-Grundschule in Egelsbach ein anstrengender Start ins neue Schuljahr. Ihr Klassenraum ist der heißeste der Schule.
19: Man kann sich nicht konzentrieren, man ist müde.
20: Weil die Sonne einen die ganze Zeit ins Gesicht schlägt, dann kann man nicht aufs Arbeitsblatt oder aufs Heft gucken, wenn man dann was schreiben will. Und man schwitzt dann sehr schnell auch.
21: Morgens ist es halt noch angenehm, aber dann zur Mittagszeit wird es halt immer so bis fast 40 Grad.
18: Noch ist das Gebäude nicht ausgestattet für diese hohen Temperaturen, müsste nachgerüstet werden. Die Schule plant eine Hitzeüberlastungsanzeige.
22: Die Hitze ist eigentlich unerträglich. Es staut sich. Wir haben kaum Möglichkeiten, das einzudämmen, auch mit allen Hilfsmitteln, die man so hat. Und wir brauchen langfristige Lösungen, damit sich hier einfach alle wohlfühlen können, hier gut arbeiten können und wirklich die Grundbedingungen für Kolleginnen und Kollegen, aber auch vor allem für die Kinder geschaffen sind.
18: Für entsprechende Renovierungen ist das Landratsamt als Schulträger zuständig. Das überprüft gerade alle seine 90 Schulen im Kreis Offenbach.
2: Für Akutmaßnahmen haben wir vorbehaltlich der detaillierten Untersuchung aller unserer Schulen 2,6 Millionen nur für 26 eingeplant, für Hitzeakutmaßnahmen. Wir untersuchen alle unsere Schulstandorte klimatechnisch. Und da wissen wir heute schon, dass die Summe viel höher sein wird, was wir da entsprechend nachrüsten müssen.
18: Der Lehrergewerkschaft GEW gehen die Maßnahmen nicht schnell genug.
3: Wir brauchen dringend Optionen, wenn es so heiß ist, die sofort wirken, also Klimageräte. Die wollen wir ja nicht dauerhaft anhaben. Und es ist auch viel zu heiß und nicht umweltfreundlich. Aber wenn es so heiß ist, ist die einzige Möglichkeit, die ich im Moment sehe, ein Klimagerät.
18: Eine Vollklimatisierung kostet laut Landratsamt aber 7.000 Euro pro Klassenraum. Die 4B ist nach draußen gezogen. Heiß ist es hier auch, wenigstens geht ein leichter Wind.
14: Teile der hessischen SPD sind sauer, und zwar auf die Bundespartei. Mittlerweile ist der dritte Brandbrief aus hessischen SPD-Verbänden nach Berlin an Bärbel Baas und Lars Klingbeil gesendet worden, mit Vorwürfen, die Partei würde sich immer mehr von ihren Werten abwenden und so immer mehr Wählerinnen und Wähler abschrecken.
13: Eine Partei, die so handelt, darf sich über Vertrauensverlust nicht wundern. Brot- und Butterthemen, und zwar sofort. Wer dauerhaft als Juniorpartner regiert, wird auch als Juniorpartner wahrgenommen und irgendwann nicht mehr gebraucht. Harte Worte nicht zum ersten Mal. Innerhalb weniger Wochen schicken mehrere SPD-Ortsvereine, Unterbezirke und Arbeitsgemeinschaften aus Hessen Brandbriefe nach Berlin. Sie alle kritisieren den aktuellen Kurs der Bundespartei in der Regierungskoalition. Beispielsweise die geplante Krankschreibung vom ersten Tag an, Kürzungen bei Sozialleistungen wie dem Wohngeld oder dass Pflege zukünftig teurer wird.
23: An der Basis ist die Stimmung so, dass die Leute sich nur noch für die SPD vor Ort einsetzen, indem sie den Vorstand, also die Berlin, ausklammern. Und das ist doch eine traurige Tatsache. Also da oben wird ja die Politik für alle gemacht eigentlich. Aber wenn wir jetzt in einen Kommunalwahlkampf gezogen sind und froh waren, dass kein Bundespolitiker von der SPD da war, dann läuft was schief.
13: Zur Stimmung wollte sich Wirtschaftsminister Kaveh Mansouri bei einem Termin heute in Baunatal nicht äußern. Dafür gab es vom Landesvorsitzenden und Mitglied der Bundesregierung Sören Barthol ein schriftliches Statement.
24: Innerparteiliche Diskussionen sind für die SPD kein Störmoment, sondern gehören zu unserer DNA. Das bedeutet nicht, dass wir die Kritikpunkte, die in den offenen Briefen geäußert werden, nicht ernst nehmen würden. Das Gegenteil ist der Fall.
13: Regierungsverantwortung heiße aber auch, notwendige Reformen anzugehen. An der Basis ist der Unmut über genau diese Reformen so groß, dass einige Mitglieder schon mit einem Parteiaustritt drohen.
14: Das erinnert jetzt schon ein wenig an das Militär, die Herausforderung und vor allem der Trainingston. Aber das, was Sie gleich sehen, passiert ganz freiwillig und voller Spaß. Robben durch den Matsch, klettern über Wände und an den Seilen hangeln. Hindernisläufe der besonderen Art zu meistern, das ist das Ziel der Mud Buddies. Frei übersetzt, der Matschkumpel von der LG Vellmer.
25: Komm, Oma, komm. Halten, halt, nur halten.
26: Ja, man muss ihn mögen, den Schlamm. Aber die Mud Buddies aus Vellmer lieben ihn sogar. Jeden Sonntag trainieren sie hier rund um die Grundschule.
25: Ich werde euch schön schleifen, anschreien, motivieren, zur Sau machen, so wie ihr es wollt. Deshalb seid ihr hier. Und ja, ich wünsche euch viel Spaß.
26: Fred Sippel ist der selbsternannte Schleifer der Gruppe seit über 10 Jahren. Einige wollen sich fit machen für ähnliche Hindernisläufe, manche einfach nur Sport. Aber anders wie Jana und Marc Plodowski.
27: Für mich ist es so dieses Draußensein, sich draußen zu bewegen. Und ja, vor allem halt auch dreckig werden, nass werden, genau.
28: Und nicht dieses Eintönige halt, ja. Wie im Fitnessstudio. Also man trainiert die gleichen Muskelgruppen, aber sitzt da nicht und macht 20 Mal die gleiche Übung, sondern hat halt diese Abwechslung dabei.
26: Hölle nennen sie alle Übungen im Dreck. Himmel, die im Schulhofschatten. Mehr als 20 Stationen insgesamt und nach 1,5 Stunden weiß jeder, was er getan hat.
28: Das
0: ist so ein tolles Gefühl, weil man auch seine Ängste überwindet und man so unter Adrenalin steht und sich auch so ganz viele Sachen aus sich rausholen kann, die man vorher vielleicht sich nie so getraut hätte.
26: Die Mudbuddies in Velmer haben übrigens immer Platz für Interessierte.
14: Respekt. Das war die Hessenschau für den Moment. Die nächste gibt es dann wieder um 7:30. Jetzt gibt es den Sport mit Heiko Neumann. Und da gibt es ja wieder den regulären Ligabetrieb, Liga 2 und Liga 3. Und da hatte der SVW nicht so einen guten Start. Da lief so einiges schief, oder?
1: Ja, Pleiten, Pech und Pannen und noch ein Schiedsrichter, der in Wiesbaden den Drittligastart ein bisschen verhagelt hat. Ja, die Tage gibt's leider, an denen so alles in die Hose geht. Und genauso ein langer Gesichtertag war das beim Saisonauftakt des SVW in Wiesbaden. 1:3 gegen Münster, Slapstick und ein Horrorpfiff. Es gab zwei große Aufreger.
4: Florian Striezel, Wiesbadens Keeper, ist nicht zu beneiden. 26 Minuten läuft die neue Saison. Achtung, Torwartpanne incoming. Striezel verpennt die Ballannahme, der Gegner sofort da. Der Klärungsversuch bleibt erfolglos. Ein ziemlich gebrauchtes Gegentor zum 0:1 für Team und Trainer.
5: Kriegen natürlich ein Eier-Gegentor mit dem 0:1.
6: Das erste Tor, sowas kann mal passieren, ist natürlich doof, dass es jetzt am ersten Spieltag passiert. Ich glaube, man nimmt sich mal viel vor. Und dann ist natürlich doof, wenn man so in die Saison startet.
4: Das ist der erste Aufreger des Spiels. Beim zweiten Aufreger sieht Schiedsrichter Assad Nuhum nicht so gut aus. Die Wiesbadener Spieler beknien den Unparteiischen ohne Erfolg. Es geht um diesen Elfmeterpfiff. Brandt soll in dieser Aktion Ndikom zu Fall gebracht haben. Der Pfiff kommt schnell. Die Zeitlupe zeigt aber, das ist eine Schwalbe. Ndikom hebt einfach ab. Ein Kontakt praktisch nicht zu erkennen, die Proteste nachvollziehbar.
5: Ja, ich durfte es gerade im Fernsehbild schon sehen. Für mich ist es eine klare Schwalbe. Also es ist niemals ein Elfmeter und eher eine gelbe Karte sogar.
4: Einen Videoschiedsrichter gibt es in der dritten Liga nicht. Und so ist der Ärger über den Schiedsrichter von Wiesbadens Trainer Scherning verständlich.
5: Weil ich ihm gerade auch gesagt habe, dass es für mich eine absolute Fehlentscheidung ist.
4: So trifft Münster zum vorentscheidenden 1:2. Erst Kullertor, dann Schwalbenelfer. Beides vermisst Wiesbaden den Saisonstart.
1: Und das ist Jan Bernhardt. Er ist Fußballtrainer und er ist mit dem Down-Syndrom zur Welt gekommen. Auf dem Platz, da gibt er Vollgas. Im kleinen Sechshelden in der Nähe von Haiger wird er kommende Saison der neue Co-Trainer sein. Und Jan Bernhardt hat große Pläne mit der Mannschaft.
7: Trainingslager bei den Fußballerinnen des SSV Sechshelden bei Haiger. Nach dem Aufstieg in die Gruppenliga läuft die Vorbereitung auf die neue Saison auf Hochtouren. Neu mit dabei auf dem Platz Co-Trainer Jan Bernhardt. Seit dieser Saison gehört er fest zum Trainerteam und ist schon mittendrin im Geschehen.
8: Ihr spielt morgen gegen Effenburg und ich sage euch eins, jeder wird laufen, jeder. Hier geht jeder für jeden in Feuer. Im Regen steht hier niemals allein.
7: Zum Verein ist der 29-Jährige über eine Kooperation mit der Lebenshilfe Dillenburg gekommen. Heute auf dem Programm neben einer Sprinteinheit eine Koordinationsübung.
8: Ich hätte gern zwei kleine Tore. 7 gegen 7 mit einem Tennisball.
9: Es ist einfach mal cool, mal so auch jemanden dabei zu haben, der auch einfach mal uns noch mal ein bisschen pusht. Sondern nochmal, dass ihr sagt, hier, jetzt macht los.
10: Der ist eine richtig coole Socke, der Jan. Es macht einfach so viel Spaß, mit dem zu trainieren. Der hat so gute Ideen.
29: Der hat immer die besten Sprüche irgendwie auf den Lippen. Für jede Situation irgendwas parat. Und ja, wählt da auf jeden Fall die richtigen Worte. Und es ist halt auch immer lustig.
8: Und dann ein bisschen zügiger wechseln. Wir spielen immer noch Gruppenliga.
7: Der Verein engagiert sich viel im Jugend- und Inklusionsbereich. Doch auch der sportliche Erfolg ist für Trainer Jan nicht ganz unwichtig.
8: Am allermeisten Spaß ist natürlich, wenn man einen Titel holen kann.
7: Der sportliche Erfolg und die Gemeinschaft bleibt also das gemeinsame Ziel. Dass dabei jeder seinen Platz im Team findet, zeigt der SSV Sechshelden ganz nebenbei.
1: So, und jetzt Hausaufgabenkontrolle. Susanne Adbelt, bitte Vokabelheft rausholen.
2: Kriege ich gleich eine Gänsehaut, Heiko. Ja, heute geht in Hessen die Schule wieder los. Genau, und das macht vielen tatsächlich schlechte Laune. Wir tun was dagegen mit den schönsten Erinnerungen der Hessinnen und Hessen. Warum viele gern an ihre Schulzeit zurückdenken. Das und mehr gibt's jetzt bei uns in Main-Tower.
1: Dann bis gleich, Susanne. Und den nächsten Sport hier gibt's dann morgen wieder um 5:05 Uhr. Tschüssi.

0: Schönen guten Abend und willkommen hier bei MainTower. Ich hoffe, Sie hatten ein tolles Wochenende. Das hier sind unsere Themen für Sie heute. Erster Schultag, große Unlust. Aber welche schönen Erinnerungen haben die Menschen in Hessen eigentlich heute noch an ihre Schulzeit? Zwei Schwestern, eine Krankheit, die ihr Leben verändert. Für die Töchter von Jutta und Detlef Janiel aus Langen ist selbst der Alltag oft kaum zu bewältigen. Und den Schafen geht das Futter aus. Jetzt braucht eine Schäferei im Vogelsberg dringend Hilfe und sucht nach grünen Weiden. Ja, ungewohnte Töne gab es heute früh bei vielen Familien in Hessen. Ne? Der Wecker hat geklingelt. Huch, tschüss Sommerferien und hallo neues Schuljahr. Manche freuen sich da, andere nicht so. Mit der Schulzeit ist das nun mal so eine Sache. Ne? Da gehen die Meinungen auseinander. Wir konzentrieren uns jetzt aber einfach mal auf das Positive.
1: Klassenfahrten. Ja, wir sind nach Barcelona und haben wirklich eine schöne Zeit gehabt. Es ist auch ziemlich eskaliert, nachdem wir da waren, also als wir da waren, und da haben die auch gesagt, das wird nie wieder so stattfinden.
2: Die schönste Zeit war immer die Ferien. Und das hat sich erst geändert eigentlich in der Oberstufe, wo ich meine Entschuldigung selber schreiben konnte. Da hab ich dann die Schule als was Schönes, weil ich eigentlich so als Ort, wo man Freunde trifft. Und das ist, muss ich sagen, das, was jetzt meine kleinen Kinder, die jetzt gerade wieder aus den Ferien kommen, die haben nach 6 Wochen Ferien, die sie sehr genossen haben, gesagt, sie freuen sich jetzt, ihre Freunde in der Schule wieder zu sehen.
3: War einfach Struktur halt auch drin. Man ging zur Schule.

0: weiß noch, mein Lehrer hat damals zu mir gesagt, man soll immer sich einen roten Faden vorstellen mit Knoten und sich von Knoten zu Knoten hangeln. Und wenn man das nicht hat oder der Knoten aufgeht, dann verliert man sich irgendwie.
1: Wir haben ja damals Disziplin gehabt, Ordnung, Strebsamkeit, Kameradschaft.
2: Fürs Leben hat man in der Schule aber auch Freundschaften geschlossen.
3: Tatsächlich habe ich noch mit ein, zwei, mit denen ich in der Grundschule war, noch heute zu tun. Also auch regelmäßig. Also einmal im Jahr sehen wir uns mindestens.
4: Freunde fürs Leben.
3: Genau.
5: Meine beste Freundin ist immer noch aus der 5. Klasse, bestehend immer noch. Ja. Also die wichtigste Freundschaft, und wir haben die ganze Schulzeit und danach miteinander erlebt.
6: Ich habe viele Freunde, die ich aus der Schulzeit habe, und konkret dieses Wochenende feiert ein Freund von mir seinen runden Geburtstag, und da kommen bestimmt 10, 20 ehemalige Freunde aus Schule.
2: Bei ein paar Menschen in unserer Straßenumfrage sind die Erinnerungen auch noch ziemlich frisch.
7: Und mir fallen viele Dinge ein, aber eine Sache, die mir sehr im Kopf geblieben ist: Ich hatte damals eine Klassenkameradin, ich weiß nicht, ob ich jetzt ihren Namen nenne, aber es war immer witzig, weil wir hatten zusammen Kunstunterricht, und dann, wann auch immer sie den Raum betreten hat, hat sie dann immer "Guten Morgen, Frau", und dann hat sie den Namen von der Lehrerin gesagt, und das war zum Beispiel eine sehr schöne Erinnerung. Oder eine andere war zum Beispiel die Klassenfahrt in Berlin. Da haben wir sehr viele Sachen gemacht, auch Sachen, die wir von den Lehrern nicht so erlaubt bekommen haben. Aber insgesamt hatte ich eine sehr schöne Zeit in der Schule.
8: Ich muss ganz ehrlich sagen, es war mit einer der lustigsten Zeiten mit meinen Jungs. Wir haben, glaube ich, könnten ganze Bücher füllen mit dem, was wir da fabriziert haben.
4: Wie, so eine Anekdote vielleicht für uns?
8: Also ich glaube, wenn ich jetzt hier einige Anekdoten erzähle, das könnt ihr nicht ausstrahlen, weil der eine oder andere Lehrer hat da, glaube ich, sorry nochmal an der Stelle, sehr, sehr gelitten.
4: Eine schöne Erinnerung, die ich an meine Schulzeit habe, war beim Abiball. Da kam einer meiner Lehrer zu mir und meinte: "Koray, Respekt, du hast mich positiv überrascht. Ich hätte nicht gedacht, dass du es bis zum Ende schaffst." Naja, ist ja dann sogar was aus mir geworden.
9: Und ja, und zwar ordentlich was. Facebook-Gruppen, die sind heutzutage ja sowas wie ein digitaler Marktplatz. Ne? Da wird dann sowas gepostet wie: "Hat jemand noch Umzugskartons?" oder "Weiß zufällig irgendjemand, wem die Katze gehört, die ständig in meinem Garten rumstromert?" Und auch ein Schäfer aus Osthessen, der hat sich gedacht: "Ich frage einfach mal die Facebook-Community." Seine Frage, die klingt erstmal ganz unspektakulär, aber dahinter steckt tatsächlich ein großes Problem.
10: Hilfe braucht Michael Prediger für seine 500 Schafe im Vogelsberg bei Lauterbach. Denn seine Tiere haben so gut wie nichts mehr zu fressen.
11: Also hier sehen wir es ja, das ist eigentlich Heu am Halm. Es sind keine Nährstoffe mehr drin. Also es sieht bald überall so aus. Das ist jetzt so schon langsam das Gefühl wie im Winter, wenn wir vor Flucht, vor Schnee und Eis sind. So haben wir das jetzt, dass nichts mehr nachwächst und wir eigentlich nur noch auf Futtersuche sind. Ja, das geht schon sehr an die Substanz jetzt, die Trockenheit.
10: Alles verdorrt, von der Sonne verbrannt. Der Schäfer versucht es mit einem Social-Media-Post.
11: Aus lauter Verzweiflung habe ich in Facebook eine Annonce geschrieben, in örtlichen Sachen, dass ich mit meiner Schafherde auf Futtersuche bin. Und zwar ja so ein bisschen Grünland. Und wenn es nur ein bisschen Aufwuchs ist, auf der Hoffnung so bis so 10, 20 Hektar oder auch 4, 5 Hektar, egal.
10: Letzte Woche war das. Bis heute hat der 34-Jährige, der artgerechte Hüteschäferei und professionelle Landschaftspflege betreibt, keine Rückmeldung bekommen. Ist wohl auch schwierig, denn alle kämpfen mit demselben Problem.
12: Es liegt an der anhaltenden Dürre, die es seit Pfingsten hatten wir hier im Vogelsbergkreis kaum Niederschlag. Die 2 Liter, die es immer mal bei einem Gewitter geregnet hat, waren nicht nennenswert, dass wir sagen können, wir kriegen noch einen Aufwuchs.
10: Die Folge des Futtermangels, so beobachtet Michael Prediger, nimmt seinen Schafen auch die Fröhlichkeit.
11: Die Schafe freuen sich auch nicht mehr, wenn sie irgendwo auf eine Wiese kommen, wie sonst die Jahre. Weil einfach das Futter minderwertig ist. Es ist

0: es ist einfach nichts mehr wert. Also ohne Mineralfutter, Wasser und Geduld schaffen wir den Tag nicht rumzukriegen.
1: Bei ihm geht es an die Existenz, zum zweiten Mal. Bei der Ahrtalflut hat er alles verloren. Hier bei uns in Hessen den Neuanfang gewagt. Und jetzt?
0: Wenn nichts mehr wächst, was bleibt uns nichts anderes übrig wie füttern. Und das Füttern, das kostet mein Kapital. Und das Kapital ist auch, also es geht dann auch in die Existenz. Ja. Wenn wir jetzt schon anfangen müssen zu füttern, wir haben ja schon beim Heumachen schon nur die Hälfte geerntet, wie wir normal bräuchten. Da haben wir schon zu wenig. Wenn ich jetzt schon an die Winterreserven müsste, dann sieht das ja schon sehr schlimm aus. Ja.
1: Vielleicht kann ja doch jemand aus der Region helfen. Bis zu 30 Kilometer weit würde Michael Prediger mit seinen Schafen dafür laufen. Wir von Maintower drücken die Daumen.
2: Ja, ganz toll. Und jetzt kommen wir zu einer Krankheit, bei der die meisten, wenn sie überhaupt schon mal davon gehört haben, an Erschöpfung denken. Dass aber Menschen, die am chronischen Fatigue-Syndrom, MECFS, leiden, auch sehr viele andere Symptome haben können, das wissen dann doch die wenigsten. Das sind zum Beispiel starke Schmerzen, Herzrasen, Schwindel, Benommenheit und vieles, vieles mehr. Bis zu 200 Symptome bringt diese schwere Krankheit nämlich tatsächlich mit sich. Und rund 650.000 Menschen in Deutschland haben sie. Zwei davon sind die Zwillingstöchter von Jutta und Detlef Janiel aus Langen.
3: Voller Freude, mitten im Leben, auf der Bühne, unbeschwert und gesund. Das sind die Zwillingsschwestern Ellen und Carla aus Langen. In diesem Film geht es um die beiden 35-jährigen Frauen. Doch bei den Dreharbeiten können sie nicht dabei sein. Denn vor 3 Jahren sind sie schwer erkrankt.
4: Stell dir vor, du kannst plötzlich keine Treppen mehr gehen, kaum noch laufen, nicht mehr duschen, dich nicht mal alleine waschen oder kämmen. Und das alles ausgelöst durch einen kurzen Infekt. Hi, ich bin Carla und meine Zwillingsschwester Ellen und ich sind schwer an ME-CFS erkrankt.
5: ME steht für myalgische Enzephalomyelitis, ein Wort, was man fast nicht über die Lippen bringt. Und der Zusatz CFS kam erst Jahrzehnte später. Dazu heißt chronisches Fatigue-Syndrom und viele reduzieren diese Erkrankung auf Erschöpfung. Fatigue heißt übersetzt Müdigkeit und es ist eigentlich ein Witz, diese Krankheit, die so schwerwiegend ist, Müdigkeit zu nennen.
3: Ihre Töchter waren beide gegen Covid geimpft, erkranken dennoch mehrfach daran. Ellen bekommt vor 3 Jahren als erste ME-CFS.
5: Sie hat im Vorfeld schon mal eine Covid-Infektion gehabt, von der sie sich, die relativ harmlos war, von der sie aber sich nicht so gut erholt hat. Dann hatte sie eine zweite Infektion, da war sie lange, lange krank. Also bestimmt ein Vierteljahr, bis sie einigermaßen wieder arbeiten gehen konnte. Und nach der dritten Infektion kam sie nicht mehr hoch.
3: Carla erkrankt wenig später genauso heftig. Was ME-CFS überhaupt ist, wissen sie damals noch gar nicht.
5: Ich bin Krankenschwester. Ich bin Jahrzehnte auf einer Intensivstation tätig. Ich kannte das nicht. Und es widerspricht auch allem, was ich gelernt habe, wie man mit so erschöpften Menschen umgeht. Diese Krankheit wird in einem medizinischen Studium nicht gelehrt. Die gibt es einfach nicht. Geschweige denn, dass wir als Krankenschwestern oder als sonstiges medizinisches Personal oder vom medizinischen Dienst der Krankenkassen oder sonst was, die müssen das alle erst erklärt bekommen, was diese Erkrankung eigentlich ist.
3: Wodurch ME-CFS verursacht wird, ist nicht abschließend geklärt. Die Wissenschaft geht von einer Multisystemerkrankung aus, bei der das Immun-, Nerven- und Energiesystem fehlreguliert sind. Bis zu ihrer Erkrankung führen die Zwillinge Ellen und Carla ein komplett selbstständiges Leben. Von klein auf lieben beide die Musik. Sie spielen in verschiedenen Bands, stehen auch gemeinsam auf der Bühne.
5: Vor der Erkrankung waren die sehr lebenslustig und sehr unternehmungslustig und viel unterwegs. Sie haben schon lange nicht mehr zu Hause gelebt. Die Ellen ist nach ihrem Abitur direkt schon ein Jahr nach Amerika, nach New York zu einem Au-pair-Jahr. Carla war mit ihrer Band damals in ganz Deutschland und zum Teil auch in den angrenzenden

0: Nachbarländern unterwegs.
1: Binnen kürzester Zeit sind die beiden erwachsenen Frauen plötzlich nicht mehr alleine lebensfähig. Sie müssen zurückziehen zu ihren Eltern in ihre ehemaligen Kinderzimmer.
0: Plötzlich war sein Büro in der Küche und unser Gästezimmer eben auch wieder Unterkunft für unsere Kinder. Und das war auch für uns eine große Umstellung, damals plötzlich wieder zu viert in diesem Haus zu leben und auch Rücksicht aufeinander zu nehmen. Also es war mit Sicherheit für die auch nicht leicht, plötzlich wieder bei den Eltern zu sein.
2: Es waren 24 Stunden, war meinen Kindern gesagt. Ich meine, ich war ja dann noch kurzzeitig arbeiten, aber bin dann relativ schnell, 2-3 Monate später, war ich ja dann in Rente. Und von daher hat das ja auch ganz gut geklappt vom Zeitablauf her. Und sie hat ja auch keine Vollzeitbeschäftigung. Und von daher ging das gut zu managen.
1: Ellen und Carla lassen sich ihre Haare komplett abschneiden. Das ist für sie einfacher. Inzwischen leben sie wieder in eigenen Wohnungen in Darmstadt, die sie allerdings nur noch äußerst selten und ausschließlich mit Hilfe verlassen können. Beide haben Pflegestufe 4.
2: Und dann haben sie auch noch Assistenz, die 5-mal die Woche kommt und dann auch das Leben dadurch erleichtert. Da wird gekocht, Essen bereitet, Wäsche gewaschen und was alles dazugehört, was man selbst macht, macht er. Die Assistenz bzw. wir, wenn wir nach Darmstadt fahren. Weil die liegen ja noch 24/7 im Bett. Außer auf Toilettengang und so. Oder mal vielleicht was aus dem Kühlschrank holen, ist ja nicht.
1: Jutta und Detlef Janiel möchten Bewusstsein für die Erkrankung schaffen und erreichen, dass mehr dazu geforscht wird. Es gäbe noch viel Unwissenheit, auch bei Ärztinnen und Ärzten.
0: Man wird in die Psycho-Ecke geschoben. Diese Krankheit wird psychologisiert. Man kriegt ein Beruhigungsmittel, man kriegt ein Psychopharmaka und muss sehen, wie man klarkommt. Und das ist auch demütigend, tut weh, weil man sich nicht für ernst genommen fühlt.
1: Auch die Behandlungsmöglichkeiten der Erkrankung stehen noch ganz am Anfang.
0: Zum Beispiel diese Immunapherese, die halt bei einem Teil der Erkrankten was bringt. Wobei viele einfach, so wie das ein bisschen her ist, wieder genauso krank werden wie vorher. Es gibt verschiedene Medikamente, die allerdings, die sind zwar bestehend, aber nicht für diese Erkrankung. Die müssen selbst bezahlt werden und auch mit eigenem Risiko genommen werden, weil sie nicht durch Studien gelaufen sind.
2: Ohne Hoffnung wären wir alle verloren. Ja. Nee, das ist schon da. Und klar, es wird viel über die Krankheit gesprochen. Jetzt haben wir auch eine Selbsthilfegruppe. Darmstadt ist da relativ neu.
0: Diese Zwillingsbindung, die ist in dem Fall, auch wenn es bitter ist, dass es beide erwischt hat, aber in dem Fall auch gut, weil sie sich einander verstehen und ineinander den Rückhalt haben. Und sie sind auch manchmal als Übersetzer für den anderen, für uns da, dass sie einfach sagen, ja, also, dass die jetzt nicht dich empfangen hat, das ist nicht bös gemeint, nimm's nicht persönlich.
1: Rückhalt geben auch die Freunde von Ellen und Carla.
0: Die Freunde aus der Musikerszene, die erwähnen bei ihren Auftritten die Mädels, sammeln Spenden. Sie haben sogar ein großes Benefits-Konzert veranstaltet. Eine Freundin, mit der Ellen Musik gemacht hat, die Fee aus Frankfurt, hat sogar ein Lied dazu geschrieben.
3: Ich bin lebendig begraben, kaum einer sieht. Manchmal fühlt es sich an, als ob es mich nicht mehr gibt.
0: Was uns auch stark macht, ist, dass unsere Töchter tatsächlich so stark sind. Ja. Und da nehmen wir uns ein Beispiel dran.
2: Ja, generell, ich meine, ich bin ja eher ein positiv eingestellter Mensch. Und man muss die Hoffnung immer haben, sonst hat man ja verloren. Es muss weitergehen.
4: Mit dem Camper durch Hessen, durch Europa oder die ganze Welt. Na, davon träumen ja ganz viele. Einige machen das auch. Und manche von denen wiederum, die treffen dann Friso und Luki vom Campingcheck. Irgendwo auf dem Campingplatz. Dafür sind die bekannt und dafür lieben wir sie natürlich auch. In der neuesten Folge treffen sie auch auf Menschen, für die Camping sogar noch mehr ist als die perfekte Urlaubsreise.
5: Wir fahren jetzt rüber, ganz in den Osten von Hessen, und zwar an die thüringische Grenze. Es ist sogar das Dreiländereck. Da ist Thüringen, Niedersachsen und Hessen direkt an einer Ecke. Und da ist nämlich Großalmerode-Weißenbach. Das ist ein kleiner Ort, da gibt es gerade mal 100 Einwohner. Und zwei davon, das ist der Matthias und die Michaela, die haben sich ihren Traum erfüllt. Das sind auch Biker. Und die haben sich den Traum erfüllt vom eigenen Stellplatz. Und dieser Stellplatz ist sogar kostenlos. Da gibt es nämlich einen kleinen Hofladen dabei. Und da soll man wirklich richtig schön schön campen können. Ich bin sehr gespannt. So, die müssen es auch ernst meinen. Ich glaube, das sind die beiden Bikes von Michaela und Matthias Flüger. Guck, MP und MP. Das sind die beiden, denen der Hofladen hier gehört und auch der Stellplatz. Die haben sich nämlich ihren Traum... Ach, guck mal, Luki. Michaela? Moin. Hallo. Grüß dich, hallo. Schön, dich kennenzulernen. Ja,
6: grüß dich, der Lukas, hi.
5: Wo ist dein Mann?
7: Der ist...
5: Oh, da. So haben wir ihn am liebsten mit Ale Wosch. Grüß. Sex, Drugs und Ale Wosch.
6: Ja.
8: Ich werde verrückt.
5: Die macht ihr selber, ne?
7: Ja, die machen wir selber. Ich wollte gerade ein bisschen Nachschub holen für unseren Hofladen. Ja. Und das ist die luftgetrocknete Ale Wosch, die auch in Hessen sehr bekannt ist.
5: So, wie kommt es, dass ihr erstens den Hofladen habt und wie kommt es, dass ihr den Stellplatz habt?
7: Naja, das eine ist vom anderen gekommen letztendlich.
5: Okay.
7: Das war früher mal das Restaurant. Das haben wir vor 3 Jahren geschlossen,
5: okay,
7: weil wir das personell nicht mehr geschafft haben, das Restaurant zu betreiben. Und dann haben wir den Hofladen hier reingeholt.
5: So, und ihr habt jetzt euch euer Märchen erfüllt.
7: Richtig.
5: Vom eigenen Campingplatz.
7: Genau.
5: Warum?
7: Ja,
5: also, Stellplatz ist es ja.
7: Und ja, wir haben selber auch einen Camper, wir lieben das Campingleben und haben gesagt, so ein tolles Panorama, was wir hier bieten können mit
5: mega,
7: dem Hofladen hier, das ist natürlich dann wunderbar, oder hoffen wir, dass es wunderbar ist für jeden Camper. Das ist ein kostenloser Stellplatz sogar.
5: Ja, das erklär mir doch mal. Warum kann man hier, also es dürfen normale Camper kommen,
7: ja,
5: also Wohnmobile, Wohnwagen dürfen auch, Dachzelte auch.
7: Dachzelte auch.
5: Zelt.
7: Wichtig ist, autarke stehen.
5: Schön hier. Hallo! Friso und Lukas vom Camping. Hi.
6: Servus, grüß dich, hallo.
5: Wer bist du?
9: Lara.
5: Lara.
6: Die Lara.
5: Oh, jetzt sehe ich das schon.
6: Die Lara, guck dir das mal an.
5: Lara, was ist
6: das? Wahnsinn.
5: Das ist ja alles Holz. Hast du das selber gemacht?
9: Ja, größtenteils.
5: Boah, guck mal hier,
9: das
5: Luki.
9: Das meiste. Ich hatte durchaus auch Hilfe, aber ja.
5: Knochen? Wo hast du das alles her?
9: Oh, das habe ich über die Jahre angesammelt aus verschiedenen Regionen, Wäldern.
5: Das heißt, du reist damit
9: Fundstücke, Geschenke, ja.
5: Wo fährst du damit so hin?
9: Also bisher bin ich immer irgendwie von Deutschland in Richtung Türkei gefahren und alles, was dazwischen liegt, mitgenommen.
5: Alleine?
9: Also, ja, mit den Hunden.
5: Okay, gut, ich wollte gerade sagen, weil also selbst ich hätte alleine ein bisschen Schiss, aber nicht mit den beiden Hundis. Dürfen wir da mal reingucken?
9: Ja, klar, gerne.
5: Ja, guck einfach mit.
6: Wahnsinn, Friso, guck mal hier einmal.
5: Also jetzt mal ganz ehrlich, Lara, ich glaube, das ist der schönste Camper, den ich bis jetzt gesehen habe.
9: Danke.
5: Oder, Luki, was sagst du?
6: Das ist irre. Das ist,
5: ein
6: Baumhaus,
5: guck mal hier.
6: Auf Rädern.
5: Darf ich mal?
9: Ja.
5: Ja, ein Baumhaus, sehr gut, genau, ein Baumhaus auf Rädern. Und hier, guck mal hier, Wasser?
9: Ja, das ist Wasser.
5: Oh, jetzt ist hier doch so richtig gefühlt okay. Hier. Entschuldigung.
9: Ja, ich habe kein Wassersystem hier reingebaut. Ich wollte, dass alles schön einfach ist, damit auch möglichst wenig kaputt gehen kann.
5: Alleine diese ganzen Türchen, ja, sag mal.
6: Die Einbauten hier.
5: Darf ich mal in einen reingucken?
9: Ja, klar. Könnt alle Schränke auf.
5: Naja, ich weiß ja jetzt nicht, was
9: da drin ist.
5: Siehst du, da geht es nämlich schon los. Gleich meist kaputt. Aber das ist ja cool.
6: Magic.
5: Wie lange hast du denn daran rumgebaut?
9: Anderthalb Jahre oder so.
5: Was machst du sonst so, wenn du nicht gerade beim Campen bist?
9: Ich bin kaufmännische Assistentin.
5: Und wo lässt du deinen ganzen Kram?
9: Ja, unterm Bett. Soll ich das mal zeigen?
5: Gerne.
9: Ja, mein Auto heißt Munkelmann.
5: Ah, danke, Luki. Ja.
6: Der Munkelmann.
9: Ja, der Munkelmann.
5: Und siehst du jetzt den Stauraum da, Luki?
6: Ja, hier ist Mods, kannst du alles reinpacken.
5: Was bedeutet dieses Fahrzeug für dich?
9: Leben, Freiheit, persönliche Entwicklung. ganz klar.
8: Warum das? Warum persönliche Entwicklung?
9: Na, weil gerade wenn man alleine reist und so ins, ich nenne es jetzt mal klischeemäßig, ins Ungewisse geht, dann muss man sich auch vielen Sachen stellen. Ne? Es gibt halt Situationen, wo man dann mal irgendwie, keine Ahnung, stehen bleibt und auf andere Menschen angewiesen ist. Man verbringt aber auch viel Zeit alleine, trotz der Anwesenheit der Hunde.
8: Dann drücke ich dir dafür weiter die Daumen. Aber du machst einen sehr ausgeglichenen Eindruck auf jeden Fall.
9: Danke.
8: Tschüss.
4: Ja, die ganze neue Folge und natürlich auch alle anderen Folgen vom Camping-Check finden Sie übrigens in der ARD-Mediathek. Ich würde mal sagen, Camper und Biker, die haben auf jeden Fall einen super Sommer. Mehr Sommerwetter geht definitiv nicht, aber es ist auch brutal trocken. Und das ändert sich vermutlich auch in den nächsten Tagen nicht besonders, oder Thomas?
10: Nein, es bleibt trocken und es bleibt natürlich weiterhin heiß. Und jetzt weiß ich nicht, ob das für Camper immer so ideal ist. Wenn keine Klimaanlage im Spiel ist, ist das ja nun auch eine Herausforderung, wenn man immer so verlässlich nachmittags eine 3 vorne dran stehen hat beim Temperaturwert. Und das ist, wobei man sagen muss, jetzt wird es zumindest in der Nordhälfte Deutschlands ein bisschen kühler. Schauen wir uns die nächsten 24 Stunden an. Kühler heißt in diesem Fall nicht, dass so wahnsinnig viele Wolken im Spiel sind. Der Himmel ist heute Nacht weitgehend klar und morgen ist er nicht nur weitgehend, sondern ziemlich klar. Also da haben Wolken nun mal gar keine Chancen irgendwie. Sonnenschein von früh bis spät als Meteorologe in diesem Sommer, das ist so, weißt du, immer das Gleiche erzählen. Das ist schon verrückt. Frühmorgens kann man noch gut durchlüften, nachmittags dann Nordhessen, 22, 24 Grad, teilweise nur im Süden sind es noch mal bis zu 31. Es ist ein bisschen kühlere Luft jetzt, die mal kurz im Spiel ist, weil die quasi in diesen Stunden jetzt gerade von Norden hereingeweht wird. Dann aber im Rest der Woche wird die kühlere Luft wieder rausgeschoben. Und dann wird es noch mal wieder heißer. Also das ist der absolute Wahnsinn.
4: Was habt ihr bei alle Wetter heute vor?
10: Wir reden natürlich genau über diese Situation. Ich spreche mit jemandem, der mir verrät, wir haben so viele Waldbrände. Was passiert, wenn der Wald abgebrannt ist? Der ist ja dann vielleicht nicht tot. Wie schnell wird daraus wieder ein Wald? Was passiert da? Also das finde ich total spannend und ich freue mich auf das Gespräch gleich.
4: Wir uns auch. Ich danke dir, lieber Thomas. Und damit sind wir am Ende. Jetzt wünsche ich Ihnen erstmal einen schönen Abend und eine kühle Nacht. Und ich sage bis morgen, 18 Uhr, sehen wir uns hier wieder, wenn Sie mögen, wissen Sie. Bis dann, alles Liebe. Tschüss.
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17: Muskelwahn und Eiweißsucht. Wer zu viel Sport macht und trainiert, leidet vielleicht am sogenannten Adonis-Komplex. Wir sprechen da gleich mit Ärzten drüber bei den Ratgebern um 7:15. Bis gleich.

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4: Ja, Muskelwahn und Eiweißsucht. Wer zu viel Sport macht und trainiert, leidet vielleicht am sogenannten Adonis-Komplex. Wir sprechen da gleich mal mit Ärzten drüber. Und wir verlängern heute auch ihr Sommerferien-Feeling und schalten nämlich live an den Langener Waldsee ins neue Strandbad mit Karibik-Flair. Willkommen zu den Ratgebern. Einen guten Start in diese neue Woche wünschen wir Ihnen. Ja, der Wunsch nach einem fitten, muskulösen Körper ist für viele normal geworden. Training, Ernährung und Selbstoptimierung gehören da einfach für viele schon zum Alltag dazu. Doch bei manchen wird aus Disziplin dann auch eine krankhafte Fixierung.
5: Für Michael Blum ist Kraftsport weit mehr als ein Hobby. Seit vielen Jahren trainiert er regelmäßig, nimmt an Bodybuilding-Wettkämpfen teil und liebt die Herausforderung, die dieser Sport mit sich bringt. Für ihn bedeutet mittlerweile Training vor allem eins: Ausgleich, körperlich und mental.
6: Also grundsätzlich ist das Training für mich wie so ein roter Faden. Das heißt, es ist für mich einfach ein Mehrwert. Ich mag es, mich im Alltag herauszufordern. Ich mag Challenge, ich mag den Wettkampfgedanken.
5: Der Wunsch, den eigenen Körper immer weiter zu optimieren, kann aber auch zur Belastung werden. Immer mehr und intensiveres Training. Manche Sportler entwickeln regelrecht einen Zwang danach. Aus gesundem Ehrgeiz kann eine krankhafte Fixierung entstehen. Umgangssprachlich spricht man von dem Adonis-Komplex. Psychotherapeutin Dr. Sepide Kukapik erklärt, was hinter diesem Phänomen steckt.
7: Unter einem Adonis-Komplex könnte man wissenschaftlich von einer körperdysmorphen Störung sprechen. Das bedeutet eine verzerrte Wahrnehmung des Körpers. Der Betroffene sieht Teile seines Körpers oder seinen ganzen Körper verzerrt durch eine andere Brille, wie die Umgebung ihn sieht.
5: Betroffene sind häufig sehr trainiert, empfinden sich selbst aber trotzdem als nicht muskulös genug. Training, Ernährung und der Wunsch nach einem perfekten Körper bestimmen zunehmend ihren Alltag. Auch Michael Blum weiß aus seiner langjährigen Erfahrung im Bodybuilding, wie schmal der Grat zwischen konsequenter Disziplin und einer ungesunden Fixierung sein kann.
6: Wenn ich damals nicht mindestens, sag mal, 5-mal die Woche ins Studio gegangen bin, da war ich ein ganz anderer Mensch. Ne? Also da hat mir tatsächlich irgendwas richtig krass gefehlt. Ich weiß noch, dass meine eigene erste Vorbereitung extrem hart war, weil ich so fanatisch in diesem Thema drin war, dass ich links und rechts alles ausgeblendet habe. Ich habe teilweise bei einem Wettkampf die Form nicht gehabt. Da habe ich mich in einer Woche so runtergehungert.
5: Für Außenstehende wirkt das zwar oft wie besondere Disziplin, tatsächlich kann genau hier bereits der Übergang in eine psychische Erkrankung beginnen.
7: Wo fängt Disziplin an oder hört Disziplin auf und wo fängt Zwang an? Bei der Disziplin haben wir noch eine gewisse Kontrolle über das, was wir tun wollen, weil wir setzen uns ein Ziel und sind zielstrebig. Beim Zwang hat sich etwas in mir verselbstständigt und ich muss es machen. Ich kann nicht mehr davon sein lassen. Beispielsweise, wenn ich erkältet bin, ja, und ich kann heute nicht zum Training, dann kann der Disziplinierte sagen, okay, ja, dann gehe ich heute nicht zum Training, das ist in Ordnung. Der Zwanghafte, in ihm wird der innere Konflikt sehr stark werden, die Unruhe. Und vielleicht sogar wird das gar nicht aushalten und wird sich zwingen, zum Training zu gehen. Und dann würde man von einer krankhaften Entwicklung sprechen.
5: Heute sieht Michael Blum vieles gelassener. Er hat gelernt, dass nicht jede Trainingseinheit wichtiger ist als Familie, Freunde oder die eigene Gesundheit.
6: Ich sag halt, okay, wenn es halt nur viermal ist, ist halt nur viermal, und wenn es nur dreimal ist, ist nur dreimal. Wichtig ist, dass die anderen Säulen komplett ausgeglichen sind. Es gibt einen guten Spruch dazu: Du baust im Leben nichts auf, ohne die Steine woanders herzunehmen. Wenn du 100% im Sport bist und da fokussiert bist, wird immer ein anderer Teil deines Lebens drunter leiden.
5: Kritisch wird es also, wenn der Wunsch nach einem besseren Körper immer mehr Raum einnimmt und das Leben bestimmt.
7: Alles andere wird nicht mehr wichtig. Und alles, was man im Alltag tut, ist nur noch auf diesen Körper reduziert oder auf die Optimierung des Körpers.
5: Soziale Medien können diesen Druck zusätzlich verstärken. Perfekt inszenierte Körperbilder und Fitness-Influencer setzen oft unrealistische Maßstäbe. Der ständige Vergleich kann dazu führen, dass das Erreichte nie gut genug erscheint. So ging es auch Michael Blum.
3: Du befindest dich in deiner kleinen Welt, bist eigentlich vollkommen okay und vergleichst dich aber mit dem Extrem. Und irgendwann verlierst du so ein bisschen das Selbstbild oder das Bild von dir selbst. Ne? Das heißt, die Person, die in den Spiegel reinguckt, der Körper ist absolut okay, aber tatsächlich ist es irgendwann so, dass nicht du den Körper besitzt, sondern der Körper dich.
5: Disziplin und Ehrgeiz gehören zum Sport. Genauso wichtig ist es jedoch, die eigene Grenze zu kennen. Denn wahre Stärke zeigt sich nicht nur im Training, sondern auch in einem gesunden Verhältnis zum eigenen Körper.
4: Tja, da ist was dran. Und bei uns ist jetzt Dr. Tassilo Scherle, Facharzt für Allgemeinmedizin. Schönen guten Abend. Hallo.
2: Guten Abend.
4: Woran merke ich denn, ob es jetzt zu viel Sport ist? Und wie kann ich dann doch es wieder schaffen, so einen normalen Blick auf meinen eigenen Körper zu kriegen?
2: Hat man eigentlich sehr schön in dem Bericht gesehen, das permanente Beschäftigen mit der eigenen Figur, mit dem eigenen Körper, mit Training, zwanghaftes Verhalten. Alles dreht sich wirklich nur noch darum, wenn ein Training nicht stattfinden kann, wird man unruhig. Ähnlich eigentlich wie ein Süchtiger, der seinen Stoff nicht bekommt.
4: Okay. Aber aus Angst, ich könnte eventuell zu viel machen, dann gar nichts zu machen, ist ja auch falsch.
2: Das ist absolut richtig.
4: Man muss wirklich...
2: Genau, also dieser Konflikt auch aus Disziplin und dann Übertraining, der ist eigentlich sehr schön dargestellt worden. Und es ist wichtig zu gucken, was ist ein sinnvoll disziplinbehaftetes Training und was ist tatsächlich dann zwanghaft. Und auch, was er schön beschrieben hat in dem Film, ist, dass der Körper ihn beherrscht, dass es wirklich das Lebensbestimmende ist, das Tagbestimmende ist, dass Gedanken, alles andere letztendlich über den Körper bestimmen. Und da muss man einfach extrem aufpassen. Und das ist dann tatsächlich etwas, was psychotherapeutisch behandelt werden muss.
4: Aber gerade ab 50 ist ja schon auch wichtig, Sport zu machen, auch Krafttraining. Warum?
2: Genau. Es ist so, dass wir ab der Mitte unseres Lebens, das fängt teilweise schon 30, 40 an, Muskulatur abbauen und nimmt im Alter immer mehr zu. Und dem können wir aber durch gezieltes Krafttraining relativ gut entgegenwirken. Mhm. Und ich sage sogar, ein vernünftiges tägliches Krafttraining kann letztendlich diesen Prozess deutlich verlangsamen. Es ist sogar möglich, auch noch im Alter Muskulatur aufzubauen.
4: Wie viel empfehlen Sie denn und was vor allen Dingen?
2: Also wir haben zwei ganz grobe Gruppen an sportlicher Belastung. Wir haben auf der einen Seite die kardiovaskuläre Belastung, sprich also Laufen, Joggen in dem Sinne, Crosstrainer, Rudergerät, Fahrradfahren, das heißt, da
4: Schwimmen.
2: Ist Schwimmen, genau, da ist vor allem das Herz-Kreislauf-System gefordert. Und dem

0: Gegenüber steht das gezielte Krafttraining. Ich sage, das kardiovaskuläre System sollte im Idealfall dreimal pro Woche, mindestens dreimal pro Woche 30 bis 50 Minuten belastet werden. Das Krafttraining kann täglich, sollte aber mindestens zwei bis dreimal pro Woche konfrontiert werden. Das können dann, je nachdem, wie intensiv man trainiert, so 20 Minuten pro Tag sein.
1: Reicht da auch Eigengewicht oder dann doch lieber mit Gewichten?
0: Das können theoretisch Übungen zu Hause mit Eigengewichten sein. Das kann anfangen von der Liegestütze bis hin zur Sit-Ups, Klimmzugstange. Hier kann man dann natürlich auch noch Unterstützung wie diese Terra-Bänder verwenden. Kann aber auch einfache Sachen wie eine Trinkflasche nehmen und kann mit einer Trinkflasche Bizeps-Curls machen. Mhm. Also das kann durchaus im heimischen Umfeld mit Hausmitteln geschehen, aber auch natürlich dann im Studio gezielt.
1: Wie ist es mit der Ernährung? Was raten Sie da noch?
0: Von der Ernährung ist es wichtig, eine eiweißbetonte Ernährung oder auf eine eiweißbetonte Ernährung zu achten. Eiweißbetont heißt, dass man gucken sollte, dass man in einem Korridor zwischen 1 und 2 Gramm pro Kilogramm Körpergewicht pro Tag Eiweiß zu sich nimmt. Das heißt also, bei einem 80 Kilo Mann, der relativ viel Sport jetzt machen würde, der sich das vornimmt, wäre es schon ganz gut, wenn der also 80 mal 1,5 auf 120 Gramm eiweißhaltige Nahrung pro Tag kommt.
1: Was raten Sie da? Was ist da gut, vegetarisch und auch?
0: Genau, also für den sich normal Ernährenden, also nicht vegetarisch oder vegan Ernährenden, ist tatsächlich zum Beispiel Hähnchenbrust oder mageres Fleisch tatsächlich ein sehr guter Eiweißlieferant. Die haben 100 Gramm beispielsweise schon 20 Gramm Eiweiß, also das ist schon sehr, sehr, sehr stark.
1: Und vegetarisch noch kurz?
0: Genau, wenn man vegetarisch sich ernähren will, ist Magerquark, Skier, was sehr gut ist, aber auch Hülsenfrüchte sind sehr gute Eiweißquellen. Genau.
1: Dankeschön, Herr Tassilo, Herr Scherle, für Ihre Informationen. Und wir hoffen, dass wir damit ein bisschen helfen konnten. Vielen Dank.
0: Gerne.
1: Ja, Schwimmen haben wir gerade gehört, ist natürlich auch sehr gut für Cardiotraining und macht natürlich jetzt im Sommer an einem Badesee noch mal ein bisschen mehr Spaß. Vor allem dann auch, wenn man danach noch schön in einem Strandbad mit Karibik-Flair ein bisschen chillen kann. So wie Kate Manzig gerade live. Ja, guck mal, da sitzt sie am Langener Wald. Sie sieht gemütlich aus.
2: Ist es auch. Also ich muss zugeben, Kai, das mit dem Schwimmen, das überlasse ich den anderen. Bei mir ist eher Chillen angesagt, weil guck mal, diese Kulisse ist ja mal der absolute Traum. Das sieht ja wirklich so ein bisschen aus wie im Ibiza-Urlaub. Und bei den heißen Temperaturen, die wir ja auch noch in der nächsten Zeit haben werden, da brauchen wir doch mal so ein bisschen Urlaubsfeeling. Und ich glaube, kaum jemand sieht entspannter aus als diese beiden Mädels hier. Hi, ihr zwei. Was gefällt euch denn hier besonders gut am Langener Waldsee?
3: Also wir fühlen uns wie im Urlaub und mit dem ganzen Wind und mit dem Strand, Sandstrand. Also es fühlt sich wie im Urlaub an.
2: Ich merke es auch, du bist auch total entspannt. Und bei dir ähnlich?
4: Hi, ey, mega. Ja, wir sind das erste Mal heute hier und voll überrascht. Das Wetter ist natürlich heute auch spitze, windig. Es gibt Wellen, es gibt Surfer, es ist einfach entspannt, geile Musik, nette Location und ich komme auf jeden Fall wieder. Ich habe meinen neuen Lieblingssee gefunden.
2: Sehr schön, wow, okay. Also dann ab mit euch ins Wasser, ne? Weil das Wasser ist auch ein Träumchen und einer, der hier ja managementtechnisch alles so im Blick hat, das ist der Robin. Robin, ich grüße dich. Was habt ihr hier alles beim Lava Beach Club noch so bereit in den nächsten Wochen?
5: Also wir haben noch für die letzten sonnigen Wochen schöne Liegen vorbereitet. Die Gäste werden jeden Tag mit Musik empfangen. Wir haben mittwochs immer einen Pilates-Kurs für die Damen, die gerne Pilates am Strand machen würden. Das haben wir ja auch. Das ist eine super Atmosphäre. Man kommt echt, das ist wie so eine Meditationssession. Und ansonsten haben wir natürlich noch Thaler und Schiller bald bei uns. Also Konzerte stehen auch immer wieder an. Und von daher können die Leute eigentlich immer wieder gespannt sein, was es hier gibt.
2: Ein Traum.
5: Und für Familien ist es natürlich, Kinder bis 14 Jahre kommen eh immer kostenfrei mit. Das heißt, wer auch noch mal so einen kleinen Kurzurlaub haben will, der ist bei uns 15 Minuten von Frankfurt direkt richtig.
2: Mega gut. Ich habe mir das Ganze auch schon ein bisschen von oben angeguckt. Man sieht ja richtig, das ist ein super großes Areal mit FKK-Bereich, mit diesem normalen Bereich in Anführungszeichen, sprich ohne Liegen und Schirme, wo man den normalen Eintrittspreis bezahlt. Dann natürlich die Liegen und Schirme hier, die auch nicht so nah beieinander stehen. Also man hat wirklich auch Platz. Man kann es sich gut gehen lassen. Wasser habe ich vorhin auch kurz getestet. Die Temperaturen passen also auch, wenn man schwimmen möchte, wenn man Sport machen möchte oder wenn man auch einfach mit den Freunden ein bisschen an der Beachbar entspannen möchte. Es gibt aber trotzdem, obwohl das alles so schön ist und für jeden was dabei ist, so ein paar kritische Stimmen. Was sagt ihr denn zu den Leuten, die sagen, boah, das ist mir zu teuer, weil der Preis ist, ich glaube, 50 Euro?
5: Bei 50 Euro, also wenn du alleine bist, wären es 25 Euro. Und diesen 25 Euro hast du den Eintritt, den du für 6 Euro eh entrichten musst und parken für 5 Euro inkludiert. Und du hast einen separaten Parkplatz. Das heißt, selbst wenn öffentlicher Bereich voll ist, hast du hier immer einen entspannten Parkbereich, einen wunderschönen Empfang, nettes Personal, gute Musik, genügend Liegen und wie du schon gesagt hast, Platz. Ja. Wir haben nicht alles bis auf den letzten Zentimeter zugestellt. Es soll Wohlfühlatmosphäre herrschen, man soll sich frei fühlen. Es ist ein Strand, es ist ein See. Wir sind gute Leute, wir wollen gute Leute und ja, wir hatten bisher auch Glück damit.
2: Super, Robin, also vielen Dank für den Einblick. Also ich bin total begeistert. Ich habe mich hier schon eine Liege reserviert mit einem kleinen Drink. Auf Mallorca verzichte ich jetzt erstmal. Reisepass brauche ich auch nicht. Also wer noch ein bisschen Kurzurlaub haben möchte, ist hier, glaube ich, herzlich willkommen.
1: Prost, alkoholfrei natürlich. Dankeschön, Kate, live vom Langener Waldsee. Viel Spaß noch. Ja, jetzt kümmern wir uns mal um eine echte Volkskrankheit, an der ja leider fast jeder Siebte in Deutschland leidet. Reflux oder auch einfach Sodbrennen genannt. Was sind die Ursachen fürs Saueraufstoßen? Wann wird's gefährlich und vor allem auch, was hilft dagegen? Hier sind unsere Antworten.
6: Push, drehen, Überhang.
7: Bei Mo Emara ist jeder Muskel gestählt. Kein Wunder, er treibt nicht nur privat viel Sport, er ist auch Personal Trainer. Was man ihm nicht ansieht, dass er immer wieder Beschwerden hat. Und die seit Jahren.
8: Sobald ich trainiere, habe ich ein bedrückendes Gefühl, extrem Sodbrennen. Und meinen eigenen Speichel kriege ich auch schwer runtergeschluckt. Und gewisse Essensreste, die kommen hoch und ich muss die ganze Zeit dagegen arbeiten. Und das bedrückt mich total.
7: Auch beim Joggen hat er oft das im wahrsten Sinne ätzende Gefühl, dass die Säure hochkommt. Der Grund dafür könnte Reflux sein, eine Volkskrankheit, bekannt als Sodbrennen. Die häufigste Erkrankung des Verdauungstrakts. 10-20% der Deutschen sind nach Schätzungen davon betroffen. Die Beschwerden quälen Mo seit Jahren, deshalb sucht er Hilfe beim Gastroenterologen Dr. Peter Hoffmann. Der hatte ihm eine Säuremessung verordnet, eine sogenannte pH-Metrie. Heute erfährt Mo das Ergebnis.
9: Man sieht quasi die kontinuierlich über die 24 Stunden, wie wir das gemessen haben, die Säuremenge in der Speiseröhre. Und anhand dessen
7: kann man das feststellen. Die Messung bestätigt also, dass Mo Reflux hat. Der Grund dafür ist Säure, aber wo kommt die her? Die Speiseröhre drückt normalerweise das Essen Stück für Stück wie eine Schlange ihre Beute Richtung Magen. Am Übergang sorgt beim gesunden Menschen eine Art Rückstauventil dafür, dass nichts zurückfließt. Aber wenn dieser Muskel zu schwach ist, steigt ätzende Säure aus dem Magen wieder in die Speiseröhre.
9: Wenn die Speiseröhre immer wieder dieser Säure ausgesetzt wird, wir reden da von Salzsäure mit einem pH-Wert von 1, also es ist eine äußerst aggressive Säure, dann kann die sich nicht gut dagegen wehren. Das heißt, es fängt an, dass es entzündet, dass es richtige Erosionen gibt, das kann richtig ringsum entzündet sein.
7: In den meisten Fällen ist das Problem anatomisch. Durch eine Lücke im Zwerchfell, den Zwerchfellbruch, wölbt sich der Magen nach oben. Der Schließmuskel bleibt geöffnet, Säure drückt sich in die Speiseröhre. Verstärkt wird der Reflux zum Beispiel durch Sport, das Anspannen der Bauchmuskulatur, wie Dr. Hoffmann bei Mo vermutet. Häufiger sind es die Kilos zu viel, die schlicht von unten gegen die Speiseröhre drücken. Sehr versteckt kommt der stille Reflux daher. Die Betroffenen haben keinen Sodbrennen. Sie husten, sind heiser, haben Halsentzündungen und vermuten dahinter etwas ganz anderes als Säure aus dem Magen. Dabei kann jeder Reflux auf Dauer gefährlich werden, weiß Gustav Post. Er hatte unbemerkt einen Zwerchfellbruch und jahrelang Refluxbeschwerden. Heute ist sein Kühlschrank schmal bestückt. Vor 2 Jahren wog er noch 130 Kilo, aß, was ihm schmeckte.
10: Gute Hausmannskost habe ich gegessen, sicherlich Kartoffeln, Fleisch, Soßen, war ich auch ein großer Freund davon. Dann natürlich dementsprechend Kuchen.
7: Das Gewicht machte den Reflux schlimmer.
10: Das fing mit Aufstoßen an, bis ich hinterher solch starkes Sodbrennen hatte, dass ich teilweise fast gar nicht mehr atmen konnte, weil das so weh tat.
7: Und das vor allem nachts, dann das Alarmsignal.
10: Wenn ich zum Beispiel Kartoffeln oder Ähnliches gegessen habe, dass ich das wie ein Kloß vor meinen Schlund gesetzt hatte, was ich aber gar nicht zuerst gemerkt habe, nur als ich es hinterher

0: Symptom geht, dann muss man schon sagen, ist das Effizienteste, was es heutzutage gibt, sind Tabletten vom Typ der Protonenpumpeninhibitoren. Das sind auch Tabletten, die sehr, sehr weit verbreitet sind. Die einzunehmen, führen dazu, dass eben die Säure im Magen gar nicht mehr gebildet wird. Die Tabletten haben in der Regel eine biologische Halbwertszeit von bis zu 2,5 Tagen. Es kann also durchaus sein, dass man eine Tablette alle 2, 3 Tage einnimmt und damit schon eine sehr gute Symptomkontrolle hat.
1: Wer nur ab und zu Sodbrennen hat, der sollte vermeiden, was die Magensäure anregt. Fettiges, Weißmehl, Zucker und Scharfes. Und säurearmen Espresso trinken statt Filterkaffee. Für chronisch Betroffene gilt:
0: Sie können den Reflux damit nicht komplett unterbinden. Ja, das alleine wird nicht reichen.
1: Also Medikamente. Aber auch die frei verkäuflichen? Nein, ohne ärztlichen Rat höchstens 3-mal im Jahr für 2 Wochen. Wer länger Reflux hatte, bei dem sollte geklärt werden, ob die Speiseröhre noch nicht angegriffen wurde. Ansonsten reichen Medikamente.
2: Würde ich wahrscheinlich wirklich Wasser trinken.
1: Die lebenslang zu nehmen, sind zwar für Mo kein angenehmer Gedanke, aber der sichere Weg für ein gesundes, sportliches Leben, bei dem ihn nichts mehr stört.
3: Klassisch grillen kann ja jeder mit Wurst, Steak, Käse oder auch Gemüse. Aber wie wär's denn mal mit einem gegrillten Nachtisch? Pfirsich zum Beispiel, Melone oder auch ein Bärencrumble oder Bananensplit. Spitzenkoch Stefan Schnieder zeigt uns jetzt, wie es geht.

0: Grillen mal anders. Heute Dessert.
1: Gegrillter Nachtisch. Zum Beispiel Obst. Alles, was Hitze verträgt, kann auf den Gasgrill. Das karamellisiert den Fruchtzucker und gibt dem Obst eine leckere Kruste.
0: Grillen mit Dessert, nichts leichter als das. Du musst es nur drauflegen.
1: Gerade exotische Früchte machen was her. Schon rein optisch ein Genuss. Aber Vorsicht, nur kurz grillen.
0: Einfach nur ein bisschen Ahornsirup. Schmeckt köstlich.
1: Ja, aber Stefan Schnieder macht noch eine Creme dazu. Aus Mascarpone, Frischkäse, Puderzucker und Sahne. Einfach verrühren.
0: Man kann Ahornsirup nehmen, aber man kann auch Mascarpone nehmen.
1: Nett anrichten, fertig. Köstlich und einfach. Aber es gibt noch ein Rezept.
0: So, gerade war ja schon einfach. Aber das hier sind tiefgefrorene Beeren mit ein bisschen Zucker, einmal aufgekocht. Hier haben wir einen Crumble, Mehl, Zucker und ein bisschen Butter. Das geben wir drauf und dann benutzen wir den Grill als Backofen.
1: Ab in den Backofen, Grill. Und voilà, wenige Minuten später das Bärencrumble. Krass, wie das blubbert. Und als wäre es nicht schon genug.
0: Dazu eine Kugel Vanilleeis und du bist im siebten Himmel.
1: Apropos Eis, wie wäre es mit Bananensplit vom Grill? Also zumindest die Banane. Kurz bräunen und dann?
0: Butter gibt noch mal ein bisschen mehr Geschmack. Das karamellisiert jetzt sehr, sehr schön.
1: Zum fertigen Bananensplit gehört natürlich auch noch ein Schokobett. Und ordentlich Eis und Sahne. Durch die warmen Bananen schmelzen die leicht an.
0: Von allen Desserts, die wir heute gemacht haben, freue ich mich darauf am meisten.
1: Auch das Kamerateam freut sich schon auf Obst vom Grill, das Bärencrumble und das Bananensplit. Und es schweigt und genießt, was Stefan Schnieder gezaubert hat.
0: Dessert vom Grill, einfach mal mutig sein. Köstlich, probiert's aus.
2: Das machen wir. Jetzt staunen wir aber erstmal über etwas, was es von der LAN in Hessen bis nach New York ins Empire State Building geschafft hat. Hier ist Teil 1 unserer neuen Wochenserie über 5 prämierte Lieblingswege in Hessen.
3: Es ist also wirklich super, klasse, abwechslungsreich. Ich kann das nur empfehlen. Da braucht man sich vor keinem anderen Qualitätswanderweg in Deutschland zu schämen. Denn der Rheinsteig oder der Moselsteig, die bieten auch nicht viel mehr als der Land.

0: Ein Wanderweg.
1: Deshalb führt der Lieblingsweg in Hessen heute von Villmar nach Runkel entlang der Lahn. Die Strecke verläuft auf einem Bergkamm oberhalb des Flusses und ist 4,3 Kilometer lang. Villmar ist mit der Bahn zu erreichen und hierhin kommt man auch mit der Bahn wieder zurück, wenn man möchte.
0: Ich schlage vor, dass man hier als erstes zum Marmorbruch Unica geht, weil das ist ein kleiner Geheimtipp und ich freue mich drauf.
1: Jörg Thamer ist im Ruhestand und erkundet gerne seine zweite Heimat rund um die Lahn. Der gebürtige Nordhesse kennt viele schöne Orte bis ins Detail, sowie diesen 380 Millionen Jahre alten Blick in die Zeit zurück.
0: Wenn man ganz genau hinguckt, dann sieht man hier noch Kleinstlebewesen drin im Marmor eingeschlossen. Und deswegen war der Marmor auch hier so beliebt, der hier abgebaut wurde, bis in die 1980er Jahre.
1: Vor allem wegen seiner Farbe wurde er zum Exportschlager. Vom Bad Nauheimer Badehaus bis zum Foyer des Empire State Buildings.
0: Der Lahnmarmor ist eigentlich kein richtiger Marmor. Das ist vielleicht jetzt ein kleines Geheimnis. Das ist Massenkalk, der poliert wird und dann diese Marmorstrukturen hat. Aber im Gebräuchlich ist der Begriff Lahnmarmor. Und wie gesagt, war ja früher sehr, sehr berühmt.
1: Der Lahnwanderweg ist insgesamt 259 Kilometer lang. Und jeder Abschnitt hat seine Patin oder seinen Paten. Jörg Thamer ist der Pate für die Etappe 15, die von Villmar bis nach Limburg reicht. Mindestens zweimal im Jahr läuft er deshalb mit seinem Werkzeuggürtel die Strecke ab.
0: Ja, ich habe hier ein Schild entdeckt, was unbedingt ausgetauscht werden muss, weil es verblasst ist. Deswegen habe ich hier meine Schildersammlung immer dabei und kann jederzeit ein neues Schild anbringen. Die haben Spezialschrauben, für die man so ein Spezialbit benötigt, damit die nicht geklaut werden. Denn sonst könnte man jeder mit dem Taschenmesser rangehen und könnte sich ein Schild abschrauben.
1: Und das wäre sehr blöd für alle anderen Wegsuchenden.
0: Jetzt gehen wir weiter in ein wunderschönes, naturbelassenes Waldstück mit einer tollen Aussicht.
1: Ein Lieblingsplatz auf seiner Etappe, auf der mindestens alle 200 Meter ein Schild zu finden ist, das sogenannte Beruhigungszeichen.
0: Wenn ihr gleich um die Ecke geht, seht ihr dann, das neue Schild an dem Pfosten ist gerade frisch dran geschraubt worden.
2: Da hinten ist auch eine neue Bank, da muss auch die Schilder umgesetzt werden.
0: Danke. Und deswegen rede ich auch immer gerne mit den Leuten, die mir entgegenkommen, weil ja. Ihr Wanderer, ihr seht es am besten.
2: Ja, ist alles in Ordnung. Können wir schon sagen. Ja,
0: genau. Ich bin auch im April komplett gelaufen. Da wünsche ich noch eine schöne Wanderung. Okay. Tschüss.
1: Das freut den Wegepaten sehr und bestätigt seine ehrenamtlichen Mühen.
0: Ich bin Berufssoldat gewesen und bin 2014 in den Ruhestand gegangen und habe mir gedacht, jetzt machst du was, was dir Spaß macht. Da meine Frau und ich sehr viel wandern, wollte ich der Wander-Community einfach irgendwas zurückgeben. Und es macht mir Spaß, es ist abwechslungsreich, es ist eine tolle Arbeit, man hat ein schönes Gefühl, wenn man die Etappe wieder auf Stand gebracht hat und man weiß, es kann jeder Wanderer hier sich nicht verlaufen.
1: Die neue Bank ist gefunden und bekommt ihre neuen Schilder. Natürlich von beiden Seiten. Und es gibt keinen Platz, an dem ein Schild nicht anzubringen wäre. Egal ob Stein, Pfahl oder Baum.
0: Es folgt noch mal ein schöner Aufstieg, der gemacht werden muss, aber der landschaftlich auch wirklich richtig schön ist. Also auf geht's.
1: Mit der Lahn verbindet man Wasser- und Kajakfahren, aber wohl weniger die alten Weinhänge, durch die uns der Weg führt. Und an Jörg Thamers Vergleich mit Rhein und Mosel erinnern. Mit schönen Aussichten auf alte Städte und Burgen, wie hier Runkel. Und tatsächlich, es gibt sie, die Schilderdiebe.
0: Das wollten wohl welche mitnehmen, aber es biegt sich halt immer krumm. Lass es aber erstmal hängen. Weil am neuen wird auch wieder rumgebogen.
1: Und wenn alle Schilder vorhanden sind, findet man den Weg in den malerischen Ort Runkel hinein. wo entweder die Bahn zurückführt oder noch ein wenig an der Lahn und der historischen Altstadt mit ihrer Burg verweilt werden kann. Und auf dem nächsten Lieblingsweg folgen wir dem Historiker Max Kutzner.
3: Das ist einfach einmalig, das hast du nirgendwo sonst in der Rhön. Das ist nicht umsonst die Perle der Rhön.
1: Es geht entlang der sogenannten Milseburg-Extra-Tour.
4: Kenne ich auch noch nicht. Schauen wir uns dann morgen an im zweiten Teil über die Lieblingswanderwege in Hessen. Ja, und wie das Wetter für sämtliche Freizeitaktivitäten wird, verrät uns jetzt Thomas.
5: Ja, langweilig natürlich. Wirklich, drei Viertel des Sommers sind vorbei. Und ich stehe hier auf dem Dach und wir haben extra eine Schlechtwetterposition. In diesem ganzen Sommer war ich genau einmal da drauf und morgen muss ich auch wieder nicht, weil es nämlich trocken bleibt. Und morgen nicht ganz so heiß, an den Folgetagen bleibt es auch trocken, leider. Aber es wird dann wieder wärmer.
4: Dankeschön, Thomas. Tut mir leid, dass du auf der Position immer verharrst. Wir sehen dich morgen wieder und gleich bei Alle Wetter. Morgen geht es bei uns dann hier auch um sicheres Surfen im Internet. Ihnen jetzt noch einen schönen Montagabend. Tschüss.
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0: Die neue Woche ist gestartet und unser Fridolin montagabends erstmal schön im Liegestuhl liegen. Das ist eine ganz neue Errungenschaft, die er hat. Herzlich willkommen zu dieser Alle-Wetter-Ausgabe. Und an dieser Stelle möchte ich ein herzliches Grüß euch nach Weilheim in Oberbayern schicken, weil nämlich der Rolf und die Christine von dort uns diesen Liegestuhl geschickt haben, der sehr in Ehren gehalten wird. Dankeschön, Grüße nach Oberbayern und toll, dass Sie auch alle Wetter gucken. Denn also, das ist natürlich genau das richtige Utensil. Ich möchte jetzt nicht sagen, Sonnenschirm war auch noch ganz gut, aber nein, lassen Sie, ist alles gut, alles gut. Wir waren heute mit der Kamera unterwegs im Raum Kassel und mal so ein bisschen die Stimmung einfangen. Es ist ja doch phasenweise ein bisschen windiger und der Himmel immer noch unspektakulär. Blätter sehen teilweise aus, als wäre es schon Herbst. Dieser Sommer ist schon was sehr Ungewöhnliches. Ja, lange Trockenheit, viel blauer Himmel, keine Regenwolke in Sicht. Und das jetzt schon so lange Zeit und so ausdauernd, dass wir natürlich Niedrigwasser haben. Zum Beispiel im Rhein. Und das hat Folgen. Also zum Beispiel, dass meine Kollegin Maike Tschorn zum Rhein ist. Mit der Polizei.
1: Wir gehen auf Streife mit der Wasserschutzpolizei Rüdesheim. Normalerweise liegt das Polizeiboot direkt vor der Polizeistation im Rüdesheimer Hafen. Aktuell ist der Rhein dort nicht tief genug. Deshalb gehen wir am Anleger an der Hafeneinfahrt an Bord. Das Revier reicht von Walluf bis Lorch.
2: Ja, hier im Rüdesheimer Fahrwasser ist noch Wasser um uns rum. Das heißt, wir können fahren. Aber ich glaube, der Schein trügt ein bisschen. Wie sieht's denn aus? Ist das Wasser hier schon spürbar weniger?
3: Es ist spürbar weniger, jawohl. Die Inseln gucken mittlerweile rein. Die ganzen Auen, die jetzt hier auf unserer Backbordseite sind, die sind normalerweise überspült.
1: Auch das System zeigt, bisher fährt hier kaum ein anderes Schiff. Die meisten liegen auf Reden, Ankern und kommen größtenteils gar nicht mehr hierhin. Man sieht es auch überall am Ufer, das Wasser ist niedrig. Das Pegelhäuschen von Bingen zeigt 0,0.
2: Jetzt sehen wir hier am Pegelhäuschen den Stand 0. Wir sehen aber ja auch Wasser. Ich bin verwirrt.
4: Man muss dort differenzieren. Das eine ist der Pegel und das andere ist der Wasserstand. Momentan Pegel zeigt 0 an. Wir haben trotzdem eine Wassertiefe von 2,70 Meter. Im Normalfall wäre das allerdings deutlich höher. Der normale Pegelstand in Bingen wäre 1,50 Meter. Das heißt, das würde on top quasi auf die Fahrwassertiefe obendrauf kommen normalerweise.
1: Der Pegelstand ist also nicht gleich die Wassertiefe eines ganzen Flusses, sondern ein örtlich festgelegter Referenzwert des Wasserstands im jeweiligen Bereich. Nur ein paar Schiffe begegnen uns auf Streife. Deutlich weniger als sonst können bei der geringen Wassertiefe der Fahrrinne hier fahren. Und wenn, sind sie viel weniger beladen für weniger Tiefgang.
4: Bei der Freizeitschifffahrt geben wir gerne den Appell raus, dass sich die Freizeittreibenden im Vorfeld mit dem Rhein, mit dem Gebiet auseinandersetzen, weil eben die Gefahren jetzt bei dem Niedrigwasser sehr hoch sind, dass eben auch Bereiche vorhanden sind, wo nicht genügend Wasser ist, um dort mit dem Boot zu fahren.
1: Auch der Fährverkehr ist betroffen. In Bingen-Rüdesheim fahren sie noch, in Ingelheim auch, in Lorch aber nicht mehr. Die freigelegten Kiesbänke hier vor Bingen sehen eigentlich idyllisch aus, fast wie ein Stadtstrand. Aber Luftmatratze, Schwimmen oder Stand-up-Paddling hier bitte nicht.
4: Die Problematik ist, das sieht von der Wasserfläche auch ruhig aus, aber man weiß nicht, was für Unterwasserströme dort herrschen. Und das wird generell im Rhein sehr oft unterschätzt.
1: Und das kann tödlich enden, so wie hier am Mäuseturm.
4: Vor wenigen Wochen ist diese Person im Bereich der Mäuseturminsel am Ufer entlang gegangen, ist dann abgerutscht und in den Rhein gefallen und konnte wenige Tage später leider nur noch tot aus dem Rhein geborgen werden.
1: Die Wasserschutzpolizei hat zwar insgesamt aktuell weniger Kontrolleinsätze auf dem Wasser, dafür verschiebt sich ihre Tätigkeit mehr an Land. Am Rande des Wassers wird durch die freigelegten Flächen gerade vermehrt Kriegsmunition gefunden, sogar scharfe Munition, so wie dieser Fund in Eltville. Die klare Bitte der Polizei, Verdächtiges nicht anfassen, sondern direkt melden.
2: Ja, also wir halten fest, das Niedrigwasser, das ist da, das lässt sich nicht leugnen. Die Schifffahrt hier verändert sich, die Ladungen der Schiffe verändern sich und auch die Arbeit der Wasserschutzpolizei. Und für uns alle gilt immer noch Obacht vor den Strömungen, die sind nämlich immer noch da. Und wer verdächtige Gegenstände am Rand findet, auf gar keinen Fall mitnehmen, unbedingt die Polizei rufen.
0: Es ist einfach ein verrückter Sommer, den wir erleben. Es gibt ja Leute, die sagen, ja, früher war es auch heiß, aber halt tatsächlich nicht so. Das ist schon bemerkenswert. Wir haben in den vergangenen Wochen so häufig drüber gesprochen, aber jetzt vom Klimawandeldienst, vom europäischen Copernicus, die Meldung, das ist der bislang heißeste Sommer in Westeuropa seit Messbeginn. Der heißeste Juni, den hatten wir schon vermeldet, der Juli auch. Im August geht es ja gerade so weiter. Deswegen, das sind Werte, die noch so nie erreicht wurden. Die Böden so trocken. Also trockener als im Dürresommer 2022, die Meeresoberflächen ja weltweit zu warm. Das ist schon unglaublich, wenn man sich die Temperaturen anschaut. Gut, Nord- und Ostsee 19, 20 Grad. Ja, das geht, aber das Mittelmeer 30er-Werte, die Adria 29 Grad. Das ist ein Temperaturniveau, wie es vor Jahrzehnten auf den Malediven normal war. Jetzt ist es in der Adria. Da hat sich tatsächlich etwas verändert. Und wenn Sie sich nach Abkühlung sehen, dann freut Sie vielleicht dieses Bild. Man muss ein bisschen eintauchen. Hier unten ist Italien, das ist Deutschland, hier ist Skandinavien. Und das ist die Temperaturabweichung morgen. Blau bedeutet, hier ist es zu kalt. Und die Nordhälfte Deutschlands bekommt mal einen Schwall kühler Luft ab. Der Süden nicht, da stecken weite Teile Hessens auch drin, da ist es zu warm, auch in Spanien, Italien, auf dem Balkan deutlich zu warm, teilweise eine Abweichung weiterhin von 12 Grad über dem langjährigen Schnitt. Schauen wir uns für Südhessen das an, dort wo wir weiter in der warmen Luft stecken, da geht es sogar noch mal hoch mit den Temperaturen, das ist die Temperatur der Luftmasse in der Höhe, also nicht 20, 25 Grad, sondern das bedeutet am Boden sind es dann gerne auch mal deutlich über 30 Grad, die wir erleben. Das übrigens wäre normal, ja, und Sie sehen, mit dem Ende des Wochenendes geht es auseinander. Das kann dann auch wechselhafter werden. Das geben die Modelle vorher. Aber bis dahin ist man sich sehr einig. Da geht es schon wieder aufwärts. Und das ist natürlich das Problem. Es ist viel zu trocken. Jetzt ist auch noch die Luft trocken. Es regnet nicht. Alles ausgetrocknet. Die Welt, man könnte fast schon sagen, sie brennt. Aktuell gibt es Brände im Main-Kinzig-Kreis, aber auch in Bad Schwalbach. Schon wieder auf der A7 sind Rauchschwaden durch Brände gemeldet worden. Und wir berichten darüber ja immer. Aber die Frage ist, wie geht es denn nach dem Brand weiter? Dazu ist mir jetzt der Herr Dr. Heinken zugeschaltet von der Universität Potsdam. Sie sind Botaniker. Einen wunderschönen guten Abend.
5: Guten Abend, Herr Rauft. Ich grüße Sie.
0: Im Fernsehen sieht man immer, wenn der Wald brennt, aber das danach, das verfolgt die Öffentlichkeit und natürlich auch wir Medien in den seltensten Fällen. Sie sind Botaniker. Wird aus einem abgebrannten Wald wieder ein Wald?
5: Ja, auf jeden Fall. Das dauert natürlich seine Zeit. Die Besiedlung durch erste Pflanzen, sowohl krautige und Gräser, die geschieht schon im Jahr nach dem Brand und auch die Bäume, die den nächsten Wald bilden, die finden sich auch meistens schon im zweiten Jahr dann als kleine Keimlinge nach dem Brand an.
0: Ja, Sie sind ja aus Potsdam zugeschaltet, also Brandenburg, gerade die Lausitz mit diesen trockenen, sandigen Böden. Da ist es ja besonders gefährdet. Das sind ja auch alles so Kieferwälder. Sie haben mal Bilder mitgebracht. Und wenn man sich das nach so einem Brand anschaut, wir haben in der vergangenen Zeit auch immer wieder mal solche Bilder gesehen, da blutet das Herz des Botanikers.
5: Ja, da ist der ganze Kiefernforst in diesem Fall, das war der Großbrand bei Treuenbrietzen 2018, verbrannt. Und man kann sehr schön sehen, das ging in die Kronen rein. Da liegen noch Nadeln auf dem Boden, sonst nur Asche. Und oberirdisch hat da nichts überlebt, kein Baum und auch nichts von der Waldbodenvegetation.
0: Das ist ja auch so eine Frage, wenn so ein Wald brennt, ich meine, die haben ja auch Wurzeln, kann es sein, dass da unten was überlebt und dass der Baum einfach wieder austreibt?
5: Das ist möglich, aber bei einem so schweren Brand, bei Kiefern oder Fichten, passiert das nicht. Da ist also diese Wachstumsschicht am Stamm, die ist halt geschädigt und es gibt auch keine Möglichkeit für diese Bäume wieder unten auszutreiben. Das sieht anders aus bei Eichen oder Birken zum Beispiel. Die treiben auch nach dem Brand aus dem Wurzelbereich, der überlebt hat, recht rasch wieder aus.
0: Was muss man denn machen, wenn so ein Wald abgebrannt ist danach? Muss man diese Stümpfe irgendwie rausholen? Muss man quasi das leerräumen und neu bepflanzen? Oder wie, was passiert da?
5: Sinnhaft. Ja, das wird häufig gemacht. Wird häufig gemacht, aber das hat natürlich auch Probleme. Das eine ist, dass ja schon sehr viele Nährstoffe so einem Ökosystem, gerade auf Sandböden, wo wenig Nährstoffe sind, verloren gehen, weil das ist alles in Asche. drin und dann kommt es zur Auswaschung, weil nichts durch die Vegetation aufgenommen wird, weil keine da ist. Und wenn man dann auch noch das ganze Holz entfernt, dann entfernt man natürlich nochmal eine Menge an Nährstoffen und hat am Ende sozusagen einen Rohboden. Und da sollen jetzt ja die neuen Bäume wieder wachsen. Die haben es natürlich schwerer.
0: Das heißt, Leerräumen würden Sie gar nicht empfehlen. Muss man denn selber nachsäen oder schafft die Natur das alleine?
5: Also ich denke, jeder Waldbesitzer sollte erstmal gucken, was die Natur alleine schafft. Das ist manchmal nicht vorhersehbar.
0: Hier haben wir zum Beispiel gerade mal so ein Bild, ja?
5: Genau, das ist der gleiche Wald von eben. Das ist jetzt im nächsten Jahr. Da sieht man schon jede Menge krautige Pflanzen. Aber Sie sehen da auch schon über einen Meter hohe Zitterpappeln, die sich in dem Fall angesiedelt haben. Mhm. Und das Ganze ist ungefähr 5 Jahre später. Und da sind jetzt die Kiefern nicht mehr zu sehen. Die waren entweder beräumt oder sind umgefallen. Und hier hat sich schon ein mehrere Meter hoher Pionierwald aus Birken und Zitterpappeln gebildet. Alles von selbst.
0: Also da wurde nichts angepflanzt. Das ist tatsächlich selber passiert.
5: Genau, auf der einen Seite wurde nichts angepflanzt und auf der anderen Seite wurde angepflanzt Kiefern, aber die sind sehr klein und überwiegend abgestorben durch die große Trockenheit auch im nächsten Jahr. Aber die selbst angesamten Bäume, die haben das gut gemacht.
0: Mhm. Sie haben den Begriff pyrophob geprägt. Wir haben uns im Vorfeld schon unterhalten, also quasi ein feuerabweisender Wald. Gibt es sowas? Vielleicht nur kurz.
5: Ja, den gibt es und das heißt, das ist ein Wald, der weniger leicht Feuer fangen kann. Und das ist vorzugsweise ein Wald mit Laubbäumen und mit wenig Humusauflage, die auch ein großer Brandbeschleuniger ist. Und es ist auch manchmal wichtig, dass da keine Brücken aus Totholz, aus toten Ästen und so weiter sind, wo ein Bodenfeuer in die Kronen halt reinkommen kann.
0: Also da gibt es schon gute Möglichkeiten, dass der Wald nicht so leicht Feuer fängt, wobei natürlich die Extremsituation, die wir im Moment haben, das schon schwierig macht. Vielen Dank, Herr Dr. Heinken, an dieser Stelle Grüße nach Potsdam, schönen Abend Ihnen und wir schauen jetzt, wie es denn wettermäßig bei uns weitergeht. Das sind Frühtemperaturen. In dem Norden ist es relativ kühl. Da ist kalte Luft eingeflossen. Morgen dort stellenweise auch nur Höchstwerte um die 20 oder wenig über 20 Grad. Im Süden Baden-Württembergs dagegen wieder deutlich über der 30-Grad-Marke. Wir in Hessen sind ja so ein bisschen in der Mitte drin. Deswegen auch bei uns so ein bisschen eine Zweiteilung. Der Himmel ist zwar überall klar, morgen und zwar von früh bis spät fast keine Wolke zu sehen. Das ist wieder blauer Himmel. Pur, aber bei den Temperaturen, Sie sehen es am Wind, der kommt eher so aus nördlichen Richtungen. Da kommt von Norden kühlere Luft herein und das bedeutet in den Frühstunden Nordhessen 9 bis 11 Grad, während wir im Süden 17, 18 Grad haben. Das ist schon ein Unterschied beim Durchlüften. Dafür haben wir dann aber im Upland auch nur 22 Grad, wenn wir so nach Kassel oder Baunatal schauen, um die 24 Grad. In Gießen sind es schon 28 und in Heppenheim 31 Grad. Am Nachmittag ist die Belastung für Wetterfühlige etwas höher, während Fridolin und Kröti gerade mal den Wald wässern. Die Konzentrations- und Leistungsfähigkeit ist nicht so super. Bei Blutdruckproblemen oder bei Rheuma muss man ein bisschen gucken. Und die Beifußpollenfliegen insbesondere. An den Folgetagen muss man, glaube ich, auch noch mal selber gießen. Denn von oben kommt gar nichts. Wieder Hochdruckeinfluss. Und das bei steigenden Temperaturen, viel Sonnenschein. Bis zum Freitag reden wir dann in der Spitze über 38 Grad nachmittags. Und teilweise früh morgens nicht unter 20. Schönen Abend. Tschüss.

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7: Hallo und herzlich willkommen zur Hessenschau. Wir starten jetzt gemeinsam in die neue Woche, die gleich ereignisreich losgeht. Mehrere Brände halten die Feuerwehr in Atem im Rheingau-Taunus-Kreis, standen bei Bad Schwalbach, Adolfseck, rund 8000 Quadratmeter Wald in Flammen. Am Nachmittag hieß es dann, der Brand sei unter Kontrolle. Drei Feuerwehrleute wurden leicht verletzt. Bei Hanau zwischen Ober- und Niederrodenbach, da kämpft die Feuerwehr immer noch gegen die Flammen. Unser Kollege Marcel Ronge ist jetzt da. Marcel, wie ist aktuell die Situation?
8: Ja, das Feuer oder besser gesagt die Brände sind mittlerweile gelöscht. Nicht gelöscht, unter Kontrolle, noch nicht gelöscht. Die Feuerwehr ist hier noch im Einsatz. Das Feuer ist heute Mittag relativ tief im Wald hier bei Rodenbach ausgebrochen. Entsprechend schwer macht das den Feuerwehrleuten auch. Die Polizei schließt Brandstiftung in der Sache nicht aus, auch weil es gleich vier Brandherde gab mindestens. Und bei mir ist jetzt Klaus Schener, der Bürgermeister von Rodenbach. Hallo Herr Schener.
9: Hallo.
8: Was ist die große Herausforderung heute?
9: Ja, die große Herausforderung ist natürlich die große Dürre. Der Wald ist brottrocken, es sieht aus wie im Herbst da drin. Dann haben wir noch die vielen Winde, die nicht zuträglich sind vor allen Dingen und verwinkeltes Gelände, teilweise erhaben. Das ist eine große Fläche, mehrere tausend Quadratmeter, die hier zu löschen sind. Und die Löschanlagen sind halt seit Mittag um 12 Uhr schon unterwegs. Wir haben Unterstützung aus allen umliegenden Städten und Gemeinden, Maintal, Hanau, ich glaube sogar bis in den Ostkreis mit hinein, auch der Katastrophenschutzzug, Brandschutzzug. Das ist mein Kinzigkreis. War der vor Ort. Wir haben zwei Hubschrauber, einen bayerischen sogar. Der Kollege hat vorhin angerufen, die uns da auch ebenfalls unterstützen, weil es auch an der Grenze zu Bayern ist. Und das sind die Herausforderungen, natürlich das Ganze zu koordinieren. Ich war gerade in der Einsatzleitung. Der Brand ist unter Kontrolle, aber es werden noch diverse Nachtlöscharbeiten zugange sein. Befreit. Das wird noch einige Zeit uns in Anspruch nehmen.
8: Ja, Sie sagen es, es ist ein Großeinsatz, hunderte Feuerwehrleute bis morgen wahrscheinlich, aber trotzdem auch im Ort passiert vieles drumherum, das darf man auch nicht außer Acht lassen.
9: Ja, im Ort passiert vieles, ich hatte mehrere Anrufe, wie gesagt, die sind seit Mittag unterwegs, die werden ja auch ausgelöst, wir haben hier eine Versorgungsstation, die müssen ja auch immer was essen, was trinken, Sicherheit ist ja auch so ein Thema, gerade auch jetzt im Wald, das Äste brechen ab, die Kronen brechen ab, also da ist Safety first. Aber ich hatte Anrufe gehabt von der Archip-Tankstelle, es gibt einen Kaffee für einen Feuerwehrmann, wenn er einen Kaffee möchte. Nahkauf Funke hat sofort Wasser hier an den Festplatz gebracht. Na, wenn noch mehr da ist, braucht ein Verein, hat angerufen, wir kochen Nudeln für euch. Also sensationell und spricht nach wie vor.
8: Vielen Dank. Feuerwehrkräften wirklich alles Gute, auch durch die Nacht zu kommen hier. Es wird noch ein sehr, sehr langer Einsatz und damit zurück ins Studio.
7: Ja, vielen Dank, Marcel Ronge. Bei der Hitze tut sich offenbar auch unsere Übertragungstechnik etwas schwer. Wir bitten, das zu entschuldigen. Der Wald brennt so leicht, weil es so trocken ist. Klar, die lange Trockenheit verschärft aber auch die Situation für die Schifffahrt. Schon im Winter gab es relativ wenig Schnee in den Alpen und in den letzten Monaten hat es in ganz Europa sehr wenig geregnet. Die Pegel fallen und das hat auch Auswirkungen auf die Wirtschaft.
10: Man sieht sie fahren, doch es sind nur Einzelne. Weil sie mit sehr wenig Fracht unterwegs sind, geht es noch. Binnenschiffer auf dem Rhein sind besorgt. Überall ragen Steine heraus und im Referenzort Kaup sinkt der Pegelstand täglich. Am Rhein Richtung Süden ist bald nichts mehr möglich. Doch auch am Main wird's langsam brenzlig, so der Hafenmeister.
3: Alle Schiffe, die von hier Mainabwärts, Rheinabwärts in die Ara-Häfen, also Antwerpen, Rotterdam oder Amsterdam fahren, müssen dort vorbei, müssen dort rüber. Und wenn es dort nicht geht.
10: Allein am Main sind 1100 Schiffe jährlich mit Ladung unterwegs. Sogenannte Massengüter werden jetzt kaum noch transportiert. Erdöl, Kies oder Getreide werden rar. Ersatzverkehr per Brummi wird schwierig. Der Inhalt eines vollen Binnenschiffes entspricht 150 Lkw-Ladungen. Die Hoffnung des Bundes auf viele Umlademöglichkeiten für die Wirtschaft werde nur vereinzelt aufgehen. So der Bundesverband Güterkraftverkehr.
5: Früher hatten wir einfach mehr Fahrer. Heute ist der neuralgische Knackpunkt Fahrermangel. Uns fehlen jedes Jahr 15.000 Fahrer mehr. 30.000 gehen in den Ruhestand, nur 15.000 werden ausgebildet. Und wenn wir so wenig Fahrpersonal haben, führt das auch dazu, dass die Transportunternehmen ihre Kapazitäten, ihre Fahrzeuge reduzieren. Und dann kannst du nicht von heute auf morgen einspringen. Wir wollen helfen, aber wir brauchen langfristige Konzepte.
10: Eine Konsequenz ist jetzt schon klar. Manche Strecken fallen aus. Weniger Wasser bedeutet viel weniger Fracht. Alternative Wege sind teurer. So steigen wohl auch die Warenpreise. Für die Wirtschaft eine missliche Situation. Viele Unternehmen fordern eine Vertiefung der Fahrrinne im Rhein und neue Konzepte der Bahn.
11: Das Lkw-Sonntagsverbot wird gelockert. Das sind richtige Maßnahmen. Aber es hilft nichts mit Blick auf das nächste Niedrigwasser. Es müssen größere Maßnahmen folgen wie die Rheinvertiefung.
10: Die Bahn verspricht derweil pragmatisch zu reagieren. DB Cargo unterstützt betroffene Industrie- und Energiekunden bereits heute mit ihren bestehenden Kapazitäten und sucht gemeinsam mit allen Beteiligten nach kurzfristig umsetzbaren Alternativen auf der Schiene. Es herrscht Alarmstimmung und erstmal wäre Landregen ganz gut. Doch der wird wohl bis Ende der Woche nicht kommen.
7: Heute ist die Schule wieder losgegangen und dann gleich mal so ein Hitzetag. Wir haben mal im Kreis Offenbach geschaut, wie ist es den Schülern heute ergangen und wie will die Schulverwaltung künftig mit der Hitze umgehen. Immer hitzefrei ist ja keine Lösung, auch wenn das viele Schüler vielleicht als die beste ansehen würden.
12: Noch nicht mal 11 Uhr und schon 30 Grad im Klassenraum. Für die 4B an der Wilhelm-Leuschner-Grundschule in Egelsbach ein anstrengender Start ins neue Schuljahr. Ihr Klassenraum ist der heißeste der Schule.
13: Man kann sich nicht konzentrieren, man ist müde.
14: Weil die Sonne einen die ganze Zeit ins Gesicht schlägt, dann kann man nicht aufs Arbeitsblatt oder aufs Heft gucken, wenn man dann was schreiben will. Und man schwitzt dann sehr schnell auch.
15: Morgens ist es halt noch angenehm, aber dann zur Mittagszeit wird es halt immer so bis fast 40 Grad.
12: Noch ist das Gebäude nicht ausgestattet für diese hohen Temperaturen, müsste nachgerüstet werden. Die Schule plant eine Hitzeüberlastungsanzeige an Schulaufsicht und Kreis. Eine Aufforderung, Abhilfe zu schaffen.
16: Die Hitze ist eigentlich unerträglich. Es staut sich. Wir haben kaum Möglichkeiten, das einzudämmen, auch mit allen Hilfsmitteln, die man so hat. Und wir brauchen langfristige Lösungen, damit sich hier einfach alle wohlfühlen können, hier gut arbeiten können und wirklich die Grundbedingungen für Kolleginnen und Kollegen, aber auch vor allem für die Kinder geschaffen sind.
12: Mediziner weisen außerdem darauf hin, Hitze schadet nachweislich der Gesundheit und der Leistungsfähigkeit der Kinder.
17: Da gibt es die letzten Jahre ganz spannende Studien, die zeigen, dass die Konzentration schon ab 26 Grad Raumtemperatur deutlich nachlässt. Und da kann man sich dann schon vorstellen, dass es dann schon schwierig wird. 26 Grad hat es im Moment sicher in allen Klassenzimmern. Und es gab in Baden-Württemberg kürzlich mal eine Messung, da waren in den Klassenzimmern bis 46 Grad Celsius gemessen worden. Dass da wirklich gar nichts dabei rauskommen kann beim Lernen, kann sich jeder vorstellen.
12: Der Kreis Offenbach ist als Schulträger für Hitzeschutzrenovierungen zuständig und überprüft gerade alle seine 90 Schulen im Kreis.
18: Für Akutmaßnahmen haben wir vorbehaltlich der detaillierten Untersuchung aller unserer Schulen 2,6 Millionen nur für 26 eingeplant, für Hitzeakutmaßnahmen. Wir untersuchen alle unsere Schulstandorte klimatechnisch. Und da wissen wir heute schon, dass die Summe viel höher sein wird, was wir da entsprechend nachrüsten müssen.
12: Bereits nachgerüstet hat der Kreis die Janusz-Korczak-Förderschule in Langen während der Sommerferien. Etwa mit neuen Außenjalousien, dazu 65 neue dreifach verglaste Fenster und Schirme im Pausenhof. Der Unterschied spürbar.
19: Man merkt, dass es ist immer noch warm, aber letztendlich, wenn man die Jalousien, die man jetzt neuerdings runterlassen kann, letztendlich und morgens noch mal gut lüftet, dann hat man eine viel bessere Luft hier und viel besseres Klima.
12: Der Lehrergewerkschaft GEW gehen die Maßnahmen nicht schnell genug.
20: Wir brauchen dringend Optionen, wenn es so heiß ist, die sofort wirken, also Klimageräte. Die wollen wir ja nicht dauerhaft anhaben. Und es ist auch viel zu heiß und nicht umweltfreundlich. Aber wenn es so heiß ist, ist die einzige Möglichkeit, die ich im Moment sehe, ein Klimagerät.
12: Die 4B ist inzwischen nach draußen gezogen. Heiß ist es hier auch. Wenigstens geht ein leichter Wind.
7: Und zum Schulbeginn haben wir wieder ein Hessen fragt gestartet. Wie denken Sie, unsere Zuschauer und Zuhörer, zum Thema Schule? Inzwischen sind in unserer HR-Community über 4.500 Menschen registriert, mit denen wir im Austausch sind, über bestimmte Themen diskutieren und von denen wir wissen wollen, was sie so beschäftigt. Die Ergebnisse sind nicht repräsentativ, aber vor allem aufgrund der Möglichkeit, offene Antworten zu geben, sehr erhellend.
21: Schule ist nicht überall gleich. Jedes Bundesland entscheidet über Lehrpläne, Abschlüsse und Schulformen. Für die meisten Teilnehmenden der aktuellen HR-Fragtrunde ist das nicht mehr zeitgemäß. Sie fordern ein einheitliches Schulsystem für alle, allein um Kosten zu sparen.
22: Jeder, der schon mal auf einer Schultoilette war, merkt, dass im Schulsystem auch irgendwo Geld fehlt. Und wir können es uns schlichtweg alleine deswegen schon gar nicht leisten, an mehreren Stellen Dinge zu entwickeln, die an allen Orten gleich gebraucht werden.
21: Damit ist Gloria Mennekes nicht allein. 88% der Befragten sprechen sich für bundesweit vergleichbare Standards aus. Nur 8,5% sind eher dagegen. Die größten Baustellen in Hessen? Zu wenig Personal und marode Schulen. Gleichzeitig sprechen sich die Befragten für andere Lehrpläne aus. Der Unterricht müsse lebensnäher werden.
23: Körperliche, mentale Gesundheit, diese ganzen sozialen Kompetenzen, Teamfähigkeit. Oder auch, was passiert vor der Haustür? Was passiert auf der Welt? Das ganz normale Alltagsgeschehen oder Weltgeschehen. All diese Dinge sind wichtig und interessieren die jungen Leute, haben aber im Lehrplan überhaupt gar keinen Platz.
21: So finden 71%, dass die Schule weniger bzw. nicht gut auf das Leben vorbereitet. Nur 18,5% sind mit der momentanen Situation zufrieden. Alle Ergebnisse der aktuellen HR-Fragtrunde können Sie im Detail noch einmal auf hr.de nachlesen.
7: Und aus der hr-Fragt-Redaktion ist jetzt unsere Kollegin Marion Kucheni bei uns. Marion, ein einheitliches Schulsystem wünschen sich ganz, ganz viele. Was meint das? Da ging es ja jetzt nicht um die Aufhebung des dreigliedrigen Schulsystems mit Hauptschule, Realschule, Gymnasium. Worum ging es genau?
24: Nein, wir haben sehr allgemein gefragt. Wir wollten wissen, haben Sie noch Interesse am föderalen Bildungssystem oder sagen Sie, wir brauchen eine Vereinheitlichung? Vereinheitlichung meint vor allen Dingen einheitliche Prüfungsordnung, einheitliche Strukturen, vielleicht auch ein einheitlicher Einkauf von digitalen oder sonstigen Ausstattungsgegenständen und ein einheitlicher Lehrplan vor allen Dingen. Und da sagt diese große Mehrheit, also mehr als 2/3, und wenn man alle zusammennimmt, die eher dafür sind, sogar weit über 80%, ja, wir möchten ein bundeseinheitliches Bildungssystem.
7: Das ist schon interessant, weil ja gerade Bildung Ländersache ist. Jetzt gibt es eine andere interessante Zahl. Fast 3/4 der Befragten haben gesagt, dass die Schule wenig oder nicht gut genug auf das Leben vorbereitet. Was wünschen sich die Menschen da? Was soll anders sein?
24: Also die wünschen sich vor allen Dingen eine etwas andere Ausstattung im Unterricht. Und zwar eine andere inhaltliche Ausstattung. Also diese klassischen Fächer, natürlich Mathe, Naturwissenschaften, Sprachen. Es ist alles schön und gut, aber das bereitet, finden die meisten nicht gut aufs Leben vor. Ganz weit vorne bei der Frage, und wir haben das abgefragt, welche schulischen Inhalte sollten näher in den Fokus genommen werden. Und da sagt eine überwiegende Mehrheit Medienkompetenz im digitalen Zeitalter. Ganz, ganz wichtig, das rankt auf der 1, übrigens direkt gefolgt von den Themen Politik und Gesellschaft. Also auch das sollte mehr in die Mitte genommen werden. Und dann wird es interessant, dann wird es wirklich lebensnah. Finanzen und Steuern ist dann auf Platz 3 und auf Platz 4 ist Berufs- und Lebensplanung.
7: Wir hatten vor kurzem den Ministerpräsidenten Boris Rhein im Gespräch, der sagte, es würde so viel Geld ausgeben für die Schulen wie nie zuvor. Da habe ich da schon gesagt, naja, vielleicht sind auch die Probleme größer. Jetzt ist in der Befragung rausgekommen, dass ganz viele unzufrieden sind. Mhm. Einmal Lehrermangel wird bemängelt, aber auch die Ausstattung.
24: Ja, Lehrermangel und Ausstattung sind auch da ganz weit vorne und offenbar ein Ärgernis an vielen, vielen Schulen. Und es gibt ja ganz viele Kommentare, also offene Antworten. Und die Menschen antworten da auch sehr, sehr ausführlich, erzählen uns ganze Geschichten, wenn sie schulpflichtige Kinder haben. Und fast alle nennen an der Schule irgendetwas, was an der Ausstattung nicht in Ordnung ist. Natürlich, die Schultoiletten rangieren ganz weit vorne, aber auch die digitale Ausstattung, die räumliche Ausstattung, die Möglichkeit, in der Schule mit Essen versorgt zu werden. Also all das, das ist offenbar an vielen, vielen Schulen immer noch so, dass man sagt, nein, das muss sich ändern.
7: Ihr bleibt weiter dran an dem Schulthema. Wir freuen uns auf das nächste HR Fragt. Vielen Dank, Marion Kuchenny.
24: Gerne.
7: Wegen eines brennenden Waldstücks kommt es an der nördlichen Landesgrenze auf der A7 zu langen Staus. Die Nachrichten jetzt mit Martin Wirsing.
0: Ja, und zwar ist die Autobahn wegen der Rauchentwicklung komplett gesperrt. Autofahrerinnen und Autofahrer sollten das Gebiet weiträumig umfahren. Zurzeit gibt es in Richtung Norden ab Kassel-Nord 10 Kilometer Stau, ab dem Autobahndreieck Drammetal in Richtung Süden ebenfalls 10 Kilometer. Ja, noch zu einer anderen Autobahn. Die A3 musste am Vormittag bei Heusenstamm mehrere Stunden gesperrt werden. Grund dafür war ein schwerer Verkehrsunfall. Nach ersten Erkenntnissen fuhr ein 52-jähriger Sattelzugfahrer offenbar aus Unachtsamkeit auf ein vorausfahrendes Fahrzeug auf. Vier weitere Fahrzeuge wurden daraufhin in den Unfall verwickelt. Ein Transporter überschlug sich und blieb auf der mittleren Fahrspur liegen. Der 34 Jahre alte Beifahrer des Transporters und der mutmaßliche Unfallverursacher erlitten leichte Verletzungen. Der Unfall sorgte über mehrere Stunden für erhebliche Verkehrsbehinderungen. Das zweitgrößte VW-Werk in Deutschland, das in Baunatal zu schließen steht, aktuell nicht zur Debatte. Sorgen um die Zukunft gibt es aber im dortigen Komponentenwerk dennoch. Hessens Wirtschaftsminister Kaveh Mansouri hat heute erneut den Schulterschluss mit dem Betriebsrat gesucht und erklärt, wie Hessen den Standort unterstützen will.
1: VW kämpft mit Absatzproblemen, hohen Kosten und hat einen massiven Sparkurs angeordnet. Darüber ist man auch in Baunatal besorgt. Mansouri will sich beispielsweise dafür einsetzen, dass Fördergelder des Bundes in Zukunft vor allem der heimischen Produktion dienen.
2: Wir haben beispielsweise auch miteinander besprochen, dass es doch geradezu absurd ist, deutsches Steuergeld dafür einzusetzen, dass die Leute chinesische Autos kaufen. Wenigstens Made in Europe-Klauseln in die Förderprogramme zu schreiben, dafür setzt sich die hessische Landesregierung ein.
1: Konkret will Hessen die Rahmenbedingungen verbessern. Günstigere Energie, schnellere Genehmigung und Investitionen in Zukunftstechnologien. Mansouri verweist etwa auf die Lithiumförderung im Oberrheingraben und auf eine engere Zusammenarbeit von Hochschulen, Forschung und Unternehmen. Davon soll auch VW Baunatal profitieren. Hier am Standort werden elektrische Antriebe für diverse Automodelle des Konzerns gefertigt. Neben den Hilfezusagen aus der Politik setzt die Belegschaft nach wie vor auch auf eigenen Druck. Für den 21. September ruft die IG Metall bundesweit zu einem Aktionstag auf.
7: Es rumort in der hessischen SPD. Manche sind unzufrieden mit der Bundespolitik. Nein, nicht mit dem Reformtempo oder dem geringen Umfang der Reformen. Den Protestierenden gehen die geplanten Sozialreformen schon zu weit. Ende vergangener Woche hatte der Unterbezirk Groß-Gerau einen Brandbrief ins Willy-Brandt-Haus nach Berlin geschickt und darin einen Mitgliederentscheid über die Parteiführung verlangt.
4: Eine Partei, die so handelt, darf sich über Vertrauensverlust nicht wundern. Brot- und Butterthemen, und zwar sofort. Wer dauerhaft als Juniorpartner regiert, wird auch als Juniorpartner wahrgenommen und irgendwann nicht mehr gebraucht. Harte Worte nicht zum ersten Mal. Innerhalb weniger Wochen schicken mehrere SPD-Ortsvereine, Unterbezirke und Arbeitsgemeinschaften aus Hessen Brandbriefe nach Berlin. Sie alle kritisieren den aktuellen Kurs der Bundespartei in der Regierungskoalition. Beispielsweise die geplante Krankschreibung vom ersten Tag an, Kürzungen bei Sozialleistungen wie dem Wohngeld oder dass Pflege zukünftig teurer wird.
6: An der Basis ist die Stimmung so, dass die Leute sich nur noch für die SPD vor Ort einsetzen, indem sie den Vorstand, also die Berlin, ausklammern. Und das ist doch eine traurige Tatsache. Also da oben wird ja die Politik für alle gemacht eigentlich. Aber wenn wir jetzt in einen Kommunalwahlkampf gezogen sind und froh waren, dass kein Bundespolitiker von der SPD da war, dann läuft was schief.
4: Zur Stimmung wollte sich Wirtschaftsminister Kaveh Mansouri bei einem Termin heute in Baunatal nicht äußern. Dafür gab es vom Landesvorsitzenden und Mitglied der Bundesregierung Sören Barthol ein schriftliches Statement.
3: Innerparteiliche Diskussionen sind für die SPD kein Störmoment, sondern gehören zu unserer DNA. Das bedeutet nicht, dass wir die Kritikpunkte, die in den offenen Briefen geäußert werden, nicht ernst nehmen würden. Das Gegenteil ist der Fall.
4: Regierungsverantwortung heiße aber auch, notwendige Reformen anzugehen. An der Basis ist der Unmut über genau diese Reformen so groß, dass einige Mitglieder schon mit einem Parteiaustritt drohen.
7: Und wir sprechen mit der Leiterin unseres Landtagsstudios in Wiesbaden, Ute Wellstein. Ute, welche Bedeutung dürfte dieser Brandbrief jetzt innerhalb der hessischen SPD haben?
5: Naja, es brummelt an der Basis, aber es ist noch nicht die ganze Basis, die da am Krummeln ist. Aber immerhin ein Kreisverband, Groß-Gerau, der gilt auch innerhalb der SPD in Hessen als ein eher linker Kreisverband. Der Stadtverband Rüsselsheim hatte schon zuvor einen Brief geschrieben. Und dann gab es noch einen von den Jusos und verschiedenen Arbeitsgemeinschaften, Senioren, Frauen, Gesundheitsarbeitsgemeinschaft. Also es sind dann doch sehr viele einzelne Untergliederungen, die da schon mal gesagt haben, uns passt das alles nicht. Und das wurde heute bundesweit aufgegriffen von der AG Migration in der SPD. Die forderte einen Bundesparteitag nach den Wahlen im Osten, wo sie die Führungsspitze auswechseln will. Die will also Lars Klingbeil und Bärbel Baas als Vorsitzende ersetzen, weil so das harte Urteil, die können es nicht, die haben keinen Erfolg gehabt.
7: Wenn wir nochmal auf die inhaltlichen Hauptvorwürfe schauen, richten die sich jetzt nur gegen die geplanten Sozialreformen?
5: Also das ist erkennbar der linke Flügel, der hier aufmuckt und der hat was gegen die geplanten Reformen im Sozialbereich und im Gesundheitsbereich. Das wird auch klar dort formuliert. Dort sagt man, wir müssen Brot- und Butter-Themen haben. Nur damit können wir den Wählern was Gutes tun und damit ist gemeint, die Wähler sollen am Ende des Monats noch was in der Tasche haben. Am Geld entscheidet sich das also. Aber sie haben auch andere Themen. Sie sagen, wo bleibt der Klimaschutz? Was hat es eigentlich der SPD gebracht, dass sie die harte Migrationswende der CDU mitgemacht hat. Die Zahlen der AfD sind danach gestiegen statt gefallen. Und diese Leute, die diese Briefe unterschrieben haben, die haben offenbar das Gefühl, man hat zu viel der CDU nachgegeben und zu wenig SPD pur gemacht.
7: Die SPD ist ja in den Meinungsumfragen ziemlich weit unten, 12% bundesweit, in Sachsen-Anhalt nur noch 6%. Welche Wirkung dürfte der Brandbrief haben?
5: Na, der bringt zumindest noch mal jetzt Unruhe in die Politik. Aber was die Leute wollen, die das unterschrieben haben, die fürchten gar keine Unruhe. Wir haben da sogar vom einen oder anderen gehört, na ja, zur Not platzt halt die Koalition. Denn sie befürworten offenbar ein Linksbündnis, so wie es das in Groß-Gerau gibt im Kreistag. Da regiert die SPD seit vielen Jahren mit Linken und mit den Grünen und findet, das ist eigentlich ein Erfolgsmodell. Nun ist im Bundestag die Mehrheitslage nicht so, dass die ein Bündnis bilden könnten. Aber für die Bundesregierung ist das trotzdem natürlich keine gute Nachricht, dass es jetzt überall brodelt. Die CDU fremdelt seit Wochen erkennbar mit ihrem Kanzler. Jetzt gibt es auch wieder Unruhe in der SPD. Also die Bundesregierung ist alles andere als stabil im Moment. Und das vor den wichtigen Wahlen im Osten und vor den wichtigen Reformen, die ja im Herbst verabschiedet werden sollen.
7: Vielen Dank, Ute Wellstein. Die Polizei hat eine Bilanz der sogenannten Speed-Woche in Hessen gezogen. Nochmal Nachrichten mit Martin.
0: Ja, alleine am sogenannten Action Day Speed am 6. August hat die Polizei fast 49.000 Fahrzeuge kontrolliert. Etwa 3.000 Fahrerinnen oder Fahrer hätten sich dabei nicht an die vorgeschriebene Geschwindigkeit gehalten. Schnellster Raser, ein Mann, der in Frankfurt mit 141 Stundenkilometern über die Sindlinger Brücke fuhr. Erlaubt sind dort 60. Mit einem gestohlenen Golf sind Unbekannte am frühen Morgen in Limburg vermutlich rückwärts in ein Juweliergeschäft gefahren. Zeugen hatten den offenbar gut geplanten Einbruch beobachtet. Sie alarmierten sofort die Polizei. Die Täter stahlen Schmuck und ergriffen anschließend mit einer bereitstehenden dunklen Limousine schnell die Flucht. Trotz Fahndung fehlt von den Juwelendieben bislang jede Spur. Laut Polizei entstand ein Schaden von rund 200.000 Euro. Nach der Entgleisung eines Güterzugs am 16. Juli in Nidderau können Pendler und Pendlerinnen wieder aufatmen. Die Bahnstrecke zwischen Hanau und Friedberg ist jetzt wieder freigegeben worden. Die Züge der Regionalbahn 49 zwischen Friedberg und Hanau Hauptbahnhof rollten am Morgen wieder fahrplanmäßig an. Warum die beiden Güterwagen entgleisten, ist noch unklar. Und das waren die Nachrichten und damit zurück zu dir, Andreas.
7: Durch den Schlamm robben, über Hindernisse klettern, das kennt man vom Militär und da sind solche Übungen nicht besonders beliebt. Es gibt aber auch Leute, die das freiwillig machen und Spaß dran haben. Sie nennen sich Mud Buddies, also Schlammkumpel, und trainieren regelmäßig für solche Hindernisläufe.
8: Komm, runter, komm, runter. Halten, halt, nur halten!
9: Ja, man muss ihn mögen, den Schlamm. Und die Mud Buddies aus Velmar lieben ihn sogar. Jeden Sonntag trainieren sie hier rund um die Grundschule.
10: Ich werde euch schön schleifen, anschreien, motivieren, zur Sau machen, so wie ihr es wollt. Deshalb seid ihr hier. Und ja, ich wünsche euch viel Spaß.
9: Fred Sippel ist der selbsternannte Schleifer der Gruppe seit über 10 Jahren. Und das macht er gewissenhaft auf dem Naturparcours, den sie die Hölle nennen.
10: Los, runter, runter. Ah, jawohl, zwei, komm, drei, vier. Jawohl, super. So will ich das sehen. Komm, nächste, komm, Tamara. 5 Stück, runter den Kopf, runter den Kopf. 1, 2.
9: Ja, das ist tatsächlich alles freiwillig und keine Militärübung. Auch Tatjana ist mit Spaß auf dem Parcours unterwegs.
11: Ja, anstrengend. Muss man schon sagen, anstrengend. Aber das hier macht auch Spaß.
9: Und je anstrengender, desto besser.
11: Auf geht's. Normalerweise machen wir das mit Ketten. Das sind schwere Gliederketten bei so einem Hindernislauf. Und die sind mörderschwer. Das ist ganz leicht.
9: Nichts für Weicheier. Einige der Mud Buddies wollen sich fit machen für ähnliche Hindernisläufe und Wettbewerbe. Manche einfach nur Sport machen. Aber anders wie Jana und Marc Plodowski.
13: Für mich ist es so dieses Draußensein, sich draußen zu bewegen und ja, vor allem halt auch dreckig werden, nass werden, genau.
25: Und nicht dieses Eintönige halt, ja. Wie im Fitnessstudio. Also man trainiert die gleichen Muskelgruppen, aber sitzt da nicht und macht 20 Mal die gleiche Übung, sondern hat halt diese Abwechslung dabei.
9: Hölle nennen sie alle Übungen im Dreck. Himmel, die im Schulhofschatten. Mehr als 20 Stationen insgesamt. Die Teilnehmerinnen und Teilnehmer haben übrigens einen Altersdurchschnitt von über 50.
26: Wir sind ja schon alle ein bisschen älter.
27: Wie alt bist du?
26: Ich bin 55. Ja, und das macht tierisch Spaß, wirklich. Einmal Blut geleckt und dann kommt man hierher.
25: Das ist so ein tolles Gefühl, weil man auch seine Ängste überwindet und man so unter Adrenalin steht und sich auch so ganz viele Sachen aus sich rausholen kann, die man vorher vielleicht sich nie so getraut hätte.
9: Nach 1,5 Stunden weiß jeder ganz genau, was er getan hat. Die Mud Buddies in Velmar haben übrigens immer Platz für alle, die sich abhärten wollen.
7: Nach der Tagesschau bei uns das Gesundheitsmagazin Abenteuerdiagnose. Und von Martin, der mal Offizier bei der Bundeswehr war, möchte ich jetzt gern wissen, wie denkst du über die Mud Buddies?
0: Großartig, wirklich Respekt. Echt Respekt. Das ist nicht ohne. Wir haben es gehasst damals.
7: Das dachte ich. Das Wetter jetzt noch mit Tim Frühling. Morgen sehen wir uns wieder. Tschüss.
0: Und die Späte um 21.45 Uhr. Tschüss.
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29: Ein weiterer heißer Tag geht so langsam zu Ende und ich begrüße Sie zum Wetter in der Hessenschau. Ich habe für alle Hitzegeplagten aber eine gute Nachricht, denn morgen wird es mal etwas kühler. Und ein paar Bilder zum Abkühlen habe ich Ihnen auch organisiert. Im Erlenbach bei Bad Vilbel-Massenheim ist trotz der großen Trockenheit immer noch etwas Wasser. Gut, jetzt nicht besonders viel, aber immerhin, die Fische im Skulpturenpark nebenan scheinen damit halbwegs zufrieden zu sein. Heute Nacht, da ist der Himmel oft sternklar. Im Norden, da können vielleicht mal so ein paar lockere Wolken vorbeiziehen, aber die bringen leider auch wieder keinen Regen. Noch morgen geht's trocken weiter, dazu scheint oft die Sonne. Wolken sind nur ein paar ganz wenige unterwegs. Aber zumindest die Nächte, die bringen momentan eine ganz gute Abkühlung. Im Norden, da wird es mit 9 bis 11 Grad richtig gehend frisch. Im Süden ist es milder, 17 bis 18, aber auch da ganz gut zum Durchlüften. Und morgen bleiben wir dann unter der 30-Grad-Marke. Die einzige Ausnahme ist die Region Bergstraße, Hessisches Ried und vielleicht so ein paar Täler hier im Odenwald, wo es dann eben doch 30 Grad und mehr werden können. Aber diese Abkühlung, die sollten wir auch ausnutzen, denn im Lauf der Woche, da dreht die Hitze noch mal so richtig auf. Sie sehen, es bleibt an allen Tagen trocken und es wird immer wärmer. Am Freitag 33 bis 38 Grad. So, und ganz vorsichtig noch mal ein bisschen weiter geschaut. Der Samstag dürfte wohl auch noch mal heiß werden, aber ab Sonntag, da besteht die Chance auf Abkühlung. Eine realistische Chance. Wir hoffen, dass es funktioniert. Das behalten wir die nächsten Tage im Auge. Ihnen jetzt mal einen schönen Abend.
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1: Guten Abend, ich begrüße Sie zur Tagesschau. Ob teure Uhren oder Luxusautos, manchmal ist unklar, woher das Geld für solche Vermögenswerte kommt. Die Bundesregierung will dem Zoll mehr Befugnisse geben. Besteht der Verdacht auf Geldwäsche oder Betrug, dürften die Beamten zum Beispiel ein teures Auto leichter beschlagnahmen. Der Zoll soll moderner und schlagkräftiger werden, kündigte Finanzminister Klingbeil an.
2: Das teure Auto plötzlich beschlagnahmt. Der Zoll soll das in Zukunft dürfen, wenn die legale Herkunft solcher Vermögenswerte unklar ist. Im Kampf gegen Geldwäsche gibt der Finanzminister dem Zoll mit einem neuen Gesetz mehr Befugnisse. Wenn Verdächtige nicht nachweisen können, dass sie Vermögenswerte legal erworben haben, sind der Porsche oder die Rolex erstmal weg. Der Zoll wird moderner, digitaler und schlagkräftiger. Damit senden wir ein klares Signal an Kriminelle. Wir verschärfen die Gangart. Dass der Zoll mehr Kompetenzen bekommt, ist ein Teil des Aktionsplanes gegen Finanzkriminalität des Ministers. Verdächtige, deren Gegenstände wie Autos oder Uhren beschlagnahmt wurden, sollen innerhalb einer Frist beweisen, dass der Gegenstand legal erworben ist. Können sie das nicht, kommt der Vermögenswert der Staatskasse zugute. Der Zoll habe dabei vor allem kriminelle Banden im Visier.
3: Wir sprechen hier wirklich von sehr hohen Vermögenswerten. Und das sind halt typischerweise Vermögenswerte, die durch kriminelle Gruppierungen generiert werden. Also im Moment gehen wir eher davon aus, dass dieses Instrument greift bei Vermögenswerten ab 100.000 Euro.
2: Das Thema Steuerbetrug kommt Finanzexperten und der Opposition, den Grünen, im Gesetzesentwurf zu kurz. Der Zoll müsse mehr mit Steuerfahndern zusammenarbeiten.
4: Weil halt eben am Ende dann doch eher nur die kleineren und mittleren Fische und die großen und vor allen Dingen die gesamte Steuerkriminalität nicht angegangen wird. Deswegen ist es leider enttäuschend, was hier vorliegt.
2: Am kommenden Mittwoch will das Bundeskabinett das Gesetz verabschieden.
1: Immer öfter werden Zugbegleiter beschimpft, bedroht oder getreten. Gerade mit Blick auf den Nahverkehr berichtet die Deutsche Bahn von mehr Übergriffen auf Mitarbeitende. Schon in der Vergangenheit hatte der Konzern versucht, die Gewalt

0: Anstieg von 14%. Die Bahn steuert bisher mit Selbstverteidigungskursen und Bodycams gegen. Seit einem halben Jahr trägt Nils Köster eine. Bei einem wütenden Schwarzfahrer hat sie ihm schon geholfen.
1: Da habe ich gesagt, Mensch, ich aktiviere jetzt die Kamera. Dann ist er ein bisschen leiser geworden, bis er dann verstummt hat und fand es gar nicht so toll, dass er sich denn selbst sieht und ist der Eskalation dann aus dem Weg gegangen.
0: Verkehrsminister Bilger stellte auf seiner Sommerreise in Kiel weitere Maßnahmen vor. Auch Zugbegleiter Köster war dabei. Unter anderem soll mehr Personal eingesetzt werden und die Bodycams sollen künftig auch Ton aufzeichnen dürfen.
2: Wir haben uns auch klar bestätigt, dass oft die schwerwiegende Tat anfängt mit einer Beleidigung. Also auch diese Audioaufzeichnung halten wir für erforderlich.
0: Datenschutzrechtlich ist das aber kompliziert. Deshalb gibt es nun erstmal eine Testphase. Zugbegleiter Köster hofft vor allem auf die versprochenen zusätzlichen Kollegen, um in brenzligen Situationen nicht mehr allein zu sein.
3: Als Reaktion auf den Fund der Sprengstoffdrohne am Flughafen Leipzig-Halle wird die Abwehreinheit der Bundespolizei aufgestockt. Nach Angaben des Bundesinnenministeriums soll die Zahl der Einsatzkräfte von derzeit 130 auf 300 erhöht werden. Geplant ist außerdem, 4 neue Standorte einzurichten, damit die Beamten schneller vor Ort sein können. Den Einsatz der Bundeswehr an Flughäfen, der auch eine Grundgesetzänderung erfordern würde, lehnt das Ministerium ab. In der Ukraine sind bei russischen Angriffen in den Regionen Charkiw und Cherson mindestens 6 Menschen getötet worden. Die ukrainische Luftwaffe berichtet vom Einsatz 126 russischer Drohnen in der Nacht. Russland meldet unterdessen den bislang schwersten ukrainischen Drohnenangriff. Tief im Hinterland, in der Teilrepublik Tatarstan, wurden dabei nach Behördenangaben mindestens 13 Menschen getötet und 75 verletzt. Die Hitze macht Westeuropa zu schaffen. In den vergangenen beiden Monaten war es so heiß wie noch nie zuvor aufgezeichnet. Im Juni und Juli gab es laut EU-Klimadienst Copernicus extreme Wetterperioden. Die Durchschnittstemperatur betrug rund 21,6 Grad. Das sind fast 2,8 Grad mehr als das langjährige Mittel für die Monate Juni und Juli.
4: Die Hitze. Sie hat Westeuropa diesen Sommer fest im Griff. Noch nie war es seit Beginn der Temperaturaufzeichnung im Juni und Juli so heiß wie in diesem Jahr.
5: Das sind Abweichungen von einem Monat von zum Teil über 5 Grad. Das sind extrem hohe Abweichungen. Typischerweise hat man nur 1 bis 3 Grad. Das sind schon wirklich markante Abweichungen. Auch hier zum Teil über 5 Grad Extreme, die wir so selten verzeichnet haben. In Deutschland war es vor allem Juni ungewöhnlich heiß. Im Juli haben wir eine Zweiteilung. Da war der Nordosten gemäßigt. Im Südwesten war es auch weiterhin deutlich zu heiß.
4: Laut dem EU-Klimabeobachtungsprogramm Copernicus zeigt sich, wie der Klimawandel Extreme verschärft. Während es in Ost- und Nordeuropa zeitweise kühler war, haben sich in West- und Südeuropa Hitze und Dürre zunehmend gegenseitig verstärkt. Ein Ausnahmezustand, der bald zum Normalfall werden könnte.
5: Hitzewellen sind auch systematisch am Zunehmen. Und das sind richtige Naturkatastrophen, werden oft unterschätzt, weil sie eben nicht solche starken Bilder liefern wie irgendwelche Stürme. Es ist mehr ein leiser Killer, aber das wird auch in den nächsten Jahrzehnten systematisch zunehmen. Und vor allem in den Ballungsräumen, in den Innenstädten wird das Thema Hitzeschutz vordringlich.
4: Eine Folge der Rekordtemperaturen gepaart mit extremer Trockenheit, Feuer. Besonders heftig trifft es in diesem Jahr Frankreich und Spanien. In beiden Ländern zeigt sich schon seit einigen Jahren, dass die Waldbrände immer größer werden.
5: Das Besondere in Südeuropa gibt es große Wälder. Und wenn dann ein Brand mal außer Kontrolle kommt, dann nimmt er schnell Ausmaße an, die dann eben extrem werden. Und dann kommt man da so schnell nicht mehr hinterher mit dem Löschen. Das ist zum Glück hierzulande nicht ganz so extrem ausgeprägt. Aber aufgrund des Klimawandels werden auch Waldbrände hierzulande häufiger und möglicherweise auch größer werden.
4: Auch die Weltmeere sind dieses Jahr in weiten Teilen so aufgeheizt wie nie zuvor.
5: Vergangenen Freitag wurde in Mallorca 33 Grad Wassertemperatur gemessen. Das ist die höchste Temperatur jemals, die im Mittelmeer aufgetreten ist. Und man sieht es ja auch an den Farben verbreitet. Anomalien von 5, 6 Grad über normal. Das ist wirklich extrem. Das wird sich aber auch in den nächsten Jahren systematisch wiederholen.
4: Wochenlange Hitzewellen, langanhaltende Trockenheit, Waldbrände und überhitzte Meere. Wissenschaftler gehen davon aus, dass diese Ereignisse infolge des Klimawandels in einigen Regionen in Zukunft noch extremer werden dürften.
3: Und wie eben erwähnt, erhöht die extreme Hitze die Gefahr von Waldbränden massiv. In Frankreich kämpfen wieder hunderte Einsatzkräfte gegen die

0: Die Flammen zurzeit im Südosten des Landes. Bis Ende vergangener Woche war vor allem das Departement Gironde stark betroffen. Westlich von Bordeaux wütete, nach Angaben der Behörden, der größte Waldbrand seit 1949. Dort wurden etwa 42.000 Hektar Fläche zerstört. Unser Korrespondent Michael Strempel hat sich ein Bild von den Folgen der Feuer gemacht.
1: Der erste Reiseeindruck, überall Bilder einer Katastrophe.
2: Das ist jetzt wirklich Mondlandschaft hier.
1: Ich bin unterwegs in der Gironde bei Bordeaux. 240 Häuser fielen hier den Flammen zum Opfer. Alle Bewohner wurden glücklicherweise rechtzeitig in Sicherheit gebracht. Für die Feuerwehr ist der Einsatz längst nicht vorbei. Hier wurde sie gerade von aufgeregten Anwohnern gerufen. Haben Sie die Rauchsäulen hier entdeckt? Ja, ich wohne gleich da vorne. Das macht Angst, oder? Beunruhigend ist das nach dem, was wir seit 2 Wochen durchmachen. Wir sind hier alarmiert. Abseits der Feuerwehrleute sehe ich diesen alten Mann mit Gartenschlauch. Er ist in Sorge um sein angrenzendes Haus. Es steigt immer wieder Rauch auf und da sind noch Bäume. Das Feuer kann jederzeit zurückkommen. Ich stehe nachts alle 2 Stunden auf und sehe nach, ob es wieder brennt. Boah, das ist hart. Und ich bin fast 80. Wie gefährlich die unterirdisch schwelenden Brände sind, kann ich ganz in der Nähe selbst erfahren.
2: Oh, hier merkt man die Hitze des Feuers. Das ist irre. Boah, das brennt richtig im Boden.
1: Und dennoch, trotz aller Trümmer glauben die Menschen hier an den schnellen Wiederaufbau. Dieses Camperpaar ist den Flammen gerade noch rechtzeitig entkommen. Doch wenn es geht, möchten sie im nächsten Jahr zurückkehren. Wir lieben die Gegend, diesen Campingplatz. Wir möchten wiederkommen, auch wegen des netten Besitzers. Die Spuren der Verwüstung werden in der Gironde noch lange sichtbar bleiben. Der Glaube an den Neuanfang ist dennoch schon da.
0: Unter den Hitzewellen leiden vor allem ältere Menschen, aber auch Schüler. In 3 deutschen Bundesländern ging heute der Unterricht wieder los. Aber wie gut kann man bei den Temperaturen lernen? Die Gewerkschaft GEW und auch Ärzte fordern einen besseren Hitzeschutz in allen Bildungseinrichtungen. Denn viele Schulen klagen, dass sich Klassenräume und Pausenhöfe zu schnell aufheizen, wie zum Beispiel in Frankfurt am Main.
3: Der Ventilator soll etwas Abhilfe schaffen. Gleich der erste Schultag nach den Ferien an der Helmholtz-Schule in Frankfurt am Main startet heiß.
4: Es geht schon sehr in den Kopf. Also das Nachdenken ist dann natürlich auch schwerer, vor allem wenn man dann im 3. Stock Unterricht hat.
5: Vor allem über den Tag her, es wird immer anstrengender, halt. Umso später es wird, weil es wird ja auch nur noch heißer.
3: Auch die Computer- und Serverräume sind zu heiß. Der Unterricht deswegen hier zeitweise nicht möglich. Technik und Schüler leiden immer mehr. Der Schuldirektor fordert daher:
6: Klassenzimmer über 30 Grad, weit über 30 Grad, sind zu heiß für erfolgreiches Lernen. Wir brauchen kühlere Räume und damit im Prinzip Klimaanlagen.
3: Auch provisorische Gebäude wie Container sind Hitzefallen. Und Asphalt und Beton auf Schulhöfen bieten auch in Pausen kaum Entspannung.
7: Die Eltern machen sich große Sorgen um ihre Kinder. Teilweise vertragen die Kinder das Klima überhaupt nicht. Sie trauen sich auch nicht so viel zu trinken, wie sie eigentlich sollten und wie es gesund ist, weil eben auch die Toilettensituation an den Schulen so grundschlecht ist.
3: Vor allem jüngere Schülerinnen und Schüler können schlechter mit Hitze umgehen. Schwitzen und Wärme abgeben klappt erst im Teenageralter von etwa 14 Jahren, warnen Ärzte.
8: Das wiederum bedeutet Stress. Herz schlägt schneller, ich brauche mehr Sauerstoff, das heißt, ich muss schneller atmen, ich kann mich nicht so gut konzentrieren.
3: Diese Schule im hessischen Langen hat die Sommerferien genutzt. Es wurden Außenjalousien angebracht und mehr als 60 neue Fenster installiert. Das ist teuer. Solche Maßnahmen für deutsche Schulen dürften Milliarden kosten. Doch durch den Klimawandel werden Hitzewellen wahrscheinlicher und Hitzeschutz immer drängender.
0: Vor 1,5 Monaten hat ein schweres Erdbeben Venezuela erschüttert. Jetzt traf es Kolumbien. Die Erdstöße hatten eine Stärke von 7,4. Das Epizentrum lag 400 Kilometer westlich von Bogotá, nahe der Stadt San José del Palmar. Die Behörden sprechen im Moment von mehr als 80 Toten und Hunderten Verletzten. Zahlreiche Gebäude sind eingestürzt. Es werden noch Menschen unter den Trümmern vermutet.
9: Cali im Süden Kolumbiens. Freiwillige versuchen, mit bloßen Händen Verschüttete zu erreichen. Mindestens 20 Häuser stürzten in der Millionenstadt ein. Der Bürgermeister fordert die Menschen auf, ins Freie zu gehen, wenn sie Risse an ihren Gebäuden bemerken. Wir sind mit allen Helfern aus Cali vor Ort. Ich bitte die Bürger, Ruhe zu bewahren. Erst Freitag war genau hier in Cali der neue ultrarechte Präsident vereidigt worden, der nun schnelle Hilfe ankündigt. Es ist das schwerste Beben seit 10 Jahren in Kolumbien, ein Land, in dem 3 tektonische Platten aufeinandertreffen. Ich werde da sein, um persönlich Entscheidungen zu treffen. Ich werde das zur Chefsache erklären. Der Präsident will nun in besonders schwer betroffene Gebiete reisen. Pereira meldet Tote und eine kritische Situation. Ebenso das 1 Stunde entfernte Manizales. Stark betroffen auch der Chocó, die ärmste Region Kolumbiens. Aus Sicherheitsgründen wurden landesweit 7 Flughäfen vorläufig geschlossen.
0: Und nun die Wettervorhersage für morgen Dienstag, den 11. August.
10: Vor allem den Norden erreicht morgen kühlere Luft. Von Westen her schiebt sich aber schon ein neues Hoch zu uns vor. Heute Nacht gibt es in Alpennähe noch einzelne Schauer oder Gewitter, sonst bleibt es meist trocken. Morgen ziehen im Norden und Nordosten ab und zu dichtere Wolken durch, oft scheint aber auch die Sonne. In der Mitte und im Süden ist es durchweg sonnig. An den Alpen sind am Nachmittag wieder einzelne Schauer und Gewitter möglich. Heute Nacht noch 20 Grad am Inn bis 8 Grad im Emsland. Morgen im Norden und Osten 18 bis 24, nach Süden und Westen hin 25 bis 34 Grad. In den nächsten Tagen erwartet uns meist sonniges und trockenes Sommerwetter. Dabei steigen die Temperaturen nochmal deutlich an. Höhepunkt ist am Freitag mit Werten zwischen 27 und 39 Grad.
11: Heute im Abenteuer Diagnose. Es ist zum Verzweifeln. Ulrich Fekel weiß nicht mehr weiter. Sein Knöchelbruch will einfach nicht heilen.
12: Wann hört das denn jetzt endlich auf?
11: Eines Morgens erwacht Jessica Rittig mit Schüttelfrost und heftigem Ausschlag.
13: Ja, und da ging das Ganze los, aber so richtig. Das war wie so ein Tsunami.
11: Und jetzt? Alles beginnt im Frühjahr 2019 nach einer 10-stündigen Flugreise. Die Studentin hat gerade ein Auslandssemester hinter sich und kommt mit einem leichten Husten zurück nach Hause.
14: Ich dachte, ich hätte mir auf dem Flieger eine Erkältung eingefangen und da fing das Ganze im Endeffekt an.
11: Das wird sich schnell geben, denkt sie und vertieft sich gleich wieder in ihr duales Studium, das ihr viel abverlangt.
15: Ich weiß, ich bin auch schon unterwegs sozusagen.
14: Ich habe am Anfang, muss man sagen, noch einfach weitergemacht, habe so meinen stressigen Alltag weiter so durchgeführt. Und dann habe ich aber irgendwann gemerkt, nach, ich glaube, ich weiß gar nicht mehr, 6 Wochen oder sowas, es wird irgendwie, geht das nicht weg, ich huste immer noch.
16: Einmal tief einatmen.
11: Kea Burmeister geht zu ihrem Hausarzt. Und der hat schnell eine Erklärung für den Dauerhusten. Eine verschleppte Bronchitis. Er verschreibt ein Antibiotikum und das scheint zu helfen. Der Husten lässt nach. Allerdings nur für einige Wochen.
14: Zum Herbst hin wurde es dann schlimmer wieder.
17: Sie hat richtig schlimm aus der Lunge trocken gehustet. Also man hat richtig gemerkt, dass da was nicht in Ordnung ist.
11: Der Hausarzt schickt sie jetzt zu einem Lungenfacharzt.
14: Der hat Lungenfunktionstests gemacht und hat auch solche Empfindlichkeitstests gemacht, ob ich entsprechend reagiere.
11: Ergebnis? Kea Burmeisters Bronchien reagieren offenbar überempfindlich auf alle möglichen Stoffe in der Atemluft. Für Lungenexperten eine Art Vorstufe von Asthma.
18: Die Überempfindlichkeit der Bronchien ist sozusagen die Conditio sine qua non, wie man früher in der Schulmedizin sagte, also die Grundvoraussetzung, ohne die es kein Asthma gibt. Jeder Asthmatiker hat überempfindliche Bronchien. Und überempfindliche Bronchien haben als Hauptsymptom Husten, Husten ohne Auswurf.
11: Der Lungenarzt verschreibt Kea Burmeister Cortison zum Inhalieren. Und damit hält sie ein paar Monate durch. Doch dann wird es trotz des Mittels langsam immer schlimmer.
14: Ich habe gar nicht gemerkt, dass ich nachts durchgehustet habe, bis eine Freundin bei mir mal ein paar Nächte geschlafen hat und gesagt hat, du hörst nicht auf.
17: Manchmal saßen wir zu Hause und dann hat sie wirklich 2 Stunden, die sie da war, stets und ständig gehustet. Also richtig doll.
11: Kea Burmeister lässt sich noch einmal vom Lungenarzt untersuchen. Ergebnis? Ihre Bronchien sind nun noch empfindlicher geworden. Jetzt hat sie wohl wirklich Asthma.
19: Und wir sehen uns in 14 Tagen wieder.
17: Und es wurde eben nichts Neues gemacht, sondern es wurde dann gesagt, okay, dann müssen wir wohl ein anderes Asthmaspray nehmen oder so.
11: Aber das hilft ihr diesmal kein bisschen. Ganz im Gegenteil. Kea Burmeisters trockener Dauerhusten quält sie weiter. Und die 24-Jährige ist nun immer weniger belastbar.
17: Sie war schlapp, also sie war schnell außer Atem. Sie konnte jetzt keinen Sport mehr machen.
11: Der blanke Horror sind inzwischen die Nächte. Die verbringt sie mehr oder weniger im Sitzen.
14: Man muss sich vorstellen, wenn man auf dem Rücken gerade liegt, wird das Husten immer schlimmer. Das heißt, ich habe in so einer halb sitzenden Lage nachts geschlafen, um überhaupt schlafen zu können.
11: Und dann bleibt dir auch noch die Luft weg.
14: Das Gefühl, nicht richtig gut Luft zu kriegen, ist unglaublich unangenehm. Ich muss mich jetzt zusammenreißen, muss ruhig atmen, weil wenn ich das nicht tue, wird es gleich noch schlimmer. Und so ein Gefühl war das.
11: Ist das ihr erster richtiger Asthmaanfall? Besorgt geht sie wieder zum Lungenarzt. Doch der Lungenfunktionstest zeigt diesmal etwas Überraschendes. Ihre Bronchien sind offenbar gar nicht mehr empfindlich. Merkwürdig. Eine junge Frau ohne Risikofaktoren, ohne eitrigen Auswurf beim Husten. Das spricht gegen eine Infektion. Und auch auf einen Tumor deutet nichts. Deshalb bleibt der Arzt bei seiner Diagnose.
14: Ja, nee, das ist Asthma, man kann halt nicht alles messen. Habe ich gesagt, okay, jetzt brauche ich eine zweite Meinung.
11: So landet Kea Burmeister nach über einem Jahr mit Dauerhusten bei dem Pulmologen Martin Ehlers. Der Spezialist macht sich gleich daran, die unklare Asthma-Diagnose noch einmal zu überprüfen.
18: Es gibt eine klare Diagnostik, das ist die inhalative Provokation mit zum Beispiel Histamin oder Metacholin. Und wenn ich mit diesem Test keine Überempfindlichkeit nachweise, dann hat der Patient auch für mich keine Überempfindlichkeit.
14: Und bei diesem Asthmatest konnte klar ausgeschlossen werden, dass es Asthma ist.
18: Und dann hat auch die Therapie mit einem inhalierbaren Cortison für mich keinen Sinn.
11: Zur Sicherheit prüft der Arzt noch, ob sie auf eines der bekannten Allergene reagiert. Aber auch da tut sich nichts. Woher also kommt der trockene Husten der Studentin, wenn es kein Asthma ist?
14: Und dann war es so, dass viel überlegt wurde, was kann es sein? Und dann hatte ich zu dem Zeitpunkt relativ häufig, dass ich aufstoßen musste.
11: Als Martin Ehlers das hört, hat er eine Idee. Denn Aufstoßen geht oft mit Sodbrennen einher. Und das wiederum passt perfekt zu dem trockenen Dauerhusten.
19: Dann mag es doch am Reflux liegen.
18: Was sehr häufig ist in Westeuropa und wahrscheinlich immer noch unterschätzt wird, ist der sogenannte refluxinduzierte Husten. Husten ohne Auswurf, der ausgelöst wird durch den Rückfluss von Magensäure.
11: Beim Aufstoßen gelangt die aggressive Magensäure in die Speiseröhre. Die Säure irritiert die empfindliche Schleimhaut, zu spüren als schmerzhaftes Sodbrennen. Außerdem reizt sie die hier verlaufenden Nerven. Dieser Impuls wird an das Bronchialsystem weitergeleitet.
18: Das Bronchialsystem beantwortet diesen Reiz mit Reizhusten.
11: Endlich eine neue Spur. Martin Ehlers verschreibt ihr ein Medikament, das die Produktion der Magensäure blockiert. Wenn es tatsächlich ein Refluxhusten ist, müsste der nun verschwinden. Doch das Gegenteil passiert. Sie fühlt sich immer kränker, schwitzt jede Nacht wie verrückt, verliert rasant an Gewicht. Und beim Husten hat sie nun auf einmal doch gelb-grünen Auswurf.
17: Da war es zum Schluss schon so, dass man sich dann natürlich auch Gedanken darüber macht, ob es vielleicht andere schwerwiegende Erkrankungen sind wie Krebs oder so. Es steht dann ja auch immer im Raum, wenn man merkt, dass das auf alle Fälle nicht gesund ist.
11: Verzweifelt wendet sich Kea Burmeister an ihren Hausarzt. Der nimmt Blut ab und noch am selben Abend meldet er sich per Telefon. Ja.
14: Weil meine Blutwerte so alarmierend waren, dass er gleich für den Dienstag früh schon vorgezogen den Termin in der Praxis bei Dr. Ehlers gemacht hat, weil er gesagt hat, das muss unbedingt sofort geröntgt werden.
18: Sie hatte jetzt auch verfärbten Auswurf. Und damit war nun auch bei einer jungen Frau ganz klar die Indikation gegeben für eine Röntgenaufnahme der Lunge, die wir sofort in der Praxis durchgeführt haben.
17: Somit hat dann nach, ich würde sagen, anderthalb Jahren jemand Kea mal geröntgt.
11: Und dann überschlagen sich die Ereignisse. Denn die Röntgenbilder sind alarmierend. Kea Burmeister muss sofort in eine Lungenklinik.
2: Wir kriegen das schon.
14: Und deswegen war ich in dem Moment, glaube ich, noch so ein bisschen in der Schockstarre und total überfordert.
15: Und dann machen wir schnell.
11: In der Klinik in Borstel kommt Kea Burmeister sofort ins CT. Die Ärzte brauchen detaillierte Aufnahmen ihrer Lunge. Als die ersten Bilder auf den Monitoren erscheinen, können selbst die Spezialisten kaum fassen, was sie da sehen. Ein riesiges Loch im rechten Lungenflügel.
20: Das ist eine Situation, die auch lebensbedrohlich sein kann, weil es durch so einen Einbruch in den Atemweg auch zu Blutungen kommen kann, wenn dabei Gefäße betroffen sind. Und dann können Menschen auch akut an einem Blutsturz versterben.
11: Für den Hohlraum kann es nur zwei Ursachen geben. Entweder es steckt doch eine versteckte Infektion dahinter, oder es ist noch schlimmer.
20: So Veränderungen, wie sie bei Frau Burmeister aufgetreten sind, können zum Beispiel auch durch Lungenkrebs verursacht sein.
11: In den nächsten 3 Tagen lässt Christoph Lange regelmäßig den ausgehusteten Schleim seiner Patientin analysieren. Das Sputum. Sollte tatsächlich ein ansteckender Erreger an allem schuld sein, hofft er, ihn so aufzuspüren. Andere Ursachen will er direkt vor Ort ausschließen. Per Lungenspiegelung sieht er sich den Hohlraum in Kea Burmeisters Lunge genauer an und stößt auf ein Bild der Verwüstung. Selbst für den erfahrenen Spezialisten ein Schock.
20: Das kann man sich so ein bisschen vorstellen, wie wenn man irgendwie eine Tropfsteinhöhle betritt. Das Ganze sieht dann ziemlich schmutzig und eitrig aus. Dann sind da schwarze Stellen drin, die wie verkohlt aussehen. Wir nennen das Nekrosen, also in den Bereiche, in denen Zellen abgestorben sind.
11: Einen Tumor kann Christoph Lange damit ausschließen. Was er sieht, sind ganz klar Spuren einer heftigen Entzündung, die bereits große Teile des rechten Lungenflügels zerstört hat. Möglicherweise unwiederbringlich.
20: Wir haben mit den Thoraxchirurgen der Universität Lübeck, mit denen wir sehr eng zusammenarbeiten, konferiert, um schon einmal Operationsvorbereitungen zu treffen, den rechten Lungenflügel zu entfernen.
11: Aber woher kommt diese Entzündung? Sind es tatsächlich Keime? Und wenn ja, welche? Händeringend wartet Christoph Lange auf das Ergebnis aus dem Labor. Als er es dann endlich in Händen hält, passt alles zusammen.
20: Weil sie massiv säurefeste Stäbchen im Sputum hatte. Also wenn man sich die Mikroskopie angeguckt hat, dann war da alles voller roter kleiner Kommas.
11: Säurefeste Stäbchen sind Bakterien. Sie lassen sich im abgehusteten Schleim anfärben und erscheinen unter dem Mikroskop als winzige rote Kommas. Und damit sind die Übeltäter überführt. Denn bei diesen Kommas handelt es sich um einen berüchtigten Erreger. Mycobacterium tuberculosis. Tuberkulosebakterien.
20: Nicht jeder Mensch reagiert gleich auf diese Infektion mit den Tuberkulosebakterien. Es gibt manche, die haben zu viel Immunität. Und wenn die diese Bakterien sehen, da ist da richtig Tabula rasa, dann sind die Abwehrzellen stark aktiviert. Und das führt dazu, dass Gewebe einschmilzt und Hüllen in dem Lungengewebe entstehen.
11: Und genau so ist es bei Kea Burmeister gewesen. Mycobacterium tuberculosis hat ihr Immunsystem so unter Druck gesetzt, dass es nicht nur die Keime, sondern gleich auch noch ihre eigene Lunge angegriffen hat. Dadurch ist der Hohlraum, eine sogenannte Kaverne, entstanden. Alles macht jetzt Sinn. Die Keime sind tief in die Lunge eingedrungen und haben dort den trockenen Husten ausgelöst. Das Asthma-Spray konnte gegen die Bakterien nichts ausrichten. Die Infektion hat völlig unbehelligt gewütet. Als dann die Höhle zu den Bronchien durchgebrochen ist, sind Schleim und abgestorbenes Gewebe ausgetreten. Und damit steht die Diagnose. Die Studentin leidet an einer in Deutschland extrem seltenen offenen Lungentuberkulose.
14: Das war für mich ein totaler Schockmoment, weil es hat bedeutet, klar, man kann die TBC zwar mit Antibiotika gut behandeln und es ist auch heilbar, aber wenn ich unter Umständen mindestens die Hälfte meines rechten Lungenflügels verliere, bin ich trotzdem mein Leben lang eingeschränkt.
11: 10 Wochen lang bekommt sie im Krankenhaus Antibiotika. Dann sind die Tuberkulosebakterien so gut wie besiegt. Doch noch ist nicht klar, ob sich ihr beschädigter rechter Lungenflügel erholt oder doch entfernt werden muss.
14: Und ich bin dann nach Hause gekommen, habe weiterhin die Antibiotika genommen und bin dann im Oktober wieder in die Klinik gefahren zum CT. Ich habe sehr schlecht geschlafen, weil ich wusste, dass es jetzt eine Entscheidung, also ich würde die mein Leben verändern kann, einfach. Und ich hatte schon Angst, als ich dahin bin.
10: Der Tag der Wahrheit. Als Christoph Lange die neuen Bilder von Kea Burmeisters Lunge sieht, fällt er aus allen Wolken.
1: Das sieht wirklich gut aus, hat sich ganz toll bei Ihnen entwickelt.
10: Der Hohlraum ist fast verschwunden.
1: Sehr schön.
14: Und da kam die erfreuliche Nachricht, dass entgegen der Erwartungen die Kaverne in sich zusammengefallen ist und sich dieser Zugang zum Bronchus selbst verschlossen hat.
20: Ich sage ganz ehrlich, dass in dem Augenblick, wo ich diese große Höhle gesehen habe, also von innen aus den Atemwegen heraus, ich mir eigentlich nicht habe vorstellen können, dass die Selbstheilungskräfte so stark sein können, um diesen großen Defekt quasi selbst zu heilen. Das ist aber bei der Frau Burmeister der Fall gewesen und darüber sind wir alle sehr glücklich.
10: Bleibt die Frage, wo sie sich angesteckt hat. Es muss während ihres Auslandssemesters passiert sein. In Südafrika. Dort ist die TBC-Inzidenz weltweit am höchsten.
14: Ich habe ganz viel Glück gehabt, glaube ich. Klar hatte ich auch Pech, dass ich es überhaupt bekommen habe. Aber im Endeffekt hatte ich dann am Ende Glück im Unglück.
10: Ihre Liebe für Südafrika ist trotzdem nicht erloschen. Knapp ein Jahr nach der Diagnose steigt sie in ein Flugzeug nach Johannesburg. In engen Räumen wird sie dort künftig aber eine Maske tragen. Der Hamburger fährt leidenschaftlich gern Fahrrad. Er legt nicht nur seinen Arbeitsweg mit dem Rennrad zurück, sondern trainiert auch sonst bei jedem Wetter. So oft es geht.
21: Immer mit Leistungskontrolle und habe das auch wirklich geliebt. Also weil ich mich da wirklich austoben konnte, weil das unglaublich Spaß macht, über die Lande zu fliegen.
10: Auch an diesem Samstagmorgen. Da will er nur schnell zum Einkaufen fahren. Fürs Wochenende.
21: Vermutlich ist der Fuß beim Sturz in den Klickpedalen hängen geblieben und dann irgendwie ungewöhnlich aufgeprallt.
10: Ihm ist sofort klar, das ist ein Sturz mit Folgen.
21: Ich lag dann auf dem Asphalt, konnte nicht mehr aufstehen.
10: Der Schmerz im linken Knöchel ist kaum auszuhalten.
17: Ja, ich kriegte irgendwann einen Anruf von Uli, dass er einen Fahrradunfall hatte und ob ich das Rad holen könnte, was da noch stehen würde.
10: In der Notaufnahme in Altona herrscht an diesem Morgen Hochbetrieb. Ulrich Fickel muss einige Stunden warten.
21: Man hat mich am Anfang nicht so als schwerwiegenden Patienten eingeschätzt. Das ist dann erst mit den Röntgenaufnahmen deutlich geworden.
10: Denn die zeigen eine komplizierte Fraktur des linken oberen Sprunggelenks.
21: Die Gelenkfläche war halt mit betroffen zum Sprunggelenk hin. Und das waren auch mehrere Fragmente. Es war eine kleine Trümmerzone.
10: Ulrich Fickel arbeitet als Wissenschaftler in der medizinischen Forschung. Und ihn packt gleich die Angst vor Komplikationen. Doch der Unfallchirurg Lars Groß der Linden beruhigt ihn. Brüche wie diesen hat er oft genug auf dem OP-Tisch.
21: Bis auf diese unfallchirurgische Herausforderung, in Anführungsstrichen, sah man eigentlich nicht, dass es da über die Maßen Probleme geben sollte.
10: Das gebrochene Sprunggelenk soll mit einer Metallplatte verschraubt und so gerichtet werden. Die Platte hat ein Standardmaß. Aber irgendwie passt sie bei Ulrich Fickel nicht so, wie sich das Lars Groß der Linden vorgestellt hat.
21: Sie erfüllte dann noch den Zweck, also die Platte hält oder hielt dann die Fraktur so in der, den Knochenbruch in der Position, wie er dann wieder richtig eingestellt war. Aber sie lag nicht so an, wie ich es mir eigentlich erwünscht hätte.
10: Merkwürdig. Lars Groß der Linden informiert Ulrich Fickel über das Passformproblem und sucht nach einer Erklärung.
21: Da haben wir noch vermutet, dass es vielleicht an meiner Körpergröße, ich bin ja fast 2 Meter groß, liegen könnte.
10: Und dem Unfallchirurgen fällt beim Betrachten der Bilder noch etwas Ungewöhnliches auf. Am linken Schienbein.
21: War nicht so gerade bei ihm, wie es normalerweise zu sein hat.
10: Das Schienbein ist leicht gebogen. Eine anatomische Besonderheit, vermutet der Chirurg. Heilen sollte der Bruch trotzdem gut. Eine Woche später wird Ulrich Fickel entlassen. Vor ihm liegen jetzt 6 bis 8 Wochen mit Gehstützen. So lange dauert es, bis er den linken Fuß wieder benutzen darf.
4: natürlich wächst das wieder zusammen. Ja, also erstmal war zu erwarten, dass 2 Monate nach dem Unfall alles wieder normal wäre.
11: Das Bein schonen, die Bruchstelle nicht belasten. Daran hält er sich eisern. Aber auch für einen sportlichen Menschen wie ihn ist es nicht einfach, mit 2 Gehstützen den Alltag zu meistern.
5: Teilweise auf allen Vieren. Und dann war er ganz kreativ und hat dann immer irgendwie sein gebrochenes Bein auf dem Stuhl so abgestützt, also Kniestand auf dem Stuhl, und ist dann mit dem Stuhl so, wie so mit so einem kleinen Rolli durch die Wohnung.
11: Selbst banale Kleinigkeiten werden zur Herausforderung. Die 6 Wochen kommen Ulrich Fickel unendlich lang vor. Und seine Verzweiflung wird jeden Tag größer.
4: Ich hatte irgendwie so eine irrationale Angst, oh Gott, wenn der Knochen jetzt nicht wieder verheilt, was mache ich dann?
11: Dann ist es soweit. Voller Hoffnung geht er zu einem niedergelassenen Orthopäden, lässt ein neues Röntgenbild machen. Mittlerweile dürfte der Bruch kaum noch zu sehen sein. Doch dann die Ernüchterung.
4: Dieser Arzt hat festgestellt, dass der Knochen noch nicht ausreichend für eine Belastung verheilt sei und hat dann gesagt, na ja, dann müssen wir noch mal 4 Wochen warten.
11: Weitere 4 Wochen auf Krücken? Ulrich Fickel und seine Freundin können das kaum glauben. Studieren selbst das Röntgenbild.
22: Das hätte schon längst verheilt sein.
5: Man sah halt ganz deutlich, dass da keine Knochensubstanz irgendwie entstanden war zwischen den also in den Bruchbereichen.
11: Der Knochen will einfach nicht heilen. War das nicht schon mal so? Vor 3 Jahren. Die Sache mit Ulrich Fickels Finger. Auch damals hatte er einen Fahrradunfall.
4: Hab ein Salto gemacht und dabei irgendwie beim Sturz, das weiß ich nicht mehr genau, den Finger gebrochen.
11: Auch vor 3 Jahren ging es sofort ins Krankenhaus.
4: Ja, da ist dann auf den Röntgenbildern festgestellt worden, dass vom linken Ringfinger das Endglied gebrochen ist.
11: Ein einfacher Bruch. Der Finger wurde geschient. Nach 2 Wochen sollte alles verheilt sein. Aber es kam ganz anders.
4: Dann habe ich halt festgestellt, dass ich mein Endglied in alle Himmelsrichtungen drehen kann.
11: Jetzt, 3 Jahre später, sucht er noch einmal die alten Röntgenbilder raus. Klar zu sehen, auch der Ringfinger wollte damals nicht heilen.
4: Ich sollte immer wieder zur Nachbehandlung, zur Nachsorgeuntersuchung in das Klinikum kommen. Und da wurde immer nur wieder festgestellt nach neuen Röntgenaufnahmen, nein, es ist immer noch nicht zusammengewachsen, nein, diesmal ist es immer noch nicht, nein, es ist immer noch nicht zusammengewachsen.
11: Erst nach 3 Monaten, also nach einer ungewöhnlich langen Zeit, war der Bruch verheilt.
4: Er ist auch ein bisschen kürzer, aber der Finger ist voll funktionstüchtig. Und damit war die Geschichte dann nach langer Prozedur abgeschlossen.
11: Und wenn es auch diesmal einfach nur länger dauert? An dieser Hoffnung klammert sich Ulrich Fickel. 3 Monate nach dem Knöchelbruch die nächste Röntgenkontrolle. Und wieder ein Tiefschlag. Die Fraktur ist immer noch nicht zusammengewachsen. Er muss weitere 6 Wochen entlasten.
4: Wenn man das mehrmals hintereinander hört, dann fragt man sich schon, ja, wann wird das denn jetzt mal? Wann hört das denn jetzt endlich auf?
5: Ja, das war beängstigend. Also es war einfach so, da kann irgendwas nicht stimmen.
11: Uta Niendorf will nicht länger abwarten und ergreift die Initiative. Sie arbeitet als Kauffrau im Universitätsklinikum Eppendorf und weiß, dass es dort Spezialisten für unklare Knochenerkrankungen gibt.
4: Du gehst jetzt mal zu Professor Armling und stellst dich bei ihm vor und dann gucken wir mal, was der dazu sagt.
23: Hallo, Herr Dr. Fickel, kommen Sie rein.
11: Wenige Tage später hat Ulrich Fickel einen Termin im UKE. Unterlagen und Röntgenbilder hat er im Gepäck. Und die bange Frage: Kann der Knochenexperte ihm helfen? Michael Armling ist sich schnell sicher. An einer missglückten Operation liegt es auf jeden Fall nicht.
24: Er ist ja doll operiert worden. Also er hat da eine ganz lange Platte reingekriegt, er hat, ist mit Schrauben operiert worden. Eigentlich sollte das alles komplett stabil sein.
11: Stattdessen hat er einen anderen Verdacht. Verhindert vielleicht eine Infektion die Knochenheilung?
24: Warum heilt ein Knochenbruch nicht? Da ist ein Keim reingekommen. Ist ein Infekt. Das führt zu Heilungsstörungen.
11: Ein möglicher Ansatz. Die Knochenspezialisten im UKE nehmen Ulrich Fickel Blut ab. Das soll im Labor auf Entzündungszeichen untersucht werden. Bis die Ergebnisse da sind, kann es ein paar Tage dauern. Parallel will Michael Amling einer zweiten Vermutung nachgehen.
24: Dann gibt es eben Knochenerkrankungen, die dazu führen, dass der Knochen nicht heilt.
11: Eine Knochendichtemessung soll zeigen, wie es um Ulrich Fickels Knochensubstanz bestellt ist. Und tatsächlich. Der Mineralsalzgehalt der Knochen ist bei ihm geringer als normal. Das könnte für Knochenschwund sprechen, eine Osteoporose. Die kann Knochenbrüche verursachen und eine schlechte Heilung. Doch dann kommen die Ergebnisse aus dem Labor. Mit einer ganz neuen Spur. Im Blut gibt es keinen Hinweis auf eine Infektion. Dafür tanzt ein anderer Wert aus der Reihe. Die alkalische Phosphatase.
3: Die alkalische Phosphatase ist ein Enzym, was wichtig ist für die Knochenmineralisation.
11: Ein Indiz, dass etwas mit Ulrich Fickels Knochenstoffwechsel nicht stimmt. Michael Amling hat jetzt eine Spur und zieht einen Kollegen hinzu, der sich auf seltene Knochenstoffwechselstörungen spezialisiert hat. Florian Bawenschik soll den Fall übernehmen. Um dem Verdacht nachzugehen, kontaktiert er als erstes den Unfallchirurgen, der Ulrich Fickel operiert hat, und will wissen, ob ihm irgendwelche Besonderheiten aufgefallen sind. Lars Kosterlinden muss nicht lange überlegen und berichtet von dem säbelförmig gebogenen Schienbeinknochen.
6: Wir kamen auf den Gedanken, was hatte das eigentlich damals mit dieser, sagen wir mal, Verformung des Unterschenkels? Hat das was damit zu tun? Gibt es da einen Zusammenhang? Ist da vielleicht doch mehr dahinter?
11: Normalerweise sorgt der Körper dafür, dass die Knochen ausreichend mit Mineralien versorgt sind. Das macht sie hart und fest. Läuft da bei Ulrich Fickel etwas schief?
3: Mineralisierungsstörungen können zu Knochenformveränderungen führen, gerade zu so einer Säbelform oder einem Verbiegen von Knochen.
11: Ulrich Fickel hat offenbar besonders weiche, biegsame Knochen. Das passt zu Florian Bawenschiks Verdacht. Genauso wie der ungewöhnliche Laborwert, die alkalische Phosphatase. Bei den meisten Knochenerkrankungen ist dieses Enzym erhöht, also besonders aktiv.
3: Deswegen achten die meisten auf eine erhöhte alkalische Phosphatase.
11: Doch bei Ulrich Fickel ist der Wert viel zu niedrig. Und das kommt nur sehr selten vor. Unter anderem bei einer Erbkrankheit, die zu weichen Knochen führt und einer schlechten Frakturheilung. Das könnte passen. Allerdings sind die meisten Erkrankten klein und schwächlich und haben typischerweise Probleme mit den Zähnen.
3: Das kann eine diagnostische Hilfe sein, wenn man den Patienten bittet zu lächeln und bei dem Lächeln eben klar wird, dass die Zähne vielleicht nicht die besten sind.
11: Ulrich Fickels Zähne hingegen sind gesund und er ist fast 2 Meter groß. Das passt eigentlich nicht. Deshalb bohrt Florian Bawenschik weiter nach. Hat er vielleicht schon als Kind Probleme mit den Knochen gehabt?
6: Dabei ist mir eben eingefallen, dass meine Mutter was von irgendwas von Rachitis erzählt hatte, vor 30 Jahren oder so.
11: Rachitis, krankhafte Knochenerweichung. Damals hielten seine Ärzte einen Vitamin-D-Mangel für die Ursache. Doch jetzt erscheint alles in einem ganz neuen Licht.
3: Eine Rachitis in der Kindheit kann hinweisend sein für so eine genetische Knochenstoffwechselerkrankung.
11: Der Spezialist ist sich jetzt so gut wie sicher und gibt eine genetische Untersuchung in Auftrag. Wenn er recht hat, müssten bestimmte Mutationen vorliegen.
7: Nein, hab ich noch gar nicht gesehen.
11: Ein halbes Jahr ist seit Ulrich Fickels Knöchelbruch vergangen. Da kommt der Befund aus dem Genlabor. Und tatsächlich, er hat die seltene Erbkrankheit. Endlich eine Diagnose.
6: Ich war natürlich super erfreut, dass dann genau das gewesen ist.
11: Schuld an allem ist der Mangel an alkalischer Phosphatase. Dieses Enzym spaltet normalerweise Phosphatverbindungen in einfaches Phosphat auf. Dieses Phosphat wird dann zusammen mit Calcium in den Knochen eingebaut. Das macht ihn stabil und fest. Ein seltener Gendefekt sorgt bei Ulrich Fickel dafür, dass der Körper zu wenig alkalische Phosphatase produziert. Die Folge? Die Knochen erhalten kaum Phosphat und Calcium und werden weicher. Zusätzlich sammeln sich immer mehr Phosphatverbindungen an. Und die sind schädlich und blockieren die Knochenheilung. Der Name der seltenen genetischen Knochenerkrankung? Hypophosphatasie. Die Rachitis als Kind, die schlechte Knochenheilung des Ringfingers vor 3 Jahren und jetzt die unendliche Geschichte mit dem Knöchel. All das passt ins Bild. Nur Ulrich Fickels gute Zähne und seine Größe sind völlig untypisch.
3: Ich habe gesagt, er ist der größte Hypophosphatasie-Patient, den ich je kennengelernt habe. Das stimmt.
11: Zum Glück gibt es eine Behandlung. Mit einem speziellen Hormonpräparat und Vitamin D kann der gebrochene Knöchel nun endlich heilen.
4: Und da hat sich dann eben nach einigen Wochen im Röntgenbild tatsächlich schon eine Besserung gezeigt.
11: Mittlerweile wagt er sich wieder aufs Rennrad. Der Knöchel ist stabil. Und Ulrich Fickel dreht seine ausgedehnten Trainingsrunden wie vor dem Unfall.
0: Jette! Mama!
14: Hi!
11: Es war ein ganzes Stück Arbeit, aber sie hat es geschafft. Jessica Rittig freut sich mit ihrer Tochter über ihren Motorradführerschein und will natürlich gleich eine Runde drehen. Da entdeckt sie eine merkwürdige Rötung am Bein.
8: Ich habe meinen Stiefel angezogen und kriegte den schwer zu. Und dann habe ich gesehen, dass mein ganzes Schienbein halt knallrot war.
14: So, als ob vielleicht irgendwie man sich auch verbrannt hätte.
8: Heiß, pochernd, wie so eine verbrannte Wunde, wenn man einmal heißes Wasser drüber geschüttet hätte. Also so sah das dann aus.
11: Eigenartig. Schmerzen hat Jessica Rittig keine. Und an eine Verbrennung kann sie sich auch nicht erinnern. Am nächsten Tag geht die 37-Jährige zur Arbeit und bekommt erst gar nicht mit, was mit ihr los ist. Erst als eine Kollegin sie bei einer Pause anspricht, merkt sie, wie sie glüht.
14: Fühlt sich auch ein bisschen heiß an.
8: Meine Kollegin kommt mir an und sagt, was stimmt nicht mit dir? Ich sage, nee, mir geht's gut. Ich muss jetzt bleiben bis 18 Uhr. Da sagt sie, nein, guckt mir in die Augen und sagt, du hast Fieber. Ich sage, nein, ich habe kein Fieber. Doch, du hast Fieber, ab zum Arzt, sofort.
11: Erst die merkwürdige Rötung am Schienbein und jetzt auch noch Fieber? Jessica Rittig lässt sich überzeugen und fährt noch am gleichen Nachmittag zum Arzt. Irgendetwas stimmt da doch tatsächlich nicht.
8: Bin dann zum Hausarzt gegangen, habe dann meine Probleme geschildert und da wurde erst eine Thrombose vermutet.
11: Der Hausarzt untersucht ihr Bein per Ultraschall. Doch dabei entdeckt er nicht den kleinsten Hinweis auf eine Thrombose. Merkwürdig. Das müssen sich dringend Spezialisten ansehen. Er geht auf Nummer sicher und schickt Jessica Rittig weiter ins Krankenhaus von Gehrden.
8: Wir sind in die Notfallaufnahme gefahren, da wurde ich auch gleich aufgenommen. Und die haben sich das angeguckt, haben angefasst, ja, es ist überwärmt, könnte eine Wundrose sein, ausgelöst durch Bakterien.
11: Eine Wundrose, ein Erysipel. Durch feine Hautrisse wandern dabei massenhaft Bakterien in die Haut und lösen eine heftige Entzündungsreaktion mit Fieber aus. Das könnte passen. Jessica Rittig bekommt sofort ein Antibiotikum gegen die Keime. Wenn es wirklich eine Wundrose ist, müsste der Spuk bald wieder vorbei sein, hoffen die Ärzte in der Klinik.
14: Ich schau mir mal ihr Bein an.
11: Und tatsächlich. Es dauert gut eine Woche, da verschwindet die Rötung wieder. Das Fieber allerdings bleibt. In einem mysteriösen Rhythmus fällt es weiter jeden Abend über sie her.
14: 39,5.
8: Da kommt man wirklich die Uhr nachstellen. Punkt 18.30 Uhr abends ging es los. Die standen immer schon mit Decken im Krankenhaus, haben mich angeguckt, Schüttelfrost, ja, rein und fertig.
11: Was ist da los? Womöglich hat das Antibiotikum nicht alle Bakterien erwischt. Die Ärzte ziehen sicherheitshalber noch einen Hautspezialisten hinzu. Auch der hält das für möglich. Die Bakterien könnten sich irgendwo anders im Körper eingenistet haben. Aber wo? Per Magen- und Darmspiegelung suchen sie den Verdauungstrakt ab. Im CT nehmen sie ihre Lunge unter die Lupe. Und selbst am Herzen fahnden sie per Ultraschall nach versteckten Bakteriennestern.
8: Ach, und man wurde ja von Kopf bis Fuß durchsucht, wirklich alles gemacht. Die haben mein Herz untersucht, die haben meine Lunge untersucht. Eine gynäkologische Untersuchung, eine Darmspiegelung, alles Mögliche. Und ja, haben mich alle angeguckt, Schultern gezuckt und gesagt, wir wissen es nicht.
11: Knapp 3 Wochen fanden die Ärzte, ohne Erfolg. Da ist das Fieber eines Abends ganz von selbst verschwunden.
9: Frau Rittig.
14: Hallo.
9: Ist alles gut bei Ihnen?
14: Ja.
8: Ich habe gedacht, okay, das war's jetzt, war einmalig, hatte Fieber gehabt, kein Mensch weiß, wo es herkommt. Ja gut, Leben muss ja weitergehen irgendwie. Ja. Also ich habe das für mich abgehakt.
11: Einen Monat später sitzt Jessica Rittig wieder hinter ihrem Schreibtisch in der Elterngeldstelle der Stadtverwaltung Hannover.
8: Ich hatte immer mal so ein bisschen das Gefühl, dass es halt nicht ganz so ist, wie es sein soll. Aber es ist mal beiseite geschoben.
11: Es ist, als ob da immer noch etwas in ihr gären würde. Sie fühlt sich oft wie gerädert. Fieber hat sie zwar keins mehr, aber der rote Ausschlag taucht manchmal wieder auf. Nicht ganz so schlimm und an ganz anderen Stellen, aber trotzdem.
8: Ja, das war ganz witzig, das hatten meine Kollegen immer gesagt, war immer dienstags, wenn wir unseren langen Tag hatten, unsere langen Sprechzeiten von 15:30 bis 18 Uhr, habe ich immer, wenn ich eine Bluse anhatte, immer genau hier einen roten Fleck und auf dem Arm Punkte. Immer dienstags, nur dienstags. War ganz merkwürdig, warum? Keine Ahnung warum. Und deswegen haben wir immer scherzhaft gesagt, das ist eine Arbeitsallergie gegen den Dienstag, eine Dienstagsallergie.
11: Das ist eigenartig, aber Jessica Rittig versucht, sich nicht weiter darum zu kümmern. Sie will ihr Leben endlich wieder genießen und fährt so oft sie kann zusammen mit ihrem Mann Motorrad. Über ein Jahr bleibt das so.
8: Bis halt Anfang 2020 der Hammer kam.
11: Fieber und lachsroter Ausschlag am ganzen Körper. Als sie eines Morgens erwacht, ist plötzlich alles wieder da. Nur viel schlimmer. Und es ist erst der Anfang.
8: Da ging das Ganze los, aber so richtig. Das war wie so ein Tsunami, der sich über das Jahr aufgebaut hat und dann mit voller Wucht mich getroffen hat Anfang 2020, wo ich gedacht habe, okay, jetzt hast du vielleicht bald einen Zettel am Fuß.
11: Doch in die Klinik mag Jessica Rittig nicht wieder zurück. Wegen des Ausschlags schleppt sie sich stattdessen in die Notfallsprechstunde eines Hautarztes in ihrer Nähe. Vielleicht findet der Spezialist ja heraus, was mit ihr nicht stimmt.
8: Er hat mich dann angeguckt und hat gesagt, Frau Rittig, genau für solche Leute wie Sie ist diese Notfallsprechstunde da. Ich helfe Ihnen.
9: Wir sehen ja viele Ausschläge. Und die meisten sind eben passend zu häufigen Diagnosen. Häufige Dinge sind häufig. Und der war komisch. Ungewöhnlich.
11: Woher kommt dieser lachsrote Ausschlag? Tim Schäfers Spürsinn ist geweckt. Er nimmt Blut ab und eine kleine Probe direkt aus einer der roten Stellen auf der Haut. Beides lässt er im Labor analysieren.
9: Ja, und die zeigte eben starke Entzündung im Körper, das ist allgemein, hohe weiße Blutkörperchen und ansonsten aber eher gar nichts Spezifisches.
11: Wieder eine Entzündung, besonders heftig, am ganzen Körper. Aber woher? Sind von der Wundrose damals vielleicht doch noch Bakterien übrig geblieben? Oder stecken ganz andere Erreger dahinter? Tim Schäfer macht sich an die Arbeit.
8: Er hatte ganz viel Blutuntersuchung gemacht. Dann war irgendwas, hat er gesagt, es könnte eine Borreliose sein, abgelaufene Epstein-Barr-Virusinfektion. Also ganz, ganz viel hat er untersucht.
11: Doch, da ist nichts.
12: Jette?
11: In den nächsten Wochen geht es Jessica Rittig immer schlechter. Zu dem Fieber und dem Ausschlag kommen nun auch noch üble Schmerzen. In den Gelenken.
8: Ich konnte mich nicht bewegen, hat nur Tabletten gegessen. Konnte noch nicht mehr auf Toilette gehen. Meine Tochter muss mich zur Toilette tragen.
11: Die Entzündung ist nun auch in die Gelenke gekrochen. Als Tim Schäfer das mitbekommt, hat er einen neuen Verdacht. Denn Gelenkentzündungen werden oft gar nicht von Erregern, sondern vom eigenen Körper verursacht.
9: Das ist das, woran man häufig zuerst denkt, an Gelenkbeschwerden, Autoimmunerkrankungen.
11: Wenn der Körper Kontakt mit einem Eindringling hat, bildet er dagegen normalerweise maßgeschneiderte Antikörper. Die patrouillieren durch den Organismus und suchen nach weiteren Eindringlingen. Stoßen sie auf welche, greifen sie die an und zerstören sie. Doch diese spezialisierten Immunkräfte verlieren manchmal die Fähigkeit, Freund von Feind zu unterscheiden und greifen willkürlich den eigenen Körper an. Folge? Entzündungen an allen möglichen Stellen, oft an den Gelenken. Tim Schäfer nimmt Blut ab. Wenn es sich um eine Entzündung durch das Immunsystem handeln sollte, müssten dort Spuren der Autoimmunerkrankung zu finden sein.
9: Die Diagnosen konnten eigentlich auch gut labortechnisch ausgeschlossen werden, weil sämtliche Autoimmunität-Diagnosen waren die Laborwerte komplett negativ.
11: Jessica Rittig kann inzwischen nur noch passierte Kost zu sich nehmen. Sie kann den Mund nicht öffnen, braucht immer einen Strohhalm. Denn inzwischen hat die schmerzhafte Entzündung sogar ihr Kiefergelenk erreicht.
12: Ich habe abends tatsächlich sehr oft geweint, weil ich ja nicht wusste, was ist denn da jetzt für meine Mama? Was ist mit ihr los? Stirbt sie vielleicht jetzt die nächste Zeit?
8: Da sieht man schon so ein bisschen das Leben an sich vorbeiziehen. Denkt, okay, bist noch keine, bist jetzt 40. Vielleicht war es das jetzt gewesen, wenn keiner rausfindet, was du hast.
11: Wieder und wieder brütet Tim Schäfer über Jessica Rittigs Fall. Da stößt er ganz unten in ihrer Akte auf einen alten Arztbrief, den er offenbar selbst geschrieben hat.
9: Ich habe Frau Rittig offensichtlich schon mal gesehen. Aber ich wusste ich nicht mehr. Ja, war halt 3 Jahre zuvor.
11: Damals hatten die Ärzte aus dem Krankenhaus in Gehrden ihn dazugerufen und um seine Meinung als Hautarzt gebeten. Und schon da hatte er einen Verdacht.
9: Anhand der Symptome und was ich damals gesehen hatte, habe ich exakt diese Diagnose in das Konsil reingeschrieben, dass das eventuell abgeklärt werden müsste.
11: Das könnte immer noch passen. Tim Schäfer arbeitet sich durch die medizinischen Datenbanken. Und je länger er dort unterwegs ist, desto sicherer ist er, dass die Spur von damals immer noch heiß ist.
9: Das erhärtet sich immer mehr. Für die Erkrankung, die ich da als Idee hatte, gibt es eben so einen Kriterienkatalog und passte halt immer besser. Also je mehr Symptome dazu kamen, passte sie doch relativ immer besser da rein.
11: Wenn er tatsächlich richtig liegt, handelt es sich allerdings um eine absolute Seltenheit. Und die ist eher etwas für ausgemachte Spezialisten, wie Thorsten Witte von der Medizinischen Hochschule Hannover. Ein paar Tage später liegt sie dann schon auf der Station des Spezialisten. Thorsten Witte ist schnell klar, dass er kaum noch etwas braucht, um die Diagnose zu stellen. Nur ein Tumorleiden muss er noch ausschließen. Noch am gleichen Tag fahnden die Ärzte nach möglichen Krebserkrankungen. Denn auch die können manchmal Fieber und Hautrötungen verursachen. Aber da ist nichts Auffälliges auf den Bildern zu sehen. Wenn also hinter den Entzündungen keine fremden Keime stecken und weder ein Tumor noch eine Autoimmunerkrankung dafür verantwortlich ist, dann steht für Thorsten Witte die Diagnose fest. Bei Jessica Rittig spielt nicht die erlernte Immunabwehr verrückt, wie bei den Autoimmunerkrankungen, sondern es sind die Zellen des angeborenen Immunsystems.
9: Das ist sozusagen die Polizei, die immer da ist, gegen alles, die mit allgemeinen Waffen versucht, Erkrankungen, Eindringlinge durch Entzündung, durch einfache, etwas ungerichtetere Entzündung zu besiegen.
11: Dazu schütten die Abwehrzellen spezielle Zytokine aus, hier grün, die helfen, die fremden Erreger zu beseitigen. Doch auch diese Zellen verlieren manchmal die Übersicht und greifen anstatt der Feinde den Körper selbst an. Etwa an der Haut oder den Gelenken. Daher die heißen Ausschläge und die Gelenkschmerzen. Selbst das Fieber lässt sich so erklären.
13: Eine der Reaktionen, die diese Zytokine verursachen, das ist eine Fieberreaktion. Das ist also ein Begleiteffekt der Entzündung.
11: Jetzt passt alles zusammen. Für die Ärzte ist klar, dass Jessica Rittig an einer seltenen autoinflammatorischen Erkrankung leidet, dem Morbus Still.
16: Wir wissen jetzt, was Sie haben. Wir haben alle Untersuchungen durchgeführt.
11: Als sie das erfährt, ist Jessica Rittig überwältigt. Endlich, nach über 3 Jahren, weiß sie, was sie hat.
16: Die heißt Morbus Still.
8: Das kann man sich gar nicht vorstellen. Das war wirklich wie, es war schon kein Stein mehr, der mir vom Herzen gefallen ist. Es war schon das ganze Gebirge.
11: Dann erklärt Thomas Witte, wie es nun weitergeht. Und auch das sind gute Neuigkeiten. Die Erkrankung lässt sich zwar nicht heilen, aber gut behandeln. Mit einem Medikament aus der Rheumatherapie.
13: Wir haben aber Patienten, die kriegen dieses Medikament schon 40, 50 Jahre lang. Und man weiß, dass auf Dauer darunter keine Spätschäden entstehen. Das heißt, diese Medikamente sind insgesamt sehr gut verträglich.
11: Zu Hause dauert es noch etwas, bis sich die Entzündungen aus Jessica Rittichs Körper zurückziehen. Doch dann hat sie es endlich überstanden.
8: Das allererste war tatsächlich, als es dann wieder schöner wurde und ich mich wieder bewegen konnte, sind mein Mann und ich dann Motorrad gefahren.
11: Inzwischen hat sogar Tochter Jette einen Motorradführerschein. Und so fahren die Rittichs nun oft auch zu dritt durch Niedersachsen.
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19: Von wegen gesund. Milchprodukte ohne Zuckerzusatz. Was da wirklich drin steckt.
25: Das ist richtig süß.
26: Oh!
19: Gefährlicher Influencer-Hype um Rohmilch.
25: Nun sind in erster Linie mikrobiologische Gefahren, die teilweise sogar bis zum Tod führen.
19: Und für unsere billige Milch zahlen oft die Kälber einen hohen Preis, werden manchmal sogar gequält.
27: Pure Gewalt und Sadismus kann für das Tier auch tödlich sein.
19: Die Tricks der Milchindustrie. Morgens zum Wachwerden und für den Genuss ein Kaffee. Für viele unverzichtbar, genauso wie die Milch darin.
28: Wie muss für Sie der perfekte Kaffee aussehen?
29: Was
28: muss
29: ungefähr genau so. Also es muss ein bisschen Kuhmilch drin sein, obendrauf ein Herz und der Schaum.
25: Ja, es hat halt immer was mit Genuss zu tun.
30: Mit Milch aufgeschäumt.
31: Für mich ist Kaffee trinken morgens A und O.
29: Yeah. Der ist gut.
19: Und mit der Milch im Kaffee hört es bei weitem nicht auf. Die Industrie bietet eine bunte Palette an Produkten. Die Kühlregale sind voll. Trinkjoghurts, Fruchtjoghurts oder Fruchtbuttermilchdrinks sind beliebte Zwischenmahlzeiten. Hersteller werben mit leckeren und bunten Früchten darauf.
28: Was davon steht bei Ihnen im Kühlschrank?
25: Der Bauerjoghurt.
28: Der große Bauer.
25: Ja, genau.
28: Die Fruchtbuttermilch. Fruchtbuttermilch. Kefir-Drink.
32: Ja, ist wichtig. Kefir ist mega, auch für den Darm.
25: Das kenne ich auch. Der Ehrmann.
28: Der Ehrmann. Keiner macht mich
25: mehr an.
28: So. Also sind so eine Joghurtliebhaberin.
25: Ja, genau.
28: Kleine Naschkatze?
25: Aber ja.
28: Ah. Aus welchen Gründen nehmen Sie diese Produkte zu sich?
33: Kauft man meistens schon wegen der Werbung und weil es einfach dann die Marke ins Auge springt.
34: Actimel oder Milchtrinke gehören für mich einfach dazu. Das macht mich morgens wach. Das ist schon mal ein schöner Einstieg in den Tag.
25: Geht auch für die Verdauung, da geht es auch gut durch.
28: Ah, ja.
25: Joghurt ist natürlich besser als eine Tafel Schokolade.
33: Probiotische Kulturen, sagt man ja.
28: Klingt ja erstmal nicht schlecht, oder? Also was bekommt man im Joghurt noch mal dazu?
25: Die Früchte, die Vitamine und die Gesundheit.
19: Milchprodukte gelten also als gesund, haben ein gutes Image und sind ein Riesenmarkt, auf dem um Aufmerksamkeit gekämpft wird, weiß Verbraucherschützerin Britta Schautz.
35: Erstmal will ja jeder Hersteller sein Produkt als besser darstellen als ein anderes. Und sie arbeiten immer mit allen Tricks. Und hier sieht man ja, die Produkte sehen besonders frisch aus. Da sind riesige Früchte drauf. Die Hersteller wollen, dass wir denken, wir tun uns damit etwas richtig Gutes.
19: Gesund oder vor allem schön verpackt? Einer der Tricks, um Kunden zu umgarnen, viele bunte Früchte, die Appetit machen sollen. Wie hier bei der Fruchtbuttermilch von Müller.
28: Da steht ja auch Frucht drauf, ne? Und dazu Buttermilch. Ja, blöde Frage, was ist eigentlich Buttermilch?
35: Buttermilch ist das, was übrig bleibt, wenn ich Butter herstelle.
28: Dann hat das mit Butter ja eigentlich nicht viel zu tun, oder?
35: Nee, nur den Herstellungsprozess.
28: Ja, und dann hat es ja auch nur 1% Fett. Das kann nicht schlecht sein für mich.
35: Naja, es kommt ja nicht nur aus Fett an, ne? Es kommt auf das ganze Lebensmittel an. Und wenn man dann mal schaut... Oh,
28: 10,5 Gramm auf 100 Gramm. Das sind 500 Gramm. Das Ding hau ich in einem weg und habe dann 52,5 Gramm Zucker, über 50 Gramm.
35: Das ist echt eine Menge.
19: Umgerechnet auf Zuckerwürfel sind das fast 18 Stück, wenn ein Zuckerwürfel 3 Gramm wiegt.
28: Ist das jetzt eine negative Ausnahme?
35: Das wäre schön, wenn das nur die Ausnahme wäre, aber eigentlich betrifft das

0: Zucker essen.
1: Ehrmann schreibt uns dazu: Wir setzen auf den mündigen Verbraucher und geben ihm auch die Wahl, für welchen Zuckergrad er sich entscheidet. Ist den Verbrauchern wirklich klar, wie viel Zucker in den vermeintlich gesunden Milchprodukten steckt? Wir bauen ein kleines Experiment auf.
2: Einmal schätzen, wie viel Stück Würfelzucker steckt in diesem Produkt oder in diesem.
3: Hier reingreifen und ein entsprechendes Häufchen bilden. Also Hund hat nicht zugehört, ne? Anderes Häufchen.
4: Dann mach mal 5, ich würde 7 nehmen, aber nimm 5. Zu wenig, da muss noch ein bisschen was mehr drauf. So 8 vielleicht?
5: Ich würde sagen, das ist zu wenig.
4: 10?
5: Ich hätte gesagt 10.
4: Sie sagt 10.
6: Ja. Hier würde ich, das, da ist schon wesentlich mehr drin.
2: 5. 8. Okay, wir lösen auf.
3: Sie haben schon Angst, ne?
4: Ja.
3: Wovor? Vor der bitteren Wahrheit?
4: Ja.
3: Oder vor der süßen Wahrheit?
4: Vor der süßen Wahrheit.
2: 7. Ah, in diesem kleinen Produkt.
4: Kaum nicht mehr.
3: Kaum Sie nicht mehr? Jetzt nicht mehr?
4: Und da?
2: Ich glaube, Sie müssen jetzt ganz stark sein.
4: Oh, alter Schwede. Oh. Viel mehr.
6: Ja, ja, wild.
2: Das sind 53 Gramm Zucker hier in diesem Getränk.
4: Wahnsinn.
5: Du kannst lieber Schokolade essen.
7: Macht mich echt ein bisschen sauer, ehrlich gesagt.
2: Und wie fühlt man sich da, wenn man jetzt im Nachhinein erfährt, ja, eigentlich habe ich es gekauft, weil ich fettreduziert essen möchte.
4: Verarscht vielleicht auch fühlt man sich.
1: Doch nicht nur der Zuckergehalt ist oft ein Problem. Wie sieht's eigentlich mit dem Fruchtanteil aus?
8: Erstmal steht hier drüber Joghurt mild mit 19% Erdbeerzubereitung. Mhm. Klingt jetzt gar nicht so wenig, ne? Aber wenn ich dann in der Zutatenliste sehe, es sind nur 11% Erdbeeren, ist es ja schon mal der erste Trick, ne?
2: Ja. Erdbeerzubereitung ist nicht gleich Erdbeere.
8: Nee, das ist Erdbeere vermischt mit Zucker.
1: Die Erdbeerzubereitung schauen wir uns mal genauer an. Waschen den Inhalt eines kompletten Bechers über einem feinen Sieb aus.
2: Keine Erdbeere verloren gegangen. Becher leer, Sieb voll, würde ich gerne sagen.
1: Der Erdbeerrest, eine Enttäuschung.
8: Es ist ja auch klar, ich würde ja keinen leckeren Joghurt mit nur 11% Erdbeeren schaffen. Da muss Aroma dazu.
2: Und was ist das für Aroma?
8: Das ist künstlich im Labor hergestellt.
1: Von Ehrmann heißt es dazu: Unsere Produkte sind korrekt deklariert und erfüllen die einschlägigen Nährwert- und Kennzeichnungsvorschriften. Künstlich nachhelfen. Mit solchen Tricks arbeiten manche Hersteller gern, obwohl die Verpackungen etwas anderes suggerieren.
8: Also vorne sieht's aus, als wäre es ein riesiger Fruchtanteil.
1: Ein Blick auf die Zutatenliste verrät, es sind nur 3,8% Fruchtanteil drin. Umgerechnet nur rund 19 Milliliter. Wie das in etwa im Verhältnis zur Gesamtmenge aussieht, zeigt ein direkter Vergleich.
2: Das ist wirklich wenig.
8: Ja. Und sieht ein bisschen gelblich aus.
2: Richtig.
8: Und das bisschen Zitronensaft würde die Buttermilch nicht gelblich färben. Hier haben wir färbende Pflanzenkonzentrate aus Kürbis und Apfel.
2: Deswegen pimpen die das noch ein bisschen mit, in dem Fall Farbstoff.
8: Auf jeden Fall. Damit wir auch alle denken, dass der Fruchtanteil eigentlich doch noch höher ist.
1: Auch zu diesem Produkt wollte Müller unsere Fragen nicht beantworten.
2: Was ziehen wir daraus für eine Erkenntnis?
8: Naja, die Hersteller nutzen halt erstmal das gute Image der Früchte, bilden sie riesig darauf ab, dass wir denken, das ist jetzt gesund. Und sparen dann aber ganz krass an den Rohstoffen, indem wir hier so eine Mini-Portion einsetzen. Und das wird dann nochmal ausgeglichen durch Farbstoff und Aromen.
1: Ein Trend im Supermarkt, das Aufpeppen von Milchprodukten mit Protein, um ihnen ein hochwertigeres Image zu verpassen. Es gibt sie als Quarkcreme, Milchdrink oder Pudding. Und sie kommen offenbar gut an.
7: Mit High Protein, wenn das da draufsteht, das begeistert die Jugend natürlich.
2: Aber bei Ihnen funktioniert es auch, oder?
7: Ab und zu mal, ja.
9: Sobald einfach Protein draufsteht, denke ich, sind die Produkte immer schnell dann gehypt und gefragt.
2: Haben Sie eine Erklärung dafür?
9: Ich glaube, gerade weil, sag ich mal, jetzt so ein Fitnessboom wieder ist, auch durch TikTok, Instagram, ne, dass sie Leute, das sag ich mal, ein bisschen besser bewerben.
10: Also es ist, glaube ich, einfach so eine bestimmte Lücke, die man damit füllt, die einfach zwischen diesen, ich muss mich gesund ernähren, um Muskeln aufzubauen und ich möchte aber trotzdem gerne lecker essen.
11: Ich glaube gar nicht unbedingt, weil das wirklich was bringt, sondern weil Leute denken, dass es was bringt, weil ihnen das eingeredet wird.
12: Ich würde fast schätzen, damit die gesünder wirken, als sie eigentlich sind.
1: Viele Menschen glauben offenbar, High-Protein-Produkte, also Lebensmittel mit einem hohen Eiweißanteil, hätten positive Effekte. Aber stimmt das auch? Sind diese Produkte wirklich empfehlenswert? Was sagt Ernährungsmediziner Dr. Matthias?

0: Matthias Riedel dazu.
1: Die Industrie hat die ernährungswissenschaftliche Erkenntnis, dass Eiweiß ein wichtiger Sättiger ist und auch für den Muskelaufbau gut ist, benutzt, um Produkte gesünder zu waschen, ihnen einen gesünderen Anstrich zu geben. Und deshalb gibt es diese High-Protein-Produkte, weil die Menschen dann denken, ja, macht satt, ist doch gut, hilft beim Muskelaufbau, ist doch auch gut. Herausgekommen ist dabei bloß leider eine Gruppe von höchst verarbeiteten Lebensmitteln unter Einsatz von Chemie. Und zu viel Eiweiß, das wird gerne verschwiegen, ist auch wieder nicht gut.
2: Für wen sind dann solche Produkte überhaupt geeignet?
1: Diese Produkte sind für niemanden geeignet, weil sie ungesund sind. Denn da besteht der Verdacht, wenn ich es übertreibe, könnte ich auch Zivilisationskrankheiten wie Diabetes oder Übergewicht sogar fördern.
0: Trotzdem setzen manche Hersteller gern noch zusätzliche Gesundheitsversprechen, wie zum Beispiel ohne Zuckerzusatz ein, um die High-Protein-Produkte noch gesünder wirken zu lassen.
2: Manche davon, die werben damit, dass sie keinen Zuckerzusatz verwenden.
3: Gerade Sportler wollen Zucker auch gerne meiden. Mhm. Aber so ein Pudding, der muss ja auch süß schmecken. Das heißt, es werden in der Regel Süßungsmittel eingesetzt. Und hier steht Süßungsmittel in Klammern E950, Sucralose. Das heißt, ein Süßungsmittel ist ausgeschrieben und eins ist versteckt hinter der E-Nummer. Das ist Acesulfam K. Und der Hersteller hat sich wahrscheinlich gedacht, dann verschleiere ich den Namen einfach mal.
0: Was ist das für ein Stoff? Acesulfam K wird synthetisch hergestellt und ist etwa 200 Mal süßer als Zucker.
3: Wow, das ist richtig süß.
0: Das Problem? Acesulfam K landet unverändert im Abwasser, denn es übersteht die menschliche Verdauung und auch oft die Reinigung im Klärwerken. So landet der Stoff in Flüssen und sogar im Grundwasser, woraus Wasserwerke wiederum unser Trinkwasser beziehen. Der Süßstoffverband sieht darin kein Problem. Die im Trinkwasser nachgewiesenen Konzentrationen von Acesulfam K liegen unter der wahrnehmbaren Geschmacksschwelle. Weiter heißt es, dass es bei den derzeitigen Konzentrationen keine Hinweise darauf gibt, dass Ökosysteme oder die biologische Vielfalt durch Acesulfam K geschädigt werden. Acesulfam K landet also in unserem Trinkwasser. Ist der Stoff für uns Menschen wirklich so harmlos? Schließlich zeigen Studien, dass Acesulfam K bei Fischen toxikologische Wirkung haben kann. Wir fragen nach beim Umweltwissenschaftler Thilo Hofmann.
4: Es gibt einige Nachweise, wo man sagen kann, und es ist jetzt ganz egal, ob Sie Aspartam, Sucralose nehmen oder das Acesulfam K, Sie verändern Ihr Mikrobiom. Das hört man natürlich in der Lebensmittelindustrie jetzt nicht so gerne, weil es ja ein Multimilliardenmarkt ist. Also ja, Süßstoffe sind im großen Teil überflüssig und ja, es sind Tonnen, die wir produzieren und auch Tonnen, die wir in die Oberflächengewässer dann entlassen.
0: Tonnen eines Stoffes, der sich in Gewässern anreichern kann und somit für zukünftige Generationen vielleicht doch noch zu einem Problem werden könnte. In den Kühlregalen gibt es sie in diversen Varianten. Als Vollmilch, als frische Weide und Biomilch, meistens im praktischen Tetrapack. Auf einigen Bauernhöfen stehen solche Automaten, an denen man Rohmilch selbst zapfen kann. Rohmilch ist unbehandelte Milch, die nach dem Melken nur gekühlt wird. Sie wurde nicht erhitzt. Der Hinweis, dass Rohmilch vor dem Verzehr abzukochen ist, muss auf jedem Milchautomaten stehen. Denn trotz sauberer Stelle, guter Hygiene beim Melken, gänzlich keimfrei bleibt die Rohmilch nicht. Was verbinden Verbraucher eigentlich mit Rohmilch?
5: Ja, das habe ich früher immer gleich vom Bauernhof geholt bei uns.
6: Ich denke an meine Kindheit, wie ich immer von meiner Oma das bekommen habe.
7: Bei uns im Ort ist ein großer Milchbetrieb. Und dann mal einmal dieses von der Schule Ferienpassaktion, ein Nachmittag auf dem Bauernhof. Und dann direkt frisch von der Kuh, wo es dann in den Tank gepumpt wurde, hat dann die Bäuerin auch mal mit einer Tasse dann da rein und uns dann das gegeben zum Probieren.
8: Ein paar Kumpel von mir trinken Rohmilch.
9: Ich kenne nur sehr viele Instagram-Menschen, die gerade so auf dem Trend aufgesprungen sind.
10: Soll anscheinend ganz gesund sein.
0: Superfood oder rohes Risiko? Social-Media-Plattformen wie TikTok oder Instagram sind voll mit Influencern, die behaupten, Rohmilch sei ein wahres Superfood.
11: Rohmilch ist voller natürlicher Enzyme, Probiotika, Vitamin B2, B12 und Calcium.
12: Rohmilch ist ein super gesundes Lebensmittel. Gut gegen Entzündungen und beispielsweise auch gegen Allergien.
13: Aber nein, das ist noch nicht alles. Darüber hinaus enthält frische Rohmilch quasi alles, was du brauchst, um die Milch überhaupt richtig verdauen zu können.
14: Deswegen trinkt Rohmilch und habt keine Angst davor, vor irgendwelchen bösen Bakterien hier drin. Ich trinke das jetzt seit 5 Jahren.
0: Frisch, direkt vom Bauern. Naturbelassen und unbehandelt. Influencer nutzen geschickt solche Bilder und bedienen damit ein Heile-Welt-Klischee, das mit der Realität aber nichts zu tun hat. Denn Rohmilch birgt Risiken, erfahren wir am Bundesinstitut für Risikobewertung von Anja Buschulte.
2: Welche Gefahren gehen aber von Rohmilch aus?
3: Nun, es sind in erster Linie mikrobiologische Gefahren. Es gab in der Vergangenheit zahlreiche Ausbrüche, die durch den Konsum von Rohmilch verursacht worden sind. Leider sind dabei auch Keime, die beim Menschen schwerwiegende Infektionen verursachen können. Meistens handelt es sich um Durchfallerreger. Und in gewissen Fällen können diese aber eben nicht nur Durchfall, Erbrechen, Bauchschmerzen verursachen, sondern auch durchaus schwerere Erkrankungen, teilweise sogar bis zum Tod führen.
2: Welche Maßnahmen haben denn Verbraucherinnen und Verbraucher, sich dagegen zu schützen?
3: Bei Rohmilch heißt es, konsequent erhitzen vorm Konsum.
0: Doch genau dagegen sprechen sich manche Influencer aus. Sie raten sogar dazu, die Rohmilch unabgekocht zu trinken. Denn das Erhitzen von Milch zerstöre Vitamine und Nährstoffe.
15: Die deutsche Milch aus dem Supermarkt ist halt auch wirklich kompletter Industrieschrott.
16: Es ist also nicht die Milch an sich, die uns krank macht. Nein, nein. Es ist die Milch im Supermarkt.
12: Wenn du deine Milch aber pasteurisiert aus dem Supermarkt kaufst und im schlimmsten Fall sogar noch homogenisiert, dann führt das dazu, dass unser Blutzuckerspiegel beim Verzehr stärker ansteigt und die ganzen wichtigen Inhaltsstoffe, die guten Nährstoffe zerstört werden.
0: Zerstört das Pasteurisieren, also das kurzzeitige Erhitzen der Rohmilch, wirklich Vitamine und Nährstoffe? Wir schicken Rohmilch und 4 pasteurisierte Weidemilchpackungen aus dem Supermarkt zur Analyse in ein Labor. Warum funktioniert Rohmilch als vermeintlich gesundes Superfood so gut auf Social-Media-Plattformen? Fragen wir den Werbe- und Markensoziologen Professor Oliver Erichiello.
17: Das hat sehr, sehr viel mit den Menschen zu tun, die eben dieses neue Bild propagieren, also nach außen hin tragen. Das sind nämlich alles Menschen, die wirken sehr jugendlich, sehr trendy und sehr gesundheitsbewusst. Und wenn diese Menschen so etwas nach vorne bringen und sagen, das ist gut für euch, dann kommen vielleicht auch andere Menschen auf die Idee, das auch auszuprobieren. Sie haben ja ein leuchtendes Beispiel.
0: Doch nicht nur altbekannte Erreger wie Campylobacter machen Rohmilch gefährlich. In den USA verbreitet sich aktuell das Vogelgrippevirus in Milchkuhherden. Tausende Tiere sind infiziert. Auch Menschen haben sich dort mit dem als H5N1-Virus bekannten Erreger angesteckt. Erste Todesfälle wurden gemeldet. Was bedeutet das für uns in Deutschland? Wir machen uns auf den Weg auf die Insel Riems bei Greifswald. Über die manche sagen, es ist die tödlichste Insel Deutschlands. Denn in den Laboren des Friedrich-Löffler-Instituts wird mit hochansteckenden Tierseuchenerregern gearbeitet. Manche von ihnen können auch dem Menschen den Tod bringen. Der Laborkomplex ist in mehrere Sicherheitsbereiche eingeteilt. Stufe 2, 3 und die höchste Schutzklasse 4. Das Besondere? Hochsicherheitslabore der Stufe 4, in denen an Großtieren wie Rindern mit den tödlichsten Erregern wie Ebola geforscht werden kann, gibt es weltweit nur 3-mal. Eines davon befindet sich hier. Nur in solchen Laboren kann an den für Menschen sehr gefährlichen Erregern gearbeitet werden, gegen die es weder Impfstoffe noch Therapien gibt. Trotzdem sei das Arbeiten dort sicher und die Infektionsgefahr beherrschbar, sagt Professor Martin Beer, Vizepräsident des Friedrich-Löffler-Instituts. Unter seiner Leitung entdeckten Forscher, wie es dem Vogelgrippevirus gelingt, Kühe zu infizieren.
18: In Texas im Frühjahr 2024 hat das Virus den Weg in das Kuhäuter gefunden. Es war uns vorher nicht klar, dass das ein Ort ist, wo diese Viren sich ganz besonders gut vermehren können. Und von dort hat sich dann in den USA ausgebreitet.
2: Es gab wissenschaftliche Versuche an Mäusen, die wurden mit infizierter Milch gefüttert und haben sich dann selber infiziert. Was bedeutet das für uns?
18: Ist jetzt nicht unerwartet. Das heißt einfach, in der Milch sind genug Erreger enthalten, Und wir wissen das aber auch von den Messungen auch auf Zellkultur, dass dort sehr, sehr viel Virus enthalten sein kann.
2: Aber bedeutet das nicht auch, dass wir Menschen uns auch von infizierter Milch anstecken können?
18: Das heißt das, dass das möglich ist, weil einfach die Virusmenge so groß ist. Deswegen sagen wir auch, wenn ich zum Beispiel Euterentzündungen habe, die ich nicht erklären kann, die in größerem Maßstab auftreten, dann müssen die auch auf H5 untersucht werden. So sind auch unsere Aufrufe, die Landesämter, die für die Diagnostik zuständig sind, die wissen das. Ich hoffe auch, die Tierärztinnen und Tierärzte wissen das, dass man jetzt auch mal auf H5 untersuchen muss. Lieber einmal mehr als einmal weniger.
0: Noch ist das Vogelgrippevirus in Deutschland nicht bei Kühen aufgetreten. Vor kurzem hat sich aber in Großbritannien ein Schaf infiziert. Dies wurde schnell entdeckt, das Tier eingeschläfert. Was entscheidend ist im Kampf gegen das Virus. Denn die Forscher fürchten, dass es sich bei weiterem Kontakt zu Säugetieren durch Mutationen verändert und ansteckender wird.
18: Wenn ich also keine Infektionen mehr in Nutztieren habe, wie Rindern, habe ich auch viel weniger Infektionen bei Menschen. Und man sieht das sehr schön. In Europa haben wir fast keine humanen Infektionen. In den USA allein 40 durch den Kontakt zu Rindern. Das heißt, wenn es die Rinderinfektionen nicht gäbe, hätten wir bei dem Virus auch schon deutlich weniger Humanfälle. Und diese menschlichen Infektionen, die bergen eben immer das Risiko, dass das Virus sich anpassen kann. Deswegen ist unsere ganz klare Bitte auch an die USA, stoppt das Geschehen. Damit sind die Humanfälle weniger. Damit ist das Risiko einer Anpassung des Virus auch geringer.
0: Die Laborergebnisse sind da. Wir haben die Rohmilch und die 4 Milchpackungen aus dem Supermarkt auf Fettsäuren und Vitamine untersuchen lassen. Bei den etwa für die Immunabwehr elementaren Omega-3-Fettsäuren liegen die Milchpackungen aus dem Supermarkt genauso wie die Rohmilch unter der Nachweisgrenze. Doch wer hat bei den Vitaminen die Nase vorn? Hier sind vor allem die B-Vitamine interessant. Bei den Vitaminen B1, B2, B5, B6 und B12 liegt die Supermarktmilch vorne. Nur bei einem, dem Vitamin B7, auch Biotin genannt, ist die Rohmilch etwas besser. Was sagt Matthias Riedel zu den Laborergebnissen? Ist der Biotinwert ausschlaggebend?
1: Der etwas höhere Biotingehalt bei der Rohmilch bedeutet für uns keinen wesentlichen gesundheitlichen Vorteil, weil wir einerseits sehr gut versorgt sind mit diesem Vitamin, zum anderen liefern diverse andere Lebensmittel ausreichend davon, wie zum Beispiel Tomaten, Hülsenfrüchte, Weizenkeime oder auch Ei.
2: Ist es das Risiko wert?
1: Die wissenschaftliche Studienbasis ist ganz klar, Rohmilch hat gegenüber der Bio-Vollmilch keinerlei Vorteile. Im Gegenteil, das Risiko für die Keimübertragung ist hoch. Insbesondere vulnerable Gruppen wie Kinder, Immungeschwächte und Schwangere sollten die Finger davon lassen.
0: Unsere Laboranalyse hat gezeigt, Rohmilch ist nicht pauschal besser als die untersuchte Milch aus dem Supermarkt. Und auch wenn manche Influencer gern den Anschein erwecken, auf wissenschaftlicher Basis zu argumentieren, ihre Empfehlungen zur Rohmilch können am Ende die Gesundheit ihrer Follower gefährden. Von der Kuh zur Pflanze. Sie gehören mittlerweile fest zum Sortiment von Discountern und Supermärkten. Milchalternativen aus Hafer, Soja, Reis, Dinkel, Erbse und. Bei Verbrauchern besonders beliebt?
19: Hafermilch, Sojamilch.
8: Ja, schon Hafermilch und Sojamilch.
19: Alles, was nicht aus einer Kuh kommt. Nein, ich trinke auch Kuhmilch, aber
2: okay.
19: Hafer, Soja.
10: Hafermandelmilch.
19: Mandelmilch. Mhm. Ich trinke Hafermilch.
0: Hafer, Soja und Mandeldrinks sind die Verkaufsschlager in Deutschland. Die Auswahl riesig. Die Gründe für den Kauf von Alternativen zur Kuhmilch können vielfältig sein.
20: Für mich ist es auch so der gesundheitliche Aspekt, weil ich es halt vom Geschmack her mag.
21: Ja, ist Tierwohl.
0: Sind die pflanzlichen Produkte wirklich gesünder oder besser? Und für wen lohnen sie sich wirklich? Das Geschäft mit den Milchalternativen. In unserer Stichprobe gehen die Preise für Haferdrinks bei 89 Cent los und rauf bis 2,49 Euro. Bei Soja erstreckt sich die Preisskala von 95 Cent bis 2,49 Euro. Und Mandeldrinks sind am teuersten. Ab 1,35 Euro haben wir Produkte gefunden, rauf geht's bis 3,39 Euro. Ganz schön happig, oder?
4: Angebot und Nachfrage, die Leute wollen es.
2: Was stört Sie an den Milchalternativen?
20: Dass es manchmal echt teuer ist.
21: Ich glaube auch, dass da ja meistens nur Wasser und ein bisschen Hafer drin ist und dass es gar nicht so gerechtfertigt ist eigentlich, dieser hohe Preis.
0: Der Marketing-Experte erklärt,
17: es geht vor allem um diesen Begriff von oder dieses Gefühl von Nachhaltigkeit, das wir mit dem Kauf dieser Produkte verbinden. Zum einen hat es etwas damit zu tun, dass wir uns umweltbewusst ernähren wollen. Zum anderen hat es etwas mit Tierwohl zu tun. Und es geht darum, dass wir dann das Gefühl haben, das Ganze ist auch noch gesund.
0: Und in genau diese Kerbe schlagen die Hersteller.
17: Sie nutzen eigentlich das aus, was wir gelernt haben. Es ist nichts Neues. Man kann auf einer Schiene von Bewusstsein in dem Moment aufsetzen und das dann zu Geld machen.
0: Ein höherer Preis von Milchalternativen ist auch politisch zu verantworten, sagt die Verbraucherschützerin.
3: Das hat verschiedene Gründe. Einerseits gilt Milch als Grundnahrungsmittel. Man zahlt darauf einen Mehrwertsteuersatz von nur 7%. Die Milchalternativen, die gelten aber als Getränke. Da zahle ich dann 19% Mehrwertsteuer. Das macht das Produkt schon mal teurer.
0: Warum diese Ungleichbehandlung? Auf Anfrage heißt es aus dem Bundesfinanzministerium, die Verwendung von Pflanzendrinks als Milchersatzprodukte rechtfertigt keine andere Besteuerung. Eine Neubewertung dieser Systematik müsste eine neue Bundesregierung initiieren. Aber was kostet so ein Liter Pflanzendrink eigentlich in der Herstellung? Köchin Elli Neubert erklärt uns, wie es geht.
2: Was braucht man dafür?
22: Es kommt drauf an, woraus du deine Milch machen möchtest, ne?
2: Wir machen die Klassiker, oder, würde ich sagen.
22: Dann brauchen wir Hafer, Mandel und Soja.
2: Ja, aber so einfach kann es ja nicht sein.
22: Wasser und ein Mixer.
2: Was, echt? Das war's? Mhm.
0: Los geht's mit unserem Sojadrink. Die Bohnen werden über Nacht eingeweicht, dann mit frischem Wasser in den Mixer gegeben. Danach das Ganze etwa 10 Minuten abkochen, damit es bekömmlicher wird.
22: Jetzt können wir es ja mal warm probieren.
0: Schmeckt gewöhnungsbedürftig.
22: Mir wäre es für einen Kaffee jetzt zu geschmacksintensiv.
0: Preislich liegen wir hier bei rund 40 Cent pro Liter. Im Handel mindestens doppelt so teuer. Geschmacklich kann man nachbessern, dazu später mehr. Erstmal unser Mandeldrink.
22: Du kannst auch Mandeln mit Schale nehmen. Ich finde es schöner, wenn das Produkt am Ende hell ist. Es ist ein bisschen günstiger und ein bisschen einfacher, wenn du einfach ungeschälte Mandeln nimmst.
2: Und muss ich die einlegen oder?
22: Die müssen über Nacht einweichen, da ist Phytinsäure drin, ähnlich wie auch bei den Sojabohnen. Die ist aber an sich nicht giftig, die kann ein bisschen Magengrummeln verursachen. Deswegen sollte man das Einweichwasser wegschütten und frisches Wasser nehmen.
0: Mixen und fertig.
22: Schmeckt mandelig und sehr pur.
2: Es ist sehr wässrig, ne?
22: Mhm.
2: Aber trotzdem relativ geschmacksintensiv.
22: Ja.
0: 10% Mandeln haben wir benutzt. Im Handel sind 2 bis 3 üblich. Auf diesen Anteil runtergerechnet kommen wir auf rund 53 Cent für den Liter. Fast 3-mal günstiger als bei unserem Stichprobeneinkauf. Zuletzt unsere Variante mit Hafer.
22: Wir haben jetzt hier ein bisschen weniger Wasser, weil das Ganze kalt bleiben muss. Beim Hafer ist es so, wenn das im Mixer warm wird, dann kann es sein, dass das so ein bisschen ausschleimt und das ist nicht angenehm. Deswegen habe ich gekühltes Wasser und zur Sicherheit noch ein bisschen Eis genommen.
2: Ja, ich sag mal, der Gekaufte ist anders.
22: Es kommt darauf an, was du für einen kaufst.
2: Ja, ich finde den schon ein bisschen süßer, muss ich gestehen.
0: Unser Haferdrink kommt auf Kosten von etwa 30 Cent. Im Handel rund 3-mal so teuer. Hafer-, Mandel- und Sojadrink kann man geschmacklich und von der Konsistenz noch etwas aufpeppen, ganz wie man mag. Tricksen tun nämlich auch andere.
22: Eine Prise Salz, eine Prise Süße ist immer gut. Bei Salz gehe ich mit, was die Industrie macht. Bei Zucker würde ich sagen, kannst du dir aussuchen, Zucker oder Ahornsirup?
2: Für Ahornsirup klingt irgendwie gesünder.
22: Ist so ein bisschen
2: macht es vielleicht sämiger.
22: Ist es nicht, aber es macht es so ein bisschen nussiger und runder.
2: Mhm. Ja, gut.
22: Irgendwann Schuss, nicht zu viel, ne? Mhm. Und für die Cremigkeit ein bisschen Pflanzenöl.
0: Gesagt, getan. Der Preis steigt dadurch natürlich um einige Cent.
22: Die müsste jetzt von Geschmack und Konsistenz her mehr an das rankommen, was du so kennst.
2: Mhm. Oh, hey, die schmeckt voll lecker. Mhm. Hammer.
0: Mit wenig Aufwand und deutlich geringeren Kosten einen leckeren Pflanzendrink zu Hause machen, das geht also. Noch mal teurer sind sogenannte Barista-Versionen. In unserer Stichprobe gehen die Preise rauf bis 2,99 Euro. Sie sollen sich gut aufschäumen lassen und der perfekte Begleiter für den Kaffee sein. Was sagt Barista Christine Fröhling dazu? Wie schlagen die Milchalternativen sich im Vergleich zu Kuhmilch?
2: Guck mal hier. Also farblich sieht man auf jeden Fall schon mal einen Unterschied. Hier Hafermilch, hier Kuhmilch.
5: Also sie verhält sich unterschiedlich, die Hafermilch zur Vollmilch, wobei wir hier eine Barista-Qualität haben an Hafermilch. Insofern haben wir schon eine kleine Schaumdecke. Normalerweise schäumt Hafermilch überhaupt nicht.
2: Aha.
5: Ja, aber die?
2: Okay, und die schäumt also ein bisschen. Aber grundsätzlich kann man sagen, Kuhmilch schäumt besser als Hafermilch?
5: Absolut. Das liegt an den Eiweißen und am Fettgehalt.
2: Milchkaffee? Schmeckt man den Unterschied?
6: Mhm. Sehr lecker, schön schaumig oben. Aha. Schmeckt gut.
7: Ja, sehr sahnig und cremig.
2: Aber nicht unlecker?
7: Nicht unlecker.
6: Schmeckt sehr gut, ja.
2: Was für eine Milch ist das?
6: Kann ich jetzt gar nicht sagen. Normale Kuhmilch, oder?
7: Jetzt sagen Sie mir nur noch, das ist irgendeine Algenmilch oder so, oder Erbsenmilch.
2: Nee, aber Hafermilch ist es tatsächlich.
7: Ja, ehrlich?
6: Echt? Ja. Oh, Hammer.
0: Auch gesundheitliche Aspekte sind für viele ein Kaufargument. Aber sind die Milchalternativen wirklich besser? Ernährungsmediziner Dr. Riedl erklärt.
1: Kuhmilch liefert in unserer Ernährung in Deutschland einen wesentlichen Beitrag zur Kalziumversorgung. Außerdem ist der Eiweißgehalt der Kuhmilch wichtig, denn das ist ein wichtiger Sättigungsfaktor. Die Studien sind da ganz klar, bis zu einer Menge von rund einem Glas Milch ist die Kuhmilch wirklich gut für unsere Gesundheit. Solche Aussagen sind für Milchalternativen natürlich nicht zu treffen.
0: Hier heißt es Augen auf die Zutatenliste schauen und vergleichen. In unserer Stichprobe finden sich neben den Grundzutaten Wasser und Hafer, Soja oder Mandel diverse andere Substanzen. Der Mediziner warnt vor allem vor ungesunden Fetten, Zucker und Zusatzstoffen.
1: Künstliche Phosphate sollten wir möglichst wenig aufnehmen, weil die im Körper Alterungsprozesse fördern, insbesondere der Niere. Und Produkte, die Kaliumphosphat oder andere Phosphate enthalten, die sollten Menschen mit einer Nierenerkrankung total meiden, weil sie die Nierenerkrankung schneller fortschreiten lässt. Und immerhin haben wir 10% der Bevölkerung mit einer Nierenerkrankung. Viele wissen das nicht.
0: Kaliumphosphate werden in den Drinks meist als Säureregulator eingesetzt. Oatly macht das, um Kuhmilch ersetzen zu können. Alpro erklärt, man nehme die Bedenken hinsichtlich der gesundheitlichen Auswirkungen sehr ernst. Aldi, Lidl und Netto schreiben jeweils, dass die Werte in ihren Produkten unter den gesetzlichen Grenzwerten liegen. Auch bei Ölen lohnt genaues Hinschauen. Leinöl und Rapsöl gelten als gesund, doch in einigen Produkten steckt auch Sonnenblumenöl.
1: Sonnenblumenöl enthält sehr viel Omega-6-Fettsäuren und die gelten eher als ungesund.
0: Hohe Zuckerwerte sieht der Arzt kritisch. In unserer Stichprobe haben wir Spitzenwerte von 6 Gramm auf 100 Milliliter.
1: Absolut ungesund, weil der Zucker ist halt immer noch ein Verkaufsförderer. Was süß ist, wird gekauft. Und dieser Zuckergehalt entspricht ungefähr dem einer zuckerreduzierten Bio-Limonade.
0: Der Hersteller Völkel betont auf Anfrage, dass es sich um produktionstechnisch bedingt natürlich entstandenen Zucker handelt, der beibehalten würde, um eine ausgewogene Geschmacksbasis zu bieten. Und die Umweltbilanz? Kuhmilch schneidet hier schlechter ab als eigentlich jeder Pflanzendrink. Reinhild Benning von der Deutschen Umwelthilfe erklärt die Unterschiede zwischen den Sorten.
22: Wer besonders umweltfreundlich sein will mit Blick auf Wasser, im Klimawandel ein wichtiges Thema, sollte er auf Hafermilch oder auf Sojamilch zurückgreifen. Denn hier wird deutlich weniger Wasser verbraucht pro Liter Drink als etwa bei der Mandelmilch, die sehr viel Wasser verbraucht.
0: Vor allem, wenn die Mandeln aus den USA kommen. Hier besser auf europäische Herkunft setzen. Und wie sieht's beim CO2-Fußabdruck aus? Welcher Pflanzendrink hat die beste Klimabilanz?
22: Am besten schneidet hier die Hafermilch ab. Auch Mandelmilch ist ganz dicht dran an einem sehr, sehr guten CO2-Wert. Sojamilch hat etwas mehr CO2 auf dem Buckel.
0: In Sachen Umwelt sind die Pflanzendrinks klar besser als Kuhmilch und damit eine gute Wahl und Alternative. Insgesamt gilt, genaues Hinschauen bei Inhaltsstoffen, Nährwerten und Herkunft der Rohstoffe lohnt sich. Und einen gewissen Preis muss man bereit sein zu zahlen. Zurück zur Kuhmilch. Rund 46 Liter davon verbrauchen wir in Deutschland pro Kopf pro Jahr. In Europa sind wir Spitzenreiter in der Produktion. Da dürften wir doch alle ganz gut Bescheid wissen, oder?
2: Es geht um Milch.
4: Milch.
2: Die kommt von?
9: Von der Kuh, die macht Mu.
2: Oh, so weit, so einfach. Warum produziert die Kuh Milch?
9: Für die Kälber, für den Nachwuchs, Muttermilch.
20: Für ihre Babys, für ihre...
2: Na, die heißen wie?
20: Ja, nicht Lämmer.
2: Das sind die anderen.
20: Kälber.
2: Ja, Kälber.
11: Damit die Kälber überleben können.
2: Gleichzeitig wollen wir Menschen die Milch zum Trinken für Käse, Butter und Quark. Was bleibt da noch für die Tiere? Und wie ergeht es dem Nachwuchs? Das Leid der Kälber. Wir wollen uns anschauen, wie man vieles richtig machen kann. Zu Besuch auf einem Milchviehbetrieb der Hamfelder Hofbauerngemeinschaft. Rund 100 Kühe hält Landwirt Jan Lieske hier, nach dem Bioland-Standard. Ein Besuch in der Kinderstube.
13: Jetzt mal ehrlich, wie finden die das?
23: Passiert nichts.
13: Nee?
23: Nein.
13: Okay, moin.
2: Zwischen den kleinen Kälbern stehen hier erwachsene Kühe, sogenannte Ammen.
23: Diese Kuh wird jetzt gar nicht mehr gemolken, hat dafür 3 bis 4 Kälber.
2: Das Ganze heißt kuhgebundene Kälberaufzucht.
23: Nach einem Tag werden sie von der Mutter getrennt. Es sei denn, die Mutter ist schon eine bekannte gute Amme, dann kriegt sie sogar Kälber dazu. Mhm. Dann ist es so die ersten 14 Tage, wo man gut aufpassen muss, dass die alle wirklich gut saufen. Da muss man auch vielleicht noch mal einen mit der Flasche dazu ein bisschen füttern und wieder ans Euter ransetzen. Und wenn das einfach alles gut klappt, dann gehen sie hier in diesen Stall rüber und wachsen quasi an der Amme auf.
2: Das sieht auf konventionellen Betrieben anders aus. Kuh und Kalb werden schnell voneinander getrennt. Die erste Milch der Mutter gibt es meist per Flasche. Dann bekommen viele Kälber nur noch Milchaustauschpulver. Der Kontakt zu anderen Tieren ist stark eingeschränkt. Ist Verbrauchern das so bewusst?
13: Wie lange ist das Kälbchen so bei der Mutter?
24: Ein Jahr.
13: Weniger.
24: 8 Monate?
13: Nee, ein bisschen weniger.
24: 5.
13: Noch weniger.
25: Dann ein halbes Jahr.
13: Halbes Jahr? Weniger.
25: Noch weniger?
24: 2 Monate.
13: Noch weniger.
24: Noch weniger.
25: Was gibt's denn?
20: Paar Wochen, 2, eine Woche, ein Tag?
13: Paar Stunden.
20: Was? Oh, das ist traurig.
24: So wenig nur? Habe ich nicht gedacht.
2: Bei Jan Lieske bleiben die Kälber mehrere Monate bei den Ammen. Sie verbessern ihr Sozialverhalten und können artgerechter aufwachsen. Und dann?
23: Die werden ja mit 3 bis 4 Monaten, je nachdem, wie sie gut entwickelt sie sind, wie gut sie Silo fressen, Heu fressen, werden sie abgesetzt, getrennt von der Kuh. Dann bleibt der Großteil der Tiere bleibt hier auf dem Hof. Die männlichen werden gemästet zu Ochsen und gehen dann in die Schlachtung. Und die weiblichen werden später selber Milchkuh. Also ich weiß von jedem Kalb, was hier auf dem Hof geboren wird, wo es bleibt.
13: Was ist denn lukrativer für den Hof, männliche Tiere oder weibliche?
23: Wir brauchen beides.
2: Doch der Umbau zur kuhgebundenen Kälberaufzucht ist nicht ohne und viele scheuen davor zurück. Für viele Landwirte keine einfache Entscheidung, sagt Janosch Reimann, Geschäftsführer der Hamfelder Hofbauerngemeinschaft.
26: Erstmal muss man schon sagen, dass das natürlich eine Herausforderung ist, weil wenn man so ein System gut umsetzen möchte, dann sind da eben auch viele Investitionen erforderlich. Auch im Handling ist ja durchaus eine wesentlich aufwendigere Tierbetreuung notwendig, sodass letzten Endes wir in irgendeiner Form auch mehr für die Milch erlösen müssen.
2: Kälber sind zwingend Teil der Milchproduktion. Das ist Biologie. Doch wirtschaftlich sind sie für viele Betriebe eine Belastung und unbeliebt. Das hat einen Namen: Wegwerfkalb. Und den Frust über Kälber lassen einige offenbar an den Tieren aus. Friedrich Müllen von der Organisation Soko Tierschutz hat uns aktuelles Videomaterial mitgebracht, das gravierende Missstände auf einem Milchviehbetrieb in Süddeutschland zeigt.
27: Hier sieht man grob an Ohren gepackt, am Schwanz gepackt, ab in den Tiertransporter. Pure Gewalt und Sadismus. Das kleine Kälbchen ist krank, macht bei einer Infusion nicht mit, wie der will, und dann tritt er dem Tier halt auf den Kopf. Erst fixiert das mit einem Stiefel am Boden, indem er auf den Hals tritt. Und das ist natürlich, kann für das Tier auch tödlich sein. Ja, das ist eine harte, brutale Gewalteinwirkung.
2: Viele Tiere auf dem Betrieb sind verletzt. Die toten Kälber und Kühe werden in einem Container gesammelt. Was sagen die Verantwortlichen dazu? Der Anwalt des Betriebes schreibt auf Anfrage, man distanziert sich mit allem Nachdruck von einem derartigen Umgang mit Kälbern und Rindern, wie er einigen Mitarbeitern vorgeworfen wird. Diese seien nicht mehr im Milchviehbetrieb tätig. Schon 2019 hatten Tierschützer bei diesem Betrieb Missstände dokumentiert. Auch dieses Mal hat das Videomaterial eine Großrazzia der Polizei ausgelöst.
27: Also die Großrazzia war natürlich schön. Ich durfte ja da Zaungast sein. Und wenn man da sieht, der Staat marschiert da auf diesen Betrieb ein, wurde auch einer von den Tätern abgeführt. Das war schon gut. Aber jetzt muss halt auch was folgen. Ja, weil wir warten immer noch auf die Gerichtsverhandlungen des letzten Falls von 2019 gegen die zwei angeklagten Chefs.
0: Die Soko Tierschutz hat Anzeige unter anderem wegen des Verstoßes gegen das Tierschutzgesetz erstattet. Darin heißt es in § 17 unter anderem, mit Freiheitsstrafe bis zu 3 Jahren oder mit Geldstrafe wird bestraft, wer ein Wirbeltier ohne vernünftigen Grund tötet, aus Rohheit erhebliche Schmerzen oder Leiden zufügt. Auf Anfrage zum Verfahrensstand heißt es von der zuständigen Staatsanwaltschaft, dass die Ermittlungen andauern, vermutlich noch mehrere Monate, da insbesondere die Auswertung der umfangreich sichergestellten Datenträger sowie die Erstattung erforderlicher Sachverständigengutachten viel Zeit in Anspruch nehme. In einem weiteren Fall soll Videomaterial belegen, dass gegen das Gesetz verstoßen wurde. Diesmal geht es um den Transport der Kälber. Für viele Tiere eine Reise quer durch Europa.
27: Hier sehen wir einen der größten Kälberhändler Deutschlands, also eine Firma in Bayern in der Nähe von Augsburg, die sich spezialisiert hat, die ganzen Kälber, unter anderem auch von dem Betrieb, den wir jetzt gerade gesehen haben, weit weg zu schaffen. Sind dem dann gefolgt und die Fahrt hat 22 Stunden gedauert.
0: Erlaubt sind 18 Stunden mit einstündiger Pause. Gezählt wird vom Aufladen des ersten Kalbes beim Start bis zum Abladen des letzten Tieres am Zielort. Der Anwalt des verantwortlichen Betriebs schreibt uns, dass durch Sonderregelungen auch 21 Stunden zulässig seien, zu denen noch weitere Verzögerungen, auch gegebenenfalls von mehr als 2 Stunden bei unvorhergesehenen Verzögerungen hinzukommen können. Laut Soko Tierschutz gab es die so nicht.
27: Das ist jetzt diese Umladestation da am frühen Morgen. Und da steht jetzt der Transporter. Und das ist das Krasse. Die haben die 18 Stunden, die sie laut EU fahren dürfen, für einen internationalen Transport eingehalten. Und dann dachten wir, na ja, jetzt laden die gleich aus. Machten sie aber nicht. Der Transporter stand jetzt einfach in der Sonne stundenlang. Und damit hat er die Transportzeit um 4 Stunden gerissen. Und deswegen werden wir auch Strafanzeige erstatten.
0: Die Staatsanwaltschaft Augsburg bestätigt den Eingang der Anzeige. Weitere Informationen zum Verfahrens- oder Ermittlungsstand erhalten wir nicht. Wir besuchen noch einen Betrieb in Schleswig-Holstein. Die Brüder Mike und Marco Möller haben den Milchhof ihrer Eltern in 5. Generation übernommen.
8: Aber hier fehlt ja was Entscheidendes, ne?
10: Definitiv.
8: Wie war das früher?
10: Ja, bis zum Sommer 2023 wurde hier noch gemolken. Also es gab Kühe hier, die sind dann durch die Eingänge hier reingekommen und haben sich in Reihe aufgestellt.
8: Und warum sind sie jetzt weg?
12: Wir wollen keine Tiere halten aus ethischer Überzeugung und wollen zeigen, dass Landwirtschaft auch ohne Tiere geht. Und auch hier war es dann so, dass wenn ein Kalb von der Mutter getrennt wird, das geschrien hat. Und oft sieht man das nicht. Wir sind hier ja auch in einem Stall. Wenn man weiter weg ist, hört man das gar nicht. Aber es sind natürlich auch Muttergefühle da bei der Mutter. Und wenn man das Kalb trennt, da ja, entsteht auch ein Trennungsschmerz.
0: Für die beiden steht Nutztierhaltung immer im Gegensatz zum Tierwohl. Verbesserungen innerhalb des Systems brächten zu wenig. Sie wollen nun in einer solidarischen Landwirtschaft arbeiten und haben den Betrieb komplett auf Gemüseanbau umgestellt. Eine schwerwiegende Entscheidung, die nicht für alle richtig und umsetzbar sein wird. Bauer Lieske ist von der kuhgebundenen Kälberaufzucht überzeugt. Sie soll mehr Tierwohl gewährleisten.
23: Richtig sehen tut man das, wenn wir hier einstreuen, wie sie so richtig Vollgas geben. Die Hirsten haben ja viel Platz, die können richtig Gas geben. Und über Sommer sind die ja auch auf der Weide. Und dann ist es morgens, machst du das Tor auf und die Kälber geben alle richtig Gas. Und das ist schon auch eine Lebensqualität für einen selbst, dass man das so sehen kann. Und
8: glückliche Kühe, glücklicher Bauer?
23: Ein bisschen auf jeden Fall, doch.
0: Mit unserem Einkauf können wir gute Produkte und mehr Tierwohl unterstützen. Generell gilt, nicht von Trends oder Marketing der Milchindustrie blenden lassen. Nur wenn Verbraucher kritisch Preis, Herkunft, Zutaten und Nährwerte hinterfragen, können sie sicher sein, dass die Produkte zu einer gesunden und ausgewogenen Ernährung beitragen.
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18: Guten Abend zur Hessenschau-Spätausgabe. Im Rhein werden derzeit historische Tiefstände gemessen. Das wirkt sich bereits stark auf die Schifffahrt aus. Ein Branchenverband warnt sogar, der Fluss könnte bald nicht mehr durchgängig befahrbar sein. Im Juni und Juli war es in Westeuropa so heiß wie nie zuvor in den beiden Sommermonaten. Und das führt zu viel zu niedrigen Flusspegeln.
19: Der Rhein hat ein Problem. Er hat zu wenig Wasser. Und wenn dieser Fluss schlapp macht, wird es plötzlich für ziemlich viele Menschen ziemlich kritisch. Auf dem Rhein werden Treibstoff, Container und Baustoffe transportiert. Ein wichtiger Teil unserer Wirtschaft also. Und gerade wird es verdammt eng. Die Schiffe können weniger laden. Manche Strecken fallen aus. Touristen bleiben weg. Selbst die Wasserrettung kommt an manchen Stellen nicht mehr so schnell ins Wasser. Und während der Rhein immer flacher wird, fragen sich immer mehr Menschen und auch wir uns, wie lange kann das eigentlich noch gut gehen? Heute bei Hessenschau das Thema. Für die Binnenschifffahrt gilt eine ziemlich einfache Rechnung. Je niedriger der Wasserstand, desto weniger kann ein Schiff laden. Ein vollbeladenes Schiff liegt tiefer im Wasser. Wird es zu flach, muss Ladung runter. Und genau das passiert gerade. Schon Ende Juli haben wir gesehen, was das für Unternehmen bedeutet. Wir sind beim Bauzentrum Reichwein in Geisenheim. Baustoffe wie Kies kommen hier normalerweise über den Rhein mit dem Schiff. Die wenigen Schiffe, die jetzt noch fahren, transportieren teilweise nur noch rund ein Viertel der üblichen Ladung. Um ihre Kunden trotzdem zu beliefern, müssen sie auf Lkw ausweichen.
21: Was natürlich dementsprechend teuer ist, gerade bei den Energiepreisen zurzeit, macht das gar keinen Spaß. Also wir müssen es auf die Straße bringen und mit die Lkws zuliefern mit Sand, was eklatant teurer ist, also im Verhältnis zu den Schiffsladungen. Wenn wir eine Schiffsladung bekommen, sind ca. 50 Lkws und das Gleiche müssten wir dann alles über die Straße mit dem Lkw transportieren. Das ist sehr teuer.
19: Mittlerweile sind seine Baustoffreserven fast aufgebraucht. Sie reichen schätzungsweise nur noch für gut eine Woche.
21: Wir haben definitiv Kunden, die sonst hier regelmäßig Schüttgüter beziehen, die Betonanlagen haben. Da haben wir schon gesagt, hier Lieferung momentan nicht mehr möglich, weil wir nicht mehr genug Material haben.
19: Das Niedrigwasser macht sich auch am Main bemerkbar. Zwar sieht es hier weniger dramatisch aus, doch wenn die Schiffe nicht mehr den Rhein befahren können, erreichen sie auch Frankfurt nicht mehr. Andere Transportwege gibt es zwar, doch auch die sind nur begrenzt verfügbar.
28: Alle wollen auf die Züge fahren und die sind bis Mitte August ausgebucht. Und da müssen wir mal schauen, ob wir noch mehr Züge ins Programm kriegen können. Was sehr schwer ist, weil man keine freien Trassen bekommt, keine freien Slots im Seehafen. Und ja, das erschwert die Situation umso mehr.
19: Was auf dem Wasser mit einem einzigen Schiff ankommen würde, verteilt sich an Land auf viele einzelne Transporte.
28: Auf so einem Containerschiff transportieren wir bis nach Frankfurt um die 150 bis 180 Container. Auf den Zügen sind es 96. Und ein LKW kann tatsächlich immer nur einen Container fahren. Man kann sagen, im Moment aus dem Frankfurter Raum können Sie mit zwischen 1.200 und 1.500 Euro Mehrkosten pro Container rechnen.
19: Das sind hier pro Schiffsladung mindestens 180.000 Euro mehr an Transportkosten. Höhere Preise in der Logistik sind am Ende auch höhere Preise für uns Kunden. Die Wirtschaft kann sich nur bedingt selbst helfen, so die IHK.
29: Die Bahn muss Kapazitäten bereitstellen, was sie angekündigt hat, was der Bundesverkehrsminister angekündigt hat. Das Lkw-Sonntagsverbot wird gelockert. Das sind richtige Maßnahmen. Aber es hilft nichts mit Blick auf das nächste Niedrigwasser. Es müssen größeren Maßnahmen folgen, wie die Rheinvertiefung.
19: Doch sowas dauert und Entspannung ist vorerst nicht in Sicht. Im Gegenteil. In Kaub am Rhein wurde gerade der Rekordtiefstwert erreicht. Die Fähre dort hat ihren Betrieb eingestellt. Für die Wasserschutzpolizei ist der Rhein eigentlich vertrautes Terrain. Aber wenn der Wasserstand so weit sinkt, verändert sich auch ihr Arbeitsalltag.
1: Wir haben hier vor uns gerade den Nahegrund. Das heißt, die Nahe mündet hier in den Rhein. Und die Fläche, die man jetzt gerade sieht, ist eigentlich normalerweise bei normalem Wasserstand komplett überspült.
19: Untiefen werden zum Problem. Die Fahrrinne wird wichtiger und manche Stellen müssen anders angefahren werden. Die Wasserschutzpolizei hat insgesamt zwar aktuell weniger Kontrolleinsätze auf dem Wasser, dafür verschiebt sich ihre Tätigkeit mehr an Land. Am Rande des Wassers wird durch die freigelegten Flächen gerade vermehrt Kriegsmunition gefunden, sogar scharfe Munition, so wie dieser Fund hier in Eltville. Aber auch unter der Wasseroberfläche lauern, trotz Niedrigwasser, noch immer Gefahren in Form von Strömungen. Wenn man dann Hilfe braucht, haben es die Retter schwer. Vor wenigen Tagen wollten Einsatzkräfte der DLRG am Kornsand bei Trebur ihr schweres Rettungsboot über eine Rampe in den Rhein bringen. Vor einigen Wochen war das an derselben Stelle noch problemlos möglich. Jetzt liegen dort große Steine, weil sich das Wasser so weit zurückgezogen hat.
4: Problematik ist hier, dass wir über die großen Steine drüber fahren müssten, um das Boot ins Wasser zu lassen, was höchstwahrscheinlich große Schäden am Anhänger des Bootes verursachen würde. Bei einer Menschenrettung ist Materialschaden natürlich zweitrangig, aber um rein das zu demonstrieren oder auch für Übungen sehen wir momentan davor ab.
19: Das Problem, die sogenannten NATO-Rampen sind an mehreren Stellen inzwischen viel zu kurz. Und der Wasserpegel erholt sich nicht, er sinkt weiter. Ein Stresstest bei Einsätzen mit dem rund eine Tonne schweren Boot. Es zeigt, Niedrigwasser bedeutet nicht einfach nur, dass der Rhein weniger Wasser führt. Der gesamte Fluss wird schwieriger nutzbar. Auch Hotel- und Ausflugsschiffe fahren nicht mehr. In Rüdesheim sind die sonst vollen Straßen und Gassen ungewöhnlich leer. Händler berichten von massiven Einbußen.
6: Es fühlt sich an, als wäre es die Wintersaison mit kaum Menschen. Der Juli funktioniert nicht. Dieses Jahr ist eine Katastrophe.
19: Das Niedrigwasser trifft also nicht nur diejenigen, die direkt auf dem Rhein arbeiten. Es trifft eine ganze Region. Warum ist der Rhein überhaupt so leer? Weil gerade mehrere Dinge zusammenkommen. In Westeuropa waren der Juni und Juli so heiß wie noch nie seit Beginn der Aufzeichnungen. In Hessen war es im Juli im Vergleich zum Vorjahr noch mal 2 Grad wärmer. 2025 gab es auch noch 97 Liter Regen pro Quadratmeter. In diesem Jahr sind es gerade mal 14 Liter. Damit sich die Lage wirklich entspannt, braucht es vor allem eins: Regen. Nicht nur einen kurzen Schauer, sondern Wasser über mehrere Tage und Wochen. Bis dahin wird der Rhein weiter zeigen, wie viel ein paar fehlende Zentimeter verändern können.
18: Die Hitze macht uns zu schaffen. Besonders die Konzentration leidet. Für die etwa 8000 Kinder und Jugendlichen, die ab heute wieder in Hessen die Schulbank drücken müssen, eine echte Herausforderung. Wie sind unsere Schulen auf diese Temperaturen vorbereitet?
9: Noch nicht mal 11 Uhr und schon 30 Grad im Klassenraum. Für die 4B an der Wilhelm-Leuschner-Grundschule in Egelsbach ein anstrengender Start ins neue Schuljahr. Ihr Klassenraum ist der heißeste der Schule.
11: Man kann sich nicht konzentrieren, man ist müde.
13: Weil die Sonne einen die ganze Zeit ins Gesicht schlägt, dann kann man nicht aufs Arbeitsblatt oder aufs Heft gucken, wenn man dann was schreiben will. Und man schwitzt dann sehr schnell auch.
20: Morgens ist es halt noch angenehm, aber dann zur Mittagszeit wird es halt immer so bis fast 40 Grad.
9: Noch ist das Gebäude nicht ausgestattet für diese hohen Temperaturen, müsste nachgerüstet werden. Die Schule plant eine Hitzeüberlastungsanzeige.
22: Die Hitze ist eigentlich unerträglich. Es staut sich, wir haben kaum Möglichkeiten, das einzudämmen, auch mit allen Hilfsmitteln, die man so hat. Und wir brauchen langfristige Lösungen, damit sich hier einfach alle wohlfühlen können, hier gut arbeiten können und wirklich die Grundbedingungen für Kolleginnen und Kollegen, aber auch vor allem für die Kinder geschaffen sind.
9: Für entsprechende Renovierungen ist das Landratsamt als Schulträger zuständig. Das überprüft gerade alle seine 90 Schulen im Kreis Offenbach.
0: Für Akutmaßnahmen haben wir vorbehaltlich der detaillierten Untersuchung aller unserer Schulen 2,6 Millionen nur für 26 eingeplant, für Hitze-Akutmaßnahmen. Wir untersuchen alle unsere Schulstandorte klimatechnisch. Und da wissen wir heute schon, dass die Summe viel höher sein wird, was wir da entsprechend nachrüsten müssen.
19: Der Lehrergewerkschaft GEW gehen die Maßnahmen nicht schnell genug.
2: Wir brauchen dringend Optionen, wenn es so heiß ist, die sofort wirken, also Klimageräte. Die wollen wir ja nicht dauerhaft anhaben. Und es ist auch viel zu heiß und nicht umweltfreundlich. Aber wenn es so heiß ist, ist die einzige Möglichkeit, die ich im Moment sehe, ein Klimagerät.
19: Eine Vollklimatisierung kostet laut Landratsamt aber 7.000 Euro pro Klassenraum. Die 4B ist nach draußen gezogen. Heiß ist es hier auch, wenigstens geht ein leichter Wind.
18: Wie ist die Stimmung im Werk und wie geht's weiter bei Volkswagen? Nach einem Austausch mit dem Betriebsrat im VW-Werk Kassel hat Hessens Wirtschaftsminister Kaveh Mansouri gemeinsam mit dem Betriebsratschef zur aktuellen Lage des Konzerns Position bezogen.
8: VW kämpft mit Absatzproblemen, hohen Kosten und hat einen massiven Sparkurs angeordnet. Darüber ist man auch in Baunatal besorgt. Mansouri will sich beispielsweise dafür einsetzen, dass Fördergelder des Bundes in Zukunft vor allem der heimischen Produktion dienen.
10: Wir haben beispielsweise auch miteinander besprochen, dass es doch geradezu absurd ist, deutsches Steuergeld dafür einzusetzen, dass die Leute chinesische Autos kaufen. Wenigstens Made-in-Europe-Klauseln in die Förderprogramme zu schreiben, dafür setzt sich die hessische Landesregierung ein.
8: Konkret will Hessen die Rahmenbedingungen verbessern. Günstigere Energie, schnellere Genehmigung und Investitionen in Zukunftstechnologien. Mansouri verweist etwa auf die Lithiumförderung im Oberrheingraben und auf eine engere Zusammenarbeit von Hochschulen, Forschung und Unternehmen. Davon soll auch VW Baunatal profitieren. Hier am Standort werden elektrische Antriebe für diverse Automodelle des Konzerns gefertigt. Neben den Hilfezusagen aus der Politik setzt die Belegschaft nach wie vor auch auf eigenen Druck. Für den 21. September ruft die IG Metall bundesweit zu einem Aktionstag auf.
18: Und nun weitere Kurzmeldungen im Überblick.
12: Mehrere Waldbrände in Hessen haben die Feuerwehr in Atem gehalten. Gleich vor 4 Bränden in einem Waldstück zwischen Ober- und Niederrodenbach warnte die Leitstelle im Main-Kinzig-Kreis über Kattwarn. Die Ausdehnung des Feuers war zunächst nicht abschätzbar, sagte ein Polizeisprecher. Auch wie der Brand ausgelöst wurde, war unklar. Die Bevölkerung war wegen des Feuers aufgefordert, unter anderem Fenster und Türen zu schließen, sowie Lüftungen und Klimaanlagen abzuschalten. Am Vormittag musste die A3 bei Heusenstamm mehrere Stunden gesperrt werden. Grund dafür war ein schwerer Verkehrsunfall. Ein 52-jähriger Sattelzugfahrer war offenbar aus Unachtsamkeit auf ein vorausfahrendes Fahrzeug aufgefahren. 4 weitere Fahrzeuge wurden daraufhin in den Unfall verwickelt. Ein Transporter überschlug sich und blieb auf der mittleren Fahrspur liegen. Der 34 Jahre alte Beifahrer des Transporters und der mutmaßliche Unfallverursacher erlitten leichte Verletzungen. Der Unfall sorgte über mehrere Stunden für erhebliche Verkehrsbehinderungen. Mit einem gestohlenen Golf sind Unbekannte am frühen Morgen in Limburg vermutlich rückwärts in ein Juweliergeschäft gefahren. Zeugen hatten den offenbar gut geplanten Einbruch beobachtet. Sie alarmierten sofort die Polizei. Die Täter stahlen Schmuck und ergriffen anschließend mit einer bereitstehenden dunklen Limousine schnell die Flucht. Von den Juwelendieben fehlt bislang jede Spur. Laut Polizei entstand ein Schaden von rund 200.000 Euro.
18: Es erinnert schon ein wenig an das Militär. Die Herausforderung und vor allem der Trainingston. Aber das, was Sie hier sehen, passiert ganz freiwillig und voller Spaß. Robben durch den Matsch, über Wände klettern und an Seilen hangeln. Hindernisläufe der besonderen Art zu meistern, das ist das Ziel der Mud Buddies.
23: Halten, halt, nur halten!
24: Ja, man muss ihn mögen, den Schlamm. Aber die Mud Buddies aus Velmer lieben ihn sogar. Jeden Sonntag trainieren sie hier rund um die Grundschule.
25: Ich werde euch schön schleifen, anschreien, motivieren, zur Sau machen, so wie ihr es wollt. Deshalb seid ihr hier. Und ja, ich wünsche euch viel Spaß.
24: Fred Sippel ist der selbsternannte Schleifer der Gruppe seit über 10 Jahren. Einige wollen sich fit machen für ähnliche Hindernisläufe, manche einfach nur Sport. aber anders wie Jana und Marc Plodowski.
3: Für mich ist es so dieses Draußensein, sich draußen zu bewegen und ja, vor allem halt auch dreckig werden, nass werden. Genau.
5: Und nicht dieses Eintönige halt, ja, wie im Fitnessstudio. Also man trainiert die gleichen Muskelgruppen, aber sitzt da nicht und macht 20 Mal die gleiche Übung, sondern hat halt diese Abwechslung dabei.
24: Hölle nennen sie alle Übungen im Dreck. Himmel, die im Schulhofschatten. Mehr als 20 Stationen insgesamt und nach anderthalb Stunden weiß jeder, was er getan hat.
7: Das ist so ein tolles Gefühl, weil man auch seine Ängste überwindet und man so unter Adrenalin steht und sich auch so ganz viele Sachen aus sich rausholen kann, die man vorher vielleicht sich nie so getraut hätte.
24: Die Mudbuddies in Velmer haben übrigens immer Platz für Interessierte.
14: Und hier noch das Wetter. Die unterschiedlichen Vorhersagemodelle sind sich einig, dass es bis zum Wochenende noch mal heißer wird. Danach sehen die meisten Temperaturprognosen aber eine Abkühlung kommen. Wie deutlich die ausfallen wird, steht aber noch nicht fest. Heute Nacht ist der Himmel oft klar, nur im Norden sind mal ein paar lockere Wolken dabei. Morgen scheint dann häufig die Sonne, es bleibt trocken und Wolken sind nur eine seltene Ausnahme. Angenehm kühl wird die Nacht im Norden mit nur 9 bis 11 Grad, 17 bis 18 sind es im Süden. Morgen dann vorübergehend mal etwas kühler, 22 Grad im Waldecker Land, 27 erreichen wir rund um Fulda, bis 31 an der Bergstraße. Aber danach dreht die Hitze nochmal auf. Es wird jeden Tag etwas wärmer, bis am Freitag schließlich 33 bis 38 Grad erreicht werden. Dazu bleibt es an allen Tagen trocken mit viel Sonnenschein. Nur am Freitag ziehen auch mal ein paar lockere Wolken vorüber.
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0: Chef. Ist alles in Ordnung?
1: Ja, ja. Ist alles okay. Und Steyer?
0: Der weiß es noch nicht. Ja, das Leben geht weiter, oder?

0: Sag, Herr Krebs.
1: Na ja, schon gut. So, wir sind vollzählig. Folgendes, mein Name ist Kurt Krämer. Ich leite hier den Allgemeinen Vollzugsdienst. Das ist ja eine Einrichtung mit einigen sensiblen Bereichen. Das heißt, wenn ich oder einer meiner Mitarbeiter Ihnen Weisungen gibt, dann werden Sie diese Weisungen zu Ihrer eigenen Sicherheit befolgen. Haben wir uns verstanden?
2: Also warum machen Sie Witze?
1: Hier ist heute Nacht jemand ermordet worden. Glauben Sie, macht der Witze?
2: Ja, also los, mach.
1: Wissen Sie was? Ich trage hier die Verantwortung. Für alle Insassen und für die Sicherheit des gesamten Personals.
3: Können wir jetzt vielleicht mal weitermachen?
1: Ja, wenn Sie mir dann bitte folgen würden.

0: Sie haben einen kompletten Einschluss verengt, bis Sie die Möglichkeit hatten, den Tatort zu sehen. Orgi, schließt du ab?
1: Wie viele haben Sie denn hier?
0: Ja, das sind 160 männliche Straftäter im Alter zwischen 14 und 19 Jahren. Die machen hier die Schule zu Ende oder lernen Berufe. Die Jungs leben in Wohngruppen zusammen, jeweils bis zu 10 Mann, die von einem Sozialarbeiter betreut werden. Jeder Block hat 6 Gruppen, 2 auf jeder Etage. Der Mord geschah in Block B. Achso, nee, bevor Sie den Tatort sehen, der Direktor wollte Sie gerne sprechen.
1: Ja, ich möchte keine Zeit verlieren.
0: Ja, dann sollten wir uns beeilen.
1: Augenblick, Leute.
2: Ich würde gerne so schnell wie möglich an den Tatort, wenn es geht.
3: Ja, natürlich. Herr Krämer, warten Sie bitte draußen.
2: Ja, Herr Krämer, warten Sie bitte draußen.
1: Tja. Ja? Nein, jetzt nicht.
3: Entschuldigung. Unsere Situation ist ziemlich prekär. Sobald wir einen Fehler machen, da werden wir zum Spielball von allen möglichen politischen Interessen. Mal sind wir zu lasch, dann sind wir wieder zu strikt, zu ineffizient, zu teuer. Ja, Sie kennen das ja sicher aus Ihrer Behörde auch, nicht, Herr Steyer?
2: Herr Waske, ich würde gerne meine Arbeit machen.
3: Ja, ja, natürlich. Augenblick noch. Herr Steyer, ich rede hier nicht von Politik. Es geht um die Jungs, um meine Jungs, die eine zweite Chance verdient haben. Ja, da muss man sehr vorsichtig sein. Unsere Einrichtung funktioniert. Mein System ist gut.
1: Wirklich.
3: Wir haben hier morgens und abends Lebenskontrolle. Und gestern wurde Mustafa Sedan lebend eingeschlossen und am Morgen war er dann tot, ja.
2: Also Sie wollen sagen, in der Nacht hat jemand seine Zelle aufgeschlossen, ihn umgebracht und dann wieder abgeschlossen?
3: Ja, so kann man das auch beschreiben, ja.

0: Herr Steyer!
1: Morgen.
2: Morgen. Wo waren Sie denn?
0: Haben Sie meine Nachricht nicht bekommen? Und hat Ihnen das hier keiner gesagt?

0: Wir haben es wohl ein bisschen eilig gehabt heute Morgen, was? Soll ich mal?
1: Nein.
0: Okay, ich lass hier erstmal aufwachen.
2: Morgen.
1: Sie kommen.
3: Ihr kriegt jetzt Besuch.
4: Danke, habe verstanden.
5: Das ist Frau Enders. Sie leitet die Wohngruppe, wo der Vorfall passiert ist.
6: Das ist Herr Gauss, meine Abteilung, Allgemeiner Vollzugsdienst. Herr Gauss hat die Leiche heute Morgen gefunden.

0: Wir haben nichts angerührt.
1: Haben Sie eine Vermutung, wer das gewesen sein könnte?
0: Nein, keine.
2: Handschuhe. Habe ich meinen Schlüssel? Schließanlage funktioniert einwandfrei.
3: Das Opfer hatte eine eingetrocknete Platzwunde, eine rechte Augenbraue, Würgemale und eingeblutete Quetschungen unter der Oberlippe.
1: Sieht nicht so aus, als ob ein Bett ermordet wurde.
4: Nee. Ja, hier im Stehen.
1: Ja, mit dem Rücken zur Tür. Ich Mörder?
4: Opfer.
1: Gut, also zack, der Schlag ging aufs Waschbecken und dann mit der rechten Armbeuge die Luft abpressen, mit der linken Hand fest den Mund zu halten.
3: Daher die Quetschung.
1: Ja, er hat sich kräftig gewehrt, seine Fingernägel sind hier im Putz eingeschlagen.
4: Oh. Was?
1: Hier.
3: Opfer sind 8 Zehennägel gezogen.
1: Wer hat ihn zuletzt lebend gesehen?
5: Herr Völler, oder?
0: Ja, also schon. Zumindest hat Völler die Lebenkontrolle am Abend durchgeführt.
6: Das ist korrekt.
3: Wie konnte Ihrer Meinung nach jemand in eine geschlossene Zelle gelangen, foltern, morden und wieder verschwinden, ohne dass irgendjemand etwas mitbekommen hat?
6: Gar nicht.
5: Ja, das ist es ja eben.
3: Fuchs. Er untersucht die Zelle.
7: So, als erstes sichten wir die Videoaufzeichnung von dem Flur hier. Da müsste man ja sehen, wer wann wo zu Besuch gekommen ist. Rudi? Was?
8: Was ist?
7: Ja, eine Aufzeichnung checken. Mach! Wo kümmert Sie, wie das Außerdem brauche ich eine Liste von allen Leuten, die so einen Generalschlüssel haben. Ist doch richtig, dass sie auf alle Schlösser passen.
5: Ja, richtig.
9: Ja. Wissen Sie, wie viele das sind?
7: Nein, aber das sehe ich ja dann, wenn ich die Liste habe.
1: Wir brauchen so schnell wie möglich den genauen Todeszeitpunkt.
7: Außerdem muss ich Völler sprechen.
6: Ist Völler jetzt da?
10: Er kommt durch.
6: Ja, der soll sehen, dass er in die Pötte kommt. Schlafen kann er, wenn das hier durch ist.
0: Völler hatte Nachtschicht, da ist er natürlich heute Morgen nach Hause gefahren. Aber wir haben ihn längst zurückbestellt, er kommt schon bald.
5: Stopp, wer ist das?
11: Nur mein Kontrollgang.
5: Haben Sie da in die Zellen geguckt?
11: Nein, nie nachts. Nur im Notfall.
5: Gut, weiter.
12: Herr Völler ist da.
13: Herr Völler, hier.
1: Hallo.
11: Hallo.
1: Sie haben das Opfer zuletzt lebend gesehen?
11: Ja. Kann ich noch mal hoch in seine Zelle?
1: Nee, da arbeiten gerade Kollegen von uns. Können wir uns draußen ein bisschen unterhalten?

0: Sie sind sicher, dass Mustafa Seydan beim Einschluss noch gelebt hat?
1: Beim Einschluss? Ja, ja. Ich mache diesen Job seit 20 Jahren. Mhm. 20 Jahre Erfahrung hat hier kaum einer.
0: Herr Füller, wer von Ihren Kollegen hat Mustafa Seydan gefoltert und getötet?
1: Kommen Sie jetzt darauf?
2: Wegen dem Schlüssel.
1: Was für ein Schlüssel?
0: Dem Generalschlüssel, den nur die Mitarbeiter haben. Vielleicht sowas in der Vergangenheit schon mal vorgekommen.
1: Was?
0: Na, Übergriffe des Personals auf Häftlinge.
1: Nee, wieso?
2: Wann haben Sie Mustafa Seydan zuletzt gesehen?
1: Gestern Abend um 19.30 Uhr beim Einschluss.
2: Und da ging es Ihnen gut?
1: Keine Auffälligkeiten auf Station zu diesem Zeitpunkt.
0: War alles wie jeden Abend?
1: Im Prinzip ja, kann man so sagen.
2: Im Prinzip ja, kann man so sagen, ist ein bisschen wenig. Geht das präziser?
1: Eigentlich hätten die Kerle später Gruppenfreizeit gehabt. Spieleabende, Gesprächskreis, Werken, sowas halt. Aber das ließ Frau Enders diesmal ausfallen, weil es ja die Probleme mit dem anderen Jungen gab.
2: Was waren das für Probleme?
1: Das weiß ich nicht. War vor meiner Schicht. Die Kollegen mussten ihn in den BGH bringen.
0: BGH, was ist denn das?
1: Besonders gesicherter Haftraum.
2: Wie heißt der Junge?
1: Jürgen Schuch.
0: Herr Füller, bleiben Sie bitte auf dem Gelände. Wir müssen sicher noch mit Ihnen reden.

0: Kommen Sie rein. Was war denn gestern mit Jürgen Schuch los?
1: Ja, da ging's drunter und drüber.
2: Was heißt das genau?
1: Da gab's einen Zwischenfall. Also um 18.30 Uhr fand die Freistunde der Jungen statt. Und ja, zunächst war alles ganz ruhig und eigentlich wie immer. Ich war auf dem Weg in mein Büro. Naja, da habe ich Mustafa auch noch im Zeltrack gesehen, genau. Naja, und dann kamen Juri und Sergei zu mir ins Büro. Das sind zwei Deutschrussen aus meiner Gruppe und die wollten mit mir was besprechen. Es ging um gar nichts Wichtiges, sie wollten sich einfach nur Bücher ausleihen. Naja, und so kamen wir eben ins Gespräch und habe ich einen Kaffee gekocht und naja, und plötzlich hörte ich draußen laute Stimmen. Jürgen Schuch war mit dem Justizpersonal aneinander geraten, weil die Freistunde vorbei war und ja, denke ich, er sich nicht einschließen lassen wollte. Na, jedenfalls war sehr aggressiv. Das kann ich schon so sagen.
3: Jürgen, jetzt hör doch mal auf, das bringt doch nichts. Ich hab dich schon verstanden. Wenn du dich jetzt beruhigst, okay, dann kann ich noch was machen.
4: Ich kann jetzt nicht nachgeben.
3: Die werden keine Ausnahme machen, das weißt du doch.
4: Die sollen sich doch verpissen.
3: Was willst du dir eigentlich beweisen, dass du stärker bist als sechs von denen?
4: Ich kann jetzt nicht mehr.
5: Okay, Frau Enders, fertig werden jetzt.
4: Auf geht's, Leute. Komm, Freunde.
6: Los, los, los, hopp, hopp, hopp. Oh, der ist schon der erste starke Mann.
1: Jürgen kam in den BGH. Das ist im Keller. Und als ich wieder hochkam, hat Völler gerade mit seiner Schicht angefangen. Er hat für Ruhe gesorgt. Alle Jungs waren in der Zelle. Alles war gut.
2: Verstehe. Eigentlich hatte der ganze Streit mit Mustafa gar nichts zu tun.
1: Nein, glaube ich nicht.
7: Was hat denn Mustafa und Schuch für ein Verhältnis?
1: Kein besonderes. Beide Alpha-Tiere. Das geht meistens nicht gut.
2: Frau Enders, Sie entschuldigen uns einen Augenblick.
7: Dankeschön.
1: Gerne.
7: Wir müssen langsam auch mit den Angehörigen sprechen.
2: Ich spreche mit Schuch.
7: Gut, ich frage Fuchs, wie weit er mit der Spurensicherung ist und ich rede mit Rudi wegen der Aufzeichnung. Herr Steyer, ich würde gerne mal mit Ihnen reden.
8: Ja.
7: Wie jetzt?
8: Ja, schießen Sie los. Ist wichtig?

0: Hast du von dem Mord gehört? Mustafa Zeidan ist tot. Erst hat ihm jemand 8 Zehennägel gezogen und dann erwürgt. Eine Idee, wer das gewesen sein könnte?
1: Klar.
0: Aber du wirst es mir nicht sagen. Was ist denn das für ein Scheiß? Nichts hören, nichts sehen, nichts sagen. Ja? Was ist denn mit dem Personal hier? Die sind nicht zimperlich, ja? Was war mit Mustafas Feind? Du bist doch ein Nazi. Sich mit dir unterhalten ist, als ob ein Einarmiger in die Hände klatscht.
2: Ich bin halt ein Komiker.
0: Warum hast du dich mit den AVD-Lern angelegt? Was war da los?
2: Braucht eine Abwechslung.
0: Und mit Mustafa hattest du Probleme?
1: Ich werde ihn nicht vermissen.
0: Weil er Libanese war und du bist ein Nazi.
2: Bist nicht so einfach hier drin, wie du denkst?
0: Dann erklär's mir. Ich hab Zeit.
2: Nö. Muss schon selber hinterkommen.
0: Okay, noch mal von vorne. Das Theater gestern. Was war da los?
2: Sie haben den Freigang gestrichen, da war ich sauer.
0: Warum haben Sie den Freigang gestrichen?
2: Weil ich meinem Ausbilder eine 18er Mutter in den Kopf geworfen habe.
0: Du warst sauer, hast randaliert.
3: Der ist halt ein Arsch.

So, jetzt ist es 19:25 und hier stoppt das Band. Machst du mal das andere rein?

Und jetzt geht's weiter und da ist es Simsalabim 1935. Das heißt, es fehlen 10 Minuten von Völlers Leben Kontrolle auf dem Wende. Kannst du mir das andere mal einmachen?

0: Entscheidung fassen.
1: Herr Steyer.
2: Später, Herr Waske.
3: Herr Völler.
4: Ja, nun kommen Sie mal.

0: Steht hier vorne auf meiner Stirn Vollidiot?
1: Sehe ich aus wie ein riesengroßes Arschloch?
2: Nein, ich habe meine Arbeit anständig gemacht. Kaum einer macht das so lange wie ich.
0: 20 Jahre, wieso fehlen dann die entscheidenden 10 Minuten?
2: Ich weiß nicht, keine Ahnung.
0: Hat Mustafa Seidan beim Einschluss sicher noch gelebt?
2: Mir kann man nichts vorwerfen.
1: Mensch, sie wiederholen sich!
2: Gut, ich sag Ihnen, wie es war. Als ich meinen Dienst anfing, waren die gerade dabei, Schuch in den BGH zu bringen. Ich sollte die Festplatte wechseln und die Lebenkontrolle durchführen. Alles auf einmal. Einige Jungs waren schon in den Zellen. Die wollten dem Streit aus dem Weg gehen. Ganz ehrlich, niemand überprüft jede einzelne Zelle. Wenn ein Junge die Bude zumacht, ist das doch okay.
0: Heißt das, bei manchen Zellen hat es überhaupt keine Lebenkontrolle gegeben?
2: Naja, da war halt zu viel
0: los. Können Sie da sicher sein, dass Mustafa Seidan noch gelebt hat?
2: Ich mache meinen Dienst sehr gewissenhaft, das können Sie mir nicht vorwerfen. Niemand schaut da richtig nach, keiner. Morgens wird er auch wieder durchgezählt.
0: Pass mal auf, Hüller, ich kann da 10 Minuten lang nicht sehen, ob da einer rein oder raus spaziert ist. Verstehst du, dass du ein Problem hast?
3: Vorsicht. Fuchs, kennst du schon den genauen Todeszeit?
4: Noch nicht ganz. Herr Steyer.
3: Moment, wie wär's mit 19.30 Uhr?
4: Nein, aber früher, fast eine Stunde früher, würde ich sagen.
3: Also in der Freistunde?
5: Ja. Herr Steyer, das ist wichtig.
4: Was?
5: Kann ich den anderen jetzt für den Transport freigeben?
4: Welchen anderen?
5: Na, der andere, der gefoltert wurde, Herrn Karabey.
4: Ist noch jemand gefoltert worden?
5: Ja? Hat man Sie nicht informiert? Man hat ihm auch 8 Fußnägel gezogen.
4: Und wieso sagt mir das keiner?
5: Ich dachte, man hätte sie informiert.
1: Was ist denn hier los, verdammt nochmal?
5: Wir haben ihn zusammen Schutz auf die Krankenstation verlegt. Ja, aber der kann da nicht behandelt werden. Der muss in die Uniklinik.

0: Tag.
1: Wir wären gern ungestört.
0: Was ist denn da passiert?
2: Wir sind von der Polizei. Wer war das?
0: Wir wollen Ihnen helfen. Almanca biliyor musunuz? Konuşmalısın. Mustafa öldü. Biz yardım ediyor. Fox of Rukos.
2: Bringt den aber auch nichts.

0: bir şey söyleme.
1: Wenn Sie einverstanden sind, würde ich Ehren gerne in die sichere Abteilung der Uniklinik verlegen lassen.
2: Was hat denn der Karaway gesagt?
3: Meinetwegen können Sie ihn jetzt transportieren lassen.
1: Danke.
2: Entschuldigen Sie, ich möchte wissen, was Herrn Karaway gesagt hat.
3: Und ich möchte nicht mit Ihnen darüber reden.
2: Mensch, Sie haben doch überhaupt
1: keine... Herr Krämer, was soll denn das? Wir sitzen doch alle in einem Boot, nicht?
3: Nee. Sie haben hier so einen Schlüssel. Ich habe keinen. Von wegen in einem Boot.
1: Gut, lassen wir das. Herr Steyer, wir haben seit 6 Stunden kompletten Einschluss. Ich muss die Jungs rauslassen, die werden mir rammdösig. Und außerdem ist Mittag.
3: Gut, ich muss nur mit der betroffenen Wohngruppe reden. Der Rest kann von mir aus raus.
1: Ich werde das veranlassen. Gut.
4: Herr Steyer, haben Sie einen Moment? Ich habe mit seiner Mutter telefoniert. Seine Frau und seine Tochter sind seit heute Morgen verschwunden. Seine Frau wollte die Kleine in die Kita bringen, aber die sind dort nie angekommen. Sie sind auch nicht mehr nach Hause gekommen.
5: Weiß Dora auch Bescheid?
4: Den rufe ich gleich an. Ich treffe mich mit ihm in Bunamé. Sie schauen mir das mal an, okay? Jetzt haben wir gar nicht mehr geredet.
5: Später.

0: Was können Sie mir denn über die erzählen?
1: Ja, außer Mustafa Ehren und Jürgen Schuch habe ich noch 6 weitere Jungs bei mir in der Gruppe. Und noch 3 Deutsch-Türken, Murat, Ahmed und Fatih. Murat sitzt wegen Drogendelikten und Ahmed schwere Körperverletzung. Fatih Raub und Einbruchdiebstahl. Und eigentlich sind alle 3 mit Ehren befreundet. Dann ist da noch Alfred, das ist ein Sittich. Ja, so nennen sie die, die wegen Sittlichkeitsverbrechen hier im Knast sitzen. Er hat ein 10-jähriges Mädchen vergewaltigt. Das ist ganz unten in der Hierarchie. Und dann noch Juri und Sergei, 2 Deutschrussen, haben sich völlig von der Gruppe abgesondert. Aber ja, das machen die Russen leider meistens so.
0: Sind die auch schon in der Mafia organisiert?
1: Ja, ist bei unseren Jungs nicht anders. Also die Russen zum Beispiel sind komplett durchorganisiert. Die müssen schon Schutzgeld bezahlen, bevor sie überhaupt hier drin sind.
0: Abtschak.
1: Ja, jeder Russe gehört einen anderen Russen.
0: Dann lasse ich jetzt mal die Zelle von den beiden durchsuchen. Wo kann ich die sprechen?
2: Zach. Da, ja. Das ist Juri.
0: Ach du Scheiße. Juri und Sergei, die Plaudertaschen aus Russland.
3: Und, habt ihr was gefunden?
4: Nee, Frau und Tochter sind seit heute Morgen verschwunden.
3: Das weiß ich. Habt ihr sie schon gesucht?
4: Nee, noch nicht.
3: Macht ihr eine schriftliche Einladung oder was? Zeig mir mal die Wohnung.
4: Da lang, 2. Stock.
3: Wie ist die Adresse von der Kita?
4: Maschener Straße 16, aber da haben wir schon angerufen, da ist sie nie angekommen.
3: Okay, es gibt 4 Wege von hier bis zur Massenheimer Straße. Das heißt, wir brauchen 4 Gruppen mit jeweils 6 Leuten. Also 3 Zweierteams auf jedem Weg.
4: Alles klar.
3: Und die sollen an jeder Tür klingeln und fragen, ob jemand was gesehen hat, okay?
4: Jo. Erhan Karabey hat übrigens 2 Mütter.
1: Wie? Nur 2 Mütter?
5: Merhaba.
4: Hallo.
5: Merhaba. Ben Konimai, Police.
4: Guten Tag.
5: Erhan Anisikim.
6: Was wollen Sie hier?
5: Merhaba, ich bin von der Polizei. Ich würde gerne mit der Mutter von Erhan Karabey sprechen.
6: Sie sprechen hier nur mit mir?
5: Ich habe gesagt, ich würde ganz gerne mit der Mutter von Erhan Karabey sprechen.
6: Nicht so, dass Sie den Kapanjatschma?
7: Ja, tamam, sadece bir şey soruyorum.
5: Entschuldigung, ich glaube, Sie haben nicht mitbekommen, wo...
6: Kapatsanını.
5: Hallo?
6: Kapatsanını.
7: Ja, şimdi...
6: Nicht so, dass Sie den Kapanjatschma? Ben nicht so, dass Sie den Kapanjatschma? Kollarla konuşmur, sadece.
7: Erhan'ın annesi benim.
5: Organisiert immer die Suchtrupps, ich bin gleich vor.
7: Kommen Sie mit.
5: Mein Kollege hat Ihnen bereits erzählt, was vorgefallen ist?
7: Ja.
5: Ihr Sohn hat uns erzählt, dass seine Frau und seine Tochter bedroht werden. Er hat uns aber nicht gesagt, von wem. Können Sie uns vielleicht weiterhelfen?
7: Ich weiß nicht. Hadi kızım, hadi şuraya biraz. Hadi
4: çocuğunuz. Tamam.
7: Sonra şey yaparsınız.
5: Haben Sie vielleicht ein Foto von Ihnen, seiner Frau und seiner Tochter?
7: Erhan war ein guter Boxer, guter Junge. Manchmal verrückt. Ich hab gedacht, Gülbaha, retten meinen Sohn. Aber sie ist noch jung.
5: Retten wovor?
7: Vom Drogen, Haschisch, Kokain,

0: Hier ist was.
1: Hast du mal eine Taschenlampe?
2: Okay, dann erzähle ich euch was. Ich sehe das so. Hier drin gibt's Türken, Nazis, Libanesen, was weiß ich nicht alles. Und ihr mittendrin, Deutschrussen, Spätaussiedler.
3: Oh, ich kann gar keiner leiden.
2: Ihr habt die Arschkarte gezogen. Aber ihr seid organisiert. Ihr zahlt Abtschak. Ihr habt einen langen Arm nach draußen. Und von da kommen die Drogen. Fürs Geschäft. Und plötzlich will euch einer ins Territorium pissen. Mustafa Seida.
0: Das ist schlecht fürs Geschäft.
3: Da muss man doch was machen. Und da habt ihr ihn gefoltert. Und als er dann immer noch nicht gespurt hat, habt ihr ihn umgebracht. Na? Was sagt ihr dazu?
2: Nichts.
3: Hab ich gedacht.
2: Weil ihr glaubt, dass ihr hier alles im Griff habt. Hä? Weil ihr euch für die Stärksten haltet. Weil ihr denkt, ihr wärt die Größten. Und soll ich dir mal was sagen? Das geht mir auf den Sack! Das kannst du dir gar nicht vorstellen, wie sehr mir das auf den Sack geht!
1: Ich hab's gleich. Bingo. Hier ist noch was. Nimm mal eine Pinzette, bitte. Hey, schau mal.
3: Was ist das?
0: Eigenbedarf.
3: Das hier?
0: Noch nie gesehen.
3: Haben wir in der Matratze in eurer Zelle gefunden. Wer schläft unten?
0: Ich.
4: Er.
3: Dann wird das ja wohl dir gehören.
2: Wie kommt das Blut da dran?
0: Was das, ha? Nagelknipser oder was? Ich hab das Ding noch nie gesehen. Das muss da jemand versteckt haben.
2: Wenn das Blut von Mustafa Seydan ist, kriegst du mindestens 10 Jahre für Mord.
5: Mai? Oh, Gott sei Dank. Wo seid ihr? Okay, ich komm gleich. Ciao. Doro! Wir haben das Kind!
6: Hallo, Sie sind Frau Borsig?
7: Ja.
6: Sie haben die Kleine gefunden?
7: Ja, ich hab's da hinten schreien gehört. Mein Fernseher ist futsch.
5: Ja, es geht ja auch so, gell?
8: Haben Sie eine Ahnung, wo die Mutter von der Kleinen sein könnte?
7: Was weiß denn ich? Ich hab das arme Wämmchen nur geholt, weil es allein unter dem Tunnel rumgestanden hat.
5: Das ist nett von Ihnen, Frau Vorsicht.

0: Herr Steyer, Sie hatten doch um die Liste der Mitarbeiter gebeten. Wissen Sie schon irgendwas? Ich glaube nicht, dass das einer von denen war. Das kann ich mir nicht vorstellen. Das wäre auch ganz schlecht für mein System.
1: Haben Sie das? Raus hier!
2: Was denn, du Vogel?
3: Ich mach nur Musik.
2: Musik, ja? Bitte.
3: Danke.
2: Wissen Sie, was ich mich frage, Herr Waske?
0: Nein.
2: Letzte Nacht sind hier zwei Jungs brutal gefoltert worden. Einer ist dabei draufgegangen. Selbst wenn es keiner ihrer Beamten war, warum zum Teufel haben die nichts gehört? Von was für einem System faseln Sie eigentlich die ganze Zeit?
0: Sie haben eben keine Ahnung von meiner Arbeit. Sie lesen irgendwas in den Zeitungen über die Zustände im Jugendknast und das steckt dann in Ihrem Kopf. Aber so sind wir nicht. Nein, das sind wir nicht. Sie sind ein komischer Mensch, Herr Steyer.

0: das hier?
1: Ja.
0: Gehört das hier Ihrer Frau? Wir gehen im Moment davon aus, dass sie entführt wurde. Dass sie in Gefahr ist. Sie müssen anfangen, mit uns zu reden. Wer kann ihre Frau entführt haben? Wer hat sie gefoltert? Wer hat Mustafa Zeidan getötet?
2: Wo ist meine Tochter?
0: Sie ist in Sicherheit. Was ist los mit Ihnen? Reden Sie mit mir.
2: Süleyman.
0: Wer bedroht Sie? Vor wem haben Sie Angst? Vor den Russen? Vor den Nazis? Was ist mit Jürgen Schuch? Wie ist Ihr Verhältnis zu ihm? Der ist doch auch ein Nazi. Ich bin Polizistin. Mein Job ist es unter anderem, Sie zu beschützen. Aber Sie müssen mir helfen. Ich kann gut zuhören. Reden.
2: Na, wann benauft du mir?
3: Wir sitzen im Knast. Das ist jede verdammte Matscherei, Mann. Verstehst du? Verpiss dich, Mann.

0: Das kann doch überhaupt nicht sein.
1: Ist aber so.
2: Du bist völlig sicher?
1: Ja.
2: Das macht doch gar keinen Sinn. Warum sollte ihn jemand umbringen, um ihm dann die Fußnägel zu ziehen?
1: Ja, ich weiß nicht.

0: Hi.
1: Hallo.
0: Gibt's irgendwas Neues von Karabays Frau?
1: Nee, nicht wirklich. Aber ich fahr gleich noch mal bei denen rum.
0: Das ist gut. Wo ist denn eigentlich Steyr?
1: Keine Ahnung. Aber so richtig vermisst habe ich ihn bis jetzt nicht.
2: Ciao, Conny.
0: Ciao.
1: Ist noch irgendwas? Sonst hau ich ab.
0: Nö. Tschüss.
1: Ciao.
0: Steyr, wo stecken Sie denn? Ich muss mit Ihnen reden.

0: Hallo.
1: Was gibt's?
0: Wie, was gibt's? Sie sind doch jetzt zu mir gekommen.
1: Ja, aber Sie haben mich andauernd angerufen.
0: Ja, ich habe Sie zigmal angerufen. Ich habe Sie gesucht. Wo sind Sie denn gewesen?
1: Ich war in einer alten Oper. Christa Berg.
0: Sie waren bei Christa Berg?
1: Naja, aber jetzt bin ich ja hier. Also, was gibt's? Ist nicht so wichtig?
0: Doch. Hier, Fuchs hat uns eine Mail geschickt. Hat er bei Mustafa Sedan in der Zelle gefunden.
1: EKY?
0: In den Code. Ich habe ihn nicht geknackt. Herr Steyer? Ich würde Ihnen gern was sagen. Haben Sie einen Moment?
1: Sicher, schießen Sie los.
0: Ich weiß gar nicht, wo ich anfangen soll. Ich bringe das nicht so leicht über die Lippen.
1: Jetzt machen Sie es nicht so spannend.
0: Ich habe mich in Kiel an der Polizeischule beworben. Ich fahre da morgen hin, am Abend bin ich wieder da. Ich schaue mir das mal an. Ich habe das alles schon mit dem Chef abgesprochen.
1: Was?
0: Wollen Sie sich nicht einen Moment setzen? Das ist vielleicht ein bisschen gemütlicher, oder?

0: Ich habe mir das nicht so leicht gemacht, vor allem auch wegen Ihnen. Ich hoffe, Sie können mich verstehen, Herr Steyer. Die Vorstellung, dass da 20 junge Leute vor mir sitzen und die wollen alle was von mir lernen, denen kann ich was beibringen, die kann ich auf den Weg schicken, das ist eine schöne Vorstellung für mich, das ist eine echte Herausforderung. Ich weiß, dass ich eine gute Polizistin bin, ich weiß das und ich glaube, dass ich in der Lage bin, das weiterzugeben. Ich meine, wir kennen uns ja schon eine ganze Weile. Ich glaube daran, dass man die Welt verbessern kann. Das haben wir beide doch gemeinsam, oder, Herr Steyer? Ich habe in meiner Ausbildung einen Lehrer gehabt, der hat mir so viel beigebracht, was meine Einstellung zum Beruf angeht und was meine Einstellung zum Leben angeht. Und an den denke ich einmal in der Woche und sage Dankeschön. Und wenn ich in der Lage bin, auch nur einen Funken davon weiterzugeben, dann macht mich das glücklich. Das weiß ich. Dann klopfe ich mir auf die Schulter.
1: Ja, wollen Sie jetzt weg oder was? Na, wissen Sie, Frau May, das stimmt, wir kennen uns jetzt schon eine ganze Weile, ne? Aber eine größere Scheiße haben Sie noch nie von sich gegeben.

0: Abend. Ich würde gerne einen Arzt sprechen, geht das?
1: Hallo? Hallo?
2: Hallo?
1: Steyr, Kriminalpolizei.
2: Was gibt's?
1: Ich ermittle in einem Mordfall. Das Besondere ist, dem Opfer wurden 8 Zehennägel entfernt. Postmortem.
2: Der war schon tot.
1: Ja. Schauen Sie mal, wie sieht das für Sie aus?
2: Ach, nicht gut. Bei der operativen Nagelentfernung spritzt man normalerweise Betäubungsmittel in die Nähe bestimmter Nervenstränge.
1: Ja, ich glaube, das können wir überspringen.
2: Ah ja, klar. Der betroffene Nagel wird dann vom Rand her langsam aus dem Nagelbett gehoben, dann geht man mit einer Zange drunter und zieht den langsam raus.
1: Und das hier? Wie könnte das entstanden sein? Geht das überhaupt mit einem Nagelknipser, mit so einem Ding hier?
2: Naja, schwierig. Der trennt den Nagel ja durch, wo ich ihn halten will. Allerdings könnte das erklären, warum die Nägel hier so abgerissen ausschauen. Und diese Querschnitte am Rand könnten Fehlversuche sein, aber genau weiß ich das nicht.
1: Wie lange dauert denn sowas?
2: Professionell 3 bis 5 Minuten pro Nagel.
1: Das würde ja bedeuten, für beide Füße mindestens 24 Minuten.
2: Ja, die sitzen fest. Was glauben Sie denn? Also, wenn der Mann schon tot war und sich nicht wehrt und dann hackt da jemand mit dem Knipser drin rum, dann geht das vielleicht auch in 2 Minuten. Aber schneller, auf keinen Fall.
1: Es gibt noch jemanden, der lebt allerdings noch. Der liegt hier im Uniklinikum auf C7 im geschlossenen Trakt. Mit dem haben sie das Gleiche gemacht.
2: Der war dann aber betäubt. Sonst hält man das nicht aus. Es sind unvorstellbare Schmerzen.
1: Das war ja wohl auch der Sinn der Sache. Sagen Sie, könnten Sie sich den morgen mal ansehen?
2: Ja, klar.

0: Das ist die Hausordnung.
1: Und wie lange sind Sie schon hier drin?
0: So fast 8 Jahre, ja.
1: Haben Sie auch noch schöne Vorstellungen? Glauben Sie auch, Ihren Jungs hier noch was beibringen zu können?
0: Wieso sind Sie so schlecht gelaunt? Ich will doch niemanden retten. Aber helfen, wenn ich kann.
1: Wäre nichts für mich, den ganzen Tag hinter Gittern.
0: Naja, meine Jungs sind noch am Leben. Ihre sind schon tot.
1: Wie kriegen die denn die Drogen hier rein?
0: Das ist unterschiedlich. Manche werfen aufgeschnittene Tennisbälle über den Zaun. Dann gibt's Eltern, die bringen sie, wie soll man sagen, aus missverstandener Fürsorge in irgendwelchen Körperhöhlen hier rein. Was gibt's noch? Ach ja, dann gab's auch mal einen Lieferweg, der ging über die Wäscherei. Also die lassen sich immer neue Sachen einfallen.
1: Und das brauche ich auch die Russen in der Hand?
0: Nee, auch die, die schon vorher gediert haben, ja.
1: Also in ihrer Gruppe Mustafa, Sergei, Juri, Erhan?
0: Ja, genau.
1: Und was pfeifen die sich so ein?
0: Synthetisches Zeug. Hasch. Kaum Heroin.
1: Schauen Sie mal. Das ist ein Code. Das haben wir in einem Buch in Mustafas Zelle gefunden. Hier sehen Sie MDMA und Substanz für Ecstasy, S, Spice, K, Ketamin. Aber das hier, was könnte das heißen?
0: Sein, dann wäre AGH Alfred Wittig. Also das wäre eine Buchstabennennung.
1: Schuldenliste. Das ist eine Schuldenliste. Mustafa hat notiert, wer ihm was schuldet.
0: Ja.

0: Sie kommen auf die Dermatologie.
1: Warum?
0: Bin ich Jesus? Lesen und unterschreiben. Dann kommen Sie.
1: Muss das sein?

0: Ist das Herr Karabay?
1: Ja.
0: Dann machen Sie ihn bitte los. Er muss auf die Liege.
1: Nee, es geht nicht.
0: Und wie soll ich ihn untersuchen mit diesen Fesseln an den Füßen?
1: Auf nicht gesicherten Stationen immer mit Fußfessel.
0: Jetzt machen Sie die dämlichen Dinge ab. Ich habe eine lange Nachtschicht hinter mir und keine Zeit für so einen Quatsch. Außerdem, Menschenskinder, Sie sind zu viert. Was soll denn passieren?

0: Rüdiger, wo seid ihr?
1: Rüdiger für Heiner, wir sind jetzt hier mit dem Individuum auf der Derma. Und Günther, Volker, Rainer ist auch noch da. Oh.
2: Sagen Sie, könnte ich vielleicht mal in Ruhe hier meine Arbeit machen? Geht das? Danke.
1: Rüdiger für Heiner, wir sind in 5 Minuten unten und durch mit dem Laden hier. Was soll ich denn aus meiner Tanke mitbringen?
2: Sie haben eine Psoriasis. Wie lange haben Sie das schon? Fertig.
3: Aufstehen, Jungchen.
4: Warte, was ist denn?
5: Mir schwindelt!

0: Hinterher, Mensch!
1: Wir haben eine flüchtige Person. Erhan Karabey ist aus dem zweiten Stock gesprungen. Westflügel bei der Notaufnahme. Ich wiederhole. Erhan Karabey ist aus dem zweiten Stock gesprungen. Er flüchtet.
2: Ah ja.

0: Einsatzleitung. Vollgas?
1: Ja, genau, Vollgas.
0: Ja, gut. Wo fährt er lang? Habt ihr die Brücken gesperrt? Er muss auf der Sachsenhäuser Seite bleiben. Was macht der? Versucht, ihn nach Osten zu treiben. Ich bin unterwegs.
2: Dankeschön.

0: Scheiße, Mann! Mann, Leute! Der Typ ist nicht zu übersehen, der trägt Anstaltskleidung, der ist barfuß! Ich fass es nicht! Echt!
1: Hallo. Katastrophe?
2: Ja.
1: Wie war Kiel?
2: Gut. Spannend.
1: Ich habe mit einer Dermatologin telefoniert. Sie sagt, Erhan Karabay leidet unter
2: Psoriasis?
1: Ja, es wäre überhaupt kein Problem, dem die Nägel zu ziehen.
2: Ach. Und fahren Sie jetzt nach Hause?
1: Nein. Waren Sie schon mal im Main Tower essen?
2: Ich? Nee. Wieso?
1: Das wollte ich mal ausprobieren.
2: Sie?
1: Ja.
2: So?
1: Ja.
2: Würde ich mir mal ein anderes Hemd anziehen, es wird am zweiten Tag nicht frischer.
1: Frau May, es tut mir leid wegen gestern. Sie kennen mich ja, manchmal bin ich emotional over the top, ne? Ist im Moment alles ein bisschen viel für mich.
2: Das habe ich schon gemerkt.
1: Aber ich meine, ist das nicht ein bisschen früh, Sie und die Polizeischule? Ich meine, nicht, dass ich Ihnen das nicht zutraue, Gottes Willen. Aber ich dachte, wir beide, ne? Ja, zwei wie Pech und Unglück. Ich gehe mit dir durch dick und doof. Also, was ich sagen will, Frau May, also, wenn es an mir liegt. Ja, Menschen können sich ändern. Überlegen Sie sich doch noch einmal.
2: Ich habe unterschrieben.

0: Hallo Herr Steyer, hier ist Conny.
1: Ja.
0: Entschuldigung, ich will Sie gar nicht lange stören.
1: Was denn?
0: Wir haben hier noch einen Fall zu lösen. Uns läuft ein bisschen die Zeit weg. Herr Steyer?
1: Holen Sie mich in 20 Minuten ab.

0: Hallo.
1: Hallo.
0: Wollen wir? Bin ich zu früh, oder? Also ich habe ihr nicht ihr Date versemmelt oder so.
1: Date?
0: Ja, schickes Restaurant, Crystal Burke, dieser komische Schlüssel.
1: Frau May, es geht Ihnen Scheißdreck an, mit wem ich wann, wo, wie teuer essen gehe. Aber schön, dass Sie da sind, weil vielleicht wollen Sie sich von einem flüchtigen Bekannten von Ihnen verabschieden. Jemand, der mir sehr wichtig ist. Der komische Schlüssel gehört Edgar. Sie erinnern sich, mein Freund Edgar?
0: Ja.
1: Und geht's nicht so gut.
2: Hallo.
0: Hallo.
2: Frau May, wir haben gerade von Ihnen gesprochen. Passt dem Alten gar nicht, dass Sie gehen.
1: Auf Edgar.
2: Trinken Sie noch was mit uns?
0: Ist ein bisschen schwierig. Wir müssen noch arbeiten. Wir haben einen ziemlich wichtigen
2: Fall. Ja, ich weiß. Hat er mir erzählt. Ich nehme es mit ins Grab.
0: Entschuldigung.
2: Hey. Macht nichts. Ist ja wichtig. Wir sind ja auch durch.

0: Ja. Sie müssen jetzt nicht auch noch so traurig gucken. Edgar stirbt, so ist das nun mal.
1: Okay.
0: Ich habe ihn damals in den Knast gebracht. Seine Frau, seine Kinder müssen ihn für einen Mörder, für einen Vergewaltiger gehalten haben. War aber nicht.
1: Ich kenne die Geschichte.
0: 6 Jahre hat er abgesessen. Als er wieder rauskam, war keiner mehr da. Und Edgar war kaputt. Hat er sich nie wieder von erholt. Das ist meine Schuld, verstehen Sie?
1: Das war vielleicht ein Fehler, es ist aber nicht Ihre Schuld.
0: Seitdem habe ich mich um ihn gekümmert, aber jetzt ist Schluss. Geht zu Ende.

0: Mustafa Zeidan ist vor Einschluss in seiner Zelle umgebracht. Er hat gedealt. Genauso wie Juri und Sergej, in deren Zelle wir das potenzielle Folterwerkzeug gefunden haben.
1: Kann ihn aber auch untergejubelt worden sein.
0: Richtig. Erhan Karabey hat definitiv konsumiert. Das geht aus einer Liste in Mustafas Buch hervor. Hier. EKY 2500 steht für Erhan Karabey. 2.500 Euro für MDMA.
2: 2 Esketamin, 2.500 Euro, die er nicht hatte.
0: Mustafa hat Erhan bedroht, wollte sein Geld eintreiben. Erhans Schwachstelle ist seine Familie draußen, seine Frau, seine Tochter.
2: Juri und Sergej dealen auch, aber die sind zum Todeszeitpunkt bei Enders.
3: Hallo.
2: Die Schulden sind auf jeden Fall ein Motiv, aber was ist mit Schuch?
0: Schuch ist Erhans Freund.
2: Die Schlägerei fällt genau mit dem Todeszeitpunkt zusammen.
0: Das ist auch kein Zufall. Was hat die Dermatologin gesagt? Wie heißt diese Krankheit?
2: Psoriasis.
0: Und die Nägel weich werden.
2: Sie meinen, Erhan könnte sich die Nägel selber gezogen haben? Dann war das gar keine Folter, dann hat er das nur vorgetäuscht.
0: Ja, der wollte von sich ablenken. Erhan geht zu Mustafa in die Zelle und bringt ihn um.
2: Dann geht er zu Schuch und bittet ihn um Hilfe.
0: Schuch sorgt für ein Ablenkungsmanöver.
2: Ja. Und in dem Chaos geht Erhan zu Mustafa und zieht ihm die Zehennägel. Den Knipser versteckt er in Juris Matratze, weil er den Verdacht auf die Russen lenken möchte. Und um sich aus der Schusslinie zu bringen, verstümmelt er sich selber.
0: Uns erzählt, er wäre auch in Gefahr.
2: Ja.
0: Ja, schauen Sie sich das mal an.
2: Die Libanesen haben Sie. Was ist das?
0: So kommunizieren die hier. Sie morsen mit Hilfe der Hausordnung.
2: Aha, die Libanesen. Mustafa ist Libanese. Mustafa ist tot, aber seine Familie will das Geld natürlich trotzdem haben. Das sind die Lieferanten.
0: Ja, deshalb haben die Erhans Frau entführt. Und die Nachricht geht jetzt im Knast rum. Das zieht Erhan nicht alleine durch.
2: Was?
0: Na, die wollen ihm helfen. Die wollen sie befreien. Ich rufe Enders an und frage sie, wer Freigang hat. Der macht das mit seinen Kumpels.
4: Kommt jetzt raus zu euch auf die Straße.

0: Zorro hinter uns?
1: Zwei Autos dazwischen. Hast du gesehen, Dorau? Müsst ihr dranbleiben. Wir fahren da vorne rechts.
0: Okay.

0: uns wohl selber helfen, ne?
1: Wie blöd kann man eigentlich sein? Lieber Niesenam, deine Frau, wer ist das? Wo sind die?
2: Daya.
0: Nimm mal eine an. Dora.
3: Jupp.
0: Und mal sehen, wo die hinwollen.
3: Gut, verstanden. Nimm dich gleich.
0: Das ist die Adresse von Ahmed Said, dann Mustafas Onkel. Mhm. Das ist ein Drogenhändler.
3: 4 Jahre gesessen wegen Körperverletzung mit Todesfolge.
0: Da ist keiner, oder?
2: Doch, ich glaube, der guckt dann auf Fernsehen. Wir warten auf das SEK, ne?
0: Sicher.

0: Ja, wo bleiben die denn? Wir müssen da rein, der haut uns ab. Was? Schatz!
1: Was denn?
0: Die brauchen mindestens noch eine halbe Stunde, die haben Einsatz.
1: Scheiße.
0: Meinen Sie, der ist allein?
1: Weiß ich nicht, keine Ahnung.

0: Ja.
1: Kriminalpolizei, machen Sie mal auf, wir haben ein paar Fragen. Entschuldigen Sie die Störung. Es geht um den Mord an Ihrem Neffen. Können wir mal reinkommen?
2: Ahmed Kier.
0: Polizei, ja, was ist denn?
2: Messerinke, Polizei, was ist der Kontakt?
0: Kofesho! Nicht gut heute. Schlafen, müde. Morgen komm.
3: Ihr Wagen steht offen und der Motor läuft.
0: Morgen komm.
2: Fabio, gut.

0: Hinweg! Schmarte Topf!
1: Legen Sie die Waffe
0: hoch. Hinweg! Hinweg!
1: Ganz ruhig, legen Sie die Waffe
0: hoch. Schmarte Mädchen Topf!
1: Am Boden liegen!
0: Schmarte Vorsicht! Hände
1: über den Kopf!
0: Schmarte keinen Spaß! Weg, weg!
1: Lassen Sie die Frau los!
0: Weggehen! Wir haben Waffe hoch!

0: Okay. Berner mit Leikauf, Westphal mit Jensen, Mattis mit Blanke, Steyer mit Dorau und Möller mit Thiese.
1: Noch Fragen?
0: Ja, Dora?
2: Steyer ist nicht da.
0: Ja, dann fahren Sie mit Oswald. Also gut, auf geht's und nicht trödeln. Ach ja, was ich noch sagen wollte, das ist heute Frau Mays letzter Tag. Frau May, kommen Sie bitte. Das war sehr gute Arbeit. Vielen Dank. Und alles Gute und viel Glück.
3: Dankeschön.
4: Alles Gute, Frau May.
3: Ciao. Danke.
4: Alles Gute.
3: Ciao.
4: Ciao.
3: Ciao. Danke dir. Mach's gut. Tschüss.

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7: Macht einem das schon nachdenklich, ne? Macht schon Angst irgendwo.
8: Hat er Julia umgebracht?
9: Die Indizien gegen den tatverdächtigen Nachbarn aus dem Dorf haben sich erhärtet.
10: Thorsten V. war die heiße Spur und war jetzt natürlich auch mittlerweile klar, dass er der Täter ist.
11: Also ich habe immer noch darauf gehofft, dass er es übersteht und dass er irgendwann mal irgendwas dazu sagt.
10: Alle Ermittlungen konzentrieren sich nur noch auf Thorsten V.
12: Natürlich hat man die Hoffnung, dass man dann bei der nachfolgenden Hausdurchsuchung auch Beweismittel auffinden kann.
10: Ob die Anwesenheit der Julia im Haus nachzuweisen ist.
13: Wenn ich das ganze Haus habe als Spurenträger, dann habe ich da unendlich viele Untersuchungsmöglichkeiten. Das können wir unmöglich alles leisten.

0: Thorsten V., der 33-jährige Verdächtige, liegt in einer Kölner Spezialklinik. Seine Überlebenschancen liegen aufgrund schwerer Verbrennungen unter 50%.
1: Ich habe den Auftrag bekommen, federführend diese Durchsuchung zu übernehmen. Es ging darum, so akribisch wie möglich das gesamte Gebäude, nein, das gesamte Anwesen des Herrn V. zu durchsuchen, im Hinblick auf mögliche Beweismittel. Das war der Auftrag. Das war ein älteres Haus. Ich würde sagen, das ist fast 100 Jahre alt gewesen von der Optik. Also ein altes, sehr schönes Haus, muss man sagen. Das lag in Biebertal, unmittelbar angrenzend am Kinderspielplatz. Auch mit einer großen Grünanlage außenrum und, glaube, zwei oder sogar drei Etagen.
2: Das war ein schönes, großes Haus. Da konnte man gut wohnen. Die waren ja auch gut eingerichtet. Die waren jetzt nicht reich, aber die waren gut situiert. Ja. Und dementsprechend sah es auch in der Wohnung aus. Die war aufgeräumt. Da hat alles an seinem Platz gestanden, bis auf den Keller. Da war alles ein bisschen durcheinander.
0: Im Keller des Hauses ist es am 6. August gegen Mittag zu einer folgenschweren Explosion gekommen, bei der Thorsten V. lebensgefährlich verletzt wurde.
3: Ich war in dem Kellerraum drin und habe verkohlte Sachen gesehen, beziehungsweise nicht verkohlt, verschmolzene Sachen. Inline-Skates, das war nur noch ein Plastikklumpen oder geschmolzene Tennisschläger. Das gibt eine Vorstellung, wie heiß es da drin war. Und er hat mittendrin gestanden.
1: Interessant war, oben unter dem Dach gab es einen Raum, von dem man eigentlich ungehindert auf den Kinderspielplatz schauen konnte. Und da haben wir beispielsweise einen Aschenbecher aufgefunden mit jeder Menge Zigaretten, sodass wir angenommen haben, dass der Herr V. sich dort möglicherweise regelmäßig aufgehalten hat und hat dort den Kinderspielplatz beobachtet. Wir haben in dem Wohnhaus eine Sammlung von Mickey-Maus-Heftchen aufgefunden und wir wussten eben, dass die Julia Hose großes Interesse an Mickey-Maus-Heftchen hatte.
0: Die kleine Julia war ein begeisterter Fan von Donald Duck und Mickey Maus. Wurde ihr das zum Verhängnis?
1: Also wir haben dann unter anderem auch Leichenspürhunde eingesetzt in diesem Gebäude. Und zwar zwei verschiedene. Dann haben wir erst den ersten Hund ins Gebäude geführt und der hat dann den Raum abgesucht und hat dann in einem Schrank, der in der Ecke stand, hat er ein eindeutiges Signal abgegeben und hat uns im Prinzip signalisiert, dass da möglicherweise eine Leiche abgelegt war. Dann haben wir den Hund rausgeführt und haben eine gewisse Zeit gewartet. Und dann kam der zweite Hund, der hat ebenfalls den Raum abgesucht und der hat dann im Schrank in der gleichen Ecke genau das gleiche Anzeigeverhalten gezeigt, sodass wir uns relativ sicher waren, dass da eine Leiche abgelegt war. Wir waren ja tagelang in Biebertal unterwegs und also da gab es schon sehr, sehr große Betroffenheit bei den ganzen Anwohnern. Das hat die Leute schon sehr, sehr berührt, was da passiert ist. Also muss man sagen, und uns natürlich auch. Also, das geht ja auch den Polizeibeamten oder Kollegen, die da mitgearbeitet haben, auch nicht spurlos vorüber.

0: Ich habe morgens einen Anruf bekommen und der damalige Sokolleiter sagte mir, es hat hier einen Brand gegeben in der Wohnung von unserem Tatverdächtigen. Also ich mache das ganz oft, dass ich an Tatorte gehe, um ein Gefühl für den Fall zu bekommen. Dieser Fall ist mir deshalb so gut in Erinnerung, weil ich komme dahin, der Sokolleiter weist mich ein, wir besprechen den Fall und dann sagt er, der Brand ist unten im Keller möglicherweise ausgebrochen. Wenn Sie dann in so einen Keller kommen und dieser Keller penibel sauber aufgeräumt ist. Ich meine, war durch den Brand natürlich alles kohlrabenschwarz, aber Sie konnten sehen, dass Werkzeuge exakt an der Wand positioniert waren, beschriftet waren. Da war ein Kleiderschrank, da lagen alte Pullover drin, die er nicht mehr benutzt hat wohl. Die waren auf DIN A4-Format, wie man das vielleicht bei der Bundeswehr lernt, zusammengelegt. Dann haben Sie das Gefühl, was habe ich hier für einen Mensch vor mir? Und ich habe den Mensch vor mir, der also peinlichst genau darauf achtet, dass alles in Ordnung ist, alles super sauber ist und dass man sich überall super gut bewegen kann und dass da nichts rumliegt. Und dann liegt da ein Teppichboden im Keller. Und dieser Teppichboden hat den Weg nach außen versperrt und da war uns allen gleich sofort klar, dieser Teppichboden gehört da überhaupt nicht rein. Der Teppich erzählt mir eine Geschichte. Und dann war die Frage natürlich, welche Geschichte? Und dann war klar, dieser Teppichboden gehört nicht in diesen Keller. Der ist da absichtlich reingelegt worden, der hat einen bestimmten Zweck erfüllt. Und wenn man dann noch die Hintergrundinformation hat, dass der Brand möglicherweise genau an diesem Teppich wohl ausgebrochen ist, dass dieser Teppich wohl mit Benzin gedrängt war und dass es deshalb zu dieser Benzinverpuffung kam, dann war vollkommen klar, dass dieser Teppich was mit der Tat zu tun haben muss. Unsere Arbeitshypothese war, dass die Julia irgendwann mal im Haus des Tatverdächtigen war. Und jetzt ist die Frage, warum lag dieser Teppich unten im Keller? Möglicherweise hat er versucht, die Leiche zwischenzulagern, weil zu dem Zeitpunkt war natürlich sehr, sehr viel Presseaufwand in dem Bereich und es waren sehr viele Polizisten unterwegs, die überall Hausbefragungen durchgeführt haben. Und möglicherweise musste er eine Möglichkeit schaffen, um das Kind für ein, zwei Tage irgendwie zu verstecken. Und das war unsere zentrale Arbeitshypothese. Weil warum ist dieser Keller in diesem Zustand? Warum hat er versucht, da einen Brand zu legen? Oder warum hat er überhaupt mit Benzin in dem Keller hantiert? Das konnte nur eine einzige vernünftige Erklärung geben. Dass möglicherweise da Spuren von der Julia waren, die er versucht hat, irgendwie zu vernichten. Das war zumindest damals unsere Annahme. Wenn unsere Arbeitshypothese stimmt, dann müssen wir uns zu 100% auf diesen Teppichboden konzentrieren, weil nur da haben wir eine echte Chance, Spuren von der Julia zu finden.
1: Ich habe die Frau V. persönlich kennengelernt. Ich bin mit dem Kollegen an dem Abend nach der Verpuffung zu ihr nach Hause gefahren. Sie war der Meinung, dass wir mit ihr reden wollen wegen der Verpuffung und haben ihr mitgeteilt, dass aus unserer Sicht ein dringender Tatverdacht oder ein Tatverdacht gegen ihren Ehemann besteht wegen Verdacht des Mordes zum Nachteil der kleinen Julia. Sie hat erstmal nicht geglaubt, dass das wahr ist. Und ich glaube, in dem Moment hat sie nicht gedacht, dass da was dran ist.
2: Die Ehefrau und auch die Eltern und der Bruder hatten meines Erachtens sich nicht mit dem Gedanken angefreundet, dass der Thorsten V. wirklich diese Tat begangen hat. Man wollte das nicht wahrhaben. Ein Krankenpfleger hat sogar erzählt, die Ehefrau habe bei einem Besuch ihres Mannes, der im Koma lag, über dem Bett quasi beschwörerische Formeln gesprochen. Halt den Mund, sag nix. Ich denke mal, das ist vielleicht normal, ein Stück weit normal, weil es ja auch ein ungeheuerlicher Vorwurf ist.
3: Passiert es häufig, dass Angehörige, gerade die Frauen von Tätern, ihre Männer decken oder die Vorwürfe nicht wahrhaben wollen? Das passiert und die psychologische Erklärung dahinter ist das Konsistenzstreben. Wir mögen es, wenn die Welt konsistent ist, wenn alles in unser Weltbild passt, wenn es keine Widersprüche gibt, wenn alles miteinander in Harmonie ist. Menschen, die wir lieben, tun Gutes, Menschen, die wir hassen, tun Schlechtes. Doch manchmal tun Menschen, die wir lieben, Böses. Und dann gibt es psychologisch zwei Arten, darauf zu reagieren. Entweder man lässt die Person fallen und sagt, ich habe mich sehr in dir getäuscht. Oder man leugnet es und sagt, ich glaube das nicht. Das ist so ein lieber Mann, das kann er nicht gewesen sein.
4: Rotheim, das kleine Dorf bei Gießen, durchlebt zurzeit mehr als einen Krimi. Einer der Pfarrer nannte es heute einen Horrorfilm, den Mordfall Julia. Die Indizien gegen den tatverdächtigen Nachbarn aus dem Dorf haben sich erhärtet. Beide Alibi des Mannes sind zusammengebrochen, das für den Mordtag und für den Tag, an dem der Leichnam im Holzstoß bei Keichen verbrannt wurde.
5: Das Haus von Thorsten V., unmittelbar in Sichtweite des Spielplatzes gelegen, auf dem Julia verschwand, wird nun schon seit 3 Tagen von der Spurensicherung durchkämmt.
6: Von Thorsten V. können die Ermittler keine Fingerabdrücke nehmen. 80% seiner Haut sind verbrannt. Bei der Hausdurchsuchung finden sie aber Hautfetzen, die von einer Hand stammen können. Lässt sich daraus ein Fingerabdruck rekonstruieren?
7: Grundsätzlich ist es so, dass die Haut in mehrere Schichten aufgebaut ist. Da gibt es im Groben 3 Schichten. Die Oberhaut ist eine Hornschicht. Die Verbindung zur nächsten Hautschicht, zur sogenannten Lederhaut, ist maßgeblich mit Feuchtigkeit verbunden. Wenn wir jetzt einen Fall wie diesen haben, nämlich eine schlagartige, extreme Hitzeentwicklung, dann werden diese etwas stärkere Schicht, die Hornschicht, die wird dann explosionsartig abgesplittert. Das Ziel war, von diesen Hautfetzen Abdrücke zu machen. Weil wir haben bei diesen Stücken dann schon gesehen, aha, das ist Leistenhaut von Fingern oder, wenn es große Stücke waren, von der Handinnenfläche. Es ist uns gelungen, da Abdrücke von zu fertigen, sogar sehr gute. Wir konnten insgesamt 8 verschiedene Finger rekonstruieren. Erst mit dem Material hatten wir die Möglichkeit zu vergleichen, diese Spuren hinsichtlich der Verursachung durch den Thorsten V.
2: Es wurde eine Tasche gefunden, eine Sporttasche mit Inhalt Pornomaterial, DVDs, Hefte. Und wir haben einen Fingerabdruck von ihm auf einer Videokassette gefunden und konnten ihm die Sachen zuordnen.
6: Die Forensiker leisten akribische Kleinarbeit. Textilexpertin Angelika Schwetz nimmt sich im LKA nun noch einmal die Fundstücke vor, die ein Hobbydetektiv in der Nähe des Leichenfundorts gefunden hatte. Gibt es eine Verbindung zu den Spuren aus dem Haus des Verdächtigen?
8: Im ersten Durchgang kam dann ein lila Stoffstück aus der Garage des Tatverdächtigen zum Abgleich. Das ist das gleiche Material, es ist die gleiche Gewebebindung. Es kann der gleiche Stoff sein, aber damit hat man natürlich noch keine Passspur. Und dann haben wir gesagt, wir haben ja so ein sehr charakteristisches Stoffstück mit so ein bisschen Eigenheiten. Und haben gesagt, gibt es denn nicht noch mehr Stoff in dem Haushalt, der da irgendwie vielleicht dazu passen könnte. Und dann ist man nochmal durch das Haus gegangen und hat alles mitgenommen, was irgendwie aus diesem lila Stoff gearbeitet war. Und es kamen dann noch zahlreiche weitere Vergleichsstücke. Unter anderem waren es 2 Kissen, die aus diesem lila Stoff beschaffen waren. Ist die Kollegin, die das bearbeitet hat, dann hingegangen, hat beide Kissen aufgetrennt, hat die Kissen gebügelt. Und dann konnte man gucken, ist da irgendeine Stelle an diesem Kissen passgenau zu unserem Fundstück von dem Zeugen. Und dann war es tatsächlich so, dass eines der beiden Kissen sich als Passspur an dieses Stoffstück, welches ja mit der Wasserpistole aufgefunden worden ist, hat einfügen lassen. So, damit hatten wir eine Passspur und haben sagen können, okay, dieses Kissen und dieses Stück von dem Fundort, das gehörte ehemals zusammen, das ist sozusagen ehemals eins gewesen. Wenn so ein Stoffstück zerteilt wird, das macht dann jemand mit einer Schere und dabei entstehen individuelle Trennungskanten, die lassen sich nicht reproduzieren. Also sie können ganz viel Stoff zerschneiden, sie kriegen keine 100% übereinstimmende Trennungskante hin. Also eine Passspur ist unsere 100%ige Zuordnung, ist eine Individualzuordnung. Das heißt, wir können sagen, diese 2 Teile gehörten ehemals zusammen. Da gibt es dann also gar keinen Zweifel dran, das sind quasi 100% vom Beweiswert.
6: Ein wichtiger Ermittlungserfolg. Und nicht der einzige aus dem Labor von Schwetz. Auch der alte Putzlappen liefert wichtige Hinweise.
8: Wir konnten Fasern von den Teppichen, den Spuren zuordnen, die an diesem grünen Lapp vorhanden waren. Man kann sich das vorstellen, dass mit dem Lappen möglicherweise versucht wurde, diesen Teppich zu reinigen. Allein, dass wir das drüber reiben, kann man natürlich dann auch Fasern übertragen.
6: Die Fundstücke des Hobbyermittlers werden zu wichtigen Beweisstücken. Mit ihnen können die Spezialisten eine Verbindung zwischen Julia und ihrem mutmaßlichen Mörder herstellen.
8: Dieser Wischlappen und dieses Stoffstück gehörten definitiv in den Haushalt des Tatverdächtigen.
6: Und es gibt weitere Beweise.
0: Bei den Ladungshandschuhen ist es so, dass wir hier ein eindeutiges DNA-Muster einer männlichen Person dran hatten. Nachdem also der Tatverdächtige festgenommen war in der Spezialklinik, konnte man natürlich auch eine Vergleichsprobe von ihm nehmen. Und wir konnten diese DNA-Spur an dem Latexhandschuh zweifelsfrei dem Beschuldigten zuordnen. Und das war eigentlich auch dann schon ein ganz wichtiger Hinweis darauf, dass wir hier die richtige Person haben.
2: Ich weiß sogar noch das Datum. Am 16.08. Hat Dr. Schneider uns angerufen und hat gesagt, er hat in einer ersten Untersuchung mit der Wahrscheinlichkeit 1 zu 10.000 unseren Tatverdächtigen an den Handschuhen quasi festgemacht, sodass wir hier eigentlich sicher sein konnten. Wir haben den entscheidenden Beweis gefunden.
0: Also der Handschuh hat mir die Geschichte erzählt, dass der Beschuldigte zum Brandort gefahren ist, hat die Julia dort weit entfernt vom eigentlichen Wohnort verbrannt. Auf dem Weg nach Hause hat er Gegenstände von der Julia aus dem Fahrzeug geschmissen offensichtlich und dabei auch diesen Latexhandschuh. Und an dem Latexhandschuh haben wir natürlich dann diese Spuren gefunden. Ja, er ist zu dem tatkritischen Zeitpunkt da geblitzt worden. Es war unmittelbar in Nähe des Brandortes. Da liegt der Handschuh, da liegt diese Spielzeugpistole. Alles passt ins Bild.
6: Ist Thorsten V. also der Mörder? Hat er Julia in seinem Einfamilienhaus getötet? Die Ermittler hoffen, dort Spuren von Julia zu finden.
0: Für uns war die Arbeitshypothese natürlich, dass der Teppich irgendwas mit der Tat zu tun hat. Und die plausibelste Erklärung war natürlich, dass möglicherweise Julia da drin versteckt war. Natürlich ist es so, dass durch diese enorme Hitze DNA-Spuren nicht besser werden. Aber wir wussten aufgrund der Erfahrung der letzten Jahre mit der DNA-Technologie, dass DNA auch sehr stabil sein kann, dass die auch solche Brände überstehen kann. Und zwar gerade in den Bereichen, wo die Temperatur nicht so hingekommen ist. Ich habe mir damals überlegt, wo fange ich denn einen Teppichboden an und wo höre ich auf? Und die wahrscheinlichste Überlegung war, dass so wie er aufgerollt war, ist er auch abgerollt worden. Und auch da konnten wir genau in dem Bereich, wo er abgerollt war, konnten wir auch erkennen, dass da die größten Brandzehrungen waren. Das heißt, da hat der Täter vermutlich versucht, auch gezielt Spuren zu vernichten. Also haben wir uns natürlich auf den vorderen Bereich konzentriert, die ersten 2 Meter des Teppichs abgerollt, haben den in viele Teile geteilt und diese verschiedenen Teile auch ins Labor gebracht und dann halt einzeln analysiert. Wir haben 4 bis 6 Wochen gebraucht und nach 4 bis 6 Wochen hatten wir den Teppichboden komplett analysiert. Und was wir letztendlich gefunden haben, waren 2 weniger als 1 Millimeter große Blutabtragungen, die wir auch als Menschenblut charakterisieren konnten. Und damals war noch nicht ganz klar, ob wir diese Blutspuren in der Menge überhaupt analysieren können. Das haben wir dann ausprobiert und haben dann erstmal ein paar Tests gefahren und haben versucht, mit solchen kleinen Mengen überhaupt Analysen durchzuführen. Das hat dann geklappt und dann sind wir an die Spuren gegangen und haben die Spuren analysiert. Es war damals natürlich ein Riesenerfolg zu sehen, dass wir an diesen Minimalspuren, also weniger als 1 Millimeter groß, und zwar 2 Stück haben wir gefunden auf 40 Quadratmeter Teppichboden, dass wir da an beiden das DNA-Profil von der Julia identifizieren konnten. Das heißt, die Julia muss in der Wohnung des Beschuldigten gewesen sein. Und dann war klar, es gab jetzt eine Verbindung zwischen Täter und Opfer und somit war also der entscheidende Sachbeweis geliefert.
2: Das war natürlich dann das i-Tüpfelchen und damit war die Sache perfekt. DNA vom Täter am Brandort, DNA des Opfers im Haus des Täters. Also da gibt es, denke ich mal, keine Diskussion mehr.
6: Die Ermittler sind sich jetzt sicher. Thorsten V. muss der Täter sein.
9: Die Erkenntnisse aus diesen erwähnten 7-wöchigen Ermittlungstätigkeiten berechtigen uns im gegenwärtigen Zeitpunkt zu der Annahme, dass das Verschwinden der 8-jährigen Julia mit hoher Wahrscheinlichkeit als geklärt anzusehen ist.
10: Das bringt erstmal ein bisschen Ruhe wieder in Ort und der Alltag, der geht jetzt weiter. Und ich bin froh, dass es soweit ist, dass es einigermaßen aufgeklärt ist.
11: Ich finde das schon erleichternd, dass der jetzt vielleicht dann auch festgenommen wird.
12: Wenn man zum Grab von Julia geht. Man findet sehr viele Stofftiere. Mhm. Man findet Briefe an Julia, neue Briefe. Man findet Luftballon. Die Kinder besuchen Julia. Ich denke, auch die Eltern können nicht genau beschreiben, wie es ihnen geht. Ich kann nur mutmaßen, es ist ein Zustand, von einem Tag auf den anderen zu leben. Immer wieder zu versuchen, sich zu erinnern, was hätte dieses liebenswürdige Kind, die Julia, jetzt von uns erwartet. Was hätte sie von uns verlangt, nämlich Stärke. Nicht trauern, das ist leicht gesagt. Aber es ist wirklich, ja, einfach nur in Versuchen, diese tiefen schwarzen Löcher zu überwinden, täglich neu.
6: Am 21. August 2001 ergeht Haftbefehl gegen Thorsten V. Doch noch sind Fragen offen, so etwa, wie ist es dem 33-Jährigen gelungen, Julia in sein Haus zu locken?
2: Ich könnte mir vorstellen, mit aller Vorsicht, die Julia hatte einen Rucksack auf, wo Donald Duck als Motiv abgebildet war. Und hatte ein T-Shirt an, auch mit einem Disney-Motiv. Unser Beschuldigter war auch Mickey-Maus-Fan. Er hat unter anderem eine Mickey-Maus-Figur gehabt aus Holz. Er hat Mickey-Maus-Hefte gehabt. Und ich könnte mir vorstellen, dass das irgendwie so der Ansatzpunkt war. Hallo, hast einen schönen Ranzen da oder Rucksack auf und ich zeig dir mal, was ich so alles hab. Ne? Könnte sein, muss aber nicht sein. Und ich gehe davon aus, irgendwas wird ihn getriggert haben und er hat sie in die Garage gezerrt oder ins Haus oder was auch immer. Das waren ja nur ein paar Meter. Es ist ja alles in unmittelbarer Nähe. Und was dann passiert ist, weiß kein Mensch.
6: Thorsten V. konsumiert regelmäßig Pornografie und ist am Tattag nach einem Kneipenbesuch stark alkoholisiert.
5: Thorsten V. liegt nun schon seit 4 Wochen nicht mehr im Koma. Der Mann, der mit hoher Wahrscheinlichkeit der Mörder der kleinen Julia aus Biebertal ist, der sich am 6. August selbst anzündete, als er offenbar Beweise verbrennen wollte, dieser Mann könnte also endlich sprechen.
6: Aber will Thorsten V. überhaupt mit der Polizei über den 29. Juni reden?
2: Ich hatte ihn ja damals in Kassel-Wehenheiden besucht. Und das war zufällig der Tag, an dem in den beiden Gießener Zeitungen die Schlagzeile lautete: DNA der Julia im Hause des Verdächtigen gefunden, sinngemäß. Und ich hatte dann eben das Glück und konnte ihm die Zeitung aufs Bett werfen und konnte sagen, haben Sie heute schon Zeitung gelesen? Hab gedacht, naja, vielleicht sagt er was, aber er ist standhaft geblieben. Aber was interessant war in diesem Gespräch, ich habe ihn gefragt, können Sie sich denn eigentlich noch erinnern, was am 29.06. passiert ist? Das hat er bejaht. Warum sollte er es auch nicht mehr erinnern? Er war zwar im Koma und kann ja einiges aus seinem Gedächtnis verloren haben, aber das, was Wochen vorher war, das weiß er noch.
6: Thorsten V. liegt jetzt auf der Krankenstation der Justizvollzugsanstalt Kassel. Um zu beweisen, dass er nicht verhandlungsfähig ist, führt ihn sein Verteidiger der Öffentlichkeit vor.
10: Unverändert halt, ne?
13: Ja.
10: Und die Beine?
13: Ja,
10: soweit.
5: Über ein Vierteljahr lag Thorsten V. im Koma. Seine Haut ist zu 80% verbrannt.
10: Zu besprechen, was nächste Woche dann auf sie zukommt.
5: Die Ärzte in der Spezialklinik in Köln haben damals nicht geglaubt, dass er überleben würde.
6: Ein medizinisches Gutachten allerdings kommt zu dem Ergebnis, Thorsten V. ist durchaus verhandlungsfähig. Der Prozess beginnt am 6. November 2002 am Landgericht Gießen. Das Interesse am mutmaßlichen Mörder der kleinen Julia ist gewaltig. Thorsten V. sitzt in einem Spezialrollstuhl. Zu den Vorwürfen von Polizei und Staatsanwaltschaft hat er sich bis dahin nicht geäußert.
14: Er starrt in Regungslosigkeit. 80% seiner Haut sind verbrannt. Die Sonnenbrille soll seine Augen vor den Blitzlichtern schützen und vor Blicken. Groß ist der Andrang im Gießener Landgericht. Rund 100 Zuschauer sind gekommen, um ihn zu sehen, den mutmaßlichen Mörder der 8-jährigen Julia.
6: Der Staatsanwalt wirft dem Angeklagten vor, die Tötung von Kindern sei Teil seiner Fantasien. Er habe Julia missbraucht und zur Verdeckung des Sexualdeliktes erschlagen. Thorsten V. streitet das ab.
1: Das alles, was man da erhoben hat, an Beweismitteln und sonstigen Dingen, nochmal öffentlich im Gerichtssaal zur Sprache kommen muss. Das ist auch nochmal eine Zeit, wo es dann sehr berührt, muss man sagen, ja. Wo es sehr emotional ist und auch wo es nochmal sehr stressig wird, dann auch für die Kolleginnen und Kollegen, die da mitgearbeitet haben.
14: Begegnung vor Gericht. Julias Vater trifft auf Thorsten V., den mutmaßlichen Mörder seiner Tochter. Es war totenstill im Gießener Schwurgerichtssaal, als der Vater seine Zeugenaussage machte. Neben sich ein Bild von Julia, sein Lieblingsfoto. Jeder im Saal spürte, wie viel Kraft dieser Vater braucht.

0: Am 20. Mai 2003, fast zwei Jahre nach dem Tod von Julia, wird am Landgericht Gießen das Urteil verkündet.
1: Julias Mörder Thorsten V. ist heute vom Landgericht Gießen zu lebenslanger Haft verurteilt worden.
2: Der Täter schwieg wie all die Monate.
3: Um kurz nach 14 Uhr spricht das Landgericht Gießen sein Urteil über Thorsten V. lebenslänglich. Der 35-jährige Familienvater hat die 8-jährige Julia Hose am 29. Juni 2001 ermordet. Sein Motiv: Er wollte versuchte sexuelle Nötigung oder sexuellen Missbrauch des Kindes vertuschen.
0: Mit Hinblick auf die schweren Verbrennungen des Täters verzichtet der Staatsanwalt auf den Antrag, die besondere Schwere der Schuld festzustellen.
4: Julias Vater war an jedem Prozesstag dabei. Er wollte dem Mörder seiner Tochter in die Augen schauen. Seine verzweifelte Hoffnung, er könnte mehr erfahren über die Umstände des Todes der kleinen Julia.
5: Ohne ein Wort der Einsicht oder Reue hat der Angeklagte das Urteil über sich ergehen lassen. Durch das Verhalten des Täters, auch während des Prozesses, ist dies für uns schier unerträglich.
6: Das hat mich eigentlich am meisten enttäuscht bei dem ganzen Verfahren, nie zu erfahren, was passiert ist. Aber auch finde ich es schade, dass er nicht versucht hat, seinen Standpunkt darzustellen. Es war wahrscheinlich wirklich eine zufällige Geschichte, dass eben die Julia in die Arme gelaufen ist. Und er hat es aber nie versucht, irgendwie zu beschönigen oder abzumildern oder wie auch immer.
7: Da komme ich immer wieder auf die Aussage von dem Staatsanwalt damals auf zu sprechen. Der hat ja entweder in der Gerichtsverhandlung oder kurz danach hat er ja gesagt, also er findet es schon bedrückend, dass jemand, der bis an sein Lebensende auf die Gesellschaft angewiesen sein wird, weil er halt pflegebedürftig ist, dass er das dann für sich behält, ja.
6: Ich denke dabei an die Eltern. Wenn man denen hätte sagen können, dies und jenes ist passiert, euer Kind ist nicht sexuell missbraucht worden oder was auch immer, die ist ein unglücklicher Zufall gewesen, die ist, keine Ahnung, auf die in die Art und Weise zu Tode gekommen oder hat nicht leiden müssen, oder das wäre ja auch was wert gewesen. Ne?
8: Ich würde mich freuen, wenn der Beschuldigte, der schon nahezu 20 Jahre im Gefängnis sitzt, irgendwann mal sagen würde, aus welchen Gründen oder was seine Motivation war, so etwas zu tun. Weil das ist, diese Frage ist ja bis heute völlig unbeantwortet geblieben, ja, kann man sagen. Bin gespannt, ob da noch mal was kommt.

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0: Die müssen heute alle in die Erde, mach denen das klar, Marek.
1: Popaki, muss ich mich hier vorspärschen, der Fischer muss ich das sehen.
0: Ärger mich schwarz. Erst liefert Petersen viel zu spät und dann stimmt noch nicht mal die Menge.
1: Reg dich bitte nicht auf. Der hat gesagt, der Rest kommt so schnell wie möglich.
0: Ja, schon für die ist es doch eigentlich zu spät.
1: Ah! Oh! Chef!
2: Sag der Mama einen schönen Gruß von mir. Mach es. Warte einen Moment. Schmecken. Tschüss.
3: Tschüss. Hallo, Onkel Christian.
0: Ja, Schiedbüttel.
2: Nee, das ist aber nicht dein Ernst, Christian.
0: Wieso? Was ist denn los?
2: Kannst du nicht einmal das tun, was die Ärztin zu dir sagt?
0: Glaubst du, ich mach das mit Absicht?
2: Nein, dazu bist du ja nicht raffiniert genug. Das ist reine Blödheit bei dir.
0: Reibst du mich ein? Bitte, Anna.
2: Na, los geht's.
0: Oh, Vorsicht!

0: Ja, Frieda, dein Herrchen ist ein alter Sack. Fällt alles auseinander.
1: Mach dir mal keine Sorgen, Frieda, Unkraut vergeht nicht.
0: Gehst du nachher für mich aufs Feld?
1: Klar, ich habe sonst nichts zu tun. Du, wenn du bis zum Feuerwehrfest nicht wieder fit bist, dann tanze ich den ganzen Abend mit fremden Männern. Ich will ja schließlich auch was davon haben.
0: So. Was denn für fremde Männer? Kennst du doch jedes Trampeltier.
1: Hier, schöne Ferien.
0: Ja, mach dich nur lustig. Da denkt man, die eigene Frau hat ein bisschen Mitgefühl, aber nein, weit gefehlt.
1: Armer schwarzer Kater.

0: Ist was?
1: In Polen kenne ich jeder Praktiker. Er langt einmal hin und gut ist. Frau Anna,

0: Das hätte ich doch machen können.
1: Kommt gar nicht in die Tüte. Solange ich noch kriechen kann, werde ich immer dafür sorgen, dass du warme Füße hast. Oh.

0: Ist jetzt völlig verrückt geworden.
1: Ja, ich meine ja nur wegen meinem Rücken und so.
0: Ach. Ist ja nett, dass ich das auch erfahre. Du willst deinen Hof verkaufen, der 200 Jahre deiner Familie gehört.
1: Ja, so habe ich das doch gar nicht gemeint.
0: Wie denn dann?
1: Ja, ist doch jetzt auch egal.
2: Na, Frieda. Geh zu Christian. Vielleicht redet er ja mit dir. Ab.

0: Sag mal, du willst dich auch zur Ruhe setzen? Hat deine Schwester dir das erzählt? Anna, mir doch nicht. Hier.
1: Sie meinte, du wirst immer ein bisschen merkwürdig, wenn dich der Ischias nervt.
0: Der Ischias nervt.
2: Was mehr Schnaps?
0: Ja, mir auch, geht aufs Haus.
1: Mein Mann versucht wieder die Wirtschaft anzukurbeln.
2: Rainer?
0: Krishan.
2: Hast du auch verkauft?
0: Ich bin Bürgermeister. Bürgermeister und Obsthof, das ging nicht mehr zusammen.
1: Quatsch, du wolltest einfach nicht mehr. Schon auf der Landwirtschaftsschule warst du nur wegen deinem Vater, das weiß doch nun jeder.
0: Was du nie sagst.

0: Liebe Frau Sechting, dieser Brief, den ich nun an Sie schreibe, fällt mir sehr schwer. Ich habe lange überlegt, ob ich diesen Schritt wage. Nachdem meine Mutter gestorben ist, lässt mich der Gedanke nicht los, meine leibliche Mutter kennenzulernen. Falls Sie einem Treffen zustimmen, würde ich mich freuen, wenn Sie mir schreiben oder mich anrufen. Herzliche Grüße. Ines Arnold.
1: Ach du lieber Gott.
2: Schönen guten Abend.
3: Guten Abend, hallo.
2: Ja, hallo. Hier wird bitte wie immer. Gott?
1: Ich gehe da gleich mal rüber. Nur weil der dir den Hof abgekauft hat, musst du dem doch nicht den Rest deines Lebens in den Arsch kriechen.
4: Ich bring mal das Bier weg.

0: Geht's oder sollen wir dir eine Rollstuhl besorgen?
1: Sehr wissig.
0: Ja, das ist kein Spaß, wenn man es so im Kreuz hat wie du.
2: Besser war es im Kreuz als hier oben.
0: Das ist meiner. Kann kaum krauchen, teilt immer munter aus. Fragt sich nur, wie lange noch?
2: Länger als du denkst.
1: Jetzt hört aber auf, beide.
0: Wenn du es nicht mehr packst, ich kann dir deinen miesen kleinen Hof jederzeit abkaufen, das weißt du ja.
2: Eher verreck ich.
0: Pech für dich, dass du es nicht gebracht hast.
2: Was war das?
0: Hast keinen, der deinen Hof übernimmt, tut mir echt leid.
2: Halt dein Maul!
0: Ich versetz mich nur in deine Lage, das ist alles.
2: Weißt du was? Mich wundert's überhaupt nicht, dass Gitta weg ist. Die hat endlich kapiert, was für ein Arschloch du bist. Kriegst den Hals nicht voll. Willst immer das, was andere haben.
0: Ich habe drei

0: prima Jungs. Und du?
1: Anna, davon kannst du nur träumen.
0: Die tut doch hier allen leid. Da kannst du sicher sein.
2: Jetzt hör mal auf! Jetzt hör auf! Komm, du wolltest sowieso gehen!
3: Das Arschloch hier! Mann.

0: Hallo.
1: Ah, du hast ja wieder schön gesungen.
2: Mama hat Pfannkuchen gemacht mit deiner Marmelade.
1: Na dann, saus mal.
3: Einen wunderschönen Sonntag wünsche ich.
1: Was war das denn?
4: Keine Ahnung.
5: Na geht doch, ich dachte, ihr springt euch gleich wieder an die Gurgel. Immer schön freundlich bleiben.
1: Wieso?
6: Dein Göttergatter hat sich von Johann ein bisschen ärgern lassen.
1: Was hat er denn gesagt?
4: Nichts.
5: Naja, wir sehen uns ja später. Tschüss.
1: Warum ist er denn dann so zuckersüß?

0: Was wird das denn?
1: Der Lorenz will unsere Äpfel nicht mehr in seinem Laden haben. Er hat plötzlich einen Exklusivvertrag mit Johann.
2: Das gibt's doch nicht. Dieser Dreckskerl.
1: Das kommt ihm angeblich günstiger.
2: Ich meine doch nicht Lorenz. Johann hat das eingefädelt, jede Wette.
3: Ihr seid die reinsten Sandkastenkinder.
0: Ich hab nicht damit angefangen.
3: Nee, nee, aber mitgemacht hast du, ich kenn dich doch.
0: Deshalb hatte der so gute Laune. Na warte, wenn ich den in die Finger kriege.
3: Hör auf, wir haben gerade einen Kunden verloren.
2: Dafür kann ich doch nichts.
3: Wir können uns alle keinen Kleinkrieg mit Johann leisten. Auf der einen Seite beschwerst du dich, dass dir alles zu mühsam ist und auf der anderen Seite sorgst du dafür, dass wir einen Abnehmer verlieren.
2: Ich? Johann hat dafür gesorgt. Warum bist du nicht sauer auf den?
3: Du bist so ein Hornochse. Kannst du mir vielleicht verraten, warum ich dich geheiratet habe?
0: Nein.
3: Ich gehe schon.

0: Ja? Bitte.
1: Ich hatte ihn geschrieben. Ich bin Ines Arnold. Ihre Tochter.
0: Was wollen Sie?
1: Ich dachte, mein Brief war vielleicht zu unpersönlich.
0: Ich habe keine Zeit.
1: Ich kann ein anderes Mal wiederkommen.
0: Auf gar keinen Fall.
1: Kann ich nicht kurz mit Ihnen reden?
2: Anna?
0: Und dann sind Sie wieder weg. In einer halben Stunde am Friedhof.
1: In Ordnung.
3: Was war denn?
4: Ach, Gundula. Ich soll nachher auf Sarah aufpassen.
3: Ja, wollt sie nicht reinkommen?
4: Nö,

0: Wohin gehen wir denn?
1: Wo uns keiner sieht. Mich kennt ja hier jeder.
0: Wovor haben Sie Angst? Ich will Ihnen nichts Böses.

0: So.
1: Hätte ich besser anrufen sollen. Ich habe dran gedacht, aber...
2: Woher haben Sie meine Adresse?
1: Ich habe einen Detektiv beauftragt.
2: Ein Detektiv?
1: Als Kind war ich immer so gerne in dieser Gegend. Als ob ich irgendwie geahnt hätte.
2: Einfach hier so aufzutauchen, ohne jede Vorwarnung.
1: Ich habe Ihnen doch geschrieben.
2: Sie hätten abwarten können, bis ich mich melde.
1: Sie wollten sich also melden?
2: Was wollen Sie von mir?
1: Ich dachte, Sie würden sich freuen, mich zu sehen. Wollten Sie nie wissen, was aus mir geworden ist?
2: Tut mir leid, ich muss nach Hause.

0: Also dann. Das ist meine Tochter. Das Foto ist schon ein bisschen älter. Damals war sie 13.
1: Kommen Sie nie wieder hierher.

0: Ich habe noch was eingepackt. Marmelade, Altländer Jakobsäpfel und einen Johannisbeerlikör.
1: Danke.

0: Na, endlich.
1: Es hat länger gedauert.
0: Tut mir leid, dass ich so ein Hornochse bin. Ich besorge uns Ersatz für Lorenz Laden. Versprochen. Okay? Hörst du mir nicht zu? Bist du noch sauer auf mich?
1: Ich weiß, warum du aufgeben möchtest.
0: Anna, das war doch nur so ein Gedanke.
1: Weil wir keine Kinder haben, keinen Erben.
0: Herrgott, noch mal.
1: Du liebst doch dieses Land.
0: Hätte ich bloß nichts gesagt.

0: du eigentlich, wie spät es ist?
1: Hi, Mama. Ich freue mich auch, dich zu sehen.
0: Du solltest um 8 Uhr zu Hause sein.
1: Oh, 10 nach 8. Hast du schon die Bullen gerufen?
0: Cosima, willst du überhaupt nicht wissen, wie es war?
1: Nenn mich Joe, Mama. Das kann doch wohl nicht so schwer sein.
0: Ich nenne dich seit 15 Jahren Cosima.
1: Ja, das ist es ja eben. Sag mal, hast du schon wieder meine Sachen umgewühlt?
0: Nein, habe ich nicht.
1: Hast du mal einen Schnaps?
2: Klatsch? Noch ein?
0: Bringst mich ein Stück?
3: Kann ich machen.
0: Meine Tochter hat mich gefunden.
3: Nö.
0: Stand heute vor der Tür.
3: Einfach so? Und Christian?
0: Hat nichts mitgekriegt. Was soll ich denn jetzt machen?
3: Ich weiß nicht, aber irgendwann müsstest du es ihm mal sagen.
0: Ich schaff das nicht.
3: Musst du wissen. Und wie ist sie so?

0: Ich weiß noch nicht, ob ich nächste Woche wieder welche nehme. Johann hat mir da so ein Angebot gemacht.
1: Was, dir auch?
0: Wem denn sonst noch?
1: Lass dich bloß nicht darauf ein.
0: Anna, ich muss auch rechnen.
1: Ja, dann kann ich demnächst bis Dänemark fahren, um meine Äpfel zu verkaufen. Ein schöner Freund bist du, danke schön.
0: Anna,

0: Johann! Hör auf damit.
1: Guten Morgen, Anna. Womit soll ich aufhören?
0: Das weißt du ganz genau.
1: Auch wenn es dir nicht passt, Gnefrau, ich mache meine Geschäfte so, wie ich das will.
2: Dir geht's doch überhaupt nicht ums Geschäft.
1: Warum denn sonst?
0: Lass uns in Ruhe. Sonst bereust du es noch, das verspreche ich dir.
1: So kenne ich dich ja gar nicht. Aber steht dir irgendwie.

0: Herr Marek, alles klar?
1: Chef, du musst doch nicht alle halbe Stunde herkommen. Hier arbeitet jeder so gut er kann.
0: Na, hoffentlich.
2: Ich mag das schon.
0: Ich bin ja wohl im Weg, was?
2: So sieht's aus.

0: Dann tschüss, bis zum nächsten Mal. Tschüss. Ging doch super. Schön dranbleiben.
1: Vielen Dank. Ciao.
2: Hallo? Entschuldigen Sie bitte. Die Frau, mit der Sie gerade eben gesprochen haben.
1: Was ist mit ihr?
2: Ist das ein Cello? Ich habe mir überlegt, ob ich mir auch eins zulege.
1: Ich glaube nur, dass das ganz schön schwierig ist, wenn man erst so spät anfängt.
2: Ja, es wäre ja ein Versuch wert. Wann haben Sie denn angefangen?
1: Ich spiele, seit ich 7 bin. Die Arnold, die ist echt klasse.
2: Sie ist Cello-Lehrerin.
1: Ja, ich muss dann mal.
2: Tschüss. Danke. Ja?
3: Alle Arbeiter sind weg, bis auf Marek. Johann hat denen das Doppelte geboten. Kannst du dir das vorstellen?
2: Ich beeil mich.
3: Verdammt nochmal, wo soll ich denn so schnell neue Leute herkriegen? Dieses Arschloch!
4: Danke, dass du noch da bist.
5: Kein Thema, Chef.

0: Na, Humpi? Was ist denn?
1: Ich hau dem eine rein.
0: Mit dem ist ja's. Gute Idee.

0: kommst, du Feigling! Hey, wo ist dein Chef?
1: Bei seiner Scheidung, soweit ich weiß, Oberbrandmeister.

Hier ist Anna Innstrup. Ich war gestern. Ich habe mich nur einfach wahnsinnig erschrocken und ich könnte morgen nach Hamburg kommen. Wollen wir uns treffen?

Meine Adoptiveltern haben sich aufopfernd um mich gekümmert und mich liebevoll erzogen. Nur habe ich mich all die Jahre gefragt, wer die Person ist, der ich meinen Charakter, mein Temperament und mein Aussehen zu verdanken habe.

0: Christian?
1: Nein, ich bin's. Ist ein schöner Mist mit euren Leuten.
0: Kannst du nicht mit Johann reden?
1: Ich glaube kaum, dass der auf mich hört. Seitdem Gitter weg ist, tickt er doch nicht mehr richtig.
0: Ja, du nicht erst seit Gitter weg ist.
1: Lass ihn richtig bluten. Hier hat den rausgekochten Anwalt besorgt und mit den drei Blagen. Hoho, so teuer.
0: Mir kommen die Tränen. Na, wenigstens noch alles dran.
2: Er war nicht da.
1: Ich werde ihn mir vorknöpfen. Wir bringen das wieder in Ordnung. Der ist ja wie angezählt. Sag mal, du hast doch nicht etwa...

0: Komm, ich reib dich ein.
1: Das hier habe ich im Auto gefunden.
0: Christian, ich...
1: Wieso hast du eine Tochter?
0: Das ist eine Verwechslung.
1: Eine Verwechslung?
0: Ja. Der gleiche Mädchenname. Anna Sechting. Ein Missverständnis.
1: Hast du dich mit ihr getroffen?
0: Nein, warum? Ich habe nur vergessen, den Brief wegzuwerfen. Komm, lass uns schlafen.

0: Moin, Oberbrandmeister. Die Freiwillige Feuerwehr meldet sich zur Feldarbeit. Einen schönen Gruß vom Bürgermeister.
1: Das ist ja ein Ding. Ja, dann mal los, Jungs. Wir sind immer da, wo es brennt, stimmt's?
2: Stimmt. Ja,
0: ja, sicher, so sieht das aus, ne?
3: Und ihr wisst alle, wie man Bäume pflanzt?
4: Ja,
0: na, Logo.

0: Ich habe mich ganz furchtbar benommen, entschuldigen Sie.
1: Wissen Sie schon, was Sie möchten? Können wir bitte eine Karte bekommen?
2: Steht alles auf der Tafel.

0: Ein Espresso, bitte.
1: Ich nehme einen schwarzen Tee.
0: Alles klar.
1: Wissen Sie, dass Sie meiner Mutter unheimlich ähnlich sehen?
0: Wirklich? Die Leute haben früher immer gesagt, dass ich aussehe wie mein Vater. Da wusste ich noch nicht, dass ich adoptiert bin.
1: Wann haben Sie es erfahren?
0: Da war ich 6. Das war wie ein Märchen für mich. Also meine Eltern waren meine Eltern, aber da gab es dann noch diese geheimnisvolle Frau. Ich habe mir immer vorgestellt, sie wären so eine Art Prinzessin.
1: Ich eine Prinzessin?
0: Und mein Vater war ein schwarzer Ritter. Ich habe eine Geschichte über die beiden geschrieben.
1: Mein Gott.
0: Meine Mutter fand die Geschichte sehr schön. War sie eine gute Mutter? Ja. Sie fehlt mir sehr.
1: Ja. Natürlich habe ich mich in all den Jahren gefragt, was aus Ihnen geworden ist.

0: Wie war das denn damals? Ich meine... Warum haben Sie mich weggegeben?
1: Ich war 16. Wir hatten einen Feuerwehrball und da war ein sehr hübscher junger Mann. Ich habe gar nicht gewusst, dass man so schnell schwanger werden kann. Mein Vater hat mich verprügelt und meine Mutter hat nur geheult. Sie haben mich dann weggegeben in so ein Heim für schwer erziehbare Mädchen, damit niemand was merkt. Das Foto stammt auch daher.

Ich durfte sie nach der Entbindung nicht mal sehen. Können wir vielleicht irgendwo anders hingehen?

0: wie lange hält sich das denn alles? Wir sind ja nur zu zweit. Haben Sie noch mehr Kinder?
1: Ich habe mir gedacht, ich könnte Sie besuchen ab und zu.
0: Wir können auch zu Ihnen kommen.
1: Das geht vorläufig nicht.
0: Warum?
1: Mein Mann weiß nichts von Ihnen.
0: Er ist nicht
1: mein.
0: Aber vielleicht würde er sich freuen, wenn... Sie schämen sich für mich. Wer ist mein Vater? Sie müssen doch wissen, wer er ist. Warum haben Sie kein Vertrauen zu mir?
1: Ich hätte gar nicht erst herkommen sollen.
0: Warten Sie!
2: Marek?
3: Ja?
2: Wenn du was erfahren würdest über jemanden, den du gut kennst, und der, den du gut kennst, würde sagen, dass das nicht stimmt, was würdest du denn dann glauben?
3: Dem, den ich gut kenne. Es wird zu viel Blödsinn erzählt.
2: Ich glaube, wenn du nicht sicher wärst. Du hast immer geglaubt, du kannst ihm trauen, aber vielleicht hast du dich ja geirrt.
3: Klar kannst du deiner Frau trauen.
2: Wer redet denn von meiner Frau?
3: Ihr beide seid doch wie Topf und Dings. Wie heißt das noch?
2: Deckel.
3: Genau, Topf und Decke. Sag mal, was ist denn passiert? Aha, nun, dann

0: wieder.
1: Frau Ingstrup!
0: Was machen Sie hier?
1: Ich will wissen, wer mein Vater ist.
0: Ich kann jetzt nicht fahren, Sie. Nicht bevor Sie mir sagen, wer er ist.
1: Bitte. Ich habe ein Recht darauf.
0: Ich kenne seinen Namen nicht.
2: Den müssen Sie doch wissen.
1: Ich kann mich nicht daran erinnern. Es ist so lange her. Sie lügen mich doch an. Genau wie Ihren Mann.
0: Fahren Sie jetzt. Steigen Sie ein. Reden Sie mit mir. Kommen Sie nie wieder hierher.
3: Wieder mal, Mädchen. Frieda! Hier bleibst du! Frieda!
0: Frieda!
1: Das habe ich nicht gewollt.
0: Verschwinden Sie!
1: Oh mein Gott.
4: Wer war das?
1: Wir müssen sofort zum Tierarzt fahren.
4: Wer war diese Frau? War sie das?
1: Ist doch jetzt egal.
5: Warum lässt sie einfach wegfahren?
1: Ach, weil sie mich nicht in Ruhe lässt. Sie ist doch völlig...

0: Friederlein, Gott sei Dank.
1: Sie hat noch mal Glück gehabt. Sieh zu, dass sie was frisst.
2: Mein armer Hund.

0: Mann, Mama!
1: Das hast du doch gar nicht nötig.
0: Mama, raus!
1: Ich hab den Hund überfahren.
0: Welchen Hund?
1: Ich bin ihr nur lästig. Eine Zumutung.
0: Hey, Mama.

0: Herr Ingstrup.
1: Was wollen Sie von meiner Frau?
0: Das mit dem Hund, das tut mir leid.
1: Frieda, geht es gut? Warum glauben Sie, dass meine Frau Ihre Mutter ist?
0: Ich denke, das klären Sie am besten mit ihr selbst.

0: warst du? Christian, rede mit mir.
1: Red mit mir? Ist das alles?
0: Es wäre zumindest ein Anfang.

0: Ich hab's mir überlegt, kannst du meinen Hof haben?
1: Was?
0: Also ein Vertrag da?
1: Was soll der Scheiß?
0: Ja, ich will gleich unterschreiben.
1: Bist du betrunken?
0: Machst du jetzt einen Rückzieher?
1: Willst du nicht erst mal einen Gutachten?
0: Nein.
1: Was hast du denn für eine Preisvorstellung?
0: Was du für angemessen hältst.
1: Wie du willst.

0: Bier und Korn.
1: Nichts da, bis heute Abend ist dicht.
2: Bier und Korn!
1: Wenn du Randale machst, kannst du gleich wieder gehen. Was ist los mit dir?
0: Hilde, mein Hof ist weg.
1: So ein Quatsch. Dein Hof ist nicht weg.
0: Jetzt sind meine Gloster Quastäpfel. Willst du mal sehen?

0: Na endlich, wo warst du denn? Der Petersen hat angerufen, es gibt wieder Probleme mit den Setzlingen.
1: Ist mir doch egal.
0: Nee, das glaube ich jetzt aber nicht. Bist etwa in die Feuerwehrbowle gefallen? Bist in dem Zustand aufs Feuerwehrfest?
1: Natürlich, ich bin Oberbrandmeister.
0: Schöner Oberbrandmeister. Stockbesoffen bist du.
1: Quatsch, ich bin kein bisschen besoffen.
0: So nehme ich dich aber nicht mit.
1: Ja, dann gehe ich eben alleine. Alle Mann in Uniform und angetreten.

0: entschuldige bitte. Christian ist total zu.
1: Ist das ein Wunder? Was ist ein Wunder? Ich habe selbst erst mal einen Schnaps gebraucht. Wozu? Jetzt tu doch nicht so. Ihr seid wahnsinnig, Johann den Hof zu verkaufen. Was? Und der Preis ist ein Witz. Mensch, warum habt ihr nicht mit uns darüber geredet? Willst du mich auf den Arm nehmen? Du weißt nichts davon?
0: Nein, da hast du dich sicherlich verhört. Wir würden doch Johann niemals den Hof verkaufen.
1: Anna, ich habe den Vertrag gesehen.

0: schöne Frau, das ist aber schön, dass ich dich sehe. Wo hast du denn deine Tochter?
1: Du wolltest doch zu Hause bleiben.
2: Hab dich angelogen.
1: Hast du nicht etwa unseren Hof verkauft?
0: Was dagegen? Verdammte Scheiße.
3: Krischer.
4: Verdammte Scheiße.
3: Du oben und du unten. Und jetzt hier lang. Und dann mal beiseite. Und hier lang.
5: Lass mich, ich kann alleine.
1: Halt deinen Mund!
6: Danke, die Treppe runter.
7: Christian. Ich möchte wissen, warum du das gemacht hast.
8: Geh weg.
7: Was?

0: Diese Woche sehe ich dich öfter als das ganze letzte Jahr.
1: Ich muss mit dir reden.
0: Ich kann jetzt nicht.
1: Und ob du kannst?
0: Ich wüsste nicht, was wir zu reden hätten.
1: Nein, das kannst du auch nicht wissen. Deshalb bin ich ja hier. Ich habe immer gedacht, es ist vielleicht besser, wenn niemand was davon weiß.
0: Wovon?
1: Von dem Kind. Meiner Tochter.
0: Du hast ein Kind? Seit wann?
1: Seit dem Feuerwehrfest. Damals. Ich meine 9 Monate später. Sie will dich kennenlernen.
0: Netter Versuch. Ich wäre fast darauf eingefallen.
1: Ich will das endlich loswerden. Verstehst du das nicht?
0: Ich habe dich geliebt. Dir war es scheißegal. Und jetzt raus hier.
1: Nein, das war mir gar nicht scheißegal. Ich war schwanger.
0: Das erzählst du mir jetzt, weil du den Hof zurückhaben willst.
1: Sie haben mir das Kind weggenommen.
0: Raus.
1: Sie haben mir das Kind weggenommen.

0: Ich bin's.
1: Machen Sie auf, es ist wichtig.
2: Ich wollte dem Mann nichts gesagt. Er ist von selbst drauf gekommen.
1: Ich wollte Ihnen sagen, wer Ihr Vater ist. Ich fände es schön, wenn Sie mit mir zu ihm fahren würden.
2: Jetzt auf einmal?
1: Es wäre aber gut.
2: Wieso? Oh, das ist Cosima. Ich meine Joe. Das ist Anna Engstrup.
3: Ach du Scheiße, das ist deine richtige Mutter? Freut mich, hallo.
1: Wir wollten gerade ins alte Land, zum Vater deiner Mutter. Möchtest du mit?
3: Klar, warum nicht?
4: Inzwischen ist er einer der reichsten Bauern hier in der Gegend. Er kauft nach und nach alle Höfe auf.
5: Wieso ist es nichts mit euch beiden geworden? Ich meine, hat er dich sitzen lassen, weil du schwanger warst?
4: Cosima.
5: Ich meine ja nur.
4: Ich durfte nicht mehr sehen. Er war Erntehelfer. Und ich war gerade mal so alt wie du.
5: Hast du ihn geliebt? Konntet ihr nicht zusammen weg?
4: Meine Mutter hat mir ihr ganzes Leben lang Vorwürfe gemacht. Ihrer Meinung nach war es Gottes Strafe, dass wir keine Kinder bekommen haben.
2: Wollten Sie keine Kinder mehr?
4: Doch, doch, mindestens drei, aber irgendwann bin ich zum Arzt gegangen. Bei mir war alles in Ordnung.

0: Johann? Johann! Da kann ein ganz schöner Stinkstiefel sein. Nur, dass Sie sich nicht wundern. Johann, das ist unsere Tochter.
1: Du Schwein! Da komme ich ja gerade rechtzeitig zu eurem kleinen Familientreffen. Hätte ich mir denken können, dass ihr der Vater ist. Habt ihr euch ja prima ausgedacht, mir den Hof abzuluxen.
0: Bist du verrückt geworden?
2: Die ist wohl scharf drauf, was sterben. Bei euch ist ja nichts mehr zu holen. Wieso hast du mir nie ein Wort gesagt?

0: Ich würde sie einfach gerne kennenlernen.
1: Kann ich darauf verzichten.
2: Und mit denen allen bist du verwandt?
0: Du auch.
3: Kannst du nicht immer weglaufen? Bleib stehen! Du machst mich wahnsinnig. So können wir doch nicht weitermachen.
4: Das sehe ich genauso. Lass mich in Ruhe.

0: müde sein. Wird alles gut. Der beruhigt sich schon wieder. Was ist denn?
1: Können wir einen Schlüssel haben, ja?
0: Hier.
2: Du kannst nicht jedes Mal, wenn du stumm hast,
1: in Ruhe.
2: Aber auf Rede, lass mich nochmal hören.
0: Rainer, komm.
1: Kennt ihr euch?
3: Sozusagen. Also, ich meine, eigentlich nicht. Schachmatt.

0: Sie sind's.
1: Ich habe mir Sorgen gemacht.
0: Kommen Sie rein. Das mit Ihrem schwarzen Ritter tut mir wirklich leid.
1: Ich muss zugeben, den habe ich mir wirklich anders vorgestellt.
0: Ich nehme an, im Dorfkrug. Da ist er immer, wenn wir Krach haben.
1: Ich habe das nicht gewollt.
0: Es ist gut. Nein, es ist wirklich gut. Ich bin froh. Ich bin froh, dass du da bist.

0: Christian!
1: Hau ab!
0: Nicht, wenn du nicht mit mir redest!
2: Mach hier nicht so ein Krawall.
0: Es ist doch immer wieder das Gleiche. Du ziehst dich in dein Schneckenhaus zurück und ich kann sehen, wo ich bleibe. Das macht alles kaputt. Da haben wir überhaupt keine Chance.
2: Wer macht hier alles kaputt?
0: Lass mich rein.

0: Ich wollte es dir ja sagen. Aber solange meine... Kannst du nicht mal die Tür zumachen? Aber solange meine Eltern noch gelebt haben, habe ich mich nicht getraut. Sie haben sich so geschämt und ich habe mich auch so geschämt. Ich habe mir gedacht, wenn wir erst mal Kinder haben, dann erzähle ich es dir. Irgendwann. Aber dann konnte ich es dir nicht mehr sagen. Ich wollte dir nicht wehtun.
1: Du hast mich angelogen. Die ganze Zeit.
0: Was hättest denn du an meiner Stelle gemacht?
1: Schrei hier nicht rum.
0: Ich war auch traurig. Ich habe mir auch Kinder gewünscht. Ich habe genau gewusst, wie du dich fühlst.
1: Ich gehe jetzt.
0: Gott sei Dank.
1: Allein. Ich will dich auf meinem Hof nicht mehr sehen.
0: Was?
1: Es ist Schluss.
0: Das kannst du doch nicht machen.
1: Schluss aus, du kannst mir gestohlen bleiben.
2: Du mir auch. Übrigens, es ist nicht mehr dein Hof.
0: Den hast du nämlich verkauft. Schon vergessen.

0: kann's nicht fassen, dass du mir nie davon erzählt hast. Du bist mein Mann.
1: Sie hat nicht gewollt, dass irgendjemand was davon erfährt.
0: Ich hätte schon für mich behalten.
1: Machst du mir noch ein Bier?
0: Du bist langsam mein bester Kunde, weißt du das?
1: Der Krishna verscheuert seinen Hof für ein Butterbrot.
0: Ich möchte mal wissen, was du noch alles für Geheimnisse vor mir hast.
1: Krieg nur noch ein Bier?

0: Ja, Sarah. Was bist du denn hier?
1: Ich krieg doch immer Holunder-Marmelade von Anna.
0: Das ist richtig. Dann wollen wir mal sehen. Komm mal her.

0: Keine mehr da.
1: Wo ist Anna?
2: Und du bist jeden Tag so rumgelaufen?
3: Ja, oft.
2: Auch zum Feuerwehrfest?
3: Ja, sicher.
2: Besonders sexy ist das ja nicht.
3: Na, hör mal, ich war immerhin zweimal Blütenkönigin.
4: Anna? Dein Mann hat vorhin angerufen. Er kommt heute noch vorbei.
3: Was?
4: Er will sich bei dir entschuldigen.
3: Das wurde aber auch höchste Zeit.
4: Ich mache uns was zu essen.

0: Marek, hör endlich auf damit. Hat nur der Johann was davon.
1: Das sind deine Bäume, Chef.
0: Frieda, mach was.
2: Ja, ja, ja. Braver Hund, ja. Wir schauen uns nur mal kurz um.
1: Das Schlimmste ist, dass du selber schuld bist.
0: Meine Frau ist schuld.

0: Herr Engstrup, ich bin Joe, Ihre Enkelin sozusagen. Halbenkelin.
1: Wenn du dich entschuldigen willst, dann beeil dich bitte. Ich muss gleich wieder weg.
2: Ich dachte, du wolltest dich entschuldigen.
1: Sie haben mich angelogen.
2: Hast du ihm erzählt, ich will mich bei ihm entschuldigen?
1: Verarschen kann ich mich alleine.
3: Herr Engstrup, wenn Sie Ihren Hof behalten wollen, dann schaffen Sie das nur gemeinsam. Sie müssen zusammen ein Schreiben aufsetzen, dass Sie zu gleichen Teilen Eigentümer sind. Dann wäre ein Kaufvertrag ohne Ihre beiden Unterschriften ungültig.
2: Bist du dir sicher?
3: Ganz sicher.
1: Das mache ich nicht.
2: Und was ist mit meinem Erbe? Das habe ich alles in unseren Hof gesteckt.
1: Ich gehe jetzt.

0: Danke, dass Sie gekommen sind.
1: Ja, wollen wir vielleicht da? Was gibt es denn so Dringendes?
0: Ich wollte Sie bitten, sich das mit der Eigentumserklärung noch mal zu überlegen.
1: Ich habe Ihnen doch gesagt, da gibt's nichts zu überlegen. Der Hof war unser Leben und was war das wert? Ich will mit der ganzen Sache nichts mehr zu tun haben. Ist das so schwer zu begreifen?
0: Dann ist Ihnen ja wahrscheinlich auch egal, dass Johann all Ihre Bäume fällen lassen will.
1: Was ist das für ein Unfug? Wir haben Apfelbäume, die sind über 100 Jahre alt.
0: Er möchte eine neue Sorte anpflanzen. Aus Neuseeland. Wenn ich das richtig verstanden habe. Ihre Frau hat schon unterschrieben. Was Sie machen, ist Ihre Sache. Ich bin um 4 beim Quasthof. Wiedersehen. Und wenn er nicht unterschreibt?
2: Kann sich drauf verlassen. Und wenn er mich noch so sehr hasst, aber seine Bäume sind ihm heilig. Die hat nämlich schon sein Großvater gepflanzt. Na bitte.
3: Sieht ganz so aus, als gehört mein Hof immer noch mir, Johann.
4: Ich wollte dir schon Bescheid sagen. Ich lass das mit den Exklusivverträgen. Lorenz will, dass er ihn wieder beliefert. Und deine Arbeiter brauche ich auch nicht mehr.
1: Okay.
4: Ja, dann. Ich hab zu tun.
5: Tschüss. Ciao, Opa.

0: Danke, Herr Engstrup.
1: Was war das denn?
0: Freust du dich gar nicht? Ach komm, jetzt tu doch nicht so. Ich weiß genau, wie sehr du an deinem Land hängst. Mein Gott, was bist du nur für ein sturer Bock?
2: Das ist wieder typisch. Du kannst nur auf mir rumhaken. So ein Pech, dass du mich geheiratet hast und nicht den da.
0: Nein, Christian. Ich hab's niemals bereut, dich geheiratet zu haben. Aber ich bereue, dass ich dir nicht von meiner Tochter erzählt habe. Und es tut mir entsetzlich leid. Jetzt sind wir eine Familie.

0: Ist echt schön hier. Vielleicht kann ich ja mal bei der Ernte helfen.
1: Ja, da musst du Christian fragen. Der stellt die Erntehelfer ein.
2: Klar, kannst du mitmachen.
3: Manche der Bäume hier sind über 100 Jahre alt.
2: Kann das sein, dass Sie das mit den Neuseeländer-Sorten nur gesagt haben, damit ich unterschreibe?
3: Das klären Sie am besten mit Ihrer Frau.
2: Und wenn ich nicht drauf reingefallen wäre?
3: Für den Fall hatte ich vorgesorgt. Ich habe Johann versprochen, auf meinen Erbteil an seinen Besitz zu verzichten, damit er Ihnen den Hof zurückgibt. Das hat ihn ziemlich überzeugt.
1: Das hast du gemacht?
0: Typisch.
2: Dann war die Eigentumserklärung ja vollkommen überflüssig.
1: Nein, das sehe ich nicht so.
2: Ganz schön ausgekocht, deine Tochter. Wie die Mutter.
0: Aber das heißt ja noch lange nicht, dass ich auch auf meinen Erbteil an seinem Hof verzichte.
1: Ach, der arme Johann, der hat einfach kein Glück mit den Frauen.
2: Von mir aus kannst du machen, was du willst. Solange du auf dein Erbe hier nicht verzichtest.
1: Hey, du redest ja schon wie ein richtiger Großvater.
2: Jo.

0: Wir wissen, dass Sie vorgestern Abend Romanos Schachner mit Kokain beliefert haben. Dieses Kokain war mit Zyankali versetzt und er war ein paar Minuten später tot.
1: Das Koks? Ja. Der Mord? Nein.
2: Der Typ, der da gestorben ist. Ich konnte sehen, wie der von dem Fiaker Drogen gekauft hat.
3: Wir müssen unbedingt jemanden in die Fiaker-Szene einschleusen. Ich bin mir ziemlich sicher, dass das Koks von dort kommt.
4: Maskierter Reiter hat mich im Prater mit einer Eisenstange angegriffen. Ich weiß, wer hinter dem Anschlag steckt.
5: Blind ermittelt. Samstag, 21:45 Uhr.

Tag ist.